0: steigt und wir noch mehr Kinder und Jugendliche animieren können, aufzustehen, ihre Stimme abzugeben und diese Chance zu nutzen, diesen Raum zu nutzen, auch wirklich aktiv für ihre Meinung, für ihre Interessen einzustehen und zu uns zu kommen. Ansonsten sind wir prinzipiell sehr zufrieden, weil wir ein Wahlergebnis erzielt haben mit 283 Stimmen, was auf jeden Fall schon höher ist als bei der Bundestagswahl im letzten Jahr. Aber es ist noch Luft nach oben auf jeden Fall.
1: Die U18-Wahl soll junge Menschen dazu ermutigen, sich mit Politik auseinanderzusetzen und ihre eigene Meinung zu bilden. Gleichzeitig macht sie die politischen Interessen der jungen Generation sichtbar und leistet einen Beitrag zur politischen Bildung.

0: So wurden die Besucher am 5. September am Mausoleum begrüßt. Das Anhaltische Theater Dessau startete hier mit einem Eröffnungskonzert in die neue Spielzeit und hatte ein vielfältiges Programm mitgebracht.
1: Naja, wie immer gibt es ein bisschen Vorausblick auf die Spielzeit. Schönerweise nicht nur die Oper dieses Jahr oder das Musiktheater, sondern auch Schauspiel und Ballett sind dabei. Und es ist, ich würde sagen, ziemlich abwechslungsreich. Es hat sich ergeben, dass wir tatsächlich ganz, ganz viele Stücke haben, wo junge Frauen im Mittelpunkt stehen, ne? Also sowohl in der Oper oder auch eine alte Dame, das ist das Produkt zu dem Schauspiel. Und das ergibt einen ziemlich guten roten Faden durch die Spielzeit, glaube ich.
0: Die bald beendete 231. Spielzeit ist sehr gut gelaufen am Theater. So ist man wieder vor der Corona-Pandemie angekommen, was die Zuschauerzahlen angeht. Der Einblick in die 232. Spielzeit beim Eröffnungskonzert war sehr abwechslungsreich und unterhaltsam.

0: Eine ganz besondere Premiere in der neuen Spielzeit gibt es dann anlässlich des Kurt-Weil-Festes.
1: Das Musical Tom Sawyer oder die Oper für junge Leute von Kurt Weil, die ist vor einigen Jahren vollendet worden. Kurt Weil ist gestorben, bevor es zu Ende schreiben konnte. Und das hat die Premiere im Weilfest. Das ist natürlich was sehr Besonderes, ne?
0: Im September geht es bereits mit den ersten Premieren der neuen Spielzeit los. Einen Überblick über das umfangreiche Programm gibt es natürlich auf der Internetseite des Anhaltischen Theaters. Hier nochmal ein kleiner Vorgeschmack auf die 232. Spielzeit.

Während am Mausoleum gerade noch die neue Spielzeit des Anhaltischen Theaters mit einem Eröffnungskonzert eingeläutet wurde, gab es am 5. September nur einige Meter weiter im Rahmen des Bauhausfestes ebenfalls eine Menge zu bestaunen. Unter dem Titel Salto, Takt und Form wurde das diesjährige Fest dem Thema Zirkus gewidmet. Die in den 1920er Jahren sehr beliebte Kunstform begeisterte auch die Bauhäusler. Die historische Zirkusbegeisterung wurde nun adaptiert.

Einen weiteren besonderen Hingucker gab es dann neben dem Bauhausgebäude. Der Uppsala Zirkus aus Zeitz zeigte eine Zirkusstraßenperformance mit dem Titel Heiterkeit. Die Darbietung wurde als offenes Labor, inspiriert vom Bauhaus und seinen Fragen nach Freiheit, Gemeinschaft und gesellschaftlichem Wandel inszeniert. Das Publikum begleitete die Künstler durch diese immersive Performance und wurde auch selbst Teil des Geschehens. Bis spät in die Nacht gab es beim Bauhausfest dann noch viel zu sehen und zu erleben.

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2: Endlich war es soweit. Die lang ersehnte Veranstaltung Festtafel 100 fand nach einigen Jahren wieder statt. Am 3. September füllte sich der Marktplatz ab 18 Uhr mit Menschen aus der Region. Ob als Tischpaten oder interessierte Bürger, alle waren eingeladen, gemeinsam zu essen, Köstlichkeiten zu genießen und miteinander ins Gespräch zu kommen.
3: Alle zusammen zeigen ja hier einen mega tollen, vollen Marktplatz und eine Vielseitigkeit, die wir hier in der Stadt haben, an Vereinen, an Kultur, an Sportvereinen, Heimatvereinen. Natürlich auch, wir haben hier, die Institutionen sind da, die haben einen Tisch übernommen, die Stiftung Gauss natürlich, Kulturstiftung Dessau-Wörlitz, wir haben Unternehmen da, Merz, IDT. Also es ist eine ganz, ganz bunte Mischung, bunte Vielfalt. Privatpersonen haben sich gemeldet, die den Tisch übernehmen wollten, weil sie das Format schon kannten von 2019, 2017. Und ich freue mich, dass da Stammpaten sozusagen dabei sind und eine ganz bunte Mischung und wir hier hoffentlich auch weiterhin einen ganz schönen bunten Abend haben.
2: Die Festtafel ist Teil des Jubiläumsprogramms 100 Jahre Bauhaus und läutete gleichzeitig das Festwochenende rund um das Bauhausfest ein. Das Ziel: insgesamt 100 Tische sollten auf dem Marktplatz gedeckt werden. Ganz erreicht wurde diese Zahl am Ende jedoch nicht.
3: Wir haben jetzt 66 Tische mit 66 Tischpaten und wir haben diese Tische als 100 gestellt, weil wir feiern ja 100 Jahre Bauhaus in Dessau. Und ich freue mich sehr, dass wir diese Lösung hier gefunden haben. Mit dieser 100 setzen wir auch ein Zeichen vom Rathausturm. Sieht man das bestimmt auch ganz gut. Und ich freue mich sehr, dass es so geklappt hat, dass wir hier so eine Stimmung jetzt haben. Jetzt geht auch die Musik gleich los. Perfekt.
2: Bei der Gestaltung ihrer Tische konnten die Tischpaten ihrer Kreativität freien Lauf lassen. Ob beim Essen, bei der Dekoration oder bei der Gestaltung des gesamten Tisches, jeder konnte seine ganz eigene Idee verwirklichen. Passend zu ihren Vereinen, Institutionen oder Initiativen entstanden dabei ganz unterschiedliche und individuell gestaltete Tafeln.
3: Die Tischpaten freuen sich auf die Gäste, auf die Besucher, um ins Gespräch zu kommen über die Stadt, über das Bauhausjubiläum, über dies und jenes. Und die Stimmung ist super und die Tischpaten freuen sich, die Gäste freuen sich. Ich habe nur gute Stimmung gehört.
2: Gemeinsam wurde gegessen, getrunken und gefeiert. Der gelungene Abend soll dabei keine einmalige Veranstaltung

0: Haltung bleiben. Vielmehr besteht der Wunsch, das Format auch in den kommenden Jahren fortzuführen.
1: Wir hatten das damals schon überlegt, 2019, das immer weiterzuführen. Leider kamen Krisen dazwischen, aber nach diesem Erfolg hier, den man ja wahrscheinlich jetzt schon sagen kann, dass das so ist, setze ich alles daran, dass man das vielleicht nicht jedes Jahr, aber in Abständen wiederholen kann. Ich glaube, die Tischpaten würden da auch wieder mitmachen.
0: Für die musikalische Begleitung sorgte den Abend über die Big Band Dix Band. Nach diesem gelungenen Abend darf man also gespannt sein, wann die nächste Festtafel ihre Tische deckt. Der Staffelstein der Jugendbauhütte wurde an der Einsatzstelle am Dessauer Mausoleum feierlich weitergegeben. Seit mittlerweile 10 Jahren gibt es hier die Möglichkeit, im Rahmen eines freiwilligen sozialen Jahres handwerkliche Erfahrungen zu sammeln und gleichzeitig aktiv zum Erhalt des historischen Bauwerks beizutragen.
2: 9 Jahre sind vorüber, jeweils mit 3 Jugendlichen. Man muss das ja einordnen, es geht um ein freiwilliges soziales Jahr. Das heißt, es gibt immer einen Mix zwischen Arbeiten vor Ort, hier am Denkmal, hier im Tierpark, am Mausoleum und auch Seminaren, die durch die Jugendbauhütte in Quedlinburg, das ist hier die Organisation in Sachsen-Anhalt, das begleitet und organisiert.
0: Schritt für Schritt ging und geht es voran. In dem vergangenen Jahrzehnt ist bereits einiges geschafft worden. Seit 2017 engagiert sich die Jugendbauhütte für den Erhalt des Mausoleums. Und die Ergebnisse können sich sehen lassen.
2: Wenn wir sehen, was wir geschafft haben, beginnen, wer sich noch erinnern kann, hier mit dem Springbrunnen, der vor 9 Jahren nicht funktioniert hat, sondern über viele, viele Jahre einfach ein Loch in der Wiese war, den haben wir in dem ersten Jahr errichtet, neu gebaut, neu funktionsfähig gestaltet. Und angeschlossen an die Elektrik mit dem Pumpsystem etc., einschließlich der Wege, der eine oder andere, man sieht das immer wieder schön bei Ausstellungen, hat noch alte Fotos. Es gab hier diese DDR-Plattenwege, wo man nicht wirklich vorangekommen sind. Das haben wir im ersten Jahr errichtet. In den Folgejahren dann über die Treppe, über den Zugang hier zum Mausoleum wieder möglich zu machen. Wenn man mal zurückdenkt, hier war ein Maschendrahtzaun. Es war abgesperrt, man konnte nicht mal an die Tür greifen und bildlich, symbolisch, Sie sehen es im Hintergrund, haben wir jetzt auch eine neue Tür im Mausoleum. Man kommt dran, wir machen das Denkmal wieder erlebbar, wieder fühlbar.
0: Für die FSJler Merit Gerlach, Leontine Tietz und Arne Christoph ging ihr Einsatzjahr zu Ende. An einigen Stellen haben sie dabei auch ganz persönliche Spuren hinterlassen. Ihre Arbeit bleibt damit über ihre Zeit hinaus am Mausoleum sichtbar.
3: Wir haben in dem letzten Jahr mit der vergangenen Truppe 25, 26 hinten auf der Ostseite sehr viel Erdreich bewegt, Freilegungen vorgenommen, um wieder neue Raumwände zu setzen und darauf dann eine neue Decke zu verlegen.
0: Darüber hinaus haben die 3 Teilnehmer des vergangenen Jahrgangs einen eigenen Film über das Mausoleum produziert. Das dabei entstandene Material soll in Kürze fertiggestellt werden und anschließend in eine Dokumentation einfließen, die die Regisseurin Christine Nagel über das historische Bauwerk plant. Des Weiteren ist eine Jubiläumsfeier in Vorbereitung.
3: Die letzte Jugendtruppe hat sich zur Aufgabe gemacht, nächstes Jahr 27 ein ehemaligen Treffen zu organisieren, wo alle Teilnehmer der Jugendbauhütte, der Einsatzstelle Mausoleum sich hier einfinden sollen. Das wären so insgesamt bei 10 Jahre sind das 30 Jugendliche. Dieser jene wird vielleicht schon mit Anhang kommen, wie auch immer, das bringt ja das Leben so mit sich. Ja, mal gucken, was dann da Feines rauskommt.
0: Damit bleibt der 9. Jahrgang auch weiterhin mit dem Mausoleum und der dort geleisteten Arbeit verbunden. Ihren Staffelstein haben die 3 nun aber an die nächste Generation weitergegeben. Die neue Gruppe steht bereits in den Startlöchern. Sie freuen sich auf handwerkliche Arbeiten, neue Herausforderungen und praktische Erfahrungen im Denkmalschutz.
4: Ich spreche mal für alle Dessauer. Ich glaube, als Dessauer kennt man das Mausoleum. Immer wenn man früher zum Tierpark gegangen ist, hat man es gesehen und war, denke ich, auch immer ein bisschen fasziniert davon. Und als ich dann, während ich in der 10. Klasse war, davon gehört habe, dass man hier sich einsetzen kann, als FSJler dabei helfen kann, das Mausoleum ein bisschen schöner zu machen, hat mich das sehr inspiriert und ich wollte dabei sein und den Leuten hier unter die Arme greifen und unterstützen.
5: Eigentlich als Überbrückungsjahr, weil ich wusste noch nicht, wo ich hingehen soll. Nach Schule, für die Ausbildung, wusste ich noch nicht ganz genau, wo ich hingehen sollte. Dann habe ich das hier gesehen in Roßlau auf der Tafel und dann habe ich mich entschieden, hier mich zu bewerben.
6: Ich bin hier, weil ich von mehreren Ausbildungsplätzen abgelehnt wurde und das Mausoleum übers Internet gesehen habe und mir dachte, ja, es ist was Handwerkliches, ich wollte in die Richtung und dann habe ich mir gedacht, ja, bewerbe ich mich hier.
0: Für die drei neuen FSJler gibt es am Mausoleum bereits einiges zu tun. Und die nächsten Projekte sind schon geplant.
3: Mit der neuen Truppe, die jetzt angefangen hat mit dem heutigen Tag, werden wir dann die Raumtrennwände unten auf der Ostseite entstehen lassen und die Vorbereitungen treffen für die Deckenauflage. Und im Winter werden wir uns dann im Innenbereich des Mausoleums bewegen. Das heißt im Einzelnen, dass wir wieder Mosaike säubern und Fehlstellen im Mosaik wieder restaurieren.
0: Es bleibt also spannend, was sich am Dessauer Mausoleum im kommenden Jahr noch alles bewegen wird.
7: Stadtentwicklung ist ein Prozess, der sich über Jahre und Jahrzehnte erstreckt. In Dessau-Nord, Dessau-Nordwest und der Roßlauer Altstadt hat die Stadtsanierung seit den frühen 90er Jahren sichtbare Spuren hinterlassen. Mit dem Abschluss der Sanierungsverfahren im Januar 2025 ist dieses Kapitel der Stadtentwicklung abgeschlossen. Bei einem Pressegespräch der Stadt Dessau-Roßlau am 31. August wurde auf die Entwicklung und die wichtigsten Ergebnisse noch einmal zurückgeschaut.
8: Wir haben in 2025, also offiziell, förmlich sagt man das bei uns immer, drei Sanierungsgebiete abgeschlossen. Das war einmal Dessau-Nord, dann die Altstadt von Roßlau und Dessau-Nordwest. Und wer mit Nordwest wenig anfangen kann, das ist das Gelände um das Bauhaus bis zur Kreuzung Sieben Säulen, Meisterhäuser und auf der Westseite der Gropiusallee eben das ehemalige Diakonissenkrankenhaus und der Landesbetrieb Bau, wo früher die Frauenklinik drin war.
7: Drei Online-Broschüren, die bei dem Pressegespräch vorgestellt wurden, geben Einblick in mehr als drei Jahrzehnte Stadtsanierung. Sie dokumentieren dieses besondere Kapitel der Stadtgeschichte, zeigen die Ausgangssituation zu Beginn der Sanierungsverfahren, erläutern die damals gesetzten Ziele und machen sichtbar, welche Veränderungen heute in den drei Gebieten erkennbar sind.
8: Also wenn man sich so persönlich auch da, wo man selber auch wohnt, daran erinnert, dann ist es immer schön zu reflektieren, ja, ich selber habe in 96 meinen ersten Wohnsitz in Dessau-Nord gehabt, um dann zu sehen, wie gerade im Bereich Lidische Platz Katzenhaus gemacht worden sind oder was aus dem Schlachthof geworden ist. Vor allen Dingen, wie sich das Straßenbild geändert hat mit Großgrün, mit neuen Straßenbelegen und vor allen Dingen auch die Häuserfassaden modernisiert, frisch dahergekommen sind in den letzten Jahren. Das ist so eine tolle Sache, wenn man weiß, wie es früher in Dessau-Nord aussah, ist das einfach erfrischend.
7: Alle drei Gebiete haben gemeinsam, dass ihre Entwicklung nicht von einzelnen Großprojekten bestimmt wurden. Vielmehr war es das Zusammenspiel zahlreicher Maßnahmen und die Unterstützung durch die Städtebauförderung von Bund und Land, die den nachhaltigen Wandel erst möglich gemacht haben.
8: Ja, ich denke mal, es ist wichtig zu zeigen, was ist eigentlich mit Hilfe von Bundes- und Landesfinanzmitteln und auch mit kommunalen finanziellen Engagement und ganz besonders wichtig ist mir zu erwähnen, auch mit privaten Engagement in den letzten 30 Jahren in diesen drei Sanierungsgebieten entstanden. Ich denke, es wird viele Bewohner von Dessau und von Roßlau geben, die sich noch an die Nachwendezeiten erinnern können, wie die Bausubstanz aussah, wie die technische Infrastruktur aussah, wie Grün- und Parkanlagen wahrgenommen wurden und was in den letzten 30 Jahren eigentlich passiert ist, nicht nur durch Geld, sondern auch durch aktives privates Zutun, ob das nun die Sanierung von Gebäuden waren oder die Versorgungsunternehmen, die Stadtwerke, die Medieninfrastruktur erneuert haben, so dass wirklich auch gesunde Wohnverhältnisse entstanden sind und was vor allen Dingen auch im Bereich der sozialen und kulturellen Infrastruktur mit Freizeit, mit Spielplätzen geschaffen worden ist. Und die Broschüren sind für uns ein ganz, ganz wichtiges Instrument, um so ein Sprichwort auch zu bedienen, tu Gutes und rede darüber. Nicht nur, weil es in den Fördermittelbedingungen ein obligatorischer Bestandteil des Öffentlichkeitsarbeit zu heißen, sondern es ist enorm wichtig, auch zu zeigen, was ist denn tatsächlich in den letzten 30 Jahren hier passiert. Und da ist eine ganze Menge passiert. Und ich halte mal eine so eine Broschüre hier für Sie mit in den Bildschirm. Das ist Altstadt Roßlau. Und da sind ganz tolle Fotos mit dabei, die auch in einem Vorher-Nachher-Vergleich zeigen, wie sich die Altstadt von Roßlau auch entwickelt hat. Und das ist auch in den anderen Broschüren mit drin. Und ich denke, es ist für jeden schön zu sehen, wie hat sich denn das eigene Wohnumfeld eigentlich in den letzten 30 Jahren entwickelt? Es hat auch was mit Identität zu tun. Und diese Broschüren, die werden bei uns auf der Internetseite im Bereich der Rubrik Stadtentwicklung digital bereitgehalten. Kann sich also jeder auf dem Smartphone oder auf dem Tablet, was es so alles so gibt, auf die Couch gerne setzen und da drinnen mal schmökern. Weil das sind ist eine schöne Zeitreise durch die letzten 30 Jahre Geschichte.
7: Die Städtebauförderung wird es weiterhin geben. Zwei Fördergebiete in der Roßlauer Altstadt sollen im Rahmen der Neuaufstellung des integrierten Stadtentwicklungskonzepts überprüft werden. Mit den Maßnahmen möchte man an das bisherige Ziel anknüpfen, Dessau-Roßlau als lebenswerte, attraktive und zukunftsfähige Stadt weiterzuentwickeln.
0: Für die jungen Leichtathleten wurde es am Samstag, dem 12. September, spannend. Beim Fünf-Länder-Vergleich der U14 konnten die Nachwuchstalente ihr Können unter Beweis stellen. Im Paul-Greifzu-Stadion in Dessau traten die Mannschaften aus Brandenburg, Mecklenburg-Vorpommern, Sachsen, Thüringen und auch Sachsen-Anhalt gegeneinander an.
9: Das Team besteht aus 49 Personen, davon etwa 25, soweit ich noch informiert bin, junge Herren und der Rest 24 junge Damen.
0: Von größeren Sportschulen, aber auch aus kleineren Vereinen kamen die Nachwuchstalente zusammen. Ab 10 Uhr ging es für die jungen Athleten in den Wettkampf. In dem kurzweiligen Format sammelten sie mit ihren Platzierungen Punkte für ihr jeweiliges Bundesland. Bei Sonnenschein gingen knapp 250 Sportler in mehr als 10 Disziplinen an den Start und kämpften um möglichst viele Punkte für ihr Team.
9: Also unter anderem 75 Meter, 60 Hürde, also so der Standard, 800, 3x800, hoch, weit, Kugeldiskus, Speer. Also wir haben das gesamte Portfolio inklusive 2000 Meter Bahn gehen, um eine große Masse auch von Athleten anzusprechen.
0: Die Regeln des Wettkampfs waren dabei klar festgelegt. In jeder Disziplin dürfen bis zu 3 Athleten pro Landesverband antreten. 2 von ihnen kommen in die Wertung. In jeder Altersklasse können außerdem 2 Staffeln eingesetzt werden. Eine davon wird gewertet. Jeder Athlet darf maximal in 3 Disziplinen, Staffeln eingeschlossen, an den Start gehen. Die U12 ist nicht startberechtigt. Ausgerichtet wurde der Wettkampf vom 1. LAC Dessau. In diesem Jahr ging der Fünf-Länder-Vergleich bereits in seine 4. Auflage. Gerade für die Leichtathletik in Ostdeutschland hat der Wettbewerb eine besondere Bedeutung.
9: Das ist der wichtigste Wettkampf, wenn nicht sogar schon traditionell. Wir hatten ja angefangen im Mitteldeutschen Verbund in den Mitte der 2000er Jahren. Und jetzt haben wir das, wie gesagt, ausgeweitet auf fast alle ostdeutschen Bundesländer. Jetzt fehlt nur noch Berlin. Und insofern ist es extrem wichtig, dass die jungen Athleten sich jetzt erstmalig messen können. Und die wachsen jetzt auch gemeinsam in die U16, U18 gemeinsam hoch. Und das ist das erste Kickoff für uns als LVSA, also als Leichtathletikverband, zu schauen, was ist denn da.
0: Die Athleten aus Sachsen-Anhalt konnten mit starken Leistungen überzeugen. Die beste weibliche Leistung des Landesverbandes zeigte Lorelei Bergt vom TSV Rot-Weiß Zerbst. Über 800 Meter sicherte sie sich mit ihrer Leistung ganze 10 Punkte. Bei den Jungen überzeugte Vince Riesela von Union 1861 Schönebeck. Im Speerwurf erzielte er mit 46,75 Metern eine persönliche Bestweite und holte damit ebenfalls 10 Punkte für das Team von Sachsen-Anhalt. Am Ende durfte sich Sachsen-Anhalt über den zweiten Platz freuen. In allen Wertungsklassen sicherte sich das Team die Silbermedaille. Den Gesamtsieg holte Thüringen mit gerade mal einem Punkt Vorsprung.

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1: Am 6. September wurde in Sachsen-Anhalt ein neuer Landtag gewählt. Die AfD ging dabei als stärkste Kraft hervor und erzielte ein Rekordergebnis. Das Wahlergebnis sorgt bundesweit auch eine Woche nach der Wahl für viel Diskussionsstoff. Auch in Dessau-Roßlau wird über den Ausgang der Wahl gesprochen. Am Donnerstag, dem 10. September, wurden die Ergebnisse der Landtagswahl für die Wahlkreise 26 und 27 offiziell bekannt gegeben. Dazu lud Kreiswahlleiterin Jennifer Hankel in den Ratssaal des Dessauer Rathauses ein. Dort wurden die Ergebnisse bestätigt. Bei den Erststimmen konnten sich Burkhard Ratzmann und Nadine Koppehel beide von der AfD durchsetzen. Sie gewannen die Direktmandate in ihren Wahlkreisen und werden damit künftig die Interessen der Bürger im Landtag vertreten. Doch nicht nur Erwachsene waren zur Wahl aufgerufen. Auch Kinder und Jugendliche konnten bei der U18-Wahl ihre Stimme abgeben.
2: Insgesamt an 5 Standorten haben 4 Organisatoren, 4 Kinder- und Jugendeinrichtungen, das Werkstattcafé, der Evangelische Jugendpfarramt und wir als Pfadfinder Wahllokale organisiert. An 5 Orten konnten die Jugendlichen ihre Chance nutzen und konnten ihre Stimme abgeben. Wir hatten von der Stadt Dessau Wahlurnen und Trennwände sowie bei einer Erwachsenenwahl auch zur Verfügung. Die Kinder erhielten einen Stimmzettel. Der einzige Unterschied war, dass man eine Stimme zur Verfügung hatte und die Partei wählen konnte. Und dann hat man sich entweder die Zeit genommen, hat noch bei der Voto-App zum Beispiel sich informiert über die einzelnen Wahlprogramme. Man hat von uns neutrale Broschüren vom Kinder- und Jugendring zur Verfügung gestellt bekommen, konnte sich da auch nochmal informieren. Oder, das hatten wir auch, dass Kinder und Jugendliche schon stimmstark waren und sofort in das Wahllokal gestürmt sind und ihre Stimme abgeben konnten. Und die Wahlbedingungen dazu sind genauso wie bei der Erwachsenenwahl auch. Man wählt geheim, man wählt einzeln, man tritt hinter die Wahlkabine auch alleine. Das wurde im Rahmen von so einer Wahlordnung alles auch nochmal erklärt. Oder man konnte es bei uns persönlich auch nochmal erfragen.
1: Am 24. August begann die U18-Wahlwoche. Die Ergebnisse wurden dann am 31. August im Werkstattcafé bekannt gegeben. Dabei lag die Linke mit 31,3% vorn. Dahinter folgten die AfD mit 19,1% und Bündnis 90, die Grünen, mit 13,2%. Darauf folgten CDU, FDP und SPD. Die U18-Wahl ist eine symbolische Wahl für alle Personen unter 18 in Deutschland. In Sachsen-Anhalt wird sie vom Kinder- und Jugendring Sachsen-Anhalt koordiniert und freiwillig von verschiedenen Organisationen durchgeführt. Von 5.496 Kindern und Jugendlichen in Dessau-Roßlau nutzten 283 junge Menschen ihre Chance und gaben ihre Stimme ab.
2: Wir würden uns echt wünschen, wenn die Wahlbeteiligung, die jetzt momentan bei 5,1% gelegen hat, ansteigt und wir noch mehr Kinder und Jugendliche animieren können, aufzustehen, ihre Stimme abzugeben und diese Chance zu nutzen, diesen Raum zu nutzen, auch wirklich aktiv für ihre Meinung, für ihre Interessen einzustehen und zu uns zu kommen. Ansonsten sind wir prinzipiell sehr zufrieden, weil wir ein Wahlergebnis erzielt haben mit 283 Stimmen, was auf jeden Fall schon höher ist als bei der Bundestagswahl im letzten Jahr, aber es ist noch Luft nach oben auf jeden Fall.
1: Die U18-Wahl soll junge Menschen dazu ermutigen, sich mit Politik auseinanderzusetzen und ihre eigene Meinung zu bilden. Gleichzeitig macht sie die politischen Interessen der jungen Generation sichtbar und leistet einen Beitrag zur politischen Bildung.

0: So wurden die Besucher am 5. September am Mausoleum begrüßt. Das Anhaltische Theater Dessau startete hier mit einem Eröffnungskonzert in die neue Spielzeit und hatte ein vielfältiges Programm mitgebracht.
1: Naja, wie immer gibt es ein bisschen Vorausblick auf die Spielzeit. Schönerweise nicht nur die Oper dieses Jahr oder das Musiktheater, sondern auch Schauspiel und Ballett sind dabei. Und es ist, ich würde sagen, ziemlich abwechslungsreich. Es hat sich ergeben, dass wir tatsächlich ganz, ganz viele Stücke haben, wo junge Frauen im Mittelpunkt stehen, ne? Also sowohl in der Oper oder auch eine alte Dame, das ist das Produkt zu dem Schauspiel. Und das ergibt einen ziemlich guten roten Faden durch die Spielzeit, glaube ich.
0: Die bald beendete 231. Spielzeit ist sehr gut gelaufen am Theater. So ist man wieder vor der Corona-Pandemie angekommen, was die Zuschauerzahlen angeht. Der Einblick in die 232. Spielzeit beim Eröffnungskonzert war sehr abwechslungsreich und unterhaltsam.

0: Eine ganz besondere Premiere in der neuen Spielzeit gibt es dann anlässlich des Kurt-Weill-Festes.
1: Das Musical Tom Sawyer oder die Oper für junge Leute von Kurt Weill, die ist vor einigen Jahren vollendet worden. Kurt Weill ist gestorben, bevor es zu Ende schreiben konnte. Und das hat die Premiere im Weill-Fest. Das ist natürlich was sehr Besonderes, ne?
0: Im September geht es bereits mit den ersten Premieren der neuen Spielzeit los. Einen Überblick über das umfangreiche Programm gibt es natürlich auf der Internetseite des Anhaltischen Theaters. Hier nochmal ein kleiner Vorgeschmack auf die 232. Spielzeit.

Während am Mausoleum gerade noch die neue Spielzeit des Anhaltischen Theaters mit einem Eröffnungskonzert eingeläutet wurde, gab es am 5. September nur einige Meter weiter im Rahmen des Bauhausfestes ebenfalls eine Menge zu bestaunen. Unter dem Titel Salto, Takt und Form wurde das diesjährige Fest dem Thema Zirkus gewidmet. Die in den 1920er Jahren sehr beliebte Kunstform begeisterte auch die Bauhäusler. Die historische Zirkusbegeisterung wurde nun adaptiert. Im und rund um das Bauhausgebäude gab es zeitgenössische Zirkusprojekte, Materialperformances, interaktive Spiele und Tanz. So konnten Besucher unter anderem in einem Workshop das Jonglieren lernen. Einer der wortwörtlichen Höhepunkte des Abends war dann die Tanz- und Architektur-Performance Extrem Hoch 4 mit Tänzern des sorbischen Nationalensembles. Erstmals wurden hierfür alle Balkone des Ateliergebäudes bespielt. Inspiriert vom Stäbetanz Oskar Schlemmers und dem sorbischen Brauch des Osterklapperns gab es hier eine denkwürdige Performance zu sehen.

Einen weiteren besonderen Hingucker gab es dann neben dem Bauhausgebäude. Der Uppsala Zirkus aus Zeitz zeigte eine Zirkusstraßenperformance mit dem Titel Heiterkeit. Die Darbietung wurde als offenes Labor, inspiriert vom Bauhaus und seinen Fragen nach Freiheit, Gemeinschaft und gesellschaftlichem Wandel inszeniert. Das Publikum begleitete die Künstler durch diese immersive Performance und wurde auch selbst Teil des Geschehens. Bis spät in die Nacht gab es beim Bauhausfest dann noch viel zu sehen und zu erleben.

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2: Endlich war es soweit. Die lang ersehnte Veranstaltung Festtafel 100 fand nach einigen Jahren wieder statt. Am 3. September füllte sich der Marktplatz ab 18 Uhr mit Menschen aus der Region. Ob als Tischpaten oder interessierte Bürger, alle waren eingeladen, gemeinsam zu essen, Köstlichkeiten zu genießen und miteinander ins Gespräch zu kommen.
3: Alle zusammen zeigen ja hier einen mega tollen, vollen Marktplatz und eine Vielseitigkeit, die wir hier in der Stadt haben, an Vereinen, an Kultur, an Sportvereinen, Heimatvereinen. Natürlich auch, wir haben hier die Institutionen sind da, die haben einen Tisch übernommen, die Stiftung Bauhaus natürlich, Kulturstiftung Dessau-Wörlitz, wir haben Unternehmen da, Merz, IDT. Es ist eine ganz, ganz bunte Mischung, bunte Vielfalt. Privatpersonen haben sich gemeldet, die den Tisch übernehmen wollten, weil sie das Format schon kannten von 2019, 2017. Und ich freue mich, dass da Stammpaten sozusagen dabei sind und eine ganz bunte Mischung und wir hier hoffentlich auch weiterhin einen ganz schönen bunten Abend haben.
2: Die Festtafel ist Teil des Jubiläumsprogramms 100 Jahre Bauhaus und läutete gleichzeitig das Festwochenende rund um das Bauhausfest ein. Das Ziel: insgesamt 100 Tische sollten auf dem Marktplatz gedeckt werden. Ganz erreicht wurde diese Zahl am Ende jedoch nicht.
3: Wir haben jetzt 66 Tische mit 66 Tischpaten und wir haben diese Tische als 100 gestellt, weil wir feiern ja 100 Jahre Bauhaus in Dessau. Und ich freue mich sehr, dass wir diese Lösung hier gefunden haben. Mit dieser 100 setzen wir auch ein Zeichen vom Rathausturm. Sieht man das bestimmt auch ganz gut. Und ich freue mich sehr, dass es so geklappt hat, dass wir hier so eine Stimmung jetzt haben. Jetzt geht doch die Musik gleich los. Perfekt.
2: Bei der Gestaltung ihrer Tische konnten die Tischpaten ihrer Kreativität freien Lauf lassen. Ob beim Essen, bei der Dekoration oder bei der Gestaltung des gesamten Tisches, jeder konnte seine ganz eigene Idee verwirklichen. Passend zu ihren Vereinen, Institutionen oder Initiativen entstanden dabei ganz unterschiedliche und individuell gestaltete Tafeln.
3: Die Tischpaten freuen sich auf die Gäste, auf die Besucher, um ins Gespräch zu kommen über die Stadt, über das Bauhausjubiläum, über dies und jenes. Und die Stimmung ist super und die Tischpaten freuen sich, die Gäste freuen sich. Ich habe nur gute Stimmung gehört.
2: Gemeinsam wurde gegessen, getrunken und gefeiert. Der gelungene Abend soll dabei keine einmalige Veranstaltung

0: bleiben. Vielmehr besteht der Wunsch, das Format auch in den kommenden Jahren fortzuführen.
1: Wir hatten das damals schon überlegt, 2019, das immer weiterzuführen. Leider kamen Krisen dazwischen. Aber nach diesem Erfolg hier, den man ja wahrscheinlich jetzt schon sagen kann, dass das so ist, setze ich alles daran, dass man das vielleicht nicht jedes Jahr, aber in Abständen wiederholen kann. Ich glaube, die Tischpaten würden da auch wieder mitmachen.
0: Für die musikalische Begleitung sorgte den Abend über die Big Band Dix Band. Nach diesem gelungenen Abend darf man also gespannt sein, wann die nächste Festtafel ihre Tische deckt. Der Staffelstein der Jugendbauhütte wurde an der Einsatzstelle am Dessauer Mausoleum feierlich weitergegeben. Seit mittlerweile 10 Jahren gibt es hier die Möglichkeit, im Rahmen eines freiwilligen sozialen Jahres handwerkliche Erfahrungen zu sammeln und gleichzeitig aktiv zum Erhalt des historischen Bauwerks beizutragen.
2: 9 Jahre sind vorüber, jeweils mit 3 Jugendlichen. Man muss das ja einordnen, es geht um ein freiwilliges soziales Jahr. Das heißt, es gibt immer einen Mix zwischen Arbeiten vor Ort, hier am Denkmal, hier im Tierpark, am Mausoleum und auch Seminaren, die durch die Jugendbauhütte in Quedlinburg, das ist hier die Organisation in Sachsen-Anhalt, das begleitet und organisiert.
0: Schritt für Schritt ging und geht es voran. In dem vergangenen Jahrzehnt ist bereits einiges geschafft worden. Seit 2017 engagiert sich die Jugendbauhütte für den Erhalt des Mausoleums. Und die Ergebnisse können sich sehen lassen.
2: Wenn wir sehen, was wir geschafft haben, beginnen, wer sich noch erinnern kann, hier mit dem Springbrunnen, der vor 9 Jahren nicht funktioniert hat, sondern über viele, viele Jahre einfach ein Loch in der Wiese war, den haben wir in dem ersten Jahr errichtet, neu gebaut, neu funktionsfähig gestaltet. Und angeschlossen an die Elektrik mit dem Pumpsystem etc., einschließlich der Wege, der eine oder andere, man sieht das immer wieder schön bei Ausstellungen, hat noch alte Fotos. Es gab hier diese DDR-Plattenwege, wo man nicht wirklich vorangekommen sind. Das haben wir im ersten Jahr errichtet, in den Folgejahren dann über die Treppe, über den Zugang hier zum Mausoleum wieder möglich zu machen. Wenn man mal zurückdenkt, hier war ein Maschendrahtzaun. Es war abgesperrt, man konnte nicht mal an die Tür greifen und bildlich, symbolisch, Sie sehen es im Hintergrund, haben wir jetzt auch eine neue Tür im Mausoleum. Man kommt dran, wir machen das Denkmal wieder erlebbar, wieder fühlbar.
0: Für die FSJler Merit Gerlach, Leontine Tietz und Arne Christoph ging ihr Einsatzjahr zu Ende. An einigen Stellen haben sie dabei auch ganz persönliche Spuren hinterlassen. Ihre Arbeit bleibt damit über ihre Zeit hinaus am Mausoleum sichtbar.
3: Wir haben in dem letzten Jahr mit der vergangenen Truppe 25, 26 hinten auf der Ostseite sehr viel Erdreich bewegt, Freilegungen vorgenommen, um wieder neue Raumwände zu setzen und darauf dann eine neue Decke zu verlegen.
0: Darüber hinaus haben die 3 Teilnehmer des vergangenen Jahrgangs einen eigenen Film über das Mausoleum produziert. Das dabei entstandene Material soll in Kürze fertiggestellt werden und anschließend in eine Dokumentation einfließen, die die Regisseurin Christine Nagel über das historische Bauwerk plant. Des Weiteren ist eine Jubiläumsfeier in Vorbereitung.
3: Die letzte Jugendtruppe hat sich zur Aufgabe gemacht, nächstes Jahr 27 ein ehemaligen Treffen zu organisieren, wo alle Teilnehmer der Jugendbauhütte, der Einsatzstelle Mausoleum sich hier einfinden sollen. Das wären so insgesamt bei 10 Jahren sind das 30 Jugendliche. Dieser jene wird vielleicht schon mit Anhang kommen, wie auch immer, das bringt ja das Leben so mit sich. Ja, mal gucken, was dann da Feines rauskommt.
0: Damit bleibt der 9. Jahrgang auch weiterhin mit dem Mausoleum und der dort geleisteten Arbeit verbunden. Ihren Staffelstein haben die 3 nun aber an die nächste Generation weitergegeben. Die neue Gruppe steht bereits in den Startlöchern. Sie freuen sich auf handwerkliche Arbeiten, neue Herausforderungen und praktische Erfahrungen im Denkmalschutz.
4: Ich spreche mal für alle Dessauer. Ich glaube, als Dessauer kennt man das Mausoleum. immer wenn man früher zum Tierpark gegangen ist, hat man es gesehen und war, denke ich, auch immer ein bisschen fasziniert davon. Und als ich dann, während ich in der 10. Klasse war, davon gehört habe, dass man hier sich einsetzen kann, als FSJler dabei helfen kann, das Mausoleum ein bisschen schöner zu machen, hat mich das sehr inspiriert und ich wollte dabei sein und den Leuten hier unter die Arme greifen und unterstützen.
5: Eigentlich als Überbrückungsjahr, weil ich wusste noch nicht, wo ich hingehen soll. Nach Schule, für die Ausbildung, wusste ich noch nicht ganz genau, wo ich hingehen sollte. Dann habe ich das hier gesehen in Roßlau auf der Tafel und dann habe ich mich entschieden, hier mich zu bewerben.
6: Ich bin hier, weil ich von mehreren Ausbildungsplätzen abgelehnt wurde und das Mausoleum übers Internet gesehen habe und mir dachte, ja, es ist was Handwerkliches, ich wollte in die Richtung und dann habe ich mir gedacht, ja, bewerbe ich mich hier.
0: Für die drei neuen FSJler gibt es am Mausoleum bereits einiges zu tun. Und die nächsten Projekte sind schon geplant.
3: Mit der neuen Truppe, die jetzt angefangen hat mit dem heutigen Tag, werden wir dann die Raumtrennwände unten auf der Ostseite entstehen lassen und die Vorbereitungen treffen für die Deckenauflage. Und im Winter werden wir uns dann im Innenbereich des Mausoleums bewegen. Das heißt im Einzelnen, dass wir wieder Mosaike säubern und Fehlstellen im Mosaik wieder restaurieren.
0: Es bleibt also spannend, was sich am Dessauer Mausoleum im kommenden Jahr noch alles bewegen wird.
7: Stadtentwicklung ist ein Prozess, der sich über Jahre und Jahrzehnte erstreckt. In Dessau Nord, Dessau Nordwest und der Roßlauer Altstadt hat die Stadtsanierung seit den frühen 90er Jahren sichtbare Spuren hinterlassen. Mit dem Abschluss der Sanierungsverfahren im Januar 2025 ist dieses Kapitel der Stadtentwicklung abgeschlossen. Bei einem Pressegespräch der Stadt Dessau-Roßlau am 31. August wurde auf die Entwicklung und die wichtigsten Ergebnisse noch einmal zurückgeschaut.
8: Wir haben in 2025, also offiziell, förmlich sagt man das bei uns immer, drei Sanierungsgebiete abgeschlossen. Das war einmal Dessau Nord, dann die Altstadt von Roßlau und Dessau Nordwest. Und wer mit Nordwest wenig anfangen kann, das ist das Gelände um das Bauhaus bis zur Kreuzung Sieben Säulen, Meisterhäuser und auf der Westseite der Gropiusallee eben das ehemalige Diakonissenkrankenhaus und der Landesbetrieb Bau, wo früher die Frauenklinik drin war.
7: Drei Online-Broschüren, die bei dem Pressegespräch vorgestellt wurden, geben Einblick in mehr als drei Jahrzehnte Stadtsanierung. Sie dokumentieren dieses besondere Kapitel der Stadtgeschichte, zeigen die Ausgangssituation zu Beginn der Sanierungsverfahren, erläutern die damals gesetzten Ziele und machen sichtbar, welche Veränderungen heute in den drei Gebieten erkennbar sind.
8: Also wenn man sich so persönlich auch da, wo man selber auch wohnt, daran erinnert, dann ist es immer schön zu reflektieren, ja, ich selber habe in 96 meinen ersten Wohnsitz in Dessau Nord gehabt, um dann zu sehen, wie gerade im Bereich Liedische Platz Katzenhaus gemacht worden sind oder was aus dem Schlachthof geworden ist. Vor allen Dingen, wie sich das Straßenbild geändert hat mit Großgrün, mit neuen Straßenbelägen und vor allen Dingen auch die Häuserfassaden modernisiert, frisch dahergekommen sind in den letzten Jahren. Das ist so eine tolle Sache, wenn man weiß, wie es früher in Dessau Nord aussah, ist das einfach erfrischend.
7: Alle drei Gebiete haben gemeinsam, dass ihre Entwicklung nicht von einzelnen Großprojekten bestimmt wurden. Vielmehr war es das Zusammenspiel zahlreicher Maßnahmen und die Unterstützung durch die Städtebauförderung von Bund und Land, die den nachhaltigen Wandel erst möglich gemacht haben.
8: Ja, ich denke mal, es ist wichtig zu zeigen, was ist eigentlich mit Hilfe von Bundes- und Landesfinanzmitteln und auch mit kommunalen finanziellen Engagement und ganz besonders wichtig ist mir zu erwähnen, auch mit privaten Engagement in den letzten 30 Jahren in diesen drei Sanierungsgebieten entstanden. Ich denke, es wird viele Bewohner von Dessau und von Roßlau geben, die sich noch an die Nachwendezeiten erinnern können, wie die Bausubstanz aussah, wie die technische Infrastruktur aussah, wie Grün- und Parkanlagen wahrgenommen wurden und was in den letzten 30 Jahren eigentlich passiert ist. Nicht nur durch Geld, sondern auch durch aktives privates Zutun, ob das nun die Sanierung von Gebäuden waren oder die Versorgungsunternehmen, die Stadtwerke, die die Medieninfrastruktur erneuert haben, so dass wirklich auch gesunde Wohnverhältnisse entstanden sind und was vor allen Dingen auch im Bereich der sozialen und kulturellen Infrastruktur mit Freizeit, mit Spielplätzen geschaffen worden ist. Und die Broschüren sind für uns ein ganz, ganz wichtiges Instrument, um so ein Sprichwort auch zu bedienen, tu Gutes und rede darüber. Nicht nur, weil es in den Fördermittelbedingungen ein obligatorischer Bestandteil des Öffentlichkeitsarbeit zu heißen, sondern es ist enorm wichtig, auch zu zeigen, was ist denn tatsächlich in den letzten 30 Jahren hier passiert. Und da ist eine ganze Menge passiert. Und ich halte mal eine so eine Broschüre hier für Sie mit in den Bildschirm. Das ist Altstadt Roßlau. Und da sind ganz tolle Fotos mit dabei, die auch in einem Vorher-Nachher-Vergleich zeigen, wie sich die Altstadt von Roßlau auch entwickelt hat. Und das ist auch in den anderen Broschüren mit drin. Und ich denke, es ist für jeden schön zu sehen, wie hat sich denn das eigene Wohnumfeld eigentlich in den letzten 30 Jahren entwickelt? Es hat auch was mit Identität zu tun. Und diese Broschüren, die werden bei uns auf der Internetseite im Bereich der Rubrik Stadtentwicklung digital bereitgehalten. Kann sich also jeder auf dem Smartphone oder auf dem Tablet, was es so alles so gibt, auf die Couch gerne setzen und da drinnen mal schmökern. Weil das sind ist eine schöne Zeitreise durch die letzten 30 Jahre Geschichte.
7: Die Städtebauförderung wird es weiterhin geben. Zwei Fördergebiete in der Roßlauer Altstadt sollen im Rahmen der Neuaufstellung des integrierten Stadtentwicklungskonzepts überprüft werden. Mit den Maßnahmen möchte man an das bisherige Ziel anknüpfen, Dessau-Roßlau als lebenswerte, attraktive und zukunftsfähige Stadt weiterzuentwickeln.
0: Für die jungen Leichtathleten wurde es am Samstag, dem 12. September, spannend. Beim Fünf-Länder-Vergleich der U14 konnten die Nachwuchstalente ihr Können unter Beweis stellen. Im Paul-Greifzu-Stadion in Dessau traten die Mannschaften aus Brandenburg, Mecklenburg-Vorpommern, Sachsen, Thüringen und auch Sachsen-Anhalt gegeneinander an.
9: Das Team besteht aus 49 Personen, davon etwa 25, soweit ich noch informiert bin, junge Herren und der Rest 24 junge Damen.
0: Von größeren Sportschulen, aber auch aus kleineren Vereinen kamen die Nachwuchstalente zusammen. Ab 10 Uhr ging es für die jungen Athleten in den Wettkampf. In dem kurzweiligen Format sammelten sie mit ihren Platzierungen Punkte für ihr jeweiliges Bundesland. Bei Sonnenschein gingen knapp 250 Sportler in mehr als 10 Disziplinen an den Start und kämpften um möglichst viele Punkte für ihr Team.
9: Also unter anderem 75 Meter, 60 Hürde, also so der Standard, 800, 3x800, hoch, weit, Kugel, Diskus, Speer. Also wir haben das gesamte Portfolio inklusive 2000 Meter Bahngehen, um eine große Masse auch von Athleten anzusprechen.
0: Die Regeln des Wettkampfs waren dabei klar festgelegt. In jeder Disziplin dürfen bis zu 3 Athleten pro Landesverband antreten. 2 von ihnen kommen in die Wertung. In jeder Altersklasse können außerdem 2 Staffeln eingesetzt werden. Eine davon wird gewertet. Jeder Athlet darf maximal in 3 Disziplinen, Staffeln eingeschlossen, an den Start gehen. Die U12 ist nicht startberechtigt. Ausgerichtet wurde der Wettkampf vom 1. LAC Dessau. In diesem Jahr ging der Fünf-Länder-Vergleich bereits in seine 4. Auflage. Gerade für die Leichtathletik in Ostdeutschland hat der Wettbewerb eine besondere Bedeutung.
9: Das ist der wichtigste Wettkampf, wenn nicht sogar schon traditionell. Wir hatten ja angefangen im Mitteldeutschen Verbund in den Mitte der 2000er Jahren. Und jetzt haben wir das, wie gesagt, ausgeweitet auf fast alle ostdeutschen Bundesländer. Jetzt fehlt nur noch Berlin. Und insofern ist es extrem wichtig, dass die jungen Athleten sich jetzt erstmalig messen können. Und die wachsen jetzt auch gemeinsam in die U16, U18 gemeinsam hoch. Und das ist das erste Kickoff für uns als LVSA, also als Leichtathletikverband, zu schauen, was ist denn da.
0: Die Athleten aus Sachsen-Anhalt konnten mit starken Leistungen überzeugen. Die beste weibliche Leistung des Landesverbandes zeigte Lorelei Bergt vom TSV Rot-Weiß Zerbst. Über 800 Meter sicherte sie sich mit ihrer Leistung ganze 10 Punkte. Bei den Jungen überzeugte Vince Riesela von Union 1861 Schönebeck. Im Speerwurf erzielte er mit 46,75 Metern eine persönliche Bestweite und holte damit ebenfalls 10 Punkte für das Team von Sachsen-Anhalt. Am Ende durfte sich Sachsen-Anhalt über den zweiten Platz freuen. In allen Wertungsklassen sicherte sich das Team die Silbermedaille. Den Gesamtsieg holte Thüringen mit gerade mal einem Punkt Vorsprung.

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1: Am 6. September wurde in Sachsen-Anhalt ein neuer Landtag gewählt. Die AfD ging dabei als stärkste Kraft hervor und erzielte ein Rekordergebnis. Das Wahlergebnis sorgt bundesweit auch eine Woche nach der Wahl für viel Diskussionsstoff. Auch in Dessau-Roßlau wird über den Ausgang der Wahl gesprochen. Am Donnerstag, dem 10. September, wurden die Ergebnisse der Landtagswahl für die Wahlkreise 26 und 27 offiziell bekannt gegeben. Dazu lud Kreiswahlleiterin Jennifer Hankel in den Ratssaal des Dessauer Rathauses ein. Dort wurden die Ergebnisse bestätigt. Bei den Erststimmen konnten sich Burkhard Ratzmann und Nadine Koppehel, beide von der AfD, durchsetzen. Sie gewannen die Direktmandate in ihren Wahlkreisen und werden damit künftig die Interessen der Bürger im Landtag vertreten. Doch nicht nur Erwachsene waren zur Wahl aufgerufen. Auch Kinder und Jugendliche konnten bei der U18-Wahl ihre Stimme abgeben.
2: Insgesamt an 5 Standorten haben 4 Organisatoren, 4 Kinder- und Jugendeinrichtungen, das Werkstattcafé, der Evangelische Jugendpfarramt und wir als Pfadfinder Wahllokale organisiert. An 5 Orten konnten die Jugendlichen ihre Chance nutzen und konnten ihre Stimme abgeben. Wir hatten von der Stadt Dessau Wahlurnen und Trennwände sowie bei einer Erwachsenenwahl auch zur Verfügung. Die Kinder erhielten einen Stimmzettel. Der einzige Unterschied war, dass man eine Stimme zur Verfügung hatte und die Partei wählen konnte. Und dann hat man sich entweder die Zeit genommen, hat noch bei der Voto-App zum Beispiel sich informiert über die einzelnen Wahlprogramme. Man hat von uns neutrale Broschüren vom Kinder- und Jugendring zur Verfügung gestellt bekommen, konnte sich da auch nochmal informieren. Oder, das hatten wir auch, dass Kinder und Jugendliche schon stimmstark waren und sofort in das Wahllokal gestürmt sind und ihre Stimme abgeben konnten. Und die Wahlbedingungen dazu sind genauso wie bei der Erwachsenenwahl auch. Man wählt geheim, man wählt einzeln, man tritt hinter die Wahlkabine auch alleine. Das wurde im Rahmen von so einer Wahlordnung alles auch nochmal erklärt. Oder man konnte es bei uns persönlich auch nochmal erfragen.
1: Am 24. August begann die U18-Wahlwoche. Die Ergebnisse wurden dann am 31. August im Werkstattcafé bekannt gegeben. Dabei lag die Linke mit 31,3% vorn. Dahinter folgten die AfD mit 19,1% und Bündnis 90, die Grünen, mit 13,2%. Darauf folgten CDU, FDP und SPD. Die U18-Wahl ist eine symbolische Wahl für alle Personen unter 18 in Deutschland. In Sachsen-Anhalt wird sie vom Kinder- und Jugendring Sachsen-Anhalt koordiniert und freiwillig von verschiedenen Organisationen durchgeführt. Von 5.496 Kindern und Jugendlichen in Dessau-Roßlau nutzten 283 junge Menschen ihre Chance und gaben ihre Stimme ab.
2: Wir würden uns echt wünschen, wenn die Wahlbeteiligung, die jetzt momentan bei 5,1% gelegen hat, ansteigt und wir noch mehr Kinder und Jugendliche animieren können, aufzustehen, ihre Stimme abzugeben und diese Chance zu nutzen, diesen Raum zu nutzen, auch wirklich aktiv für ihre Meinung, für ihre Interessen einzustehen und zu uns zu kommen. Ansonsten sind wir prinzipiell sehr zufrieden, weil wir ein Wahlergebnis erzielt haben mit 283 Stimmen, was auf jeden Fall schon höher ist als bei der Bundestagswahl im letzten Jahr, aber es ist noch Luft nach oben auf jeden Fall.
1: Die U18-Wahl soll junge Menschen dazu ermutigen, sich mit Politik auseinanderzusetzen und ihre eigene Meinung zu bilden. Gleichzeitig macht sie die politischen Interessen der jungen Generation sichtbar und leistet einen Beitrag zur politischen Bildung.

0: So wurden die Besucher am 5. September am Mausoleum begrüßt. Das Anhaltische Theater Dessau startete hier mit einem Eröffnungskonzert in die neue Spielzeit und hatte ein vielfältiges Programm mitgebracht.
1: Naja, wie immer gibt es ein bisschen Vorausblick.

0: Spielzeit. Schönerweise nicht nur die Oper dieses Jahr oder das Musiktheater, sondern auch Schauspiel und Ballett sind dabei. Und es ist, ich würde sagen, ziemlich abwechslungsreich. Es hat sich ergeben, dass wir tatsächlich ganz, ganz viele Stücke haben, wo junge Frauen im Mittelpunkt stehen. Ne? Also sowohl in der Oper oder auch eine alte Dame. Das ist das Produkt zu dem Schauspiel. Und das ergibt einen ziemlich guten roten Faden durch die Spielzeit, glaube ich.
1: Die bald beendete 231. Spielzeit ist sehr gut gelaufen am Theater. So ist man wieder vor der Corona-Pandemie angekommen, was die Zuschauerzahlen angeht. Der Einblick in die 232. Spielzeit beim Eröffnungskonzert war sehr abwechslungsreich und unterhaltsam.

0: Eine ganz besondere Premiere in der neuen Spielzeit gibt es dann anlässlich des Kurt-Weil-Festes.
1: Das Musical Tom Sawyer oder die Oper für junge Leute von Kurt Weill, die ist vor einigen Jahren vollendet worden. Kurt Weill ist gestorben, bevor es zu Ende schreiben konnte. Und das hat die Premiere im Weilfest. Das ist natürlich was sehr Besonderes, ne?
0: Im September geht es bereits mit den ersten Premieren der neuen Spielzeit los. Einen Überblick über das umfangreiche Programm gibt es natürlich auf der Internetseite des Anhaltischen Theaters. Hier nochmal ein kleiner Vorgeschmack auf die 232. Spielzeit.

Während am Mausoleum gerade noch die neue Spielzeit des Anhaltischen Theaters mit einem Eröffnungskonzert eingeläutet wurde, gab es am 5. September nur einige Meter weiter im Rahmen des Bauhausfestes ebenfalls eine Menge zu bestaunen. Unter dem Titel Salto, Takt und Form wurde das diesjährige Fest dem Thema Zirkus gewidmet. Die in den 1920er Jahren sehr beliebte Kunstform begeisterte auch die Bauhäusler. Die historische Zirkusbegeisterung wurde nun adaptiert. Im und rund um das Bauhausgebäude gab es zeitgenössische Zirkusprojekte, Materialperformances, interaktive Spiele und Tanz. So konnten Besucher unter anderem in einem Workshop das Jonglieren lernen. Einer der wortwörtlichen Höhepunkte des Abends war dann die Tanz- und Architekturperformance Extrem Hoch 4 mit Tänzern des sorbischen Nationalensembles. Erstmals wurden hierfür alle Balkone des Ateliergebäudes bespielt. Inspiriert vom Stäbetanz Oskar Schlemmers und dem sorbischen Brauch des Osterklapperns gab es hier eine denkwürdige Performance zu sehen. Einen weiteren besonderen Hingucker gab es dann neben dem Bau.

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0: Am 27. September lädt Anhalt Sport wieder zum Walking-Tag ein. Vom Paul-Greifzu-Stadion aus werden zwei wunderbare Strecken durch den Tiergarten angeboten. Die Teilnahme ist wie immer kostenlos.
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2: Endlich war es soweit. Die lang ersehnte Veranstaltung Festtafel 100 fand nach einigen Jahren wieder statt. Am 3. September füllte sich der Marktplatz ab 18 Uhr mit Menschen aus der Region. Ob als Tischpaten oder interessierte Bürger, alle waren eingeladen, gemeinsam zu essen, Köstlichkeiten zu genießen und miteinander ins Gespräch zu kommen.
3: Alle zusammen zeigen ja hier einen mega tollen, vollen Marktplatz und eine Vielseitigkeit, die wir hier in der Stadt haben, an Vereinen, an Kultur, an Sportvereinen, Heimatvereinen. Natürlich auch, wir haben hier die Institutionen sind da, die haben einen Tisch übernommen, die Stiftung Bauhaus natürlich, Kulturstiftung Dessau-Wörlitz. Wir haben Unternehmen da, Merz, IDT. Also es ist eine ganz, ganz bunte Mischung, bunte Vielfalt. Privatpersonen haben sich gemeldet, die einen Tisch übernehmen wollten, weil sie das Format schon kannten von 2019, 2017. Und ich freue mich, dass da Stammpaten sozusagen dabei sind und eine ganz bunte Mischung und wir hier hoffentlich auch weiterhin einen ganz schönen bunten Abend haben.
2: Die Festtafel ist Teil des Jubiläumsprogramms 100 Jahre Bauhaus und läutete gleichzeitig das Festwochenende rund um das Bauhausfest ein. Das Ziel: insgesamt 100 Tische sollten auf dem Marktplatz gedeckt werden. Ganz erreicht wurde diese Zahl am Ende jedoch nicht.
3: Wir haben jetzt 66 Tische mit 66 Tischpaten und wir haben diese Tische als 100 gestellt, weil wir feiern ja 100 Jahre Bauhaus in Dessau. Und ich freue mich sehr, dass wir diese Lösung hier gefunden haben. Mit dieser 100 setzen wir auch ein Zeichen vom Rathausturm. Sieht man das bestimmt auch ganz gut. Und ich freue mich sehr, dass es so geklappt hat, dass wir hier so eine Stimmung jetzt haben. Jetzt geht doch die Musik gleich los. Perfekt.
2: Bei der Gestaltung ihrer Tische konnten die Tischpaten ihrer Kreativität freien Lauf lassen. Ob beim Essen, bei der Dekoration oder bei der Gestaltung des gesamten Tisches, jeder konnte seine ganz eigene Idee verwirklichen. Passend zu ihren Vereinen, Institutionen oder Initiativen entstanden dabei ganz unterschiedliche und individuell gestaltete Tafeln.
3: Die Tischpaten freuen sich auf die Gäste, auf die Besucher, um ins Gespräch zu kommen über die Stadt, über das Bauhausjubiläum, über dies und jenes. Und die Stimmung ist super und die Tischpaten freuen sich, die Gäste freuen sich. Ich habe nur gute Stimmung gehört.
2: Gemeinsam wurde gegessen, getrunken und gefeiert. Der gelungene Abend soll dabei keine einmalige Veranstaltung bleiben. Vielmehr besteht der Wunsch, das Format auch in den kommenden Jahren fortzuführen.
3: Wir hatten das damals schon überlegt, 2019, das immer weiterzuführen. Leider kamen Krisen dazwischen. Aber nach diesem Erfolg hier, den man ja wahrscheinlich jetzt schon sagen kann, dass das so ist, setzt sich alles daran, dass man das vielleicht nicht jedes Jahr, aber in Abständen wiederholen kann. Ich glaube, die Tischpaten würden da auch wieder mitmachen.
2: Für die musikalische Begleitung sorgte den Abend über die Big Band Dix Band. Nach diesem gelungenen Abend darf man also gespannt sein, wann die nächste Festtafel ihre Tische deckt.

0: Der Staffelstein der Jugendbauhütte wurde an der Einsatzstelle am Dessauer Mausoleum feierlich weitergegeben. Seit mittlerweile 10 Jahren gibt es hier die Möglichkeit, im Rahmen eines freiwilligen sozialen Jahres handwerkliche Erfahrungen zu sammeln und gleichzeitig aktiv zum Erhalt des historischen Bauwerks beizutragen.
1: 9 Jahre sind vorüber, jeweils mit 3 Jugendlichen. Man muss das ja einordnen, es geht um ein freiwilliges soziales Jahr. Das heißt, es gibt immer einen Mix zwischen Arbeiten vor Ort, hier am Denkmal, hier im Tierpark, am Mausoleum und auch Seminaren, die durch die Jugendbauhütte in Quedlinburg, das ist hier die Organisation in Sachsen-Anhalt, das begleitet und organisiert.
0: Schritt für Schritt ging und geht es voran. In dem vergangenen Jahrzehnt ist bereits einiges geschafft worden. Seit 2017 engagiert sich die Jugendbauhütte für den Erhalt des Mausoleums. Und die Ergebnisse können sich sehen lassen.
1: Wenn wir sehen, was wir geschafft haben, beginnen, wer sich noch erinnern kann, hier mit dem Springbrunnen, der vor 9 Jahren nicht funktioniert hat, sondern über viele, viele Jahre einfach ein Loch in der Wiese war, den haben wir in dem ersten Jahr errichtet, neu gebaut, neu funktionsfähig gestaltet und angeschlossen an die Elektrik mit dem Pumpsystem etc., einschließlich der Wege, der eine oder andere, man sieht das immer wieder schön bei Ausstellungen, hat noch alte Fotos, es gab hier diese DDR-Plattenwege, wo man nicht wirklich vorangekommen sind, das haben wir im ersten Jahr errichtet, in den Folgejahren dann über die Treppe, über den Zugang hier zum Mausoleum wieder möglich zu machen. Wenn man mal zurückdenkt, hier war ein Maschendrahtzaun. Es war abgesperrt, man konnte nicht mal an die Tür greifen und bildlich, symbolisch, Sie sehen es im Hintergrund, haben wir jetzt auch eine neue Tür im Mausoleum. Man kommt dran, wir machen das Denkmal wieder erlebbar, wieder fühlbar.
0: Für die FSJler Merit Gerlach, Leontine Tietz und Arne Christoph ging ihr Einsatzjahr zu Ende. An einigen Stellen haben sie dabei auch ganz persönliche Spuren hinterlassen. Ihre Arbeit bleibt damit über ihre Zeit hinaus am Mausoleum sichtbar.
2: Wir haben in dem letzten Jahr mit der vergangenen Truppe 25, 26 hinten auf der Ostseite sehr viel Erdreich bewegt, Freilegungen vorgenommen, um wieder eine neue Raumwände zu setzen und darauf dann eine neue Decke zu verlegen.
0: Darüber hinaus haben die 3 Teilnehmer des vergangenen Jahrgangs einen eigenen Film über das Mausoleum produziert. Das dabei entstandene Material soll in Kürze fertiggestellt werden und anschließend in eine Dokumentation einfließen, die die Regisseurin Christine Nagel über das historische Bauwerk plant. Des Weiteren ist eine Jubiläumsfeier in Vorbereitung.
2: Die letzte Jugendtruppe hat sich zur Aufgabe gemacht, nächstes Jahr 27 ein ehemaligen Treffen zu organisieren, wo alle Teilnehmer der Jugendbehütte, der Einsatzstelle Mausoleum sich hier einfinden sollen. Das wären so insgesamt bei 10 Jahren sind das 30 Jugendliche. Dieser jene wird vielleicht schon mit Anhang kommen, wie auch immer, das bringt ja das Leben so mit sich. Ja, mal gucken, was dann da Feines rauskommt.
0: Damit bleibt der 9. Jahrgang auch weiterhin mit dem Mausoleum und der dort geleisteten Arbeit verbunden. Ihren Staffelstein haben die 3 nun aber an die nächste Generation weitergegeben. Die neue Gruppe steht bereits in den Startlöchern. Sie freuen sich auf handwerkliche Arbeiten, neue Herausforderungen und praktische Erfahrungen im Denkmalschutz.
3: Ich spreche mal für alle Dessauer. Ich glaube, als Dessauer kennt man das Mausoleum. Immer wenn man früher zum Tierpark gegangen ist, hat man es gesehen und war, denke ich, auch immer ein bisschen fasziniert davon. Und als ich dann, während ich in der 10. Klasse war, davon gehört habe, dass man hier sich einsetzen kann, als FSJler dabei helfen kann, das Mausoleum ein bisschen schöner zu machen, hat mich das sehr inspiriert und ich wollte dabei sein und den Leuten hier unter die Arme greifen und unterstützen.
4: Eigentlich als Überbrückungsjahr, weil ich wusste noch nicht, wo ich hingehen soll. Nach Schule, für die Ausbildung, wusste ich noch nicht ganz genau, wo ich hingehen sollte. Dann habe ich das hier gesehen in Roßlau auf der Tafel und dann habe ich mich entschieden, hier mich zu bewerben.
5: Ich bin hier, weil ich von mehreren Ausbildungsplätzen abgelehnt wurde und das Mausoleum übers Internet gesehen habe und mir dachte, ja, ist was Handwerkliches, ich wollte in die Richtung und dann habe ich mir gedacht, ja, bewerbe ich mich hier.

0: Für die drei neuen FSJler gibt es am Mausoleum bereits einiges zu tun. Und die nächsten Projekte sind schon geplant.
1: Mit der neuen Truppe, die jetzt angefangen hat mit dem heutigen Tag, werden wir dann die Raumtrennwände unten auf der Ostseite entstehen lassen und die Vorbereitungen treffen für die Deckenauflage. Und im Winter werden wir uns dann im Innenbereich des Mausoleums bewegen. Das heißt im Einzelnen, dass wir wieder Mosaike säubern und Fehlstellen im Mosaik wieder restaurieren.
0: Es bleibt also spannend, was sich am Dessauer Mausoleum im kommenden Jahr noch alles bewegen wird.
2: Stadtentwicklung ist ein Prozess, der sich über Jahre und Jahrzehnte erstreckt. In Dessau Nord, Dessau Nordwest und der Roßlauer Altstadt hat die Stadtsanierung seit den frühen 90er Jahren sichtbare Spuren hinterlassen. Mit dem Abschluss der Sanierungsverfahren im Januar 2025 ist dieses Kapitel der Stadtentwicklung abgeschlossen. Bei einem Pressegespräch der Stadt Dessau-Roßlau am 31. August wurde auf die Entwicklung und die wichtigsten Ergebnisse noch einmal zurückgeschaut.
3: Wir haben 2025, also offiziell, förmlich sagt man das bei uns immer, drei Sanierungsgebiete abgeschlossen. Das war einmal Dessau Nord, dann die Altstadt von Roßlau und Dessau Nordwest. Und wer mit Nordwest wenig anfangen kann, das ist das Gelände um das Bauhaus bis zur Kreuzung Sieben Säulen, Meisterhäuser und auf der Westseite der Gropiusallee eben das ehemalige Diakonissenkrankenhaus und der Landesbetrieb Bau, wo früher die Frauenklinik drin war.
2: Drei Online-Broschüren, die bei dem Pressegespräch vorgestellt wurden, geben Einblick in mehr als drei Jahrzehnte Stadtsanierung. Sie dokumentieren dieses besondere Kapitel der Stadtgeschichte, zeigen die Ausgangssituation zu Beginn der Sanierungsverfahren, erläutern die damals gesetzten Ziele und machen sichtbar, welche Veränderungen heute in den drei Gebieten erkennbar sind.
3: Also wenn man sich so persönlich auch da, wo man selber auch wohnt, daran erinnert, dann ist es immer schön zu reflektieren, ja, ich selber habe in 96 meinen ersten Wohnsitz in Dessau Nord gehabt, um dann zu sehen, wie gerade im Bereich Lidische Platz Katzenhaus gemacht worden sind oder was aus dem Schlachthof geworden ist. Vor allen Dingen, wie sich das Straßenbild geändert hat mit Großgrün, mit neuen Straßenbelägen und vor allen Dingen auch die Häuserfassaden modernisiert, frisch dahergekommen sind in den letzten Jahren. Das ist so eine tolle Sache, wenn man weiß, wie es früher in Dessau Nord aussah, ist das einfach erfrischend.
2: Alle drei Gebiete haben gemeinsam, dass ihre Entwicklung nicht von einzelnen Großprojekten bestimmt wurden. Vielmehr war es das Zusammenspiel zahlreicher Maßnahmen und die Unterstützung durch die Städtebauförderung von Bund und Land, die den nachhaltigen Wandel erst möglich gemacht haben.
3: Ja, ich denke mal, es ist wichtig zu zeigen, was ist eigentlich mit Hilfe von Bundes- und Landesfinanzmitteln und auch mit kommunalem finanziellen Engagement und ganz besonders wichtig ist mir zu erwähnen, auch mit privatem Engagement in den letzten 30 Jahren in diesen drei Sanierungsgebieten entstanden. Ich denke, es wird viele Bewohner von Dessau und von Roßlau geben, die sich noch an die Nachwendezeiten erinnern können, wie die Bausubstanz aussah, wie die technische Infrastruktur aussah, wie Grün- und Parkanlagen wahrgenommen wurden und was in den letzten 30 Jahren eigentlich passiert ist, nicht nur durch Geld, sondern auch durch aktives privates Zutun, ob das nun die Sanierung von Gebäuden waren oder die Versorgungsunternehmen, die Stadtwerke, die die Medieninfrastruktur erneuert haben, so dass wirklich auch gesunde Wohnverhältnisse entstanden sind und was vor allen Dingen auch im Bereich der sozialen und kulturellen Infrastruktur mit Freizeit, mit Spielplätzen geschaffen worden ist. Und die Broschüren sind für uns ein ganz, ganz wichtiges Instrument, um so ein Sprichwort auch zu bedienen, tu Gutes und rede darüber. Nicht nur, weil es in den Fördermittelbedingungen ein obligatorischer Bestandteil des Öffentlichkeitsarbeit zu heißen, sondern es ist enorm wichtig, auch zu zeigen,

0: zeigen, was ist denn tatsächlich in den letzten 30 Jahren hier passiert. Und da ist eine ganze Menge passiert. Und ich halte mal eine so eine Broschüre hier für Sie mit in den Bildschirm. Das ist Altstadt Roßlau. Und da sind ganz tolle Fotos mit dabei, die auch in einem Vorher-Nachher-Vergleich zeigen, wie sich die Altstadt von Roßlau auch entwickelt hat. Und das ist auch in den anderen Broschüren mit drin. Und ich denke, es ist für jeden schön zu sehen, wie hat sich denn das eigene Wohnumfeld eigentlich in den letzten 30 Jahren entwickelt. Es hat auch was mit Identität zu tun. Und diese Broschüren, die werden bei uns auf der Internetseite im Bereich der Rubrik Stadtentwicklung digital bereitgehalten. Kann sich also jeder auf dem Smartphone oder auf dem Tablet, was es so alles so gibt, auf die Couch gerne setzen und da drinnen mal schmökern. Weil das sind schöne, ist eine schöne Zeitreise durch die letzten 30 Jahre Geschichte.
1: Die Städtebauförderung wird es weiterhin geben. Zwei Fördergebiete in der Roßlauer Altstadt sollen im Rahmen der Neuaufstellung des integrierten Stadtentwicklungskonzepts überprüft werden. Mit den Maßnahmen möchte man an das bisherige Ziel anknüpfen, dessau Roßlau als lebenswerte, attraktive und zukunftsfähige Stadt weiterzuentwickeln.
2: Für die jungen Leichtathleten wurde es am Samstag, dem 12. September, spannend. Beim Fünf-Länder-Vergleich der U14 konnten die Nachwuchstalente ihr Können unter Beweis stellen. Im Paul-Greifzu-Stadion in Dessau traten die Mannschaften aus Brandenburg, Mecklenburg-Vorpommern, Sachsen, Thüringen und auch Sachsen-Anhalt gegeneinander an.
3: Das Team besteht aus 49 Personen, davon etwa 25, soweit ich noch informiert bin, junge Herren und der Rest 24 junge Damen.
2: Von größeren Sportschulen, aber auch aus kleineren Vereinen kamen die Nachwuchstalente zusammen. Ab 10 Uhr ging es für die jungen Athleten in den Wettkampf. In dem kurzweiligen Format sammelten sie mit ihren Platzierungen Punkte für ihr jeweiliges Bundesland. Bei Sonnenschein gingen knapp 250 Sportler in mehr als 10 Disziplinen an den Start und kämpften um möglichst viele Punkte für ihr Team.
3: Also unter anderem 75 Meter, 60 Hürde, also so der Standard, 800, 3x800, hoch, weit, Kugel, Diskus, Speer. Also wir haben das gesamte Portfolio inklusive 2000 Meter Bahngehen, um eine große Masse auch von Athleten anzusprechen.
2: Die Regeln des Wettkampfs waren dabei klar festgelegt. In jeder Disziplin dürfen bis zu 3 Athleten pro Landesverband antreten. 2 von ihnen kommen in die Wertung. In jeder Altersklasse können außerdem 2 Staffeln eingesetzt werden. Eine davon wird gewertet. Jeder Athlet darf maximal in 3 Disziplinen, Staffeln eingeschlossen, an den Start gehen. Die U12 ist nicht startberechtigt. Ausgerichtet wurde der Wettkampf vom 1. LAC Dessau. In diesem Jahr ging der Fünf-Länder-Vergleich bereits in seine 4. Auflage. Gerade für die Leichtathletik in Ostdeutschland hat der Wettbewerb eine besondere Bedeutung.
3: Das ist der wichtigste Wettkampf, wenn nicht sogar schon traditionell. Wir hatten ja angefangen im Mitteldeutschen Verbund in den Mitte der 2000er Jahren. Und jetzt haben wir das, wie gesagt, ausgeweitet auf fast alle ostdeutschen Bundesländer. Jetzt fehlt nur noch Berlin. Und insofern ist es extrem wichtig, dass die jungen Athleten sich jetzt erstmalig messen können. Und die wachsen jetzt auch gemeinsam in die U16, U18 gemeinsam hoch. Und das ist das erste Kickoff für uns als LVSA, also als Leichtathletikverband, zu schauen, was ist denn da.
2: Die Athleten aus Sachsen-Anhalt konnten mit starken Leistungen überzeugen. Die beste weibliche Leistung des Landesverbandes zeigte Lorelei Bergt vom TSV Rot-Weiß Zerbst. Über 800 Meter sicherte sie sich mit ihrer Leistung ganze 10 Punkte. Bei den Jungen überzeugte Vince Rieseler von Union 1861 Schönebeck. Im Speerwurf erzielte er mit 46,75 Metern eine persönliche Bestweite und holte damit ebenfalls 10 Punkte für das Team von Sachsen-Anhalt. Am Ende durfte sich Sachsen-Anhalt über den 2. Platz freuen. In allen Wertungsklassen sicherte sich das Team die Silbermedaille. Den Gesamtsieg holte Thüringen mit gerade mal einem Punkt Vorsprung.

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1: Am 6. September wurde in Sachsen-Anhalt ein neuer Landtag gewählt. Die AfD ging dabei als stärkste Kraft hervor und erzielte ein Rekordergebnis. Das Wahlergebnis sorgt bundesweit auch eine Woche nach der Wahl für viel Diskussionsstoff. Auch in Dessau-Roßlau wird über den Ausgang der Wahl gesprochen. Am Donnerstag, dem 10. September, wurden die Ergebnisse der Landtagswahl für die Wahlkreise 26 und 27 offiziell bekannt gegeben. Dazu lud Kreiswahlleiterin Jennifer Hankel in den Ratssaal des Dessauer Rathauses ein. Dort wurden die Ergebnisse bestätigt. Bei den Erststimmen konnten sich Burkhard Ratzmann und Nadine Koppehel beide von der AfD durchsetzen. Sie gewannen die Direktmandate in ihren Wahlkreisen und werden damit künftig die Interessen der Bürger im Landtag vertreten. Doch nicht nur Erwachsene waren zur Wahl aufgerufen. Auch Kinder und Jugendliche konnten bei der U18-Wahl ihre Stimme abgeben.
2: Insgesamt an 5 Standorten haben 4 Organisatoren, 4 Kinder- und Jugendeinrichtungen, das Werkstattcafé, der Evangelische Jugendpfarramt und wir als Pfadfinder Wahllokale organisiert. An 5 Orten konnten die Jugendlichen ihre Chance nutzen und konnten ihre Stimme abgeben. Wir hatten von der Stadt Dessau Wahlurnen und Trennwände sowie bei einer Erwachsenenwahl auch zur Verfügung. Die Kinder erhielten einen Stimmzettel. Der einzige Unterschied war, dass man eine Stimme zur Verfügung hatte und die Partei wählen konnte. Und dann hat man sich entweder die Zeit genommen, hat noch bei der Voto-App zum Beispiel sich informiert über die einzelnen Wahlprogramme. Man hat von uns neutrale Broschüren vom Kinder- und Jugendring zur Verfügung gestellt bekommen, konnte sich da auch nochmal informieren. Oder, das hatten wir auch, dass Kinder und Jugendliche schon stimmstark waren und sofort in das Wahllokal gestürmt sind und ihre Stimme abgeben konnten. Und die Wahlbedingungen dazu sind genauso wie bei der Erwachsenenwahl auch. Man wählt geheim, man wählt einzeln, man tritt hinter die Wahlkabine auch alleine. Das wurde im Rahmen von so einer Wahlordnung alles auch nochmal erklärt. Oder man konnte es bei uns persönlich auch nochmal erfragen.
1: Am 24. August begann die U18-Wahlwoche. Die Ergebnisse wurden dann am 31. August im Werkstattcafé bekannt gegeben. Dabei lag die Linke mit 31,3% vorn. Dahinter folgten die AfD mit 19,1% und Bündnis 90, die Grünen, mit 13,2%. Darauf folgten CDU, FDP und SPD. Die U18-Wahl ist eine symbolische Wahl für alle Personen unter 18 in Deutschland. In Sachsen-Anhalt wird sie vom Kinder- und Jugendring Sachsen-Anhalt koordiniert und freiwillig von verschiedenen Organisationen durchgeführt. Von 5.496 Kindern und Jugendlichen in Dessau-Roßlau nutzten 283 junge Menschen ihre Chance und gaben ihre Stimme ab.
2: Wir würden uns echt wünschen, wenn die Wahlbeteiligung, die jetzt momentan bei 5,1% gelegen hat, ansteigt und wir noch mehr Kinder und Jugendliche animieren können, aufzustehen, ihre Stimme abzugeben und diese Chance zu nutzen, diesen Raum zu nutzen, auch wirklich aktiv für ihre Meinung, für ihre Interessen einzustehen und zu uns zu kommen. Ansonsten sind wir prinzipiell sehr zufrieden, weil wir ein Wahlergebnis erzielt haben mit 283 Stimmen, was auf jeden Fall schon höher ist als bei der Bundestagswahl im letzten Jahr, aber es ist noch Luft nach oben auf jeden Fall.
1: Die U18-Wahl soll junge Menschen dazu ermutigen, sich mit Politik auseinanderzusetzen und ihre eigene Meinung zu bilden. Gleichzeitig macht sie die politischen Interessen der jungen Generation sichtbar und leistet einen Beitrag zur politischen Bildung.

0: So wurden die Besucher am 5. September am Mausoleum begrüßt. Das Anhaltische Theater Dessau startete hier mit einem Eröffnungskonzert in die neue Spielzeit und hatte ein vielfältiges Programm mitgebracht.
1: Naja, wie immer gibt es ein bisschen Vorausblick auf die Spielzeit.

0: schönerweise nicht nur die Oper dieses Jahr oder das Musiktheater, sondern auch Schauspiel und Ballett sind dabei. Und es ist, ich würde sagen, ziemlich abwechslungsreich. Es hat sich ergeben, dass wir tatsächlich ganz, ganz viele Stücke haben, wo junge Frauen im Mittelpunkt stehen. Ne? Also sowohl in der Oper oder auch eine alte Dame. Das ist das Produktion im Schauspiel. Und das ergibt einen ziemlich guten roten Faden durch die Spielzeit, glaube ich.
1: Die bald beendete 231. Spielzeit ist sehr gut gelaufen am Theater. So ist man wieder vor der Corona-Pandemie angekommen, was die Zuschauerzahlen angeht. Der Einblick in die 232. Spielzeit beim Eröffnungskonzert war sehr abwechslungsreich und unterhaltsam.

0: Eine ganz besondere Premiere in der neuen Spielzeit gibt es dann anlässlich des Kurt Weil-Festes.
1: Das Musical Tom Sawyer oder die Oper für junge Leute von Kurt Weil, die ist vor einigen Jahren vollendet worden. Kurt Weil ist gestorben, bevor es zu Ende schreiben konnte. Und das hat die Premiere im Weil-Fest. Das ist natürlich was sehr Besonderes, ne?
0: Im September geht es bereits mit den ersten Premieren der neuen Spielzeit los. Einen Überblick über das umfangreiche Programm gibt es natürlich auf der Internetseite des Anhaltischen Theaters. Hier nochmal ein kleiner Vorgeschmack auf die 232. Spielzeit.

Während am Mausoleum gerade noch die neue Spielzeit des Anhaltischen Theaters mit einem Eröffnungskonzert eingeläutet wurde, gab es am 5. September nur einige Meter weiter im Rahmen des Bauhausfestes ebenfalls eine Menge zu bestaunen. Unter dem Titel Salto, Takt und Form wurde das diesjährige Fest dem Thema Zirkus gewidmet. Die in den 1920er Jahren sehr beliebte Kunstform begeisterte auch die Bauhäusler. Die historische Zirkusbegeisterung wurde nun adaptiert. Im und rund um das Bauhausgebäude gab es zeitgenössische Zirkusprojekte, Materialperformances, interaktive Spiele und Tanz. So konnten Besucher unter anderem in einem Workshop das Jonglieren lernen. Einer der wortwörtlichen Höhepunkte des Abends war dann die Tanz- und Architekturperformance Extrem Hoch 4 mit Tänzern des sorbischen Nationalensembles. Erstmals wurden hierfür alle Balkone des Ateliergebäudes bespielt. Inspiriert vom Stäbetanz Oskar Schlemmers und dem sorbischen Brauch des Osterklapperns gab es hier eine denkwürdige Performance zu sehen. Einen weiteren besonderen Hingucker gab es dann neben dem Bauhausgebäude. Der Uppsala Zirkus aus Zeitz zeigte eine Zirkusstraßenperformance mit dem Titel Heiterkeit. Die Darbietung wurde als offenes Labor, inspiriert vom Bauhaus und seinen Fragen nach Freiheit, Gemeinschaft und gesellschaftlichem Wandel inszeniert. Das Publikum begleitete die Künstler durch diese immersive Performance und wurde auch selbst Teil des Geschehens. Bis spät in die Nacht gab es beim Bauhausfest dann noch viel zu sehen und zu erleben.

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2: Endlich war es soweit. Die lang ersehnte Veranstaltung Festtafel 100 fand nach einigen Jahren wieder statt. Am 3. September füllte sich der Marktplatz ab 18 Uhr mit Menschen aus der Region. Ob als Tischpaten oder interessierte Bürger, alle waren eingeladen, gemeinsam zu essen, Köstlichkeiten zu genießen und miteinander ins Gespräch zu kommen.
3: Alle zusammen zeigen ja hier einen mega tollen, vollen Marktplatz und eine Vielseitigkeit, die wir hier in der Stadt haben, an Vereinen, an Kultur, an Sportvereinen, Heimatvereinen. Natürlich auch, wir haben hier die Institutionen sind da, die haben einen Tisch übernommen, die Stiftung Gauss natürlich, Kulturstiftung Dessau-Wörlitz, wir haben Unternehmen da, Merz, IDT. Es ist eine ganz, ganz bunte Mischung, bunte Vielfalt. Privatpersonen haben sich gemeldet, die einen Tisch übernehmen wollten, weil sie das Format schon kannten von 2019, 2017. Und ich freue mich, dass da Stammpaten sozusagen dabei sind und eine ganz bunte Mischung und wir hier hoffentlich auch weiterhin einen ganz schönen bunten Abend haben.
2: Die Festtafel ist Teil des Jubiläumsprogramms 100 Jahre Bauhaus und läutete gleichzeitig das Festwochenende rund um das Bauhausfest ein. Das Ziel: insgesamt 100 Tische sollten auf dem Marktplatz gedeckt werden. Ganz erreicht wurde diese Zahl am Ende jedoch nicht.
3: Wir haben jetzt 66 Tische mit 66 Tischpaten und wir haben diese Tische als 100 gestellt, weil wir feiern ja 100 Jahre Bauhaus in Dessau. Und ich freue mich sehr, dass wir diese Lösung hier gefunden haben. Mit dieser 100 setzen wir auch ein Zeichen vom Rathausturm. Sieht man das bestimmt auch ganz gut. Und ich freue mich sehr, dass es so geklappt hat, dass wir hier so eine Stimmung jetzt haben. Jetzt geht doch die Musik gleich los. Perfekt.
2: Bei der Gestaltung ihrer Tische konnten die Tischpaten ihrer Kreativität freien Lauf lassen. Ob beim Essen, bei der Dekoration oder bei der Gestaltung des gesamten Tisches, jeder konnte seine ganz eigene Idee verwirklichen. Passend zu ihren Vereinen, Institutionen oder Initiativen entstanden dabei ganz unterschiedliche und individuell gestaltete Tafeln.
3: Die Tischpaten freuen sich auf die Gäste, auf die Besucher, um ins Gespräch zu kommen über die Stadt, über das Bauhausjubiläum, über dies und jenes. Und die Stimmung ist super und die Tischpaten freuen sich, die Gäste freuen sich. Ich habe nur gute Stimmung gehört.
2: Gemeinsam wurde gegessen, getrunken und gefeiert. Der gelungene Abend soll dabei keine einmalige Veranstaltung bleiben. Vielmehr besteht der Wunsch, das Format auch in den kommenden Jahren fortzuführen.
3: Wir hatten das damals schon überlegt, 2019, das immer weiterzuführen. Leider kamen Krisen dazwischen. Aber nach diesem Erfolg hier, den man ja wahrscheinlich jetzt schon sagen kann, dass das so ist, setzt sich alles daran, dass man das vielleicht nicht jedes Jahr, aber in Abständen wiederholen kann. Ich glaube, die Tischpaten würden da auch wieder mitmachen.
2: Für die musikalische Begleitung sorgte den Abend über die Big Band Dix Band. Nach diesem gelungenen Abend darf man also gespannt sein, wann die nächste Festtafel ihre Tische deckt.

0: Der Staffelstein der Jugendbauhütte wurde an der Einsatzstelle am Dessauer Mausoleum feierlich weitergegeben. Seit mittlerweile 10 Jahren gibt es hier die Möglichkeit, im Rahmen eines freiwilligen sozialen Jahres handwerkliche Erfahrungen zu sammeln und gleichzeitig aktiv zum Erhalt des historischen Bauwerks beizutragen.
1: 9 Jahre sind vorüber, jeweils mit 3 Jugendlichen. Man muss das ja einordnen, es geht um ein freiwilliges soziales Jahr. Das heißt, es gibt immer einen Mix zwischen Arbeiten vor Ort, hier am Denkmal, hier im Tierpark, am Mausoleum und auch Seminaren, die durch die Jugendbauhütte in Quedlinburg, das ist hier die Organisation in Sachsen-Anhalt, das begleitet und organisiert.
0: Schritt für Schritt ging und geht es voran. In dem vergangenen Jahrzehnt ist bereits einiges geschafft worden. Seit 2017 engagiert sich die Jugendbauhütte für den Erhalt des Mausoleums. Und die Ergebnisse können sich sehen lassen.
1: Wenn wir sehen, was wir geschafft haben, beginnen, wer sich noch erinnern kann, hier mit dem Springbrunnen, der vor 9 Jahren nicht funktioniert hat, sondern über viele, viele Jahre einfach ein Loch in der Wiese war, den haben wir in dem ersten Jahr errichtet, neu gebaut, neu funktionsfähig gestaltet und angeschlossen an die Elektrik mit dem Pumpsystem etc., einschließlich der Wege, der eine oder andere, man sieht das immer wieder schön bei Ausstellungen, hat noch alte Fotos, es gab hier diese DDR-Plattenwege, wo man nicht wirklich vorangekommen sind, das haben wir im ersten Jahr errichtet, in den Folgejahren dann über die Treppe, über den Zugang hier zum Mausoleum wieder möglich zu machen. Wenn man mal zurückdenkt, hier war ein Maschendrahtzaun. Es war abgesperrt, man konnte nicht mal an die Tür greifen und bildlich, symbolisch, Sie sehen es im Hintergrund, haben wir jetzt auch eine neue Tür im Mausoleum. Man kommt ran, wir machen das Denkmal wieder erlebbar, wieder fühlbar.
0: Für die FSJler Merit Gerlach, Leontine Tietz und Arne Christoph ging ihr Einsatzjahr zu Ende. An einigen Stellen haben sie dabei auch ganz persönliche Spuren hinterlassen. Ihre Arbeit bleibt damit über ihre Zeit hinaus am Mausoleum sichtbar.
2: Wir haben in dem letzten Jahr mit der vergangenen Truppe 25, 26 hinten auf der Ostseite sehr viel Erdreich bewegt, Freilegungen vorgenommen, um wieder neue Raumwände zu setzen und darauf dann eine neue Decke zu verlegen.
0: Darüber hinaus haben die 3 Teilnehmer des vergangenen Jahrgangs einen eigenen Film über das Mausoleum produziert. Das dabei entstandene Material soll in Kürze fertiggestellt werden und anschließend in eine Dokumentation einfließen, die die Regisseurin Christine Nagel über das historische Bauwerk plant. Des Weiteren ist eine Jubiläumsfeier in Vorbereitung.
2: Die letzte Jugendtruppe hat sich zur Aufgabe gemacht, nächstes Jahr 27 ein ehemaligen Treffen zu organisieren, wo alle Teilnehmer der Jugendbauhütte, der Einsatzstelle Mausoleum sich hier einfinden sollen. Das wären so insgesamt bei 10 Jahren sind das 30 Jugendliche. Dieser jene wird vielleicht schon mit Anhang kommen, wie auch immer, das bringt ja das Leben so mit sich. Ja, mal gucken, was dann da Feines rauskommt.
0: Damit bleibt der 9. Jahrgang auch weiterhin mit dem Mausoleum und der dort geleisteten Arbeit verbunden. Ihren Staffelstein haben die 3 nun aber an die nächste Generation weitergegeben. Die neue Gruppe steht bereits in den Startlöchern. Sie freuen sich auf handwerkliche Arbeiten, neue Herausforderungen und praktische Erfahrungen im Denkmalschutz.
3: Ich spreche mal für alle Dessauer. Ich glaube, als Dessauer kennt man das Mausoleum. Immer wenn man früher zum Tierpark gegangen ist, hat man es gesehen und war, denke ich, auch immer ein bisschen fasziniert davon. Und als ich dann, während ich in der 10. Klasse war, davon gehört habe, dass man hier sich einsetzen kann, als FSJler dabei helfen kann, das Mausoleum ein bisschen schöner zu machen, hat mich das sehr inspiriert und ich wollte dabei sein und den Leuten hier unter die Arme greifen und unterstützen.
4: Eigentlich als Überbrückungsjahr, weil ich wusste noch nicht, wo ich hingehen soll. Nach Schule, für die Ausbildung, wusste ich noch nicht ganz genau, wo ich hingehen sollte. Dann habe ich das hier gesehen in Roßlau auf der Tafel und dann habe ich mich entschieden, hier mich zu bewerben.
5: Ich bin hier, weil ich von mehreren Ausbildungsplätzen abgelehnt wurde und das Mausoleum übers Internet gesehen habe und mir dachte, ja, es ist was Handwerkliches, ich wollte in die Richtung und dann habe ich mir gedacht, ja, bewerbe ich mich hier.
0: Für die 3 neuen FSJler gibt es am Mausoleum bereits einiges zu tun. Und die nächsten Projekte sind schon geplant.
2: Mit der neuen Truppe, die jetzt angefangen hat mit dem heutigen Tag, werden wir dann die Raumtrennwände unten auf der Ostseite entstehen lassen und die Vorbereitungen treffen für die Deckenauflage. Und im Winter werden wir uns dann im Innenbereich des Mausoleums bewegen. Das heißt im Einzelnen, dass wir wieder Mosaike säubern und Fehlstellen im Mosaik wieder restaurieren.
0: Es bleibt also spannend, was sich am Dessauer Mausoleum im kommenden Jahr noch alles bewegen wird.
6: Stadtentwicklung ist ein Prozess, der sich über Jahre und Jahrzehnte erstreckt. In Dessau-Nord, Dessau-Nordwest und der Roßlauer Altstadt hat die Stadtsanierung seit den frühen 90er Jahren sichtbare Spuren hinterlassen. Mit dem Abschluss der Sanierungsverfahren im Januar 2025 ist dieses Kapitel der Stadtentwicklung abgeschlossen. Bei einem Pressegespräch der Stadt Dessau-Roßlau am 31. August wurde auf die Entwicklung und die wichtigsten Ergebnisse noch einmal zurückgeschaut.
7: Wir haben 2025, also offiziell, förmlich sagt man das bei uns immer, drei Sanierungsgebiete abgeschlossen. Das war einmal Dessau-Nord, dann die Altstadt von Roßlau und Dessau-Nordwest. Und wer mit Nordwest wenig anfangen kann, das ist das Gelände um das Bauhaus bis zur Kreuzung Sieben Säulen, Meisterhäuser und auf der Westseite der Gropiusallee eben das ehemalige Diakonissenkrankenhaus und der Landesbetrieb Bau, wo früher die Frauenklinik drin war.
6: Drei Online-Broschüren, die bei dem Pressegespräch vorgestellt wurden, geben Einblick in mehr als drei Jahrzehnte Stadtsanierung. Sie dokumentieren dieses besondere Kapitel der Stadtgeschichte, zeigen die Ausgangssituation zu Beginn der Sanierungsverfahren, erläutern die damals gesetzten Ziele und machen sichtbar, welche Veränderungen heute in den drei Gebieten erkennbar sind.
7: Also wenn man sich so persönlich auch da, wo man selber auch wohnt, daran erinnert, dann ist es immer schön zu reflektieren, ja, ich selber habe in 96 meinen ersten Wohnsitz in Dessau-Nord gehabt, um dann zu sehen, wie gerade im Bereich Liedische Platz Katzenhaus gemacht worden sind oder was aus dem Schlachthof geworden ist. Vor allen Dingen, wie sich das Straßenbild geändert hat mit Großgrün, mit neuen Straßenbelägen und vor allen Dingen auch die Häuserfassaden modernisiert, frisch dahergekommen sind in den letzten Jahren. Das ist so eine tolle Sache, wenn man weiß, wie es früher in Dessau-Nord aussah, ist das einfach erfrischend.
6: Alle drei Gebiete haben gemeinsam, dass ihre Entwicklung nicht von einzelnen Großprojekten bestimmt wurden. Vielmehr war es das Zusammenspiel zahlreicher Maßnahmen und die Unterstützung durch die Städtebauförderung von Bund und Land, die den nachhaltigen Wandel erst möglich gemacht haben.
7: Ja, ich denke mal, es ist wichtig zu zeigen, was ist eigentlich mit Hilfe von Bundes- und Landesfinanzmitteln und auch mit kommunalen finanziellen Engagement und ganz besonders wichtig ist mir zu erwähnen, auch mit privaten Engagement in den letzten 30 Jahren in diesen drei Sanierungsgebieten entstanden. Ich denke, es wird viele Bewohner von Dessau und von Roßlau geben, die sich noch an die Nachwendezeiten erinnern können, wie die Bausubstanz aussah, wie die technische Infrastruktur aussah, wie Grün- und Parkanlagen wahrgenommen wurden und was in den letzten 30 Jahren eigentlich passiert ist, nicht nur durch Geld, sondern auch durch aktives privates Zutun, ob das nun die Sanierung von Gebäuden waren oder die Versorgungsunternehmen, die Stadtwerke, die die Medieninfrastruktur erneuert haben, so dass wirklich auch gesunde Wohnverhältnisse entstanden sind und was vor allen Dingen auch im Bereich der sozialen und kulturellen Infrastruktur mit Freizeit, mit Spielplätzen geschaffen worden ist. Und die Broschüren sind für uns ein ganz, ganz wichtiges Instrument, um so ein Sprichwort auch zu bedienen, tu Gutes und rede darüber. Nicht nur, weil es in den Fördermittelbedingungen ein obligatorischer Bestandteil der Öffentlichkeitsarbeit zu heißen, sondern es ist enorm wichtig, auch zu zeigen,

0: Was ist denn tatsächlich in den letzten 30 Jahren hier passiert? Und da ist eine ganze Menge passiert. Und ich halte mal eine so eine Broschüre hier für Sie mit in den Bildschirm. Das ist Altstadt Roßlau. Und da sind ganz tolle Fotos mit dabei, die auch in einem Vorher-Nachher-Vergleich zeigen, wie sich die Altstadt von Roßlau auch entwickelt hat. Und das ist auch in den anderen Broschüren mit drin. Und ich denke, es ist für jeden schön zu sehen, wie hat sich denn das eigene Wohnumfeld eigentlich in den letzten 30 Jahren entwickelt? Das hat auch was mit Identität zu tun. Und diese Broschüren, die werden bei uns auf der Internetseite im Bereich der Rubrik Stadtentwicklung digital bereitgehalten. Kann sich also jeder auf dem Smartphone oder auf dem Tablet, was es so alles so gibt, auf die Couch gerne setzen und da drinnen mal schmökern. Weil das sind schöne, ist eine schöne Zeitreise durch die letzten 30 Jahre Geschichte.
1: Die Städtebauförderung wird es weiterhin geben. Zwei Fördergebiete in der Roßlauer Altstadt sollen im Rahmen der Neuaufstellung des integrierten Stadtentwicklungskonzepts überprüft werden. Mit den Maßnahmen möchte man an das bisherige Ziel anknüpfen, dessau Roßlau als lebenswerte, attraktive und zukunftsfähige Stadt weiterzuentwickeln.
2: Für die jungen Leichtathleten wurde es am Samstag, dem 12. September, spannend. Beim Fünf-Länder-Vergleich der U14 konnten die Nachwuchstalente ihr Können unter Beweis stellen. Im Paul-Greifzu-Stadion in Dessau traten die Mannschaften aus Brandenburg, Mecklenburg-Vorpommern, Sachsen, Thüringen und auch Sachsen-Anhalt gegeneinander an.
3: Das Team besteht aus 49 Personen, davon etwa 25, soweit ich noch informiert bin, junge Herren und der Rest 24 junge Damen.
2: Von größeren Sportschulen, aber auch aus kleineren Vereinen kamen die Nachwuchstalente zusammen. Ab 10 Uhr ging es für die jungen Athleten in den Wettkampf. In dem kurzweiligen Format sammelten sie mit ihren Platzierungen Punkte für ihr jeweiliges Bundesland. Bei Sonnenschein gingen knapp 250 Sportler in mehr als 10 Disziplinen an den Start und kämpften um möglichst viele Punkte für ihr Team.
3: Also unter anderem 75 Meter, 60 Hürde, also so der Standard, 800, 3x800, hoch, weit, Kugel, Diskus, Speer. Also wir haben das gesamte Portfolio inklusive 2000 Meter Bahngehen, um eine große Masse auch von Athleten anzusprechen.
2: Die Regeln des Wettkampfs waren dabei klar festgelegt. In jeder Disziplin dürfen bis zu 3 Athleten pro Landesverband antreten. 2 von ihnen kommen in die Wertung. In jeder Altersklasse können außerdem 2 Staffeln eingesetzt werden. Eine davon wird gewertet. Jeder Athlet darf maximal in 3 Disziplinen, Staffeln eingeschlossen, an den Start gehen. Die U12 ist nicht startberechtigt. Ausgerichtet wurde der Wettkampf vom 1. LAC Dessau. In diesem Jahr ging der Fünf-Länder-Vergleich bereits in seine 4. Auflage. Gerade für die Leichtathletik in Ostdeutschland hat der Wettbewerb eine besondere Bedeutung.
3: Das ist der wichtigste Wettkampf, wenn nicht sogar schon traditionell. Wir hatten ja angefangen im Mitteldeutschen Verbund in den Mitte der 2000er Jahre. Und jetzt haben wir das, wie gesagt, ausgeweitet auf fast alle ostdeutschen Bundesländer. Jetzt fehlt nur noch Berlin. Und insofern ist es extrem wichtig, dass die jungen Athleten sich jetzt erstmalig messen können. Und die wachsen jetzt auch gemeinsam in die U16, U18 gemeinsam hoch. Und das ist das erste Kickoff für uns als LVSA, also als Leichtathletikverband, zu schauen, was ist denn da.
2: Die Athleten aus Sachsen-Anhalt konnten mit starken Leistungen überzeugen. Die beste weibliche Leistung des Landesverbandes zeigte Lorelei Bergt vom TSV Rot-Weiß Zerbst. Über 800 Meter sicherte sie sich mit ihrer Leistung ganze 10 Punkte. Bei den Jungen überzeugte Vince Riesela von Union 1861 Schönebeck. Im Speerwurf erzielte er mit 46,75 Metern eine persönliche Bestweite und holte damit ebenfalls 10 Punkte für das Team von Sachsen-Anhalt. Am Ende durfte sich Sachsen-Anhalt über den 2. Platz freuen. In allen Wertungsklassen sicherte sich das Team die Silbermedaille. Den Gesamtsieg holte Thüringen mit gerade mal einem Punkt Vorsprung.

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1: Am 6. September wurde in Sachsen-Anhalt ein neuer Landtag gewählt. Die AfD ging dabei als stärkste Kraft hervor und erzielte ein Rekordergebnis. Das Wahlergebnis sorgt bundesweit auch eine Woche nach der Wahl für viel Diskussionsstoff. Auch in Dessau-Roßlau wird über den Ausgang der Wahl gesprochen. Am Donnerstag, dem 10. September, wurden die Ergebnisse der Landtagswahl für die Wahlkreise 26 und 27 offiziell bekannt gegeben. Dazu lud Kreiswahlleiterin Jennifer Hankel in den Ratssaal des Dessauer Rathauses ein. Dort wurden die Ergebnisse bestätigt. Bei den Erststimmen konnten sich Burkhard Ratzmann und Nadine Koppehel beide von der AfD durchsetzen. Sie gewannen die Direktmandate in ihren Wahlkreisen und werden damit künftig die Interessen der Bürger im Landtag vertreten. Doch nicht nur Erwachsene waren zur Wahl aufgerufen. Auch Kinder und Jugendliche konnten bei der U18-Wahl ihre Stimme abgeben.
2: Insgesamt an 5 Standorten haben 4 Organisatoren, 4 Kinder- und Jugendeinrichtungen, das Werkstattcafé, der Evangelische Jugendpfarramt und wir als Pfadfinder Wahllokale organisiert. An 5 Orten konnten die Jugendlichen ihre Chance nutzen und konnten ihre Stimme abgeben. Wir hatten von der Stadt Dessau Wahlurnen und Trennwände sowie bei einer Erwachsenenwahl auch zur Verfügung. Die Kinder erhielten einen Stimmzettel. Der einzige Unterschied war, dass man eine Stimme zur Verfügung hatte und die Partei wählen konnte. Und dann hat man sich entweder die Zeit genommen, hat noch bei der Voto-App zum Beispiel sich informiert über die einzelnen Wahlprogramme. Man hat von uns neutrale Broschüren vom Kinder- und Jugendring zur Verfügung gestellt bekommen, konnte sich da auch nochmal informieren. Oder, das hatten wir auch, dass Kinder und Jugendliche schon stimmstark waren und sofort in das Wahllokal gestürmt sind und ihre Stimme abgeben konnten. Und die Wahlbedingungen dazu sind genauso wie bei der Erwachsenenwahl auch. Man wählt geheim, man wählt einzeln, man tritt hinter die Wahlkabine auch alleine. Das wurde im Rahmen von so einer Wahlordnung alles auch nochmal erklärt. Oder man konnte es bei uns persönlich auch nochmal erfragen.
1: Am 24. August begann die U18-Wahlwoche. Die Ergebnisse wurden dann am 31. August im Werkstattcafé bekannt gegeben. Dabei lag die Linke mit 31,3% vorn. Dahinter folgten die AfD mit 19,1% und Bündnis 90, die Grünen, mit 13,2%. Darauf folgten CDU, FDP und SPD. Die U18-Wahl ist eine symbolische Wahl für alle Personen unter 18 in Deutschland. In Sachsen-Anhalt wird sie vom Kinder- und Jugendring Sachsen-Anhalt koordiniert und freiwillig von verschiedenen Organisationen durchgeführt. Von 5.496 Kindern und Jugendlichen in Dessau-Roßlau nutzten 283 junge Menschen ihre Chance und gaben ihre Stimme ab.
2: Wir würden uns echt wünschen, wenn die Wahlbeteiligung, die jetzt momentan bei 5,1% gelegen hat, ansteigt und wir noch mehr Kinder und Jugendliche animieren können, aufzustehen, ihre Stimme abzugeben und diese Chance zu nutzen, diesen Raum zu nutzen, auch wirklich aktiv für ihre Meinung, für ihre Interessen einzustehen und zu uns zu kommen. Ansonsten sind wir prinzipiell sehr zufrieden, weil wir ein Wahlergebnis erzielt haben mit 283 Stimmen, was auf jeden Fall schon höher ist als bei der Bundestagswahl im letzten Jahr, aber es ist noch Luft nach oben auf jeden Fall.
1: Die U18-Wahl soll junge Menschen dazu ermutigen, sich mit Politik auseinanderzusetzen und ihre eigene Meinung zu bilden. Gleichzeitig macht sie die politischen Interessen der jungen Generation sichtbar und leistet einen Beitrag zur politischen Bildung.

0: So wurden die Besucher am 5. September am Mausoleum begrüßt. Das Anhaltische Theater Dessau startete hier mit einem Eröffnungskonzert in die neue Spielzeit und hatte ein vielfältiges Programm mitgebracht.
1: Naja, wie immer gibt es ein bisschen Vorausblick auf die Spielzeit.

0: schönerweise nicht nur die Oper dieses Jahr oder das Musiktheater, sondern auch Schauspiel und Ballett sind dabei. Und es ist, ich würde sagen, ziemlich abwechslungsreich. Es hat sich ergeben, dass wir tatsächlich ganz, ganz viele Stücke haben, wo junge Frauen im Mittelpunkt stehen. Ne? Also sowohl in der Oper oder auch eine alte Dame. Das ist das Produktion im Schauspiel. Und das ergibt einen ziemlich guten roten Faden durch die Spielzeit, glaube ich.
1: Die bald beendete 231. Spielzeit ist sehr gut gelaufen am Theater. So ist man wieder vor der Corona-Pandemie angekommen, was die Zuschauerzahlen angeht. Der Einblick in die 232. Spielzeit beim Eröffnungskonzert war sehr abwechslungsreich und unterhaltsam.

0: Eine ganz besondere Premiere in der neuen Spielzeit gibt es dann anlässlich des Kurt-Weil-Festes.
1: Das Musical Tom Sawyer oder die Oper für junge Leute von Kurt Weil, die ist vor einigen Jahren vollendet worden. Kurt Weil ist gestorben, bevor es zu Ende schreiben konnte. Und das hat die Premiere im Weilfest. Das ist natürlich was sehr Besonderes. Ne?
0: Im September geht es bereits mit den ersten Premieren der neuen Spielzeit los. Einen Überblick über das umfangreiche Programm gibt es natürlich auf der Internetseite des Anhaltischen Theaters. Hier nochmal ein kleiner Vorgeschmack auf die 232. Spielzeit.

Während am Mausoleum gerade noch die neue Spielzeit des Anhaltischen Theaters mit einem Eröffnungskonzert eingeläutet wurde, gab es am 5. September nur einige Meter weiter im Rahmen des Bauhausfestes ebenfalls eine Menge zu bestaunen. Unter dem Titel Salto, Takt und Form wurde das diesjährige Fest dem Thema Zirkus gewidmet. Die in den 1920er Jahren sehr beliebte Kunstform begeisterte auch die Bauhäusler. Die historische Zirkusbegeisterung wurde nun adaptiert. Im und rund um das Bauhausgebäude gab es zeitgenössische Zirkusprojekte, Materialperformances, interaktive Spiele und Tanz. So konnten Besucher unter anderem in einem Workshop das Jonglieren lernen. Einer der wortwörtlichen Höhepunkte des Abends war dann die Tanz- und Architekturperformance Extrem Hoch 4 mit Tänzern des sorbischen Nationalensembles. Erstmals wurden hierfür alle Balkone des Ateliergebäudes bespielt. Inspiriert vom Stäbetanz Oskar Schlemmers und dem sorbischen Brauch des Osterklapperns gab es hier eine denkwürdige Performance zu sehen. Einen weiteren besonderen Hingucker gab es dann neben dem Bauhausgebäude. Der Uppsala Zirkus aus Zeitz zeigte eine Zirkusstraßenperformance mit dem Titel Heiterkeit. Die Darbietung wurde als offenes Labor, inspiriert vom Bauhaus und seinen Fragen nach Freiheit, Gemeinschaft und gesellschaftlichem Wandel inszeniert. Das Publikum begleitete die Künstler durch diese immersive Performance und wurde auch selbst Teil des Geschehens. Bis spät in die Nacht gab es beim Bauhausfest dann noch viel zu sehen und zu erleben.

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2: Endlich war es soweit. Die lang ersehnte Veranstaltung Festtafel 100 fand nach einigen Jahren wieder statt. Am 3. September füllte sich der Marktplatz ab 18 Uhr mit Menschen aus der Region. Ob als Tischpaten oder interessierte Bürger, alle waren eingeladen, gemeinsam zu essen, Köstlichkeiten zu genießen und miteinander ins Gespräch zu kommen.
3: Alle zusammen zeigen ja hier einen mega tollen, vollen Marktplatz und eine Vielseitigkeit, die wir hier in der Stadt haben, an Vereinen, an Kultur, an Sportvereinen, Heimatvereinen. Natürlich auch, wir haben hier, die Institutionen sind da, die haben einen Tisch übernommen, die Stiftung Gauss natürlich, Kulturstiftung Dessau-Wörlitz, wir haben Unternehmen da, Merz, IDT. Es ist eine ganz, ganz bunte Mischung, bunte Vielfalt. Privatpersonen haben sich gemeldet, die den Tisch übernehmen wollten, weil sie das Format schon kannten von 2019, 2017. Und ich freue mich, dass da Stammpaten sozusagen dabei sind und eine ganz bunte Mischung und wir hier hoffentlich auch weiterhin einen ganz schönen bunten Abend haben.
2: Die Festtafel ist Teil des Jubiläumsprogramms 100 Jahre Bauhaus und läutete gleichzeitig das Festwochenende rund um das Bauhausfest ein. Das Ziel: insgesamt 100 Tische sollten auf dem Marktplatz gedeckt werden. Ganz erreicht wurde diese Zahl am Ende jedoch nicht.
3: Wir haben jetzt 66 Tische mit 66 Tischpaten und wir haben diese Tische als 100 gestellt, weil wir feiern ja 100 Jahre Bauhaus in Dessau. Und ich freue mich sehr, dass wir diese Lösung hier gefunden haben. Mit dieser 100 setzen wir auch ein Zeichen vom Rathausturm. Sieht man das bestimmt auch ganz gut. Und ich freue mich sehr, dass es so geklappt hat, dass wir hier so eine Stimmung jetzt haben. Jetzt geht auch die Musik gleich los. Perfekt.
2: Bei der Gestaltung ihrer Tische konnten die Tischpaten ihrer Kreativität freien Lauf lassen. Ob beim Essen, bei der Dekoration oder bei der Gestaltung des gesamten Tisches, jeder konnte seine ganz eigene Idee verwirklichen. Passend zu ihren Vereinen, Institutionen oder Initiativen entstanden dabei ganz unterschiedliche und individuell gestaltete Tafeln.
3: Die Tischpaten freuen sich auf die Gäste, auf die Besucher, um ins Gespräch zu kommen über die Stadt, über das Bauhausjubiläum, über dies und jenes. Und die Stimmung ist super und die Tischpaten freuen sich, die Gäste freuen sich. Ich habe nur gute Stimmung gehört.
2: Gemeinsam wurde gegessen, getrunken und gefeiert. Der gelungene Abend soll dabei keine einmalige Veranstaltung bleiben. Vielmehr besteht der Wunsch, das Format auch in den kommenden Jahren fortzuführen.
3: Wir hatten das damals schon überlegt, 2019, das immer weiterzuführen. Leider kamen Krisen dazwischen. Aber nach diesem Erfolg hier, den man ja wahrscheinlich jetzt schon sagen kann, dass das so ist, setze ich alles daran, dass man das vielleicht nicht jedes Jahr, aber in Abständen wiederholen kann. Ich glaube, die Tischpaten würden da auch wieder mitmachen.
2: Für die musikalische Begleitung sorgte den Abend über die Big Band Dix Band. Nach diesem gelungenen Abend darf man also gespannt sein, wann die nächste Festtafel ihre Tische deckt. Der Staffelstein der Jugendbauhütte wurde an der Einsatzstelle am Dessauer Mausoleum feierlich weitergegeben. Seit mittlerweile 10 Jahren gibt es hier die Möglichkeit, im Rahmen eines freiwilligen sozialen Jahres handwerkliche Erfahrungen zu sammeln und gleichzeitig aktiv zum Erhalt des historischen Bauwerks beizutragen.
4: 9 Jahre sind vorüber, jeweils mit 3 Jugendlichen. Man muss das ja einordnen, es geht um ein freiwilliges soziales Jahr. Das heißt, es gibt immer einen Mix zwischen Arbeiten vor Ort, hier am Denkmal, hier im Tierpark, am Mausoleum und auch Seminaren, die durch die Jugendbauhütte in

0: Quedlinburg. Das ist hier die Organisation in Sachsen-Anhalt, das Bekleideten organisiert.
1: Schritt für Schritt ging und geht es voran. In dem vergangenen Jahrzehnt ist bereits einiges geschafft worden. Seit 2017 engagiert sich die Jugendbauhütte für den Erhalt des Mausoleums. Und die Ergebnisse können sich sehen lassen.
0: Wenn wir sehen, was wir geschafft haben, beginnend, wer sich noch erinnern kann, hier mit dem Springbrunnen, der vor 9 Jahren nicht funktioniert hat, sondern über viele, viele Jahre einfach ein Loch in der Wiese war, den haben wir in dem ersten Jahr errichtet, neu gebaut, neu funktionsfähig gestaltet und angeschlossen an die Elektrik mit dem Pumpsystem etc., einschließlich der Wege, der eine oder andere, man sieht das immer wieder schön bei Ausstellungen, hat noch alte Fotos. Es gab hier diese DDR-Plattenwege, wo man nicht wirklich vorangekommen sind. Das haben wir im ersten Jahr errichtet. In den Folgejahren dann über die Treppe, über den Zugang hier zum Mausoleum wieder möglich zu machen. Wenn man mal zurückdenkt, hier war ein Maschendrahtzaun. Es war abgesperrt, man konnte nicht mal an die Tür greifen. Und bildlich, symbolisch, Sie sehen es im Hintergrund, haben wir jetzt auch eine neue Tür im Mausoleum. Man kommt ran, wir machen das Denkmal wieder erlebbar, wieder fühlbar.
1: Für die FSJler Merit Gerlach, Leontine Tietz und Arne Christoph ging ihr Einsatzjahr zu Ende. An einigen Stellen haben sie dabei auch ganz persönliche Spuren hinterlassen. Ihre Arbeit bleibt damit über ihre Zeit hinaus am Mausoleum sichtbar.
2: Wir haben in dem letzten Jahr mit der vergangenen Truppe 25, 26 hinten auf der Ostseite sehr viel Erdreich bewegt, Freilegungen vorgenommen, um wieder neue Raumwände zu setzen und darauf dann eine neue Decke zu verlegen.
1: Darüber hinaus haben die drei Teilnehmer des vergangenen Jahrgangs einen eigenen Film über das Mausoleum produziert. Das dabei entstandene Material soll in Kürze fertiggestellt werden und anschließend in eine Dokumentation einfließen, die die Regisseurin Christine Nagel über das historische Bauwerk plant. Des Weiteren ist eine Jubiläumsfeier in Vorbereitung.
2: Die letzte Jugendtruppe hat sich zur Aufgabe gemacht, nächstes Jahr 27 ein ehemaligen Treffen zu organisieren, wo alle Teilnehmer der Jugendbauhütte, der Einsatzstelle Mausoleum sich hier einfinden sollen. Das wären so insgesamt bei 10 Jahren sind das 30 Jugendliche. Dieser jene wird vielleicht schon mit Anhang kommen, wie auch immer, das bringt ja das Leben so mit sich. Ja, mal gucken, was dann da Feines rauskommt.
1: Damit bleibt der 9. Jahrgang auch weiterhin mit dem Mausoleum und der dort geleisteten Arbeit verbunden. Ihren Staffelstein haben die drei nun aber an die nächste Generation weitergegeben. Die neue Gruppe steht bereits in den Startlöchern. Sie freuen sich auf handwerkliche Arbeiten, neue Herausforderungen und praktische Erfahrungen im Denkmalschutz.
3: Ich spreche mal für alle Dessauer. Ich glaube, als Dessauer kennt man das Mausoleum. Immer wenn man früher zum Tierpark gegangen ist, hat man es gesehen und war, denke ich, auch immer ein bisschen fasziniert davon. Und als ich dann, während ich in der 10. Klasse war, davon gehört habe, dass man hier sich einsetzen kann, als FSJler dabei helfen kann, das Mausoleum ein bisschen schöner zu machen, hat mich das sehr inspiriert und ich wollte dabei sein und den Leuten hier unter die Arme greifen und unterstützen.
4: Eigentlich als Überbrückungsjahr, weil ich wusste noch nicht, wo ich hingehen soll. Nach Schule, für die Ausbildung, wusste ich noch nicht ganz genau, wo ich hingehen sollte. Dann habe ich das hier gesehen in Roßlau auf der Tafel und dann habe ich mich entschieden, hier mich zu bewerben.
5: Ich bin hier, weil ich von mehreren Ausbildungsplätzen abgelehnt wurde und das Mausoleum übers Internet gesehen habe und mir dachte, ja, ist was Handwerkliches, ich wollte in die Richtung und dann habe ich mir gedacht, ja, bewerbe ich mich hier.
1: Für die drei neuen FSJler gibt es am Mausoleum bereits einiges zu tun. Und die nächsten Projekte sind schon geplant.
2: Mit der neuen Truppe, die jetzt angefangen hat mit dem heutigen Tag, werden wir dann die Raumtrennwände unten auf der Ostseite entstehen lassen und die Vorbereitungen treffen für die Deckenauflage. Und im Winter werden wir uns dann im Innenbereich des Mausoleums bewegen. Das heißt im Einzelnen, dass wir wieder Mosaike säubern und Fehlstellen im Mosaik wieder restaurieren.
1: Es bleibt also spannend, was sich am Dessauer Mosaik

0: Mausoleum im kommenden Jahr noch alles bewegen wird.
1: Stadtentwicklung ist ein Prozess, der sich über Jahre und Jahrzehnte erstreckt. In Dessau-Nord, Dessau-Nordwest und der Roßlauer Altstadt hat die Stadtsanierung seit den frühen 90er Jahren sichtbare Spuren hinterlassen. Mit dem Abschluss der Sanierungsverfahren im Januar 2025 ist dieses Kapitel der Stadtentwicklung abgeschlossen. Bei einem Pressegespräch der Stadt Dessau-Roßlau am 31. August wurde auf die Entwicklung und die wichtigsten Ergebnisse noch einmal zurückgeschaut.
2: Wir haben in 2025, also offiziell, förmlich sagt man das bei uns immer, drei Sanierungsgebiete abgeschlossen. Das war einmal Dessau-Nord, dann die Altstadt von Roßlau und Dessau-Nordwest. Und wer mit Nordwest wenig anfangen kann, das ist das Gelände um das Bauhaus bis zur Kreuzung Sieben Säulen, Meisterhäuser und auf der Westseite der Kropiusallee eben das ehemalige Diakonissenkrankenhaus und der Landesbetrieb Bau, wo früher die Frauenklinik drin war.
1: Drei Online-Broschüren, die bei dem Pressegespräch vorgestellt wurden, geben Einblick in mehr als drei Jahrzehnte Stadtsanierung. Sie dokumentieren dieses besondere Kapitel der Stadtgeschichte, zeigen die Ausgangssituation zu Beginn der Sanierungsverfahren, erläutern die damals gesetzten Ziele und machen sichtbar, welche Veränderungen heute in den drei Gebieten erkennbar sind.
2: Also wenn man sich so persönlich auch da, wo man selber auch wohnt, daran erinnert, dann ist es immer schön zu reflektieren, ja, ich selber habe in 96 meinen ersten Wohnsitz in Dessau-Nord gehabt, um dann zu sehen, wie gerade im Bereich Lidische Platz Katzenhaus gemacht worden sind oder was aus dem Schlachthof geworden ist. Vor allen Dingen, wie sich das Straßenbild geändert hat mit Großgrün, mit neuen Straßenbelägen und vor allen Dingen auch die Häuserfassaden modernisiert, frisch dahergekommen sind in den letzten Jahren. Das ist so eine tolle Sache, wenn man weiß, wie es früher in Dessau-Nord aussah, ist das einfach erfrischend.
1: Alle drei Gebiete haben gemeinsam, dass ihre Entwicklung nicht von einzelnen Großprojekten bestimmt wurden. Vielmehr war es das Zusammenspiel zahlreicher Maßnahmen und die Unterstützung durch die Städtebauförderung von Bund und Land, die den nachhaltigen Wandel erst möglich gemacht haben.
2: Ja, ich denke mal, es ist wichtig zu zeigen, was ist eigentlich mit Hilfe von Bundes- und Landesfinanzmitteln und auch mit kommunalen finanziellen Engagement und ganz besonders wichtig ist mir zu erwähnen, auch mit privaten Engagement in den letzten 30 Jahren in diesen drei Sanierungsgebieten entstanden. Ich denke, es wird viele Bewohner von Dessau und von Roßlau geben, die sich noch an die Nachwendezeiten erinnern können, wie die Bausubstanz aussah, wie die technische Infrastruktur aussah, wie Grün- und Parkanlagen wahrgenommen wurden und was in den letzten 30 Jahren eigentlich passiert ist, nicht nur durch Geld, sondern auch durch aktives privates Zutun, ob das nun die Sanierung von Gebäuden waren oder die Versorgungsunternehmen, die Stadtwerke, die die Medieninfrastruktur erneuert haben, so dass wirklich auch gesunde Wohnverhältnisse entstanden sind und was vor allen Dingen auch im Bereich der sozialen und kulturellen Infrastruktur mit Freizeit, mit Spielplätzen geschaffen worden ist. Und die Broschüren sind für uns ein ganz, ganz wichtiges Instrument, um so ein Sprichwort auch zu bedienen, tu Gutes und rede darüber. Nicht nur, weil es in den Fördermittelbedingungen ein obligatorischer Bestandteil des Öffentlichkeitsarbeit zu leisten, sondern es ist enorm wichtig, auch zu zeigen, was ist denn tatsächlich in den letzten 30 Jahren hier passiert. Und da ist eine ganze Menge passiert. Und ich halte mal eine so eine Broschüre hier für Sie mit in den Bildschirm. Das ist Altstadt Roßlau. Und da sind ganz tolle Fotos mit dabei, die auch in einem Vorher-Nachher-Vergleich zeigen, wie sich die Altstadt von Roßlau auch entwickelt hat. Und das ist auch in den anderen Broschüren mit drin. Und ich denke, es ist für jeden schön zu sehen, Wie hat sich denn das eigene Wohnumfeld eigentlich in den letzten 30 Jahren entwickelt? Es hat auch was mit Identität zu tun. Und diese Broschüren, die werden bei uns auf der Internetseite im Bereich der Rubrik Stadtentwicklung digital bereitgehalten. Kann sich also jeder auf dem Smartphone oder auf dem Tablet, was es so alles so gibt, auf die Couch gerne setzen und da drinnen mal schmökern. Weil das sind ist eine schöne Zeitreise durch die letzten 30 Jahre Geschichte.
1: Die Städtebauförderung wird es weiterhin geben. Zwei Fördergebiete in der Roßlauer Altstadt sollen im Rahmen der Neuaufstellung des integrierten Stadtentwicklungskonzepts überprüft werden. Mit den Maßnahmen möchte man an das bisherige Ziel anknüpfen, Dessau-Roßlau als lebenswerte, attraktive und zukunftsfähige Stadt weiterzuentwickeln.
0: Für die jungen Leichtathleten wurde es am Samstag, dem 12. September, spannend. Beim Fünf-Länder-Vergleich der U14 konnten die Nachwuchstalente ihr Können unter Beweis stellen. Im Paul-Greifzu-Stadion in Dessau traten die Mannschaften aus Brandenburg, Mecklenburg-Vorpommern, Sachsen, Thüringen und auch Sachsen-Anhalt gegeneinander an.
3: Das Team besteht aus 49 Personen, davon etwa 25, soweit ich noch informiert bin, junge Herren und der Rest 24 junge Damen.
0: Von größeren Sportschulen, aber auch aus kleineren Vereinen kamen die Nachwuchstalente zusammen. Ab 10 Uhr ging es für die jungen Athleten in den Wettkampf. In dem kurzweiligen Format sammelten sie mit ihren Platzierungen Punkte für ihr jeweiliges Bundesland. Bei Sonnenschein gingen knapp 250 Sportler in mehr als 10 Disziplinen an den Start und kämpften um möglichst viele Punkte für ihr Team.
3: Also unter anderem 75 Meter, 60 Hürde, also so der Standard, 800, 3x800, hoch, weit, Kugel, Diskus, Speer. Also wir haben das gesamte Portfolio inklusive 2000 Meter Bahngehen, um eine große Masse auch von Athleten anzusprechen.
0: Die Regeln des Wettkampfs waren dabei klar festgelegt. In jeder Disziplin dürfen bis zu 3 Athleten pro Landesverband antreten. 2 von ihnen kommen in die Wertung. In jeder Altersklasse können außerdem 2 Staffeln eingesetzt werden. Eine davon wird gewertet. Jeder Athlet darf maximal in 3 Disziplinen, Staffeln eingeschlossen, an den Start gehen. Die U12 ist nicht startberechtigt. Ausgerichtet wurde der Wettkampf vom 1. LAC Dessau. In diesem Jahr ging der Fünf-Länder-Vergleich bereits in seine 4. Auflage. Gerade für die Leichtathletik in Ostdeutschland hat der Wettbewerb eine besondere Bedeutung.
3: Das ist der wichtigste Wettkampf, wenn nicht sogar schon traditionell. Wir hatten ja angefangen im Mitteldeutschen Verbund in den Mitte der 2000er Jahren. Und jetzt haben wir das, wie gesagt, ausgeweitet auf fast alle ostdeutschen Bundesländer. Jetzt fehlt nur noch Berlin. Und insofern ist es extrem wichtig, dass die jungen Athleten sich jetzt erstmalig messen können. Und die wachsen jetzt auch gemeinsam in die U16, U18 gemeinsam hoch. Und das ist das erste Kickoff für uns als LVSA, also als Leichtathletikverband, zu schauen, was ist denn da.
0: Die Athleten aus Sachsen-Anhalt konnten mit starken Leistungen überzeugen. Die beste weibliche Leistung des Landesverbandes zeigte Lorelei Bergt vom TSV Rot-Weiß Zerbst. Über 800 Meter sicherte sie sich mit ihrer Leistung ganze 10 Punkte. Bei den Jungen überzeugte Vince Rieseler von Union 1861 Schönebeck. Im Speerwurf erzielte er mit 46,75 Metern eine persönliche Bestweite und holte damit ebenfalls 10 Punkte für das Team von Sachsen-Anhalt. Am Ende durfte sich Sachsen-Anhalt über den 2. Platz freuen. In allen Wertungsklassen sicherte sich das Team die Silbermedaille. Den Gesamtsieg holte Thüringen mit gerade mal einem Punkt Vorsprung.

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1: Am 6. September wurde in Sachsen-Anhalt ein neuer Landtag gewählt. Die AfD ging dabei als stärkste Kraft hervor und erzielte ein Rekordergebnis. Das Wahlergebnis sorgt bundesweit auch eine Woche nach der Wahl für viel Diskussionsstoff. Auch in Dessau-Roßlau wird über den Ausgang der Wahl gesprochen. Am Donnerstag, dem 10. September, wurden die Ergebnisse der Landtagswahl

0: Wahl für die Wahlkreise 26 und 27 offiziell bekannt gegeben. Dazu lud Kreiswahlleiterin Jennifer Hankel in den Ratssaal des Dessauer Rathauses ein. Dort wurden die Ergebnisse bestätigt. Bei den Erststimmen konnten sich Burkhard Ratzmann und Nadine Koppehel, beide von der AfD, durchsetzen. Sie gewannen die Direktmandate in ihren Wahlkreisen und werden damit künftig die Interessen der Bürger im Landtag vertreten. Doch nicht nur Erwachsene waren zur Wahl aufgerufen. Auch Kinder und Jugendliche konnten bei der U18-Wahl ihre Stimme abgeben.
1: Insgesamt an 5 Standorten haben 4 Organisatoren, 4 Kinder- und Jugendeinrichtungen, das Werkstattcafé, der Evangelische Jugendpfarramt und wir als Pfadfinder Wahllokale organisiert. An 5 Orten konnten die Jugendlichen ihre Chance nutzen und konnten ihre Stimme abgeben. Wir hatten von der Stadt Dessau Wahlurnen und Trennwände sowie bei einer Erwachsenenwahl auch zur Verfügung. Die Kinder erhielten einen Stimmzettel. Der einzige Unterschied war, dass man eine Stimme zur Verfügung hatte und die Partei wählen konnte. Und dann hat man sich entweder die Zeit genommen, hat noch bei der Voto-App zum Beispiel sich informiert über die einzelnen Wahlprogramme. Man hat von uns neutrale Broschüren vom Kinder- und Jugendring zur Verfügung gestellt bekommen, konnte sich da auch nochmal informieren. Oder, das hatten wir auch, dass Kinder und Jugendliche schon stimmstark waren und sofort in das Wahllokal gestürmt sind und ihre Stimme abgeben konnten. Und die Wahlbedingungen dazu sind genauso wie bei der Erwachsenenwahl auch. Man wählt geheim, man wählt einzeln, man tritt hinter die Wahlkabine auch alleine. Das wurde im Rahmen von so einer Wahlordnung alles auch nochmal erklärt. Oder man konnte es bei uns persönlich auch nochmal erfragen.
0: Am 24. August begann die U18-Wahlwoche. Die Ergebnisse wurden dann am 31. August im Werkstattcafé bekannt gegeben. Dabei lag die Linke mit 31,3% vorn. Dahinter folgten die AfD mit 19,1% und Bündnis 90, die Grünen, mit 13,2%. Darauf folgten CDU, FDP und SPD. Die U18-Wahl ist eine symbolische Wahl für alle Personen unter 18 in Deutschland. In Sachsen-Anhalt wird sie vom Kinder- und Jugendring Sachsen-Anhalt koordiniert und freiwillig von verschiedenen Organisationen durchgeführt. Von 5.496 Kindern und Jugendlichen in Dessau-Roßlau nutzten 283 junge Menschen ihre Chance und gaben ihre Stimme ab.
1: Wir würden uns echt wünschen, wenn die Wahlbeteiligung, die jetzt momentan bei 5,1% gelegen hat, ansteigt und wir noch mehr Kinder und Jugendliche animieren können, aufzustehen, ihre Stimme abzugeben und diese Chance zu nutzen, diesen Raum zu nutzen, auch wirklich aktiv für ihre Meinung, für ihre Interessen einzustehen und zu uns zu kommen. Ansonsten sind wir prinzipiell sehr zufrieden, weil wir ein Wahlergebnis erzielt haben mit 283 Stimmen, was auf jeden Fall schon höher ist als bei der Bundestagswahl im letzten Jahr, aber es ist noch Luft nach oben auf jeden Fall.
0: Die U18-Wahl soll junge Menschen dazu ermutigen, sich mit Politik auseinanderzusetzen und ihre eigene Meinung zu bilden. Gleichzeitig macht sie die politischen Interessen der jungen Generation sichtbar und leistet einen Beitrag zur politischen Bildung.

0: So wurden die Besucher am 5. September am Mausoleum begrüßt. Das Anhaltische Theater Dessau startete hier mit einem Eröffnungskonzert in die neue Spielzeit und hatte ein vielfältiges Programm mitgebracht.
1: Naja, wie immer gibt es ein bisschen Vorausblick auf die Spielzeit. Schönerweise nicht nur die Oper dieses Jahr oder das Musiktheater, sondern auch Schauspiel und Ballett sind dabei. Und es ist, ich würde sagen, ziemlich abwechslungsreich. Es hat sich ergeben, dass wir tatsächlich ganz, ganz viele Stücke haben, wo junge Frauen im Mittelpunkt stehen, ne? Also sowohl in der Oper oder auch eine alte Dame, das ist das Produkt zu dem Schauspiel. Und das ergibt einen ziemlich guten roten Faden durch die Spielzeit, glaube ich.
0: Die bald beendete 231. Spielzeit ist sehr gut gelaufen am Theater. So ist man wieder vor der Corona-Pandemie angekommen, was die Zuschauerzahlen angeht. Der Einblick in die 232. Spielzeit beim Eröffnungskonzert war sehr abwechslungsreich und unterhaltsam.

0: Eine ganz besondere Premiere in der neuen Spielzeit gibt es dann anlässlich des Kurt-Weill-Festes.
1: Das Musical Tom Sawyer oder die Oper für junge Leute von Kurt Weill, die ist vor einigen Jahren vollendet worden. Kurt Weill ist gestorben, bevor es zu Ende schreiben konnte. Und das hat die Premiere im Weill-Fest. Das ist natürlich was sehr Besonderes, ne?
0: Im September geht es bereits mit den ersten Premieren der neuen Spielzeit los. Einen Überblick über das umfangreiche Programm gibt es natürlich auf der Internetseite des Anhaltischen Theaters. Hier nochmal ein kleiner Vorgeschmack auf die 232. Spielzeit.

Während am Mausoleum gerade noch die neue Spielzeit des Anhaltischen Theaters mit einem Eröffnungskonzert eingeläutet wurde, gab es am 5. September nur einige Meter weiter im Rahmen des Bauhausfestes ebenfalls eine Menge zu bestaunen. Unter dem Titel Salto, Takt und Form wurde das diesjährige Fest dem Thema Zirkus gewidmet. Die in den 1920er Jahren sehr beliebte Kunstform begeisterte auch die Bauhäusler. Die historische Zirkusbegeisterung wurde nun adaptiert. Im und rund um das Bauhausgebäude gab es zeitgenössische Zirkusprojekte, Materialperformances, interaktive Spiele und Tanz. So konnten Besucher unter anderem in einem Workshop das Jonglieren lernen. Einer der wortwörtlichen Höhepunkte des Abends war dann die Tanz- und Architektur-Performance Extrem Hoch 4 mit Tänzern des sorbischen Nationalensembles. Erstmals wurden hierfür alle Balkone des Ateliergebäudes bespielt. Inspiriert vom Stäbetanz Oskar Schlemmers und dem sorbischen Brauch des Osterklapperns gab es hier eine denkwürdige Performance zu sehen. Einen weiteren besonderen Hingucker gab es dann neben dem Bauhausgebäude. Der Uppsala Zirkus aus Zeitz zeigte eine Zirkusstraßenperformance mit dem Titel Heiterkeit. Die Darbietung wurde als offenes Labor, inspiriert vom Bauhaus und seinen Fragen nach Freiheit, Gemeinschaft und gesellschaftlichem Wandel inszeniert. Das Publikum begleitete die Künstler durch diese immersive Performance und wurde auch selbst Teil des Geschehens. Bis spät in die Nacht gab es beim Bauhausfest dann noch viel zu sehen und zu erleben.

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0: Am 27. September lädt Anhalt Sport wieder zum Walking-Tag ein. Vom Paul-Greifzu-Stadion aus werden zwei wunderbare Strecken durch den Tiergarten angeboten. Die Teilnahme ist wie immer kostenlos.
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2: Endlich war es soweit. Die lang ersehnte Veranstaltung Festtafel 100 fand nach einigen Jahren wieder statt. Am 3. September füllte sich der Marktplatz ab 18 Uhr mit Menschen aus der Region. Ob als Tischpaten oder interessierte Bürger, alle waren eingeladen, gemeinsam zu essen, Köstlichkeiten zu genießen und miteinander ins Gespräch zu kommen.
3: Alle zusammen zeigen ja hier einen mega tollen, vollen Marktplatz und eine Vielseitigkeit, die wir hier in der Stadt haben, an Vereinen, an Kultur, an Sportvereinen, Heimatvereinen. Natürlich auch, wir haben hier die Institutionen sind da, die haben einen Tisch übernommen, die Stiftung Bauhaus natürlich, Kulturstiftung Dessau-Wörlitz, wir haben Unternehmen da, Merz, IDT. Es ist eine ganz, ganz bunte Mischung, bunte Vielfalt. Privatpersonen haben sich gemeldet, die einen Tisch übernehmen wollten, weil sie das Format schon kannten von 2019, 2017. Und ich freue mich, dass da Stammpaten sozusagen dabei sind und eine ganz bunte Mischung und wir hier hoffentlich auch weiterhin einen ganz schönen bunten Abend haben.
2: Die Festtafel ist Teil des Jubiläumsprogramms 100 Jahre Bauhaus und läutete gleichzeitig das Festwochenende rund um das Bauhausfest ein. Das Ziel: insgesamt 100 Tische sollten auf dem Marktplatz gedeckt werden. Ganz erreicht wurde diese Zahl am Ende jedoch nicht.
3: Wir haben jetzt 66 Tische mit 66 Tischpaten und wir haben diese Tische als 100 gestellt, weil wir feiern ja 100 Jahre Bauhaus in Dessau. Und ich freue mich sehr, dass wir diese Lösung hier gefunden haben. Mit dieser 100 setzen wir auch ein Zeichen vom Rathausturm. Sieht man das bestimmt auch ganz gut. Und ich freue mich sehr, dass es so geklappt hat, dass wir hier so eine Stimmung jetzt haben. Jetzt geht auch die Musik gleich los. Perfekt.
2: Bei der Gestaltung ihrer Tische konnten die Tischpaten ihrer Kreativität freien Lauf lassen. Ob beim Essen, bei der Dekoration oder bei der Gestaltung des gesamten Tisches, jeder konnte seine ganz eigene Idee verwirklichen. Passend zu ihren Vereinen, Institutionen oder Initiativen entstanden dabei ganz unterschiedliche und individuell gestaltete Tafeln.
3: Die Tischpaten freuen sich auf die Gäste, auf die Besucher, um ins Gespräch zu kommen über die Stadt, über das Bauhausjubiläum, über dies und jenes. Und die Stimmung ist super und die Tischpaten freuen sich, die Gäste freuen sich. Ich habe nur gute Stimmung gehört.
2: Gemeinsam wurde gegessen, getrunken und gefeiert. Der gelungene Abend soll dabei keine einmalige Veranstaltung bleiben. Vielmehr besteht der Wunsch, das Format auch in den kommenden Jahren fortzuführen.
3: Wir hatten das damals schon überlegt, 2019, das immer weiterzuführen. Leider kamen Krisen dazwischen. Aber nach diesem Erfolg hier, den man ja wahrscheinlich jetzt schon sagen kann, dass das so ist, setze ich alles daran, dass man das vielleicht nicht jedes Jahr, aber in Abständen wiederholen kann. Ich glaube, die Tischpaten würden da auch wieder mitmachen.
2: Für die musikalische Begleitung sorgte den Abend über die Big Band Dix Band. Nach diesem gelungenen Abend darf man also gespannt sein, wann die nächste Festtafel ihre Tische deckt. Der Staffelstein der Jugendbauhütte wurde an der Einsatzstelle am Dessauer Mausoleum feierlich weitergegeben. Seit mittlerweile 10 Jahren gibt es hier die Möglichkeit, im Rahmen eines freiwilligen sozialen Jahres handwerkliche Erfahrungen zu sammeln und gleichzeitig aktiv zum Erhalt des historischen Bauwerks beizutragen.
4: 9 Jahre sind vorüber, jeweils mit 3 Jugendlichen. Man muss das ja einordnen, es geht um ein freiwilliges soziales Jahr. Das heißt, es gibt immer einen Mix zwischen Arbeiten vor Ort, hier am Denkmal, hier im Tierpark, am Mausoleum und auch Seminaren, die durch die Jugendbauhütte in

0: Quedlinburg. Das ist hier die Organisation in Sachsen-Anhalt, das begleitet und organisiert.
1: Schritt für Schritt ging und geht es voran. In dem vergangenen Jahrzehnt ist bereits einiges geschafft worden. Seit 2017 engagiert sich die Jugendbauhütte für den Erhalt des Mausoleums. Und die Ergebnisse können sich sehen lassen.
0: Wenn wir sehen, was wir geschafft haben, beginnend, wer sich noch erinnern kann, hier mit dem Springbrunnen, der vor 9 Jahren nicht funktioniert hat, sondern über viele, viele Jahre einfach ein Loch in der Wiese war, den haben wir in dem ersten Jahr errichtet, neu gebaut, neu funktionsfähig gestaltet und angeschlossen an die Elektrik mit dem Pumpsystem etc., einschließlich der Wege, der eine oder andere, man sieht das immer wieder schön bei Ausstellungen, hat noch alte Fotos, es gab hier diese ja, DDR-Plattenwege, wo man nicht wirklich vorangekommen sind, das haben wir im ersten Jahr errichtet, in den Folgejahren dann über die Treppe, über den Zugang hier zum Mausoleum wieder möglich zu machen. Wenn man mal zurückdenkt, hier war ein Maschendrahtzaun, es war abgesperrt, man konnte nicht mal an die Tür greifen. Und bildlich, symbolisch, Sie sehen es im Hintergrund, haben wir jetzt auch eine neue Tür im Mausoleum. Man kommt dran, wir machen das Denkmal wieder erlebbar, wieder fühlbar.
1: Für die FSJler Merit Gerlach, Leontine Tietz und Arne Christoph ging ihr Einsatzjahr zu Ende. An einigen Stellen haben sie dabei auch ganz persönliche Spuren hinterlassen. Ihre Arbeit bleibt damit über ihre Zeit hinaus am Mausoleum sichtbar.
2: Wir haben in dem letzten Jahr mit der vergangenen Truppe 25, 26 hinten auf der Ostseite sehr viel Erdreich bewegt, Freilegungen vorgenommen, um wieder neue Raumwände zu setzen und darauf dann eine neue Decke zu verlegen.
1: Darüber hinaus haben die drei Teilnehmer des vergangenen Jahrgangs einen eigenen Film über das Mausoleum produziert. Das dabei entstandene Material soll in Kürze fertiggestellt werden und anschließend in eine Dokumentation einfließen, die die Regisseurin Christine Nagel über das historische Bauwerk plant. Des Weiteren ist eine Jubiläumsfeier in Vorbereitung.
2: Die letzte Jugendtruppe hat sich zur Aufgabe gemacht, nächstes Jahr 27 ein ehemaligen Treffen zu organisieren, wo alle Teilnehmer der Jugendbauhütte, der Einsatzstelle Mausoleum sich hier einfinden sollen. Das wären so insgesamt bei 10 Jahren sind das 30 Jugendliche. Dieser jene wird vielleicht schon mit Anhang kommen, wie auch immer, das bringt ja das Leben so mit sich. Ja, mal gucken, was dann da Feines rauskommt.
1: Damit bleibt der 9. Jahrgang auch weiterhin mit dem Mausoleum und der dort geleisteten Arbeit verbunden. Ihren Staffelstein haben die drei nun aber an die nächste Generation weitergegeben. Die neue Gruppe steht bereits in den Startlöchern. Sie freuen sich auf handwerkliche Arbeiten, neue Herausforderungen und praktische Erfahrungen im Denkmalschutz.
3: Ich spreche mal für alle Dessauer. Ich glaube, als Dessauer kennt man das Mausoleum. Immer wenn man früher zum Tierpark gegangen ist, hat man es gesehen und war, denke ich, auch immer ein bisschen fasziniert davon. Und als ich dann, während ich in der 10. Klasse war, davon gehört habe, dass man hier sich einsetzen kann, als FSJler dabei helfen kann, das Mausoleum ein bisschen schöner zu machen, hat mich das sehr inspiriert und ich wollte dabei sein und den Leuten hier unter die Arme greifen und unterstützen.
4: Eigentlich als Überbrückungsjahr, weil ich wusste noch nicht, wo ich hingehen soll. Nach Schule, für die Ausbildung, wusste ich noch nicht ganz genau, wo ich hingehen sollte. Dann habe ich das hier gesehen in Roßlau auf der Tafel und dann habe ich mich entschieden, hier mich zu bewerben.
5: Ich bin hier, weil ich von mehreren Ausbildungsplätzen abgelehnt wurde und das Mausoleum übers Internet gesehen habe und mir dachte, ja, es ist was Handwerkliches, ich wollte in die Richtung und dann habe ich mir gedacht, ja, bewerbe ich mich hier.
1: Für die drei neuen FSJler gibt es am Mausoleum bereits einiges zu tun. Und die nächsten Projekte sind schon geplant.
2: Mit der neuen Truppe, die jetzt angefangen hat mit dem heutigen Tag, werden wir dann die Raumtrennwände unten auf der Ostseite entstehen lassen und die Vorbereitungen treffen für die Deckenauflage. Und im Winter werden wir uns dann im Innenbereich des Mausoleums bewegen. Das heißt im Einzelnen, dass wir wieder Mosaike säubern und Fehlstellen im Mosaik wieder restaurieren.
1: Es bleibt also spannend, was sich am Dessauer Mausoleum

0: Mausoleum im kommenden Jahr noch alles bewegen wird.
1: Stadtentwicklung ist ein Prozess, der sich über Jahre und Jahrzehnte erstreckt. In Dessau-Nord, Dessau-Nordwest und der Roßlauer Altstadt hat die Stadtsanierung seit den frühen 90er Jahren sichtbare Spuren hinterlassen. Mit dem Abschluss der Sanierungsverfahren im Januar 2025 ist dieses Kapitel der Stadtentwicklung abgeschlossen. Bei einem Pressegespräch der Stadt Dessau-Roßlau am 31. August wurde auf die Entwicklung und die wichtigsten Ergebnisse noch einmal zurückgeschaut.
2: Wir haben in 2025, also offiziell, förmlich sagt man das bei uns immer, drei Sanierungsgebiete abgeschlossen. Das war einmal Dessau-Nord, dann die Altstadt von Roßlau und Dessau-Nordwest. Und wer mit Nordwest wenig anfangen kann, das ist das Gelände um das Bauhaus bis zur Kreuzung Sieben Säulen, Meisterhäuser und auf der Westseite der Kropiusallee eben das ehemalige Diakonissenkrankenhaus und der Landesbetrieb Bau, wo früher die Frauenklinik drin war.
1: Drei Online-Broschüren, die bei dem Pressegespräch vorgestellt wurden, geben Einblick in mehr als drei Jahrzehnte Stadtsanierung. Sie dokumentieren dieses besondere Kapitel der Stadtgeschichte, zeigen die Ausgangssituation zu Beginn der Sanierungsverfahren, erläutern die damals gesetzten Ziele und machen sichtbar, welche Veränderungen heute in den drei Gebieten erkennbar sind.
2: Also wenn man sich so persönlich auch da, wo man selber auch wohnt, daran erinnert, dann ist es immer schön zu reflektieren, ja, ich selber habe in 96 meinen ersten Wohnsitz in Dessau-Nord gehabt, um dann zu sehen, wie gerade im Bereich Lidische Platz Katzenhaus gemacht worden sind oder was aus dem Schlachthof geworden ist. Vor allen Dingen, wie sich das Straßenbild geändert hat mit Großgrün, mit neuen Straßenbelägen und vor allen Dingen auch die Häuserfassaden modernisiert, frisch dahergekommen sind in den letzten Jahren. Das ist so eine tolle Sache, wenn man weiß, wie es früher in Dessau-Nord aussah, ist das einfach erfrischend.
1: Alle drei Gebiete haben gemeinsam, dass ihre Entwicklung nicht von einzelnen Großprojekten bestimmt wurden. Vielmehr war es das Zusammenspiel zahlreicher Maßnahmen und die Unterstützung durch die Städtebauförderung von Bund und Land, die den nachhaltigen Wandel erst möglich gemacht haben.
2: Ja, ich denke mal, es ist wichtig zu zeigen, was ist eigentlich mit Hilfe von Bundes- und Landesfinanzmitteln und auch mit kommunalen finanziellen Engagement und ganz besonders wichtig ist mir zu erwähnen, auch mit privaten Engagement in den letzten 30 Jahren in diesen drei Sanierungsgebieten entstanden. Ich denke, es wird viele Bewohner von Dessau und von Roßlau geben, die sich noch an die Nachwendezeiten erinnern können, wie die Bausubstanz aussah, wie die technische Infrastruktur aussah, wie Grün- und Parkanlagen wahrgenommen wurden und was in den letzten 30 Jahren eigentlich passiert ist, nicht nur durch Geld, sondern auch durch aktives privates Zutun, ob das nun die Sanierung von Gebäuden waren oder die Versorgungsunternehmen, die Stadtwerke, die Medieninfrastruktur erneuert haben, so dass wirklich auch gesunde Wohnverhältnisse entstanden sind und was vor allen Dingen auch im Bereich der sozialen und kulturellen Infrastruktur mit Freizeit, mit Spielplätzen geschaffen worden ist. Und die Broschüren sind für uns ein ganz, ganz wichtiges Instrument, um so ein Sprichwort auch zu bedienen, tu Gutes und rede darüber. Nicht nur, weil es in den Fördermittelbedingungen ein obligatorischer Bestandteil des Öffentlichkeitsarbeit zu heißen, sondern es ist enorm wichtig, auch zu zeigen, was ist denn tatsächlich in den letzten 30 Jahren hier passiert. Und da ist eine ganze Menge passiert. Und ich halte mal eine so eine Broschüre hier für Sie mit in den Bildschirm. Das ist Altstadt Roßlau. Und da sind ganz tolle Fotos mit dabei, die auch in einem Vorher-Nachher-Vergleich zeigen, wie sich die Altstadt von Roßlau auch entwickelt hat. Und das ist auch in den anderen Broschüren mit drin. Und ich denke, es ist für jeden schön zu sehen, wie hat sich denn das eigene Wohnumfeld eigentlich in den letzten 30 Jahren entwickelt? Es hat auch was mit Identität zu tun. Und diese Broschüren, die werden bei uns auf der Internetseite im Bereich der Rubrik Stadtentwicklung digital bereitgehalten. Kann sich also jeder auf dem Smartphone oder auf dem Tablet, was es so alles so gibt, auf die Couch gerne setzen und da drinnen mal schmökern, weil das sind schöne, ist eine schöne Zeitreise durch die letzten 30 Jahre Geschichte.
1: Die Städtebauförderung wird es weiterhin geben. Zwei Fördergebiete in der Roßlauer Altstadt sollen im Rahmen der Neuaufstellung des integrierten Stadtentwicklungskonzepts überprüft werden. Mit den Maßnahmen möchte man an das bisherige Ziel anknüpfen, Dessau-Roßlau als lebenswerte, attraktive und zukunftsfähige Stadt weiterzuentwickeln.
0: Für die jungen Leichtathleten wurde es am Samstag, dem 12. September, spannend. Beim Fünf-Länder-Vergleich der U14 konnten die Nachwuchstalente ihr Können unter Beweis stellen. Im Paul-Greifzu-Stadion in Dessau traten die Mannschaften aus Brandenburg, Mecklenburg-Vorpommern, Sachsen, Thüringen und auch Sachsen-Anhalt gegeneinander an.
3: Das Team besteht aus 49 Personen, davon etwa 25, soweit ich noch informiert bin, junge Herren und der Rest 24 junge Damen.
0: Von größeren Sportschulen, aber auch aus kleineren Vereinen kamen die Nachwuchstalente zusammen. Ab 10 Uhr ging es für die jungen Athleten in den Wettkampf. In dem kurzweiligen Format sammelten sie mit ihren Platzierungen Punkte für ihr jeweiliges Bundesland. Bei Sonnenschein gingen knapp 250 Sportler in mehr als 10 Disziplinen an den Start und kämpften um möglichst viele Punkte für ihr Team.
3: Also unter anderem 75 Meter, 60 Hürde, also so der Standard, 800, 3x800, hoch, weit, Kugeldiskus, Speer. Also wir haben das gesamte Portfolio inklusive 2000 Meter Bahn gehen, um eine große Masse auch von Athleten anzusprechen.
0: Die Regeln des Wettkampfs waren dabei klar festgelegt. In jeder Disziplin dürfen bis zu 3 Athleten pro Landesverband antreten. 2 von ihnen kommen in die Wertung. In jeder Altersklasse können außerdem 2 Staffeln eingesetzt werden. Eine davon wird gewertet. Jeder Athlet darf maximal in 3 Disziplinen, Staffeln eingeschlossen, an den Start gehen. Die U12 ist nicht startberechtigt. Ausgerichtet wurde der Wettkampf vom 1. LAC Dessau. In diesem Jahr ging der Fünf-Länder-Vergleich bereits in seine 4. Auflage. Gerade für die Leichtathletik in Ostdeutschland hat der Wettbewerb eine besondere Bedeutung.
3: Das ist der wichtigste Wettkampf, wenn nicht sogar schon traditionell. Wir hatten ja angefangen im Mitteldeutschen Verbund in den Mitte der 2000er Jahren. Und jetzt haben wir das, wie gesagt, ausgeweitet auf fast alle ostdeutschen Bundesländer. Jetzt fehlt nur noch Berlin. Und insofern ist es extrem wichtig, dass die jungen Athleten sich jetzt erstmalig messen können. Und die wachsen jetzt auch gemeinsam in die U16, U18 gemeinsam hoch. Und das ist das erste Kickoff für uns als LVSA, also als Leichtathletikverband, zu schauen, was ist denn da.
0: Die Athleten aus Sachsen-Anhalt konnten mit starken Leistungen überzeugen. Die beste weibliche Leistung des Landesverbandes zeigte Lorelei Bergt vom TSV Rot-Weiß Zerbst. Über 800 Meter sicherte sie sich mit ihrer Leistung ganze 10 Punkte. Bei den Jungen überzeugte Vince Rieseler von Union 1861 Schönebeck. Im Speerwurf erzielte er mit 46,75 Metern eine persönliche Bestweite und holte damit ebenfalls 10 Punkte für das Team von Sachsen-Anhalt. Am Ende durfte sich Sachsen-Anhalt über den 2. Platz freuen. In allen Wertungsklassen sicherte sich das Team die Silbermedaille. Den Gesamtsieg holte Thüringen mit gerade mal einem Punkt Vorsprung.

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1: Am 6. September wurde in Sachsen-Anhalt ein neuer Landtag gewählt. Die AfD ging dabei als stärkste Kraft hervor und erzielte ein Rekordergebnis. Das Wahlergebnis sorgt bundesweit auch eine Woche nach der Wahl für viel Diskussionsstoff. Auch in Dessau-Roßlau wird über den Ausgang der Wahl gesprochen. Am Donnerstag, dem 10. September, wurden die Ergebnisse der Landtagswahl

0: Stimmenanteil für die Wahlkreise 26 und 27 offiziell bekannt gegeben. Dazu lud Kreiswahlleiterin Jennifer Hankel in den Ratssaal des Dessauer Rathauses ein. Dort wurden die Ergebnisse bestätigt. Bei den Erststimmen konnten sich Burkhard Ratzmann und Nadine Koppehel, beide von der AfD, durchsetzen. Sie gewannen die Direktmandate in ihren Wahlkreisen und werden damit künftig die Interessen der Bürger im Landtag vertreten. Doch nicht nur Erwachsene waren zur Wahl aufgerufen. Auch Kinder und Jugendliche konnten bei der U18-Wahl ihre Stimme abgeben.
1: Insgesamt an 5 Standorten haben 4 Organisatoren, 4 Kinder- und Jugendeinrichtungen, das Werkstattcafé, der Evangelische Jugendpfarramt und wir als Pfadfinder Wahllokale organisiert. An 5 Orten konnten die Jugendlichen ihre Chance nutzen und konnten ihre Stimme abgeben. Wir hatten von der Stadt Dessau Wahlurnen und Trennwände sowie bei einer Erwachsenenwahl auch zur Verfügung. Die Kinder erhielten einen Stimmzettel. Der einzige Unterschied war, dass man eine Stimme zur Verfügung hatte und die Partei wählen konnte. Und dann hat man sich entweder die Zeit genommen, hat noch bei der Voto-App zum Beispiel sich informiert über die einzelnen Wahlprogramme. Man hat von uns neutrale Broschüren vom Kinder- und Jugendring zur Verfügung gestellt bekommen, konnte sich da auch noch mal informieren. Oder, das hatten wir auch, dass Kinder und Jugendliche schon stimmstark waren und sofort in das Wahllokal gestürmt sind und ihre Stimme abgeben konnten. Und die Wahlbedingungen dazu sind genauso wie bei der Erwachsenenwahl auch. Man wählt geheim, man wählt einzeln, man tritt hinter die Wahlkabine auch alleine. Das wurde im Rahmen von so einer Wahlordnung alles auch nochmal erklärt. Oder man konnte es bei uns persönlich auch nochmal erfragen.
0: Am 24. August begann die U18-Wahlwoche. Die Ergebnisse wurden dann am 31. August im Werkstattcafé bekannt gegeben. Dabei lag die Linke mit 31,3% vorn. Dahinter folgten die AfD mit 19,1% und Bündnis 90, die Grünen, mit 13,2%. Darauf folgten CDU, FDP und SPD. Die U18-Wahl ist eine symbolische Wahl für alle Personen unter 18 in Deutschland. In Sachsen-Anhalt wird sie vom Kinder- und Jugendring Sachsen-Anhalt koordiniert und freiwillig von verschiedenen Organisationen durchgeführt. Von 5.496 Kindern und Jugendlichen in Dessau-Roßlau nutzten 283 junge Menschen ihre Chance und gaben ihre Stimme ab.
1: Wir würden uns echt wünschen, wenn die Wahlbeteiligung, die jetzt momentan bei 5,1% gelegen hat, ansteigt und wir noch mehr Kinder und Jugendliche animieren können, aufzustehen, ihre Stimme abzugeben und diese Chance zu nutzen, diesen Raum zu nutzen, auch wirklich aktiv für ihre Meinung, für ihre Interessen einzustehen und zu uns zu kommen. Ansonsten sind wir prinzipiell sehr zufrieden, weil wir ein Wahlergebnis erzielt haben mit 283 Stimmen, was auf jeden Fall schon höher ist als bei der Bundestagswahl im letzten Jahr, aber es ist noch Luft nach oben auf jeden Fall.
0: Die U18-Wahl soll junge Menschen dazu ermutigen, sich mit Politik auseinanderzusetzen und ihre eigene Meinung zu bilden. Gleichzeitig macht sie die politischen Interessen der jungen Generation sichtbar und leistet einen Beitrag zur politischen Bildung.

0: So wurden die Besucher am 5. September am Mausoleum begrüßt. Das Anhaltische Theater Dessau startete hier mit einem Eröffnungskonzert in die neue Spielzeit und hatte ein vielfältiges Programm mitgebracht.
1: Naja, wie immer gibt es ein bisschen Vorausblick auf die Spielzeit. Schönerweise nicht nur die Oper dieses Jahr oder das Musiktheater, sondern auch Schauspiel und Ballett sind dabei. Und es ist, ich würde sagen, ziemlich abwechslungsreich. Es hat sich ergeben, dass wir tatsächlich ganz, ganz viele Stücke haben, wo junge Frauen im Mittelpunkt stehen. Ne? Also sowohl in der Oper oder auch eine alte Dame, das ist das Produktion im Schauspiel. Und das ergibt einen ziemlich guten roten Faden durch die Spielzeit, glaube ich.
0: Die bald beendete 231. Spielzeit ist sehr gut gelaufen am Theater. So ist man wieder vor der Corona-Pandemie angekommen, was die Zuschauerzahlen angeht. Der Einblick in die 232. Spielzeit beim Eröffnungskonzert war sehr abwechslungsreich und unterhaltsam.

0: Eine ganz besondere Premiere in der neuen Spielzeit gibt es dann anlässlich des Kurt-Weil-Festes.
1: Das Musical Tom Sawyer oder die Oper für junge Leute von Kurt Weil, die ist vor einigen Jahren vollendet worden. Kurt Weil ist gestorben, bevor es zu Ende schreiben konnte. Und das hat die Premiere im Weilfest. Das ist natürlich was sehr Besonderes. Ne?
0: Im September geht es bereits mit den ersten Premieren der neuen Spielzeit los. Einen Überblick über das umfangreiche Programm gibt es natürlich auf der Internetseite des Anhaltischen Theaters. Hier nochmal ein kleiner Vorgeschmack auf die 232. Spielzeit.

Während am Mausoleum gerade noch die neue Spielzeit des Anhaltischen Theaters mit einem Eröffnungskonzert eingeläutet wurde, gab es am 5. September nur einige Meter weiter im Rahmen des Bauhausfestes ebenfalls eine Menge zu bestaunen. Unter dem Titel Salto, Takt und Form wurde das diesjährige Fest dem Thema Zirkus gewidmet. Die in den 1920er Jahren sehr beliebte Kunstform begeisterte auch die Bauhäusler. Die historische Zirkusbegeisterung wurde nun adaptiert. Im und rund um das Bauhausgebäude gab es zeitgenössische Zirkusprojekte, Materialperformances, interaktive Spiele und Tanz. So konnten Besucher unter anderem in einem Workshop das Jonglieren lernen. Einer der wortwörtlichen Höhepunkte des Abends war dann die Tanz- und Architekturperformance Extrem Hoch 4 mit Tänzern des sorbischen Nationalensembles. Erstmals wurden hierfür alle Balkone des Ateliergebäudes bespielt. Inspiriert vom Stäbetanz Oskar Schlemmers und dem sorbischen Brauch des Osterklapperns gab es hier eine denkwürdige Performance zu sehen. Einen weiteren besonderen Hingucker gab es dann neben dem Bauhausgebäude. Der Uppsala Zirkus aus Zeitz zeigte eine Zirkusstraßenperformance mit dem Titel Heiterkeit. Die Darbietung wurde als offenes Labor, inspiriert vom Bauhaus und seinen Fragen nach Freiheit, Gemeinschaft und gesellschaftlichem Wandel inszeniert. Das Publikum begleitete die Künstler durch diese immersive Performance und wurde auch selbst Teil des Geschehens. Bis spät in die Nacht gab es beim Bauhausfest dann noch viel zu sehen und zu erleben.

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0: Endlich war es soweit. Die lang ersehnte Veranstaltung Festtafel 100 fand nach einigen Jahren wieder statt. Am 3. September füllte sich der Marktplatz ab 18 Uhr mit Menschen aus der Region. Ob als Tischpaten oder interessierte Bürger, alle waren eingeladen, gemeinsam zu essen, Köstlichkeiten zu genießen und miteinander ins Gespräch zu kommen.
1: Alle zusammen zeigen ja hier einen mega tollen, vollen Marktplatz und eine Vielseitigkeit, die wir hier in der Stadt haben, an Vereinen, an Kultur, an Sportvereinen, Heimatvereinen. Natürlich auch, wir haben hier die Institutionen sind da, die haben einen Tisch übernommen, die Stiftung Bauhaus natürlich, Kulturstiftung Dessau-Wörlitz, wir haben Unternehmen da, Merz, IDT. Es ist eine ganz, ganz bunte Mischung, bunte Vielfalt. Privatpersonen haben sich gemeldet, die einen Tisch übernehmen wollten, weil sie das Format schon kannten von 2019, 2017. Und ich freue mich, dass da Stammpaten sozusagen dabei sind und eine ganz bunte Mischung und wir hier hoffentlich auch weiterhin einen ganz schönen bunten Abend haben.
0: Die Festtafel ist Teil des Jubiläumsprogramms 100 Jahre Bauhaus und läutete gleichzeitig das Festwochenende rund um das Bauhausfest ein. Das Ziel: insgesamt 100 Tische sollten auf dem Marktplatz gedeckt werden. Ganz erreicht wurde diese Zahl am Ende jedoch nicht.
1: Wir haben jetzt 66 Tische mit 66 Tischpaten und wir haben diese Tische als 100 gestellt, weil wir feiern ja 100 Jahre Bauhaus in Dessau. Und ich freue mich sehr, dass wir diese Lösung hier gefunden haben. Mit dieser 100 setzen wir auch ein Zeichen vom Rathausturm. Sieht man das bestimmt auch ganz gut. Und ich freue mich sehr, dass es so geklappt hat, dass wir hier so eine Stimmung jetzt haben. Jetzt geht doch die Musik gleich los. Perfekt.
0: Bei der Gestaltung ihrer Tische konnten die Tischpaten ihrer Kreativität freien Lauf lassen. Ob beim Essen, bei der Dekoration oder bei der Gestaltung des gesamten Tisches, jeder konnte seine ganz eigene Idee verwirklichen. Passend zu ihren Vereinen, Institutionen oder Initiativen entstanden dabei ganz unterschiedliche und individuell gestaltete Tafeln.
1: Die Tischpaten freuen sich auf die Gäste, auf die Besucher, um ins Gespräch zu kommen über die Stadt, über das Bauhausjubiläum, über dies und jenes. Und die Stimmung ist super und die Tischpaten freuen sich, die Gäste freuen sich. Ich habe nur gute Stimmung gehört.
0: Gemeinsam wurde gegessen, getrunken und gefeiert. Der gelungene Abend soll dabei keine einmalige Veranstaltung bleiben. Vielmehr besteht der Wunsch, das Format auch in den kommenden Jahren fortzuführen.
1: Wir hatten das damals schon überlegt, 2019, das immer weiterzuführen. Leider kamen Krisen dazwischen. Aber nach diesem Erfolg hier, den man ja wahrscheinlich jetzt schon sagen kann, dass das so ist, setze ich alles daran, dass man das vielleicht nicht jedes Jahr, aber in Abständen wiederholen kann. Ich glaube, die Tischpaten würden da auch wieder mitmachen.
0: Für die musikalische Begleitung sorgte den Abend über die Big Band Dix Band. Nach diesem gelungenen Abend darf man also gespannt sein, wann die nächste Festtafel ihre Tische deckt. Der Staffelstein der Jugendbauhütte wurde an der Einsatzstelle am Dessauer Mausoleum feierlich weitergegeben. Seit mittlerweile 10 Jahren gibt es hier die Möglichkeit, im Rahmen eines freiwilligen sozialen Jahres handwerkliche Erfahrungen zu sammeln und gleichzeitig aktiv zum Erhalt des historischen Bauwerks beizutragen.
2: 9 Jahre sind vorüber, jeweils mit 3 Jugendlichen. Man muss das ja einordnen, es geht um ein freiwilliges soziales Jahr. Das heißt, es gibt immer einen Mix zwischen Arbeiten vor Ort, hier am Denkmal, hier im Tierpark, am Mausoleum und auch Seminaren, die durch die Jugendbauhütte in Quedlinburg, das ist hier die Organisation in Sachsen-Anhalt, das begleitet und organisiert.
0: Schritt für Schritt ging und geht es voran. In dem vergangenen Jahrzehnt ist bereits einiges geschafft worden. Seit 2017 engagiert sich die Jugendbauhütte für den Erhalt des Mausoleums. Und die Ergebnisse können sich sehen lassen.
2: Wenn wir sehen, was wir geschafft haben, beginnend, wer sich noch erinnern kann, hier mit dem Springbrunnen, der vor 9 Jahren nicht funktioniert hat, sondern über viele, viele Jahre einfach ein Loch in der Wiese war, den haben wir in dem ersten Jahr errichtet, neu gebaut, neu funktionsfähig gestaltet. Und angeschlossen an die Elektrik mit dem Pumpsystem etc., einschließlich der Wege, der eine

0: Oder andere, man sieht das immer wieder schön bei Ausstellungen, hat noch alte Fotos. Es gab hier diese ja, DDR-Plattenwege, wo man nicht wirklich vorangekommen sind. Das haben wir im ersten Jahr errichtet. In den Folgejahren dann über die Treppe, über den Zugang hier zum Mausoleum wieder möglich zu machen. Wenn man mal zurückdenkt, hier war ein Maschendrahtzaun. Es war abgesperrt, man konnte nicht mal an die Tür greifen. Und bildlich, symbolisch, Sie sehen es im Hintergrund, haben wir jetzt auch eine neue Tür im Mausoleum. Man kommt dran, wir machen das Denkmal wieder erlebbar, wieder fühlbar.
1: Für die FSJler Merit Gerlach, Leontine Tietz und Arne Christoph ging ihr Einsatzjahr zu Ende. An einigen Stellen haben sie dabei auch ganz persönliche Spuren hinterlassen. Ihre Arbeit bleibt damit über ihre Zeit hinaus am Mausoleum sichtbar.
2: Wir haben in dem letzten Jahr mit der vergangenen Truppe 25, 26 hinten auf der Ostseite sehr viel Erdreich bewegt, Freilegungen vorgenommen, um wieder eine neue Raumwände zu setzen und darauf dann eine neue Decke zu verlegen.
1: Darüber hinaus haben die drei Teilnehmer des vergangenen Jahrgangs einen eigenen Film über das Mausoleum produziert. Das dabei entstandene Material soll in Kürze fertiggestellt werden und anschließend in eine Dokumentation einfließen, die die Regisseurin Christine Nagel über das historische Bauwerk plant. Des Weiteren ist eine Jubiläumsfeier in Vorbereitung.
2: Die letzte Jugendtruppe hat sich zur Aufgabe gemacht, nächstes Jahr 27 ein ehemaligen Treffen zu organisieren, wo alle Teilnehmer der Jugendbeute der Einsatzstelle Mausoleum sich hier einfinden sollen. Das wären so insgesamt bei 10 Jahren sind das 30 Jugendliche. Dieser jene wird vielleicht schon mit Anhang kommen, wie auch immer, das bringt ja das Leben so mit sich. Ja, mal gucken, was dann da Feines rauskommt.
1: Damit bleibt der 9. Jahrgang auch weiterhin mit dem Mausoleum und der dort geleisteten Arbeit verbunden. Ihren Staffelstein haben die drei nun aber an die nächste Generation weitergegeben. Die neue Gruppe steht bereits in den Startlöchern. Sie freuen sich auf handwerkliche Arbeiten, neue Herausforderungen und praktische Erfahrungen im Denkmalschutz.
3: Ich spreche mal für alle Dessauer. Ich glaube, als Dessauer kennt man das Mausoleum. Immer wenn man früher zum Tierpark gegangen ist, hat man es gesehen und war, denke ich, auch immer ein bisschen fasziniert davon. Und als ich dann, während ich in der 10. Klasse war, davon gehört habe, dass man hier sich einsetzen kann, als FSJler dabei helfen kann, das Mausoleum ein bisschen schöner zu machen, hat mich das sehr inspiriert und ich wollte dabei sein und den Leuten hier unter die Arme greifen und unterstützen.
4: Eigentlich als Überbrückungsjahr, weil ich wusste noch nicht, wo ich hingehen soll. Nach Schule, für die Ausbildung, wusste ich noch nicht ganz genau, wo ich hingehen sollte. Dann habe ich das hier gesehen in Roßlau auf der Tafel und dann habe ich mich entschieden, hier mich zu bewerben.
5: Ich bin hier, weil ich von mehreren Ausbildungsplätzen abgelehnt wurde und das Mausoleum übers Internet gesehen habe und mir dachte, ja, es ist was Handwerkliches, ich wollte in die Richtung und dann habe ich mir gedacht, ja, bewerbe ich mich hier.
1: Für die drei neuen FSJler gibt es am Mausoleum bereits einiges zu tun. Und die nächsten Projekte sind schon geplant.
2: Mit der neuen Truppe, die jetzt angefangen hat mit dem heutigen Tag, werden wir dann die Raumtrennwände unten auf der Ostseite entstehen lassen und die Vorbereitungen treffen für die Deckenauflage. Und im Winter werden wir uns dann im Innenbereich des Mausoleums bewegen. Das heißt im Einzelnen, dass wir wieder Mosaike säubern und Fehlstellen im Mosaik wieder restaurieren.
1: Es bleibt also spannend, was sich am Dessauer Mausoleum im kommenden Jahr noch alles bewegen wird.
6: Stadtentwicklung ist ein Prozess, der sich über Jahre und Jahrzehnte erstreckt. In Dessau Nord, Dessau Nordwest und der Roßlauer Altstadt hat die Stadtsanierung seit den frühen 90er Jahren sichtbare Spuren hinterlassen. Mit dem Abschluss der Sanierungsverfahren im Januar 2025 ist dieses Kapitel der Stadtentwicklung abgeschlossen. Bei einem Pressegespräch der Stadt Dessau-Roßlau am 31. August wurde auf die Entwicklung und die wichtigsten Ergebnisse noch einmal zurückgeschaut.
7: Wir haben 2025, also offiziell, förmlich sagt man das bei uns immer, drei Sanierungsgebiete abgeschlossen. Das war einmal Dessau-Nord, dann die Altstadt von Roßlau und Dessau-Nordwest. Und wer mit Nordwest wenig anfangen kann, das ist das Gelände um das Bauhaus bis zur Kreuzung Sieben Säulen, Meisterhäuser und auf der Westseite der Kropiusallee eben das ehemalige Diakonissenkrankenhaus und der Landesbetrieb Bau, wo früher die Frauenklinik drin war.
6: Drei Online-Broschüren, die bei dem Pressegespräch vorgestellt wurden, geben Einblick in mehr als drei Jahrzehnte Stadtsanierung. Sie dokumentieren dieses besondere Kapitel der Stadtgeschichte, zeigen die Ausgangssituation zu Beginn der Sanierungsverfahren, erläutern die damals gesetzten Ziele und machen sichtbar, welche Veränderungen heute in den drei Gebieten erkennbar sind.
7: Also wenn man sich so persönlich auch da, wo man selber auch wohnt, daran erinnert, dann ist es immer schön zu reflektieren, ja, ich selber habe in 96 meinen ersten Wohnsitz in Dessau-Nord gehabt, um dann zu sehen, wie gerade im Bereich Lidische Platz Katzenhaus gemacht worden sind oder was aus dem Schlachthof geworden ist. Vor allen Dingen, wie sich das Straßenbild geändert hat mit Großgrün, mit neuen Straßenbelägen und vor allen Dingen auch die Häuserfassaden modernisiert, frisch dahergekommen sind in den letzten Jahren. Das ist so eine tolle Sache, wenn man weiß, wie es früher in Dessau-Nord aussah, ist das einfach erfrischend.
6: Alle drei Gebiete haben gemeinsam, dass ihre Entwicklung nicht von einzelnen Großprojekten bestimmt wurden. Vielmehr war es das Zusammenspiel zahlreicher Maßnahmen und die Unterstützung durch die Städtebauförderung von Bund und Land, die den nachhaltigen Wandel erst möglich gemacht haben.
7: Ja, ich denke mal, es ist wichtig zu zeigen, was ist eigentlich mit Hilfe von Bundes- und Landesfinanzmitteln und auch mit kommunalen finanziellen Engagement und ganz besonders wichtig ist mir zu erwähnen, auch mit privaten Engagement in den letzten 30 Jahren in diesen drei Sanierungsgebieten entstanden. Ich denke, es wird viele Bewohner von Dessau und von Roßlau geben, die sich noch an die Nachwendezeiten erinnern können, wie die Bausubstanz aussah, wie die technische Infrastruktur aussah, wie Grün- und Parkanlagen wahrgenommen wurden und was in den letzten 30 Jahren eigentlich passiert ist, nicht nur durch Geld, sondern auch durch aktives privates Zutun, ob das nun die Sanierung von Gebäuden waren oder die Versorgungsunternehmen, die Stadtwerke, die die Medieninfrastruktur erneuert haben, so dass wirklich auch gesunde Wohnverhältnisse entstanden sind und was vor allen Dingen auch im Bereich der sozialen und kulturellen Infrastruktur mit Freizeit, mit Spielplätzen geschaffen worden ist. Und die Broschüren sind für uns ein ganz, ganz wichtiges Instrument, um so ein Sprichwort auch zu bedienen, tu Gutes und rede darüber. Nicht nur, weil es in den Fördermittelbedingungen ein obligatorischer Bestandteil des Öffentlichkeitsarbeit zu heißen, sondern es ist enorm wichtig, auch zu zeigen, was ist denn tatsächlich in den letzten 30 Jahren hier passiert. Und da ist eine ganze Menge passiert. Und ich halte mal eine so eine Broschüre hier für Sie mit in den Bildschirm. Das ist Altstadt Roßlau. Und da sind ganz tolle Fotos mit dabei, die auch in einem Vorher-Nachher-Vergleich zeigen, wie sich die Altstadt von Roßlau auch entwickelt hat. Und das ist auch in den anderen Broschüren mit drin. Und ich denke, es ist für jeden schön zu sehen, wie hat sich denn das eigene Wohnumfeld eigentlich in den letzten 30 Jahren entwickelt? Es hat auch was mit Identität zu tun. Und diese Broschüren, die werden bei uns auf der Internetseite im Bereich der Rubrik Stadtentwicklung digital bereitgehalten. Kann sich also jeder auf dem Smartphone oder auf dem Tablet, was es so alles so gibt, auf die Couch gerne setzen und da drinnen mal schmökern. Weil das sind ist eine schöne Zeitreise durch die letzten 30 Jahre Geschichte.
6: Die Städtebauförderung wird es weiterhin geben. Zwei Fördergebiete in der Roßlauer Altstadt sollen im Rahmen der Neuaufstellung des integrierten Stadtentwicklungskonzepts überprüft werden. Mit den Maßnahmen möchte man an das bisherige Ziel anknüpfen, Dessau-Roßlau als lebenswerte, attraktive und zukunftsfähige Stadt weiterzuentwickeln.
1: Für die jungen Leichtathleten wurde es am Samstag, dem 12. September, spannend. Beim Fünf-Länder-Vergleich der U14 konnten die Nachwuchstalente ihr Können unter Beweis stellen. Im Paul-Greifzu-Stadion in Dessau traten die Mannschaften aus Brandenburg, Mecklenburg-Vorpommern, Sachsen, Thüringen und auch Sachsen-Anhalt gegeneinander an.
8: Das Team besteht aus 49 Personen, davon etwa 25, soweit ich noch informiert bin, junge Herren und der Rest 24 junge Damen.
1: Von größeren Sportschulen, aber auch aus kleineren Vereinen kamen die Nachwuchstalente zusammen. Ab 10 Uhr ging es für die jungen Athleten in den Wettkampf. In dem kurzweiligen Format sammelten sie mit ihren Platzierungen Punkte für ihr jeweiliges Bundesland. Bei Sonnenschein gingen knapp 250 Sportler in mehr als 10 Disziplinen an den Start und kämpften um möglichst viele Punkte für ihr Team.
8: Also unter anderem 75 Meter, 60 Hürde, also so der Standard, 800, 3x800, Hoch, Weit, Kugel, Diskus, Speer. Also wir haben das gesamte Portfolio inklusive 2000 Meter Bahngehen, um eine große Masse auch von Athleten anzusprechen.
1: Die Regeln des Wettkampfs waren dabei klar festgelegt. In jeder Disziplin dürfen bis zu 3 Athleten pro Landesverband antreten. 2 von ihnen kommen in die Wertung. In jeder Altersklasse können außerdem 2 Staffeln eingesetzt werden. Eine davon wird gewertet. Jeder Athlet darf maximal in 3 Disziplinen, Staffeln eingeschlossen, an den Start gehen. Die U12 ist nicht startberechtigt. Ausgerichtet wurde der Wettkampf vom 1. LAC Dessau. In diesem Jahr ging der Fünf-Länder-Vergleich bereits in seine 4. Auflage. Gerade für die Leichtathletik in Ostdeutschland hat der Wettbewerb eine besondere Bedeutung.
8: Das ist der wichtigste Wettkampf, wenn nicht sogar schon traditionell. Wir hatten ja angefangen im Mitteldeutschen Verbund in den Mitte der 2000er Jahre. Und jetzt haben wir das, wie gesagt, ausgeweitet auf fast alle ostdeutschen Bundesländer. Jetzt fehlt nur noch Berlin. Und insofern ist es extrem wichtig, dass die jungen Athleten sich jetzt erstmalig messen können. Und die wachsen jetzt auch gemeinsam in die U16, U18 gemeinsam hoch. Und das ist das erste Kickoff für uns als LVSA, also als Leichtathletikverband, zu schauen, was ist denn da.
1: Die Athleten aus Sachsen-Anhalt konnten mit starken Leistungen überzeugen. Die beste weibliche Leistung des Landesverbandes zeigte Lorelei Bergt vom TSV Rot-Weiß Zerbst. Über 800 Meter sicherte sie sich mit ihrer Leistung ganze 10 Punkte. Bei den Jungen überzeugte Vince Riesela von Union 1861 Schönebeck. Im Speerwurf erzielte er mit 46,75 Metern eine persönliche Bestweite und holte damit ebenfalls 10 Punkte für das Team von Sachsen-Anhalt. Am Ende durfte sich Sachsen-Anhalt über den 2. Platz freuen. In allen Wertungsklassen sicherte sich das Team die Silbermedaille. Den Gesamtsieg holte Thüringen mit gerade mal einem Punkt Vorsprung.

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1: Am 6. September wurde in Sachsen-Anhalt ein neuer Landtag gewählt. Die AfD ging dabei als stärkste Kraft hervor und erzielte ein Rekordergebnis. Das Wahlergebnis sorgt bundesweit auch eine Woche nach der Wahl für viel Diskussionsstoff. Auch in Dessau-Roßlau wird über den Ausgang der Wahl gesprochen. Am Donnerstag, dem 10. September, wurden die Ergebnisse der Landtagswahl für die Wahlkreise 26 und 27 offiziell bekannt gegeben. Dazu lud Kreiswahlleiterin Jennifer Hankel in den Ratssaal des Dessauer Rathauses ein. Dort wurden die Ergebnisse bestätigt. Bei den Erststimmen konnten sich Burkhard Ratzmann und Nadine Koppehel, beide von der AfD, durchsetzen. Sie gewannen die Direktmandate in ihren Wahlkreisen und werden damit künftig die Interessen der Bürger im Landtag vertreten. Doch nicht nur Erwachsene waren zur Wahl aufgerufen. Auch Kinder und Jugendliche konnten bei der U18-Wahl ihre Stimme abgeben.
2: Insgesamt an 5 Standorten haben 4 Organisatoren, 4 Kinder- und Jugendeinrichtungen.

0: das Werkstattcafé, der evangelische Jugendpfarramt und wir als Pfadfinder Wahllokale organisiert. An 5 Orten konnten die Jugendlichen ihre Chance nutzen und konnten ihre Stimme abgeben. Wir hatten von der Stadt Dessau Wahlurnen und Trennwände sowie bei einer Erwachsenenwahl auch zur Verfügung. Die Kinder erhielten einen Stimmzettel. Der einzige Unterschied war, dass man eine Stimme zur Verfügung hatte und die Partei wählen konnte. Und dann hat man sich entweder die Zeit genommen, hat noch bei der Voto-App zum Beispiel sich informiert über die einzelnen Wahlprogramme. Man hat von uns neutrale Broschüren vom Kinder- und Jugendring zur Verfügung gestellt bekommen, konnte sich da auch nochmal informieren. Oder, das hatten wir auch, dass Kinder und Jugendliche schon stimmstark waren und sofort in das Wahllokal gestürmt sind und ihre Stimme abgeben konnten. Und die Wahlbedingungen dazu sind genauso wie bei der Erwachsenenwahl auch. Man wählt geheim, man wählt einzeln, man tritt hinter die Wahlkabine auch alleine. Das wurde im Rahmen von so einer Wahlordnung alles auch nochmal erklärt. Oder man konnte es bei uns persönlich auch nochmal erfragen.
1: Am 24. August begann die U18-Wahlwoche. Die Ergebnisse wurden dann am 31. August im Werkstattcafé bekannt gegeben. Dabei lag die Linke mit 31,3% vorn. Dahinter folgten die AfD mit 19,1% und Bündnis 90, die Grünen, mit 13,2%. Darauf folgten CDU, FDP und SPD. Die U18-Wahl ist eine symbolische Wahl für alle Personen unter 18 in Deutschland. In Sachsen-Anhalt wird sie vom Kinder- und Jugendring Sachsen-Anhalt koordiniert und freiwillig von verschiedenen Organisationen durchgeführt. Von 5.496 Kindern und Jugendlichen in Dessau-Roßlau nutzten 283 junge Menschen ihre Chance und gaben ihre Stimme ab.
0: Wir würden uns echt wünschen, wenn die Wahlbeteiligung, die jetzt momentan bei 5,1% gelegen hat, ansteigt und wir noch mehr Kinder und Jugendliche animieren können, aufzustehen, ihre Stimme abzugeben und diese Chance zu nutzen, diesen Raum zu nutzen, auch wirklich aktiv für ihre Meinung, für ihre Interessen einzustehen und zu uns zu kommen. Ansonsten sind wir prinzipiell sehr zufrieden, weil wir ein Wahlergebnis erzielt haben mit 283 Stimmen, was auf jeden Fall schon höher ist als bei der Bundestagswahl im letzten Jahr, aber es ist noch Luft nach oben auf jeden Fall.
1: Die U18-Wahl soll junge Menschen dazu ermutigen, sich mit Politik auseinanderzusetzen und ihre eigene Meinung zu bilden. Gleichzeitig macht sie die politischen Interessen der jungen Generation sichtbar und leistet einen Beitrag zur politischen Bildung.

0: So wurden die Besucher am 5. September am Mausoleum begrüßt. Das Anhaltische Theater Dessau startete hier mit einem Eröffnungskonzert in die neue Spielzeit und hatte ein vielfältiges Programm mitgebracht.
1: Naja, wie immer gibt es ein bisschen Vorausblick auf die Spielzeit. Schönerweise nicht nur die Oper dieses Jahr oder das Musiktheater, sondern auch Schauspiel und Ballett sind dabei. Und es ist, ich würde sagen, ziemlich abwechslungsreich. Es hat sich ergeben, dass wir tatsächlich ganz, ganz viele Stücke haben, wo junge Frauen im Mittelpunkt stehen. Ne? Also sowohl in der Oper oder auch eine alte Dame. Das ist das Produktion im Schauspiel. Und das ergibt einen ziemlich guten roten Faden durch die Spielzeit, glaube ich.
0: Die bald beendete 231. Spielzeit ist sehr gut gelaufen am Theater. So ist man wieder vor der Corona-Pandemie angekommen, was die Zuschauerzahlen angeht. Der Einblick in die 232. Spielzeit beim Eröffnungskonzert war sehr abwechslungsreich und unterhaltsam.

0: Eine ganz besondere Premiere in der neuen Spielzeit gibt es dann anlässlich des Kurt-Weil-Festes.
1: Das Musical Tom Sawyer oder die Oper für junge Leute von Kurt Weil, die ist vor einigen Jahren vollendet worden. Kurt Weil ist gestorben, bevor es zu Ende schreiben konnte. Und das hat die Premiere im Weilfest. Das ist natürlich was sehr Besonderes, ne?
0: Im September geht es bereits mit den ersten Premieren der neuen Spielzeit los. Einen Überblick über das umfangreiche Programm gibt es natürlich auf der Internetseite des Anhaltischen Theaters. Hier nochmal ein kleiner Vorgeschmack auf die 232. Spielzeit.

Während am Mausoleum gerade noch die neue Spielzeit des Anhaltischen Theaters mit einem Eröffnungskonzert eingeläutet wurde, gab es am 5. September nur einige Meter weiter im Rahmen des Bauhausfestes ebenfalls eine Menge zu bestaunen. Unter dem Titel Salto, Takt und Form wurde das diesjährige Fest dem Thema Zirkus gewidmet. Die in den 1920er Jahren sehr beliebte Kunstform begeisterte auch die Bauhäusler. Die historische Zirkusbegeisterung wurde nun adaptiert. Im und rund um das Bauhausgebäude gab es zeitgenössische Zirkusprojekte, Materialperformances, interaktive Spiele und Tanz. So konnten Besucher unter anderem in einem Workshop das Jonglieren lernen. Einer der wortwörtlichen Höhepunkte des Abends war dann die Tanz- und Architekturperformance Extrem Hoch 4 mit Tänzern des sorbischen Nationalensembles. Erstmals wurden hierfür alle Balkone des Ateliergebäudes bespielt. Inspiriert vom Stäbetanz Oskar Schlemmers und dem sorbischen Brauch des Osterklapperns gab es hier eine denkwürdige Performance zu sehen. Einen weiteren besonderen Hingucker gab es dann neben dem Bauhausgebäude. Der Uppsala-Zirkus aus Zeitz zeigte eine Zirkusstraßenperformance mit dem Titel Heiterkeit. Die Darbietung wurde als offenes Labor, inspiriert vom Bauhaus und seinen Fragen nach Freiheit, Gemeinschaft und gesellschaftlichem Wandel inszeniert. Das Publikum begleitete die Künstler durch diese immersive Performance und wurde auch selbst Teil des Geschehens. Bis spät in die Nacht gab es beim Bauhausfest dann noch viel zu sehen und zu erleben.

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2: Endlich war es soweit. Die lang ersehnte Veranstaltung Festtafel 100 fand nach einigen Jahren wieder statt. Am 3. September füllte sich der Marktplatz ab 18 Uhr mit Menschen aus der Region. Ob als Tischpaten oder interessierte Bürger, alle waren eingeladen, gemeinsam zu essen, Köstlichkeiten zu genießen und miteinander ins Gespräch zu kommen.
3: Alle zusammen zeigen ja hier einen mega tollen, vollen Marktplatz und eine Vielseitigkeit, die wir hier in der Stadt haben, an Vereinen, an Kultur, an Sportvereinen, Heimatvereinen. Natürlich auch, wir haben hier die Institutionen sind da, die haben einen Tisch übernommen, die Stiftung Gauss natürlich, Kulturstiftung Dessau-Wörlitz. Wir haben Unternehmen da, Merz, IDT. Es ist eine ganz, ganz bunte Mischung, bunte Vielfalt. Privatpersonen haben sich gemeldet, die den Tisch übernehmen wollten, weil sie das Format schon kannten von 2019, 2017. Und ich freue mich, dass da Stammpaten sozusagen dabei sind und eine ganz bunte Mischung und wir hier hoffentlich auch weiterhin einen ganz schönen bunten Abend haben.
2: Die Festtafel ist Teil des Jubiläumsprogramms 100 Jahre Bauhaus und läutete gleichzeitig das Festwochenende rund um das Bauhausfest ein. Das Ziel: insgesamt 100 Tische sollten auf dem Marktplatz gedeckt werden. Ganz erreicht wurde diese Zahl am Ende jedoch nicht.
3: Wir haben jetzt 66 Tische mit 66 Tischpaten und wir haben diese Tische als 100 gestellt, weil wir feiern ja 100 Jahre Bauhaus in Dessau. Und ich freue mich sehr, dass wir diese Lösung hier gefunden haben. Mit dieser 100 setzen wir auch ein Zeichen vom Rathausturm. Sieht man das bestimmt auch ganz gut. Und ich freue mich sehr, dass es so geklappt hat, dass wir hier so eine Stimmung jetzt haben. Jetzt geht doch die Musik gleich los. Perfekt.
2: Bei der Gestaltung ihrer Tische konnten die Tischpaten ihrer Kreativität freien Lauf lassen. Ob beim Essen, bei der Dekoration oder bei der Gestaltung des gesamten Tisches, jeder konnte seine ganz eigene Idee verwirklichen. Passend zu ihren Vereinen, Institutionen oder Initiativen entstanden dabei ganz unterschiedliche und individuell gestaltete Tafeln.
3: Die Tischpaten freuen sich auf die Gäste, auf die Besucher, um ins Gespräch zu kommen über die Stadt, über das Bauhausjubiläum, über dies und jenes. Und die Stimmung ist super und die Tischpaten freuen sich, die Gäste freuen sich. Ich habe nur gute Stimmung gehört.
2: Gemeinsam wurde gegessen, getrunken und gefeiert. Der gelungene Abend soll dabei keine einmalige Veranstaltung bleiben. Vielmehr besteht der Wunsch, das Format auch in den kommenden Jahren fortzuführen.
3: Wir hatten das damals schon überlegt, 2019, dass das immer weiterzuführen. Leider kamen Krisen dazwischen. Aber nach diesem Erfolg hier, den man ja wahrscheinlich jetzt schon sagen kann, dass das so ist, setze ich alles daran, dass man das vielleicht nicht jedes Jahr, aber in Abständen wiederholen kann. Ich glaube, die Tischpaten würden da auch wieder mitmachen.
2: Für die musikalische Begleitung sorgte den Abend über die Big Band Dix Band. Nach diesem gelungenen Abend darf man also gespannt sein, wann die nächste Festtafel ihre Tische deckt. Der Staffelstein der Jugendbauhütte wurde an der Einsatzstelle am Dessauer Mausoleum feierlich weitergegeben. Seit mittlerweile 10 Jahren gibt es hier die Möglichkeit, im Rahmen eines freiwilligen sozialen Jahres handwerkliche Erfahrungen zu sammeln und gleichzeitig aktiv zum Erhalt des historischen Bauwerks beizutragen.
4: 9 Jahre sind vorüber, jeweils mit 3 Jugendlichen. Man muss das ja einordnen, es geht um ein freiwilliges soziales Jahr. Das heißt, es gibt immer einen Mix zwischen Arbeiten vor Ort, hier am Denkmal, hier im Tierpark, am Mausoleum und auch Seminaren, die durch die Jugendbauhütte in Quedlinburg, das ist hier die Organisation in Sachsen-Anhalt, das begleitet und organisiert.
2: Schritt für Schritt ging und geht es voran. In dem vergangenen Jahrzehnt ist bereits einiges geschafft worden. Seit 2017 engagiert sich die Jugendbauhütte für den Erhalt des Mausoleums. Und die Ergebnisse können sich sehen lassen.
4: Wenn wir sehen, was wir geschafft haben, beginnend, wer sich noch erinnern kann, hier mit dem Springbrunnen, der vor 9 Jahren nicht funktioniert hat, sondern über viele, viele Jahre einfach ein Loch in der Wiese war, den haben wir in dem ersten Jahr errichtet, neu gebaut, neu funktionsfähig gestaltet und angeschlossen an die Elektrik mit dem Pumpsystem etc., einschließlich der Wege, der ein oder

0: Bei anderen, man sieht das immer wieder schön bei Ausstellungen, hat noch alte Fotos. Es gab hier diese ja, DDR-Plattenwege, wo man nicht wirklich vorangekommen sind. Das haben wir im ersten Jahr errichtet. In den Folgejahren dann über die Treppe, über den Zugang hier zum Mausoleum wieder möglich zu machen. Wenn man mal zurückdenkt, hier war ein Maschendrahtzaun. Es war abgesperrt, man konnte nicht mal an die Tür greifen. Und bildlich, symbolisch, Sie sehen es im Hintergrund, haben wir jetzt auch eine neue Tür im Mausoleum. Man kommt dran, wir machen das Denkmal wieder erlebbar, wieder fühlbar.
1: Für die FSJler Merit Gerlach, Leontine Tietz und Arne Christoph ging ihr Einsatzjahr zu Ende. An einigen Stellen haben sie dabei auch ganz persönliche Spuren hinterlassen. Ihre Arbeit bleibt damit über ihre Zeit hinaus am Mausoleum sichtbar.
2: Wir haben in dem letzten Jahr mit der vergangenen Truppe 25, 26 hinten auf der Ostseite sehr viel Erdreich bewegt, Freilegungen vorgenommen, um wieder eine neue Raumwände zu setzen und darauf dann eine neue Decke zu verlegen.
1: Darüber hinaus haben die drei Teilnehmer des vergangenen Jahrgangs einen eigenen Film über das Mausoleum produziert. Das dabei entstandene Material soll in Kürze fertiggestellt werden und anschließend in eine Dokumentation einfließen, die die Regisseurin Christine Nagel über das historische Bauwerk plant. Des Weiteren ist eine Jubiläumsfeier in Vorbereitung.
2: Die letzte Jugendtruppe hat sich zur Aufgabe gemacht, nächstes Jahr 27 ein ehemaligen Treffen zu organisieren, wo alle Teilnehmer der Jugendbeute der Einsatzstelle Mausoleum sich hier einfinden sollen. Das wären so insgesamt bei 10 Jahren sind das 30 Jugendliche. Dieser jene wird vielleicht schon mit Anhang kommen, wie auch immer, das bringt ja das Leben so mit sich. Ja, mal gucken, was dann da Feines rauskommt.
1: Damit bleibt der 9. Jahrgang auch weiterhin mit dem Mausoleum und der dort geleisteten Arbeit verbunden. Ihren Staffelstein haben die drei nun aber an die nächste Generation weitergegeben. Die neue Gruppe steht bereits in den Startlöchern. Sie freuen sich auf handwerkliche Arbeiten, neue Herausforderungen und praktische Erfahrungen im Denkmalschutz.
3: Ich spreche mal für alle Dessauer. Ich glaube, als Dessauer kennt man das Mausoleum. Immer wenn man früher zum Tierpark gegangen ist, hat man es gesehen und war, denke ich, auch immer ein bisschen fasziniert davon. Und als ich dann, während ich in der 10. Klasse war, davon gehört habe, dass man hier sich einsetzen kann, als FSJler dabei helfen kann, das Mausoleum ein bisschen schöner zu machen, hat mich das sehr inspiriert und ich wollte dabei sein und den Leuten hier unter die Arme greifen und unterstützen.
4: Eigentlich als Überbrückungsjahr, weil ich wusste noch nicht, wo ich hingehen soll. Nach Schule, für die Ausbildung, wusste ich noch nicht ganz genau, wo ich hingehen sollte. Dann habe ich das hier gesehen in Roßlau auf der Tafel und dann habe ich mich entschieden, hier mich zu bewerben.
5: Ich bin hier, weil ich von mehreren Ausbildungsplätzen abgelehnt wurde und das Mausoleum übers Internet gesehen habe und mir dachte, ja, es ist was Handwerkliches, ich wollte in die Richtung und dann habe ich mir gedacht, ja, bewerbe ich mich hier.
1: Für die drei neuen FSJler gibt es am Mausoleum bereits einiges zu tun. Und die nächsten Projekte sind schon geplant.
2: Mit der neuen Truppe, die jetzt angefangen hat mit dem heutigen Tag, werden wir dann die Raumtrennwände unten auf der Ostseite entstehen lassen und die Vorbereitungen treffen für die Deckenauflage. Und im Winter werden wir uns dann im Innenbereich des Mausoleums bewegen. Das heißt im Einzelnen, dass wir wieder Mosaike säubern und Fehlstellen im Mosaik wieder restaurieren.
1: Es bleibt also spannend, was sich am Dessauer Mausoleum im kommenden Jahr noch alles bewegen wird.
6: Stadtentwicklung ist ein Prozess, der sich über Jahre und Jahrzehnte erstreckt. In Dessau Nord, Dessau Nordwest und der Roßlauer Altstadt hat die Stadtsanierung seit den frühen 90er Jahren sichtbare Spuren hinterlassen. Mit dem Abschluss der Sanierungsverfahren im Januar 2025 ist dieses Kapitel der Stadtentwicklung abgeschlossen. Bei einem Pressegespräch der Stadt Dessau-Roßlau am 31. August wurde auf die Entwicklung und die wichtigsten Ergebnisse noch einmal zurückgeschaut.
7: Wir haben 2025, also offiziell, förmlich sagt man das bei uns immer, drei Sanierungsgebiete abgeschlossen. Das war einmal Dessau Nord, dann die Altstadt von Roßlau und Dessau Nordwest. Und wer mit Nordwest wenig anfangen kann, das ist das Gelände um das Bauhaus bis zur Kreuzung Sieben Säulen, Meisterhäuser und auf der Westseite der Gropiusallee eben das ehemalige Diakonissenkrankenhaus und der Landesbetrieb Bau, wo früher die Frauenklinik drin war.
6: Drei Online-Broschüren, die bei dem Pressegespräch vorgestellt wurden, geben Einblick in mehr als drei Jahrzehnte Stadtsanierung. Sie dokumentieren dieses besondere Kapitel der Stadtgeschichte, zeigen die Ausgangssituation zu Beginn der Sanierungsverfahren, erläutern die damals gesetzten Ziele und machen sichtbar, welche Veränderungen heute in den drei Gebieten erkennbar sind.
7: Also wenn man sich so persönlich auch da, wo man selber auch wohnt, daran erinnert, dann ist es immer schön zu reflektieren, ja, ich selber habe in 96 meinen ersten Wohnsitz in Dessau Nord gehabt, um dann zu sehen, wie gerade im Bereich Liedische Platz Katzenhaus gemacht worden sind oder was aus dem Schlachthof geworden ist. Vor allen Dingen, wie sich das Straßenbild geändert hat mit Großgrün, mit neuen Straßenbelägen und vor allen Dingen auch die Häuserfassaden modernisiert, frisch dahergekommen sind in den letzten Jahren. Das ist so eine tolle Sache, wenn man weiß, wie es früher in Dessau Nord aussah, ist das einfach erfrischend.
6: Alle drei Gebiete haben gemeinsam, dass ihre Entwicklungen nicht von einzelnen Großprojekten bestimmt wurden. Vielmehr war es das Zusammenspiel zahlreicher Maßnahmen und die Unterstützung durch die Städtebauförderung von Bund und Land, die den nachhaltigen Wandel erst möglich gemacht haben.
7: Ja, ich denke mal, es ist wichtig zu zeigen, was ist eigentlich mit Hilfe von Bundes- und Landesfinanzmitteln und auch mit kommunalen finanziellen Engagement und ganz besonders wichtig ist mir zu erwähnen, auch mit privaten Engagement in den letzten 30 Jahren in diesen drei Sanierungsgebieten entstanden. Ich denke, es wird viele Bewohner von Dessau und von Roßlau geben, die sich noch an die Nachwendezeiten erinnern können, wie die Bausubstanz aussah, wie die technische Infrastruktur aussah, wie Grün- und Parkanlagen wahrgenommen wurden und was in den letzten 30 Jahren eigentlich passiert ist, nicht nur durch Geld, sondern auch durch aktives privates Zutun, ob das nun die Sanierung von Gebäuden waren oder die Versorgungsunternehmen, die Stadtwerke, die die Medieninfrastruktur erneuert haben, so dass wirklich auch gesunde Wohnverhältnisse entstanden sind und was vor allen Dingen auch im Bereich der sozialen und kulturellen Infrastruktur mit Freizeit, mit Spielplätzen geschaffen worden ist. Und die Broschüren sind für uns ein ganz, ganz wichtiges Instrument, um so ein Sprichwort auch zu bedienen, tu Gutes und rede darüber. Nicht nur, weil es in den Fördermittelbedingungen ein obligatorischer Bestandteil des Öffentlichkeitsarbeit zu heißen, sondern es ist enorm wichtig, auch zu zeigen, was ist denn tatsächlich in den letzten 30 Jahren hier passiert. Und da ist eine ganze Menge passiert. Und ich halte mal eine so eine Broschüre hier für Sie mit in den Bildschirm. Das ist Altstadt Roßlau. Und da sind ganz tolle Fotos mit dabei, die auch in einem Vorher-Nachher-Vergleich zeigen, wie sich die Altstadt von Roßlau auch entwickelt hat. Und das ist auch in den anderen Broschüren mit drin. Und ich denke, es ist für jeden schön zu sehen, wie hat sich denn das eigene Wohnumfeld eigentlich in den letzten 30 Jahren entwickelt? Es hat auch was mit Identität zu tun. Und diese Broschüren, die werden bei uns auf der Internetseite im Bereich der Rubrik Stadtentwicklung digital bereitgehalten. Kann sich also jeder auf dem Smartphone oder auf dem Tablet, was es so alles so gibt, auf die Couch gerne setzen und da drinnen mal schmökern. Weil das sind ist eine schöne Zeitreise durch die letzten 30 Jahre Geschichte.
6: Die Städtebauförderung wird es weiterhin geben. Zwei Fördergebiete in der Roßlauer Altstadt sollen im Rahmen der Neuaufstellung des integrierten Stadtentwicklungskonzepts überprüft werden. Mit den Maßnahmen möchte man an das bisherige Ziel anknüpfen, Dessau-Roßlau als lebenswerte, attraktive und zukunftsfähige Stadt weiterzuentwickeln. 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
1: Für die jungen Leichtathleten wurde es am Samstag

0: Samstag, dem 12. September, spannend. Beim Fünf-Länder-Vergleich der U14 konnten die Nachwuchstalente ihr Können unter Beweis stellen. Im Paul-Greifze-Stadion in Dessau traten die Mannschaften aus Brandenburg, Mecklenburg-Vorpommern, Sachsen, Thüringen und auch Sachsen-Anhalt gegeneinander an.
1: Das Team besteht aus 49 Personen, davon etwa 25, soweit ich noch informiert bin, junge Herren und der Rest 24 junge Damen.
0: Von größeren Sportschulen, aber auch aus kleineren Vereinen kamen die Nachwuchstalente zusammen. Ab 10 Uhr ging es für die jungen Athleten in den Wettkampf. In dem kurzweiligen Format sammelten sie mit ihren Platzierungen Punkte für ihr jeweiliges Bundesland. Bei Sonnenschein gingen knapp 250 Sportler in mehr als 10 Disziplinen an den Start und kämpften um möglichst viele Punkte für ihr Team.
1: Also unter anderem 75 Meter, 60 Hürde, also so der Standard, 800, 3x800, hoch, weit, Kugel, Diskus, Speer. Also wir haben das gesamte Portfolio inklusive 2000 Meter Bahngehen, um eine große Masse auch von Athleten anzusprechen.
0: Die Regeln des Wettkampfs waren dabei klar festgelegt. In jeder Disziplin dürfen bis zu 3 Athleten pro Landesverband antreten. 2 von ihnen kommen in die Wertung. In jeder Altersklasse können außerdem 2 Staffeln eingesetzt werden. Eine davon wird gewertet. Jeder Athlet darf maximal in 3 Disziplinen, Staffeln eingeschlossen, an den Start gehen. Die U12 ist nicht startberechtigt. Ausgerichtet wurde der Wettkampf vom 1. LAC Dessau. In diesem Jahr ging der Fünf-Länder-Vergleich bereits in seine 4. Auflage. Gerade für die Leichtathletik in Ostdeutschland hat der Wettbewerb eine besondere Bedeutung.
1: Das ist der wichtigste Wettkampf, wenn nicht sogar schon traditionell. Wir hatten ja angefangen im Mitteldeutschen Verbund in den Mitte der 2000er Jahren. Und jetzt haben wir das, wie gesagt, ausgeweitet auf fast alle ostdeutschen Bundesländer. Jetzt fehlt nur noch Berlin. Und insofern ist es extrem wichtig, dass die jungen Athleten sich jetzt erstmalig messen können. Und die wachsen jetzt auch gemeinsam in die U16, U18 gemeinsam hoch. Und das ist das erste Kickoff für uns als LVSA, also als Leichtathletikverband, zu schauen, was ist denn da.
0: Die Athleten aus Sachsen-Anhalt konnten mit starken Leistungen überzeugen. Die beste weibliche Leistung des Landesverbandes zeigte Lorelei Bergt vom TSV Rot-Weiß Zerbst. Über 800 Meter sicherte sie sich mit ihrer Leistung ganze 10 Punkte. Bei den Jungen überzeugte Vince Riesela von Union 1861 Schönebeck. Im Speerwurf erzielte er mit 46,75 Metern eine persönliche Bestweite und holte damit ebenfalls 10 Punkte für das Team von Sachsen-Anhalt. Am Ende durfte sich Sachsen-Anhalt über den 2. Platz freuen. In allen Wertungsklassen sicherte sich das Team die Silbermedaille. Den Gesamtsieg holte Thüringen mit gerade mal einem Punkt Vorsprung.

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1: Am 6. September wurde in Sachsen-Anhalt ein neuer Landtag gewählt. Die AfD ging dabei als stärkste Kraft hervor und erzielte ein Rekordergebnis. Das Wahlergebnis sorgt bundesweit auch eine Woche nach der Wahl für viel Diskussionsstoff. Auch in Dessau-Roßlau wird über den Ausgang der Wahl gesprochen. Am Donnerstag, dem 10. September, wurden die Ergebnisse der Landtagswahl für die Wahlkreise 26 und 27 offiziell bekannt gegeben. Dazu lud Kreiswahlleiterin Jennifer Hankel in den Ratssaal des Dessauer Rathauses ein. Dort wurden die Ergebnisse bestätigt. Bei den Erststimmen konnten sich Burkhard Ratzmann und Nadine Koppehel, beide von der AfD, durchsetzen. Sie gewannen die Direktmandate in ihren Wahlkreisen und werden damit künftig die Interessen der Bürger im Landtag vertreten. Doch nicht nur Erwachsene waren zur Wahl aufgerufen. Auch Kinder und Jugendliche konnten bei der U18-Wahl ihre Stimme abgeben.
2: Insgesamt an 5 Standorten haben 4 Organisatoren, 4 Kinder- und Jugendeinrichtungen,

0: die Werkstatt-Werkstatt-Café, der evangelische Jugendpfarramt und wir als Pfadfinder Wahllokale organisiert. An 5 Orten konnten die Jugendlichen ihre Chance nutzen und konnten ihre Stimme abgeben. Wir hatten von der Stadt Dessau Wahlurnen und Trennwände sowie bei einer Erwachsenenwahl auch zur Verfügung. Die Kinder erhielten einen Stimmzettel. Der einzige Unterschied war, dass man eine Stimme zur Verfügung hatte und die Partei wählen konnte. Und dann hat man sich entweder die Zeit genommen, hat noch bei der Voto-App zum Beispiel sich informiert über die einzelnen Wahlprogramme. Man hat von uns neutrale Broschüren vom Kinder- und Jugendring zur Verfügung gestellt bekommen, konnte sich da auch nochmal informieren. Oder, das hatten wir auch, dass Kinder und Jugendliche schon stimmstark waren und sofort in das Wahllokal gestürmt sind und ihre Stimme abgeben konnten. Und die Wahlbedingungen dazu sind genauso wie bei der Erwachsenenwahl auch. Man wählt geheim, man wählt einzeln, man tritt hinter die Wahlkabine auch alleine. Das wurde im Rahmen von so einer Wahlordnung alles auch nochmal erklärt oder man konnte es bei uns persönlich auch nochmal erfragen.
1: Am 24. August begann die U18-Wahlwoche. Die Ergebnisse wurden dann am 31. August im Werkstattcafé bekannt gegeben. Dabei lag die Linke mit 31,3% vorn. Dahinter folgten die AfD mit 19,1% und Bündnis 90, die Grünen, mit 13,2%. Darauf folgten CDU, FDP und SPD. Die U18-Wahl ist eine symbolische Wahl für alle Personen unter 18 in Deutschland. In Sachsen-Anhalt wird sie vom Kinder- und Jugendring Sachsen-Anhalt koordiniert und freiwillig von verschiedenen Organisationen durchgeführt. Von 5.496 Kindern und Jugendlichen in Dessau-Roßlau nutzten 283 junge Menschen ihre Chance und gaben ihre Stimme ab.
0: Wir würden uns echt wünschen, wenn die Wahlbeteiligung, die jetzt momentan bei 5,1% gelegen hat, ansteigt und wir noch mehr Kinder und Jugendliche animieren können, aufzustehen, ihre Stimme abzugeben und diese Chance zu nutzen, diesen Raum zu nutzen, auch wirklich aktiv für ihre Meinung, für ihre Interessen einzustehen und zu uns zu kommen. Ansonsten sind wir prinzipiell sehr zufrieden, weil wir ein Wahlergebnis erzielt haben mit 283 Stimmen, was auf jeden Fall schon höher ist als bei der Bundestagswahl im letzten Jahr, aber es ist noch Luft nach oben auf jeden Fall.
1: Die U18-Wahl soll junge Menschen dazu ermutigen, sich mit Politik auseinanderzusetzen und ihre eigene Meinung zu bilden. Gleichzeitig macht sie die politischen Interessen der jungen Generation sichtbar und leistet einen Beitrag zur politischen Bildung.

0: So wurden die Besucher am 5. September am Mausoleum begrüßt. Das Anhaltische Theater Dessau startete hier mit einem Eröffnungskonzert in die neue Spielzeit und hatte ein vielfältiges Programm mitgebracht.
1: Naja, wie immer gibt es ein bisschen Vorausblick auf die Spielzeit. Schönerweise nicht nur die Oper dieses Jahr oder das Musiktheater, sondern auch Schauspiel und Ballett sind dabei. Und es ist, ich würde sagen, ziemlich abwechslungsreich. Es hat sich ergeben, dass wir tatsächlich ganz, ganz viele Stücke haben, wo junge Frauen im Mittelpunkt stehen. Ne? Also sowohl in der Oper oder auch eine alte Dame, das ist das Produktion im Schauspiel. Und das ergibt einen ziemlich guten roten Faden durch die Spielzeit, glaube ich.
0: Die bald beendete 231. Spielzeit ist sehr gut gelaufen am Theater. So ist man wieder vor der Corona-Pandemie angekommen, was die Zuschauerzahlen angeht. Der Einblick in die 232. Spielzeit beim Eröffnungskonzert war sehr abwechslungsreich und unterhaltsam.

0: Eine ganz besondere Premiere in der neuen Spielzeit gibt es dann anlässlich des Kurt-Weil-Festes.
1: Das Musical Tom Sawyer oder die Oper für junge Leute von Kurt Weil, die ist vor einigen Jahren vollendet worden. Kurt Weil ist gestorben, bevor er es zu Ende schreiben konnte. Und das hat die Premiere im Weilfest. Das ist natürlich was sehr Besonderes, ne?
0: Im September geht es bereits mit den ersten Premieren der neuen Spielzeit los. Einen Überblick über das umfangreiche Programm gibt es natürlich auf der Internetseite des Anhaltischen Theaters. Hier nochmal ein kleiner Vorgeschmack auf die 232. Spielzeit.

Während am Mausoleum gerade noch die neue Spielzeit des Anhaltischen Theaters mit einem Eröffnungskonzert eingeläutet wurde, gab es am 5. September nur einige Meter weiter im Rahmen des Bauhausfestes ebenfalls eine Menge zu bestaunen. Unter dem Titel Salto, Takt und Form wurde das diesjährige Fest dem Thema Zirkus gewidmet. Die in den 1920er Jahren sehr beliebte Kunstform begeisterte auch die Bauhäusler. Die historische Zirkusbegeisterung wurde nun adaptiert. Im und rund um das Bauhausgebäude gab es zeitgenössische Zirkusprojekte, Materialperformances, interaktive Spiele und Tanz. So konnten Besucher unter anderem in einem Workshop das Jonglieren lernen. Einer der wortwörtlichen Höhepunkte des Abends war dann die Tanz- und Architekturperformance Extrem Hoch 4 mit Tänzern des sorbischen Nationalensembles. Erstmals wurden hierfür alle Balkone des Ateliergebäudes bespielt. Inspiriert vom Stäbetanz Oskar Schlemmers und dem sorbischen Brauch des Osterklapperns gab es hier eine denkwürdige Performance zu sehen. Einen weiteren besonderen Hingucker gab es dann neben dem Bauhausgebäude. Der Uppsala Zirkus aus Zeitz zeigte eine Zirkusstraßenperformance mit dem Titel Heiterkeit. Die Darbietung wurde als offenes Labor, inspiriert vom Bauhaus und seinen Fragen nach Freiheit, Gemeinschaft und gesellschaftlichem Wandel inszeniert. Das Publikum begleitete die Künstler durch diese immersive Performance und wurde auch selbst Teil des Geschehens. Bis spät in die Nacht gab es beim Bauhausfest dann noch viel zu sehen und zu erleben.

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0: Baus, natürlich Kulturstiftung Dessau-Wörlitz. Wir haben Unternehmen da, Merz, IDT. Es ist eine ganz, ganz bunte Mischung, bunte Vielfalt. Privatpersonen haben sich gemeldet, die den Tisch übernehmen wollten, weil sie das Format schon kannten von 2019, 2017. Und ich freue mich, dass da Stammpaten sozusagen dabei sind und eine ganz bunte Mischung. Und wir hier hoffentlich auch weiterhin einen ganz schönen bunten Abend haben.
1: Die Festtafel ist Teil des Jubiläumsprogramms 100 Jahre Bauhaus und läutete gleichzeitig das Festwochenende rund um das Bauhausfest ein. Das Ziel: insgesamt 100 Tische sollten auf dem Marktplatz gedeckt werden. Ganz erreicht wurde diese Zahl am Ende jedoch nicht.
0: Wir haben jetzt 66 Tische mit 66 Tischpaten und wir haben diese Tische als 100 gestellt, weil wir feiern ja 100 Jahre Bauhaus in Dessau. Und ich freue mich sehr, dass wir diese Lösung hier gefunden haben. Mit dieser 100 setzen wir auch ein Zeichen vom Rathausturm. Sieht man das bestimmt auch ganz gut. Und ich freue mich sehr, dass es so geklappt hat, dass wir hier so eine Stimmung jetzt haben. Jetzt geht doch die Musik gleich los. Perfekt.
1: Bei der Gestaltung ihrer Tische konnten die Tischpaten ihrer Kreativität freien Lauf lassen. Ob beim Essen, bei der Dekoration oder bei der Gestaltung des gesamten Tisches, jeder konnte seine ganz eigene Idee verwirklichen. Passend zu ihren Vereinen, Institutionen oder Initiativen entstanden dabei ganz unterschiedliche und individuell gestaltete Tafeln.
0: Die Tischpaten freuen sich auf die Gäste, auf die Besucher, um ins Gespräch zu kommen über die Stadt, über das Bauhausjubiläum, über dies und jenes. Und die Stimmung ist super und die Tischpaten freuen sich, die Gäste freuen sich. Ich habe nur gute Stimmung gehört.
1: Gemeinsam wurde gegessen, getrunken und gefeiert. Der gelungene Abend soll dabei keine einmalige Veranstaltung bleiben. Vielmehr besteht der Wunsch, das Format auch in den kommenden Jahren fortzuführen.
0: Wir hatten das damals schon überlegt, 2019, das immer weiterzuführen. Leider kamen Krisen dazwischen. Aber nach diesem Erfolg hier, den man ja wahrscheinlich jetzt schon sagen kann, dass das so ist, setze ich alles daran, dass man das vielleicht nicht jedes Jahr, aber in Abständen wiederholen kann. Ich glaube, die Tischpaten würden da auch wieder mitmachen.
1: Für die musikalische Begleitung sorgte den Abend über die Big Band Dix Band. Nach diesem gelungenen Abend darf man also gespannt sein, wann die nächste Festtafel ihre Tische deckt. Der Staffelstein der Jugendbauhütte wurde an der Einsatzstelle am Dessauer Mausoleum feierlich weitergegeben. Seit mittlerweile 10 Jahren gibt es hier die Möglichkeit, im Rahmen eines freiwilligen sozialen Jahres handwerkliche Erfahrungen zu sammeln und gleichzeitig aktiv zum Erhalt des historischen Bauwerks beizutragen.
2: 9 Jahre sind vorüber, jeweils mit 3 Jugendlichen. Man muss das ja einordnen, es geht um ein freiwilliges soziales Jahr. Das heißt, es gibt immer einen Mix zwischen Arbeiten vor Ort, hier am Denkmal, hier im Tierpark, am Mausoleum und auch Seminaren, die durch die Jugendbauhütte in Quedlinburg, das ist hier die Organisation in Sachsen-Anhalt, das begleitet und organisiert.
1: Schritt für Schritt ging und geht es voran. In dem vergangenen Jahrzehnt ist bereits einiges geschafft worden. Seit 2017 engagiert sich die Jugendbauhütte für den Erhalt des Mausoleums. Und die Ergebnisse können sich sehen lassen.
2: Wenn wir sehen, was wir geschafft haben, beginnend, wer sich noch erinnern kann, hier mit dem Springbrunnen, der vor 9 Jahren nicht funktioniert hat, sondern über viele, viele Jahre einfach ein Loch in der Wiese war, den haben wir in dem ersten Jahr errichtet, neu gebaut, neu funktionsfähig gestaltet. Und angeschlossen an die Elektrik mit dem Pumpsystem etc., einschließlich der Wege, der eine oder andere, man sieht das immer wieder schön bei Ausstellungen, hat noch alte Fotos. Es gab hier diese DDR-Plattenwege, wo man nicht wirklich vorangekommen sind. Das haben wir im ersten Jahr errichtet. In den Folgejahren dann über die Treppe, über den Zugang hier zum Mausoleum wieder möglich zu machen. Wenn man mal zurückdenkt, hier war ein Maschendrahtzaun. Es war abgesperrt, man konnte nicht mal an die Tür greifen. Und bildlich, symbolisch, Sie sehen es im Hintergrund, haben wir jetzt auch eine neue Tür im Mausoleum. Man kommt ran, wir machen das Denkmal wieder erlebbar, wieder fühlbar.
1: Für die FSJler Merit Gerlach, Leontine Tietz und Arne Christoph ging ihr Einsatzjahr zu Ende. An einigen Stellen haben sie dabei auch ganz

0: ganz persönliche Spuren hinterlassen. Ihre Arbeit bleibt damit über ihre Zeit hinaus am Mausoleum sichtbar.
1: Wir haben in dem letzten Jahr mit der vergangenen Truppe 25, 26 hinten auf der Ostseite sehr viel Erdreich bewegt, Freilegungen vorgenommen, um wieder eine neue Raumwände zu setzen und darauf dann eine neue Decke zu verlegen.
0: Darüber hinaus haben die drei Teilnehmer des vergangenen Jahrgangs einen eigenen Film über das Mausoleum produziert. Das dabei entstandene Material soll in Kürze fertiggestellt werden und anschließend in eine Dokumentation einfließen, die die Regisseurin Christine Nagel über das historische Bauwerk plant. Des Weiteren ist eine Jubiläumsfeier in Vorbereitung.
1: Die letzte Jugendtruppe hat sich zur Aufgabe gemacht, nächstes Jahr 27 ein ehemaligen Treffen zu organisieren, wo alle Teilnehmer der Jugendbehütte, der Einsatzstelle Mausoleum sich hier einfinden sollen. Das wären so insgesamt bei 10 Jahren sind das 30 Jugendliche. Dieser jene wird vielleicht schon mit Anhang kommen, wie auch immer, das bringt ja das Leben so mit sich. Ja, mal gucken, was dann da Feines rauskommt.
0: Damit bleibt der 9. Jahrgang auch weiterhin mit dem Mausoleum und der dort geleisteten Arbeit verbunden. Ihren Staffelstein haben die drei nun aber an die nächste Generation weitergegeben. Die neue Gruppe steht bereits in den Startlöchern. Sie freuen sich auf handwerkliche Arbeiten, neue Herausforderungen und praktische Erfahrungen im Denkmalschutz.
2: Ich spreche mal für alle Dessauer. Ich glaube, als Dessauer kennt man das Mausoleum. Immer wenn man früher zum Tierpark gegangen ist, hat man es gesehen und war, denke ich, auch immer ein bisschen fasziniert davon. Und als ich dann, während ich in der 10. Klasse war, davon gehört habe, dass man hier sich einsetzen kann, als FSJler dabei helfen kann, das Mausoleum ein bisschen schöner zu machen, hat mich das sehr inspiriert und ich wollte dabei sein und den Leuten hier unter die Arme greifen und unterstützen.
3: Eigentlich als Überbrückungsjahr, weil ich wusste noch nicht, wo ich hingehen soll. Nach Schule, für die Ausbildung, wusste ich noch nicht ganz genau, wo ich hingehen sollte. Dann habe ich das hier gesehen in Roßlau auf der Tafel und dann habe ich mich entschieden, hier mich zu bewerben.
4: Ich bin hier, weil ich von mehreren Ausbildungsplätzen abgelehnt wurde und das Mausoleum übers Internet gesehen habe und mir dachte, ja, es ist was Handwerkliches, ich wollte in die Richtung und dann habe ich mir gedacht, ja, bewerbe ich mich hier.
0: Für die drei neuen FSJler gibt es am Mausoleum bereits einiges zu tun. Und die nächsten Projekte sind schon geplant.
1: Mit der neuen Truppe, die jetzt angefangen hat mit dem heutigen Tag, werden wir dann die Raumtrennwände unten auf der Ostseite entstehen lassen und die Vorbereitungen treffen für die Deckenauflage. Und im Winter werden wir uns dann im Innenbereich des Mausoleums bewegen. Das heißt im Einzelnen, dass wir wieder Mosaike säubern und Fehlstellen im Mosaik wieder restaurieren.
0: Es bleibt also spannend, was sich am Dessauer Mausoleum im kommenden Jahr noch alles bewegen wird.
5: Stadtentwicklung ist ein Prozess, der sich über Jahre und Jahrzehnte erstreckt. In Dessau Nord, Dessau Nordwest und der Roßlauer Altstadt hat die Stadtsanierung seit den frühen 90er Jahren sichtbare Spuren hinterlassen. Mit dem Abschluss der Sanierungsverfahren im Januar 2025 ist dieses Kapitel der Stadtentwicklung abgeschlossen. Bei einem Pressegespräch der Stadt Dessau-Roßlau am 31. August wurde auf die Entwicklung und die wichtigsten Ergebnisse noch einmal zurückgeschaut.
6: Wir haben 2025, also offiziell, förmlich sagt man das bei uns immer, drei Sanierungsgebiete abgeschlossen. Das war einmal Dessau Nord, dann die Altstadt von Roßlau und Dessau Nordwest. Und wer mit Nordwest wenig anfangen kann, das ist das Gelände um das Bauhaus bis zur Kreuzung 7 Säulen, Meisterhäuser und auf der Westseite der Gropiusallee eben das ehemalige Diakonissenkrankenhaus und der Landesbetrieb Bau, wo früher die Frauenklinik drin war.
5: Drei Online-Broschüren, die bei dem Pressegespräch vorgestellt wurden, geben Einblick in mehr als 3 Jahrzehnte Stadtsanierung. Sie dokumentieren dieses besondere Kapitel der Stadtgeschichte.

0: zeigen die Ausgangssituation zu Beginn der Sanierungsverfahren, erläutern die damals gesetzten Ziele und machen sichtbar, welche Veränderungen heute in den drei Gebieten erkennbar sind.
1: Also wenn man sich so persönlich auch da, wo man selber auch wohnt, daran erinnert, dann ist es immer schön zu reflektieren, ja, ich selber habe in 96 meinen ersten Wohnsitz in Dessau-Nord gehabt, um dann zu sehen, wie gerade im Bereich Lidische Platz Katzenhaus gemacht worden sind oder was aus dem Schlachthof geworden ist. Vor allen Dingen, wie sich das Straßenbild geändert hat mit Großgrün, mit neuen Straßenbelägen und vor allen Dingen auch die Häuserfassaden modernisiert, frisch dahergekommen sind in den letzten Jahren. Das ist so eine tolle Sache, wenn man weiß, wie es früher in Dessau-Nord aussah, ist das einfach erfrischend.
0: Alle drei Gebiete haben gemeinsam, dass ihre Entwicklungen nicht von einzelnen Großprojekten bestimmt wurden. Vielmehr war es das Zusammenspiel zahlreicher Maßnahmen und die Unterstützung durch die Städtebauförderung von Bund und Land, die den nachhaltigen Wandel erst möglich gemacht haben.
1: Ja, ich denke mal, es ist wichtig zu zeigen, was ist eigentlich mit Hilfe von Bundes- und Landesfinanzmitteln und auch mit kommunalen finanziellen Engagement und ganz besonders wichtig ist mir zu erwähnen, auch mit privaten Engagement in den letzten 30 Jahren in diesen drei Sanierungsgebieten entstanden. Ich denke, es wird viele Bewohner von Dessau und von Roßlau geben, die sich noch an die Nachwendezeiten erinnern können, wie die Bausubstanz aussah, wie die technische Infrastruktur aussah, wie Grün- und Parkanlagen wahrgenommen wurden und was in den letzten 30 Jahren eigentlich passiert ist, nicht nur durch Geld, sondern auch durch aktives privates Zutun, ob das nun die Sanierung von Gebäuden waren oder die Versorgungsunternehmen, die Stadtwerke, die Medieninfrastruktur erneuert haben, so dass wirklich auch gesunde Wohnverhältnisse entstanden sind und was vor allen Dingen auch im Bereich der sozialen und kulturellen Infrastruktur mit Freizeit, mit Spielplätzen geschaffen worden ist. Und die Broschüren sind für uns ein ganz, ganz wichtiges Instrument, um so ein Sprichwort auch zu bedienen, tu Gutes und rede darüber. Nicht nur, weil es in den Fördermittelbedingungen ein obligatorischer Bestandteil des Öffentlichkeitsarbeit zu heißen, sondern es ist enorm wichtig, auch zu zeigen, was ist denn tatsächlich in den letzten 30 Jahren hier passiert. Und da ist eine ganze Menge passiert. Und ich halte mal eine so eine Broschüre hier für Sie mit in den Bildschirm. Das ist Altstadt Roßlau. Und da sind ganz tolle Fotos mit dabei, die auch in einem Vorher-Nachher-Vergleich zeigen, wie sich die Altstadt von Roßlau auch entwickelt hat. Und das ist auch in den anderen Broschüren mit drin. Und ich denke, es ist für jeden schön zu sehen, wie hat sich denn das eigene Wohnumfeld eigentlich in den letzten 30 Jahren entwickelt? Es hat auch was mit Identität zu tun. Und diese Broschüren, die werden bei uns auf der Internetseite im Bereich der Rubrik Stadtentwicklung digital bereitgehalten. Kann sich also jeder auf dem Smartphone oder auf dem Tablet, was es so alles so gibt, auf die Couch gerne setzen und da drinnen mal schmökern. Weil das sind ist eine schöne Zeitreise durch die letzten 30 Jahre Geschichte.
0: Die Städtebauförderung wird es weiterhin geben. Zwei Fördergebiete in der Roßlauer Altstadt sollen im Rahmen der Neuaufstellung des integrierten Stadtentwicklungskonzepts überprüft werden. Mit den Maßnahmen möchte man an das bisherige Ziel anknüpfen, Dessau-Roßlau als lebenswerte, attraktive und zukunftsfähige Stadt weiterzuentwickeln.
2: Für die jungen Leichtathleten wurde es am Samstag, dem 12. September, spannend. Beim Fünf-Länder-Vergleich der U14 konnten die Nachwuchstalente ihr Können unter Beweis stellen. Im Paul-Greifzu-Stadion in Dessau traten die Mannschaften aus Brandenburg, Mecklenburg-Vorpommern, Sachsen, Thüringen und auch Sachsen-Anhalt gegeneinander an.
3: Das Team besteht aus 49 Personen, davon etwa 25, soweit ich noch informiert bin, junge Herren und der Rest 24 junge Damen.
2: Von größeren Sportschulen, aber auch aus kleineren Vereinen kamen die Nachwuchstalente zusammen. Ab 10 Uhr ging es für die jungen Athleten in den Wettkampf. In dem kurzweiligen Format sammelten sie mit ihren Platzierungen Punkte für ihr jeweiliges Bundesland.

0: Russland. Bei Sonnenschein gingen knapp 250 Sportler in mehr als 10 Disziplinen an den Start und kämpften um möglichst viele Punkte für ihr Team.
1: Also unter anderem 75 Meter, 60 Hürde, also so der Standard, 800, 3x800, hoch, weit, Kugel, Diskus, Speer. Also wir haben das gesamte Portfolio inklusive 2000 Meter Bahngehen, um eine große Masse auch von Athleten anzusprechen.
0: Die Regeln des Wettkampfs waren dabei klar festgelegt. In jeder Disziplin dürfen bis zu 3 Athleten pro Landesverband antreten. 2 von ihnen kommen in die Wertung. In jeder Altersklasse können außerdem 2 Staffeln eingesetzt werden. Eine davon wird gewertet. Jeder Athlet darf maximal in 3 Disziplinen, Staffeln eingeschlossen, an den Start gehen. Die U12 ist nicht startberechtigt. Ausgerichtet wurde der Wettkampf vom 1. LAC Dessau. In diesem Jahr ging der 5-Länder-Vergleich bereits in seine 4. Auflage. Gerade für die Leichtathletik in Ostdeutschland hat der Wettbewerb eine besondere Bedeutung.
1: Das ist der wichtigste Wettkampf, wenn nicht sogar schon traditionell. Wir hatten ja angefangen im Mitteldeutschen Verbund in den Mitte der 2000er Jahren. Und jetzt haben wir das, wie gesagt, ausgeweitet auf fast alle ostdeutschen Bundesländer. Jetzt fehlt nur noch Berlin. Und insofern ist es extrem wichtig, dass die jungen Athleten sich jetzt erstmalig messen können. Und die wachsen jetzt auch gemeinsam in die U16, U18 gemeinsam hoch. Und das ist das erste Kickoff für uns als LVSA, also als Leichtathletikverband, zu schauen, was ist denn da.
0: Die Athleten aus Sachsen-Anhalt konnten mit starken Leistungen überzeugen. Die beste weibliche Leistung des Landesverbandes zeigte Lorelei Bergt vom TSV Rot-Weiß Zerbst. Über 800 Meter sicherte sie sich mit ihrer Leistung ganze 10 Punkte. Bei den Jungen überzeugte Vince Riesela von Union 1861 Schönebeck. Im Speerwurf erzielte er mit 46,75 Metern eine persönliche Bestweite und holte damit ebenfalls 10 Punkte für das Team von Sachsen-Anhalt. Am Ende durfte sich Sachsen-Anhalt über den 2. Platz freuen. In allen Wertungsklassen sicherte sich das Team die Silbermedaille. Den Gesamtsieg holte Thüringen mit gerade mal einem Punkt Vorsprung.

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1: Am 6. September wurde in Sachsen-Anhalt ein neuer Landtag gewählt. Die AfD ging dabei als stärkste Kraft hervor und erzielte ein Rekordergebnis. Das Wahlergebnis sorgt bundesweit auch eine Woche nach der Wahl für viel Diskussionsstoff. Auch in Dessau-Roßlau wird über den Ausgang der Wahl gesprochen. Am Donnerstag, dem 10. September, wurden die Ergebnisse der Landtagswahl für die Wahlkreise 26 und 27 offiziell bekannt gegeben. Dazu lud Kreiswahlleiterin Jennifer Hankel in den Ratssaal des Dessauer Rathauses ein. Dort wurden die Ergebnisse bestätigt. Bei den Erststimmen konnten sich Burkhard Ratzmann und Nadine Koppehel beide von der AfD durchsetzen. Sie gewannen die Direktmandate in ihren Wahlkreisen und werden damit künftig die Interessen der Bürger im Landtag vertreten. Doch nicht nur Erwachsene waren zur Wahl aufgerufen. Auch Kinder und Jugendliche konnten bei der U18-Wahl ihre Stimme abgeben.
2: Insgesamt an 5 Standorten haben 4 Organisatoren, 4 Kinder- und Jugendeinrichtungen, das Werkstattcafé, der Evangelische Jugendpfarramt und wir als Pfadfinder Wahllokale organisiert. An 5 Orten konnten die Jugendlichen ihre Chance nutzen und konnten ihre Stimme abgeben. Wir hatten von der Stadt Dessau Wahlurnen und Trennwände sowie bei einer Erwachsenenwahl auch zur Verfügung. Die Kinder erhielten einen Stimmzettel. Der einzige Unterschied war, dass man eine Stimme zur Verfügung hatte und die Partei wählen konnte. Und dann hat man sich entweder die Zeit genommen, hat noch bei der Voto-App zum Beispiel sich informiert über die einzelnen Wahlprogramme. Man hat von uns neutrale Broschüren vom Kinder- und Jugendring zur Verfügung gestellt bekommen, konnte sich da auch nochmal informieren. Oder, das hatten wir auch, dass Kinder und Jugendliche schon stimmstark waren und sofort in das Wahllokal gestürmt sind und ihre Stimme abgeben konnten. Und die Wahlbedingungen dazu sind genauso wie bei der Erwachsenenwahl auch. Man wählt geheim, man wählt einzeln, man tritt hinter die Wahlkabine auch alleine. Das wurde im Rahmen von so einer Wahlordnung alles auch nochmal erklärt. Oder man konnte es bei uns persönlich auch nochmal erfragen.
1: Am 24. August begann die U18-Wahlwoche. Die Ergebnisse wurden dann am 31. August im Werkstattcafé bekannt gegeben. Dabei lag die Linke mit 31,3% vorn. Dahinter folgten die AfD mit 19,1% und Bündnis 90, die Grünen, mit 13,2%. Darauf folgten CDU, FDP und SPD. Die U18-Wahl ist eine symbolische Wahl für alle Personen unter 18 in Deutschland. In Sachsen-Anhalt wird sie vom Kinder- und Jugendring Sachsen-Anhalt koordiniert und freiwillig von verschiedenen Organisationen durchgeführt. Von 5.496 Kindern und Jugendlichen in Dessau-Roßlau nutzten 283 junge Menschen ihre Chance und gaben ihre Stimme ab.
2: Wir würden uns echt wünschen, wenn die Wahlbeteiligung, die jetzt momentan bei 5,1% gelegen hat, ansteigt und wir noch mehr Kinder und Jugendliche animieren können, aufzustehen, ihre Stimme abzugeben und diese Chance zu nutzen, diesen Raum zu nutzen, auch wirklich aktiv für ihre Meinung, für ihre Interessen einzustehen und zu uns zu kommen. Ansonsten sind wir prinzipiell sehr zufrieden, weil wir ein Wahlergebnis erzielt haben mit 283 Stimmen, was auf jeden Fall schon höher ist als bei der Bundestagswahl im letzten Jahr, aber es ist noch Luft nach oben auf jeden Fall.
1: Die U18-Wahl soll junge Menschen dazu ermutigen, sich mit Politik auseinanderzusetzen und ihre eigene Meinung zu bilden. Gleichzeitig macht sie die politischen Interessen der jungen Generation sichtbar und leistet einen Beitrag zur politischen Bildung.

0: So wurden die Besucher am 5. September am Mausoleum begrüßt. Das Anhaltische Theater Dessau startete hier mit einem Eröffnungskonzert in die neue Spielzeit und hatte ein vielfältiges Programm mitgebracht.
1: Naja, wie immer gibt es ein bisschen Vorausblick auf die Spielzeit. Schönerweise nicht nur die Oper dieses Jahr oder das Musiktheater, sondern auch Schauspiel und Ballett sind dabei. Und es ist, ich würde sagen, ziemlich abwechslungsreich. Es hat sich ergeben, dass wir tatsächlich ganz, ganz viele Stücke haben, wo junge Frauen im Mittelpunkt stehen. Ne? Also sowohl in der Oper oder auch eine alte Dame, das ist das Produktion im Schauspiel. Und das ergibt einen ziemlich guten roten Faden durch die Spielzeit, glaube ich.
0: Die bald beendete 231. Spielzeit ist sehr gut gelaufen am Theater. So ist man wieder vor der Corona-Pandemie angekommen, was die Zuschauerzahlen angeht. Der Einblick in die 232. Spielzeit beim Eröffnungskonzert war sehr abwechslungsreich und unterhaltsam.

0: Eine ganz besondere Premiere in der neuen Spielzeit gibt es dann anlässlich des Kurt-Weil-Festes.
1: Das Musical Tom Sawyer oder die Oper für junge Leute von Kurt Weil, die ist vor einigen Jahren vollendet worden. Kurt Weil ist gestorben, bevor er es zu Ende schreiben konnte. Und das hat die Premiere im Weilfest. Das ist natürlich was sehr Besonderes. Ne?
0: Im September geht es bereits mit den ersten Premieren der neuen Spielzeit los. Einen Überblick über das umfangreiche Programm gibt es natürlich auf der Internetseite des Anhaltischen Theaters. Hier nochmal ein kleiner Vorgeschmack auf die 232. Spielzeit.

Während am Mausoleum gerade noch die neue Spielzeit des Anhaltischen Theaters mit einem Eröffnungskonzert eingeläutet wurde, gab es am 5. September nur einige Meter weiter im Rahmen des Bauhausfestes ebenfalls eine Menge zu bestaunen. Unter dem Titel Salto, Takt und Form wurde das diesjährige Fest dem Thema Zirkus gewidmet. Die in den 1920er Jahren sehr beliebte Kunstform begeisterte auch die Bauhäusler. Die historische Zirkusbegeisterung wurde nun adaptiert. Im und rund um das Bauhausgebäude gab es zeitgenössische Zirkusprojekte, Materialperformances, interaktive Spiele und Tanz. So konnten Besucher unter anderem in einem Workshop das Jonglieren lernen. Einer der wortwörtlichen Höhepunkte des Abends war dann die Tanz- und Architekturperformance Extrem Hoch 4 mit Tänzern des sorbischen Nationalensembles. Erstmals wurden hierfür alle Balkone des Ateliergebäudes bespielt. Inspiriert vom Stäbetanz Oskar Schlemmers und dem sorbischen Brauch des Osterklapperns gab es hier eine denkwürdige Performance zu sehen. Einen weiteren besonderen Hingucker gab es dann neben dem Bauhausgebäude. Der Uppsala Zirkus aus Zeitz zeigte eine Zirkusstraßenperformance mit dem Titel Heiterkeit. Die Darbietung wurde als offenes Labor, inspiriert vom Bauhaus und seinen Fragen nach Freiheit, Gemeinschaft und gesellschaftlichem Wandel inszeniert. Das Publikum begleitete die Künstler durch diese immersive Performance und wurde auch selbst Teil des Geschehens. Bis spät in die Nacht gab es beim Bauhausfest dann noch viel zu sehen und zu erleben.

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0: Am 27. September lädt Anhalt Sport wieder zum Walking-Tag ein. Vom Paul-Greifzu-Stadion aus werden zwei wunderbare Strecken durch den Tiergarten angeboten. Die Teilnahme ist wie immer kostenlos.
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2: Endlich war es soweit. Die lang ersehnte Veranstaltung Festtafel 100 fand nach einigen Jahren wieder statt. Am 3. September füllte sich der Marktplatz ab 18 Uhr mit Menschen aus der Region. Ob als Tischpaten oder interessierte Bürger, alle waren eingeladen, gemeinsam zu essen, Köstlichkeiten zu genießen und miteinander ins Gespräch zu kommen.
3: Alle zusammen zeigen ja hier einen mega tollen, vollen Marktplatz und eine Vielseitigkeit, die wir hier in der Stadt haben, an Vereinen, an Kultur, an Sportvereinen, Heimatvereinen. Natürlich auch, wir haben hier die Institutionen sind da, die haben einen Tisch übernommen, die Stiftung Gauss natürlich, Kulturstiftung Dessau-Wörlitz, wir haben Unternehmen da, Merz, IDT. Es ist eine ganz, ganz bunte Mischung, bunte Vielfalt. Privatpersonen haben sich gemeldet, die den Tisch übernehmen wollten, weil sie das Format schon kannten von 2019, 2017. Und ich freue mich, dass da Stammpaten sozusagen dabei sind und eine ganz bunte Mischung und wir hier hoffentlich auch weiterhin einen ganz schönen bunten Abend haben.
2: Die Festtafel ist Teil des Jubiläumsprogramms 100 Jahre Bauhaus und läutete gleichzeitig das Festwochenende rund um das Bauhausfest ein. Das Ziel: insgesamt 100 Tische sollten auf dem Marktplatz gedeckt werden. Ganz erreicht wurde diese Zahl am Ende jedoch nicht.
3: Wir haben jetzt 66 Tische mit 66 Tischpaten und wir haben diese Tische als 100 gestellt, weil wir feiern ja 100 Jahre Bauhaus in Dessau. Und ich freue mich sehr, dass wir diese Lösung hier gefunden haben. Mit dieser 100 setzen wir auch ein Zeichen vom Rathausturm. Sieht man das bestimmt auch ganz gut. Und ich freue mich sehr, dass es so geklappt hat, dass wir hier so eine Stimmung jetzt haben. Jetzt geht auch die Musik gleich los. Perfekt.
2: Bei der Gestaltung ihrer Tische konnten die Tischpaten ihrer Kreativität freien Lauf lassen. Ob beim Essen, bei der Dekoration oder bei der Gestaltung des gesamten Tisches, jeder konnte seine ganz eigene Idee verwirklichen. Passend zu ihren Vereinen, Institutionen oder Initiativen entstanden dabei ganz unterschiedliche und individuell gestaltete Tafeln.
3: Die Tischpaten freuen sich auf die Gäste, auf die Besucher, um ins Gespräch zu kommen über die Stadt, über das Bauhausjubiläum, über dies und jenes. Und die Stimmung ist super und die Tischpaten freuen sich, die Gäste freuen sich. Ich habe nur gute Stimmung gehört.
2: Gemeinsam wurde gegessen, getrunken und gefeiert. Der gelungene Abend soll dabei keine einmalige Veranstaltung bleiben. Vielmehr besteht der Wunsch, das Format auch in den kommenden Jahren fortzuführen.
3: Wir hatten das damals schon überlegt, 2019, das immer weiterzuführen. Leider kamen Krisen dazwischen. Aber nach diesem Erfolg hier, den man ja wahrscheinlich jetzt schon sagen kann, dass das so ist, setze ich alles daran, dass man das vielleicht nicht jedes Jahr, aber in Abständen wiederholen kann. Ich glaube, die Tischpaten würden da auch wieder mitmachen.
2: Für die musikalische Begleitung sorgte den Abend über die Big Band Dix Band. Nach diesem gelungenen Abend darf man also gespannt sein, wann die nächste Festtafel ihre Tische deckt. Der Staffelstein der Jugendbauhütte wurde an der Einsatzstelle am Dessauer Mausoleum feierlich weitergegeben. Seit mittlerweile 10 Jahren gibt es hier die Möglichkeit, im Rahmen eines freiwilligen sozialen Jahres handwerkliche Erfahrungen zu sammeln und gleichzeitig aktiv zum Erhalt des historischen Bauwerks beizutragen.
4: 9 Jahre sind vorüber, jeweils mit 3 Jugendlichen. Man muss das ja einordnen, es geht um ein freiwilliges soziales Jahr. Das heißt, es gibt immer einen Mix zwischen Arbeiten vor Ort, hier am Denkmal, hier im Tierpark, am Mausoleum und auch Seminaren, die durch die Jugendbauhütte in Quedlinburg, das ist hier die Organisation in Sachsen-Anhalt, das begleitet und organisiert.
2: Schritt für Schritt ging und geht es voran. In dem vergangenen Jahrzehnt ist bereits einiges geschafft worden. Seit 2017 engagiert sich die Jugendbauhütte für den Erhalt des Mausoleums. Und die Ergebnisse können sich sehen lassen.
4: Wenn wir sehen, was wir geschafft haben, beginnen, wer sich noch erinnern kann, hier mit dem Springbrunnen, der vor 9 Jahren nicht funktioniert hat, sondern über viele, viele Jahre einfach ein Loch in der Wiese war, den haben wir in dem ersten Jahr errichtet, neu gebaut, neu funktionsfähig gestaltet und angeschlossen an die Elektrik mit dem Pumpsystem etc., einschließlich der Wege, der eine oder andere, man sieht das immer wieder schön bei Ausstellungen, hat noch alte Fotos. Es gab hier diese DDR-Plattenwege, wo man nicht wirklich vorangekommen sind. Das haben wir im ersten Jahr errichtet. In den Folgejahren dann über die Treppe, über den Zugang hier zum Mausoleum wieder möglich zu machen. Wenn man mal zurückdenkt, hier war ein Maschendrahtzaun. Es war abgesperrt, man konnte nicht mal an die Tür greifen. Und bildlich, symbolisch, Sie sehen es im Hintergrund, haben wir jetzt auch eine neue Tür im Mausoleum. Man kommt dran, wir machen das Denkmal wieder erlebbar, wieder fühlbar.
2: Für die FSJler Merit Gerlach, Leontine Tietz und Arne Christoph ging ihr Einsatzjahr zu Ende. An einigen Stellen haben sie dabei auch ganz

0: persönliche Spuren hinterlassen. Ihre Arbeit bleibt damit über ihre Zeit hinaus am Mausoleum sichtbar.
1: Wir haben im letzten Jahr mit der vergangenen Truppe 25, 26 hinten auf der Ostseite sehr viel Erdreich bewegt, Freilegungen vorgenommen, um wieder eine neue Raumwände zu setzen und darauf dann eine neue Decke zu verlegen.
0: Darüber hinaus haben die drei Teilnehmer des vergangenen Jahrgangs einen eigenen Film über das Mausoleum produziert. Das dabei entstandene Material soll in Kürze fertiggestellt werden und anschließend in eine Dokumentation einfließen, die die Regisseurin Christine Nagel über das historische Bauwerk plant. Des Weiteren ist eine Jubiläumsfeier in Vorbereitung.
1: Die letzte Jugendtruppe hat sich zur Aufgabe gemacht, nächstes Jahr 27 ein ehemaligen Treffen zu organisieren, wo alle Teilnehmer der Jugendbeute der Einsatzstelle Mausoleum sich hier einfinden sollen. Das wären so insgesamt bei 10 Jahren sind das 30 Jugendliche. Dieser jene wird vielleicht schon mit Anhang kommen, wie auch immer, das bringt ja das Leben so mit sich. Ja, mal gucken, was dann da Feines rauskommt.
0: Damit bleibt der 9. Jahrgang auch weiterhin mit dem Mausoleum und der dort geleisteten Arbeit verbunden. Ihren Staffelstein haben die drei nun aber an die nächste Generation weitergegeben. Die neue Gruppe steht bereits in den Startlöchern. Sie freuen sich auf handwerkliche Arbeiten, neue Herausforderungen und praktische Erfahrungen im Denkmalschutz.
2: Ich spreche mal für alle Dessauer. Ich glaube, als Dessauer kennt man das Mausoleum. Immer wenn man früher zum Tierpark gegangen ist, hat man es gesehen und war, denke ich, auch immer ein bisschen fasziniert davon. Und als ich dann, während ich in der 10. Klasse war, davon gehört habe, dass man hier sich einsetzen kann, als FSJler dabei helfen kann, das Mausoleum ein bisschen schöner zu machen, hat mich das sehr inspiriert und ich wollte dabei sein und den Leuten hier unter die Arme greifen und unterstützen.
3: Eigentlich als Überbrückungsjahr, weil ich wusste noch nicht, wo ich hingehen soll. Nach Schule, für die Ausbildung, wusste ich noch nicht ganz genau, wo ich hingehen sollte. Dann habe ich das hier gesehen in Roßlau auf der Tafel und dann habe ich mich entschieden, hier mich zu bewerben.
4: Ich bin hier, weil ich von mehreren Ausbildungsplätzen abgelehnt wurde und das Mausoleum übers Internet gesehen habe und mir dachte, ja, ist was Handwerkliches, ich wollte in die Richtung und dann habe ich mir gedacht, ja, bewerbe ich mich hier.
0: Für die drei neuen FSJler gibt es am Mausoleum bereits einiges zu tun. Und die nächsten Projekte sind schon geplant.
1: Mit der neuen Truppe, die jetzt angefangen hat mit dem heutigen Tag, werden wir dann die Raumtrennwände unten auf der Ostseite entstehen lassen und die Vorbereitungen treffen für die Deckenauflage. Und im Winter werden wir uns dann im Innenbereich des Mausoleums bewegen. Das heißt im Einzelnen, dass wir wieder Mosaike säubern und Fehlstellen im Mosaik wieder restaurieren.
0: Es bleibt also spannend, was sich am Dessauer Mausoleum im kommenden Jahr noch alles bewegen wird.
5: Stadtentwicklung ist ein Prozess, der sich über Jahre und Jahrzehnte erstreckt. In Dessau Nord, Dessau Nordwest und der Roßlauer Altstadt hat die Stadtsanierung seit den frühen 90er Jahren sichtbare Spuren hinterlassen. Mit dem Abschluss der Sanierungsverfahren im Januar 2025 ist dieses Kapitel der Stadtentwicklung abgeschlossen. Bei einem Pressegespräch der Stadt Dessau-Roßlau am 31. August wurde auf die Entwicklung und die wichtigsten Ergebnisse noch einmal zurückgeschaut.
6: Wir haben 2025, also offiziell, förmlich sagt man das bei uns immer, drei Sanierungsgebiete abgeschlossen. Das war einmal Dessau Nord, dann die Altstadt von Roßlau und Dessau Nordwest. Und wer mit Nordwest wenig anfangen kann, das ist das Gelände um das Bauhaus bis zur Kreuzung 7 Säulen, Meisterhäuser und auf der Westseite der Gropiusallee eben das ehemalige Diakonissenkrankenhaus und der Landesbetrieb Bau, wo früher die Frauenklinik drin war.
5: Drei Online-Broschüren, die bei dem Pressegespräch vorgestellt wurden, geben Einblick in mehr als 3 Jahrzehnte Stadtsanierung. Sie dokumentieren dieses besondere Kapitel der Stadtgeschichte, zeigen die Ausgangssituation zu Beginn der Sanierungsverfahren, erläutern die damals gesetzten Ziele und machen sichtbar, welche Veränderungen heute in den drei Gebieten erkennbar sind.
6: Also wenn man sich so persönlich auch da, wo man selber auch wohnt, daran erinnert, dann ist es immer schön zu reflektieren, ja, ich selber habe in 96 meinen ersten Wohnsitz in Dessau-Nord gehabt, um dann zu sehen, wie gerade im Bereich Lidische Platz Katzenhaus gemacht worden sind oder was aus dem Schlachthof geworden ist. Vor allen Dingen, wie sich das Straßenbild geändert hat mit Großgrün, mit neuen Straßenbelägen und vor allen Dingen auch die Häuserfassaden modernisiert, frisch dahergekommen sind in den letzten Jahren. Das ist so eine tolle Sache, wenn man weiß, wie es vorher in Dessau-Nord aussah, ist das einfach erfrischend.
5: Alle drei Gebiete haben gemeinsam, dass ihre Entwicklung nicht von einzelnen Großprojekten bestimmt wurden. Vielmehr war es das Zusammenspiel zahlreicher Maßnahmen und die Unterstützung durch die Städtebauförderung von Bund und Land, die den nachhaltigen Wandel erst möglich gemacht haben.
6: Ja, ich denke mal, es ist wichtig zu zeigen, was ist eigentlich mit Hilfe von Bundes- und Landesfinanzmitteln und auch mit kommunalen finanziellen Engagement und ganz besonders wichtig ist mir zu erwähnen, auch mit privaten Engagement in den letzten 30 Jahren in diesen drei Sanierungsgebieten entstanden. Ich denke, es wird viele Bewohner von Dessau und von Roßlau geben, die sich noch an die Nachwendezeiten erinnern können, wie die Bausubstanz aussah, wie die technische Infrastruktur aussah, wie Grün- und Parkanlagen wahrgenommen wurden und was in den letzten 30 Jahren eigentlich passiert ist, nicht nur durch Geld, sondern auch durch aktives privates Zutun, ob das nun die Sanierung von Gebäuden waren oder die Versorgungsunternehmen, die Stadtwerke, die die Medieninfrastruktur erneuert haben, so dass wirklich auch gesunde Wohnverhältnisse entstanden sind und was vor allen Dingen auch im Bereich der sozialen und kulturellen Infrastruktur mit Freizeit, mit Spielplätzen geschaffen worden ist. Und die Broschüren sind für uns ein ganz, ganz wichtiges Instrument, um so ein Sprichwort auch zu bedienen, tu Gutes und rede darüber. Nicht nur, weil es in den Fördermittelbedingungen ein obligatorischer Bestandteil des Öffentlichkeitsarbeit zu heißen, sondern es ist enorm wichtig, auch zu zeigen, was ist denn tatsächlich in den letzten 30 Jahren hier passiert. Und da ist eine ganze Menge passiert. Und ich halte mal eine so eine Broschüre hier für Sie mit in den Bildschirm. Das ist Altstadt Roßlau. Und da sind ganz tolle Fotos mit dabei, die auch in einem Vorher-Nachher-Vergleich zeigen, wie sich die Altstadt von Roßlau auch entwickelt hat. Und das ist auch in den anderen Broschüren mit drin. Und ich denke, es ist für jeden schön zu sehen, wie hat sich denn das eigene Wohnumfeld eigentlich in den letzten 30 Jahren entwickelt? Es hat auch was mit Identität zu tun. Und diese Broschüren, die werden bei uns auf der Internetseite im Bereich der Rubrik Stadtentwicklung digital bereitgehalten. Kann sich also jeder auf dem Smartphone oder auf dem Tablet, was es so alles so gibt, auf die Couch gerne setzen und da drinnen mal schmökern. Weil das sind ist eine schöne Zeitreise durch die letzten 30 Jahre Geschichte.
5: Die Städtebauförderung wird es weiterhin geben. Zwei Fördergebiete in der Roßlauer Altstadt sollen im Rahmen der Neuaufstellung des integrierten Stadtentwicklungskonzepts überprüft werden. Mit den Maßnahmen möchte man an das bisherige Ziel anknüpfen, Dessau-Roßlau als lebenswerte, attraktive und zukunftsfähige Stadt weiterzuentwickeln.
0: Für die jungen Leichtathleten wurde es am Samstag, dem 12. September, spannend. Beim Fünf-Länder-Vergleich der U14 konnten die Nachwuchstalente ihr Können unter Beweis stellen. Im Paul-Greifzu-Stadion in Dessau traten die Mannschaften aus Brandenburg, Mecklenburg-Vorpommern, Sachsen, Thüringen und auch Sachsen-Anhalt gegeneinander an.
7: Das Team besteht aus 49 Personen, davon etwa 25, soweit ich noch informiert bin, junge Herren und der Rest 24 junge Damen.
0: Von größeren Sportschulen, aber auch aus kleineren Vereinen kamen die Nachwuchstalente zusammen. Ab 10 Uhr ging es für die jungen Athleten in den Wettkampf. In dem kurzweiligen Format sammelten sie mit ihren Platzierungen Punkte für ihr jeweiliges Bundesland. Bei Sonnenschein gingen knapp 250 Sportler in mehr als 10 Disziplinen an den Start und kämpften um möglichst viele Punkte für ihr Team.
7: Also unter anderem 75 Meter, 60 Hürde, also so der Standard, 800, 3x800, hoch, weit, Kugel, Diskus, Speer. Also wir haben das gesamte Portfolio inklusive 2000 Meter Bahngehen, um eine große Masse auch von Athleten anzusprechen.
0: Die Regeln des Wettkampfs waren dabei klar festgelegt. In jeder Disziplin dürfen bis zu 3 Athleten pro Landesverband antreten. 2 von ihnen kommen in die Wertung. In jeder Altersklasse können außerdem 2 Staffeln eingesetzt werden. Eine davon wird gewertet. Jeder Athlet darf maximal in 3 Disziplinen, Staffeln eingeschlossen, an den Start gehen. Die U12 ist nicht startberechtigt. Ausgerichtet wurde der Wettkampf vom 1. LAC Dessau. In diesem Jahr ging der 5-Länder-Vergleich bereits in seine 4. Auflage. Gerade für die Leichtathletik in Ostdeutschland hat der Wettbewerb eine besondere Bedeutung.
7: Das ist der wichtigste Wettkampf, wenn nicht sogar schon traditionell. Wir hatten ja angefangen im Mitteldeutschen Verbund in den Mitte der 2000er Jahren. Und jetzt haben wir das, wie gesagt, ausgeweitet auf fast alle ostdeutschen Bundesländer. Jetzt fehlt nur noch Berlin. Und insofern ist es extrem wichtig, dass die jungen Athleten sich jetzt erstmalig messen können. Und die wachsen jetzt auch gemeinsam in die U16, U18 gemeinsam hoch. Und das ist das erste Kickoff für uns als LVSA, also als Leichtathletikverband, zu schauen, was ist denn da.
0: Die Athleten aus Sachsen-Anhalt konnten mit starken Leistungen überzeugen. Die beste weibliche Leistung des Landesverbandes zeigte Lorelei Bergt vom TSV Rot-Weiß Zerbst. Über 800 Meter sicherte sie sich mit ihrer Leistung ganze 10 Punkte. Bei den Jungen überzeugte Vince Riesela von Union 1861 Schönebeck. Im Speerwurf erzielte er mit 46,75 Metern eine persönliche Bestweite und holte damit ebenfalls 10 Punkte für das Team von Sachsen-Anhalt. Am Ende durfte sich Sachsen-Anhalt über den 2. Platz freuen. In allen Wertungsklassen sicherte sich das Team die Silbermedaille. Den Gesamtsieg holte Thüringen mit gerade mal einem Punkt Vorsprung.

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1: Am 6. September wurde in Sachsen-Anhalt ein neuer Landtag gewählt. Die AfD ging dabei als stärkste Kraft hervor und erzielte ein Rekordergebnis. Das Wahlergebnis sorgt bundesweit auch eine Woche nach der Wahl für viel Diskussionsstoff. Auch in Dessau-Roßlau wird über den Ausgang der Wahl gesprochen. Am Donnerstag, dem 10. September, wurden die Ergebnisse der Landtagswahl für die Wahlkreise 26 und 27 offiziell bekannt gegeben. Dazu lud Kreiswahlleiterin Jennifer Hankel in den Ratssaal des Dessauer Rathauses ein. Dort wurden die Ergebnisse bestätigt. Bei den Erststimmen konnten sich Burkhard Ratzmann und Nadine Koppehel, beide von der AfD, durchsetzen. Sie gewannen die Direktmandate in ihren Wahlkreisen und werden damit künftig die Interessen der Bürger im Landtag vertreten. Doch nicht nur Erwachsene waren zur Wahl aufgerufen. Auch Kinder und Jugendliche konnten bei der U18-Wahl ihre Stimme abgeben.
2: Insgesamt an 5 Standorten haben 4 Organisatoren, 4 Kinder- und Jugendeinrichtungen, das Werkstattcafé, der Evangelische Jugendpfarramt und wir als Pfadfinder Wahllokale organisiert. An 5 Orten konnten die Jugendlichen ihre Chance nutzen und konnten ihre Stimme abgeben. Wir hatten von der Stadt Dessau Wahlurnen und Trennwände sowie bei einer Erwachsenenwahl auch zur Verfügung. Die Kinder erhielten einen Stimmzettel. Der einzige Unterschied war, dass man eine Stimme zur Verfügung hatte und die Partei wählen konnte. Und dann hat man sich entweder die Zeit genommen, hat noch bei der Voto-App zum Beispiel sich informiert über die einzelnen Wahlprogramme. Man hat von uns neutrale Broschüren vom Kinder- und Jugendring zur Verfügung gestellt bekommen, konnte sich da auch nochmal informieren. Oder, das hatten wir auch, dass Kinder und Jugendliche schon stimmstark waren und sofort in das Wahllokal gestürmt sind.

0: sind und ihre Stimme abgeben konnten. Und die Wahlbedingungen dazu sind genauso wie bei der Erwachsenenwahl auch. Man wählt geheim, man wählt einzeln, man tritt hinter die Wahlkabine auch alleine. Das wurde im Rahmen von so einer Wahlordnung alles auch nochmal erklärt. Oder man konnte es bei uns persönlich auch nochmal erfragen.
1: Am 24. August begann die U18-Wahlwoche. Die Ergebnisse wurden dann am 31. August im Werkstattcafé bekannt gegeben. Dabei lag die Linke mit 31,3% vorn. Dahinter folgten die AfD mit 19,1% und Bündnis 90, die Grünen, mit 13,2%. Darauf folgten CDU, FDP und SPD. Die U18-Wahl ist eine symbolische Wahl für alle Personen unter 18 in Deutschland. In Sachsen-Anhalt wird sie vom Kinder- und Jugendring Sachsen-Anhalt koordiniert und freiwillig von verschiedenen Organisationen durchgeführt. Von 5.496 Kindern und Jugendlichen in Dessau-Roßlau nutzten 283 junge Menschen ihre Chance und gaben ihre Stimme ab.
0: Wir würden uns echt wünschen, wenn die Wahlbeteiligung, die jetzt momentan bei 5,1% gelegen hat, ansteigt und wir noch mehr Kinder und Jugendliche animieren können, aufzustehen, ihre Stimme abzugeben und diese Chance zu nutzen, diesen Raum zu nutzen, auch wirklich aktiv für ihre Meinung, für ihre Interessen einzustehen und zu uns zu kommen. Ansonsten sind wir prinzipiell sehr zufrieden, weil wir ein Wahlergebnis erzielt haben mit 283 Stimmen, was auf jeden Fall schon höher ist als bei der Bundestagswahl im letzten Jahr, aber es ist noch Luft nach oben auf jeden Fall.
1: Die U18-Wahl soll junge Menschen dazu ermutigen, sich mit Politik auseinanderzusetzen und ihre eigene Meinung zu bilden. Gleichzeitig macht sie die politischen Interessen der jungen Generation sichtbar und leistet einen Beitrag zur politischen Bildung.

0: So wurden die Besucher am 5. September am Mausoleum begrüßt. Das Anhaltische Theater Dessau startete hier mit einem Eröffnungskonzert in die neue Spielzeit und hatte ein vielfältiges Programm mitgebracht.
1: Naja, wie immer gibt es ein bisschen Vorausblick auf die Spielzeit. Schönerweise nicht nur die Oper dieses Jahr oder das Musiktheater, sondern auch Schauspiel und Ballett sind dabei. Und es ist, ich würde sagen, ziemlich abwechslungsreich. Es hat sich ergeben, dass wir tatsächlich ganz, ganz viele Stücke haben, wo junge Frauen im Mittelpunkt stehen, ne? Also sowohl in der Oper oder auch eine alte Dame, das ist das Produktion im Schauspiel. Und das ergibt einen ziemlich guten roten Faden durch die Spielzeit, glaube ich.
0: Die bald beendete 231. Spielzeit ist sehr gut gelaufen am Theater. So ist man wieder vor der Corona-Pandemie angekommen, was die Zuschauerzahlen angeht. Der Einblick in die 232. Spielzeit beim Eröffnungskonzert war sehr abwechslungsreich und unterhaltsam.

0: Eine ganz besondere Premiere in der neuen Spielzeit gibt es dann anlässlich des Kurt-Weil-Festes.
1: Das Musical Tom Sawyer oder die Oper für junge Leute von Kurt Weil, die ist vor einigen Jahren vollendet worden. Kurt Weil ist gestorben, bevor es zu Ende schreiben konnte. Und das hat die Premiere im Weilfest. Das ist natürlich was sehr Besonderes, ne?
0: Im September geht es bereits mit den ersten Premieren der neuen Spielzeit los. Einen Überblick über das umfangreiche Programm gibt es natürlich auf der Internetseite des Anhaltischen Theaters. Hier nochmal ein kleiner Vorgeschmack auf die 232. Spielzeit.

Während am Mausoleum gerade noch die neue Spielzeit des Anhaltischen Theaters mit einem Eröffnungskonzert eingeläutet wurde, gab es am 5. September nur einige Meter weiter im Rahmen des Bauhausfestes ebenfalls eine Menge zu bestaunen. Unter dem Titel Salto, Takt und Form wurde das diesjährige Fest dem Thema Zirkus gewidmet. Die in den 1920er Jahren sehr beliebte Kunstform begeisterte auch die Bauhäusler. Die historische Zirkusbegeisterung wurde nun adaptiert. Im und rund um das Bauhausgebäude gab es zeitgenössische Zirkusprojekte, Materialperformances, interaktive Spiele und Tanz. So konnten Besucher unter anderem in einem Workshop das Jonglieren lernen. Einer der wortwörtlichen Höhepunkte des Abends war dann die Tanz- und Architekturperformance Extrem Hoch 4 mit Tänzern des sorbischen Nationalensembles. Erstmals wurden hierfür alle Balkone des Ateliergebäudes bespielt. Inspiriert vom Stäbetanz Oskar Schlemmers und dem sorbischen Brauch des Osterklapperns gab es hier eine denkwürdige Performance zu sehen. Einen weiteren besonderen Hingucker gab es dann neben dem Bauhausgebäude. Der Uppsala Zirkus aus Zeitz zeigte eine Zirkusstraßenperformance mit dem Titel Heiterkeit. Die Darbietung wurde als offenes Labor, inspiriert vom Bauhaus und seinen Fragen nach Freiheit, Gemeinschaft und gesellschaftlichem Wandel inszeniert. Das Publikum begleitete die Künstler durch diese immersive Performance und wurde auch selbst Teil des Geschehens. Bis spät in die Nacht gab es beim Bauhausfest dann noch viel zu sehen und zu erleben.

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0: Am 27. September lädt Anhalt Sport wieder zum Walking Tag ein. Vom Paul-Greifzu-Stadion aus werden zwei wunderbare Strecken durch den Tiergarten angeboten. Die Teilnahme ist wie immer kostenlos.
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2: Endlich war es soweit. Die lang ersehnte Veranstaltung Festtafel 100 fand nach einigen Jahren wieder statt. Am 3. September füllte sich der Marktplatz ab 18 Uhr mit Menschen aus der Region. Ob als Tischpaten oder interessierte Bürger, alle waren eingeladen, gemeinsam zu essen, Köstlichkeiten zu genießen und miteinander ins Gespräch zu kommen.
3: Alle zusammen zeigen ja hier einen mega tollen, vollen Marktplatz und eine Vielseitigkeit, die wir hier in der Stadt haben, an Vereinen, an Kultur, an Sportvereinen, Heimatvereinen. Natürlich auch, wir haben hier, die Institutionen sind da, die haben einen Tisch übernommen, die Stiftung

0: wir haben diese Tische als 100 gestellt, weil wir feiern ja 100 Jahre Bauhaus in Dessau. Und ich freue mich sehr, dass wir diese Lösung hier gefunden haben. Mit dieser 100 setzen wir auch ein Zeichen vom Rathausturm. Sieht man das bestimmt auch ganz gut. Und ich freue mich sehr, dass es so geklappt hat, dass wir hier so eine Stimmung jetzt haben. Jetzt geht auch die Musik gleich los. Perfekt.
1: Bei der Gestaltung ihrer Tische konnten die Tischpaten ihrer Kreativität freien Lauf lassen. Ob beim Essen, bei der Dekoration oder bei der Gestaltung des gesamten Tisches, jeder konnte seine ganz eigene Idee verwirklichen. Passend zu ihren Vereinen, Institutionen oder Initiativen entstanden dabei ganz unterschiedliche und individuell gestaltete Tafeln.
0: Die Tischpaten freuen sich auf die Gäste, auf die Besucher, um ins Gespräch zu kommen über die Stadt, über das Bauhausjubiläum, über dies und jenes. Und die Stimmung ist super und die Tischpaten freuen sich, die Gäste freuen sich. Ich habe nur gute Stimmung gehört.
1: Gemeinsam wurde gegessen, getrunken und gefeiert. Der gelungene Abend soll dabei keine einmalige Veranstaltung bleiben. Vielmehr besteht der Wunsch, das Format auch in den kommenden Jahren fortzuführen.
0: Wir hatten das damals schon überlegt, 2019, das immer weiterzuführen. Leider kamen Krisen dazwischen. Aber nach diesem Erfolg hier, den man ja wahrscheinlich jetzt schon sagen kann, dass das so ist, setze ich alles daran, dass man das vielleicht nicht jedes Jahr, aber in Abständen wiederholen kann. Ich glaube, die Tischpaten würden da auch wieder mitmachen.
1: Für die musikalische Begleitung sorgte den Abend über die Big Band Dix Band. Nach diesem gelungenen Abend darf man also gespannt sein, wann die nächste Festtafel ihre Tische deckt. Der Staffelstein der Jugendbauhütte wurde an der Einsatzstelle am Dessauer Mausoleum feierlich weitergegeben. Seit mittlerweile 10 Jahren gibt es hier die Möglichkeit, im Rahmen eines freiwilligen sozialen Jahres handwerkliche Erfahrungen zu sammeln und gleichzeitig aktiv zum Erhalt des historischen Bauwerks beizutragen.
2: 9 Jahre sind vorüber, jeweils mit 3 Jugendlichen. Man muss das ja einordnen, es geht um ein freiwilliges soziales Jahr. Das heißt, es gibt immer einen Mix zwischen Arbeiten vor Ort, hier am Denkmal, hier im Tierpark, am Mausoleum und auch Seminaren, die durch die Jugendbauhütte in Quedlinburg, das ist hier die Organisation in Sachsen-Anhalt, das begleitet und organisiert.
1: Schritt für Schritt ging und geht es voran. In dem vergangenen Jahrzehnt ist bereits einiges geschafft worden. Seit 2017 engagiert sich die Jugendbauhütte für den Erhalt des Mausoleums. Und die Ergebnisse können sich sehen lassen.
2: Wenn wir sehen, was wir geschafft haben, beginnen, wer sich noch erinnern kann, hier mit dem Springbrunnen, der vor 9 Jahren nicht funktioniert hat, sondern über viele, viele Jahre einfach ein Loch in der Wiese war. Den haben wir in dem ersten Jahr errichtet, neu gebaut, neu funktionsfähig gestaltet. Und angeschlossen an die Elektrik mit dem Pumpsystem etc., einschließlich der Wege, der eine oder andere, man sieht das immer wieder schön bei Ausstellungen, hat noch alte Fotos. Es gab hier diese DDR-Plattenwege, wo man nicht wirklich vorangekommen sind. Das haben wir im ersten Jahr errichtet. In den Folgejahren dann über die Treppe, über den Zugang hier zum Mausoleum wieder möglich zu machen. Wenn man mal zurückdenkt, hier war ein Maschendrahtzaun. Es war abgesperrt, man konnte nicht mal an die Tür greifen und bildlich, symbolisch, Sie sehen es im Hintergrund, haben wir jetzt auch eine neue Tür im Mausoleum. Man kommt dran, wir machen das Denkmal wieder erlebbar, wieder fühlbar.
1: Für die FSJler Merit Gerlach, Leontine Tietz und Arne Christoph ging ihr Einsatzjahr zu Ende. An einigen Stellen haben sie dabei auch ganz persönliche Spuren hinterlassen. Ihre Arbeit bleibt damit über ihre Zeit hinaus am Mausoleum sichtbar.
3: Wir haben in dem letzten Jahr mit der vergangenen Truppe 25, 26 hinten auf der Ostseite sehr viel Erdreich bewegt, Freilegungen vorgenommen, um wieder neue Raumwände zu setzen und darauf dann eine neue Decke zu verlegen.
1: Darüber hinaus haben die 3 Teilnehmer des vergangenen Jahrgangs einen eigenen Film über das Mausoleum produziert. Das dabei entstandene Material soll in Kürze fertiggestellt werden und anschließend in eine Dokumentation einfließen, die die Regisseurin Christine Nagel über das historische

0: Bauwerk plant. Des Weiteren ist eine Jubiläumsfeier in Vorbereitung.
1: Die letzte Jugendtruppe hat sich zur Aufgabe gemacht, nächstes Jahr 27 ein ehemaligen Treffen zu organisieren, wo alle Teilnehmer der Jugendbeute, der Einsatzstelle Mausoleum sich hier einfinden sollen. Das wären so insgesamt bei 10 Jahren sind das 30 Jugendliche. Dieser jene wird vielleicht schon mit Anhang kommen, wie auch immer. Das bringt ja das Leben so mit sich. Ja, mal gucken, was dann da Feines rauskommt.
0: Damit bleibt der 9. Jahrgang auch weiterhin mit dem Mausoleum und der dort geleisteten Arbeit verbunden. Ihren Staffelstein haben die drei nun aber an die nächste Generation weitergegeben. Die neue Gruppe steht bereits in den Startlöchern. Sie freuen sich auf handwerkliche Arbeiten, neue Herausforderungen und praktische Erfahrungen im Denkmalschutz.
2: Ich spreche mal für alle Dessauer. Ich glaube, als Dessauer kennt man das Mausoleum. Immer wenn man früher zum Tierpark gegangen ist, hat man es gesehen und war, denke ich, auch immer ein bisschen fasziniert davon. Und als ich dann, während ich in der 10. Klasse war, davon gehört habe, dass man hier sich einsetzen kann, als FSJler dabei helfen kann, das Mausoleum ein bisschen schöner zu machen, hat mich das sehr inspiriert und ich wollte dabei sein und den Leuten hier unter die Arme greifen und unterstützen.
3: Eigentlich als Überbrückungsjahr, weil ich wusste noch nicht, wo ich hingehen soll. Nach Schule, für die Ausbildung, wusste ich noch nicht ganz genau, wo ich hingehen sollte. Dann habe ich das hier gesehen in Roßlau auf der Tafel und dann habe ich mich entschieden, hier mich zu bewerben.
4: Ich bin hier, weil ich von mehreren Ausbildungsplätzen abgelehnt wurde. Und das Mausoleum übers Internet gesehen habe und mir dachte, ja, ist was Handwerkliches, ich wollte in die Richtung und dann habe ich mir gedacht, ja, bewerbe ich mich hier.
0: Für die drei neuen FSJler gibt es am Mausoleum bereits einiges zu tun und die nächsten Projekte sind schon geplant.
1: Mit der neuen Truppe, die jetzt angefangen hat mit dem heutigen Tag, werden wir dann die Raumtrennwände unten auf der Ostseite entstehen lassen. Und die Vorbereitungen treffen für die Deckenauflage. Und im Winter werden wir uns dann im Innenbereich des Mausoleums bewegen. Das heißt im Einzelnen, dass wir wieder Mosaike säubern und Fehlstellen im Mosaik wieder restaurieren.
0: Es bleibt also spannend, was sich am Dessauer Mausoleum im kommenden Jahr noch alles bewegen wird.
5: Stadtentwicklung ist ein Prozess, der sich über Jahre und Jahrzehnte erstreckt. In Dessau-Nord, Dessau-Nordwest und der Roßlauer Altstadt hat die Stadtsanierung seit den frühen 90er Jahren sichtbare Spuren hinterlassen. Mit dem Abschluss der Sanierungsverfahren im Januar 2025 ist dieses Kapitel der Stadtentwicklung abgeschlossen. Bei einem Pressegespräch der Stadt Dessau-Roßlau am 31. August wurde auf die Entwicklung und die wichtigsten Ergebnisse noch einmal zurückgeschaut.
6: Wir haben in 2025, also offiziell, förmlich sagt man das bei uns immer, drei Sanierungsgebiete abgeschlossen. Das war einmal Dessau-Nord, dann die Altstadt von Roßlau und Dessau-Nordwest. Und wer mit Nordwest wenig anfangen kann, das ist das Gelände um das Bauhaus bis zur Kreuzung 7 Säulen, Meisterhäuser und auf der Westseite der Kropiusallee eben das ehemalige Diakonissenkrankenhaus und der Landesbetrieb Bau, wo früher die Frauenklinik drin war.
5: Drei Online-Broschüren, die bei dem Pressegespräch vorgestellt wurden, geben Einblick in mehr als 3 Jahrzehnte Stadtsanierung. Sie dokumentieren dieses besondere Kapitel der Stadtgeschichte, zeigen die Ausgangssituation zu Beginn der Sanierungsverfahren, erläutern die damals gesetzten Ziele und machen sichtbar, welche Veränderungen heute in den drei Gebieten erkennbar sind.
6: Also wenn man sich so persönlich auch da, wo man selber auch wohnt, daran erinnert, dann ist es immer schön zu reflektieren, ja, ich selber habe in 96 meinen ersten Wohnsitz in Dessau-Nord gehabt, um dann zu sehen, wie gerade im Bereich Lidische Platz Katzenhaus gemacht worden sind oder was aus dem Schlachthof geworden ist. Vor allen Dingen, wie sich das Straßenbild geändert hat mit Großgrün, mit neuen Straßenbelägen und vor allen Dingen auch die Häuserfassaden modernisiert, frisch dahergekommen sind in den letzten Jahren. Das ist so eine tolle Sache, wenn man weiß, wie es früher in Dessau-Nord aussah, ist das einfach erfrischend.
5: Alle drei Gebiete haben gemeinsam, dass ihre Entwicklungen nicht von einzelnen Großprojekten bestimmt wurden. Vielmehr war es das Zusammenspiel zahlreicher Maßnahmen und die Unterstützung durch die Städtebauförderung von Bund und Land, die den nachhaltigen Wandel erst möglich gemacht haben.
6: Ja, ich denke mal, es ist wichtig zu zeigen, was ist eigentlich mit Hilfe von Bundes- und Landesfinanzmitteln und auch mit kommunalen finanziellen Engagement und ganz besonders wichtig ist mir zu erwähnen, auch mit privaten Engagement in den letzten 30 Jahren in diesen drei Sanierungsgebieten entstanden. Ich denke, es wird viele Bewohner von Dessau und von Roßlau geben, die sich noch an die Nachwendezeiten erinnern können, wie die Bausubstanz aussah, wie die technische Infrastruktur aussah, wie Grün- und Parkanlagen wahrgenommen wurden und was in den letzten 30 Jahren eigentlich passiert ist, nicht nur durch Geld, sondern auch durch aktives privates Zutun, ob das nun die Sanierung von Gebäuden waren oder die Versorgungsunternehmen, die Stadtwerke, die die Medieninfrastruktur erneuert haben, so dass wirklich auch gesunde Wohnverhältnisse entstanden sind und was vor allen Dingen auch im Bereich der sozialen und kulturellen Infrastruktur mit Freizeit, mit Spielplätzen geschaffen worden ist. Und die Broschüren sind für uns ein ganz, ganz wichtiges Instrument, um so ein Sprichwort auch zu bedienen, tu Gutes und rede darüber. Nicht nur, weil es in den Fördermittelbedingungen ein obligatorischer Bestandteil des Öffentlichkeitsarbeits heißt, sondern es ist enorm wichtig, auch zu zeigen, was ist denn tatsächlich in den letzten 30 Jahren hier passiert. Und da ist eine ganze Menge passiert. Und ich halte mal eine so eine Broschüre hier für Sie mit in den Bildschirm. Das ist Altstadt Roßlau. Und da sind ganz tolle Fotos mit dabei, die auch in einem Vorher-Nachher-Vergleich zeigen, wie sich die Altstadt von Roßlau auch entwickelt hat. Und das ist auch in den anderen Broschüren mit drin. Und ich denke, es ist für jeden schön zu sehen, wie hat sich denn das eigene Wohnumfeld eigentlich in den letzten 30 Jahren entwickelt? Es hat auch was mit Identität zu tun. Und diese Broschüren, die werden bei uns auf der Internetseite im Bereich der Rubrik Stadtentwicklung digital bereitgehalten. Kann sich also jeder auf dem Smartphone oder auf dem Tablet, was es so alles so gibt, auf die Couch gerne setzen und da drinnen mal schmökern. Weil das sind ist eine schöne Zeitreise durch die letzten 30 Jahre Geschichte.
5: Die Städtebauförderung wird es weiterhin geben. Zwei Fördergebiete in der Roßlauer Altstadt sollen im Rahmen der Neuaufstellung des integrierten Stadtentwicklungskonzepts überprüft werden. Mit den Maßnahmen möchte man an das bisherige Ziel anknüpfen, Dessau-Roßlau als lebenswerte, attraktive und zukunftsfähige Stadt weiterzuentwickeln.
0: Für die jungen Leichtathleten wurde es am Samstag, dem 12. September, spannend. Beim Fünf-Länder-Vergleich der U14 konnten die Nachwuchstalente ihr Können unter Beweis stellen. Im Paul-Greifzu-Stadion in Dessau traten die Mannschaften aus Brandenburg, Mecklenburg-Vorpommern, Sachsen, Thüringen und auch Sachsen-Anhalt gegeneinander an.
7: Das Team besteht aus 49 Personen, davon etwa 25, soweit ich noch informiert bin, junge Herren und der Rest 24 junge Damen.
0: Von größeren Sportschulen, aber auch aus kleineren Vereinen kamen die Nachwuchstalente zusammen. Ab 10 Uhr ging es für die jungen Athleten in den Wettkampf. In dem kurzweiligen Format sammelten sie mit ihren Platzierungen Punkte für ihr jeweiliges Bundesland. Bei Sonnenschein gingen knapp 250 Sportler in mehr als 10 Disziplinen an den Start und kämpften um möglichst viele Punkte für ihr Team.
7: Also unter anderem 75 Meter, 60 Hürde, also so der Standard, 800, 3x800, hoch, weit, Kugeldiskus, Speer. Also wir haben das gesamte Portfolio inklusive 2000 Meter Bahngehen, um eine große Masse auch von Athleten anzusprechen.
0: Die Regeln des Wettkampfs waren dabei klar festgelegt. In jeder Disziplin dürfen bis zu 3 Athleten pro Landesverband antreten. 2 von ihnen kommen in die Wertung. In jeder Altersklasse können außerdem 2 Staffeln eingesetzt werden. Eine davon wird gewertet. Jeder Athlet darf maximal in 3 Disziplinen, Staffeln eingeschlossen, an den Start gehen. Die U12 ist nicht startberechtigt. Ausgerichtet wurde der Wettkampf vom 1. LAC Dessau. In diesem Jahr ging der 5-Länder-Vergleich bereits in seine 4. Auflage. Gerade für die Leichtathletik in Ostdeutschland hat der Wettbewerb eine besondere Bedeutung.
7: Das ist der wichtigste Wettkampf, wenn nicht sogar schon traditionell. Wir hatten ja angefangen im Mitteldeutschen Verbund in den Mitte der 2000er Jahren. Und jetzt haben wir das, wie gesagt, ausgeweitet auf fast alle ostdeutschen Bundesländer. Jetzt fehlt nur noch Berlin. Und insofern ist es extrem wichtig, dass die jungen Athleten sich jetzt erstmalig messen können. Und die wachsen jetzt auch gemeinsam in die U16, U18 gemeinsam hoch. Und das ist das erste Kickoff für uns als LVSA, also als Leichtathletikverband, zu schauen, was ist denn da.
0: Die Athleten aus Sachsen-Anhalt konnten mit starken Leistungen überzeugen. Die beste weibliche Leistung des Landesverbandes zeigte Lorelei Bergt vom TSV Rot-Weiß Zerbst. Über 800 Meter sicherte sie sich mit ihrer Leistung ganze 10 Punkte. Bei den Jungen überzeugte Vince Rieseler von Union 1861 Schönebeck. Im Speerwurf erzielte er mit 46,75 Metern eine persönliche Bestweite und holte damit ebenfalls 10 Punkte für das Team von Sachsen-Anhalt. Am Ende durfte sich Sachsen-Anhalt über den 2. Platz freuen. In allen Wertungsklassen sicherte sich das Team die Silbermedaille. Den Gesamtsieg holte Thüringen mit gerade mal einem Punkt Vorsprung.

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1: Am 6. September wurde in Sachsen-Anhalt ein neuer Landtag gewählt. Die AfD ging dabei als stärkste Kraft hervor und erzielte ein Rekordergebnis. Das Wahlergebnis sorgt bundesweit auch eine Woche nach der Wahl für viel Diskussionsstoff. Auch in Dessau-Roßlau wird über den Ausgang der Wahl gesprochen. Am Donnerstag, dem 10. September, wurden die Ergebnisse der Landtagswahl für die Wahlkreise 26 und 27 offiziell bekannt gegeben. Dazu lud Kreiswahlleiterin Jennifer Hankel in den Ratssaal des Dessauer Rathauses ein. Dort wurden die Ergebnisse bestätigt. Bei den Erststimmen konnten sich Burkhard Ratzmann und Nadine Koppehel beide von der AfD durchsetzen. Sie gewannen die Direktmandate in ihren Wahlkreisen und werden damit künftig die Interessen der Bürger im Landtag vertreten. Doch nicht nur Erwachsene waren zur Wahl aufgerufen. Auch Kinder und Jugendliche konnten bei der U18-Wahl ihre Stimme abgeben.
2: Insgesamt an 5 Standorten haben 4 Organisatoren, 4 Kinder- und Jugendeinrichtungen, das Werkstattcafé, der Evangelische Jugendpfarramt und wir als Pfadfinder Wahllokale organisiert. An 5 Orten konnten die Jugendlichen ihre Chance nutzen und konnten ihre Stimme abgeben. Wir hatten von der Stadt Dessau Wahlurnen und Trennwände sowie bei einer Erwachsenenwahl auch zur Verfügung. Die Kinder erhielten einen Stimmzettel. Der einzige Unterschied war, dass man eine Stimme zur Verfügung hatte und die Partei wählen konnte. Und dann hat man sich entweder die Zeit genommen, hat noch bei der Voto-App zum Beispiel sich informiert über die einzelnen Wahlprogramme. Man hat von uns neutrale Broschüren vom Kinder- und Jugendring zur Verfügung gestellt bekommen, konnte sich da auch nochmal informieren. Oder, das hatten wir auch, dass Kinder und Jugendliche schon stimmstark waren und sofort in das Wahllokal gestürmt sind und ihre Stimme abgeben konnten. Und die Wahlbedingungen dazu sind genauso wie bei der Erwachsenenwahl auch. Man wählt geheim, man wählt einzeln, man tritt hinter die Wahlkabine auch alleine. Das wurde im Rahmen von so einer Wahlordnung alles auch nochmal erklärt. Oder man konnte es bei uns persönlich auch nochmal erfragen.
1: Am 24. August begann die U18-Wahlwoche. Die Ergebnisse wurden dann am 31. August im Werkstattcafé bekannt gegeben. Dabei lag die Linke mit 31,3% vorn. Dahinter folgten die AfD mit 19,1% und Bündnis 90, die Grünen, mit 13,2%. Darauf folgten CDU, FDP und SPD. Die U18-Wahl ist eine symbolische Wahl für alle Personen unter 18 in Deutschland. In Sachsen-Anhalt wird sie vom Kinder- und Jugendring Sachsen-Anhalt koordiniert und freiwillig von verschiedenen Organisationen durchgeführt. Von 5.496 Kindern und Jugendlichen in Dessau-Roßlau nutzten 283 junge Menschen ihre Chance und gaben ihre Stimme ab.
2: Wir würden uns echt wünschen, wenn die Wahlbeteiligung, die jetzt momentan bei 5,1% gelegen hat, ansteigt und wir noch mehr Kinder und Jugendliche animieren können, aufzustehen, ihre Stimme abzugeben und diese Chance zu nutzen, diesen Raum zu nutzen, auch wirklich aktiv für ihre Meinung, für ihre Interessen einzustehen und zu uns zu kommen. Ansonsten sind wir prinzipiell sehr zufrieden, weil wir ein Wahlergebnis erzielt haben mit 283 Stimmen, was auf jeden Fall schon höher ist als bei der Bundestagswahl im letzten Jahr, aber es ist noch Luft nach oben auf jeden Fall.
1: Die U18-Wahl soll junge Menschen dazu ermutigen, sich mit Politik auseinanderzusetzen und ihre eigene Meinung zu bilden. Gleichzeitig macht sie die politischen Interessen der jungen Generation sichtbar und leistet einen Beitrag zur politischen Bildung.

0: So wurden die Besucher am 5. September am Mausoleum begrüßt. Das Anhaltische Theater Dessau startete hier mit einem Eröffnungskonzert in die neue Spielzeit und hatte ein vielfältiges Programm mitgebracht.
1: Naja, wie immer gibt es ein bisschen Vorausblick auf die Spielzeit. Schönerweise nicht nur die Oper dieses Jahr oder das Musiktheater, sondern auch Schauspiel und Ballett sind dabei. Und es ist, ich würde sagen, ziemlich abwechslungsreich. Es hat sich ergeben, dass wir tatsächlich ganz, ganz viele Stücke haben, wo junge Frauen im Mittelpunkt stehen. Ne? Also sowohl in der Oper oder auch eine alte Dame, das ist das Produkt zu dem Schauspiel. Und das ergibt einen ziemlich guten roten Faden durch die Spielzeit, glaube ich.
0: Die bald beendete 231. Spielzeit ist sehr gut gelaufen am Theater. So ist man wieder vor der Corona-Pandemie angekommen, was die Zuschauerzahlen angeht. Der Einblick in die 232. Spielzeit beim Eröffnungskonzert war sehr abwechslungsreich und unterhaltsam.

0: Eine ganz besondere Premiere in der neuen Spielzeit gibt es dann anlässlich des Kurt-Weil-Festes.
1: Das Musical Tom Sawyer oder die Oper für junge Leute von Kurt Weil, die ist vor einigen Jahren vollendet worden. Kurt Weil ist gestorben, bevor es zu Ende schreiben konnte. Und das hat die Premiere im Weilfest. Das ist natürlich was sehr Besonderes. Ne?
0: Im September geht es bereits mit den ersten Premieren der neuen Spielzeit los. Einen Überblick über das umfangreiche Programm gibt es natürlich auf der Internetseite des Anhaltischen Theaters. Hier nochmal ein kleiner Vorgeschmack auf die 232. Spielzeit. Ja.

Während am Mausoleum gerade noch die neue Spielzeit des Anhaltischen Theaters mit einem Eröffnungskonzert eingeläutet wurde, gab es am 5. September nur einige Meter weiter im Rahmen des Bauhausfestes ebenfalls eine Menge zu bestaunen. Unter dem Titel Salto, Takt und Form wurde das diesjährige Fest dem Thema Zirkus gewidmet. Die in den 1920er Jahren sehr beliebte Kunstform begeisterte auch die Bauhäusler. Die historische Zirkusbegeisterung wurde nun adaptiert. Im und rund um das Bauhausgebäude gab es zeitgenössische Zirkusprojekte, Materialperformances, interaktive Spiele und Tanz. So konnten Besucher unter anderem in einem Workshop das Jonglieren lernen. Einer der wortwörtlichen Höhepunkte des Abends war dann die Tanz- und Architekturperformance Extrem Hoch 4 mit Tänzern des sorbischen Nationalensembles. Erstmals wurden hierfür alle Balkone des Ateliergebäudes bespielt. Inspiriert vom Stäbetanz Oskar Schlemmers und dem sorbischen Brauch des Osterklapperns gab es hier eine denkwürdige Performance zu sehen. Einen weiteren besonderen Hingucker gab es dann neben dem Bauhausgebäude. Der Uppsala Zirkus aus Zeitz zeigte eine Zirkusstraßenperformance mit dem Titel Heiterkeit. Die Darbietung wurde als offenes Labor, inspiriert vom Bauhaus und seinen Fragen nach Freiheit, Gemeinschaft und gesellschaftlichem Wandel inszeniert. Das Publikum begleitete die Künstler durch diese immersive Performance und wurde auch selbst Teil des Geschehens. Bis spät in die Nacht gab es beim Bauhausfest dann noch viel zu sehen und zu erleben.

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2: Endlich war es soweit. Die lang ersehnte Veranstaltung Festtafel 100 fand nach einigen Jahren wieder statt. Am 3. September füllte sich der Marktplatz ab 18 Uhr mit Menschen aus der Region. Ob als Tischpaten oder interessierte Bürger, alle waren eingeladen, gemeinsam zu essen, Köstlichkeiten zu genießen und miteinander ins Gespräch zu kommen.
3: Alle zusammen zeigen ja hier einen mega tollen, vollen Marktplatz und eine Vielseitigkeit, die wir hier in der Stadt haben, an Vereinen, an Kultur, an Sportvereinen, Heimatvereinen. Natürlich auch, wir haben hier, die Institutionen sind da, die haben einen Tisch übernommen, die Stiftung Baus, natürlich Kulturstiftung Dessau-Wörlitz. Wir haben Unternehmen da, Merz, IDT. Es ist eine ganz, ganz bunte Mischung, bunte Vielfalt. Privatpersonen haben sich gemeldet, die einen Tisch übernehmen wollten, weil sie das Format schon kannten von 2019, 2017. Und ich freue mich, dass da Stammpaten sozusagen dabei sind und eine ganz bunte Mischung und wir hier hoffentlich auch weiterhin einen ganz schönen bunten Abend haben.
2: Die Festtafel ist Teil des Jubiläumsprogramms 100 Jahre Bauhaus und läutete gleichzeitig das Festwochenende rund um das Bauhausfest ein. Das Ziel: insgesamt 100 Tische sollten auf dem Marktplatz gedeckt werden. Ganz erreicht wurde diese Zahl am Ende jedoch nicht.
3: Wir haben jetzt 66 Tische mit 66 Tischpaten und wir haben diese Tische als 100 gestellt, weil wir feiern ja 100 Jahre Bauhaus in Dessau. Und ich freue mich sehr, dass wir diese Lösung hier gefunden haben. Mit dieser 100 setzen wir auch ein Zeichen vom Rathausturm. Sieht man das bestimmt auch ganz gut. Und ich freue mich sehr, dass es so geklappt hat, dass wir hier so eine Stimmung jetzt haben. Jetzt geht auch die Musik gleich los. Perfekt.
2: Bei der Gestaltung ihrer Tische konnten die Tischpaten ihrer Kreativität freien Lauf lassen. Ob beim Essen, bei der Dekoration oder bei der Gestaltung des gesamten Tisches, jeder konnte seine ganz eigene Idee verwirklichen. Passend zu ihren Vereinen, Institutionen oder Initiativen entstanden dabei ganz unterschiedliche und individuell gestaltete Tafeln.
3: Die Tischpaten freuen sich auf die Gäste, auf die Besucher, um ins Gespräch zu kommen über die Stadt, über das Bauhausjubiläum, über dies und jenes. Und die Stimmung ist super und die Tischpaten freuen sich, die Gäste freuen sich. Ich habe nur gute Stimmung gehört.
2: Gemeinsam wurde gegessen, getrunken und gefeiert. Der gelungene Abend soll dabei keine einmalige Veranstaltung bleiben. Vielmehr besteht der Wunsch, das Format auch in den kommenden Jahren fortzuführen.
3: Wir hatten das damals schon überlegt, 2019, das immer weiterzuführen. Leider kamen Krisen dazwischen. Aber nach diesem Erfolg hier, den man ja wahrscheinlich jetzt schon sagen kann, dass das so ist, setze ich alles daran, dass man das vielleicht nicht jedes Jahr, aber in Abständen wiederholen kann. Ich glaube, die Tischpaten würden da auch wieder mitmachen.
2: Für die musikalische Begleitung sorgte den Abend über die Big Band Dix Band. Nach diesem gelungenen Abend darf man also gespannt sein, wann die nächste Festtafel ihre Tische deckt. Der Staffelstein der Jugendbauhütte wurde an der Einsatzstelle am Dessauer Mausoleum feierlich weitergegeben. Seit mittlerweile 10 Jahren gibt es hier die Möglichkeit, im Rahmen eines freiwilligen sozialen Jahres handwerkliche Erfahrungen zu sammeln und gleichzeitig aktiv zum Erhalt des historischen Bauwerks beizutragen.
4: 9 Jahre sind vorüber, jeweils mit 3 Jugendlichen. Man muss das ja einordnen, es geht um ein freiwilliges soziales Jahr. Das heißt, es gibt immer einen Mix zwischen Arbeiten vor Ort, hier am Denkmal, hier im Tierpark, am Mausoleum und auch Seminaren, die durch die Jugendbauhütte in Quedlinburg, das ist hier die Organisation in Sachsen-Anhalt, das begleitet und organisiert.
2: Schritt für Schritt ging und geht es voran. In dem vergangenen Jahrzehnt ist bereits einiges geschafft worden. Seit 2017 engagiert sich die Jugendbauhütte für den Erhalt des Mausoleums. Und die Ergebnisse können sich sehen lassen.
4: Wenn wir sehen, was wir geschafft haben, beginnen, wer sich noch erinnern kann, hier mit dem Springbrunnen, der vor 9 Jahren nicht funktioniert hat, sondern über viele, viele Jahre einfach ein Loch in der Wiese war, den haben wir in dem ersten Jahr errichtet, neu gebaut, neu funktionsfähig gestaltet und angeschlossen an die Elektrik mit dem Pumpsystem etc., einschließlich der Wege, der eine oder andere, man sieht das immer wieder schön bei Ausstellungen, hat noch alte Fotos. Es gab hier diese DDR-Plattenwege, wo man nicht wirklich vorangekommen sind. Das haben wir im ersten Jahr errichtet. In den Folgejahren dann über die Treppe, über den Zugang hier zum Mausoleum wieder möglich zu machen. Wenn man mal zurückdenkt, hier war ein Maschendrahtzaun. Es war abgesperrt, man konnte nicht mal an die Tür greifen. Und bildlich, symbolisch, Sie sehen es im Hintergrund, haben wir jetzt auch eine neue Tür im Mausoleum. Man kommt ran, wir machen das Denkmal wieder erlebbar, wieder fühlbar.
2: Für die FSJler Merit Gerlach, Leontine Tietz und Arne Christoph ging ihr Einsatzjahr zu Ende. An einigen Stellen haben sie dabei auch ganz persönliche Spuren hinterlassen. Ihre Arbeit bleibt damit über ihre Zeit hinaus am Mausoleum sichtbar.
5: Wir haben in dem letzten Jahr mit der vergangenen Truppe 25, 26 hinten auf der Ostseite sehr viel Erdreich bewegt, Freilegungen vorgenommen, um wieder neue Raumwände zu setzen und darauf dann eine neue Decke zu verlegen.
2: Darüber hinaus haben die drei Teilnehmer des vergangenen Jahrgangs einen eigenen Film über das Mausoleum produziert. Das dabei entstandene Material soll in Kürze fertiggestellt werden und anschließend in eine Dokumentation einfließen, die die Regisseurin Christine Nagel über das historische Bauwerk plant. Des Weiteren ist eine Jubiläumsfeier in Vorbereitung.
5: Die letzte Jugendtruppe hat sich zur Aufgabe gemacht, nächstes Jahr 27 ein ehemaligen Treffen zu organisieren, wo alle Teilnehmer der Jugendbauhütte, der Einsatzstelle Mausoleum sich hier einfinden sollen. Das wären so insgesamt bei 10 Jahren sind das 30 Jugendliche. Dieser jene wird vielleicht schon mit Anhang kommen, wie auch immer, das bringt ja das Leben so mit sich. Ja, mal gucken, was dann da Feines rauskommt.
2: Damit bleibt der 9. Jahrgang auch weiterhin mit dem Mausoleum und der dort geleisteten Arbeit verbunden. Ihren Staffelstein haben die drei nun aber an die nächste Generation weitergegeben. Die neue Gruppe steht bereits in den Startlöchern. Sie freuen sich auf handwerkliche Arbeiten, neue Herausforderungen und praktische Erfahrungen im Denkmalschutz.
6: Ich spreche mal für alle Dessauer. Ich glaube, als Dessauer kennt man das Mausoleum. Immer wenn man früher zum Tierpark gegangen ist, hat man es gesehen und war, denke ich, auch immer ein bisschen fasziniert davon. Und als ich dann, während ich in der 10. Klasse war, davon gehört habe, dass man hier sich einsetzen kann, als FSJler dabei helfen kann, das Mausoleum ein bisschen schöner zu machen, hat mich das sehr inspiriert und ich wollte dabei sein und den Leuten hier unter die Arme greifen und unterstützen.
7: Eigentlich als Überbrückungsjahr, weil ich wusste noch nicht, wo ich hingehen soll. Nach Schule, für die Ausbildung, wusste ich noch nicht ganz genau, wo ich hingehen sollte. Dann habe ich das hier gesehen in Roßlau auf der Tafel und dann habe ich mich entschieden, hier mich zu bewerben.
8: Ich bin hier, weil ich von mehreren Ausbildungsplätzen abgelehnt wurde und das Mausoleum übers Internet gesehen habe und mir dachte, ja, es ist was Handwerkliches, ich wollte in die Richtung und dann habe ich mir gedacht, ja, bewerbe ich mich hier.
2: Für die drei neuen FSJler gibt es am Mausoleum bereits einiges zu tun. Und die nächsten Projekte sind schon geplant.
5: Mit der neuen Truppe, die jetzt angefangen hat mit dem heutigen Tag, werden wir dann die Raumtrennwände unten auf der Ostseite entstehen lassen und die Vorbereitungen treffen für die Deckenauflage. Und im Winter werden wir uns dann im Innenbereich des Mausoleums bewegen. Das heißt im Einzelnen, dass wir wieder Mosaike säubern und Fehlstellen im Mosaik wieder restaurieren.
2: Es bleibt also spannend, was sich am Dessauer Mausoleum im kommenden Jahr noch alles bewegen wird.
9: Stadtentwicklung ist ein Prozess, der sich über Jahre und Jahrzehnte erstreckt. In Dessau-Nord, Dessau-Nordwest und der Roßlauer Altstadt hat die Stadtsanierung seit den frühen 90er Jahren sichtbare Spuren hinterlassen. Mit dem Abschluss der Sanierungsverfahren im Januar 2025 ist dieses Kapitel der Stadtentwicklung abgeschlossen. Bei einem Pressegespräch der Stadt Dessau-Roßlau am 31. August wurde auf die Entwicklung und die wichtigsten Ergebnisse noch einmal zurückgeschaut.
10: Wir haben in 2025, also offiziell, förmlich sagt man das bei uns immer, drei Sanierungsgebiete abgeschlossen. Das war einmal Dessau-Nord, dann die Altstadt von Roßlau und Dessau-Nordwest. Und wer mit Nordwest wenig anfangen kann, das ist das Gelände um das Bauhaus bis zur Kreuzung Sieben Säulen, Meisterhäuser und auf der Westseite der Kropiusallee eben das ehemalige Diakonissenkrankenhaus und der Landesbetrieb Bau, wo früher die Frauenklinik drin war.
9: Drei Online-Broschüren, die bei dem Pressegespräch vorgestellt wurden, geben Einblick in mehr als drei Jahrzehnte Stadtsanierung. Sie dokumentieren dieses besondere Kapitel der Stadtgeschichte, zeigen die Ausgangssituation zu Beginn der Sanierungsverfahren, erläutern die damals gesetzten Ziele und machen sichtbar, welche Veränderungen heute in den drei Gebieten erkennbar sind.
10: Also wenn man sich so persönlich auch da, wo man selber auch wohnt, daran erinnert, dann ist es immer schön zu reflektieren, ja, ich selber habe in 96 meinen ersten Wohnsitz in Dessau-Nord gehabt, um dann zu sehen, wie gerade im Bereich Lidische Platz Katzenhaus gemacht worden sind oder was aus dem Schlachthof geworden ist. Vor allen Dingen, wie sich das Straßenbild geändert hat mit Großgrün, mit neuen Straßenbelägen und vor allen Dingen auch die Häuserfassaden modernisiert, frisch dahergekommen sind in den letzten Jahren. Das ist so eine tolle Sache, wenn man weiß, wie es früher in Dessau-Nord aussah, ist das einfach erfrischend.
9: Alle drei Gebiete haben gemeinsam, dass ihre Entwicklung nicht von einzelnen Großprojekten bestimmt wurden. Vielmehr war es das Zusammenspiel zahlreicher Maßnahmen und die Unterstützung durch die Städtebauförderung von Bund und Land, die den nachhaltigen Wandel erst möglich gemacht haben.
10: Ja, ich denke mal, es ist wichtig zu zeigen, was ist eigentlich mit Hilfe von Bundes- und Landesfinanzmitteln und auch mit kommunalen finanziellen Engagement und ganz besonders wichtig ist mir zu erwähnen, auch mit privaten Engagement in den letzten 30 Jahren in diesen drei Sanierungsgebieten entstanden. Ich denke, es wird viele Bewohner von Dessau und von Roßlau geben, die sich noch an die Nachwendezeiten erinnern können, wie die Bausubstanz aussah, wie die technische Infrastruktur aussah, wie Grün- und Parkanlagen wahrgenommen wurden und was in den letzten 30 Jahren eigentlich passiert ist, nicht nur durch Geld, sondern auch durch aktives privates Zutun, ob das nun die Sanierung von Gebäuden waren oder die Versorgungsunternehmen, die Stadtwerke, die Medieninfrastruktur erneuert haben, so dass wirklich auch gesunde Wohnverhältnisse entstanden sind und was vor allen Dingen auch im Bereich der sozialen und kulturellen Infrastruktur mit Freizeit, mit Spielplätzen geschaffen worden ist. Und die Broschüren sind für uns ein ganz, ganz wichtiges Instrument, um so ein Sprichwort auch zu bedienen, tu Gutes und rede darüber. Nicht nur, weil es in den Fördermittelbedingungen ein obligatorischer Bestandteil des Öffentlichkeitsarbeit zu heißen, sondern es ist enorm wichtig, auch zu zeigen, was ist denn tatsächlich in den letzten 30 Jahren hier passiert. Und da ist eine ganze Menge passiert. Und ich halte mal eine so eine Broschüre hier für Sie mit in den Bildschirm. Das ist Altstadt Roßlau. Und da sind ganz tolle Fotos mit dabei, die auch in einem Vorher-Nachher-Vergleich zeigen, wie sich die Altstadt von Roßlau auch entwickelt hat. Und das ist auch in den anderen Broschüren mit drin. Und ich denke, es ist für jeden schön zu sehen, wie hat sich denn das eigene Wohnumfeld eigentlich in den letzten 30 Jahren entwickelt? Es hat auch was mit Identität zu tun. Und diese Broschüren, die werden bei uns auf der Internetseite im Bereich der Rubrik Stadtentwicklung digital bereitgehalten. Kann sich also jeder auf dem Smartphone oder auf dem Tablet, was es so alles so gibt, auf die Couch gerne setzen und da drinnen mal schmökern, weil das sind schöne, ist eine schöne Zeitreise durch die letzten 30 Jahre Geschichte.
9: Die Städtebauförderung wird es weiterhin geben. Zwei Fördergebiete in der Roßlauer Altstadt sollen im Rahmen der Neuaufstellung des integrierten Stadtentwicklungskonzepts überprüft werden. Mit den Maßnahmen möchte man an das bisherige Ziel anknüpfen, Dessau-Roßlau als lebenswerte, attraktive und zukunftsfähige Stadt weiterzuentwickeln.
2: Für die jungen Leichtathleten wurde es am Samstag, dem 12. September, spannend. Beim Fünf-Länder-Vergleich der U14 konnten die Nachwuchstalente ihr Können unter Beweis stellen. Im Paul-Greifzu-Stadion in Dessau traten die Mannschaften aus Brandenburg, Mecklenburg-Vorpommern, Sachsen, Thüringen und auch Sachsen-Anhalt gegeneinander an.
11: Das Team besteht aus 49 Personen, davon etwa 25, soweit ich noch informiert bin, junge Herren und der Rest 24 junge Damen.
2: Von größeren Sportschulen, aber auch aus kleineren Vereinen kamen die Nachwuchstalente zusammen. Ab 10 Uhr ging es für die jungen Athleten in den Wettkampf. In dem kurzweiligen Format sammelten sie mit ihren Platzierungen Punkte für ihr jeweiliges Bundesland. Bei Sonnenschein gingen knapp 250 Sportler in mehr als 10 Disziplinen an den Start und kämpften um möglichst viele Punkte für ihr Team.
11: Also unter anderem 75 Meter, 60 Hürde, also so der Standard, 800, 3x800, Hoch, Weit, Kugel, Diskus, Speer. Also wir haben das gesamte Portfolio inklusive 2000 Meter Bahngehen, um eine große Masse auch von Athleten anzusprechen.
2: Die Regeln des Wettkampfs waren dabei klar festgelegt. In jeder Disziplin dürfen bis zu 3 Athleten pro Landesverband antreten. 2 von ihnen kommen in die Wertung. In jeder Altersklasse können außerdem 2 Staffeln eingesetzt werden. Eine davon wird gewertet. Jeder Athlet darf maximal in 3 Disziplinen, Staffeln eingeschlossen, an den Start gehen. Die U12 ist nicht startberechtigt. Ausgerichtet wurde der Wettkampf vom 1. LAC Dessau. In diesem Jahr ging der Fünf-Länder-Vergleich bereits in seine 4. Auflage. Gerade für die Leichtathletik in Ostdeutschland hat der Wettbewerb eine besondere Bedeutung.
11: Das ist der wichtigste Wettkampf, wenn nicht sogar schon traditionell. Wir hatten ja angefangen im Mitteldeutschen Verbund in den Mitte der 2000er Jahren. Und jetzt haben wir das, wie gesagt, ausgeweitet auf fast alle ostdeutschen Bundesländer. Jetzt fehlt nur noch Berlin. Und insofern ist es extrem wichtig, dass die jungen Athleten sich jetzt erstmalig messen können. Und die wachsen jetzt auch gemeinsam in die U16, U18 gemeinsam hoch. Und das ist das erste Kickoff für uns als LVSA, also als Leichtathletikverband, zu schauen, was ist denn da.
2: Die Athleten aus Sachsen-Anhalt konnten mit starken Leistungen überzeugen. Die beste weibliche Leistung des Landesverbandes zeigte Lorelei Bergt vom TSV Rot-Weiß Zerbst. Über 800 Meter sicherte sie sich mit ihrer Leistung ganze 10 Punkte. Bei den Jungen überzeugte Vince Rieseler von Union 1861 Schönebeck. Im Speerwurf erzielte er mit 46,75 Metern eine persönliche Bestweite und holte damit ebenfalls 10 Punkte für das Team von Sachsen-Anhalt. Am Ende durfte sich Sachsen-Anhalt über den 2. Platz freuen. In allen Wertungsklassen sicherte sich das Team die Silbermedaille. Den Gesamtsieg holte Thüringen mit gerade mal einem Punkt Vorsprung.

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1: Am 6. September wurde in Sachsen-Anhalt ein neuer Landtag gewählt. Die AfD ging dabei als stärkste Kraft hervor und erzielte ein Rekordergebnis. Das Wahlergebnis sorgt bundesweit auch eine Woche nach der Wahl für viel Diskussionsstoff. Auch in Dessau-Roßlau wird über den Ausgang der Wahl gesprochen. Am Donnerstag, dem 10. September, wurden die Ergebnisse der Landtagswahl für die Wahlkreise 26 und 27 offiziell bekannt gegeben. Dazu lud Kreiswahlleiterin Jennifer Hankel in den Ratssaal des Dessauer Rathauses ein. Dort wurden die Ergebnisse bestätigt. Bei den Erststimmen konnten sich Burkhard Ratzmann und Nadine Koppehel, beide von der AfD, durchsetzen. Sie gewannen die Direktmandate in ihren Wahlkreisen und werden damit künftig die Interessen der Bürger im Landtag vertreten. Doch nicht nur Erwachsene waren zur Wahl aufgerufen. Auch Kinder und Jugendliche konnten bei der U18-Wahl ihre Stimme abgeben.
2: Insgesamt an 5 Standorten haben 4 Organisatoren, 4 Kinder- und Jugendeinrichtungen, das Werkstattcafé, der Evangelische Jugendpfarramt und wir als Pfadfinder Wahllokale organisiert. An 5 Orten konnten die Jugendlichen ihre Chance nutzen und konnten ihre Stimme abgeben. Wir hatten von der Stadt Dessau Wahlurnen und Trennwände sowie bei einer Erwachsenenwahl auch zur Verfügung. Die Kinder erhielten einen Stimmzettel. Der einzige Unterschied war, dass man eine Stimme zur Verfügung hatte und die Partei wählen konnte. Und dann hat man sich entweder die Zeit genommen, hat noch bei der Voto-App zum Beispiel sich informiert über die einzelnen Wahlprogramme. Man hat von uns neutrale Broschüren vom Kinder- und Jugendring zur Verfügung gestellt bekommen, konnte sich da auch noch mal informieren. Oder, das hatten wir auch, dass Kinder und Jugendliche schon stimmstark waren und sofort in das Wahllokal gestürmt sind und ihre Stimme abgeben konnten. Und die Wahlbedingungen dazu sind genauso wie bei der Erwachsenenwahl auch. Man wählt geheim, man wählt einzeln, man tritt hinter die Wahlkabine auch alleine. Das wurde im Rahmen von so einer Wahlordnung alles auch nochmal erklärt. Oder man konnte es bei uns persönlich auch nochmal erfragen.
1: Am 24. August begann die U18-Wahlwoche. Die Ergebnisse wurden dann am 31. August im Werkstattcafé bekannt gegeben. Dabei lag die Linke mit 31,3% vorn. Dahinter folgten die AfD mit 19,1% und Bündnis 90, die Grünen, mit 13,2%. Darauf folgten CDU, FDP und SPD. Die U18-Wahl ist eine symbolische Wahl für alle Personen unter 18.

0: in Deutschland. In Sachsen-Anhalt wird sie vom Kinder- und Jugendring Sachsen-Anhalt koordiniert und freiwillig von verschiedenen Organisationen durchgeführt. Von 5.496 Kindern und Jugendlichen in Dessau-Roßlau nutzten 283 junge Menschen ihre Chance und gaben ihre Stimme ab.
1: Wir würden uns echt wünschen, wenn die Wahlbeteiligung, die jetzt momentan bei 5,1% gelegen hat, ansteigt und wir noch mehr Kinder und Jugendliche animieren können, aufzustehen, ihre Stimme abzugeben und diese Chance zu nutzen, diesen Raum zu nutzen, auch wirklich aktiv für ihre Meinung, für ihre Interessen einzustehen und zu uns zu kommen. Ansonsten sind wir prinzipiell sehr zufrieden, weil wir ein Wahlergebnis erzielt haben mit 283 Stimmen, was auf jeden Fall schon höher ist als bei der Bundestagswahl im letzten Jahr, aber es ist noch Luft nach oben auf jeden Fall.
0: Die U18-Wahl soll junge Menschen dazu ermutigen, sich mit Politik auseinanderzusetzen und ihre eigene Meinung zu bilden. Gleichzeitig macht sie die politischen Interessen der jungen Generation sichtbar und leistet einen Beitrag zur politischen Bildung.

0: So wurden die Besucher am 5. September am Mausoleum begrüßt. Das Anhaltische Theater Dessau startete hier mit einem Eröffnungskonzert in die neue Spielzeit und hatte ein vielfältiges Programm mitgebracht.
1: Naja, wie immer gibt es ein bisschen Vorausblick auf die Spielzeit. Schönerweise nicht nur die Oper dieses Jahr oder das Musiktheater, sondern auch Schauspiel und Ballett sind dabei. Und es ist, ich würde sagen, ziemlich abwechslungsreich. Es hat sich ergeben, dass wir tatsächlich ganz, ganz viele Stücke haben, wo junge Frauen im Mittelpunkt stehen. Ne? Also sowohl in der Oper oder auch eine alte Dame. Das ist das Produkt zu dem Schauspiel. Und das ergibt einen ziemlich guten roten Faden durch die Spielzeit, glaube ich.
0: Die bald beendete 231. Spielzeit ist sehr gut gelaufen am Theater. So ist man wieder vor der Corona-Pandemie angekommen, was die Zuschauerzahlen angeht. Der Einblick in die 232. Spielzeit beim Eröffnungskonzert war sehr abwechslungsreich und unterhaltsam.

0: Eine ganz besondere Premiere in der neuen Spielzeit gibt es dann anlässlich des Kurt-Weil-Festes.
1: Das Musical Tom Sawyer oder die Oper für junge Leute von Kurt Weill, die ist vor einigen Jahren vollendet worden. Kurt Weill ist gestorben, bevor es zu Ende schreiben konnte. Und das hat die Premiere im Weilfest. Das ist natürlich was sehr Besonderes. Ne?
0: Im September geht es bereits mit den ersten Premieren der neuen Spielzeit los. Einen Überblick über das umfangreiche Programm gibt es natürlich auf der Internetseite des Anhaltischen Theaters. Hier nochmal ein kleiner Vorgeschmack auf die 232. Spielzeit.

Während am Mausoleum gerade noch die neue Spielzeit des Anhaltischen Theaters mit einem Eröffnungskonzert eingeläutet wurde, gab es am 5. September nur einige Meter weiter im Rahmen des Bauhausfestes ebenfalls eine Menge zu bestaunen. Unter dem Titel Salto, Takt und Form wurde das diesjährige Fest dem Thema Zirkus gewidmet. Die in den 1920er Jahren sehr beliebte Kunstform begeisterte auch die Bauhäusler. Die historische Zirkusbegeisterung wurde nun adaptiert. Im und rund um das Bauhausgebäude gab es zeitgenössische Zirkusprojekte, Materialperformances, interaktive Spiele und Tanz. So konnten Besucher unter anderem in einem Workshop das Jonglieren lernen. Einer der wortwörtlichen Höhepunkte des Abends war dann die Tanz- und Architekturperformance Extrem Hoch 4 mit Tänzern des sorbischen Nationalensembles. Erstmals wurden hierfür alle Balkone des Ateliergebäudes bespielt. Inspiriert vom Stäbetanz Oskar Schlemmers und dem sorbischen Brauch des Osterklapperns gab es hier eine denkwürdige Performance zu sehen. Einen weiteren besonderen Hingucker gab es dann neben dem Bauhausgebäude. Der Uppsala Zirkus aus Zeitz zeigte eine Zirkusstraßenperformance mit dem Titel Heiterkeit. Die Darbietung wurde als offenes Labor, inspiriert vom Bauhaus und seinen Fragen nach Freiheit, Gemeinschaft und gesellschaftlichem Wandel inszeniert. Das Publikum begleitete die Künstler durch diese immersive Performance und wurde auch selbst Teil des Geschehens. Bis spät in die Nacht gab es beim Bauhausfest dann noch viel zu sehen und zu erleben.

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2: Endlich war es soweit. Die lang ersehnte Veranstaltung Festtafel 100 fand nach einigen Jahren wieder statt. Am 3. September füllte sich der Marktplatz ab 18 Uhr mit Menschen aus der Region. Ob als Tischpaten oder interessierte Bürger, alle waren eingeladen, gemeinsam zu essen, Köstlichkeiten zu genießen und miteinander ins Gespräch zu kommen.
3: Alle zusammen zeigen ja hier einen mega tollen, vollen Marktplatz und eine Vielseitigkeit, die wir hier in der Stadt haben, an Vereinen, an Kultur, an Sportvereinen, Heimatvereinen. Natürlich auch, wir haben hier die Institutionen sind da, die haben einen Tisch übernommen, die Stiftung Gauss natürlich, Kulturstiftung Dessau-Wörlitz. Wir haben Unternehmen da, Merz, IDT. Es ist eine ganz, ganz bunte Mischung, bunte Vielfalt. Privatpersonen haben sich gemeldet, die den Tisch übernehmen wollten, weil sie das Format schon kannten von 2019, 2017. Und ich freue mich, dass da Stammpaten sozusagen dabei sind und eine ganz bunte Mischung und wir hier hoffentlich auch weiterhin einen ganz schönen bunten Abend haben.
2: Die Festtafel ist Teil des Jubiläumsprogramms 100 Jahre Bauhaus und läutete gleichzeitig das Festwochenende rund um das Bauhausfest ein. Das Ziel: insgesamt 100 Tische sollten auf dem Marktplatz gedeckt werden. Ganz erreicht wurde diese Zahl am Ende jedoch nicht.
3: Wir haben jetzt 66 Tische mit 66 Tischpaten und

0: Unterschiedliche und individuell gestaltete Tafeln.
1: Die Tischpaten freuen sich auf die Gäste, auf die Besucher, um ins Gespräch zu kommen über die Stadt, über das Bauhausjubiläum, über dies und jenes. Und die Stimmung ist super und die Tischpaten freuen sich, die Gäste freuen sich. Ich habe nur gute Stimmung gehört.
0: Gemeinsam wurde gegessen, getrunken und gefeiert. Der gelungene Abend soll dabei keine einmalige Veranstaltung bleiben. Vielmehr besteht der Wunsch, das Format auch in den kommenden Jahren fortzuführen.
1: Wir hatten das damals schon überlegt, 2019, das immer weiterzuführen. Leider kamen Krisen dazwischen. Aber nach diesem Erfolg hier, den man ja wahrscheinlich jetzt schon sagen kann, dass das so ist, setze ich alles daran, dass man das vielleicht nicht jedes Jahr, aber in Abständen wiederholen kann. Ich glaube, die Tischpaten würden da auch wieder mitmachen.
0: Für die musikalische Begleitung sorgte den Abend über die Big Band Dix Band. Nach diesem gelungenen Abend darf man also gespannt sein, wann die nächste Festtafel ihre Tische deckt. Der Staffelstein der Jugendbauhütte wurde an der Einsatzstelle am Dessauer Mausoleum feierlich weitergegeben. Seit mittlerweile 10 Jahren gibt es hier die Möglichkeit, im Rahmen eines freiwilligen sozialen Jahres handwerkliche Erfahrungen zu sammeln und gleichzeitig aktiv zum Erhalt des historischen Bauwerks beizutragen.
2: 9 Jahre sind vorüber, jeweils mit 3 Jugendlichen. Man muss das ja einordnen, es geht um ein freiwilliges soziales Jahr. Das heißt, es gibt immer einen Mix zwischen Arbeiten vor Ort, hier am Denkmal, hier im Tierpark, am Mausoleum und auch Seminaren, die durch die Jugendbauhütte in Quedlinburg, das ist hier die Organisation in Sachsen-Anhalt, das begleitet und organisiert.
0: Schritt für Schritt ging und geht es voran. In dem vergangenen Jahrzehnt ist bereits einiges geschafft worden. Seit 2017 engagiert sich die Jugendbauhütte für den Erhalt des Mausoleums. Und die Ergebnisse können sich sehen lassen.
2: Wenn wir sehen, was wir geschafft haben, beginnen, wer sich noch erinnern kann, hier mit dem Springbrunnen, der vor 9 Jahren nicht funktioniert hat, sondern über viele, viele Jahre einfach ein Loch in der Wiese war. Den haben wir in dem ersten Jahr errichtet, neu gebaut, neu funktionsfähig gestaltet und angeschlossen an die Elektrik mit dem Pumpsystem etc. Einschließlich der Wege, der eine oder andere, man sieht das immer wieder schön bei Ausstellungen, hat noch alte Fotos. Es gab hier diese DDR-Plattenwege, wo man nicht wirklich vorangekommen sind. Das haben wir im ersten Jahr errichtet. In den Folgejahren dann über die Treppe, über den Zugang hier zum Mausoleum wieder möglich zu machen. Wenn man mal zurückdenkt, hier war ein Maschendrahtzaun. Es war abgesperrt, man konnte nicht mal an die Tür greifen. Und bildlich, symbolisch, Sie sehen es im Hintergrund, haben wir jetzt auch eine neue Tür im Mausoleum. Man kommt dran, wir machen das Denkmal wieder erlebbar, wieder fühlbar.
0: Für die FSJler Merit Gerlach, Leontine Tietz und Arne Christoph ging ihr Einsatzjahr zu Ende. An einigen Stellen haben sie dabei auch ganz persönliche Spuren hinterlassen. Ihre Arbeit bleibt damit über ihre Zeit hinaus am Mausoleum sichtbar.
3: Wir haben in dem letzten Jahr mit der vergangenen Truppe 25, 26 hinten auf der Ostseite sehr viel Erdreich bewegt, Freilegungen vorgenommen, um wieder neue Raumwände zu setzen und darauf dann eine neue Decke zu verlegen.
0: Darüber hinaus haben die 3 Teilnehmer des vergangenen Jahrgangs einen eigenen Film über das Mausoleum produziert. Das dabei entstandene Material soll in Kürze fertiggestellt werden und anschließend in eine Dokumentation einfließen, die die Regisseurin Christine Nagel über das historische Bauwerk plant. Des Weiteren ist eine Jubiläumsfeier in Vorbereitung.
3: Die letzte Jugendtruppe hat sich zur Aufgabe gemacht, nächstes Jahr 27 ein ehemaligen Treffen zu organisieren, wo alle Teilnehmer der Jugendbauhütte, der Einsatzstelle Mausoleum sich hier einfinden sollen. Das wären so insgesamt bei 10 Jahren sind das 30 Jugendliche. Dieser jene wird vielleicht schon mit Anhang kommen, wie auch immer, das bringt ja das Leben so mit sich. Ja, mal gucken, was dann da Feines rauskommt.

0: Damit bleibt der 9. Jahrgang auch weiterhin mit dem Mausoleum und der dort geleisteten Arbeit verbunden. Ihren Staffelstein haben die drei nun aber an die nächste Generation weitergegeben. Die neue Gruppe steht bereits in den Startlöchern. Sie freuen sich auf handwerkliche Arbeiten, neue Herausforderungen und praktische Erfahrungen im Denkmalschutz.
1: Ich spreche immer für alle Dessauer. Ich glaube, als Dessauer kennt man das Mausoleum. Immer wenn man früher zum Tierpark gegangen ist, hat man es gesehen und war, denke ich, auch immer ein bisschen fasziniert davon. Und als ich dann, während ich in der 10. Klasse war, davon gehört habe, dass man hier sich einsetzen kann, als FSJler dabei helfen kann, das Mausoleum ein bisschen schöner zu machen, hat mich das sehr inspiriert und ich wollte dabei sein und den Leuten hier unter die Arme greifen und unterstützen.
2: Eigentlich als Überbrückungsjahr, weil ich wusste noch nicht, wo ich hingehen soll. Nach Schule, für die Ausbildung, wusste ich noch nicht ganz genau, wo ich hingehen sollte. Dann habe ich das hier gesehen in Roßlau auf der Tafel und dann habe ich mich entschieden, hier mich zu bewerben.
3: Ich bin hier, weil ich von mehreren Ausbildungsplätzen abgelehnt wurde und das Mausoleum übers Internet gesehen habe und mir dachte, ja, ist was Handwerkliches, ich wollte in die Richtung und dann habe ich mir gedacht, ja, bewerbe ich mich hier.
0: Für die drei neuen FSJler gibt es am Mausoleum bereits einiges zu tun. Und die nächsten Projekte sind schon geplant.
4: Mit der neuen Truppe, die jetzt angefangen hat mit dem heutigen Tag, werden wir dann die Raumtrennwände unten auf der Ostseite entstehen lassen und die Vorbereitungen treffen für die Deckenauflage. Und im Winter werden wir uns dann im Innenbereich des Mausoleums bewegen. Das heißt im Einzelnen, dass wir wieder Mosaike säubern und Fehlstellen im Mosaik wieder restaurieren.
0: Es bleibt also spannend, was sich am Dessauer Mausoleum im kommenden Jahr noch alles bewegen wird.
5: Stadtentwicklung ist ein Prozess, der sich über Jahre und Jahrzehnte erstreckt. In Dessau Nord, Dessau Nordwest und der Roßlauer Altstadt hat die Stadtsanierung seit den frühen 90er Jahren sichtbare Spuren hinterlassen. Mit dem Abschluss der Sanierungsverfahren im Januar 2025 ist dieses Kapitel der Stadtentwicklung abgeschlossen. Bei einem Pressegespräch der Stadt Dessau-Roßlau am 31. August wurde auf die Entwicklung und die wichtigsten Ergebnisse noch einmal zurückgeschaut.
6: Wir haben 2025, also offiziell, förmlich sagt man das bei uns immer, drei Sanierungsgebiete abgeschlossen. Das war einmal Dessau Nord, dann die Altstadt von Roßlau und Dessau Nordwest. Und wer mit Nordwest wenig anfangen kann, das ist das Gelände um das Bauhaus bis zur Kreuzung Sieben Säulen, Meisterhäuser und auf der Westseite der Kropiusallee eben das ehemalige Diakonissenkrankenhaus und der Landesbetrieb Bau, wo früher die Frauenklinik drin war.
5: Drei Online-Broschüren, die bei dem Pressegespräch vorgestellt wurden, geben Einblick in mehr als drei Jahrzehnte Stadtsanierung. Sie dokumentieren dieses besondere Kapitel der Stadtgeschichte, zeigen die Ausgangssituation zu Beginn der Sanierungsverfahren, erläutern die damals gesetzten Ziele und machen sichtbar, welche Veränderungen heute in den drei Gebieten erkennbar sind.
6: Also wenn man sich so persönlich auch da, wo man selber auch wohnt, daran erinnert, dann ist es immer schön zu reflektieren, ja, ich selber habe in 96 meinen ersten Wohnsitz in Dessau Nord gehabt, um dann zu sehen, wie gerade im Bereich Lidische Platz Katzenhaus gemacht worden sind oder was aus dem Schlachthof geworden ist. Vor allen Dingen, wie sich das Straßenbild geändert hat mit Großgrün, mit neuen Straßenbelägen und vor allen Dingen auch die Häuserfassaden modernisiert, frisch dahergekommen sind in den letzten Jahren. Das ist so eine tolle Sache, wenn man weiß, wie es früher in Dessau Nord aussah, ist das einfach erfrischend.
5: Alle drei Gebiete haben gemeinsam, dass ihre Entwicklung nicht von einzelnen Großprojekten bestimmt wurden. Vielmehr war es das Zusammenspiel zahlreicher Maßnahmen und die Unterstützung durch die Städtebauförderung von Bund und Land, die den nachhaltigen Wandel erst möglich gemacht haben.
6: Ja, ich denke mal, es ist wichtig zu zeigen, was ist eigentlich mit Hilfe von Bundes- und Landesfinanzmitteln und auch mit kommunalen finanziellen Engagement und ganz besonders wichtig ist mir zu erwähnen, auch mit privaten Engagement in den letzten 30 Jahren in diesen drei Sanierungsgebieten entstanden. Ich denke, es wird viele Bewohner von Dessau und von Roßlau geben, die sich noch an die Nachwendezeiten erinnern können, wie die Bausubstanz aussah, wie die technische Infrastruktur aussah, wie Grün- und Parkanlagen wahrgenommen wurden und was in den letzten 30 Jahren eigentlich passiert ist, nicht nur durch Geld, sondern auch durch aktives privates Zutun, ob das nun die Sanierung von Gebäuden waren oder die Versorgungsunternehmen, die Stadtwerke, die die Medieninfrastruktur erneuert haben, so dass wirklich auch gesunde Wohnverhältnisse entstanden sind und was vor allen Dingen auch im Bereich der sozialen und kulturellen Infrastruktur mit Freizeit, mit Spielplätzen geschaffen worden ist. Und die Broschüren sind für uns ein ganz, ganz wichtiges Instrument, um so ein Sprichwort auch zu bedienen, tu Gutes und rede darüber. Nicht nur, weil es in den Fördermittelbedingungen ein obligatorischer Bestandteil des Öffentlichkeitsarbeits zu heißen, sondern es ist enorm wichtig, auch zu zeigen, was ist denn tatsächlich in den letzten 30 Jahren hier passiert. Und da ist eine ganze Menge passiert. Und ich halte mal eine so eine Broschüre hier für Sie mit in den Bildschirm. Das ist Altstadt Roßlau. Und da sind ganz tolle Fotos mit dabei, die auch in einem Vorher-Nachher-Vergleich zeigen, wie sich die Altstadt von Roßlau auch entwickelt hat. Und das ist auch in den anderen Broschüren mit drin. Und ich denke, es ist für jeden schön zu sehen, wie hat sich denn das eigene Wohnumfeld eigentlich in den letzten 30 Jahren entwickelt? Es hat auch was mit Identität zu tun. Und diese Broschüren, die werden bei uns auf der Internetseite im Bereich der Rubrik Stadtentwicklung digital bereitgehalten. Kann sich also jeder auf dem Smartphone oder auf dem Tablet, was es so alles so gibt, auf die Couch gerne setzen und da drinnen mal schmökern. Weil das sind ist eine schöne Zeitreise durch die letzten 30 Jahre Geschichte.
5: Die Städtebauförderung wird es weiterhin geben. Zwei Fördergebiete in der Roßlauer Altstadt sollen im Rahmen der Neuaufstellung des integrierten Stadtentwicklungskonzepts überprüft werden. Mit den Maßnahmen möchte man an das bisherige Ziel anknüpfen, Dessau-Roßlau als lebenswerte, attraktive und zukunftsfähige Stadt weiterzuentwickeln.
0: Für die jungen Leichtathleten wurde es am Samstag, dem 12. September, spannend. Beim Fünf-Länder-Vergleich der U14 konnten die Nachwuchstalente ihr Können unter Beweis stellen. Im Paul-Greifzu-Stadion in Dessau traten die Mannschaften aus Brandenburg, Mecklenburg-Vorpommern, Sachsen, Thüringen und auch Sachsen-Anhalt gegeneinander an.
7: Das Team besteht aus 49 Personen, davon etwa 25, soweit ich noch informiert bin, junge Herren und der Rest 24 junge Damen.
0: Von größeren Sportschulen, aber auch aus kleineren Vereinen kamen die Nachwuchstalente zusammen. Ab 10 Uhr ging es für die jungen Athleten in den Wettkampf. In dem kurzweiligen Format sammelten sie mit ihren Platzierungen Punkte für ihr jeweiliges Bundesland. Bei Sonnenschein gingen knapp 250 Sportler in mehr als 10 Disziplinen an den Start und kämpften um möglichst viele Punkte für ihr Team.
7: Also unter anderem 75 Meter, 60 Hürde, also so der Standard, 800, 3x800, hoch, weit, Kugel, Diskus, Speer. Also wir haben das gesamte Portfolio inklusive 2000 Meter Bahngehen, um eine große Masse auch von Athleten anzusprechen.
0: Die Regeln des Wettkampfs waren dabei klar festgelegt. In jeder Disziplin dürfen bis zu 3 Athleten pro Landesverband antreten. 2 von ihnen kommen in die Wertung. In jeder Altersklasse können außerdem 2 Staffeln eingesetzt werden. Eine davon wird gewertet. Jeder Athlet darf maximal in 3 Disziplinen, Staffeln eingeschlossen, an den Start gehen. Die U12 ist nicht startberechtigt. Ausgerichtet wurde der Wettkampf vom 1. LAC Dessau. In diesem Jahr ging der Fünf-Länder-Vergleich bereits in seine 4. Auflage. Gerade für die Leichtathletik in Ostdeutschland hat der Wettbewerb eine besondere Bedeutung.
7: das ist der wichtigste Wettkampf, wenn nicht sogar schon traditionell. Wir hatten ja angefangen im Mitteldeutschen Verbund in den Mitte der 2000er Jahren. Und jetzt haben wir das, wie gesagt, ausgeweitet auf fast alle ostdeutschen Bundesländer. Jetzt fehlt nur noch Berlin. Und insofern ist es extrem wichtig, dass die jungen Athleten sich jetzt erstmalig messen können. Und die wachsen jetzt auch gemeinsam in die U16, U18 gemeinsam hoch. Und das ist das erste Kickoff für uns.

0: uns als LVSA, also als Leichtathletikverband, zu schauen, was ist denn da.
1: Die Athleten aus Sachsen-Anhalt konnten mit starken Leistungen überzeugen. Die beste weibliche Leistung des Landesverbandes zeigte Lorelei Bergt vom TSV Rot-Weiß Zerbst. Über 800 Meter sicherte sie sich mit ihrer Leistung ganze 10 Punkte. Bei den Jungen überzeugte Vince Riesela von Union 1861 Schönebeck. Im Speerwurf erzielte er mit 46,75 Metern eine persönliche Bestweite und holte damit ebenfalls 10 Punkte für das Team von Sachsen-Anhalt. Am Ende durfte sich Sachsen-Anhalt über den zweiten Platz freuen. In allen Wertungsklassen sicherte sich das Team die Silbermedaille. Den Gesamtsieg holte Thüringen mit gerade mal einem Punkt Vorsprung.

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1: Am 6. September wurde in Sachsen-Anhalt ein neuer Landtag gewählt. Die AfD ging dabei als stärkste Kraft hervor und erzielte ein Rekordergebnis. Das Wahlergebnis sorgt bundesweit auch eine Woche nach der Wahl für viel Diskussionsstoff. Auch in Dessau-Roßlau wird über den Ausgang der Wahl gesprochen. Am Donnerstag, dem 10. September, wurden die Ergebnisse der Landtagswahl für die Wahlkreise 26 und 27 offiziell bekannt gegeben. Dazu lud Kreiswahlleiterin Jennifer Hankel in den Ratssaal des Dessauer Rathauses ein. Dort wurden die Ergebnisse bestätigt. Bei den Erststimmen konnten sich Burkhard Ratzmann und Nadine Koppehel, beide von der AfD, durchsetzen. Sie gewannen die Direktmandate in ihren Wahlkreisen und werden damit künftig die Interessen der Bürger im Landtag vertreten. Doch nicht nur Erwachsene waren zur Wahl aufgerufen. Auch Kinder und Jugendliche konnten bei der U18-Wahl ihre Stimme abgeben.
2: Insgesamt an 5 Standorten haben 4 Organisatoren, 4 Kinder- und Jugendeinrichtungen, das Werkstattcafé, der Evangelische Jugendpfarramt und wir als Pfadfinder Wahllokale organisiert. An 5 Orten konnten die Jugendlichen ihre Chance nutzen und konnten ihre Stimme abgeben. Wir hatten von der Stadt Dessau Wahlurnen und Trennwände sowie bei einer Erwachsenenwahl auch zur Verfügung. Die Kinder erhielten einen Stimmzettel. Der einzige Unterschied war, dass man eine Stimme zur Verfügung hatte und die Partei wählen konnte. Und dann hat man sich entweder die Zeit genommen, hat noch bei der Voto-App zum Beispiel sich informiert über die einzelnen Wahlprogramme. Man hat von uns neutrale Broschüren vom Kinder- und Jugendring zur Verfügung gestellt bekommen, konnte sich da auch nochmal informieren. Oder, das hatten wir auch, dass Kinder und Jugendliche schon stimmstark waren und sofort in das Wahllokal gestürmt sind und ihre Stimme abgeben konnten. Und die Wahlbedingungen dazu sind genauso wie bei der Erwachsenenwahl auch. Man wählt geheim, man wählt einzeln, man tritt hinter die Wahlkabine auch alleine. Das wurde im Rahmen von so einer Wahlordnung alles auch nochmal erklärt. Oder man konnte es bei uns persönlich auch nochmal erfragen.
1: Am 24. August begann die U18-Wahlwoche. Die Ergebnisse wurden dann am 31. August im Werkstattcafé bekannt gegeben. Dabei lag die Linke mit 31,3% vorn. Dahinter folgten die AfD mit 19,1% und Bündnis 90, die Grünen, mit 13,2%. Darauf folgten CDU, FDP und SPD. Die U18-Wahl ist eine symbolische Wahl für alle Personen unter 18 in Deutschland. In Sachsen-Anhalt wird sie vom Kinder- und Jugendring Sachsen-Anhalt koordiniert und freiwillig von verschiedenen Organisationen durchgeführt. Von 5.496 Kindern und Jugendlichen in Dessau-Roßlau nutzten 283 junge Menschen ihre Chance und gaben ihre Stimme ab.
2: Wir würden uns echt wünschen, wenn die Wahlbeteiligung, die jetzt momentan bei 5,1% gelegen hat, ansteigt und wir noch mehr Kinder und Jugendliche animieren können, aufzustehen, ihre Stimme abzugeben und diese Chance zu nutzen, diesen Raum zu nutzen, auch wirklich aktiv für ihre Meinung, für ihre Interessen einzustehen und zu uns zu kommen. Ansonsten sind

0: Wir prinzipiell sehr zufrieden, weil wir ein Wahlergebnis erzielt haben mit 283 Stimmen, was auf jeden Fall schon höher ist als bei der Bundestagswahl im letzten Jahr. Aber es ist noch Luft nach oben auf jeden Fall.
1: Die U18-Wahl soll junge Menschen dazu ermutigen, sich mit Politik auseinanderzusetzen und ihre eigene Meinung zu bilden. Gleichzeitig macht sie die politischen Interessen der jungen Generation sichtbar und leistet einen Beitrag zur politischen Bildung.

0: So wurden die Besucher am 5. September am Mausoleum begrüßt. Das Anhaltische Theater Dessau startete hier mit einem Eröffnungskonzert in die neue Spielzeit und hatte ein vielfältiges Programm mitgebracht.
1: Naja, wie immer gibt es ein bisschen Vorausblick auf die Spielzeit. Schönerweise nicht nur die Oper dieses Jahr oder das Musiktheater, sondern auch Schauspiel und Ballett sind dabei. Und es ist, ich würde sagen, ziemlich abwechslungsreich. Es hat sich ergeben, dass wir tatsächlich ganz, ganz viele Stücke haben, wo junge Frauen im Mittelpunkt stehen. Ne? Also sowohl in der Oper oder auch eine alte Dame, das ist das Produkt zu dem Schauspiel. Und das ergibt einen ziemlich guten roten Faden durch die Spielzeit, glaube ich.
0: Die bald beendete 231. Spielzeit ist sehr gut gelaufen am Theater. So ist man wieder vor der Corona-Pandemie angekommen, was die Zuschauerzahlen angeht. Der Einblick in die 232. Spielzeit beim Eröffnungskonzert war sehr abwechslungsreich und unterhaltsam.

0: Eine ganz besondere Premiere in der neuen Spielzeit gibt es dann anlässlich des Kurt-Weil-Festes.
1: Das Musical Tom Sawyer oder die Oper für junge Leute von Kurt Weil, die ist vor einigen Jahren vollendet worden. Kurt Weil ist gestorben, bevor es zu Ende schreiben konnte. Und das hat die Premiere im Weilfest. Das ist natürlich was sehr Besonderes. Ne?
0: Im September geht es bereits mit den ersten Premieren der neuen Spielzeit los. Einen Überblick über das umfangreiche Programm gibt es natürlich auf der Internetseite des Anhaltischen Theaters. Hier nochmal ein kleiner Vorgeschmack auf die 232. Spielzeit.

Während am Mausoleum gerade noch die neue Spielzeit des Anhaltischen Theaters mit einem Eröffnungskonzert eingeläutet wurde, gab es am 5. September nur einige Meter weiter im Rahmen des Bauhausfestes ebenfalls eine Menge zu bestaunen. Unter dem Titel Salto, Takt und Form wurde das diesjährige Fest dem Thema Zirkus gewidmet. Die in den 1920er Jahren sehr beliebte Kunstform begeisterte auch die Bauhäusler. Die historische Zirkusbegeisterung wurde nun adaptiert. Im und rund um das Bauhausgebäude gab es zeitgenössische Zirkusprojekte, Materialperformances, interaktive Spiele und Tanz. So konnten Besucher unter anderem in einem Workshop das Jonglieren lernen. Einer der wortwörtlichen Höhepunkte des Abends war dann die Tanz- und Architekturperformance Extrem Hoch 4 mit Tänzern des sorbischen Nationalensembles. Erstmals wurden hierfür alle Balkone des Ateliergebäudes bespielt. Inspiriert vom Stäbetanz Oskar Schlemmers und dem sorbischen Brauch des Osterklapperns gab es hier eine denkwürdige Performance zu sehen. Einen weiteren besonderen Hingucker gab es dann neben dem Bauhausgebäude. Der Uppsala Zirkus aus Zeitz zeigte eine Zirkusstraßenperformance mit dem Titel Heiterkeit. Die Darbietung wurde als offenes Labor, inspiriert vom Bauhaus und seinen Fragen nach Freiheit, Gemeinschaft und gesellschaftlichem Wandel inszeniert. Das Publikum begleitete die Künstler durch diese immersive Performance und wurde auch selbst Teil des Geschehens. Bis spät in die Nacht gab es beim Bauhausfest dann noch viel zu sehen und zu erleben.

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0: Am 27. September lädt Anhalt Sport wieder zum Walking-Tag ein. Vom Paul-Greifzu-Stadion aus werden zwei wunderbare Strecken durch den Tiergarten angeboten. Die Teilnahme ist wie immer kostenlos.
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2: Endlich war es soweit. Die lang ersehnte Veranstaltung Festtafel 100 fand nach einigen Jahren wieder statt. Am 3. September füllte sich der Marktplatz ab 18 Uhr mit Menschen aus der Region. Ob als Tischpaten oder interessierte Bürger, alle waren eingeladen, gemeinsam zu essen, Köstlichkeiten zu genießen und miteinander ins Gespräch zu kommen.
3: Alle zusammen zeigen ja hier einen mega tollen, vollen Marktplatz und eine Vielseitigkeit, die wir hier in der Stadt haben, an Vereinen, an Kultur, an Sportvereinen, Heimatvereinen. Natürlich auch, wir haben hier die Institutionen sind da, die haben einen Tisch übernommen, die Stiftung Gauss natürlich, Kulturstiftung Dessau-Wörlitz. Wir haben Unternehmen da, Merz, IDT. Es ist eine ganz, ganz bunte Mischung, bunte Vielfalt. Privatpersonen haben sich gemeldet, die einen Tisch übernehmen wollten, weil sie das Format schon kannten von 2019, 2017. Und ich freue mich, dass da Stammpaten sozusagen dabei sind und eine ganz bunte Mischung und wir hier hoffentlich auch weiterhin einen ganz schönen bunten Abend haben.
2: Die Festtafel ist Teil des Jubiläumsprogramms 100 Jahre Bauhaus und läutete gleichzeitig das Festwochenende rund um das Bauhausfest ein. Das Ziel: insgesamt 100 Tische sollten auf dem Marktplatz gedeckt werden. Ganz erreicht wurde diese Zahl am Ende jedoch nicht.
3: Wir haben jetzt 66 Tische mit 66 Tischpaten und wir haben diese Tische als 100 gestellt, weil wir feiern ja 100 Jahre Bauhaus in Dessau. Und ich freue mich sehr, dass wir diese Lösung hier gefunden haben. Mit dieser 100 setzen wir auch ein Zeichen vom Rathausturm. Sieht man das bestimmt auch ganz gut. Und ich freue mich sehr, dass es so geklappt hat, dass wir hier so eine Stimmung jetzt haben. Jetzt geht doch die Musik gleich los. Perfekt.
2: Bei der Gestaltung ihrer Tische konnten die Tischpaten ihrer Kreativität freien Lauf lassen. Ob beim Essen, bei der Dekoration oder bei der Gestaltung des gesamten Tisches, jeder konnte seine ganz eigene Idee verwirklichen. Passend zu ihren Vereinen, Institutionen oder Initiativen entstanden dabei ganz unterschiedliche

0: unterschiedliche und individuell gestaltete Tafeln.
1: Die Tischpaten freuen sich auf die Gäste, auf die Besucher, um ins Gespräch zu kommen über die Stadt, über das Bauhausjubiläum, über dies und jenes. Und die Stimmung ist super und die Tischpaten freuen sich, die Gäste freuen sich. Ich habe nur gute Stimmung gehört.
0: Gemeinsam wurde gegessen, getrunken und gefeiert. Der gelungene Abend soll dabei keine einmalige Veranstaltung bleiben. Vielmehr besteht der Wunsch, das Format auch in den kommenden Jahren fortzuführen.
1: Wir hatten das damals schon überlegt, 2019, das immer weiterzuführen. Leider kamen Krisen dazwischen. Aber nach diesem Erfolg hier, den man ja wahrscheinlich jetzt schon sagen kann, dass das so ist, setze ich alles daran, dass man das vielleicht nicht jedes Jahr, aber in Abständen wiederholen kann. Ich glaube, die Tischpaten würden da auch wieder mitmachen.
0: Für die musikalische Begleitung sorgte den Abend über die Big Band Dix Band. Nach diesem gelungenen Abend darf man also gespannt sein, wann die nächste Festtafel ihre Tische deckt. Der Staffelstein der Jugendbauhütte wurde an der Einsatzstelle am Dessauer Mausoleum feierlich weitergegeben. Seit mittlerweile 10 Jahren gibt es hier die Möglichkeit, im Rahmen eines freiwilligen sozialen Jahres handwerkliche Erfahrungen zu sammeln und gleichzeitig aktiv zum Erhalt des historischen Bauwerks beizutragen.
2: 9 Jahre sind vorüber, jeweils mit 3 Jugendlichen. Man muss das ja einordnen, es geht um ein freiwilliges soziales Jahr. Das heißt, es gibt immer einen Mix zwischen Arbeiten vor Ort, hier am Denkmal, hier im Tierpark, am Mausoleum und auch Seminaren, die durch die Jugendbauhütte in Quedlinburg, das ist hier die Organisation in Sachsen-Anhalt, das begleitet und organisiert.
0: Schritt für Schritt ging und geht es voran. In dem vergangenen Jahrzehnt ist bereits einiges geschafft worden. Seit 2017 engagiert sich die Jugendbauhütte für den Erhalt des Mausoleums. Und die Ergebnisse können sich sehen lassen.
2: Wenn wir sehen, was wir geschafft haben, beginnen, wer sich noch erinnern kann, hier mit dem Springbrunnen, der vor 9 Jahren nicht funktioniert hat, sondern über viele, viele Jahre einfach ein Loch in der Wiese war, den haben wir in dem ersten Jahr errichtet, neu gebaut, neu funktionsfähig gestaltet. Und angeschlossen an die Elektrik mit dem Pumpsystem etc., einschließlich der Wege, der eine oder andere, man sieht das immer wieder schön bei Ausstellungen, hat noch alte Fotos. Es gab hier diese DDR-Plattenwege, wo man nicht wirklich vorangekommen sind. Das haben wir im ersten Jahr errichtet. In den Folgejahren dann über die Treppe, über den Zugang hier zum Mausoleum wieder möglich zu machen. Wenn man mal zurückdenkt, hier war ein Maschendrahtzaun. Es war abgesperrt, man konnte nicht mal an die Tür greifen. Und bildlich, symbolisch, Sie sehen es im Hintergrund, haben wir jetzt auch eine neue Tür im Mausoleum. Man kommt ran, wir machen das Denkmal wieder erlebbar, wieder fühlbar.
0: Für die FSJler Merit Gerlach, Leontine Tietz und Arne Christoph ging ihr Einsatzjahr zu Ende. An einigen Stellen haben sie dabei auch ganz persönliche Spuren hinterlassen. Ihre Arbeit bleibt damit über ihre Zeit hinaus am Mausoleum sichtbar.
3: Wir haben in dem letzten Jahr mit der vergangenen Truppe 25, 26 hinten auf der Ostseite sehr viel Erdreich bewegt, Freilegungen vorgenommen, um wieder neue Raumwände zu setzen und darauf dann eine neue Decke zu verlegen.
0: Darüber hinaus haben die 3 Teilnehmer des vergangenen Jahrgangs einen eigenen Film über das Mausoleum produziert. Das dabei entstandene Material soll in Kürze fertiggestellt werden und anschließend in eine Dokumentation einfließen, die die Regisseurin Christine Nagel über das historische Bauwerk plant. Des Weiteren ist eine Jubiläumsfeier in Vorbereitung.
3: Die letzte Jugendtruppe hat sich zur Aufgabe gemacht, nächstes Jahr 27 ein ehemaligen Treffen zu organisieren, wo alle Teilnehmer der Jugendbauhütte, der Einsatzstelle Mausoleum sich hier einfinden sollen. Das wären so insgesamt bei 10 Jahren sind das 30 Jugendliche. Dieser jene wird vielleicht schon mit Anhang kommen, wie auch immer, das bringt ja das Leben so mit sich. Ja, mal gucken, was dann da Feines rauskommt.
0: Damit bleibt der 9. Jahrgang auch weiterhin mit dem Mausoleum und der dort geleisteten Arbeit verbunden. Ihren Staffelstein haben die drei nun aber an die nächste Generation weitergegeben. Die neue Gruppe steht bereits in den Startlöchern. Sie freuen sich auf handwerkliche Arbeiten, neue Herausforderungen und praktische Erfahrungen im Denkmalschutz.
4: Ich spreche mal für alle Dessauer. Ich glaube, als Dessauer kennt man das Mausoleum. Immer wenn man früher zum Tierpark gegangen ist, hat man es gesehen und war, denke ich, auch immer ein bisschen fasziniert davon. Und als ich dann, während ich in der 10. Klasse war, davon gehört habe, dass man hier sich einsetzen kann, als FSJler dabei helfen kann, das Mausoleum ein bisschen schöner zu machen, hat mich das sehr inspiriert und ich wollte dabei sein und den Leuten hier unter die Arme greifen und unterstützen.
5: Eigentlich als Überbrückungsjahr, weil ich wusste noch nicht, wo ich hingehen soll. Nach Schule, für die Ausbildung, wusste ich noch nicht ganz genau, wo ich hingehen sollte. Dann habe ich das hier gesehen in Roßlau auf der Tafel und dann habe ich mich entschieden, hier mich zu bewerben.
6: Ich bin hier, weil ich von mehreren Ausbildungsplätzen abgelehnt wurde und das Mausoleum übers Internet gesehen habe und mir dachte, ja, es ist was Handwerkliches, ich wollte in die Richtung und dann habe ich mir gedacht, ja, bewerbe ich mich hier.
0: Für die drei neuen FSJler gibt es am Mausoleum bereits einiges zu tun. Und die nächsten Projekte sind schon geplant.
3: Mit der neuen Truppe, die jetzt angefangen hat mit dem heutigen Tag, werden wir dann die Raumtrennwände unten auf der Ostseite entstehen lassen und die Vorbereitungen treffen für die Deckenauflage. Und im Winter werden wir uns dann im Innenbereich des Mausoleums bewegen. Das heißt im Einzelnen, dass wir wieder Mosaike säubern und Fehlstellen im Mosaik wieder restaurieren.
0: Es bleibt also spannend, was sich am Dessauer Mausoleum im kommenden Jahr noch alles bewegen wird.
7: Stadtentwicklung ist ein Prozess, der sich über Jahre und Jahrzehnte erstreckt. In Dessau-Nord, Dessau-Nordwest und der Roßlauer Altstadt hat die Stadtsanierung seit den frühen 90er Jahren sichtbare Spuren hinterlassen. Mit dem Abschluss der Sanierungsverfahren im Januar 2025 ist dieses Kapitel der Stadtentwicklung abgeschlossen. Bei einem Pressegespräch der Stadt Dessau-Roßlau am 31. August wurde auf die Entwicklung und die wichtigsten Ergebnisse noch einmal zurückgeschaut.
8: Wir haben 2025, also offiziell, förmlich sagt man das bei uns immer, drei Sanierungsgebiete abgeschlossen. Das war einmal Dessau-Nord, dann die Altstadt von Roßlau und Dessau-Nordwest. Und wer mit Nordwest wenig anfangen kann, das ist das Gelände um das Bauhaus bis zur Kreuzung Sieben Säulen, Meisterhäuser und auf der Westseite der Gropiusallee eben das ehemalige Diakonissenkrankenhaus und der Landesbetrieb Bau, wo früher die Frauenklinik drin war.
7: Drei Online-Broschüren, die bei dem Pressegespräch vorgestellt wurden, geben Einblick in mehr als drei Jahrzehnte Stadtsanierung. Sie dokumentieren dieses besondere Kapitel der Stadtgeschichte, zeigen die Ausgangssituation zu Beginn der Sanierungsverfahren, erläutern die damals gesetzten Ziele und machen sichtbar, welche Veränderungen heute in den drei Gebieten erkennbar sind.
8: Also wenn man sich so persönlich auch da, wo man selber auch wohnt, daran erinnert, dann ist es immer schön zu reflektieren, ja, ich selber habe in 96 meinen ersten Wohnsitz in Dessau-Nord gehabt, um dann zu sehen, wie gerade im Bereich Lidische Platz Katzenhaus gemacht worden sind oder was aus dem Schlachthof geworden ist. Vor allen Dingen, wie sich das Straßenbild geändert hat mit Großgrün, mit neuen Straßenbelägen und vor allen Dingen auch die Häuserfassaden modernisiert, frisch dahergekommen sind in den letzten Jahren. Das ist so eine tolle Sache, wenn man weiß, wie es früher in Dessau-Nord aussah, ist das einfach erfrischend.
7: Alle drei Gebiete haben gemeinsam, dass ihre Entwicklung nicht von einzelnen Großprojekten bestimmt wurden. Vielmehr war es das Zusammenspiel zahlreicher Maßnahmen und die Unterstützung durch die Städtebauförderung von Bund und Land, die den nachhaltigen Wandel erst möglich gemacht haben.
8: Ja, ich denke mal, es ist wichtig zu zeigen, was ist eigentlich mit Hilfe von Bundes- und Landesfinanzmitteln und auch mit kommunalen finanziellen Engagement und ganz besonders wichtig ist mir zu erwähnen, auch mit privaten Engagement in den letzten 30 Jahren in diesen drei Sanierungsgebieten entstanden. Ich denke, es wird viele Bewohner von Dessau und von Roßlau geben, die sich noch an die Nachwendezeiten erinnern können, wie die Bausubstanz aussah, wie die technische Infrastruktur aussah, wie Grün- und Parkanlagen wahrgenommen wurden und was in den letzten 30 Jahren eigentlich passiert ist, nicht nur durch Geld, sondern auch durch aktives privates Zutun, ob das nun die Sanierung von Gebäuden waren oder die Versorgungsunternehmen, die Stadtwerke, die die Medieninfrastruktur erneuert haben, so dass wirklich auch gesunde Wohnverhältnisse entstanden sind und was vor allen Dingen auch im Bereich der sozialen und kulturellen Infrastruktur mit Freizeit, mit Spielplätzen geschaffen worden ist. Und die Broschüren sind für uns ein ganz, ganz wichtiges Instrument, um so ein Sprichwort auch zu bedienen, tu Gutes und rede darüber. Nicht nur, weil es in den Fördermittelbedingungen ein obligatorischer Bestandteil des Öffentlichkeitsarbeit zu heißen, sondern es ist enorm wichtig, auch zu zeigen, was ist denn tatsächlich in den letzten 30 Jahren hier passiert. Und da ist eine ganze Menge passiert. Und ich halte mal eine so eine Broschüre hier für Sie mit in den Bildschirm. Das ist Altstadt Roßlau. Und da sind ganz tolle Fotos mit dabei, die auch in einem Vorher-Nachher-Vergleich zeigen, wie sich die Altstadt von Roßlau auch entwickelt hat. Und das ist auch in den anderen Broschüren mit drin. Und ich denke, es ist für jeden schön zu sehen, wie hat sich denn das eigene Wohnumfeld eigentlich in den letzten 30 Jahren entwickelt? Es hat auch was mit Identität zu tun. Und diese Broschüren, die werden bei uns auf der Internetseite im Bereich der Rubrik Stadtentwicklung digital bereitgehalten. Kann sich also jeder auf dem Smartphone oder auf dem Tablet, was es so alles so gibt, auf die Couch gerne setzen und da drinnen mal schmökern. Weil das sind ist eine schöne Zeitreise durch die letzten 30 Jahre Geschichte.
7: Die Städtebauförderung wird es weiterhin geben. Zwei Fördergebiete in der Roßlauer Altstadt sollen im Rahmen der Neuaufstellung des integrierten Stadtentwicklungskonzepts überprüft werden. Mit den Maßnahmen möchte man an das bisherige Ziel anknüpfen, Dessau-Roßlau als lebenswerte, attraktive und zukunftsfähige Stadt weiterzuentwickeln.
0: Für die jungen Leichtathleten wurde es am Samstag, dem 12. September, spannend. Beim Fünf-Länder-Vergleich der U14 konnten die Nachwuchstalente ihr Können unter Beweis stellen. Im Paul-Greifzu-Stadion in Dessau traten die Mannschaften aus Brandenburg, Mecklenburg-Vorpommern, Sachsen, Thüringen und auch Sachsen-Anhalt gegeneinander an.
9: Das Team besteht aus 49 Personen, davon etwa 25, soweit ich noch informiert bin, junge Herren und der Rest 24 junge Damen.
0: Von größeren Sportschulen, aber auch aus kleineren Vereinen kamen die Nachwuchstalente zusammen. Ab 10 Uhr ging es für die jungen Athleten in den Wettkampf. In dem kurzweiligen Format sammelten sie mit ihren Platzierungen Punkte für ihr jeweiliges Bundesland. Bei Sonnenschein gingen knapp 250 Sportler in mehr als 10 Disziplinen an den Start und kämpften um möglichst viele Punkte für ihr Team.
9: Also unter anderem 75 Meter, 60 Hürde, also so der Standard, 800, 3x800, hoch, weit, Kugel, Diskus, Speer. Also wir haben das gesamte Portfolio inklusive 2000 Meter Bahngehen, um eine große Masse auch von Athleten anzusprechen.
0: Die Regeln des Wettkampfs waren dabei klar festgelegt. In jeder Disziplin dürfen bis zu 3 Athleten pro Landesverband antreten. 2 von ihnen kommen in die Wertung. In jeder Altersklasse können außerdem 2 Staffeln eingesetzt werden. Eine davon wird gewertet. Jeder Athlet darf maximal in 3 Disziplinen, Staffeln eingeschlossen, an den Start gehen. Die U12 ist nicht startberechtigt. Ausgerichtet wurde der Wettkampf vom 1. LAC Dessau. In diesem Jahr ging der Fünf-Länder-Vergleich bereits in seine 4. Auflage. Gerade für die Leichtathletik in Ostdeutschland hat der Wettbewerb eine besondere Bedeutung.
9: Das ist der wichtigste Wettkampf, wenn nicht sogar schon traditionell. Wir hatten ja angefangen im Mitteldeutschen Verbund in den Mitte der 2000er Jahren. Und jetzt haben wir das, wie gesagt, ausgeweitet auf fast alle ostdeutschen Bundesländer. Jetzt fehlt nur noch Berlin. Und insofern ist es extrem wichtig, dass die jungen Athleten sich jetzt erstmalig messen können. Und die wachsen jetzt auch gemeinsam in die U16, U18 gemeinsam hoch. Und das ist das erste Kickoff für uns.

0: uns als LVSA, also als Leichtathletikverband, zu schauen, was ist denn da.
1: Die Athleten aus Sachsen-Anhalt konnten mit starken Leistungen überzeugen. Die beste weibliche Leistung des Landesverbandes zeigte Lorelei Bergt vom TSV Rot-Weiß Zerbst. Über 800 Meter sicherte sie sich mit ihrer Leistung ganze 10 Punkte. Bei den Jungen überzeugte Vince Riesela von Union 1861 Schönebeck. Im Speerwurf erzielte er mit 46,75 Metern eine persönliche Bestweite und holte damit ebenfalls 10 Punkte für das Team von Sachsen-Anhalt. Am Ende durfte sich Sachsen-Anhalt über den zweiten Platz freuen. In allen Wertungsklassen sicherte sich das Team die Silbermedaille. Den Gesamtsieg holte Thüringen mit gerade mal einem Punkt Vorsprung.

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1: Am 6. September wurde in Sachsen-Anhalt ein neuer Landtag gewählt. Die AfD ging dabei als stärkste Kraft hervor und erzielte ein Rekordergebnis. Das Wahlergebnis sorgt bundesweit auch eine Woche nach der Wahl für viel Diskussionsstoff. Auch in Dessau-Roßlau wird über den Ausgang der Wahl gesprochen. Am Donnerstag, dem 10. September, wurden die Ergebnisse der Landtagswahl für die Wahlkreise 26 und 27 offiziell bekannt gegeben. Dazu lud Kreiswahlleiterin Jennifer Hankel in den Ratssaal des Dessauer Rathauses ein. Dort wurden die Ergebnisse bestätigt. Bei den Erststimmen konnten sich Burkhard Ratzmann und Nadine Koppehel, beide von der AfD, durchsetzen. Sie gewannen die Direktmandate in ihren Wahlkreisen und werden damit künftig die Interessen der Bürger im Landtag vertreten. Doch nicht nur Erwachsene waren zur Wahl aufgerufen. Auch Kinder und Jugendliche konnten bei der U18-Wahl ihre Stimme abgeben.
2: Insgesamt an 5 Standorten haben 4 Organisatoren, 4 Kinder- und Jugendeinrichtungen, das Werkstattcafé, der Evangelische Jugendpfarramt und wir als Pfadfinder Wahllokale organisiert. An 5 Orten konnten die Jugendlichen ihre Chance nutzen und konnten ihre Stimme abgeben. Wir hatten von der Stadt Dessau Wahlurnen und Trennwände sowie bei einer Erwachsenenwahl auch zur Verfügung. Die Kinder erhielten einen Stimmzettel. Der einzige Unterschied war, dass man eine Stimme zur Verfügung hatte und die Partei wählen konnte. Und dann hat man sich entweder die Zeit genommen, hat noch bei der Voto-App zum Beispiel sich informiert über die einzelnen Wahlprogramme. Man hat von uns neutrale Broschüren vom Kinder- und Jugendring zur Verfügung gestellt bekommen, konnte sich da auch nochmal informieren. Oder, das hatten wir auch, dass Kinder und Jugendliche schon stimmstark waren und sofort in das Wahllokal gestürmt sind und ihre Stimme abgeben konnten. Und die Wahlbedingungen dazu sind genauso wie bei der Erwachsenenwahl auch. Man wählt geheim, man wählt einzeln, man tritt hinter die Wahlkabine auch alleine. Das wurde im Rahmen von so einer Wahlordnung alles auch nochmal erklärt. Oder man konnte es bei uns persönlich auch nochmal erfragen.
1: Am 24. August begann die U18-Wahlwoche. Die Ergebnisse wurden dann am 31. August im Werkstattcafé bekannt gegeben. Dabei lag die Linke mit 31,3% vorn. Dahinter folgten die AfD mit 19,1% und Bündnis 90, die Grünen, mit 13,2%. Darauf folgten CDU, FDP und SPD. Die U18-Wahl ist eine symbolische Wahl für alle Personen unter 18 in Deutschland. In Sachsen-Anhalt wird sie vom Kinder- und Jugendring Sachsen-Anhalt koordiniert und freiwillig von verschiedenen Organisationen durchgeführt. Von 5.496 Kindern und Jugendlichen in Dessau-Roßlau nutzten 283 junge Menschen ihre Chance und gaben ihre Stimme ab.
2: Wir würden uns echt wünschen, wenn die Wahlbeteiligung, die jetzt momentan bei 5,1% gelegen hat, ansteigt und wir noch mehr Kinder und Jugendliche animieren können, aufzustehen, ihre Stimme abzugeben und diese Chance zu nutzen, diesen Raum zu nutzen, auch wirklich aktiv für ihre Meinung, für ihre Interessen einzustehen und zu uns zu kommen. Ansonsten sind wir

0: Prinzipiell sehr zufrieden, weil wir ein Wahlergebnis erzielt haben mit 283 Stimmen, was auf jeden Fall schon höher ist als bei der Bundestagswahl im letzten Jahr. Aber es ist noch Luft nach oben auf jeden Fall.
1: Die U18-Wahl soll junge Menschen dazu ermutigen, sich mit Politik auseinanderzusetzen und ihre eigene Meinung zu bilden. Gleichzeitig macht sie die politischen Interessen der jungen Generation sichtbar und leistet einen Beitrag zur politischen Bildung.

0: So wurden die Besucher am 5. September am Mausoleum begrüßt. Das Anhaltische Theater Dessau startete hier mit einem Eröffnungskonzert in die neue Spielzeit und hatte ein vielfältiges Programm mitgebracht.
1: Naja, wie immer gibt es ein bisschen Vorausblick auf die Spielzeit. Schönerweise nicht nur die Oper dieses Jahr oder das Musiktheater, sondern auch Schauspiel und Ballett sind dabei. Und es ist, ich würde sagen, ziemlich abwechslungsreich. Es hat sich ergeben, dass wir tatsächlich ganz, ganz viele Stücke haben, wo junge Frauen im Mittelpunkt stehen. Ne? Also sowohl in der Oper oder auch eine alte Dame, das ist das Produkt zu dem Schauspiel. Und das ergibt einen ziemlich guten roten Faden durch die Spielzeit, glaube ich.
0: Die bald beendete 231. Spielzeit ist sehr gut gelaufen am Theater. So ist man wieder vor der Corona-Pandemie angekommen, was die Zuschauerzahlen angeht. Der Einblick in die 232. Spielzeit beim Eröffnungskonzert war sehr abwechslungsreich und unterhaltsam.

0: Eine ganz besondere Premiere in der neuen Spielzeit gibt es dann anlässlich des Kurt-Weil-Festes.
1: Das Musical Tom Sawyer oder die Oper für junge Leute von Kurt Weil, die ist vor einigen Jahren vollendet worden. Kurt Weil ist gestorben, bevor es zu Ende schreiben konnte. Und das hat die Premiere im Weilfest. Das ist natürlich was sehr Besonderes. Ne?
0: Im September geht es bereits mit den ersten Premieren der neuen Spielzeit los. Einen Überblick über das umfangreiche Programm gibt es natürlich auf der Internetseite des Anhaltischen Theaters. Hier nochmal ein kleiner Vorgeschmack auf die 232. Spielzeit.

Während am Mausoleum gerade noch die neue Spielzeit des Anhaltischen Theaters mit einem Eröffnungskonzert eingeläutet wurde, gab es am 5. September nur einige Meter weiter im Rahmen des Bauhausfestes ebenfalls eine Menge zu bestaunen. Unter dem Titel Salto, Takt und Form wurde das diesjährige Fest dem Thema Zirkus gewidmet. Die in den 1920er Jahren sehr beliebte Kunstform begeisterte auch die Bauhäusler. Die historische Zirkusbegeisterung wurde nun adaptiert. Im und rund um das Bauhausgebäude gab es zeitgenössische Zirkusprojekte, Materialperformances, interaktive Spiele und Tanz. So konnten Besucher unter anderem in einem Workshop das Jonglieren lernen. Einer der wortwörtlichen Höhepunkte des Abends war dann die Tanz- und Architekturperformance Extrem Hoch 4 mit Tänzern des sorbischen Nationalensembles. Erstmals wurden hierfür alle Balkone des Ateliergebäudes bespielt. Inspiriert vom Stäbetanz Oskar Schlemmers und dem sorbischen Brauch des Osterklapperns gab es hier eine denkwürdige Performance zu sehen. Einen weiteren besonderen Hingucker gab es dann neben dem Bauhausgebäude. Der Uppsala Zirkus aus Zeitz zeigte eine Zirkusstraßenperformance mit dem Titel Heiterkeit. Die Darbietung wurde als offenes Labor, inspiriert vom Bauhaus und seinen Fragen nach Freiheit, Gemeinschaft und gesellschaftlichem Wandel inszeniert. Das Publikum begleitete die Künstler durch diese immersive Performance und wurde auch selbst Teil des Geschehens. Bis spät in die Nacht gab es beim Bauhausfest dann noch viel zu sehen und zu erleben.

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2: Endlich war es soweit. Die lang ersehnte Veranstaltung Festtafel 100 fand nach einigen Jahren wieder statt. Am 3. September füllte sich der Marktplatz ab 18 Uhr mit Menschen aus der Region. Ob als Tischpaten oder interessierte Bürger, alle waren eingeladen, gemeinsam zu essen, Köstlichkeiten zu genießen und miteinander ins Gespräch zu kommen.
3: Alle zusammen zeigen ja hier einen mega tollen, vollen Marktplatz und eine Vielseitigkeit, die wir hier in der Stadt haben, an Vereinen, an Kultur, an Sportvereinen, Heimatvereinen. Natürlich auch, wir haben hier die Institutionen sind da, die haben einen Tisch übernommen, die Stiftung Bauhaus natürlich, Kulturstiftung Dessau-Wörlitz. Wir haben Unternehmen da, Merz, IDT. Es ist eine ganz, ganz bunte Mischung, bunte Vielfalt. Privatpersonen haben sich gemeldet, die den Tisch übernehmen wollten, weil sie das Format schon kannten von 2019, 2017. Und ich freue mich, dass da Stammpaten sozusagen dabei sind und eine ganz bunte Mischung und wir hier hoffentlich auch weiterhin einen ganz schönen bunten Abend haben.
2: Die Festtafel ist Teil des Jubiläumsprogramms 100 Jahre Bauhaus und läutete gleichzeitig das Festwochenende rund um das Bauhausfest ein. Das Ziel: insgesamt 100 Tische sollten auf dem Marktplatz gedeckt werden. Ganz erreicht wurde diese Zahl am Ende jedoch nicht.
3: Wir haben jetzt 66 Tische mit 66 Tischpaten und wir haben diese Tische als 100 gestellt, weil wir feiern ja 100 Jahre Bauhaus in Dessau. Und ich freue mich sehr, dass wir diese Lösung hier gefunden haben. Mit dieser 100 setzen wir auch ein Zeichen vom Rathausturm. Sieht man das bestimmt auch ganz gut. Und ich freue mich sehr, dass es so geklappt hat, dass wir hier so eine Stimmung jetzt haben. Jetzt geht doch die Musik gleich los. Perfekt.
2: Bei der Gestaltung ihrer Tische konnten die Tischpaten ihrer Kreativität freien Lauf lassen. Ob beim Essen, bei der Dekoration oder bei der Gestaltung des gesamten Tisches, jeder konnte seine ganz eigene Idee verwirklichen. Passend zu ihren Vereinen, Institutionen oder Initiativen entstanden dabei ganz unterschiedliche

0: schon sagen kann, dass das so ist, setze ich alles daran, dass man das vielleicht nicht jedes Jahr, aber in Abständen wiederholen kann. Ich glaube, die Tischpaten würden da auch wieder mitmachen.
1: Für die musikalische Begleitung sorgte den Abend über die Big Band Dix Band. Nach diesem gelungenen Abend darf man also gespannt sein, wann die nächste Festtafel ihre Tische deckt. Der Staffelstein der Jugendbauhütte wurde an der Einsatzstelle am Dessauer Mausoleum feierlich weitergegeben. Seit mittlerweile 10 Jahren gibt es hier die Möglichkeit, im Rahmen eines freiwilligen sozialen Jahres handwerkliche Erfahrungen zu sammeln und gleichzeitig aktiv zum Erhalt des historischen Bauwerks beizutragen.
2: 9 Jahre sind vorüber, jeweils mit 3 Jugendlichen. Man muss das ja einordnen, es geht um ein freiwilliges soziales Jahr. Das heißt, es gibt immer einen Mix zwischen Arbeiten vor Ort, hier am Denkmal, hier im Tierpark, am Mausoleum und auch Seminaren, die durch die Jugendbauhütte in Quedlinburg, das ist hier die Organisation in Sachsen-Anhalt, das begleitet und organisiert.
1: Schritt für Schritt ging und geht es voran. In dem vergangenen Jahrzehnt ist bereits einiges geschafft worden. Seit 2017 engagiert sich die Jugendbauhütte für den Erhalt des Mausoleums. Und die Ergebnisse können sich sehen lassen.
2: Wenn wir sehen, was wir geschafft haben, beginnen, wer sich noch erinnern kann, hier mit dem Springbrunnen, der vor 9 Jahren nicht funktioniert hat, sondern über viele, viele Jahre einfach ein Loch in der Wiese war. Den haben wir in dem ersten Jahr errichtet, neu gebaut, neu funktionsfähig gestaltet und angeschlossen an die Elektrik mit dem Pumpsystem etc. Einschließlich der Wege, der eine oder andere, man sieht das immer wieder schön bei Ausstellungen, hat noch alte Fotos. Es gab hier diese DDR-Plattenwege, wo man nicht wirklich vorangekommen sind. Das haben wir im ersten Jahr errichtet. In den Folgejahren dann über die Treppe, über den Zugang hier zum Mausoleum wieder möglich zu machen. Wenn man mal zurückdenkt, hier war ein Maschendrahtzaun. Es war abgesperrt, man konnte nicht mal an die Tür greifen. Und bildlich, symbolisch, Sie sehen es im Hintergrund, haben wir jetzt auch eine neue Tür im Mausoleum. Man kommt ran, wir machen das Denkmal wieder erlebbar, wieder fühlbar.
1: Für die FSJler Merit Gerlach, Leontine Tietz und Arne Christoph ging ihr Einsatzjahr zu Ende. An einigen Stellen haben sie dabei auch ganz persönliche Spuren hinterlassen. Ihre Arbeit bleibt damit über ihre Zeit hinaus am Mausoleum sichtbar.
3: Wir haben in dem letzten Jahr mit der vergangenen Truppe 25, 26 hinten auf der Ostseite sehr viel Erdreich bewegt, Freilegungen vorgenommen, um wieder neue Raumwände zu setzen und darauf dann eine neue Decke zu verlegen.
1: Darüber hinaus haben die 3 Teilnehmer des vergangenen Jahrgangs einen eigenen Film über das Mausoleum produziert. Das dabei entstandene Material soll in Kürze fertiggestellt werden und anschließend in eine Dokumentation einfließen, die die Regisseurin Christine Nagel über das historische Bauwerk plant. Des Weiteren ist eine Jubiläumsfeier in Vorbereitung.
3: Die letzte Jugendtruppe hat sich zur Aufgabe gemacht, nächstes Jahr 27 ein ehemaligen Treffen zu organisieren, wo alle Teilnehmer der Jugendbauhütte, der Einsatzstelle Mausoleum sich hier einfinden sollen. Das wären so insgesamt bei 10 Jahren sind das 30 Jugendliche. Dieser jene wird vielleicht schon mit Anhang kommen, wie auch immer, das bringt ja das Leben so mit sich. Ja, mal gucken, was dann da Feines rauskommt.
1: Damit bleibt der 9. Jahrgang auch weiterhin mit dem Mausoleum und der dort geleisteten Arbeit verbunden. Ihren Staffelstein haben die 3 nun aber an die nächste Generation weitergegeben. Die neue Gruppe steht bereits in den Startlöchern. Sie freuen sich auf handwerkliche Arbeiten, neue Herausforderungen und praktische Erfahrungen im Denkmalschutz.
4: Ich spreche mal für alle Dessauer. Ich glaube, als Dessauer kennt man das Mausoleum. Immer wenn man früher zum Tierpark gegangen ist, hat man es gesehen und war, denke ich, auch immer ein bisschen fasziniert davon. Und als ich dann, während ich in der 10. Klasse war, davon gehört habe, dass man hier sich einsetzen kann, als FSJler dabei helfen kann, das Mausoleum ein bisschen schöner zu machen, hat mich das sehr inspiriert und ich wollte dabei sein und den Leuten hier unter die Arme greifen und unterstützen.

0: Eigentlich als Überbrückungsjahr, weil ich wusste noch nicht, wo ich hingehen soll. Nach Schule, für die Ausbildung, wusste ich noch nicht ganz genau, wo ich hingehen sollte. Dann habe ich das hier gesehen in Roßlau auf der Tafel und dann habe ich mich entschieden, hier mich zu bewerben.
1: Ich bin hier, weil ich von mehreren Ausbildungsplätzen abgelehnt wurde und ja, das Mausoleum übers Internet gesehen habe und mir dachte, ja, es ist was Handwerkliches, ich wollte in die Richtung und dann habe ich mir gedacht, ja, bewerbe ich mich hier.
2: Für die drei neuen FSJler gibt es am Mausoleum bereits einiges zu tun. Und die nächsten Projekte sind schon geplant.
3: Mit der neuen Truppe, die jetzt angefangen hat mit dem heutigen Tag, werden wir dann die Raumtrennwände unten auf der Ostseite entstehen lassen und die Vorbereitungen treffen für die Deckenauflage. Und im Winter werden wir uns dann im Innenbereich des Mausoleums bewegen. Das heißt im Einzelnen, dass wir wieder Mosaike säubern und Fehlstellen im Mosaik wieder restaurieren.
2: Es bleibt also spannend, was sich am Dessauer Mausoleum im kommenden Jahr noch alles bewegen wird.
4: Stadtentwicklung ist ein Prozess, der sich über Jahre und Jahrzehnte erstreckt. In Dessau Nord, Dessau Nordwest und der Roßlauer Altstadt hat die Stadtsanierung seit den frühen 90er Jahren sichtbare Spuren hinterlassen. Mit dem Abschluss der Sanierungsverfahren im Januar 2025 ist dieses Kapitel der Stadtentwicklung abgeschlossen. Bei einem Pressegespräch der Stadt Dessau-Roßlau am 31. August wurde auf die Entwicklung und die wichtigsten Ergebnisse noch einmal zurückgeschaut.
5: Wir haben in 2025, also offiziell, förmlich sagt man das bei uns immer, drei Sanierungsgebiete abgeschlossen. Das war einmal Dessau Nord, dann die Altstadt von Roßlau und Dessau Nordwest. Und wer mit Nordwest wenig anfangen kann, das ist das Gelände um das Bauhaus bis zur Kreuzung Sieben Säulen, Meisterhäuser und auf der Westseite der Gropiusallee eben das ehemalige Diakonissenkrankenhaus und der Landesbetrieb Bau, wo früher die Frauenklinik drin war.
4: Drei Online-Broschüren, die bei dem Pressegespräch vorgestellt wurden, geben Einblick in mehr als 3 Jahrzehnte Stadtsanierung. Sie dokumentieren dieses besondere Kapitel der Stadtgeschichte, zeigen die Ausgangssituation zu Beginn der Sanierungsverfahren, erläutern die damals gesetzten Ziele und machen sichtbar, welche Veränderungen heute in den drei Gebieten erkennbar sind.
5: Also wenn man sich so persönlich auch da, wo man selber auch wohnt, daran erinnert, dann ist es immer schön zu reflektieren. Ja, ich selber habe in 96 meinen ersten Wohnsitz in Dessau Nord gehabt, um dann zu sehen, wie gerade im Bereich Lidische Platz Katzenhaus gemacht worden sind oder was aus dem Schlachthof geworden ist. Vor allen Dingen, wie sich das Straßenbild geändert hat mit Großgrün, mit neuen Straßenbelägen und vor allen Dingen auch die Häuserfassaden modernisiert, frisch dahergekommen sind in den letzten Jahren. Das ist so eine tolle Sache, wenn man weiß, wie es früher in Dessau Nord aussah, ist das einfach erfrischend.
4: Alle drei Gebiete haben gemeinsam, dass ihre Entwicklungen nicht von einzelnen Großprojekten bestimmt wurden. Vielmehr war es das Zusammenspiel zahlreicher Maßnahmen und die Unterstützung durch die Städtebauförderung von Bund und Land, die den nachhaltigen Wandel erst möglich gemacht haben.
5: Ja, ich denke mal, es ist wichtig zu zeigen, was ist eigentlich mit Hilfe von Bundes- und Landesfinanzmitteln und auch mit kommunalen finanziellen Engagement und ganz besonders wichtig ist mir zu erwähnen, auch mit privaten Engagement in den letzten 30 Jahren in diesen drei Sanierungsgebieten entstanden. Ich denke, es wird viele Bewohner von Dessau und von Roßlau geben, die sich noch an die Nachwendezeiten erinnern können, wie die Bausubstanz aussah, wie die technische Infrastruktur aussah, wie Grün- und Parkanlagen wahrgenommen wurden und was in den letzten 30 Jahren eigentlich passiert ist. Nicht nur durch Geld, sondern auch durch aktives privates Zutun, ob das nun die Sanierung von Gebäuden waren oder die Versorgungsunternehmen, die Stadtwerke, die Medieninfrastruktur erneuert haben, so dass wirklich auch gesunde Wohnverhältnisse entstanden sind und was vor allen Dingen auch im Bereich der sozialen und kulturellen Infrastruktur mit Freizeit, mit Spielplätzen geschaffen worden ist. Und die Broschüren sind für uns ein ganz, ganz wichtiges Instrument, um so ein Sprichwort auch zu bedienen, tu Gutes und rede darüber. Nicht nur, weil es in den Fördermittelbedingungen ein obligatorischer Bestandteil des Öffentlichkeitsarbeit zu heißen, sondern es ist enorm wichtig, auch zu zeigen, was ist denn tatsächlich in den letzten 30 Jahren hier passiert. Und da ist eine ganze Menge passiert. Und ich halte mal eine so eine Broschüre hier für Sie mit in den Bildschirm. Das ist Altstadt Roßlau. Und da sind ganz tolle Fotos mit dabei, die auch in einem Vorher-Nachher-Vergleich zeigen, wie sich die Altstadt von Roßlau auch entwickelt hat. Und das ist auch in den anderen Broschüren mit drin. Und ich denke, es ist für jeden schön zu sehen, wie hat sich denn das eigene Wohnumfeld eigentlich in den letzten 30 Jahren entwickelt? Es hat auch was mit Identität zu tun. Und diese Broschüren, die werden bei uns auf der Internetseite im Bereich der Rubrik Stadtentwicklung digital bereitgehalten. Kann sich also jeder auf dem Smartphone oder auf dem Tablet, was es so alles so gibt, auf die Couch gerne setzen und da drinnen mal schmökern. Weil das sind ist eine schöne Zeitreise durch die letzten 30 Jahre Geschichte.
4: Die Städtebauförderung wird es weiterhin geben. Zwei Fördergebiete in der Roßlauer Altstadt sollen im Rahmen der Neuaufstellung des integrierten Stadtentwicklungskonzepts überprüft werden. Mit den Maßnahmen möchte man an das bisherige Ziel anknüpfen, Dessau-Roßlau als lebenswerte, attraktive und zukunftsfähige Stadt weiterzuentwickeln.
2: Für die jungen Leichtathleten wurde es am Samstag, dem 12. September, spannend. Beim Fünf-Länder-Vergleich der U14 konnten die Nachwuchstalente ihr Können unter Beweis stellen. Im Paul-Greifze-Stadion in Dessau traten die Mannschaften aus Brandenburg, Mecklenburg-Vorpommern, Sachsen, Thüringen und auch Sachsen-Anhalt gegeneinander an.
6: Das Team besteht aus 49 Personen, davon etwa 25, soweit ich noch informiert bin, junge Herren und der Rest 24 junge Damen.
2: Von größeren Sportschulen, aber auch aus kleineren Vereinen kamen die Nachwuchstalente zusammen. Ab 10 Uhr ging es für die jungen Athleten in den Wettkampf. In dem kurzweiligen Format sammelten sie mit ihren Platzierungen Punkte für ihr jeweiliges Bundesland. Bei Sonnenschein gingen knapp 250 Sportler in mehr als 10 Disziplinen an den Start und kämpften um möglichst viele Punkte für ihr Team.
6: Also unter anderem 75 Meter, 60 Hürde, also so der Standard, 800, 3x800, hoch, weit, Kugel, Diskus, Speer. Also wir haben das gesamte Portfolio inklusive 2000 Meter Bahngehen, um eine große Masse auch von Athleten anzusprechen.
2: Die Regeln des Wettkampfs waren dabei klar festgelegt. In jeder Disziplin dürfen bis zu 3 Athleten pro Landesverband antreten. 2 von ihnen kommen in die Wertung. In jeder Altersklasse können außerdem 2 Staffeln eingesetzt werden. Eine davon wird gewertet. Jeder Athlet darf maximal in 3 Disziplinen, Staffeln eingeschlossen, an den Start gehen. Die U12 ist nicht startberechtigt. Ausgerichtet wurde der Wettkampf vom 1. LAC Dessau. In diesem Jahr ging der Fünf-Länder-Vergleich bereits in seine 4. Auflage. Gerade für die Leichtathletik in Ostdeutschland hat der Wettbewerb eine besondere Bedeutung.
6: Das ist der wichtigste Wettkampf, wenn nicht sogar schon traditionell. Wir hatten ja angefangen im Mitteldeutschen Verbund in den Mitte der 2000er Jahre. Und jetzt haben wir das, wie gesagt, ausgeweitet auf fast alle ostdeutschen Bundesländer. Jetzt fehlt nur noch Berlin. Und insofern ist es extrem wichtig, dass die jungen Athleten sich jetzt erstmalig messen können. Und die wachsen jetzt auch gemeinsam in die U16, U18 gemeinsam hoch. Und das ist das erste Kickoff für uns als LVSA, also als Leichtathletikverband, zu schauen, was ist denn da.
2: Die Athleten aus Sachsen-Anhalt konnten mit starken Leistungen überzeugen. Die beste weibliche Leistung des Landesverbandes zeigte Lorelei Bergt vom TSV Rot-Weiß Zerbst. Über 800 Meter sicherte sie sich mit ihrer Leistung ganze 10 Punkte. Bei den Jungen überzeugte Vince Riesela von Union 1861 Schönebeck. Im Speerwurf erzielte er mit 46,75 Metern eine persönliche Bestweite und holte damit ebenfalls 10 Punkte für das Team von Sachsen-Anhalt. Am Ende durfte sich Sachsen-Anhalt über den zweiten Platz freuen. In allen Wertungsklassen sich

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1: Am 6. September wurde in Sachsen-Anhalt ein neuer Landtag gewählt. Die AfD ging dabei als stärkste Kraft hervor und erzielte ein Rekordergebnis. Das Wahlergebnis sorgt bundesweit auch eine Woche nach der Wahl für viel Diskussionsstoff. Auch in Dessau-Roßlau wird über den Ausgang der Wahl gesprochen. Am Donnerstag, dem 10. September, wurden die Ergebnisse der Landtagswahl für die Wahlkreise 26 und 27 offiziell bekannt gegeben. Dazu lud Kreiswahlleiterin Jennifer Hankel in den Ratssaal des Dessauer Rathauses ein. Dort wurden die Ergebnisse bestätigt. Bei den Erststimmen konnten sich Burkhard Ratzmann und Nadine Koppehel, beide von der AfD, durchsetzen. Sie gewannen die Direktmandate in ihren Wahlkreisen und werden damit künftig die Interessen der Bürger im Landtag vertreten. Doch nicht nur Erwachsene waren zur Wahl aufgerufen. Auch Kinder und Jugendliche konnten bei der U18-Wahl ihre Stimme abgeben.
2: Insgesamt an 5 Standorten haben 4 Organisatoren, 4 Kinder- und Jugendeinrichtungen, das Werkstattcafé, der Evangelische Jugendpfarramt und wir als Pfadfinder Wahllokale organisiert. An 5 Orten konnten die Jugendlichen ihre Chance nutzen und konnten ihre Stimme abgeben. Wir hatten von der Stadt Dessau Wahlurnen und Trennwände, so wie bei einer Erwachsenenwahl, auch zur Verfügung. Die Kinder erhielten einen Stimmzettel. Der einzige Unterschied war, dass man eine Stimme zur Verfügung hatte und die Partei wählen konnte. Und dann hat man sich entweder die Zeit genommen, hat noch bei der Voto-App zum Beispiel sich informiert über die einzelnen Wahlprogramme. Man hat von uns neutrale Broschüren vom Kinder- und Jugendring zur Verfügung gestellt bekommen, konnte sich da auch noch mal informieren. Oder, das hatten wir auch, dass Kinder und Jugendliche schon stimmstark waren und sofort in das Wahllokal gestürmt sind und ihre Stimme abgeben konnten. Und die Wahlbedingungen dazu sind genauso wie bei der Erwachsenenwahl auch. Man wählt geheim, man wählt einzeln, man tritt hinter die Wahlkabine auch alleine. Das wurde im Rahmen von so einer Wahlordnung alles auch nochmal erklärt. Oder man konnte es bei uns persönlich auch nochmal erfragen.
1: Am 24. August begann die U18-Wahlwoche. Die Ergebnisse wurden dann am 31. August im Werkstattcafé bekannt gegeben. Dabei lag die Linke mit 31,3% vorn. Dahinter folgten die AfD mit 19,1% und Bündnis 90, die Grünen, mit 13,2%. Darauf folgten CDU, FDP und SPD. Die U18-Wahl ist eine symbolische Wahl für alle Personen unter 18 in Deutschland. In Sachsen-Anhalt wird sie vom Kinder- und Jugendring Sachsen-Anhalt koordiniert und freiwillig von verschiedenen Organisationen durchgeführt. Von 5.496 Kindern und Jugendlichen in Dessau-Roßlau nutzten 283 junge Menschen ihre Chance und gaben ihre Stimme ab.
2: Wir würden uns echt wünschen, wenn die Wahlbeteiligung, die jetzt momentan bei 5,1% gelegen hat, ansteigt und wir noch mehr Kinder und Jugendliche animieren können, aufzustehen, ihre Stimme abzugeben und diese Chance zu nutzen, diesen Raum zu nutzen, auch wirklich aktiv für ihre Meinung, für ihre Interessen einzustehen und zu uns zu kommen. Ansonsten sind wir prinzipiell sehr zufrieden, weil wir ein Wahlergebnis erzielt haben mit 283 Stimmen, was auf jeden Fall schon höher ist als bei der Bundestagswahl im letzten Jahr, aber es ist noch Luft nach oben auf jeden Fall.
1: Die U18-Wahl soll junge Menschen dazu ermutigen, sich mit Politik auseinanderzusetzen und ihre eigene Meinung zu bilden. Gleichzeitig macht sie die politischen Interessen der jungen Generation sichtbar und leistet einen Beitrag zur politischen Bildung.

0: So wurden die Besucher am 5. September am Mausoleum begrüßt. Das Anhaltische Theater Dessau startete hier mit einem Eröffnungskonzert in die neue Spielzeit und hatte ein vielfältiges Programm mitgebracht.
1: Naja, wie immer gibt es ein bisschen Vorausblick auf die Spielzeit. Schönerweise nicht nur die Oper dieses Jahr oder das Musiktheater, sondern auch Schauspiel und Ballett sind dabei. Und es ist, ich würde sagen, ziemlich abwechslungsreich. Es hat sich ergeben, dass wir tatsächlich ganz, ganz viele Stücke haben, wo junge Frauen im Mittelpunkt stehen. Ne? Also sowohl in der Oper oder auch eine alte Dame, das ist das Produktion im Schauspiel. Und das ergibt einen ziemlich guten roten Faden durch die Spielzeit, glaube ich.
0: Die bald beendete 231. Spielzeit ist sehr gut gelaufen am Theater. So ist man wieder vor der Corona-Pandemie angekommen, was die Zuschauerzahlen angeht. Der Einblick in die 232. Spielzeit beim Eröffnungskonzert war sehr abwechslungsreich und unterhaltsam.

0: Eine ganz besondere Premiere in der neuen Spielzeit gibt es dann anlässlich des Kurt Weil-Festes.
1: Das Musical Tom Sawyer oder die Oper für junge Leute von Kurt Weil, die ist vor einigen Jahren vollendet worden. Kurt Weil ist gestorben, bevor es zu Ende schreiben konnte. Und das hat die Premiere im Weil-Fest. Das ist natürlich was sehr Besonderes, ne?
0: Im September geht es bereits mit den ersten Premieren der neuen Spielzeit los. Einen Überblick über das umfangreiche Programm gibt es natürlich auf der Internetseite des Anhaltischen Theaters. Hier nochmal ein kleiner Vorgeschmack auf die 232. Spielzeit.

Während am Mausoleum gerade noch die neue Spielzeit des Anhaltischen Theaters mit einem Eröffnungskonzert eingeläutet wurde, gab es am 5. September nur einige Meter weiter im Rahmen des Bauhausfestes ebenfalls eine Menge zu bestaunen. Unter dem Titel Salto, Takt und Form wurde das diesjährige Fest dem Thema Zirkus gewidmet. Die in den 1920er Jahren sehr beliebte Kunstform begeisterte auch die Bauhäusler. Die historische Zirkusbegeisterung wurde nun adaptiert. Im und rund um das Bauhausgebäude gab es zeitgenössische Zirkusprojekte, Materialperformances, interaktive Spiele und Tanz. So konnten Besucher unter anderem in einem Workshop das Jonglieren lernen. Einer der wortwörtlichen Höhepunkte des Abends war dann die Tanz- und Architekturperformance Extrem Hoch 4 mit Tänzern des sorbischen Nationalensembles. Erstmals wurden hierfür alle Balkone des Ateliergebäudes bespielt. Inspiriert vom Stäbetanz Oskar Schlemmers und dem sorbischen Brauch des Osterklapperns gab es hier eine denkwürdige Performance zu sehen. Einen weiteren besonderen Hingucker gab es dann neben dem Bauhausgebäude. Der Uppsala Zirkus aus Zeitz zeigte eine Zirkusstraßenperformance mit dem Titel Heiterkeit. Die Darbietung wurde als offenes Labor, inspiriert vom Bauhaus und seinen Fragen nach Freiheit, Gemeinschaft und gesellschaftlichem Wandel inszeniert. Das Publikum begleitete die Künstler durch diese immersive Performance und wurde auch selbst Teil des Geschehens. Bis spät in die Nacht gab es beim Bauhausfest dann noch viel zu sehen und zu erleben.

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2: Endlich war es soweit. Die lang ersehnte Veranstaltung Festtafel 100 fand nach einigen Jahren wieder statt. Am 3. September füllte sich der Marktplatz ab 18 Uhr mit Menschen aus der Region. Ob als Tischpaten oder interessierte Bürger, alle waren eingeladen, gemeinsam zu essen, Köstlichkeiten zu genießen und miteinander ins Gespräch zu kommen.
3: Alle zusammen zeigen ja hier einen mega tollen, vollen Marktplatz und eine Vielseitigkeit, die wir hier in der Stadt haben, an Vereinen, an Kultur, an Sportvereinen, Heimatvereinen. Natürlich auch, wir haben hier die Institutionen sind da, die haben einen Tisch übernommen, die Stiftung Gauss natürlich, Kulturstiftung Dessau-Wörlitz. Wir haben Unternehmen da, Merz, IDT. Es ist eine ganz, ganz bunte Mischung, bunte Vielfalt. Privatpersonen haben sich gemeldet, die den Tisch übernehmen wollten, weil sie das Format schon kannten von 2019, 2017. Und ich freue mich, dass da Stammpaten sozusagen dabei sind und eine ganz bunte Mischung und wir hier hoffentlich auch weiterhin einen ganz schönen bunten Abend haben.
2: Die Festtafel ist Teil des Jubiläumsprogramms 100 Jahre Bauhaus und läutete gleichzeitig das Festwochenende rund um das Bauhausfest ein. Das Ziel: insgesamt 100 Tische sollten auf dem Marktplatz gedeckt werden. Ganz erreicht wurde diese Zahl am Ende jedoch nicht.
3: Wir haben jetzt 66 Tische mit 66 Tischpaten und wir haben diese Tische als 100 gestellt, weil wir feiern ja 100 Jahre Bauhaus in Dessau. Und ich freue mich sehr, dass wir diese Lösung hier gefunden haben. Mit dieser 100 setzen wir auch ein Zeichen vom Rathausturm. Sieht man das bestimmt auch ganz gut. Und ich freue mich sehr, dass es so geklappt hat, dass wir hier so eine Stimmung jetzt haben. Jetzt geht doch die Musik gleich los. Perfekt.
2: Bei der Gestaltung ihrer Tische konnten die Tischpaten ihrer Kreativität freien Lauf lassen. Ob beim Essen, bei der Dekoration oder bei der Gestaltung des gesamten Tisches, jeder konnte seine ganz eigene Idee verwirklichen. Passend zu ihren Vereinen, Institutionen oder Initiativen entstanden dabei ganz unterschiedliche und individuell gestaltete Tafeln.
3: Die Tischpaten freuen sich auf die Gäste, auf die Besucher, um ins Gespräch zu kommen über die Stadt, über das Bauhausjubiläum, über dies und jenes. Und die Stimmung ist super und die Tischpaten freuen sich, die Gäste freuen sich. Ich habe nur gute Stimmung gehört.
2: Gemeinsam wurde gegessen, getrunken und gefeiert. Der gelungene Abend soll dabei keine einmalige Veranstaltung bleiben. Vielmehr besteht der Wunsch, das Format auch in den kommenden Jahren fortzuführen.
3: Wir hatten das damals schon überlegt, 2019, das immer weiterzuführen. Leider kamen Krisen dazwischen. Aber nach diesem Erfolg hier, den man ja wahrscheinlich jetzt

0: schon sagen kann, dass das so ist, setze ich alles daran, dass man das vielleicht nicht jedes Jahr, aber in Abständen wiederholen kann. Ich glaube, die Tischpaten würden da auch wieder mitmachen.
1: Für die musikalische Begleitung sorgte den Abend über die Big Band Dix Band. Nach diesem gelungenen Abend darf man also gespannt sein, wann die nächste Festtafel ihre Tische deckt. Der Staffelstein der Jugendbauhütte wurde an der Einsatzstelle am Dessauer Mausoleum feierlich weitergegeben. Seit mittlerweile 10 Jahren gibt es hier die Möglichkeit, im Rahmen eines freiwilligen sozialen Jahres handwerkliche Erfahrungen zu sammeln und gleichzeitig aktiv zum Erhalt des historischen Bauwerks beizutragen.
2: 9 Jahre sind vorüber, jeweils mit 3 Jugendlichen. Man muss das ja einordnen, es geht um ein freiwilliges soziales Jahr. Das heißt, es gibt immer einen Mix zwischen Arbeiten vor Ort, hier am Denkmal, hier im Tierpark, am Mausoleum und auch Seminaren, die durch die Jugendbauhütte in Quedlinburg, das ist hier die Organisation in Sachsen-Anhalt, das begleitet und organisiert.
1: Schritt für Schritt ging und geht es voran. In dem vergangenen Jahrzehnt ist bereits einiges geschafft worden. Seit 2017 engagiert sich die Jugendbauhütte für den Erhalt des Mausoleums. Und die Ergebnisse können sich sehen lassen.
2: Wenn wir sehen, was wir geschafft haben, beginnend, wer sich noch erinnern kann, hier mit dem Springbrunnen, der vor 9 Jahren nicht funktioniert hat, sondern über viele, viele Jahre einfach ein Loch in der Wiese war, den haben wir in dem ersten Jahr errichtet, neu gebaut, neu funktionsfähig gestaltet. Und angeschlossen an die Elektrik mit dem Pumpsystem etc., einschließlich der Wege, der eine oder andere, man sieht das immer wieder schön bei Ausstellungen, hat noch alte Fotos. Es gab hier diese DDR-Plattenwege, wo man nicht wirklich vorangekommen sind. Das haben wir im ersten Jahr errichtet. In den Folgejahren dann über die Treppe, über den Zugang hier zum Mausoleum wieder möglich zu machen. Wenn man mal zurückdenkt, hier war ein Maschendrahtzaun. Es war abgesperrt, man konnte nicht mal an die Tür greifen und bildlich, symbolisch, Sie sehen es im Hintergrund, haben wir jetzt auch eine neue Tür im Mausoleum. Man kommt dran, wir machen das Denkmal wieder erlebbar, wieder fühlbar.
1: Für die FSJler Merit Gerlach, Leontine Tietz und Arne Christoph ging ihr Einsatzjahr zu Ende. An einigen Stellen haben sie dabei auch ganz persönliche Spuren hinterlassen. Ihre Arbeit bleibt damit über ihre Zeit hinaus am Mausoleum sichtbar.
3: Wir haben in dem letzten Jahr mit der vergangenen Truppe 25, 26 hinten auf der Ostseite sehr viel Erdreich bewegt, Freilegungen vorgenommen, um wieder neue Raumwände zu setzen und darauf dann eine neue Decke zu verlegen.
1: Darüber hinaus haben die 3 Teilnehmer des vergangenen Jahrgangs einen eigenen Film über das Mausoleum produziert. Das dabei entstandene Material soll in Kürze fertiggestellt werden und anschließend in eine Dokumentation einfließen, die die Regisseurin Christine Nagel über das historische Bauwerk plant. Des Weiteren ist eine Jubiläumsfeier in Vorbereitung.
3: Die letzte Jugendtruppe hat sich zur Aufgabe gemacht, nächstes Jahr 27 ein ehemaligen Treffen zu organisieren, wo alle Teilnehmer der Jugendbauhütte, der Einsatzstelle Mausoleum sich hier einfinden sollen. Das wären so insgesamt bei 10 Jahren sind das 30 Jugendliche. Dieser jene wird vielleicht schon mit Anhang kommen, wie auch immer, das bringt ja das Leben so mit sich. Ja, mal gucken, was dann da Feines rauskommt.
1: Damit bleibt der 9. Jahrgang auch weiterhin mit dem Mausoleum und der dort geleisteten Arbeit verbunden. Ihren Staffelstein haben die 3 nun aber an die nächste Generation weitergegeben. Die neue Gruppe steht bereits in den Startlöchern. Sie freuen sich auf handwerkliche Arbeiten, neue Herausforderungen und praktische Erfahrungen im Denkmalschutz.
4: Ich spreche mal für alle Dessauer. Ich glaube, als Dessauer kennt man das Mausoleum. Immer wenn man früher zum Tierpark gegangen ist, hat man es gesehen und war, denke ich, auch immer ein bisschen fasziniert davon. Und als ich dann, während ich in der 10. Klasse war, davon gehört habe, dass man hier sich einsetzen kann, als FSJler dabei helfen kann, das Mausoleum ein bisschen schöner zu machen, hat mich das sehr inspiriert und ich wollte dabei sein und den Leuten hier unter die Arme greifen und unterstützen.

0: eigentlich als Überbrückungsjahr, weil ich wusste noch nicht, wo ich hingehen soll. Nach Schule, für die Ausbildung, wusste ich noch nicht ganz genau, wo ich hingehen sollte. Dann habe ich das hier gesehen in Roßlau auf der Tafel und dann habe ich mich entschieden, hier mich zu bewerben.
1: Ich bin hier, weil ich von mehreren Ausbildungsplätzen abgelehnt wurde und das Mausoleum übers Internet gesehen habe und mir dachte, ja, es ist was Handwerkliches, ich wollte in die Richtung und dann habe ich mir gedacht, ja, bewerbe ich mich hier.
2: Für die drei neuen FSJler gibt es am Mausoleum bereits einiges zu tun. Und die nächsten Projekte sind schon geplant.
3: Mit der neuen Truppe, die jetzt angefangen hat mit dem heutigen Tag, werden wir dann die Raumtrennwände unten auf der Ostseite entstehen lassen und die Vorbereitungen treffen für die Deckenauflage. Und im Winter werden wir uns dann im Innenbereich des Mausoleums bewegen. Das heißt im Einzelnen, dass wir wieder Mosaike säubern und Fehlstellen im Mosaik wieder restaurieren.
2: Es bleibt also spannend, was sich am Dessauer Mausoleum im kommenden Jahr noch alles bewegen wird.
4: Stadtentwicklung ist ein Prozess, der sich über Jahre und Jahrzehnte erstreckt. In Dessau-Nord, Dessau-Nordwest und der Roßlauer Altstadt hat die Stadtsanierung seit den frühen 90er Jahren sichtbare Spuren hinterlassen. Mit dem Abschluss der Sanierungsverfahren im Januar 2025 ist dieses Kapitel der Stadtentwicklung abgeschlossen. Bei einem Pressegespräch der Stadt Dessau-Roßlau am 31. August wurde auf die Entwicklung und die wichtigsten Ergebnisse noch einmal zurückgeschaut.
5: Wir haben 2025, also offiziell, förmlich sagt man das bei uns immer, drei Sanierungsgebiete abgeschlossen. Das war einmal Dessau Nord, dann die Altstadt von Roßlau und Dessau Nordwest. Und wer mit Nordwest wenig anfangen kann, das ist das Gelände um das Bauhaus bis zur Kreuzung Sieben Säulen, Meisterhäuser und auf der Westseite der Kropiusallee eben das ehemalige Diakonissenkrankenhaus und der Landesbetrieb Bau, wo früher die Frauenklinik drin war.
4: Drei Online-Broschüren, die bei dem Pressegespräch vorgestellt wurden, geben Einblick in mehr als drei Jahrzehnte Stadtsanierung. Sie dokumentieren dieses besondere Kapitel der Stadtgeschichte, zeigen die Ausgangssituation zu Beginn der Sanierungsverfahren, erläutern die damals gesetzten Ziele und machen sichtbar, welche Veränderungen heute in den drei Gebieten erkennbar sind.
5: Also wenn man sich so persönlich auch da, wo man selber auch wohnt, daran erinnert, dann ist es immer schön zu reflektieren, ja, ich selber habe in 96 meinen ersten Wohnsitz in Dessau-Nord gehabt, um dann zu sehen, wie gerade im Bereich Lidische Platz Katzenhaus gemacht worden sind oder was aus dem Schlachthof geworden ist. Vor allen Dingen, wie sich das Straßenbild geändert hat mit Großgrün, mit neuen Straßenbelägen und vor allen Dingen auch die Häuserfassaden modernisiert, frisch dahergekommen sind in den letzten Jahren. Das ist so eine tolle Sache, wenn man weiß, wie es früher in Dessau-Nord aussah, ist das einfach erfrischend.
4: Alle drei Gebiete haben gemeinsam, dass ihre Entwicklung nicht von einzelnen Großprojekten bestimmt wurden. Vielmehr war es das Zusammenspiel zahlreicher Maßnahmen und die Unterstützung durch die Städtebauförderung von Bund und Land, die den nachhaltigen Wandel erst möglich gemacht haben.
5: Ja, ich denke mal, es ist wichtig zu zeigen, was ist eigentlich mit Hilfe von Bundes- und Landesfinanzmitteln und auch mit kommunalen finanziellen Engagement und ganz besonders wichtig ist mir zu erwähnen, auch mit privaten Engagement in den letzten 30 Jahren in diesen drei Sanierungsgebieten entstanden. Ich denke, es wird viele Bewohner von Dessau und von Roßlau geben, die sich noch an die Nachwendezeiten erinnern können, wie die Bausubstanz aussah, wie die technische Infrastruktur aussah, wie Grün- und Parkanlagen wahrgenommen wurden und was in den letzten 30 Jahren eigentlich passiert ist, nicht nur durch Geld, sondern auch durch aktives privates Zutun, ob das nun die Sanierung von Gebäuden waren oder die Versorgungsunternehmen, die Stadtwerke, die die Medieninfrastruktur erneuert haben, so dass wirklich auch gesunde Wohnverhältnisse entstanden sind und was vor allen Dingen auch im Bereich der sozialen und kulturellen Infrastruktur mit Freizeit, mit Spielplätzen geschaffen worden ist. Und die Broschüren sind für uns ein ganz, ganz wichtiges Instrument, um so ein Sprichwort auch zu bedienen, tu Gutes und rede darüber. Nicht nur, weil es in den Fördermittelbedingungen ein obligatorischer Bestandteil des Öffentlichkeitsarbeit zu heißen, sondern es ist enorm wichtig, auch zu zeigen, was ist denn tatsächlich in den letzten 30 Jahren hier passiert. Und da ist eine ganze Menge passiert. Und ich halte mal eine so eine Broschüre hier für Sie mit in den Bildschirm. Das ist Altstadt Roßlau. Und da sind ganz tolle Fotos mit dabei, die auch in einem Vorher-Nachher-Vergleich zeigen, wie sich die Altstadt von Roßlau auch entwickelt hat. Und das ist auch in den anderen Broschüren mit drin. Und ich denke, es ist für jeden schön zu sehen, wie hat sich denn das eigene Wohnumfeld eigentlich in den letzten 30 Jahren entwickelt? Es hat auch was mit Identität zu tun. Und diese Broschüren, die werden bei uns auf der Internetseite im Bereich der Rubrik Stadtentwicklung digital bereitgehalten. Kann sich also jeder auf dem Smartphone oder auf dem Tablet, was es so alles so gibt, auf die Couch gerne setzen und da drinnen mal schmökern. Weil das sind ist eine schöne Zeitreise durch die letzten 30 Jahre Geschichte.
4: Die Städtebauförderung wird es weiterhin geben. Zwei Fördergebiete in der Roßlauer Altstadt sollen im Rahmen der Neuaufstellung des integrierten Stadtentwicklungskonzepts überprüft werden. Mit den Maßnahmen möchte man an das bisherige Ziel anknüpfen, Dessau-Roßlau als lebenswerte, attraktive und zukunftsfähige Stadt weiterzuentwickeln.
2: Für die jungen Leichtathleten wurde es am Samstag, dem 12. September, spannend. Beim Fünf-Länder-Vergleich der U14 konnten die Nachwuchstalente ihr Können unter Beweis stellen. Im Paul-Greifzu-Stadion in Dessau traten die Mannschaften aus Brandenburg, Mecklenburg-Vorpommern, Sachsen, Thüringen und auch Sachsen-Anhalt gegeneinander an.
6: Das Team besteht aus 49 Personen, davon etwa 25, soweit ich noch informiert bin, junge Herren und der Rest 24 junge Damen.
2: Von größeren Sportschulen, aber auch aus kleineren Vereinen kamen die Nachwuchstalente zusammen. Ab 10 Uhr ging es für die jungen Athleten in den Wettkampf. In dem kurzweiligen Format sammelten sie mit ihren Platzierungen Punkte für ihr jeweiliges Bundesland. Bei Sonnenschein gingen knapp 250 Sportler in mehr als 10 Disziplinen an den Start und kämpften um möglichst viele Punkte für ihr Team.
6: Also unter anderem 75 Meter, 60 Hürde, also so der Standard, 800, 3x800, hoch, weit, Kugel, Diskus, Speer. Also wir haben das gesamte Portfolio inklusive 2000 Meter Bahngehen, um eine große Masse auch von Athleten anzusprechen.
2: Die Regeln des Wettkampfs waren dabei klar festgelegt. In jeder Disziplin dürfen bis zu 3 Athleten pro Landesverband antreten. 2 von ihnen kommen in die Wertung. In jeder Altersklasse können außerdem 2 Staffeln eingesetzt werden. Eine davon wird gewertet. Jeder Athlet darf maximal in 3 Disziplinen, Staffeln eingeschlossen, an den Start gehen. Die U12 ist nicht startberechtigt. Ausgerichtet wurde der Wettkampf vom 1. LAC Dessau. In diesem Jahr ging der Fünf-Länder-Vergleich bereits in seine 4. Auflage. Gerade für die Leichtathletik in Ostdeutschland hat der Wettbewerb eine besondere Bedeutung.
6: Das ist der wichtigste Wettkampf, wenn nicht sogar schon traditionell. Wir hatten ja angefangen im Mitteldeutschen Verbund in den Mitte der 2000er Jahren. Und jetzt haben wir das, wie gesagt, ausgeweitet auf fast alle ostdeutschen Bundesländer. Jetzt fehlt nur noch Berlin. Und insofern ist es extrem wichtig, dass die jungen Athleten sich jetzt erstmalig messen können. Und die wachsen jetzt auch gemeinsam in die U16, U18 gemeinsam hoch. Und das ist das erste Kickoff für uns als LVSA, also als Leichtathletikverband, zu schauen, was ist denn da.
2: Die Athleten aus Sachsen-Anhalt konnten mit starken Leistungen überzeugen. Die beste weibliche Leistung des Landesverbandes zeigte Lorelei Bergt vom TSV Rot-Weiß Zerbst. Über 800 Meter sicherte sie sich mit ihrer Leistung ganze 10 Punkte. Bei den Jungen überzeugte Vince Riesela von Union 1861 Schönebeck. Im Speerwurf erzielte er mit 46,75 Metern eine persönliche Bestweite und holte damit ebenfalls 10 Punkte für das Team von Sachsen-Anhalt. Am Ende durfte sich Sachsen-Anhalt über den zweiten Platz freuen. In allen Wertungsklassen sicherte

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1: Am 6. September wurde in Sachsen-Anhalt ein neuer Landtag gewählt. Die AfD ging dabei als stärkste Kraft hervor und erzielte ein Rekordergebnis. Das Wahlergebnis sorgt bundesweit auch eine Woche nach der Wahl für viel Diskussionsstoff. Auch in Dessau-Roßlau wird über den Ausgang der Wahl gesprochen. Am Donnerstag, dem 10. September, wurden die Ergebnisse der Landtagswahl für die Wahlkreise 26 und 27 offiziell bekannt gegeben. Dazu lud Kreiswahlleiterin Jennifer Hankel in den Ratssaal des Dessauer Rathauses ein. Dort wurden die Ergebnisse bestätigt. Bei den Erststimmen konnten sich Burkhard Ratzmann und Nadine Koppehel, beide von der AfD, durchsetzen. Sie gewannen die Direktmandate in ihren Wahlkreisen und werden damit künftig die Interessen der Bürger im Landtag vertreten. Doch nicht nur Erwachsene waren zur Wahl aufgerufen. Auch Kinder und Jugendliche konnten bei der U18-Wahl ihre Stimme abgeben.
2: Insgesamt an 5 Standorten haben 4 Organisatoren, 4 Kinder- und Jugendeinrichtungen, das Werkstattcafé, der Evangelische Jugendpfarramt und wir als Pfadfinder Wahllokale organisiert. An 5 Orten konnten die Jugendlichen ihre Chance nutzen und konnten ihre Stimme abgeben. Wir hatten von der Stadt Dessau Wahlurnen und Trennwände sowie bei einer Erwachsenenwahl auch zur Verfügung. Die Kinder erhielten einen Stimmzettel. Der einzige Unterschied war, dass man eine Stimme zur Verfügung hatte und die Partei wählen konnte. Und dann hat man sich entweder die Zeit genommen, hat noch bei der Voto-App zum Beispiel sich informiert über die einzelnen Wahlprogramme. Man hat von uns neutrale Broschüren vom Kinder- und Jugendring zur Verfügung gestellt bekommen, konnte sich da auch nochmal informieren. Oder, das hatten wir auch, dass Kinder und Jugendliche schon stimmstark waren und sofort in das Wahllokal gestürmt sind und ihre Stimme abgeben konnten. Und die Wahlbedingungen dazu sind genauso wie bei der Erwachsenenwahl auch. Man wählt geheim, man wählt einzeln, man tritt hinter die Wahlkabine auch alleine. Das wurde im Rahmen von so einer Wahlordnung alles auch nochmal erklärt. Oder man konnte es bei uns persönlich auch nochmal erfragen.
1: Am 24. August begann die U18-Wahlwoche. Die Ergebnisse wurden dann am 31. August im Werkstattcafé bekannt gegeben. Dabei lag die Linke mit 31,3% vorn. Dahinter folgten die AfD mit 19,1% und Bündnis 90, die Grünen, mit 13,2%. Darauf folgten CDU, FDP und SPD. Die U18-Wahl ist eine symbolische Wahl für alle Personen unter 18 in Deutschland. In Sachsen-Anhalt wird sie vom Kinder- und Jugendring Sachsen-Anhalt koordiniert und freiwillig von verschiedenen Organisationen durchgeführt. Von 5.496 Kindern und Jugendlichen in Dessau-Roßlau nutzten 283 junge Menschen ihre Chance und gaben ihre Stimme ab.
2: Wir würden uns echt wünschen, wenn die Wahlbeteiligung, die jetzt momentan bei 5,1% gelegen hat, ansteigt und wir noch mehr Kinder und Jugendliche animieren können, aufzustehen, ihre Stimme abzugeben und diese Chance zu nutzen, diesen Raum zu nutzen, auch wirklich aktiv für ihre Meinung, für ihre Interessen einzustehen und zu uns zu kommen. Ansonsten sind wir prinzipiell sehr zufrieden, weil wir ein Wahlergebnis erzielt haben mit 283 Stimmen, was auf jeden Fall schon höher ist als bei der Bundestagswahl im letzten Jahr, aber es ist noch Luft nach oben auf jeden Fall.
1: Die U18-Wahl soll junge Menschen dazu ermutigen, sich mit Politik auseinanderzusetzen und ihre eigene Meinung zu bilden. Gleichzeitig macht sie die politischen Interessen der jungen Generation sichtbar und leistet einen Beitrag zur politischen Bildung.

0: So wurden die Besucher am 5. September am Mausoleum begrüßt. Das Anhaltische Theater Dessau startete hier mit einem Eröffnungskonzert in die neue Spielzeit und hatte ein vielfältiges Programm mitgebracht.
1: Naja, wie immer gibt es ein bisschen Vorausblick auf die Spielzeit. Schönerweise nicht nur die Oper dieses Jahr oder das Musiktheater, sondern auch Schauspiel und Ballett sind dabei. Und es ist, ich würde sagen, ziemlich abwechslungsreich. Es hat sich ergeben, dass wir tatsächlich ganz, ganz viele Stücke haben, wo junge Frauen im Mittelpunkt stehen. Ne? Also sowohl in der Oper oder auch eine alte Dame. Das ist das Produktion im Schauspiel. Und das ergibt einen ziemlich guten roten Faden durch die Spielzeit, glaube ich.
0: Die bald beendete 231. Spielzeit ist sehr gut gelaufen am Theater. So ist man wieder vor der Corona-Pandemie angekommen, was die Zuschauerzahlen angeht. Der Einblick in die 232. Spielzeit beim Eröffnungskonzert war sehr abwechslungsreich und unterhaltsam.

0: Eine ganz besondere Premiere in der neuen Spielzeit gibt es dann anlässlich des Kurt-Weil-Festes.
1: Das Musical Tom Sawyer oder die Oper für junge Leute von Kurt Weil, die ist vor einigen Jahren vollendet worden. Kurt Weil ist gestorben, bevor er es zu Ende schreiben konnte. Und das hat die Premiere im Weilfest. Das ist natürlich was sehr Besonderes. Ne?
0: Im September geht es bereits mit den ersten Premieren der neuen Spielzeit los. Einen Überblick über das umfangreiche Programm gibt es natürlich auf der Internetseite des Anhaltischen Theaters. Hier nochmal ein kleiner Vorgeschmack auf die 232. Spielzeit.

Während am Mausoleum gerade noch die neue Spielzeit des Anhaltischen Theaters mit einem Eröffnungskonzert eingeläutet wurde, gab es am 5. September nur einige Meter weiter im Rahmen des Bauhausfestes ebenfalls eine Menge zu bestaunen. Unter dem Titel Salto, Takt und Form wurde das diesjährige Fest dem Thema Zirkus gewidmet. Die in den 1920er Jahren sehr beliebte Kunstform begeisterte auch die Bauhäusler. Die historische Zirkusbegeisterung wurde nun adaptiert. Im und rund um das Bauhausgebäude gab es zeitgenössische Zirkusprojekte, Materialperformances, interaktive Spiele und Tanz. So konnten Besucher unter anderem in einem Workshop das Jonglieren lernen. Einer der wortwörtlichen Höhepunkte des Abends war dann die Tanz- und Architekturperformance Extrem Hoch 4 mit Tänzern des sorbischen Nationalensembles. Erstmals wurden hierfür alle Balkone des Ateliergebäudes bespielt. Inspiriert vom Stäbetanz Oskar Schlemmers und dem sorbischen Brauch des Osterklapperns gab es hier eine denkwürdige Performance zu sehen. Einen weiteren besonderen Hingucker gab es dann neben dem Bauhausgebäude. Der Uppsala Zirkus aus Zeitz zeigte eine Zirkusstraßenperformance mit dem Titel Heiterkeit. Die Darbietung wurde als offenes Labor, inspiriert vom Bauhaus und seinen Fragen nach Freiheit, Gemeinschaft und gesellschaftlichem Wandel inszeniert. Das Publikum begleitete die Künstler durch diese immersive Performance und wurde auch selbst Teil des Geschehens. Bis spät in die Nacht gab es beim Bauhausfest dann noch viel zu sehen und zu erleben.

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0: Am 27. September lädt Anhalt Sport wieder zum Walking-Tag ein. Vom Paul-Greifzu-Stadion aus werden zwei wunderbare Strecken durch den Tiergarten angeboten. Die Teilnahme ist wie immer kostenlos.
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2: Endlich war es soweit. Die lang ersehnte Veranstaltung Festtafel 100 fand nach einigen Jahren wieder statt. Am 3. September füllte sich der Marktplatz ab 18 Uhr mit Menschen aus der Region. Ob als Tischpaten oder interessierte Bürger, alle waren eingeladen, gemeinsam zu essen, Köstlichkeiten zu genießen und miteinander ins Gespräch zu kommen.
3: Alle zusammen zeigen ja hier einen mega tollen, vollen Marktplatz und eine Vielseitigkeit, die wir hier in der Stadt haben, an Vereinen, an Kultur, an Sportvereinen, Heimatvereinen. Natürlich auch, wir haben hier die Institutionen sind da, die haben einen Tisch übernommen, die Stiftung Gauss natürlich, Kulturstiftung Dessau-Wörlitz. Wir haben Unternehmen da, Merz, IDT. Es ist eine ganz, ganz bunte Mischung, bunte Vielfalt. Privatpersonen haben sich gemeldet, die den Tisch übernehmen wollten, weil sie das Format schon kannten von 2019, 2017. Und ich freue mich, dass da Stammpaten sozusagen dabei sind und eine ganz bunte Mischung und wir hier hoffentlich auch weiterhin einen ganz schönen bunten Abend haben.
2: Die Festtafel ist Teil des Jubiläumsprogramms 100 Jahre Bauhaus und läutete gleichzeitig das Festwochenende rund um das Bauhausfest ein. Das Ziel: insgesamt 100 Tische sollten auf dem Marktplatz gedeckt werden. Ganz erreicht wurde diese Zahl am Ende jedoch nicht.
3: Wir haben jetzt 66 Tische mit 66 Tischpaten und wir haben diese Tische als 100 gestellt, weil wir feiern ja 100 Jahre Bauhaus in Dessau. Und ich freue mich sehr, dass wir diese Lösung hier gefunden haben. Mit dieser 100 setzen wir auch ein Zeichen vom Rathausturm. Sieht man das bestimmt auch ganz gut. Und ich freue mich sehr, dass es so geklappt hat, dass wir hier so eine Stimmung jetzt haben. Jetzt geht doch die Musik gleich los. Perfekt.
2: Bei der Gestaltung ihrer Tische konnten die Tischpaten ihrer Kreativität freien Lauf lassen. Ob beim Essen, bei der Dekoration oder bei der Gestaltung des gesamten Tisches, jeder konnte seine ganz eigene Idee verwirklichen. Passend zu ihren Vereinen, Institutionen oder Initiativen entstanden dabei ganz unterschiedliche und individuell gestaltete Tafeln.
3: Die Tischpaten freuen sich auf die Gäste, auf die Besucher, um ins Gespräch zu kommen über die Stadt, über das Bauhausjubiläum, über dies und jenes. Und die Stimmung ist super und die Tischpaten freuen sich, die Gäste freuen sich. Ich habe nur gute Stimmung gehört.
2: Gemeinsam wurde gegessen, getrunken und gefeiert. Der gelungene Abend soll dabei keine einmalige Veranstaltung bleiben. Vielmehr besteht der Wunsch, das Format auch in den kommenden Jahren fortzuführen.
3: Wir hatten das damals schon überlegt, 2019, dass das immer weiterzuführen. Leider kamen Krisen dazwischen. Aber nach diesem Erfolg hier, den man ja wahrscheinlich jetzt

0: Jahres handwerkliche Erfahrungen zu sammeln und gleichzeitig aktiv zum Erhalt des historischen Bauwerks beizutragen.
1: 9 Jahre sind vorüber, jeweils mit 3 Jugendlichen. Man muss das ja einordnen, es geht um ein freiwilliges soziales Jahr. Das heißt, es gibt immer einen Mix zwischen Arbeiten vor Ort, hier am Denkmal, hier im Tierpark, am Mausoleum und auch Seminaren, die durch die Jugendbauhütte in Quedlinburg, das ist hier die Organisation in Sachsen-Anhalt, das begleitet und organisiert.
0: Schritt für Schritt ging und geht es voran. In dem vergangenen Jahrzehnt ist bereits einiges geschafft worden. Seit 2017 engagiert sich die Jugendbauhütte für den Erhalt des Mausoleums. Und die Ergebnisse können sich sehen lassen.
1: Wenn wir sehen, was wir geschafft haben, beginnen, wer sich noch erinnern kann, hier mit dem Springbrunnen, der vor 9 Jahren nicht funktioniert hat, sondern über viele, viele Jahre einfach ein Loch in der Wiese war, den haben wir in dem ersten Jahr errichtet, neu gebaut, neu funktionsfähig gestaltet. Und angeschlossen an die Elektrik mit dem Pumpsystem etc., einschließlich der Wege, der eine oder andere, man sieht das immer wieder schön bei Ausstellungen, hat noch alte Fotos. Es gab hier diese DDR-Plattenwege, wo man nicht wirklich vorangekommen sind. Das haben wir im ersten Jahr errichtet. In den Folgejahren dann über die Treppe, über den Zugang hier zum Mausoleum wieder möglich zu machen. Wenn man mal zurückdenkt, hier war ein Maschendrahtzaun. Es war abgesperrt, man konnte nicht mal an die Tür greifen. Und bildlich, symbolisch, Sie sehen es im Hintergrund, haben wir jetzt auch eine neue Tür im Mausoleum. Man kommt dran, wir machen das Denkmal wieder erlebbar, wieder fühlbar.
0: Für die FSJler Merit Gerlach, Leontine Tietz und Arne Christoph ging ihr Einsatzjahr zu Ende. An einigen Stellen haben sie dabei auch ganz persönliche Spuren hinterlassen. Ihre Arbeit bleibt damit über ihre Zeit hinaus am Mausoleum sichtbar.
2: Wir haben in dem letzten Jahr mit der vergangenen Truppe 25, 26 hinten auf der Ostseite sehr viel Erdreich bewegt, Freilegungen vorgenommen, um wieder neue Raumwände zu setzen und darauf dann eine neue Decke zu verlegen.
0: Darüber hinaus haben die 3 Teilnehmer des vergangenen Jahrgangs einen eigenen Film über das Mausoleum produziert. Das dabei entstandene Material soll in Kürze fertiggestellt werden und anschließend in eine Dokumentation einfließen, die die Regisseurin Christine Nagel über das historische Bauwerk plant. Des Weiteren ist eine Jubiläumsfeier in Vorbereitung.
2: Die letzte Jugendtruppe hat sich zur Aufgabe gemacht, nächstes Jahr 27 ein ehemaligen Treffen zu organisieren, wo alle Teilnehmer der Jugendbauhütte, der Einsatzstelle Mausoleum sich hier einfinden sollen. Das wären so insgesamt bei 10 Jahren sind das 30 Jugendliche. Dieser jene wird vielleicht schon mit Anhang kommen, wie auch immer, das bringt ja das Leben so mit sich. Ja, mal gucken, was dann da Feines rauskommt.
0: Damit bleibt der 9. Jahrgang auch weiterhin mit dem Mausoleum und der dort geleisteten Arbeit verbunden. Ihren Staffelstein haben die 3 nun aber an die nächste Generation weitergegeben. Die neue Gruppe steht bereits in den Startlöchern. Sie freuen sich auf handwerkliche Arbeiten, neue Herausforderungen und praktische Erfahrungen im Denkmalschutz.
3: Ich spreche mal für alle Dessauer. Ich glaube, als Dessauer kennt man das Mausoleum. Immer wenn man früher zum Tierpark gegangen ist, hat man es gesehen und war, denke ich, auch immer ein bisschen fasziniert davon. Und als ich dann, während ich in der 10. Klasse war, davon gehört habe, dass man hier sich einsetzen kann, als FSJler dabei helfen kann, das Mausoleum ein bisschen schöner zu machen, hat mich das sehr inspiriert und ich wollte dabei sein und den Leuten hier unter die Arme greifen und unterstützen.
4: Eigentlich als Überbrückungsjahr, weil ich wusste noch nicht, wo ich hingehen soll. Nach Schule, für die Ausbildung, wusste ich noch nicht ganz genau, wo ich hingehen sollte. Dann habe ich das hier gesehen in Roßlau auf der Tafel und dann habe ich mich entschieden, hier mich zu bewerben.
5: Ich bin hier, weil ich von mehreren Ausbildungsplätzen abgelehnt wurde und das Mausoleum übers Internet gesehen habe und mir dachte, ja, es ist was Handwerkliches, ich wollte in die Richtung und dann habe ich mir gedacht, ja, bewerbe ich mich hier.
0: Für die 3 neuen FSJler gibt es am Mausoleum bereits einiges zu tun. Und die nächsten Projekte sind schon geplant.
2: Mit der neuen Truppe, die jetzt angefangen hat mit dem heutigen Tag, werden wir dann die Raumtrennwände unten auf der Ostseite

0: entstehen lassen und die Vorbereitungen treffen für die Deckenauflage. Und im Winter werden wir uns dann im Innenbereich des Mausoleums bewegen. Das heißt im Einzelnen, dass wir wieder Mosaike säubern und Fehlstellen im Mosaik wieder restaurieren.
1: Es bleibt also spannend, was sich am Dessauer Mausoleum im kommenden Jahr noch alles bewegen wird.
2: Stadtentwicklung ist ein Prozess, der sich über Jahre und Jahrzehnte erstreckt. In Dessau-Nord, Dessau-Nordwest und der Roßlauer Altstadt hat die Stadtsanierung seit den frühen 90er Jahren sichtbare Spuren hinterlassen. Mit dem Abschluss der Sanierungsverfahren im Januar 2025 ist dieses Kapitel der Stadtentwicklung abgeschlossen. Bei einem Pressegespräch der Stadt Dessau-Roßlau am 31. August wurde auf die Entwicklung und die wichtigsten Ergebnisse noch einmal zurückgeschaut.
3: Wir haben 2025, also offiziell, förmlich sagt man das bei uns immer, drei Sanierungsgebiete abgeschlossen. Das war einmal Dessau-Nord, dann die Altstadt von Roßlau und Dessau-Nordwest. Und wer mit Nordwest wenig anfangen kann, das ist das Gelände um das Bauhaus bis zur Kreuzung Sieben Säulen, Meisterhäuser und auf der Westseite der Gropiusallee eben das ehemalige Diakonissenkrankenhaus und der Landesbetrieb Bau, wo früher die Frauenklinik drin war.
2: Drei Online-Broschüren, die bei dem Pressegespräch vorgestellt wurden, geben Einblick in mehr als 3 Jahrzehnte Stadtsanierung. Sie dokumentieren dieses besondere Kapitel der Stadtgeschichte, zeigen die Ausgangssituation zu Beginn der Sanierungsverfahren, erläutern die damals gesetzten Ziele und machen sichtbar, welche Veränderungen heute in den drei Gebieten erkennbar sind.
3: Also wenn man sich so persönlich auch da, wo man selber auch wohnt, daran erinnert, dann ist es immer schön zu reflektieren. Ja, ich selber habe in 96 meinen ersten Wohnsitz in Dessau-Nord gehabt, um dann zu sehen, wie gerade im Bereich Lidische Platz Katzenhaus gemacht worden sind oder was aus dem Schlachthof geworden ist. Vor allen Dingen, wie sich das Straßenbild geändert hat mit Großgrün, mit neuen Straßenbelägen und vor allen Dingen auch die Häuserfassaden. Modernisiert, frisch dahergekommen sind in den letzten Jahren. Das ist so eine tolle Sache, wenn man weiß, wie es früher in Dessau-Nord aussah, ist das einfach erfrischend.
2: Alle drei Gebiete haben gemeinsam, dass ihre Entwicklungen nicht von einzelnen Großprojekten bestimmt wurden. Vielmehr war es das Zusammenspiel zahlreicher Maßnahmen und die Unterstützung durch die Städtebauförderung von Bund und Land, die den nachhaltigen Wandel erst möglich gemacht haben.
3: Ja, ich denke mal, es ist wichtig zu zeigen, was ist eigentlich mit Hilfe von Bundes- und Landesfinanzmitteln und auch mit kommunalen finanziellen Engagement und ganz besonders wichtig ist mir zu erwähnen, auch mit privatem Engagement in den letzten 30 Jahren in diesen drei Sanierungsgebieten entstanden. Ich denke, es wird viele Bewohner von Dessau und von Roßlau geben, die sich noch an die Nachwendezeiten erinnern können, wie die Bausubstanz aussah, wie die technische Infrastruktur aussah, wie Grün- und Parkanlagen wahrgenommen wurden und was in den letzten 30 Jahren eigentlich passiert ist, nicht nur durch Geld, sondern auch durch aktives privates Zutun, ob das nun die Sanierung von Gebäuden waren oder die Versorgungsunternehmen, die Stadtwerke, die Medieninfrastruktur erneuert haben, so dass wirklich auch gesunde Wohnverhältnisse entstanden sind und was vor allen Dingen auch im Bereich der sozialen und kulturellen Infrastruktur mit Freizeit, mit Spielplätzen geschaffen worden ist. Und die Broschüren sind für uns ein ganz, ganz wichtiges Instrument, um so ein Sprichwort auch zu bedienen, tu Gutes und rede darüber. Nicht nur, weil es in den sagen wir, Fördermittelbedingungen ein obligatorischer Bestandteil des Öffentlichkeitsarbeit zu leisten, sondern es ist enorm wichtig, auch zu zeigen, was ist denn tatsächlich in den letzten 30 Jahren hier passiert. Und da ist eine ganze Menge passiert. Und ich halte mal eine so eine Broschüre hier für Sie mit in den Bildschirm. Das ist Altstadt Roßlau. Und da sind ganz tolle Fotos mit dabei, die auch in einem Vorher-Nachher-Vergleich zeigen, wie sich die Altstadt von Roßlau auch entwickelt hat. Und das ist auch in den anderen Broschüren mit drin. Und ich denke, es ist für jeden schön zu sehen, wie hat sich denn das eigene Wohnumfeld eigentlich in den letzten 30 Jahren entwickelt. Es hat auch was mit Identität zu tun. Und diese Broschüren, die werden bei uns auf der Internetseite im Bereich der Rubrik Stadtentwicklung digital bereitgehalten. Kann sich also jeder auf dem Smartphone oder auf dem Tablet, was es so alles so gibt, auf die Couch gerne setzen und da drinnen mal schmökern. Weil das sind schöne, ist eine schöne Zeitreise durch die letzten 30 Jahre Geschichte.
2: Die Städtebauförderung wird es weiterhin geben. Zwei Fördergebiete in der Roßlauer Altstadt sollen im Rahmen der Neuaufstellung des integrierten Stadtentwicklungskonzepts überprüft werden. Mit den Maßnahmen möchte man an das bisherige Ziel anknüpfen, Dessau-Roßlau als lebenswerte, attraktive und zukunftsfähige Stadt weiterzuentwickeln.
1: Für die jungen Leichtathleten wurde es am Samstag, dem 12. September, spannend. Beim Fünf-Länder-Vergleich der U14 konnten die Nachwuchstalente ihr Können unter Beweis stellen. Im Paul-Greifzu-Stadion in Dessau traten die Mannschaften aus Brandenburg, Mecklenburg-Vorpommern, Sachsen, Thüringen und auch Sachsen-Anhalt gegeneinander an.
4: Das Team besteht aus 49 Personen, davon etwa 25, soweit ich noch informiert bin, junge Herren und der Rest 24 junge Damen.
1: Von größeren Sportschulen, aber auch aus kleineren Vereinen kamen die Nachwuchstalente zusammen. Ab 10 Uhr ging es für die jungen Athleten in den Wettkampf. In dem kurzweiligen Format sammelten sie mit ihren Platzierungen Punkte für ihr jeweiliges Bundesland. Bei Sonnenschein gingen knapp 250 Sportler in mehr als 10 Disziplinen an den Start und kämpften um möglichst viele Punkte für ihr Team.
4: Also unter anderem 75 Meter, 60 Hürde, also so der Standard, 800, 3x800, hoch, weit, Kugel, Diskus, Speer. Also wir haben das gesamte Portfolio inklusive 2000 Meter Bahngehen, um eine große Masse auch von Athleten anzusprechen.
1: Die Regeln des Wettkampfs waren dabei klar festgelegt. In jeder Disziplin dürfen bis zu 3 Athleten pro Landesverband antreten. 2 von ihnen kommen in die Wertung. In jeder Altersklasse können außerdem 2 Staffeln eingesetzt werden. Eine davon wird gewertet. Jeder Athlet darf maximal in 3 Disziplinen, Staffeln eingeschlossen, an den Start gehen. Die U12 ist nicht startberechtigt. Ausgerichtet wurde der Wettkampf vom 1. LAC Dessau. In diesem Jahr ging der Fünf-Länder-Vergleich bereits in seine 4. Auflage. Gerade für die Leichtathletik in Ostdeutschland hat der Wettbewerb eine besondere Bedeutung.
4: Das ist der wichtigste Wettkampf, wenn nicht sogar schon traditionell. Wir hatten ja angefangen im Mitteldeutschen Verbund in den Mitte der 2000er Jahre. Und jetzt haben wir das, wie gesagt, ausgeweitet auf fast alle ostdeutschen Bundesländer. Jetzt fehlt nur noch Berlin. Und insofern ist es extrem wichtig, dass die jungen Athleten sich jetzt erstmalig messen können. Und die wachsen jetzt auch gemeinsam in die U16, U18 gemeinsam hoch. Und das ist das erste Kickoff für uns als LVSA, also als Leichtathletikverband, zu schauen, was ist denn da.
1: Die Athleten aus Sachsen-Anhalt konnten mit starken Leistungen überzeugen. Die beste weibliche Leistung des Landesverbandes zeigte Lorelei Bergt vom TSV Rot-Weiß Zerbst. Über 800 Meter sicherte sie sich mit ihrer Leistung ganze 10 Punkte. Bei den Jungen überzeugte Vince Riesela von Union 1861 Schönebeck. Im Speerwurf erzielte er mit 46,75 Metern eine persönliche Bestweite und holte damit ebenfalls 10 Punkte für das Team von Sachsen-Anhalt. Am Ende durfte sich Sachsen-Anhalt über den 2. Platz freuen. In allen Wertungsklassen sicherte sich das Team die Silbermedaille. Den Gesamtsieg holte Thüringen mit gerade mal einem Punkt Vorsprung.

0: Am 6. September wurde in Sachsen-Anhalt ein neuer Landtag gewählt. Die AfD ging dabei als stärkste Kraft hervor und erzielte ein Rekordergebnis. Das Wahlergebnis sorgt bundesweit auch eine Woche nach der Wahl für viel Diskussionsstoff. Auch in Dessau-Roßlau wird über den Ausgang der Wahl gesprochen. Am Donnerstag, dem 10. September, wurden die Ergebnisse der Landtagswahl für die Wahlkreise 26 und 27 offiziell bekannt gegeben. Dazu lud Kreiswahlleiterin Jennifer Hankel in den Ratssaal des Dessauer Rathauses ein. Dort wurden die Ergebnisse bestätigt. Bei den Erststimmen konnten sich Burkhard Ratzmann und Nadine Koppehel beide von der AfD durchsetzen. Sie gewannen die Direktmandate in ihren Wahlkreisen und werden damit künftig die Interessen der Bürger im Landtag vertreten. Doch nicht nur Erwachsene waren zur Wahl aufgerufen. Auch Kinder und Jugendliche konnten bei der U18-Wahl ihre Stimme abgeben.
1: Insgesamt an 5 Standorten haben 4 Organisatoren, 4 Kinder- und Jugendeinrichtungen, das Werkstattcafé, der Evangelische Jugendpfarramt und wir als Pfadfinder Wahllokale organisiert. An 5 Orten konnten die Jugendlichen ihre Chance nutzen und konnten ihre Stimme abgeben. Wir hatten von der Stadt Dessau Wahlurnen und Trennwände sowie bei einer Erwachsenenwahl auch zur Verfügung. Die Kinder erhielten einen Stimmzettel. Der einzige Unterschied war, dass man eine Stimme zur Verfügung hatte und die Partei wählen konnte. Und dann hat man sich entweder die Zeit genommen, hat noch bei der Voto-App zum Beispiel sich informiert über die einzelnen Wahlprogramme. Man hat von uns neutrale Broschüren vom Kinder- und Jugendring zur Verfügung gestellt bekommen, konnte sich da auch noch mal informieren. Oder, das hatten wir auch, dass Kinder und Jugendliche schon stimmstark waren und sofort in das Wahllokal gestürmt sind und ihre Stimme abgeben konnten. Und die Wahlbedingungen dazu sind genauso wie bei der Erwachsenenwahl auch. Man wählt geheim, man wählt einzeln, man tritt hinter die Wahlkabine auch alleine. Das wurde im Rahmen von so einer Wahlordnung alles auch nochmal erklärt. Oder man konnte es bei uns persönlich auch nochmal erfragen.
0: Am 24. August begann die U18-Wahlwoche. Die Ergebnisse wurden dann am 31. August im Werkstattcafé bekannt gegeben. Dabei lag die Linke mit 31,3% vorn. Dahinter folgten die AfD mit 19,1% und Bündnis 90, die Grünen, mit 13,2%. Darauf folgten CDU, FDP und SPD. Die U18-Wahl ist eine symbolische Wahl für alle Personen unter 18 in Deutschland. In Sachsen-Anhalt wird sie vom Kinder- und Jugendring Sachsen-Anhalt koordiniert und freiwillig von verschiedenen Organisationen durchgeführt. Von 5.496 Kindern und Jugendlichen in Dessau-Roßlau nutzten 283 junge Menschen ihre Chance und gaben ihre Stimme ab.
1: Wir würden uns echt wünschen, wenn die Wahlbeteiligung, die jetzt momentan bei 5,1% gelegen hat, ansteigt und wir noch mehr Kinder und Jugendliche animieren können, aufzustehen, ihre Stimme abzugeben und diese Chance zu nutzen, diesen Raum zu nutzen, auch wirklich aktiv für ihre Meinung, für ihre Interessen einzustehen und zu uns zu kommen. Ansonsten sind wir prinzipiell sehr zufrieden, weil wir ein Wahlergebnis erzielt haben mit 283 Stimmen, was auf jeden Fall schon höher ist als bei der Bundestagswahl im letzten Jahr, aber es ist noch Luft nach oben auf jeden Fall.
0: Die U18-Wahl soll junge Menschen dazu ermutigen, sich mit Politik auseinanderzusetzen und ihre eigene Meinung zu bilden. Gleichzeitig macht sie die politischen Interessen der jungen Generation sichtbar und leistet einen Beitrag zur politischen Bildung.

0: So wurden die Besucher am 5. September am Mausoleum begrüßt. Das Anhaltische Theater Dessau startete hier mit einem Eröffnungskonzert in die neue Spielzeit und hatte ein vielfältiges Programm mitgebracht.
1: Naja, wie immer gibt es ein bisschen Vorausblick auf die Spielzeit. Schönerweise nicht nur die Oper dieses Jahr oder das Musiktheater, sondern auch Schauspiel und Ballett sind dabei. Und es ist, ich würde sagen, ziemlich abwechslungsreich. Es hat sich ergeben, dass wir tatsächlich ganz, ganz viele Stücke haben, wo junge Frauen im Mittelpunkt stehen, ne? Also sowohl in der Oper oder auch eine alte.

0: Dame, das ist das Produkt zu dem Schauspiel. Und das ergibt einen ziemlich guten roten Faden durch die Spielzeit, glaube ich.
1: Die bald beendete 231. Spielzeit ist sehr gut gelaufen am Theater. So ist man wieder vor der Corona-Pandemie angekommen, was die Zuschauerzahlen angeht. Der Einblick in die 232. Spielzeit beim Eröffnungskonzert war sehr abwechslungsreich und unterhaltsam.

0: Eine ganz besondere Premiere in der neuen Spielzeit gibt es dann anlässlich des Kurt-Weil-Festes.
1: Das Musical Tom Sawyer oder die Oper für junge Leute von Kurt Weil, die ist vor einigen Jahren vollendet worden. Kurt Weil ist gestorben, bevor es zu Ende schreiben konnte. Und das hat die Premiere im Weilfest. Das ist natürlich was sehr Besonderes, ne?
0: Im September geht es bereits mit den ersten Premieren der neuen Spielzeit los. Einen Überblick über das umfangreiche Programm gibt es natürlich auf der Internetseite des Anhaltischen Theaters. Hier nochmal ein kleiner Vorgeschmack auf die 232. Spielzeit.

Während am Mausoleum gerade noch die neue Spielzeit des Anhaltischen Theaters mit einem Eröffnungskonzert eingeläutet wurde, gab es am 5. September nur einige Meter weiter im Rahmen des Bauhausfestes ebenfalls eine Menge zu bestaunen. Unter dem Titel Salto, Takt und Form wurde das diesjährige Fest dem Thema Zirkus gewidmet. Die in den 1920er Jahren sehr beliebte Kunstform begeisterte auch die Bauhäusler. Die historische Zirkusbegeisterung wurde nun adaptiert. Im und rund um das Bauhausgebäude gab es zeitgenössische Zirkusprojekte, Materialperformances, interaktive Spiele und Tanz. So konnten Besucher unter anderem in einem Workshop das Jonglieren lernen. Einer der wortwörtlichen Höhepunkte des Abends war dann die Tanz- und Architekturperformance Extrem Hoch 4 mit Tänzern des sorbischen Nationalensembles. Erstmals wurden hierfür alle Balkone des Ateliergebäudes bespielt. Inspiriert vom Stäbetanz Oskar Schlemmers und dem sorbischen Brauch des Osterklapperns gab es hier eine denkwürdige Performance zu sehen. Einen weiteren besonderen Hingucker gab es dann neben dem Bauhausgebäude. Der Uppsala Zirkus aus Zeitz zeigte eine Zirkusstraßenperformance mit dem Titel Heiterkeit. Die Darbietung wurde als offenes Labor, inspiriert vom Bauhaus und seinen Fragen nach Freiheit, Gemeinschaft und gesellschaftlichem Wandel inszeniert. Das Publikum begleitete die Künstler durch diese immersive Performance und wurde auch selbst Teil des Geschehens. Bis spät in die Nacht gab es beim Bauhausfest dann noch viel zu sehen und zu erleben.

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0: Am 27. September lädt Anhalt Sport wieder zum Walking-Tag ein. Vom Paul-Greifzu-Stadion aus werden zwei wunderbare Strecken durch den Tiergarten angeboten. Die Teilnahme ist wie immer kostenlos.
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2: Endlich war es soweit. Die lang ersehnte Veranstaltung Festtafel 100 fand nach einigen Jahren wieder statt. Am 3. September füllte sich der Marktplatz ab 18 Uhr mit Menschen aus der Region. Ob als Tischpaten oder interessierte Bürger, alle waren eingeladen, gemeinsam zu essen, Köstlichkeiten zu genießen und miteinander ins Gespräch zu kommen.
3: Alle zusammen zeigen ja hier einen mega tollen, vollen Marktplatz und eine Vielseitigkeit, die wir hier in der Stadt haben, an Vereinen, an Kultur, an Sportvereinen, Heimatvereinen. Natürlich auch, wir haben hier, die Institutionen sind da, die haben einen Tisch übernommen, die Stiftung Gauss natürlich, Kulturstiftung Dessau-Wörlitz, wir haben Unternehmen da, Merz, IDT. Es ist eine ganz, ganz bunte Mischung, bunte Vielfalt. Privatpersonen haben sich gemeldet, die einen Tisch übernehmen wollten, weil sie das Format schon kannten von 2019, 2017. Und ich freue mich, dass da Stammpaten sozusagen dabei sind und eine ganz bunte Mischung und wir hier hoffentlich auch weiterhin einen ganz schönen bunten Abend haben.
2: Die Festtafel ist Teil des Jubiläumsprogramms 100 Jahre Bauhaus und läutete gleichzeitig das Festwochenende rund um das Bauhausfest ein. Das Ziel: insgesamt 100 Tische sollten auf dem Marktplatz gedeckt werden. Ganz erreicht wurde diese Zahl am Ende jedoch nicht.
3: Wir haben jetzt 66 Tische mit 66 Tischpaten und wir haben diese Tische als 100 gestellt, weil wir feiern ja 100 Jahre Bauhaus in Dessau. Und ich freue mich sehr, dass wir diese Lösung hier gefunden haben. Mit dieser 100 setzen wir auch ein Zeichen vom Rathausturm. Sieht man das bestimmt auch ganz gut. Und ich freue mich sehr, dass es so geklappt hat, dass wir hier so eine Stimmung jetzt haben. Jetzt geht auch die Musik gleich los. Perfekt.
2: Bei der Gestaltung ihrer Tische konnten die Tischpaten ihrer Kreativität freien Lauf lassen. Ob beim Essen, bei der Dekoration oder bei der Gestaltung des gesamten Tisches, jeder konnte seine ganz eigene Idee verwirklichen. Passend zu ihren Vereinen, Institutionen oder Initiativen entstanden dabei ganz unterschiedliche und individuell gestaltete Tafeln.
3: Die Tischpaten freuen sich auf die Gäste, auf die Besucher, um ins Gespräch zu kommen über die Stadt, über das Bauhausjubiläum, über dies und jenes. Und die Stimmung ist super und die Tischpaten freuen sich, die Gäste freuen sich. Ich habe nur gute Stimmung gehört.
2: Gemeinsam wurde gegessen, getrunken und gefeiert. Der gelungene Abend soll dabei keine einmalige Veranstaltung bleiben. Vielmehr besteht der Wunsch, das Format auch in den kommenden Jahren fortzuführen.
3: Wir hatten das damals schon überlegt, 2019, das immer weiterzuführen. Leider kamen Krisen dazwischen. Aber nach diesem Erfolg hier, den man ja wahrscheinlich jetzt schon sagen kann, dass das so ist, setze ich alles daran, dass man das vielleicht nicht jedes Jahr, aber in Abständen wiederholen kann. Ich glaube, die Tischpaten würden da auch wieder mitmachen.
2: Für die musikalische Begleitung sorgte den Abend über die Big Band Dix Band. Nach diesem gelungenen Abend darf man also gespannt sein, wann die nächste Festtafel ihre Tische deckt. Der Staffelstein der Jugendbauhütte wurde an der Einsatzstelle am Dessauer Mausoleum feierlich weitergegeben. Seit mittlerweile 10 Jahren gibt es hier die Möglichkeit, im Rahmen eines freiwilligen sozialen Jahres handwerkliche Erfahrungen zu sammeln und gleichzeitig aktiv zum Erhalt des historischen Bauwerks beizutragen.
4: 9 Jahre sind vorüber, jeweils mit 3 Jugendlichen. Man muss das ja einordnen, es geht um ein freiwilliges soziales Jahr. Das heißt, es gibt immer einen Mix zwischen Arbeiten vor Ort, hier am Denkmal, hier im Tierpark, am Mausoleum und auch Seminaren, die durch die Jugendbauhütte in Quedlinburg, das ist hier die Organisation in Sachsen-Anhalt, das begleitet und organisiert.
2: Schritt für Schritt ging und geht es voran. In dem vergangenen Jahrzehnt ist bereits einiges geschafft worden. Seit 2017 engagiert sich die Jugendbauhütte für den Erhalt des Mausoleums. Und die Ergebnisse können sich sehen lassen.
4: Wenn wir sehen, was wir geschafft haben, beginnen, wer sich noch erinnern kann, hier mit dem Springbrunnen, der vor 9 Jahren nicht funktioniert hat, sondern über viele, viele Jahre einfach ein Loch in der Wiese war, den haben wir in dem ersten Jahr errichtet, neu gebaut, neu funktionsfähig gestaltet und angeschlossen an die Elektrik mit dem Pumpsystem etc., einschließlich der Wege, der eine oder andere, man sieht das immer wieder schön bei Ausstellungen, hat noch alte Fotos. Es gab hier diese DDR-Plattenwege, wo man nicht wirklich vorangekommen sind. Das haben wir im ersten Jahr errichtet. In den Folgejahren dann über die Treppe, über den Zugang hier zum Mausoleum wieder möglich zu machen. Wenn man mal zurückdenkt, hier war ein Maschendrahtzaun. Es war abgesperrt, man konnte nicht mal an die Tür greifen. Und bildlich, symbolisch, Sie sehen es im Hintergrund, haben wir jetzt auch eine neue Tür im Mausoleum. Man kommt dran, wir machen das Denkmal wieder erlebbar, wieder fühlbar.
2: Für die FSJler Merit Gerlach, Leontine Tietz und Arne Christoph ging ihr Einsatzjahr zu Ende. An einigen Stellen haben sie dabei auch ganz persönliche Spuren hinterlassen. Ihre Arbeit bleibt damit über ihre Zeit hinaus am Mausoleum sichtbar.
5: Wir haben in dem letzten Jahr mit der vergangenen Truppe 25, 26 hinten auf der Ostseite sehr viel Erdreich bewegt, Freilegungen vorgenommen, um wieder neue Raumwände zu setzen und darauf dann eine neue Decke zu verlegen.
2: Darüber hinaus haben die drei Teilnehmer des vergangenen Jahrgangs einen eigenen Film über das Mausoleum produziert. Das dabei entstandene Material soll in Kürze fertiggestellt werden und anschließend in eine Dokumentation einfließen, die die Regisseurin Christine Nagel über das historische Bauwerk plant. Des Weiteren ist eine Jubiläumsfeier in Vorbereitung.
5: Die letzte Jugendtruppe hat sich zur Aufgabe gemacht, nächstes Jahr 27 ein ehemaligen Treffen zu organisieren, wo alle Teilnehmer der Jugendbehütte, der Einsatzstelle Mausoleum sich hier einfinden sollen. Das wären so insgesamt bei 10 Jahren sind das 30 Jugendliche. Dieser jene wird vielleicht schon mit Anhang kommen, wie auch immer, das bringt ja das Leben so mit sich. Ja, mal gucken, was dann da Feines rauskommt.
2: Damit bleibt der 9. Jahrgang auch weiterhin mit dem Mausoleum und der dort geleisteten Arbeit verbunden. Ihren Staffelstein haben die drei nun aber an die nächste Generation weitergegeben. Die neue Gruppe steht bereits in den Startlöchern. Sie freuen sich auf handwerkliche Arbeiten, neue Herausforderungen und praktische Erfahrungen im Denkmalschutz.
6: Ich spreche mal für alle Dessauer. Ich glaube, als Dessauer kennt man das Mausoleum. Immer wenn man früher zum Tierpark gegangen ist, hat man es gesehen und war, denke ich, auch immer ein bisschen fasziniert davon. Und als ich dann, während ich in der 10. Klasse war, davon gehört habe, dass man hier sich einsetzen kann, als FSJler dabei helfen kann, das Mausoleum ein bisschen schöner zu machen, hat mich das sehr inspiriert und ich wollte dabei sein und den Leuten hier unter die Arme greifen und unterstützen.
7: Eigentlich als Überbrückungsjahr, weil ich wusste noch nicht, wo ich hingehen soll. Nach Schule, für die Ausbildung, wusste ich noch nicht ganz genau, wo ich hingehen sollte. Dann habe ich das hier gesehen in Roßlau auf der Tafel und dann habe ich mich entschieden, hier mich zu bewerben.
8: Ich bin hier, weil ich von mehreren Ausbildungsplätzen abgelehnt wurde und das Mausoleum übers Internet gesehen habe und mir dachte, ja, es ist was Handwerkliches, ich wollte in die Richtung und dann habe ich mir gedacht, ja, bewerbe ich mich hier.
2: Für die drei neuen FSJler gibt es am Mausoleum bereits einiges zu tun. Und die nächsten Projekte sind schon geplant.
5: Mit der neuen Truppe, die jetzt angefangen hat mit dem heutigen Tag, werden wir dann die Raumtrennwände unten auf der Ostseite entstehen lassen und die Vorbereitungen treffen für die Deckenauflage. Und im Winter werden wir uns dann im Innenbereich des Mausoleums bewegen. Das heißt im Einzelnen, dass wir wieder Mosaike säubern und Fehlstellen im Mosaik wieder restaurieren.
2: Es bleibt also spannend, was sich am Dessauer Mausoleum im kommenden Jahr noch alles bewegen wird.
9: Stadtentwicklung ist ein Prozess, der sich über Jahre und Jahrzehnte erstreckt. In Dessau-Nord, Dessau-Nordwest und der Roßlauer Altstadt hat die Stadtsanierung seit den frühen 90er Jahren sichtbare Spuren hinterlassen. Mit dem Abschluss der Sanierungsverfahren im Januar 2025 ist dieses Kapitel der Stadtentwicklung abgeschlossen. Bei einem Pressegespräch der Stadt Dessau-Roßlau am 31. August wurde auf die Entwicklung und die wichtigsten Ergebnisse noch einmal zurückgeschaut.
10: Wir haben in 2025, also offiziell, förmlich sagt man das bei uns immer, drei Sanierungsgebiete abgeschlossen. Das war einmal Dessau-Nord, dann die Altstadt von Roßlau und Dessau-Nordwest. Und wer mit Nordwest wenig anfangen kann, das ist das Gelände um das Bauhaus bis zur Kreuzung Sieben Säulen, Meisterhäuser und auf der Westseite der Gropiusallee eben das ehemalige Diakonissenkrankenhaus und der Landesbetrieb Bau, wo früher die Frauenklinik drin war.
9: Drei Online-Broschüren, die bei dem Pressegespräch vorgestellt wurden, geben Einblick in mehr als drei Jahrzehnte Stadtsanierung. Sie dokumentieren dieses besondere Kapitel der Stadtgeschichte, zeigen die Ausgangssituation zu Beginn der Sanierungsverfahren, erläutern die damals gesetzten Ziele und machen sichtbar, welche Veränderungen heute in den drei Gebieten erkennbar sind.
10: Also wenn man sich so persönlich auch da, wo man selber auch wohnt, daran erinnert, dann ist es immer schön zu reflektieren, ja, ich selber habe in 96 meinen ersten Wohnsitz in Dessau-Nord gehabt, um dann zu sehen, wie gerade im Bereich Lidische Platz Katzenhaus gemacht worden sind oder was aus dem Schlachthof geworden ist. Vor allen Dingen, wie sich das Straßenbild geändert hat mit Großgrün, mit neuen Straßenbelägen und vor allen Dingen auch die Häuserfassaden modernisiert, frisch dahergekommen sind in den letzten Jahren. Das ist so eine tolle Sache, wenn man weiß, wie es früher in Dessau-Nord aussah, ist das einfach erfrischend.
9: Alle drei Gebiete haben gemeinsam, dass ihre Entwicklung nicht von einzelnen Großprojekten bestimmt wurden. Vielmehr war es das Zusammenspiel zahlreicher Maßnahmen und die Unterstützung durch die Städtebauförderung von Bund und Land, die den nachhaltigen Wandel erst möglich gemacht haben.
10: Ja, ich denke mal, es ist wichtig zu zeigen, was ist eigentlich mit Hilfe von Bundes- und Landesfinanzmitteln und auch mit kommunalen finanziellen Engagement und ganz besonders wichtig ist mir zu erwähnen, auch mit privaten Engagement in den letzten 30 Jahren in diesen drei Sanierungsgebieten entstanden. Ich denke, es wird viele Bewohner von Dessau und von Roßlau geben, die sich noch an die Nachwendezeiten erinnern können, wie die Bausubstanz aussah, wie die technische Infrastruktur aussah, wie Grün- und Parkanlagen wahrgenommen wurden und was in den letzten 30 Jahren eigentlich passiert ist, nicht nur durch Geld, sondern auch durch aktives privates Zutun, ob das nun die Sanierung von Gebäuden waren oder die Versorgungsunternehmen, die Stadtwerke, die Medieninfrastruktur erneuert haben, so dass wirklich auch gesunde Wohnverhältnisse entstanden sind und was vor allen Dingen auch im Bereich der sozialen und kulturellen Infrastruktur mit Freizeit, mit Spielplätzen geschaffen worden ist. Und die Broschüren sind für uns ein ganz, ganz wichtiges Instrument, um so ein Sprichwort auch zu bedienen, tu Gutes und rede darüber. Nicht nur, weil es in den Fördermittelbedingungen ein obligatorischer Bestandteil des Öffentlichkeitsarbeit zu heißen, sondern es ist enorm wichtig, auch zu zeigen, was ist denn tatsächlich in den letzten 30 Jahren hier passiert. Und da ist eine ganze Menge passiert. Und ich halte mal eine so eine Broschüre hier für Sie mit in den Bildschirm. Das ist Altstadt Roßlau. Und da sind ganz tolle Fotos mit dabei, die auch in einem Vorher-Nachher-Vergleich zeigen, wie sich die Altstadt von Roßlau auch entwickelt hat. Und das ist auch in den anderen Broschüren mit drin. Und ich denke, es ist für jeden schön zu sehen, wie hat sich denn das eigene Wohnumfeld eigentlich in den letzten 30 Jahren entwickelt? Es hat auch was mit Identität zu tun. Und diese Broschüren, die werden bei uns auf der Internetseite im Bereich der Rubrik Stadtentwicklung digital bereitgehalten. Kann sich also jeder auf dem Smartphone oder auf dem Tablet, was es so alles so gibt, auf die Couch gerne setzen und da drinnen mal schmökern, weil das sind schöne, ist eine schöne Zeitreise durch die letzten 30 Jahre Geschichte.
9: Die Städtebauförderung wird es weiterhin geben. Zwei Fördergebiete in der Roßlauer Altstadt sollen im Rahmen der Neuaufstellung des integrierten Stadtentwicklungskonzepts überprüft werden. Mit den Maßnahmen möchte man an das bisherige Ziel anknüpfen, Dessau-Roßlau als lebenswerte, attraktive und zukunftsfähige Stadt weiterzuentwickeln.
2: Für die jungen Leichtathleten wurde es am Samstag, dem 12. September, spannend. Beim Fünf-Länder-Vergleich der U14 konnten die Nachwuchstalente ihr Können unter Beweis stellen. Im Paul-Greifzu-Stadion in Dessau traten die Mannschaften aus Brandenburg, Mecklenburg-Vorpommern, Sachsen, Thüringen und auch Sachsen-Anhalt gegeneinander an.
11: Das Team besteht aus 49 Personen, davon etwa 25, soweit ich noch informiert bin, junge Herren und der Rest 24 junge Damen.
2: Von größeren Sportschulen, aber auch aus kleineren Vereinen kamen die Nachwuchstalente zusammen. Ab 10 Uhr ging es für die jungen Athleten in den Wettkampf. In dem kurzweiligen Format sammelten sie mit ihren Platzierungen Punkte für ihr jeweiliges Bundesland. Bei Sonnenschein gingen knapp 250 Sportler in mehr als 10 Disziplinen an den Start und kämpften um möglichst viele Punkte für ihr Team.
11: Also unter anderem 75 Meter, 60 Hürde, also so der Standard, 800, 3x800, hoch, weit, Kugeldiskus, Speer. Also wir haben das gesamte Portfolio inklusive 2000 Meter Bahn gehen, um eine große Masse auch von Athleten anzusprechen.
2: Die Regeln des Wettkampfs waren dabei klar festgelegt. In jeder Disziplin dürfen bis zu 3 Athleten pro Landesverband antreten. 2 von ihnen kommen in die Wertung. In jeder Altersklasse können außerdem 2 Staffeln eingesetzt werden. Eine davon wird gewertet. Jeder Athlet darf maximal in 3 Disziplinen, Staffeln eingeschlossen, an den Start gehen. Die U12 ist nicht startberechtigt. Ausgerichtet wurde der Wettkampf vom 1. LAC Dessau. In diesem Jahr ging der Fünf-Länder-Vergleich bereits in seine 4. Auflage. Gerade für die Leichtathletik in Ostdeutschland hat der Wettbewerb eine besondere Bedeutung.
11: Das ist der wichtigste Wettkampf, wenn nicht sogar schon traditionell. Wir hatten ja angefangen im Mitteldeutschen Verbund in den Mitte der 2000er Jahren. Und jetzt haben wir das, wie gesagt, ausgeweitet auf fast alle ostdeutschen Bundesländer. Jetzt fehlt nur noch Berlin. Und insofern ist es extrem wichtig, dass die jungen Athleten sich jetzt erstmalig messen können. Und die wachsen jetzt auch gemeinsam in die U16, U18 gemeinsam hoch. Und das ist das erste Kickoff für uns als LVSA, also als Leichtathletikverband, zu schauen, was ist denn da.
2: Die Athleten aus Sachsen-Anhalt konnten mit starken Leistungen überzeugen. Die beste weibliche Leistung des Landesverbandes zeigte Lorelei Bergt vom TSV Rot-Weiß Zerbst. Über 800 Meter sicherte sie sich mit ihrer Leistung ganze 10 Punkte. Bei den Jungen überzeugte Vince Rieseler von Union 1861 Schönebeck. Im Speerwurf erzielte er mit 46,75 Metern eine persönliche Bestweite und holte damit ebenfalls 10 Punkte für das Team von Sachsen-Anhalt. Am Ende durfte sich Sachsen-Anhalt über den 2. Platz freuen. In allen Wertungsklassen sicherte sich das Team die Silbermedaille. Den Gesamtsieg holte Thüringen mit gerade mal einem Punkt Vorsprung.

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1: Am 6. September wurde in Sachsen-Anhalt ein neuer Landtag gewählt. Die AfD ging dabei als stärkste Kraft hervor und erzielte ein Rekordergebnis. Das Wahlergebnis sorgt bundesweit auch eine Woche nach der Wahl für viel Diskussionsstoff. Auch in Dessau-Roßlau wird über den Ausgang der Wahl gesprochen. Am Donnerstag, dem 10. September, wurden die Ergebnisse der Landtagswahl für die Wahlkreise 26 und 27 offiziell bekannt gegeben. Dazu lud Kreiswahlleiterin Jennifer Hankel in den Ratssaal des Dessauer Rathauses ein. Dort wurden die Ergebnisse bestätigt. Bei den Erststimmen konnten sich Burkhard Ratzmann und Nadine Koppehel beide von der AfD durchsetzen. Sie gewannen die Direktmandate in ihren Wahlkreisen und werden damit künftig die Interessen der Bürger im Landtag vertreten. Doch nicht nur Erwachsene waren zur Wahl aufgerufen. Auch Kinder und Jugendliche konnten bei der U18-Wahl ihre Stimme abgeben.
2: Insgesamt an 5 Standorten haben 4 Organisatoren, 4 Kinder- und Jugendeinrichtungen, das Werkstattcafé, der Evangelische Jugendpfarramt und wir als Pfadfinder Wahllokale organisiert. An 5 Orten konnten die Jugendlichen ihre Chance nutzen und konnten ihre Stimme abgeben. Wir hatten von der Stadt Dessau Wahlurnen und Trennwände sowie bei einer Erwachsenenwahl auch zur Verfügung. Die Kinder erhielten einen Stimmzettel. Der einzige Unterschied war, dass man eine Stimme zur Verfügung hatte und die Partei wählen konnte. Und dann hat man sich entweder die Zeit genommen, hat noch bei der Voto-App zum Beispiel sich informiert über die einzelnen Wahlprogramme. Man hat von uns neutrale Broschüren vom Kinder- und Jugendring zur Verfügung gestellt bekommen, konnte sich da auch nochmal informieren. Oder, das hatten wir auch, dass Kinder und Jugendliche schon stimmstark waren und sofort in das Wahllokal gestürmt sind und ihre Stimme abgeben konnten. Und die Wahlbedingungen dazu sind genauso wie bei der Erwachsenenwahl auch. Man wählt geheim, man wählt einzeln, man tritt hinter die Wahlkabine auch alleine. Das wurde im Rahmen von so einer Wahlordnung alles auch nochmal erklärt. Oder man konnte es bei uns persönlich auch nochmal erfragen.
1: Am 24. August begann die U18-Wahlwoche. Die Ergebnisse wurden dann am 31. August im Werkstattcafé bekannt gegeben. Dabei lag die Linke mit 31,3% vorn. Dahinter folgten die AfD mit 19,1% und Bündnis 90, die Grünen, mit 13,2%. Darauf folgten CDU, FDP und SPD. Die U18-Wahl ist eine symbolische Wahl für alle Personen unter 18 in Deutschland. In Sachsen-Anhalt wird sie vom Kinder- und Jugendring Sachsen-Anhalt koordiniert und freiwillig von verschiedenen Organisationen durchgeführt. Von 5.496 Kindern und Jugendlichen in Dessau-Roßlau nutzten 283 junge Menschen ihre Chance und gaben ihre Stimme ab.
2: Wir würden uns echt wünschen, wenn die Wahlbeteiligung, die jetzt momentan bei 5,1% gelegen hat, ansteigt und wir noch mehr Kinder und Jugendliche animieren können, aufzustehen, ihre Stimme abzugeben und diese Chance zu nutzen, diesen Raum zu nutzen, auch wirklich aktiv für ihre Meinung, für ihre Interessen einzustehen und zu uns zu kommen. Ansonsten sind wir prinzipiell sehr zufrieden, weil wir ein Wahlergebnis erzielt haben mit 283 Stimmen, was auf jeden Fall schon höher ist als bei der Bundestagswahl im letzten Jahr, aber es ist noch Luft nach oben auf jeden Fall.
1: Die U18-Wahl soll junge Menschen dazu ermutigen, sich mit Politik auseinanderzusetzen und ihre eigene Meinung zu bilden. Gleichzeitig macht sie die politischen Interessen der jungen Generation sichtbar und leistet einen Beitrag zur politischen Bildung.

0: So wurden die Besucher am 5. September am Mausoleum begrüßt. Das Anhaltische Theater Dessau startete hier mit einem Eröffnungskonzert in die neue Spielzeit und hatte ein vielfältiges Programm mitgebracht.
1: Naja, wie immer gibt es ein bisschen Vorausblick auf die Spielzeit. Schönerweise nicht nur die Oper dieses Jahr oder das Musiktheater, sondern auch Schauspiel und Ballett sind dabei. Und es ist, ich würde sagen, ziemlich abwechslungsreich. Es hat sich ergeben, dass wir tatsächlich ganz, ganz viele Stücke haben, wo junge Frauen im Mittelpunkt stehen, ne? Also sowohl in der Oper oder auch eine alte.

0: Dame, das ist das Produkt zu dem Schauspiel. Und das ergibt einen ziemlich guten roten Faden durch die Spielzeit, glaube ich.
1: Die bald beendete 231. Spielzeit ist sehr gut gelaufen am Theater. So ist man wieder vor der Corona-Pandemie angekommen, was die Zuschauerzahlen angeht. Der Einblick in die 232. Spielzeit beim Eröffnungskonzert war sehr abwechslungsreich und unterhaltsam.

0: Eine ganz besondere Premiere in der neuen Spielzeit gibt es dann anlässlich des Kurt-Weill-Festes.
1: Das Musical Tom Sawyer oder die Oper für junge Leute von Kurt Weill, die ist vor einigen Jahren vollendet worden. Kurt Weill ist gestorben, bevor es zu Ende schreiben konnte. Und das hat die Premiere im Weill-Fest. Das ist natürlich was sehr Besonderes, ne?
0: Im September geht es bereits mit den ersten Premieren der neuen Spielzeit los. Einen Überblick über das umfangreiche Programm gibt es natürlich auf der Internetseite des Anhaltischen Theaters. Hier nochmal ein kleiner Vorgeschmack auf die 232. Spielzeit.

Während am Mausoleum gerade noch die neue Spielzeit des Anhaltischen Theaters mit einem Eröffnungskonzert eingeläutet wurde, gab es am 5. September nur einige Meter weiter im Rahmen des Bauhausfestes ebenfalls eine Menge zu bestaunen. Unter dem Titel Salto, Takt und Form wurde das diesjährige Fest dem Thema Zirkus gewidmet. Die in den 1920er Jahren sehr beliebte Kunstform begeisterte auch die Bauhäusler. Die historische Zirkusbegeisterung wurde nun adaptiert. Im und rund um das Bauhausgebäude gab es zeitgenössische Zirkusprojekte, Materialperformances, interaktive Spiele und Tanz. So konnten Besucher unter anderem in einem Workshop das Jonglieren lernen. Einer der wortwörtlichen Höhepunkte des Abends war dann die Tanz- und Architektur-Performance Extrem Hoch 4 mit Tänzern des sorbischen Nationalensembles. Erstmals wurden hierfür alle Balkone des Ateliergebäudes bespielt. Inspiriert vom Stäbetanz Oskar Schlemmers und dem sorbischen Brauch des Osterklapperns gab es hier eine denkwürdige Performance zu sehen. Einen weiteren besonderen Hingucker gab es dann neben dem Bauhausgebäude. Der Uppsala Zirkus aus Zeitz zeigte eine Zirkusstraßenperformance mit dem Titel Heiterkeit. Die Darbietung wurde als offenes Labor, inspiriert vom Bauhaus und seinen Fragen nach Freiheit, Gemeinschaft und gesellschaftlichem Wandel inszeniert. Das Publikum begleitete die Künstler durch diese immersive Performance und wurde auch selbst Teil des Geschehens. Bis spät in die Nacht gab es beim Bauhausfest dann noch viel zu sehen und zu erleben.

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2: Endlich war es soweit. Die lang ersehnte Veranstaltung Festtafel 100 fand nach einigen Jahren wieder statt. Am 3. September füllte sich der Marktplatz ab 18 Uhr mit Menschen aus der Region. Ob als Tischpaten oder interessierte Bürger, alle waren eingeladen, gemeinsam zu essen, Köstlichkeiten zu genießen und miteinander ins Gespräch zu kommen.
3: Alle zusammen zeigen hier einen mega tollen, vollen Marktplatz und eine Vielseitigkeit, die wir hier in der Stadt haben, an Vereinen, an Kultur, an Sportvereinen, Heimatvereinen. Natürlich auch, wir haben hier die Institutionen sind da, die haben einen Tisch übernommen, die Stiftung Bauhaus natürlich, Kulturstiftung Dessau-Wörlitz, wir haben Unternehmen da, Merz, IDT. Es ist eine ganz, ganz bunte Mischung, bunte Vielfalt. Privatpersonen haben sich gemeldet, die einen Tisch übernehmen wollten, weil sie das Format schon kannten von 2019, 2017. Und ich freue mich, dass da Stammpaten sozusagen dabei sind und eine ganz bunte Mischung und wir hier hoffentlich auch weiterhin einen ganz schönen bunten Abend haben.
2: Die Festtafel ist Teil des Jubiläumsprogramms 100 Jahre Bauhaus und läutete gleichzeitig das Festwochenende rund um das Bauhausfest ein. Das Ziel: insgesamt 100 Tische sollten auf dem Marktplatz gedeckt werden. Ganz erreicht wurde diese Zahl am Ende jedoch nicht.
3: Wir haben jetzt 66 Tische mit 66 Tischpaten und wir haben diese Tische als 100 gestellt, weil wir feiern ja 100 Jahre Bauhaus in Dessau. Und ich freue mich sehr, dass wir diese Lösung hier gefunden haben. Mit dieser 100 setzen wir auch ein Zeichen vom Rathausturm. Sieht man das bestimmt auch ganz gut. Und ich freue mich sehr, dass es so geklappt hat, dass wir hier so eine Stimmung jetzt haben. Jetzt geht doch die Musik gleich los. Perfekt.
2: Bei der Gestaltung ihrer Tische konnten die Tischpaten ihrer Kreativität freien Lauf lassen. Ob beim Essen, bei der Dekoration oder bei der Gestaltung des gesamten Tisches, jeder konnte seine ganz eigene Idee verwirklichen. Passend zu ihren Vereinen, Institutionen oder Initiativen entstanden dabei ganz unterschiedliche und individuell gestaltete Tafeln.
3: Die Tischpaten freuen sich auf die Gäste, auf die Besucher, um ins Gespräch zu kommen über die Stadt, über das Bauhausjubiläum, über dies und jenes. Und die Stimmung ist super und die Tischpaten freuen sich, die Gäste freuen sich. Ich habe nur gute Stimmung gehört.
2: Gemeinsam wurde gegessen, getrunken und gefeiert. Der gelungene Abend soll dabei keine einmalige Veranstaltung bleiben. Vielmehr besteht der Wunsch, das Format auch in den kommenden Jahren fortzuführen.
3: Wir hatten das damals schon überlegt, 2019, das immer weiterzuführen. Leider kamen Krisen dazwischen. Aber nach diesem Erfolg hier, den man ja wahrscheinlich jetzt schon sagen kann, dass das so ist, setze ich alles daran, dass man das vielleicht nicht jedes Jahr, aber in Abständen wiederholen kann. Ich glaube, die Tischpaten würden da auch wieder mitmachen.
2: Für die musikalische Begleitung sorgte den Abend über die Big Band Dick's Band. Nach diesem gelungenen Abend darf man also gespannt sein, wann die nächste Festtafel ihre Tische deckt. Der Staffelstein der Jugendbauhütte wurde an der Einsatzstelle am Dessauer Mausoleum feierlich weitergegeben. Seit mittlerweile 10 Jahren gibt es hier die Möglichkeit, im Rahmen eines freiwilligen sozialen

0: sehen lassen.
1: Wenn wir sehen, was wir geschafft haben, beginnen, wer sich noch erinnern kann, hier mit dem Springbrunnen, der vor 9 Jahren nicht funktioniert hat, sondern über viele, viele Jahre einfach ein Loch in der Wiese war, den haben wir in dem ersten Jahr errichtet, neu gebaut, neu funktionsfähig gestaltet und angeschlossen an die Elektrik mit dem Pumpsystem etc., einschließlich der Wege, der eine oder andere, man sieht das immer wieder schön bei Ausstellungen, hat noch alte Fotos. Es gab hier diese ja, DDR-Plattenwege, wo man nicht wirklich vorangekommen sind. Das haben wir im ersten Jahr errichtet. In den Folgejahren dann über die Treppe, über den Zugang hier zum Mausoleum wieder möglich zu machen. Wenn man mal zurückdenkt, hier war ein Maschendrahtzaun. Es war abgesperrt, man konnte nicht mal an die Tür greifen. Und bildlich, symbolisch, Sie sehen es im Hintergrund, haben wir jetzt auch eine neue Tür im Mausoleum. Man kommt dran, wir machen das Denkmal wieder erlebbar, wieder fühlbar.
0: Für die FSJler Merit Gerlach, Leontine Tietz und Arne Christoph ging ihr Einsatzjahr zu Ende. An einigen Stellen haben sie dabei auch ganz persönliche Spuren hinterlassen. Ihre Arbeit bleibt damit über ihre Zeit hinaus am Mausoleum sichtbar.
2: Wir haben in dem letzten Jahr mit der vergangenen Truppe 25, 26 hinten auf der Ostseite sehr viel Erdreich bewegt, Freilegungen vorgenommen, um wieder neue Raumwände zu setzen und darauf dann eine neue Decke zu verlegen.
0: Darüber hinaus haben die drei Teilnehmer des vergangenen Jahrgangs einen eigenen Film über das Mausoleum produziert. Das dabei entstandene Material soll in Kürze fertiggestellt werden und anschließend in eine Dokumentation einfließen, die die Regisseurin Christine Nagel über das historische Bauwerk plant. Des Weiteren ist eine Jubiläumsfeier in Vorbereitung.
2: Die letzte Jugendtruppe hat sich zur Aufgabe gemacht, nächstes Jahr 27 ein ehemaligen Treffen zu organisieren, wo alle Teilnehmer der Jugendbeute der Einsatzstelle Mausoleum sich hier einfinden sollen. Das wären so insgesamt bei 10 Jahren sind das 30 Jugendliche. Dieser jene wird vielleicht schon mit Anhang kommen, wie auch immer, das bringt ja das Leben so mit sich. Ja, mal gucken, was dann da Feines rauskommt.
0: Damit bleibt der 9. Jahrgang auch weiterhin mit dem Mausoleum und der dort geleisteten Arbeit verbunden. Ihren Staffelstein haben die drei nun aber an die nächste Generation weitergegeben. Die neue Gruppe steht bereits in den Startlöchern. Sie freuen sich auf handwerkliche Arbeiten, neue Herausforderungen und praktische Erfahrungen im Denkmalschutz.
3: Ich spreche mal für alle Dessauer. Ich glaube, als Dessauer kennt man das Mausoleum. Immer wenn man früher zum Tierpark gegangen ist, hat man es gesehen und war, denke ich, auch immer ein bisschen fasziniert davon. Und als ich dann, während ich in der 10. Klasse war, davon gehört habe, dass man hier sich einsetzen kann, als FSJler dabei helfen kann, das Mausoleum ein bisschen schöner zu machen, hat mich das sehr inspiriert und ich wollte dabei sein und den Leuten hier unter die Arme greifen und unterstützen.
4: Eigentlich als Überbrückungsjahr, weil ich wusste noch nicht, wo ich hingehen soll. Nach Schule, für die Ausbildung, wusste ich noch nicht ganz genau, wo ich hingehen sollte. Dann habe ich das hier gesehen in Roßlau auf der Tafel und dann habe ich mich entschieden, hier mich zu bewerben.
5: Ich bin hier, weil ich von mehreren Ausbildungsplätzen abgelehnt wurde und das Mausoleum übers Internet gesehen habe und mir dachte, ja, es ist was Handwerkliches, ich wollte in die Richtung und dann habe ich mir gedacht, ja, bewerbe ich mich hier.
0: Für die drei neuen FSJler gibt es am Mausoleum bereits einiges zu tun. Und die nächsten Projekte sind schon geplant.
2: Mit der neuen Truppe, die jetzt angefangen hat mit dem heutigen Tag, werden wir dann die Raumtrennwände unten auf der Ostseite entstehen lassen und die Vorbereitungen treffen für die Deckenauflage. Und im Winter werden wir uns dann im Innenbereich des Mausoleums bewegen. Das heißt im Einzelnen, dass wir wieder Mosaike säubern und Fehlstellen im Mosaik wieder restaurieren.
0: Es bleibt also spannend, was sich am Dessauer Mausoleum im kommenden Jahr noch alles bewegen wird.
6: Stadtentwicklung ist ein Prozess, der sich über Jahre und Jahrzehnte erstreckt. In Dessau Nord, Dessau Nordwest und der Roßlauer Altstadt –

0: hat die Stadtsanierung seit den frühen 90er Jahren sichtbare Spuren hinterlassen. Mit dem Abschluss der Sanierungsverfahren im Januar 2025 ist dieses Kapitel der Stadtentwicklung abgeschlossen. Bei einem Pressegespräch der Stadt Dessau-Roßlau am 31. August wurde auf die Entwicklung und die wichtigsten Ergebnisse noch einmal zurückgeschaut.
1: Wir haben in 2025, also offiziell, förmlich sagt man das bei uns immer, drei Sanierungsgebiete abgeschlossen. Das war einmal Dessau-Nord, dann die Altstadt von Roßlau und Dessau-Nordwest. Und wer mit Nordwest wenig anfangen kann, das ist das Gelände um das Bauhaus bis zur Kreuzung Sieben Säulen, Meisterhäuser und auf der Westseite der Gropiusallee eben das ehemalige Diakonissenkrankenhaus und der Landesbetrieb Bau, wo früher die Frauenklinik drin war.
0: Drei Online-Broschüren, die bei dem Pressegespräch vorgestellt wurden, geben Einblick in mehr als drei Jahrzehnte Stadtsanierung. Sie dokumentieren dieses besondere Kapitel der Stadtgeschichte, zeigen die Ausgangssituation zu Beginn der Sanierungsverfahren, erläutern die damals gesetzten Ziele und machen sichtbar, welche Veränderungen heute in den drei Gebieten erkennbar sind.
1: Also wenn man sich so persönlich auch da, wo man selber auch wohnt, daran erinnert, dann ist es immer schön zu reflektieren. Ja, ich selber habe in 96 meinen ersten Wohnsitz in Dessau-Nord gehabt, um dann zu sehen, wie gerade im Bereich Lidische Platz Katzenhaus gemacht worden sind oder was aus dem Schlachthof geworden ist. Vor allen Dingen, wie sich das Straßenbild geändert hat mit Großgrün, mit neuen Straßenbelägen und vor allen Dingen auch die Häuserfassaden modernisiert, frisch dahergekommen sind in den letzten Jahren. Das ist so eine tolle Sache, wenn man weiß, wie es früher in Dessau-Nord aussah, ist das einfach erfrischend.
0: Alle drei Gebiete haben gemeinsam, dass ihre Entwicklung nicht von einzelnen Großprojekten bestimmt wurden. Vielmehr war es das Zusammenspiel zahlreicher Maßnahmen und die Unterstützung durch die Städtebauförderung von Bund und Land, die den nachhaltigen Wandel erst möglich gemacht haben.
1: Ja, ich denke mal, es ist wichtig zu zeigen, was ist eigentlich mit Hilfe von Bundes- und Landesfinanzmitteln und auch mit kommunalen finanziellen Engagement und ganz besonders wichtig ist mir zu erwähnen, auch mit privaten Engagement in den letzten 30 Jahren in diesen drei Sanierungsgebieten entstanden. Ich denke, es wird viele Bewohner von Dessau und von Roßlau geben, die sich noch an die Nachwendezeiten erinnern können, wie die Bausubstanz aussah, wie die technische Infrastruktur aussah, wie Grün- und Parkanlagen wahrgenommen wurden und was in den letzten 30 Jahren eigentlich passiert ist, nicht nur durch Geld, sondern auch durch aktives privates Zutun, ob das nun die Sanierung von Gebäuden waren oder die Versorgungsunternehmen, die Stadtwerke, die die Medieninfrastruktur erneuert haben, so dass wirklich auch gesunde Wohnverhältnisse entstanden sind und was vor allen Dingen auch im Bereich der sozialen und kulturellen Infrastruktur mit Freizeit, mit Spielplätzen geschaffen worden ist. Und die Broschüren sind für uns ein ganz, ganz wichtiges Instrument, um so ein Sprichwort auch zu bedienen, tu Gutes und rede darüber. Nicht nur, weil es in den Fördermittelbedingungen ein obligatorischer Bestandteil des Öffentlichkeitsarbeit zu leisten, sondern es ist enorm wichtig, auch zu zeigen, was ist denn tatsächlich in den letzten 30 Jahren hier passiert. Und da ist eine ganze Menge passiert. Und ich halte mal eine so eine Broschüre hier für Sie mit in den Bildschirm. Das ist Altstadt Roßlau. Und da sind ganz tolle Fotos mit dabei, die auch in einem Vorher-Nachher-Vergleich zeigen, wie sich die Altstadt von Roßlau auch entwickelt hat. Und das ist auch in den anderen Broschüren mit drin. Und ich denke, es ist für jeden schön zu sehen, wie hat sich denn das eigene Wohnumfeld eigentlich in den letzten 30 Jahren entwickelt? Es hat auch was mit Identität zu tun. Und diese Broschüren, die werden bei uns auf der Internetseite im Bereich der Rubrik Stadtentwicklung digital bereitgehalten. Kann sich also jeder auf dem Smartphone oder auf dem Tablet, was es so alles so gibt, auf die Couch gerne setzen und da drinnen mal schmökern. Weil das sind ist eine schöne Zeitreise durch die letzten 30 Jahre Geschichte.
0: Die Städtebauförderung wird es weiterhin geben. Zwei Fördergebiete in der Roßlauer Altstadt sollen im Rahmen

0: der Neuaufstellung des integrierten Stadtentwicklungskonzepts überprüft werden. Mit den Maßnahmen möchte man an das bisherige Ziel anknüpfen, Dessau-Roßlau als lebenswerte, attraktive und zukunftsfähige Stadt weiterzuentwickeln.
1: Für die jungen Leichtathleten wurde es am Samstag, dem 12. September, spannend. Beim Fünf-Länder-Vergleich der U14 konnten die Nachwuchstalente ihr Können unter Beweis stellen. Im Paul-Greifzu-Stadion in Dessau traten die Mannschaften aus Brandenburg, Mecklenburg-Vorpommern, Sachsen, Thüringen und auch Sachsen-Anhalt gegeneinander an.
2: Das Team besteht aus 49 Personen, davon etwa 25, soweit ich noch informiert bin, junge Herren und der Rest 24 junge Damen.
1: Von größeren Sportschulen, aber auch aus kleineren Vereinen kamen die Nachwuchstalente zusammen. Ab 10 Uhr ging es für die jungen Athleten in den Wettkampf. In dem kurzweiligen Format sammelten sie mit ihren Platzierungen Punkte für ihr jeweiliges Bundesland. Bei Sonnenschein gingen knapp 250 Sportler in mehr als 10 Disziplinen an den Start und kämpften um möglichst viele Punkte für ihr Team.
2: Also unter anderem 75 Meter, 60 Hürde, also so der Standard, 800, 3x800, hoch, weit, Kugeldiskus, Speer. Also wir haben das gesamte Portfolio inklusive 2000 Meter Bahn gehen, um eine große Masse auch von Athleten anzusprechen.
1: Die Regeln des Wettkampfs waren dabei klar festgelegt. In jeder Disziplin dürfen bis zu 3 Athleten pro Landesverband antreten. 2 von ihnen kommen in die Wertung. In jeder Altersklasse können außerdem 2 Staffeln eingesetzt werden. Eine davon wird gewertet. Jeder Athlet darf maximal in 3 Disziplinen, Staffeln eingeschlossen, an den Start gehen. Die U12 ist nicht startberechtigt. Ausgerichtet wurde der Wettkampf vom 1. LAC Dessau. In diesem Jahr ging der Fünf-Länder-Vergleich bereits in seine 4. Auflage. Gerade für die Leichtathletik in Ostdeutschland hat der Wettbewerb eine besondere Bedeutung.
2: Das ist der wichtigste Wettkampf, wenn nicht sogar schon traditionell. Wir hatten ja angefangen im Mitteldeutschen Verbund in den Mitte der 2000er Jahren. Und jetzt haben wir das, wie gesagt, ausgeweitet auf fast alle ostdeutschen Bundesländer. Jetzt fehlt nur noch Berlin. Und insofern ist es extrem wichtig, dass die jungen Athleten sich jetzt erstmalig messen können. Und die wachsen jetzt auch gemeinsam in die U16, U18 gemeinsam hoch. Und das ist das erste Kickoff für uns als LVSA, also als Leichtathletikverband, zu schauen, was ist denn da.
1: Die Athleten aus Sachsen-Anhalt konnten mit starken Leistungen überzeugen. Die beste weibliche Leistung des Landesverbandes zeigte Lorelei Bergt vom TSV Rot-Weiß Zerbst. Über 800 Meter sicherte sie sich mit ihrer Leistung ganze 10 Punkte. Bei den Jungen überzeugte Vince Rieseler von Union 1861 Schönebeck. Im Speerwurf erzielte er mit 46,75 Metern eine persönliche Bestweite und holte damit ebenfalls 10 Punkte für das Team von Sachsen-Anhalt. Am Ende durfte sich Sachsen-Anhalt über den 2. Platz freuen. In allen Wertungsklassen sicherte sich das Team die Silbermedaille. Den Gesamtsieg holte Thüringen mit gerade mal einem Punkt Vorsprung.

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1: Am 6. September wurde in Sachsen-Anhalt ein neuer Landtag gewählt. Die AfD ging dabei als stärkste Kraft hervor und erzielte ein Rekordergebnis. Das Wahlergebnis sorgt bundesweit auch eine Woche nach der Wahl für viel Diskussionsstoff. Auch in Dessau-Roßlau wird über den Ausgang der Wahl gesprochen. Am Donnerstag, dem 10. September, wurden die Ergebnisse der Landtagswahl für die Wahlkreise 26 und 27 offiziell bekannt gegeben. Dazu lud Kreiswahlleiterin Jennifer Hankel in den Ratssaal des Dessauer Rathauses ein. Dort wurden die Ergebnisse bestätigt. Bei den Erststimmen konnten sich Burkhard Ratzmann und Nadine Koppehel, beide von der AfD, durchsetzen. Sie gewannen die Direktmandate in ihren Wahlkreisen und werden damit künftig die Interessen der Bürger im Landtag vertreten. Doch nicht nur Erwachsene waren zur Wahl aufgerufen. Auch Kinder und Jugendliche konnten bei der U18-Wahl ihre Stimme abgeben.
2: Insgesamt an 5 Standorten haben 4 Organisatoren, 4 Kinder- und Jugendeinrichtungen, das Werkstattcafé, der Evangelische Jugendpfarramt und wir als Pfadfinder Wahllokale organisiert. An 5 Orten konnten die Jugendlichen ihre Chance nutzen und konnten ihre Stimme abgeben. Wir hatten von der Stadt Dessau Wahlurnen und Trennwände sowie bei einer Erwachsenenwahl auch zur Verfügung. Die Kinder erhielten einen Stimmzettel. Der einzige Unterschied war, dass man eine Stimme zur Verfügung hatte und die Partei wählen konnte. Und dann hat man sich entweder die Zeit genommen, hat noch bei der Voto-App zum Beispiel sich informiert über die einzelnen Wahlprogramme. Man hat von uns neutrale Broschüren vom Kinder- und Jugendring zur Verfügung gestellt bekommen, konnte sich da auch nochmal informieren. Oder, das hatten wir auch, dass Kinder und Jugendliche schon stimmstark waren und sofort in das Wahllokal gestürmt sind und ihre Stimme abgeben konnten. Und die Wahlbedingungen dazu sind genauso wie bei der Erwachsenenwahl auch. Man wählt geheim, man wählt einzeln, man tritt hinter die Wahlkabine auch alleine. Das wurde im Rahmen von so einer Wahlordnung alles auch nochmal erklärt. Oder man konnte es bei uns persönlich auch nochmal erfragen.
1: Am 24. August begann die U18-Wahlwoche. Die Ergebnisse wurden dann am 31. August im Werkstattcafé bekannt gegeben. Dabei lag die Linke mit 31,3% vorn. Dahinter folgten die AfD mit 19,1% und Bündnis 90, die Grünen, mit 13,2%. Darauf folgten CDU, FDP und SPD. Die U18-Wahl ist eine symbolische Wahl für alle Personen unter 18 in Deutschland. In Sachsen-Anhalt wird sie vom Kinder- und Jugendring Sachsen-Anhalt koordiniert und freiwillig von verschiedenen Organisationen durchgeführt. Von 5.496 Kindern und Jugendlichen in Dessau-Roßlau nutzten 283 junge Menschen ihre Chance und gaben ihre Stimme ab.
2: Wir würden uns echt wünschen, wenn die Wahlbeteiligung, die jetzt momentan bei 5,1% gelegen hat, ansteigt und wir noch mehr Kinder und Jugendliche animieren können, aufzustehen, ihre Stimme abzugeben und diese Chance zu nutzen, diesen Raum zu nutzen, auch wirklich aktiv für ihre Meinung, für ihre Interessen einzustehen und zu uns zu kommen. Ansonsten sind wir prinzipiell sehr zufrieden, weil wir ein Wahlergebnis erzielt haben mit 283 Stimmen, was auf jeden Fall schon höher ist als bei der Bundestagswahl im letzten Jahr, aber es ist noch Luft nach oben auf jeden Fall.
1: Die U18-Wahl soll junge Menschen dazu ermutigen, sich mit Politik auseinanderzusetzen und ihre eigene Meinung zu bilden. Gleichzeitig macht sie die politischen Interessen der jungen Generation sichtbar und leistet einen Beitrag zur politischen Bildung.

0: So wurden die Besucher am 5. September am Mausoleum begrüßt. Das Anhaltische Theater Dessau startete hier mit einem Eröffnungskonzert in die neue Spielzeit und hatte ein vielfältiges Programm mitgebracht.
1: Naja, wie immer gibt es ein bisschen Vorausblick auf die Spielzeit. Schönerweise nicht nur die Oper dieses Jahr oder das Musiktheater, sondern auch Schauspiel und Ballett sind dabei. Und es ist, ich würde sagen, ziemlich abwechslungsreich. Es hat sich ergeben, dass wir tatsächlich ganz, ganz viele Stücke haben, wo junge Frauen im Mittelpunkt stehen, ne? Also sowohl in der Oper oder auch eine alte Dame, das ist das Produkt zu dem Schauspiel. Und das ergibt einen ziemlich guten roten Faden durch die Spielzeit, glaube ich.
0: Die bald beendete 231. Spielzeit ist sehr gut gelaufen am Theater. So ist man wieder vor der Corona-Pandemie angekommen, was die Zuschauerzahlen angeht. Der Einblick in die 232. Spielzeit beim Eröffnungskonzert war sehr abwechslungsreich und unterhaltsam.

0: Eine ganz besondere Premiere in der neuen Spielzeit gibt es dann anlässlich des Kurt-Weil-Festes.
1: Das Musical Tom Sawyer oder die Oper für junge Leute von Kurt Weil, die ist vor einigen Jahren vollendet worden. Kurt Weil ist gestorben, bevor es zu Ende schreiben konnte. Und das hat die Premiere im Weilfest. Das ist natürlich was sehr Besonderes, ne?
0: Im September geht es bereits mit den ersten Premieren der neuen Spielzeit los. Einen Überblick über das umfangreiche Programm gibt es natürlich auf der Internetseite des Anhaltischen Theaters. Hier nochmal ein kleiner Vorgeschmack auf die 232. Spielzeit.

Während am Mausoleum gerade noch die neue Spielzeit des Anhaltischen Theaters mit einem Eröffnungskonzert eingeläutet wurde, gab es am 5. September nur einige Meter weiter im Rahmen des Bauhausfestes ebenfalls eine Menge zu bestaunen. Unter dem Titel Salto, Takt und Form wurde das diesjährige Fest dem Thema Zirkus gewidmet. Die in den 1920er Jahren sehr beliebte Kunstform begeisterte auch die Bauhäusler. Die historische Zirkusbegeisterung wurde nun adaptiert. Im und rund um das Bauhausgebäude gab es zeitgenössische Zirkusprojekte, Materialperformances, interaktive Spiele und Tanz. So konnten Besucher unter anderem in einem Workshop das Jonglieren lernen. Einer der wortwörtlichen Höhepunkte des Abends war dann die Tanz- und Architekturperformance Extrem Hoch 4 mit Tänzern des sorbischen Nationalensembles. Erstmals wurden hierfür alle Balkone des Ateliergebäudes bespielt. Inspiriert vom Stäbetanz Oskar Schlemmers und dem sorbischen Brauch des Osterklapperns gab es hier eine denkwürdige Performance zu sehen. Einen weiteren besonderen Hingucker gab es dann neben dem Bauhausgebäude. Der Uppsala Zirkus aus Zeitz zeigte eine Zirkusstraßenperformance mit dem Titel Heiterkeit. Die Darbietung wurde als offenes Labor, inspiriert vom Bauhaus und seinen Fragen nach Freiheit, Gemeinschaft und gesellschaftlichem Wandel inszeniert. Das Publikum begleitete die Künstler durch diese immersive Performance und wurde auch selbst Teil des Geschehens. Bis spät in die Nacht gab es beim Bauhausfest dann noch viel zu sehen und zu erleben.

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2: Endlich war es soweit. Die lang ersehnte Veranstaltung Festtafel 100 fand nach einigen Jahren wieder statt. Am 3. September füllte sich der Marktplatz ab 18 Uhr mit Menschen aus der Region. Ob als Tischpaten oder interessierte Bürger, alle waren eingeladen, gemeinsam zu essen, Köstlichkeiten zu genießen und miteinander ins Gespräch zu kommen.
3: Alle zusammen zeigen hier einen mega tollen, vollen Marktplatz und eine Vielseitigkeit, die wir hier in der Stadt haben, an Vereinen, an Kultur, an Sportvereinen, Heimatvereinen. Natürlich auch, wir haben hier die Institutionen sind da, die haben einen Tisch übernommen, die Stiftung Bauhaus natürlich, Kulturstiftung Dessau-Wörlitz, wir haben Unternehmen da, Merz, IDT. Es ist eine ganz, ganz bunte Mischung, bunte Vielfalt. Privatpersonen haben sich gemeldet, die einen Tisch übernehmen wollten, weil sie das Format schon kannten von 2019, 2017. Und ich freue mich, dass da Stammpaten sozusagen dabei sind und eine ganz bunte Mischung und wir hier hoffentlich auch weiterhin einen ganz schönen bunten Abend haben.
2: Die Festtafel ist Teil des Jubiläumsprogramms 100 Jahre Bauhaus und läutete gleichzeitig das Festwochenende rund um das Bauhausfest ein. Das Ziel: insgesamt 100 Tische sollten auf dem Marktplatz gedeckt werden. Ganz erreicht wurde diese Zahl am Ende jedoch nicht.
3: Wir haben jetzt 66 Tische mit 66 Tischpaten und wir haben diese Tische als 100 gestellt, weil wir feiern ja 100 Jahre Bauhaus in Dessau. Und ich freue mich sehr, dass wir diese Lösung hier gefunden haben. Mit dieser 100 setzen wir auch ein Zeichen vom Rathausturm. Sieht man das bestimmt auch ganz gut. Und ich freue mich sehr, dass es so geklappt hat, dass wir hier so eine Stimmung jetzt haben. Jetzt geht doch die Musik gleich los. Perfekt.
2: Bei der Gestaltung ihrer Tische konnten die Tischpaten ihrer Kreativität freien Lauf lassen. Ob beim Essen, bei der Dekoration oder bei der Gestaltung des gesamten Tisches, jeder konnte seine ganz eigene Idee verwirklichen. Passend zu ihren Vereinen, Institutionen oder Initiativen entstanden dabei ganz unterschiedliche und individuell gestaltete Tafeln.
3: Die Tischpaten freuen sich auf die Gäste, auf die Besucher, um ins Gespräch zu kommen über die Stadt, über das Bauhausjubiläum, über dies und jenes. Und die Stimmung ist super und die Tischpaten freuen sich, die Gäste freuen sich. Ich habe nur gute Stimmung gehört.
2: Gemeinsam wurde gegessen, getrunken und gefeiert. Der gelungene Abend soll dabei keine einmalige Veranstaltung bleiben. Vielmehr besteht der Wunsch, das Format auch in den kommenden Jahren fortzuführen.
3: Wir hatten das damals schon überlegt, 2019, das immer weiterzuführen. Leider kamen Krisen dazwischen. Aber nach diesem Erfolg hier, den man ja wahrscheinlich jetzt schon sagen kann, dass das so ist, setze ich alles daran, dass man das vielleicht nicht jedes Jahr, aber in Abständen wiederholen kann. Ich glaube, die Tischpaten würden da auch wieder mitmachen.
2: Für die musikalische Begleitung sorgte den Abend über die Big Band Dick's Band. Nach diesem gelungenen Abend darf man also gespannt sein, wann die nächste Festtafel ihre Tische deckt. Der Staffelstein der Jugendbauhütte wurde an der Einsatzstelle am Dessauer Mausoleum feierlich weitergegeben. Seit mittlerweile 10 Jahren gibt es hier die Möglichkeit, im Rahmen eines freiwilligen sozialen Jahres handwerkliche Erfahrungen zu sammeln und gleichzeitig aktiv zum Erhalt des historischen Bauwerks beizutragen.
4: 9 Jahre sind vorüber, jeweils mit 3 Jugendlichen. Man muss das ja einordnen, es geht um ein freiwilliges soziales Jahr. Das heißt, es gibt immer einen Mix zwischen Arbeiten vor Ort, hier am Denkmal, hier im Tierpark, am Mausoleum und auch Seminaren, die durch die Jugendbauhütte in Quedlinburg, das ist hier die Organisation in Sachsen-Anhalt, das begleitet und organisiert.
2: Schritt für Schritt ging und geht es voran. In dem vergangenen Jahrzehnt ist bereits einiges geschafft worden. Seit 2017 engagiert sich die Jugendbauhütte für den Erhalt des Mausoleums. Und die Ergebnisse können sich sehen lassen.
4: Wenn wir sehen, was wir geschafft haben, beginnen, wer sich noch erinnern kann, hier mit dem Springbrunnen, der vor 9 Jahren nicht funktioniert hat, sondern über viele, viele Jahre einfach ein Loch in der Wiese war, den haben wir in dem ersten Jahr errichtet, neu gebaut, neu funktionsfähig gestaltet und angeschlossen an die Elektrik mit dem Pumpsystem etc., einschließlich der Wege, der eine oder andere, man sieht das immer wieder schön bei Ausstellungen, hat noch alte Fotos. Es gab hier diese DDR-Plattenwege, wo man nicht wirklich vorangekommen sind. Das haben wir im ersten Jahr errichtet. In den Folgejahren dann über die Treppe, über den Zugang hier zum Mausoleum wieder möglich zu machen. Wenn man mal zurückdenkt, hier war ein Maschendrahtzaun. Es war abgesperrt, man konnte nicht mal an die Tür greifen. Und bildlich, symbolisch, Sie sehen es im Hintergrund, haben wir jetzt auch eine neue Tür im Mausoleum. Man kommt dran, wir machen das Denkmal wieder erlebbar, wieder fühlbar.
2: Für die FSJler Merit Gerlach, Leontine Tietz und Arne Christoph ging ihr Einsatzjahr zu Ende. An einigen Stellen haben sie dabei auch ganz persönliche Spuren hinterlassen. Ihre Arbeit bleibt damit über ihre Zeit hinaus am Mausoleum sichtbar.
5: Wir haben in dem letzten Jahr mit der vergangenen Truppe 25, 26 hinten auf der Ostseite sehr viel Erdreich bewegt, Freilegungen vorgenommen, um wieder neue Raumwände zu setzen und darauf dann eine neue Decke zu verlegen.
2: Darüber hinaus haben die drei Teilnehmer des vergangenen Jahrgangs einen eigenen Film über das Mausoleum produziert. Das dabei entstandene Material soll in Kürze fertiggestellt werden und anschließend in eine Dokumentation einfließen, die die Regisseurin Christine Nagel über das historische Bauwerk plant. Des Weiteren ist eine Jubiläumsfeier in Vorbereitung.
5: Die letzte Jugendtruppe hat sich zur Aufgabe gemacht, nächstes Jahr 27 ein ehemaligen Treffen zu organisieren, wo alle Teilnehmer der Jugendbehütte, der Einsatzstelle Mausoleum sich hier einfinden sollen. Das wären so insgesamt bei 10 Jahren sind das 30 Jugendliche. Dieser jene wird vielleicht schon mit Anhang kommen, wie auch immer, das bringt ja das Leben so mit sich. Ja, mal gucken, was dann da Feines rauskommt.
2: Damit bleibt der 9. Jahrgang auch weiterhin mit dem Mausoleum und der dort geleisteten Arbeit verbunden. Ihren Staffelstein haben die drei nun aber an die nächste Generation weitergegeben. Die neue Gruppe steht bereits in den Startlöchern. Sie freuen sich auf handwerkliche Arbeiten, neue Herausforderungen und praktische Erfahrungen im Denkmalschutz.
6: Ich spreche mal für alle Dessauer. Ich glaube, als Dessauer kennt man das Mausoleum. Immer wenn man früher zum Tierpark gegangen ist, hat man es gesehen und war, denke ich, auch immer ein bisschen fasziniert davon. Und als ich dann, während ich in der 10. Klasse war, davon gehört habe, dass man hier sich einsetzen kann, als FSJler dabei helfen kann, das Mausoleum ein bisschen schöner zu machen, hat mich das sehr inspiriert und ich wollte dabei sein und den Leuten hier unter die Arme greifen und unterstützen.
7: Eigentlich als Überbrückungsjahr, weil ich wusste noch nicht, wo ich hingehen soll. Nach Schule, für die Ausbildung, wusste ich noch nicht ganz genau, wo ich hingehen sollte. Dann habe ich das hier gesehen in Roßlau auf der Tafel und dann habe ich mich entschieden, hier mich zu bewerben.
8: Ich bin hier, weil ich von mehreren Ausbildungsplätzen abgelehnt wurde und das Mausoleum übers Internet gesehen habe und mir dachte, ja, es ist was Handwerkliches, ich wollte in die Richtung und dann habe ich mir gedacht, ja, bewerbe ich mich hier.
2: Für die drei neuen FSJler gibt es am Mausoleum bereits einiges zu tun. Und die nächsten Projekte sind schon geplant.
5: Mit der neuen Truppe, die jetzt angefangen hat mit dem heutigen Tag, werden wir dann die Raumtrennwände unten auf der Ostseite entstehen lassen und die Vorbereitungen treffen für die Deckenauflage. Und im Winter werden wir uns dann im Innenbereich des Mausoleums bewegen. Das heißt im Einzelnen, dass wir wieder Mosaike säubern und Fehlstellen im Mosaik wieder restaurieren.
2: Es bleibt also spannend, was sich am Dessauer Mausoleum im kommenden Jahr noch alles bewegen wird.
9: Stadtentwicklung ist ein Prozess, der sich über Jahre und Jahrzehnte erstreckt. In Dessau-Nord, Dessau-Nordwest und der Roßlauer Altstadt hat die Stadtsanierung seit den frühen 90er Jahren sichtbare Spuren hinterlassen. Mit dem Abschluss der Sanierungsverfahren im Januar 2025 ist dieses Kapitel der Stadtentwicklung abgeschlossen. Bei einem Pressegespräch der Stadt Dessau-Roßlau am 31. August wurde auf die Entwicklung und die wichtigsten Ergebnisse noch einmal zurückgeschaut.
10: Wir haben 2025, also offiziell, förmlich sagt man das bei uns immer, drei Sanierungsgebiete abgeschlossen. Das war einmal Dessau-Nord, dann die Altstadt von Roßlau und Dessau-Nordwest. Und wer mit Nordwest wenig anfangen kann, das ist das Gelände um das Bauhaus bis zur Kreuzung Sieben Säulen, Meisterhäuser und auf der Westseite der Gropiusallee eben das ehemalige Diakonissenkrankenhaus und der Landesbetrieb Bau, wo früher die Frauenklinik drin war.
9: Drei Online-Broschüren, die bei dem Pressegespräch vorgestellt wurden, geben Einblick in mehr als drei Jahrzehnte Stadtsanierung. Sie dokumentieren dieses besondere Kapitel der Stadtgeschichte, zeigen die Ausgangssituation zu Beginn der Sanierungsverfahren, erläutern die damals gesetzten Ziele und machen sichtbar, welche Veränderungen heute in den drei Gebieten erkennbar sind.
10: Also wenn man sich so persönlich auch da, wo man selber auch wohnt, daran erinnert, dann ist es immer schön zu reflektieren, ja, ich selber habe in 96 meinen ersten Wohnsitz in Dessau-Nord gehabt, um dann zu sehen, wie gerade im Bereich Lidische Platz Katzenhaus gemacht worden sind oder was aus dem Schlachthof geworden ist. Vor allen Dingen, wie sich das Straßenbild geändert hat mit Großgrün, mit neuen Straßenbelägen und vor allen Dingen auch die Häuserfassaden modernisiert, frisch dahergekommen sind in den letzten Jahren. Das ist so eine tolle Sache, wenn man weiß, wie es früher in Dessau-Nord aussah, ist das einfach erfrischend.
9: Alle drei Gebiete haben gemeinsam, dass ihre Entwicklung nicht von einzelnen Großprojekten bestimmt wurden. Vielmehr war es das Zusammenspiel zahlreicher Maßnahmen und die Unterstützung durch die Städtebauförderung von Bund und Land, die den nachhaltigen Wandel erst möglich gemacht haben.
10: Ja, ich denke mal, es ist wichtig zu zeigen, was ist eigentlich mit Hilfe von Bundes- und Landesfinanzmitteln und auch mit kommunalen finanziellen Engagement und ganz besonders wichtig ist mir zu erwähnen, auch mit privaten Engagement in den letzten 30 Jahren in diesen drei Sanierungsgebieten entstanden. Ich denke, es wird viele Bewohner von Dessau und von Roßlau geben, die sich noch an die Nachwendezeiten erinnern können, wie die Bausubstanz aussah, wie die technische Infrastruktur aussah, wie Grün- und Parkanlagen wahrgenommen wurden und was in den letzten 30 Jahren eigentlich passiert ist, nicht nur durch Geld, sondern auch durch aktives privates Zutun, ob das nun die Sanierung von Gebäuden waren oder die Versorgungsunternehmen, die Stadtwerke, die die Medieninfrastruktur erneuert haben, so dass wirklich auch gesunde Wohnverhältnisse entstanden sind und was vor allen Dingen auch im Bereich der sozialen und kulturellen Infrastruktur mit Freizeit, mit Spielplätzen geschaffen worden ist. Und die Broschüren sind für uns ein ganz, ganz wichtiges Instrument, um so ein Sprichwort auch zu bedienen, tu Gutes und rede darüber. Nicht nur, weil es in den Fördermittelbedingungen ein obligatorischer Bestandteil des Öffentlichkeitsarbeit zu heißen, sondern es ist enorm wichtig, auch zu zeigen, was ist denn tatsächlich in den letzten 30 Jahren hier passiert. Und da ist eine ganze Menge passiert. Und ich halte mal eine so eine Broschüre hier für Sie mit in den Bildschirm. Das ist Altstadt Roßlau. Und da sind ganz tolle Fotos mit dabei, die auch in einem Vorher-Nachher-Vergleich zeigen, wie sich die Altstadt von Roßlau auch entwickelt hat. Und das ist auch in den anderen Broschüren mit drin. Und ich denke, es ist für jeden schön zu sehen, wie hat sich denn das eigene Wohnumfeld eigentlich in den letzten 30 Jahren entwickelt? Es hat auch was mit Identität zu tun. Und diese Broschüren, die werden bei uns auf der Internetseite im Bereich der Rubrik Stadtentwicklung digital bereitgehalten. Kann sich also jeder auf dem Smartphone oder auf dem Tablet, was es so alles so gibt, auf die Couch gerne setzen und da drinnen mal schmökern, weil das sind schöne ist eine schöne Zeitreise durch die letzten 30 Jahre Geschichte.
9: Die Städtebauförderung wird es weiterhin geben. Zwei Fördergebiete in der Roßlauer Altstadt sollen im Rahmen der Neuaufstellung des integrierten Stadtentwicklungskonzepts überprüft werden. Mit den Maßnahmen möchte man an das bisherige Ziel anknüpfen, Dessau-Roßlau als lebenswerte, attraktive und zukunftsfähige Stadt weiterzuentwickeln.
2: Für die jungen Leichtathleten wurde es am Samstag, dem 12. September, spannend. Beim Fünf-Länder-Vergleich der U14 konnten die Nachwuchstalente ihr Können unter Beweis stellen. Im Paul-Greifzu-Stadion in Dessau traten die Mannschaften aus Brandenburg, Mecklenburg-Vorpommern, Sachsen, Thüringen und auch Sachsen-Anhalt gegeneinander an.
11: Das Team besteht aus 49 Personen, davon etwa 25, soweit ich noch informiert bin, junge Herren und der Rest 24 junge Damen.
2: Von größeren Sportschulen, aber auch aus kleineren Vereinen kamen die Nachwuchstalente zusammen. Ab 10 Uhr ging es für die jungen Athleten in den Wettkampf. In dem kurzweiligen Format sammelten sie mit ihren Platzierungen Punkte für ihr jeweiliges Bundesland. Bei Sonnenschein gingen knapp 250 Sportler in mehr als 10 Disziplinen an den Start und kämpften um möglichst viele Punkte für ihr Team.
11: Also unter anderem 75 Meter, 60 Hürde, also so der Standard, 800, 3x800, Hoch-, Weit-, Kugel-Diskus-, Speer. Also wir haben das gesamte Portfolio inklusive 2000 Meter Bahngehen, um eine große Masse auch von Athleten anzusprechen.
2: Die Regeln des Wettkampfs waren dabei klar festgelegt. In jeder Disziplin dürfen bis zu 3 Athleten pro Landesverband antreten. 2 von ihnen kommen in die Wertung. In jeder Altersklasse können außerdem 2 Staffeln eingesetzt werden. Eine davon wird gewertet. Jeder Athlet darf maximal in 3 Disziplinen, Staffeln eingeschlossen, an den Start gehen. Die U12 ist nicht startberechtigt. Ausgerichtet wurde der Wettkampf vom 1. LAC Dessau. In diesem Jahr ging der Fünf-Länder-Vergleich bereits in seine 4. Auflage. Gerade für die Leichtathletik in Ostdeutschland hat der Wettbewerb eine besondere Bedeutung.
11: Das ist der wichtigste Wettkampf, wenn nicht sogar schon traditionell. Wir hatten ja angefangen im Mitteldeutschen Verbund in den Mitte der 2000er Jahren. Und jetzt haben wir das, wie gesagt, ausgeweitet auf fast alle ostdeutschen Bundesländer. Jetzt fehlt nur noch Berlin. Und insofern ist es extrem wichtig, dass die jungen Athleten sich jetzt erstmalig messen können. Und die wachsen jetzt auch gemeinsam in die U16, U18 gemeinsam hoch. Und das ist das erste Kickoff für uns als LVSA, also als Leichtathletikverband, zu schauen, was ist denn da.
2: Die Athleten aus Sachsen-Anhalt konnten mit starken Leistungen überzeugen. Die beste weibliche Leistung des Landesverbandes zeigte Lorelei Bergt vom TSV Rot-Weiß Zerbst. Über 800 Meter sicherte sie sich mit ihrer Leistung ganze 10 Punkte. Bei den Jungen überzeugte Vince Riesela von Union 1861 Schönebeck. Im Speerwurf erzielte er mit 46,75 Metern eine persönliche Bestweite und holte damit ebenfalls 10 Punkte für das Team von Sachsen-Anhalt. Am Ende durfte sich Sachsen-Anhalt über den 2. Platz freuen. In allen Wertungsklassen sicherte sich das Team die Silbermedaille. Den Gesamtsieg holte Thüringen mit gerade mal einem Punkt Vorsprung.

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1: Am 6. September wurde in Sachsen-Anhalt ein neuer Landtag gewählt. Die AfD ging dabei als stärkste Kraft hervor und erzielte ein Rekordergebnis. Das Wahlergebnis sorgt bundesweit auch eine Woche nach der Wahl für viel Diskussionsstoff. Auch in Dessau-Roßlau wird über den Ausgang der Wahl gesprochen. Am Donnerstag, dem 10. September, wurden die Ergebnisse der Landtagswahl für die Wahlkreise 26 und 27 offiziell bekannt gegeben. Dazu lud Kreiswahlleiterin Jennifer Hankel in den Ratssaal des Dessauer Rathauses ein. Dort wurden die Ergebnisse bestätigt. Bei den Erststimmen konnten sich Burkhard Ratzmann und Nadine Koppehel, beide von der AfD, durchsetzen. Sie gewannen die Direktmandate in ihren Wahlkreisen und werden damit künftig die Interessen der Bürger im Landtag vertreten. Doch nicht nur Erwachsene waren zur Wahl aufgerufen. Auch Kinder und Jugendliche konnten bei der U18-Wahl ihre Stimme abgeben.
2: Insgesamt an 5 Standorten haben 4 Organisatoren, 4 Kinder- und Jugendeinrichtungen, das Werkstattcafé, der Evangelische Jugendpfarramt und wir als Pfadfinder Wahllokale organisiert. An 5 Orten konnten die Jugendlichen ihre Chance nutzen und konnten ihre Stimme abgeben. Wir hatten von der Stadt Dessau Wahlurnen und Trennwände sowie bei einer Erwachsenenwahl auch zur Verfügung. Die Kinder erhielten einen Stimmzettel. Der einzige Unterschied war, dass man eine Stimme zur Verfügung hatte und die Partei wählen konnte. Und dann hat man sich entweder die Zeit genommen, hat noch bei der Voto-App zum Beispiel sich informiert über die einzelnen Wahlprogramme. Man hat von uns neutrale Broschüren vom Kinder- und Jugendring zur Verfügung gestellt bekommen, konnte sich da auch nochmal informieren. Oder, das hatten wir auch, dass Kinder und Jugendliche schon stimmstark waren und sofort in das Wahllokal gestürmt sind und ihre Stimme abgeben konnten. Und die Wahlbedingungen dazu sind genauso wie bei der Erwachsenenwahl auch. Man wählt geheim, man wählt einzeln, man tritt hinter die Wahlkabine auch alleine. Das wurde im Rahmen von so einer Wahlordnung alles auch nochmal erklärt. Oder man konnte es bei uns persönlich auch nochmal erfragen.
1: Am 24. August begann die U18-Wahlwoche. Die Ergebnisse wurden dann am 31. August im Werkstattcafé bekannt gegeben. Dabei lag die Linke mit 31,3% vorn. Dahinter folgten die AfD mit 19,1% und Bündnis 90, die Grünen, mit 13,2%. Darauf folgten CDU, FDP und SPD. Die U18-Wahl ist eine symbolische Wahl für alle Personen unter 18 in Deutschland. In Sachsen-Anhalt wird sie vom Kinder- und Jugendring Sachsen-Anhalt koordiniert und freiwillig von verschiedenen Organisationen durchgeführt. Von 5.496 Kindern und Jugendlichen in Dessau-Roßlau nutzten 283 junge Menschen ihre Chance und gaben ihre Stimme ab.
2: Wir würden uns echt wünschen, wenn die Wahlbeteiligung, die jetzt momentan bei 5,1% gelegen hat, ansteigt und wir noch mehr Kinder und Jugendliche animieren können, aufzustehen, ihre Stimme abzugeben und diese Chance zu nutzen, diesen Raum zu nutzen, auch wirklich aktiv für ihre Meinung, für ihre Interessen einzustehen und zu uns zu kommen. Ansonsten sind wir prinzipiell sehr zufrieden, weil wir ein Wahlergebnis erzielt haben mit 283 Stimmen, was auf jeden Fall schon höher ist als bei der Bundestagswahl im letzten Jahr, aber es ist noch Luft nach oben auf jeden Fall.
1: Die U18-Wahl soll junge Menschen dazu ermutigen, sich mit Politik auseinanderzusetzen und ihre eigene Meinung zu bilden. Gleichzeitig macht sie die politischen Interessen der jungen Generation sichtbar und leistet einen Beitrag zur politischen Bildung.

0: So wurden die Besucher am 5. September am Mausoleum begrüßt. Das Anhaltische Theater Dessau startete hier mit einem Eröffnungskonzert in die neue Spielzeit und hatte ein vielfältiges Programm mitgebracht.
1: Naja, wie immer gibt es ein bisschen Vorausblick auf die Spielzeit. Schönerweise nicht nur die Oper dieses Jahr oder das Musiktheater, sondern auch Schauspiel und Ballett sind dabei. Und es ist, ich würde sagen, ziemlich abwechslungsreich. Es hat sich ergeben, dass wir tatsächlich ganz, ganz viele Stücke haben, wo junge Frauen im Mittelpunkt stehen. Ne? Also sowohl in der Oper oder auch eine alte Dame. Das ist das Produkt zu dem Schauspiel. Und das ergibt einen ziemlich guten roten Faden durch die Spielzeit, glaube ich.
0: Die bald beendete 231. Spielzeit ist sehr gut gelaufen am Theater. So ist man wieder vor der Corona-Pandemie angekommen, was die Zuschauerzahlen angeht. Der Einblick in die 232. Spielzeit beim Eröffnungskonzert war sehr abwechslungsreich und unterhaltsam.

0: Eine ganz besondere Premiere in der neuen Spielzeit gibt es dann anlässlich des Kurt-Weil-Festes.
1: Das Musical Tom Sawyer oder die Oper für junge Leute von Kurt Weil, die ist vor einigen Jahren vollendet worden. Kurt Weil ist gestorben, bevor er es zu Ende schreiben konnte. Und das hat die Premiere im Weilfest. Das ist natürlich was sehr Besonderes. Ne?
0: Im September geht es bereits mit den ersten Premieren der neuen Spielzeit los. Einen Überblick über das umfangreiche Programm gibt es natürlich auf der Internetseite des Anhaltischen Theaters. Hier nochmal ein kleiner Vorgeschmack auf die 232. Spielzeit.

Während am Mausoleum gerade noch die neue Spielzeit des Anhaltischen Theaters mit einem Eröffnungskonzert eingeläutet wurde, gab es am 5. September nur einige Meter weiter im Rahmen des Bauhausfestes ebenfalls eine Menge zu bestaunen. Unter dem Titel Salto, Takt und Form wurde das diesjährige Fest dem Thema Zirkus gewidmet. Die in den 1920er Jahren sehr beliebte Kunstform begeisterte auch die Bauhäusler. Die historische Zirkusbegeisterung wurde nun adaptiert. Im und rund um das Bauhausgebäude gab es zeitgenössische Zirkusprojekte, Materialperformances, interaktive Spiele und Tanz. So konnten Besucher unter anderem in einem Workshop das Jonglieren lernen. Einer der wortwörtlichen Höhepunkte des Abends war dann die Tanz- und Architekturperformance Extrem Hoch 4 mit Tänzern des sorbischen Nationalensembles. Erstmals wurden hierfür alle Balkone des Ateliergebäudes bespielt. Inspiriert vom Stäbetanz Oskar Schlemmers und dem sorbischen Brauch des Osterklapperns gab es hier eine denkwürdige Performance zu sehen. Einen weiteren besonderen Hingucker gab es dann neben dem Bauhausgebäude. Der Uppsala Zirkus aus Zeitz zeigte eine Zirkusstraßenperformance mit dem Titel Heiterkeit. Die Darbietung wurde als offenes Labor, inspiriert vom Bauhaus und seinen Fragen nach Freiheit, Gemeinschaft und gesellschaftlichem Wandel inszeniert. Das Publikum begleitete die Künstler durch diese immersive Performance und wurde auch selbst Teil des Geschehens. Bis spät in die Nacht gab es beim Bauhausfest dann noch viel zu sehen und zu erleben.

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0: Am 27. September lädt Anhalt Sport wieder zum Walking-Tag ein. Vom Paul-Greifzu-Stadion aus werden zwei wunderbare Strecken durch den Tiergarten angeboten. Die Teilnahme ist wie immer kostenlos.
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2: Endlich war es soweit. Die lang ersehnte Veranstaltung Festtafel 100 fand nach einigen Jahren wieder statt. Am 3. September füllte sich der Marktplatz ab 18 Uhr mit Menschen aus der Region. Ob als Tischpaten oder interessierte Bürger, alle waren eingeladen, gemeinsam zu essen, Köstlichkeiten zu genießen und miteinander ins Gespräch zu kommen.
3: Alle zusammen zeigen ja hier einen mega tollen, vollen Marktplatz und eine Vielseitigkeit, die wir hier in der Stadt haben, an Vereinen, an Kultur, an Sportvereinen, Heimatvereinen. Natürlich auch, wir haben hier die Institutionen sind da, die haben einen Tisch übernommen, die Stiftung Gauss natürlich, Kulturstiftung Dessau-Wörlitz, wir haben Unternehmen da, Merz, IDT. Es ist eine ganz, ganz bunte Mischung, bunte Vielfalt. Privatpersonen haben sich gemeldet, die den Tisch übernehmen wollten, weil sie das Format schon kannten von 2019, 2017. Und ich freue mich, dass da Stammpaten sozusagen dabei sind und eine ganz bunte Mischung und wir hier hoffentlich auch weiterhin einen ganz schönen bunten Abend haben.
2: Die Festtafel ist Teil des Jubiläumsprogramms 100 Jahre Bauhaus und läutete gleichzeitig das Festwochenende rund um das Bauhausfest ein. Das Ziel: insgesamt 100 Tische sollten auf dem Marktplatz gedeckt werden. Ganz erreicht wurde diese Zahl am Ende jedoch nicht.
3: Wir haben jetzt 66 Tische mit 66 Tischpaten und wir haben diese Tische als 100 gestellt, weil wir feiern ja 100 Jahre Bauhaus in Dessau. Und ich freue mich sehr, dass wir diese Lösung hier gefunden haben. Mit dieser 100 setzen wir auch ein Zeichen vom Rathausturm. Sieht man das bestimmt auch ganz gut. Und ich freue mich sehr, dass es so geklappt hat, dass wir hier so eine Stimmung jetzt haben. Jetzt geht doch die Musik gleich los. Perfekt.
2: Bei der Gestaltung ihrer Tische konnten die Tischpaten ihrer Kreativität freien Lauf lassen. Ob beim Essen, bei der Dekoration oder bei der Gestaltung des gesamten Tisches, jeder konnte seine ganz eigene Idee verwirklichen. Passend zu ihren Vereinen, Institutionen oder Initiativen entstanden dabei ganz unterschiedliche und individuell gestaltete Tafeln.
3: Die Tischpaten freuen sich auf die Gäste, auf die Besucher, um ins Gespräch zu kommen über die Stadt, über das Bauhausjubiläum, über dies und jenes. Und die Stimmung ist super und die Tischpaten freuen sich, die Gäste freuen sich. Ich habe nur gute Stimmung gehört.
2: Gemeinsam wurde gegessen, getrunken und gefeiert. Der gelungene Abend soll dabei keine einmalige Veranstaltung bleiben. Vielmehr besteht der Wunsch, das Format auch in den kommenden Jahren fortzuführen.
3: Wir hatten das damals schon überlegt, 2019, das immer weiterzuführen. Leider kamen Krisen dazwischen. Aber nach diesem Erfolg hier, den man ja wahrscheinlich jetzt schon sagen kann, dass das so ist, setze ich alles daran, dass man das vielleicht nicht jedes Jahr, aber in Abständen wiederholen kann. Ich glaube, die Tischpaten würden da auch wieder mitmachen.
2: Für die musikalische Begleitung sorgte den Abend über die Big Band Dix Band. Nach diesem gelungenen Abend darf man also gespannt sein, wann die nächste Festtafel ihre Tische deckt. Der Staffelstein der Jugendbauhütte wurde an der Einsatzstelle am Dessauer Mausoleum feierlich weitergegeben. Seit mittlerweile 10 Jahren gibt es hier die Möglichkeit, im Rahmen eines freiwilligen sozialen Jahres handwerkliche Erfahrungen zu sammeln und gleichzeitig aktiv zum Erhalt des historischen Bauwerks beizutragen.
4: 9 Jahre sind vorüber, jeweils mit 3 Jugendlichen. Man muss das ja einordnen, es geht um ein freiwilliges soziales Jahr. Das heißt, es gibt immer einen Mix zwischen Arbeiten vor Ort, hier am Denkmal, hier im Tierpark, am Mausoleum und auch Seminaren, die durch die Jugendbauhütte in Quedlinburg, das ist hier die Organisation in Sachsen-Anhalt, das begleitet und organisiert.
2: Schritt für Schritt ging und geht es voran. In dem vergangenen Jahrzehnt ist bereits einiges geschafft worden. Seit 2017 engagiert sich die Jugendbauhütte für den Erhalt des Mausoleums. Und die Ergebnisse können sich

0: Und bildlich, symbolisch, Sie sehen es im Hintergrund, haben wir jetzt auch eine neue Tür im Mausoleum. Man kommt dran, wir machen das Denkmal wieder erlebbar, wieder fühlbar.
1: Für die FSJler Merit Gerlach, Leontine Tietz und Arne Christoph ging ihr Einsatzjahr zu Ende. An einigen Stellen haben sie dabei auch ganz persönliche Spuren hinterlassen. Ihre Arbeit bleibt damit über ihre Zeit hinaus am Mausoleum sichtbar.
2: Wir haben in dem letzten Jahr mit der vergangenen Truppe 25, 26 hinten auf der Ostseite sehr viel Erdreich bewegt, Freilegungen vorgenommen, um wieder neue Raumwände zu setzen und darauf dann eine neue Decke zu verlegen.
1: Darüber hinaus haben die drei Teilnehmer des vergangenen Jahrgangs einen eigenen Film über das Mausoleum produziert. Das dabei entstandene Material soll in Kürze fertiggestellt werden und anschließend in eine Dokumentation einfließen, die die Regisseurin Christine Nagel über das historische Bauwerk plant. Des Weiteren ist eine Jubiläumsfeier in Vorbereitung.
2: Die letzte Jugendtruppe hat sich zur Aufgabe gemacht, nächstes Jahr 27 ein ehemaligen Treffen zu organisieren, wo alle Teilnehmer der Jugendbeute der Einsatzstelle Mausoleum sich hier einfinden sollen. Das wären so insgesamt bei 10 Jahren sind das 30 Jugendliche. Dieser jene wird vielleicht schon mit Anhang kommen, wie auch immer, das bringt ja das Leben so mit sich. Ja, mal gucken, was dann da Feines rauskommt.
1: Damit bleibt der 9. Jahrgang auch weiterhin mit dem Mausoleum und der dort geleisteten Arbeit verbunden. Ihren Staffelstein haben die drei nun aber an die nächste Generation weitergegeben. Die neue Gruppe steht bereits in den Startlöchern. Sie freuen sich auf handwerkliche Arbeiten, neue Herausforderungen und praktische Erfahrungen im Denkmalschutz.
3: Ich spreche mal für alle Dessauer. Ich glaube, als Dessauer kennt man das Mausoleum. Immer wenn man früher zum Tierpark gegangen ist, hat man es gesehen und war, denke ich, auch immer ein bisschen fasziniert davon. Und als ich dann, während ich in der 10. Klasse war, davon gehört habe, dass man hier sich einsetzen kann, als FSJler dabei helfen kann, das Mausoleum ein bisschen schöner zu machen, hat mich das sehr inspiriert und ich wollte dabei sein und den Leuten hier unter die Arme greifen und unterstützen.
4: Eigentlich als Überbrückungsjahr, weil ich wusste noch nicht, wo ich hingehen soll. Nach Schule, für die Ausbildung, wusste ich noch nicht ganz genau, wo ich hingehen sollte. Dann habe ich das hier gesehen in Roßlau auf der Tafel und dann habe ich mich entschieden, hier mich zu bewerben.
5: Ich bin hier, weil ich von mehreren Ausbildungsplätzen abgelehnt wurde und das Mausoleum übers Internet gesehen habe und mir dachte, ja, es ist was Handwerkliches, ich wollte in die Richtung und dann habe ich mir gedacht, ja, bewerbe ich mich hier.
1: Für die drei neuen FSJler gibt es am Mausoleum bereits einiges zu tun. Und die nächsten Projekte sind schon geplant.
2: Mit der neuen Truppe, die jetzt angefangen hat mit dem heutigen Tag, werden wir dann die Raumtrennwände unten auf der Ostseite entstehen lassen und die Vorbereitungen treffen für die Deckenauflage. Und im Winter werden wir uns dann im Innenbereich des Mausoleums bewegen. Das heißt im Einzelnen, dass wir wieder Mosaike säubern und Fehlstellen im Mosaik wieder restaurieren.
1: Es bleibt also spannend, was sich am Dessauer Mausoleum im kommenden Jahr noch alles bewegen wird.
6: Stadtentwicklung ist ein Prozess, der sich über Jahre und Jahrzehnte erstreckt. In Dessau Nord, Dessau Nordwest und der Roßlauer Altstadt hat die Stadtsanierung seit den frühen 90er Jahren sichtbare Spuren hinterlassen. Mit dem Abschluss der Sanierungsverfahren im Januar 2025 ist dieses Kapitel der Stadtentwicklung abgeschlossen. Bei einem Pressegespräch der Stadt Dessau-Roßlau am 31. August wurde auf die Entwicklung und die wichtigsten Ergebnisse noch einmal zurückgeschaut.
7: Wir haben in 2025, also offiziell, förmlich sagt man das bei uns immer, drei Sanierungsgebiete abgeschlossen. Das war einmal Dessau Nord, dann die Altstadt von Roßlau und Dessau Nordwest. Und wer mit Nordwest wenig anfangen kann, das ist das Gelände um das Bauhaus bis zur Kreuzung Sieben Säulen, Meisterhäuser und auf der Westseite der Kropiusallee.

0: und das ehemalige Diakonissenkrankenhaus und der Landesbetrieb Bau, wo früher die Frauenklinik drin war.
1: 3 Online-Broschüren, die bei dem Pressegespräch vorgestellt wurden, geben Einblick in mehr als 3 Jahrzehnte Stadtsanierung. Sie dokumentieren dieses besondere Kapitel der Stadtgeschichte, zeigen die Ausgangssituation zu Beginn der Sanierungsverfahren, erläutern die damals gesetzten Ziele und machen sichtbar, welche Veränderungen heute in den 3 Gebieten erkennbar sind.
0: Also wenn man sich so persönlich auch da, wo man selber auch wohnt, daran erinnert, dann ist es immer schön zu reflektieren, ja, ich selber habe in 96 meinen ersten Wohnsitz in Dessau-Nord gehabt, um dann zu sehen, wie gerade im Bereich Lidische Platz Katzenhaus gemacht worden sind oder was aus dem Schlachthof geworden ist. Vor allen Dingen, wie sich das Straßenbild geändert hat mit Großgrün, mit neuen Straßenbelägen und vor allen Dingen auch die Häuserfassaden modernisiert, frisch dahergekommen sind in den letzten Jahren. Das ist so eine tolle Sache, wenn man weiß, wie es früher in Dessau-Nord aussah, ist das einfach erfrischend.
1: Alle 3 Gebiete haben gemeinsam, dass ihre Entwicklungen nicht von einzelnen Großprojekten bestimmt wurden. Vielmehr war es das Zusammenspiel zahlreicher Maßnahmen und die Unterstützung durch die Städtebauförderung von Bund und Land, die den nachhaltigen Wandel erst möglich gemacht haben.
0: Ja, ich denke mal, es ist wichtig zu zeigen, was ist eigentlich mit Hilfe von Bundes- und Landesfinanzmitteln und auch mit kommunalen finanziellen Engagement und ganz besonders wichtig ist mir zu erwähnen, auch mit privaten Engagement in den letzten 30 Jahren in diesen 3 Sanierungsgebieten entstanden. Ich denke, es wird viele Bewohner von Dessau und von Roßlau geben, die sich noch an die Nachwendezeiten erinnern können, wie die Bausubstanz aussah, wie die technische Infrastruktur aussah, wie Grün- und Parkanlagen wahrgenommen wurden und was in den letzten 30 Jahren eigentlich passiert ist, nicht nur durch Geld, sondern auch durch aktives privates Zutun, ob das nun die Sanierung von Gebäuden waren oder die Versorgungsunternehmen, die Stadtwerke, die die Medieninfrastruktur erneuert haben, so dass wirklich auch gesunde Wohnverhältnisse entstanden sind und was vor allen Dingen auch im Bereich der sozialen und kulturellen Infrastruktur mit Freizeit, mit Spielplätzen geschaffen worden ist. Und die Broschüren sind für uns ein ganz, ganz wichtiges Instrument, um so ein Sprichwort auch zu bedienen, tu Gutes und rede darüber. Nicht nur, weil es in den Fördermittelbedingungen ein obligatorischer Bestandteil des Öffentlichkeitsarbeits so heißt, sondern es ist enorm wichtig, auch zu zeigen, was ist denn tatsächlich in den letzten 30 Jahren hier passiert. Und da ist eine ganze Menge passiert. Und ich halte mal eine so eine Broschüre hier für Sie mit in den Bildschirm. Das ist Altstadt Roßlau. Und da sind ganz tolle Fotos mit dabei, die auch in einem Vorher-Nachher-Vergleich zeigen, wie sich die Altstadt von Roßlau auch entwickelt hat. Und das ist auch in den anderen Broschüren mit drin. Und ich denke, es ist für jeden schön zu sehen, wie hat sich denn das eigene Wohnumfeld eigentlich in den letzten 30 Jahren entwickelt? Es hat auch was mit Identität zu tun. Und diese Broschüren, die werden bei uns auf der Internetseite im Bereich der Rubrik Stadtentwicklung digital bereitgehalten. Kann sich also jeder auf dem Smartphone oder auf dem Tablet, was es so alles so gibt, auf die Couch gerne setzen und da drinnen mal schmökern. Weil das sind ist eine schöne Zeitreise durch die letzten 30 Jahre Geschichte.
1: Die Städtebauförderung wird es weiterhin geben. 2 Fördergebiete in der Roßlauer Altstadt sollen im Rahmen der Neuaufstellung des integrierten Stadtentwicklungskonzepts überprüft werden. Mit den Maßnahmen möchte man an das bisherige Ziel anknüpfen, Dessau-Roßlau als lebenswerte, attraktive und zukunftsfähige Stadt weiterzuentwickeln.
2: Für die jungen Leichtathleten wurde es am Samstag, dem 12. September, spannend. Beim 5-Länder-Vergleich der U14 konnten die Nachwuchstalente ihr Können unter Beweis stellen. Im Paul-Greifzu-Stadion in Dessau traten die Mannschaften aus Brandenburg, Mecklenburg-Vorpommern, Sachsen, Thüringen und auch Sachsen-Anhalt gegeneinander an.
3: Das Team besteht aus 49 Personen, davon etwa 25, soweit ich noch informiert bin, junge Herren und der Rest 24 junge Damen.
2: Von größeren Sportschulen, aber auch aus kleineren Vereinen kamen die Nachwuchstalente zusammen. Ab 10 Uhr ging es für die jungen Athleten in den Wettkampf. In dem kurzweiligen Format sammelten sie mit ihren Platzierungen Punkte für ihr jeweiliges Bundesland. Bei Sonnenschein gingen knapp 250 Sportler in mehr als 10 Disziplinen an den Start und kämpften um möglichst viele Punkte für ihr Team.
3: Also unter anderem 75 Meter, 60 Hürde, also so der Standard, 800, 3x800, hoch, weit, Kugeldiskus, Speer. Also wir haben das gesamte Portfolio inklusive 2000 Meter Bahn gehen, um eine große Masse auch von Athleten anzusprechen.
2: Die Regeln des Wettkampfs waren dabei klar festgelegt. In jeder Disziplin dürfen bis zu 3 Athleten pro Landesverband antreten. 2 von ihnen kommen in die Wertung. In jeder Altersklasse können außerdem 2 Staffeln eingesetzt werden. Eine davon wird gewertet. Jeder Athlet darf maximal in 3 Disziplinen, Staffeln eingeschlossen, an den Start gehen. Die U12 ist nicht startberechtigt. Ausgerichtet wurde der Wettkampf vom 1. LAC Dessau. In diesem Jahr ging der 5-Länder-Vergleich bereits in seine 4. Auflage. Gerade für die Leichtathletik in Ostdeutschland hat der Wettbewerb eine besondere Bedeutung.
3: Das ist der wichtigste Wettkampf, wenn nicht sogar schon traditionell. Wir hatten ja angefangen im Mitteldeutschen Verbund in den Mitte der 2000er Jahren. Und jetzt haben wir das, wie gesagt, ausgeweitet auf fast alle ostdeutschen Bundesländer. Jetzt fehlt nur noch Berlin. Und insofern ist es extrem wichtig, dass die jungen Athleten sich jetzt erstmalig messen können. Und die wachsen jetzt auch gemeinsam in die U16, U18 gemeinsam hoch. Und das ist das erste Kickoff für uns als LVSA, also als Leichtathletikverband, zu schauen, was ist denn da.
2: Die Athleten aus Sachsen-Anhalt konnten mit starken Leistungen überzeugen. Die beste weibliche Leistung des Landesverbandes zeigte Lorelei Bergt vom TSV Rot-Weiß Zerbst. Über 800 Meter sicherte sie sich mit ihrer Leistung ganze 10 Punkte. Bei den Jungen überzeugte Vince Rieseler von Union 1861 Schönebeck. Im Speerwurf erzielte er mit 46,75 Metern eine persönliche Bestweite und holte damit ebenfalls 10 Punkte für das Team von Sachsen-Anhalt. Am Ende durfte sich Sachsen-Anhalt über den 2. Platz freuen. In allen Wertungsklassen sicherte sich das Team die Silbermedaille. Den Gesamtsieg holte Thüringen mit gerade mal einem Punkt Vorsprung.

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1: Am 6. September wurde in Sachsen-Anhalt ein neuer Landtag gewählt. Die AfD ging dabei als stärkste Kraft hervor und erzielte ein Rekordergebnis. Das Wahlergebnis sorgt bundesweit auch eine Woche nach der Wahl für viel Diskussionsstoff. Auch in Dessau-Roßlau wird über den Ausgang der Wahl gesprochen. Am Donnerstag, dem 10. September, wurden die Ergebnisse der Landtagswahl für die Wahlkreise 26 und 27 offiziell bekannt gegeben. Dazu lud Kreiswahlleiterin Jennifer Hankel in den Ratssaal des Dessauer Rathauses ein. Dort wurden die Ergebnisse bestätigt. Bei den Erststimmen konnten sich Burkhard Ratzmann und Nadine Koppehel, beide von der AfD, durchsetzen. Sie gewannen die Direktmandate in ihren Wahlkreisen und werden damit künftig die Interessen der Bürger im Landtag vertreten. Doch nicht nur Erwachsene waren zur Wahl aufgerufen. Auch Kinder und Jugendliche konnten bei der U18-Wahl ihre Stimme abgeben.
2: Insgesamt an 5 Standorten haben 4 Organisatoren, 4 Kinder- und Jugendeinrichtungen, das Werkstattcafé, der Evangelische Jugendpfarramt und wir als Pfadfinder Wahllokale organisiert. An 5 Orten konnten die Jugendlichen ihre Chance nutzen und konnten ihre Stimme abgeben. Wir hatten von der Stadt Dessau Wahlurnen und Trennwände sowie bei einer Erwachsenenwahl auch zur Verfügung. Die Kinder erhielten einen Stimmzettel. Der einzige Unterschied war, dass man eine Stimme zur Verfügung hatte und die Partei wählen konnte. Und

0: Dann hat man sich entweder die Zeit genommen, hat noch bei der Voto-App zum Beispiel sich informiert über die einzelnen Wahlprogramme. Man hat von uns neutrale Broschüren vom Kinder- und Jugendring zur Verfügung gestellt bekommen, konnte sich da auch noch mal informieren. Oder, das hatten wir auch, dass Kinder und Jugendliche schon stimmstark waren und sofort in das Wahllokal gestürmt sind und ihre Stimme abgeben konnten. Und die Wahlbedingungen dazu sind genauso wie bei der Erwachsenenwahl auch. Man wählt geheim, man wählt einzeln, man tritt hinter die Wahlkabine auch alleine. Das wurde im Rahmen von so einer Wahlordnung alles auch noch mal erklärt. Oder man konnte es bei uns persönlich auch noch mal erfragen.
1: Am 24. August begann die U18-Wahlwoche. Die Ergebnisse wurden dann am 31. August im Werkstattcafé bekannt gegeben. Dabei lag die Linke mit 31,3% vorn. Dahinter folgten die AfD mit 19,1% und Bündnis 90, die Grünen, mit 13,2%. Darauf folgten CDU, FDP und SPD. Die U18-Wahl ist eine symbolische Wahl für alle Personen unter 18 in Deutschland. In Sachsen-Anhalt wird sie vom Kinder- und Jugendring Sachsen-Anhalt koordiniert und freiwillig von verschiedenen Organisationen durchgeführt. Von 5.496 Kindern und Jugendlichen in Dessau-Roßlau nutzten 283 junge Menschen ihre Chance und gaben ihre Stimme ab.
0: Wir würden uns echt wünschen, wenn die Wahlbeteiligung, die jetzt momentan bei 5,1% gelegen hat, ansteigt und wir noch mehr Kinder und Jugendliche animieren können, aufzustehen, ihre Stimme abzugeben und diese Chance zu nutzen, diesen Raum zu nutzen, auch wirklich aktiv für ihre Meinung, für ihre Interessen einzustehen und zu uns zu kommen. Ansonsten sind wir prinzipiell sehr zufrieden, weil wir ein Wahlergebnis erzielt haben mit 283 Stimmen, was auf jeden Fall schon höher ist als bei der Bundestagswahl im letzten Jahr, aber es ist noch Luft nach oben auf jeden Fall.
1: Die U18-Wahl soll junge Menschen dazu ermutigen, sich mit Politik auseinanderzusetzen und ihre eigene Meinung zu bilden. Gleichzeitig macht sie die politischen Interessen der jungen Generation sichtbar und leistet einen Beitrag zur politischen Bildung.

0: So wurden die Besucher am 5. September am Mausoleum begrüßt. Das Anhaltische Theater Dessau startete hier mit einem Eröffnungskonzert in die neue Spielzeit und hatte ein vielfältiges Programm mitgebracht.
1: Naja, wie immer gibt es ein bisschen Vorausblick auf die Spielzeit. Schönerweise nicht nur die Oper dieses Jahr oder das Musiktheater, sondern auch Schauspiel und Ballett sind dabei. Und es ist, ich würde sagen, ziemlich abwechslungsreich. Es hat sich ergeben, dass wir tatsächlich ganz, ganz viele Stücke haben, wo junge Frauen im Mittelpunkt stehen, ne? Also sowohl in der Oper oder auch eine alte Dame, das ist das Produkt zu dem Schauspiel. Und das ergibt einen ziemlich guten roten Faden durch die Spielzeit, glaube ich.
0: Die bald beendete 231. Spielzeit ist sehr gut gelaufen am Theater. So ist man wieder vor der Corona-Pandemie angekommen, was die Zuschauerzahlen angeht. Der Einblick in die 232. Spielzeit beim Eröffnungskonzert war sehr abwechslungsreich und unterhaltsam.

0: Eine ganz besondere Premiere in der neuen Spielzeit gibt es dann anlässlich des Kurt-Weill-Festes.
1: Das Musical Tom Sawyer oder die Oper für junge

0: Leute von Kurt Weill, die ist vor einigen Jahren vollendet worden. Kurt Weill ist gestorben, bevor es zu Ende schreiben konnte. Und das hat die Premiere im Weillfest. Das ist natürlich was sehr Besonderes. Ne?
1: Im September geht es bereits mit den ersten Premieren der neuen Spielzeit los. Einen Überblick über das umfangreiche Programm gibt es natürlich auf der Internetseite des Anhaltischen Theaters. Hier nochmal ein kleiner Vorgeschmack auf die 232. Spielzeit.

Während am Mausoleum gerade noch die neue Spielzeit des Anhaltischen Theaters mit einem Eröffnungskonzert eingeläutet wurde, gab es am 5. September nur einige Meter weiter im Rahmen des Bauhausfestes ebenfalls eine Menge zu bestaunen. Unter dem Titel Salto, Takt und Form wurde das diesjährige Fest dem Thema Zirkus gewidmet. Die in den 1920er Jahren sehr beliebte Kunstform begeisterte auch die Bauhäusler. Die historische Zirkusbegeisterung wurde nun adaptiert. Im und rund um das Bauhausgebäude gab es zeitgenössische Zirkusprojekte, Materialperformances, interaktive Spiele und Tanz. So konnten Besucher unter anderem in einem Workshop das Jonglieren lernen. Einer der wortwörtlichen Höhepunkte des Abends war dann die Tanz- und Architektur-Performance Extrem Hoch 4 mit Tänzern des sorbischen Nationalensembles. Erstmals wurden hierfür alle Balkone des Ateliergebäudes bespielt. Inspiriert vom Stäbetanz Oskar Schlemmers und dem sorbischen Brauch des Osterklapperns gab es hier eine denkwürdige Performance zu sehen. Einen weiteren besonderen Hingucker gab es dann neben dem Bauhausgebäude. Der Uppsala Zirkus aus Zeitz zeigte eine Zirkusstraßenperformance mit dem Titel Heiterkeit. Die Darbietung wurde als offenes Labor, inspiriert vom Bauhaus und seinen Fragen nach Freiheit, Gemeinschaft und gesellschaftlichem Wandel inszeniert. Das Publikum begleitete die Künstler durch diese immersive Performance und wurde auch selbst Teil des Geschehens. Bis spät in die Nacht gab es beim Bauhausfest dann noch viel zu sehen und zu erleben.

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2: Endlich war es soweit. Die lang ersehnte Veranstaltung Festtafel 100 fand nach einigen Jahren wieder statt. Am 3. September füllte sich der Marktplatz ab 18 Uhr mit Menschen aus der Region. Ob als Tischpaten oder interessierte Bürger, alle waren eingeladen, gemeinsam zu essen, Köstlichkeiten zu

0: genießen und miteinander ins Gespräch zu kommen.
1: Alle zusammen zeigen ja hier einen mega tollen, vollen Marktplatz und eine Vielseitigkeit, die wir hier in der Stadt haben, an Vereinen, an Kultur, an Sportvereinen, Heimatvereinen. Natürlich auch, wir haben hier, die Institutionen sind da, die haben einen Tisch übernommen, die Stiftung Bauhaus natürlich, Kulturstiftung Dessau-Wörlitz, wir haben Unternehmen da, Merz, IDT. Es ist eine ganz, ganz bunte Mischung, bunte Vielfalt. Privatpersonen haben sich gemeldet, die einen Tisch übernehmen wollten, weil sie das Format schon kannten von 2019, 2017. Und ich freue mich, dass da Stammpaten sozusagen dabei sind und eine ganz bunte Mischung und wir hier hoffentlich auch weiterhin einen ganz schönen bunten Abend haben.
0: Die Festtafel ist Teil des Jubiläumsprogramms 100 Jahre Bauhaus und läutete gleichzeitig das Festwochenende rund um das Bauhausfest ein. Das Ziel: insgesamt 100 Tische sollten auf dem Marktplatz gedeckt werden. Ganz erreicht wurde diese Zahl am Ende jedoch nicht.
1: Wir haben jetzt 66 Tische mit 66 Tischpaten und wir haben diese Tische als 100 gestellt, weil wir feiern ja 100 Jahre Bauhaus in Dessau. Und ich freue mich sehr, dass wir diese Lösung hier gefunden haben. Mit dieser 100 setzen wir auch ein Zeichen vom Rathausturm. Sieht man das bestimmt auch ganz gut. Und ich freue mich sehr, dass es so geklappt hat, dass wir hier so eine Stimmung jetzt haben. Jetzt geht auch die Musik gleich los. Perfekt.
0: Bei der Gestaltung ihrer Tische konnten die Tischpaten ihrer Kreativität freien Lauf lassen. Ob beim Essen, bei der Dekoration oder bei der Gestaltung des gesamten Tisches, jeder konnte seine ganz eigene Idee verwirklichen. Passend zu ihren Vereinen, Institutionen oder Initiativen entstanden dabei ganz unterschiedliche und individuell gestaltete Tafeln.
1: Die Tischpaten freuen sich auf die Gäste, auf die Besucher, um ins Gespräch zu kommen über die Stadt, über das Bauhausjubiläum, über dies und jenes. Und die Stimmung ist super und die Tischpaten freuen sich, die Gäste freuen sich. Ich habe nur gute Stimmung gehört.
0: Gemeinsam wurde gegessen, getrunken und gefeiert. Der gelungene Abend soll dabei keine einmalige Veranstaltung bleiben. Vielmehr besteht der Wunsch, das Format auch in den kommenden Jahren fortzuführen.
1: Wir hatten das damals schon überlegt, 2019, das immer weiterzuführen. Leider kamen Krisen dazwischen. Aber nach diesem Erfolg hier, den man ja wahrscheinlich jetzt schon sagen kann, dass das so ist, setze ich alles daran, dass man das vielleicht nicht jedes Jahr, aber in Abständen wiederholen kann. Ich glaube, die Tischpaten würden da auch wieder mitmachen.
0: Für die musikalische Begleitung sorgte den Abend über die Big Band Dix Band. Nach diesem gelungenen Abend darf man also gespannt sein, wann die nächste Festtafel ihre Tische deckt. Der Staffelstein der Jugendbauhütte wurde an der Einsatzstelle am Dessauer Mausoleum feierlich weitergegeben. Seit mittlerweile 10 Jahren gibt es hier die Möglichkeit, im Rahmen eines freiwilligen sozialen Jahres handwerkliche Erfahrungen zu sammeln und gleichzeitig aktiv zum Erhalt des historischen Bauwerks beizutragen.
2: 9 Jahre sind vorüber, jeweils mit 3 Jugendlichen. Man muss das ja einordnen, es geht um ein freiwilliges soziales Jahr. Das heißt, es gibt immer einen Mix zwischen Arbeiten vor Ort, hier am Denkmal, hier im Tierpark, am Mausoleum und auch Seminaren, die durch die Jugendbauhütte in Quedlinburg, das ist hier die Organisation in Sachsen-Anhalt, das begleitet und organisiert.
0: Schritt für Schritt ging und geht es voran. In dem vergangenen Jahrzehnt ist bereits einiges geschafft worden. Seit 2017 engagiert sich die Jugendbauhütte für den Erhalt des Mausoleums. Und die Ergebnisse können sich sehen lassen.
2: Wenn wir sehen, was wir geschafft haben, beginnen, wer sich noch erinnern kann, hier mit dem Springbrunnen, der vor 9 Jahren nicht funktioniert hat, sondern über viele, viele Jahre einfach ein Loch in der Wiese war. Den haben wir in dem ersten Jahr errichtet, neu gebaut, neu funktionsfähig gestaltet. Und angeschlossen an die Elektrik mit dem Pumpsystem etc., einschließlich der Wege, der eine oder andere, man sieht das immer wieder schön bei Ausstellungen, hat noch alte Fotos. Es gab hier diese DDR-Plattenwege, wo man nicht wirklich vorangekommen sind. Das haben wir im ersten Jahr errichtet. In den Folgejahren dann über die Treppe, über den Zugang hier zum Mausoleum wieder möglich zu machen. Wenn man mal zurückdenkt, hier war ein Maschendrahtzaun. Es war abgesperrt, man konnte nicht mal an die Tür greifen

0: Und bildlich, symbolisch, Sie sehen es im Hintergrund, haben wir jetzt auch eine neue Tür im Mausoleum. Man kommt dran, wir machen das Denkmal wieder erlebbar, wieder fühlbar.
1: Für die FSJler Merit Gerlach, Leontine Tietz und Arne Christoph ging ihr Einsatzjahr zu Ende. An einigen Stellen haben sie dabei auch ganz persönliche Spuren hinterlassen. Ihre Arbeit bleibt damit über ihre Zeit hinaus am Mausoleum sichtbar.
2: Wir haben in dem letzten Jahr mit der vergangenen Truppe 25, 26 hinten auf der Ostseite sehr viel Erdreich bewegt, Freilegungen vorgenommen, um wieder neue Raumwände zu setzen und darauf dann eine neue Decke zu verlegen.
1: Darüber hinaus haben die drei Teilnehmer des vergangenen Jahrgangs einen eigenen Film über das Mausoleum produziert. Das dabei entstandene Material soll in Kürze fertiggestellt werden und anschließend in eine Dokumentation einfließen, die die Regisseurin Christine Nagel über das historische Bauwerk plant. Des Weiteren ist eine Jubiläumsfeier in Vorbereitung.
2: Die letzte Jugendtruppe hat sich zur Aufgabe gemacht, nächstes Jahr 27 ein ehemaligen Treffen zu organisieren, wo alle Teilnehmer der Jugendbeute der Einsatzstelle Mausoleum sich hier einfinden sollen. Das wären so insgesamt bei 10 Jahren sind das 30 Jugendliche. Dieser jene wird vielleicht schon mit Anhang kommen, wie auch immer, das bringt ja das Leben so mit sich. Ja, mal gucken, was dann da Feines rauskommt.
1: Damit bleibt der 9. Jahrgang auch weiterhin mit dem Mausoleum und der dort geleisteten Arbeit verbunden. Ihren Staffelstein haben die drei nun aber an die nächste Generation weitergegeben. Die neue Gruppe steht bereits in den Startlöchern. Sie freuen sich auf handwerkliche Arbeiten, neue Herausforderungen und praktische Erfahrungen im Denkmalschutz.
3: Ich spreche mal für alle Dessauer. Ich glaube, als Dessauer kennt man das Mausoleum. Immer wenn man früher zum Tierpark gegangen ist, hat man es gesehen und war, denke ich, auch immer ein bisschen fasziniert davon. Und als ich dann, während ich in der 10. Klasse war, davon gehört habe, dass man hier sich einsetzen kann, als FSJler dabei helfen kann, das Mausoleum ein bisschen schöner zu machen, hat mich das sehr inspiriert und ich wollte dabei sein und den Leuten hier unter die Arme greifen und unterstützen.
4: Eigentlich als Überbrückungsjahr, weil ich wusste noch nicht, wo ich hingehen soll. Nach Schule, für die Ausbildung, wusste ich noch nicht ganz genau, wo ich hingehen sollte. Dann habe ich das hier gesehen in Roßlau auf der Tafel und dann habe ich mich entschieden, hier mich zu bewerben.
5: Ich bin hier, weil ich von mehreren Ausbildungsplätzen abgelehnt wurde und das Mausoleum übers Internet gesehen habe und mir dachte, ja, ist was Handwerkliches, ich wollte in die Richtung und dann habe ich mir gedacht, ja, bewerbe ich mich hier.
1: Für die drei neuen FSJler gibt es am Mausoleum bereits einiges zu tun. Und die nächsten Projekte sind schon geplant.
2: Mit der neuen Truppe, die jetzt angefangen hat mit dem heutigen Tag, werden wir dann die Raumtrennwände unten auf der Ostseite entstehen lassen und die Vorbereitungen treffen für die Deckenauflage. Und im Winter werden wir uns dann im Innenbereich des Mausoleums bewegen. Das heißt im Einzelnen, dass wir wieder Mosaike säubern und Fehlstellen im Mosaik wieder restaurieren.
1: Es bleibt also spannend, was sich am Dessauer Mausoleum im kommenden Jahr noch alles bewegen wird.
6: Stadtentwicklung ist ein Prozess, der sich über Jahre und Jahrzehnte erstreckt. In Dessau Nord, Dessau Nordwest und der Roßlauer Altstadt hat die Stadtsanierung seit den frühen 90er Jahren sichtbare Spuren hinterlassen. Mit dem Abschluss der Sanierungsverfahren im Januar 2025 ist dieses Kapitel der Stadtentwicklung abgeschlossen. Bei einem Pressegespräch der Stadt Dessau-Roßlau am 31. August wurde auf die Entwicklung und die wichtigsten Ergebnisse noch einmal zurückgeschaut.
7: Wir haben in 2025, also offiziell, förmlich sagt man das bei uns immer, drei Sanierungsgebiete abgeschlossen. Das war einmal Dessau Nord, dann die Altstadt von Roßlau und Dessau Nordwest. Und wer mit Nordwest wenig anfangen kann, das ist das Gelände um das Bauhaus bis zur Kreuzung 7 Säulen, Meisterhäuser und auf der Westseite der Kropiusallee.

0: das ehemalige Diakonissenkrankenhaus und der Landesbetrieb Bau, wo früher die Frauenklinik drin war.
1: Drei Online-Broschüren, die bei dem Pressegespräch vorgestellt wurden, geben Einblick in mehr als 3 Jahrzehnte Stadtsanierung. Sie dokumentieren dieses besondere Kapitel der Stadtgeschichte, zeigen die Ausgangssituation zu Beginn der Sanierungsverfahren, erläutern die damals gesetzten Ziele und machen sichtbar, welche Veränderungen heute in den 3 Gebieten erkennbar sind.
0: Also wenn man sich so persönlich auch da, wo man selber auch wohnt, daran erinnert, dann ist es immer schön zu reflektieren, ja, ich selber habe in 96 meinen ersten Wohnsitz in Dessau Nord gehabt, um dann zu sehen, wie gerade im Bereich Lidische Platz Katzenhaus gemacht worden sind oder was aus dem Schlachthof geworden ist. Vor allen Dingen, wie sich das Straßenbild geändert hat mit Großgrün, mit neuen Straßenbelägen und vor allen Dingen auch die Häuserfassaden modernisiert, frisch dahergekommen sind in den letzten Jahren. Das ist so eine tolle Sache, wenn man weiß, wie es früher in Dessau Nord aussah, ist das einfach erfrischend.
1: Alle 3 Gebiete haben gemeinsam, dass ihre Entwicklung nicht von einzelnen Großprojekten bestimmt wurden. Vielmehr war es das Zusammenspiel zahlreicher Maßnahmen und die Unterstützung durch die Städtebauförderung von Bund und Land, die den nachhaltigen Wandel erst möglich gemacht haben.
0: Ja, ich denke mal, es ist wichtig zu zeigen, was ist eigentlich mit Hilfe von Bundes- und Landesfinanzmitteln und auch mit kommunalen finanziellen Engagement und ganz besonders wichtig ist mir zu erwähnen, auch mit privaten Engagement in den letzten 30 Jahren in diesen 3 Sanierungsgebieten entstanden. Ich denke, es wird viele Bewohner von Dessau und von Roßlau geben, die sich noch an die Nachwendezeiten erinnern können, wie die Bausubstanz aussah, wie die technische Infrastruktur aussah, wie Grün- und Parkanlagen wahrgenommen wurden und was in den letzten 30 Jahren eigentlich passiert ist, nicht nur durch Geld, sondern auch durch aktives privates Zutun, ob das nun die Sanierung von Gebäuden waren oder die Versorgungsunternehmen, die Stadtwerke, die Medieninfrastruktur erneuert haben, so dass wirklich auch gesunde Wohnverhältnisse entstanden sind und was vor allen Dingen auch im Bereich der sozialen und kulturellen Infrastruktur mit Freizeit, mit Spielplätzen geschaffen worden ist. Und die Broschüren sind für uns ein ganz, ganz wichtiges Instrument, um so ein Sprichwort auch zu bedienen, tu Gutes und rede darüber. Nicht nur, weil es in den Fördermittelbedingungen ein obligatorischer Bestandteil des Öffentlichkeitsarbeit zu leisten, sondern es ist enorm wichtig, auch zu zeigen, was ist denn tatsächlich in den letzten 30 Jahren hier passiert. Und da ist eine ganze Menge passiert. Und ich halte mal eine so eine Broschüre hier für Sie mit in den Bildschirm. Das ist Altstadt Roßlau. Und da sind ganz tolle Fotos mit dabei, die auch in einem Vorher-Nachher-Vergleich zeigen, wie sich die Altstadt von Roßlau auch entwickelt hat. Und das ist auch in den anderen Broschüren mit drin. Und ich denke, es ist für jeden schön zu sehen, wie hat sich denn das eigene Wohnumfeld eigentlich in den letzten 30 Jahren entwickelt? Es hat auch was mit Identität zu tun. Und diese Broschüren, die werden bei uns auf der Internetseite im Bereich der Rubrik Stadtentwicklung digital bereitgehalten. Kann sich also jeder auf dem Smartphone oder auf dem Tablet, was es so alles so gibt, auf die Couch gerne setzen und da drinnen mal schmökern. Weil das sind ist eine schöne Zeitreise durch die letzten 30 Jahre Geschichte.
1: Die Städtebauförderung wird es weiterhin geben. 2 Fördergebiete in der Roßlauer Altstadt sollen im Rahmen der Neuaufstellung des integrierten Stadtentwicklungskonzepts überprüft werden. Mit den Maßnahmen möchte man an das bisherige Ziel anknüpfen, Dessau-Roßlau als lebenswerte, attraktive und zukunftsfähige Stadt weiterzuentwickeln.
2: Für die jungen Leichtathleten wurde es am Samstag, dem 12. September, spannend. Beim 5-Länder-Vergleich der U14 konnten die Nachwuchstalente ihr Können unter Beweis stellen. Im Paul-Greifzu-Stadion in Dessau traten die Mannschaften aus Brandenburg, Mecklenburg-Vorpommern, Sachsen, Thüringen und auch Sachsen-Anhalt gegeneinander an.
3: Das Team besteht aus 49 Personen, davon etwa 25, soweit ich noch informiert bin, junge Herren und der Rest 24 junge Damen.
2: Von größeren Sportschulen, aber auch aus kleineren Vereinen kamen die Nachwuchstalente zusammen. Ab 10 Uhr ging es für die jungen Athleten in den Wettkampf. In dem kurzweiligen Format sammelten sie mit ihren Platzierungen Punkte für ihr jeweiliges Bundesland. Bei Sonnenschein gingen knapp 250 Sportler in mehr als 10 Disziplinen an den Start und kämpften um möglichst viele Punkte für ihr Team.
3: Also unter anderem 75 Meter, 60 Hürde, also so der Standard, 800, 3x800, hoch, weit, Kugel, Diskus, Speer. Also wir haben das gesamte Portfolio inklusive 2000 Meter Bahngehen, um eine große Masse auch von Athleten anzusprechen.
2: Die Regeln des Wettkampfs waren dabei klar festgelegt. In jeder Disziplin dürfen bis zu 3 Athleten pro Landesverband antreten. 2 von ihnen kommen in die Wertung. In jeder Altersklasse können außerdem 2 Staffeln eingesetzt werden. Eine davon wird gewertet. Jeder Athlet darf maximal in 3 Disziplinen, Staffeln eingeschlossen, an den Start gehen. Die U12 ist nicht startberechtigt. Ausgerichtet wurde der Wettkampf vom 1. LAC Dessau. In diesem Jahr ging der 5-Länder-Vergleich bereits in seine 4. Auflage. Gerade für die Leichtathletik in Ostdeutschland hat der Wettbewerb eine besondere Bedeutung.
3: Das ist der wichtigste Wettkampf, wenn nicht sogar schon traditionell. Wir hatten ja angefangen im Mitteldeutschen Verbund in den Mitte der 2000er Jahre. Und jetzt haben wir das, wie gesagt, ausgeweitet auf fast alle ostdeutschen Bundesländer. Jetzt fehlt nur noch Berlin. Und insofern ist es extrem wichtig, dass die jungen Athleten sich jetzt erstmalig messen können. Und die wachsen jetzt auch gemeinsam in die U16, U18 gemeinsam hoch. Und das ist das erste Kickoff für uns als LVSA, also als Leichtathletikverband, zu schauen, was ist denn da.
2: Die Athleten aus Sachsen-Anhalt konnten mit starken Leistungen überzeugen. Die beste weibliche Leistung des Landesverbandes zeigte Lorelei Bergt vom TSV Rot-Weiß Zerbst. Über 800 Meter sicherte sie sich mit ihrer Leistung ganze 10 Punkte. Bei den Jungen überzeugte Vince Riesela von Union 1861 Schönebeck. Im Speerwurf erzielte er mit 46,75 Metern eine persönliche Bestweite und holte damit ebenfalls 10 Punkte für das Team von Sachsen-Anhalt. Am Ende durfte sich Sachsen-Anhalt über den 2. Platz freuen. In allen Wertungsklassen sicherte sich das Team die Silbermedaille. Den Gesamtsieg holte Thüringen mit gerade mal einem Punkt Vorsprung.

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1: Am 6. September wurde in Sachsen-Anhalt ein neuer Landtag gewählt. Die AfD ging dabei als stärkste Kraft hervor und erzielte ein Rekordergebnis. Das Wahlergebnis sorgt bundesweit auch eine Woche nach der Wahl für viel Diskussionsstoff. Auch in Dessau-Roßlau wird über den Ausgang der Wahl gesprochen. Am Donnerstag, dem 10. September, wurden die Ergebnisse der Landtagswahl für die Wahlkreise 26 und 27 offiziell bekannt gegeben. Dazu lud Kreiswahlleiterin Jennifer Hankel in den Ratssaal des Dessauer Rathauses ein. Dort wurden die Ergebnisse bestätigt. Bei den Erststimmen konnten sich Burkhard Ratzmann und Nadine Koppehel, beide von der AfD, durchsetzen. Sie gewannen die Direktmandate in ihren Wahlkreisen und werden damit künftig die Interessen der Bürger im Landtag vertreten. Doch nicht nur Erwachsene waren zur Wahl aufgerufen. Auch Kinder und Jugendliche konnten bei der U18-Wahl ihre Stimme abgeben.
2: Insgesamt an 5 Standorten haben 4 Organisatoren, 4 Kinder- und Jugendeinrichtungen, das Werkstattcafé, der Evangelische Jugendpfarramt und wir als Pfadfinder Wahllokale organisiert. An 5 Orten konnten die Jugendlichen ihre Chance nutzen und konnten ihre Stimme abgeben. Wir hatten von der Stadt Dessau Wahlurnen und Trennwände sowie bei einer Erwachsenenwahl auch zur Verfügung. Die Kinder erhielten einen Stimmzettel. Der einzige Unterschied war, dass man eine Stimme zur Verfügung hatte und die Partei wählen konnte. Und dann hat man sich entweder die Zeit genommen, hat noch bei der Voto-App zum Beispiel sich informiert über die einzelnen Wahlprogramme. Man hat von uns neutrale Broschüren vom Kinder- und Jugendring zur Verfügung gestellt bekommen, konnte sich da auch nochmal informieren. Oder, das hatten wir auch, dass Kinder und Jugendliche schon stimmstark waren und sofort in das Wahllokal gestürmt sind und ihre Stimme abgeben konnten. Und die Wahlbedingungen dazu sind genauso wie bei der Erwachsenenwahl auch. Man wählt geheim, man wählt einzeln, man tritt hinter die Wahlkabine auch alleine. Das wurde im Rahmen von so einer Wahlordnung alles auch nochmal erklärt. Oder man konnte es bei uns persönlich auch nochmal erfragen.
1: Am 24. August begann die U18-Wahlwoche. Die Ergebnisse wurden dann am 31. August im Werkstattcafé bekannt gegeben. Dabei lag die Linke mit 31,3% vorn. Dahinter folgten die AfD mit 19,1% und Bündnis 90, die Grünen, mit 13,2%. Darauf folgten CDU, FDP und SPD. Die U18-Wahl ist eine symbolische Wahl für alle Personen unter 18 in Deutschland. In Sachsen-Anhalt wird sie vom Kinder- und Jugendring Sachsen-Anhalt koordiniert und freiwillig von verschiedenen Organisationen durchgeführt. Von 5.496 Kindern und Jugendlichen in Dessau-Roßlau nutzten 283 junge Menschen ihre Chance und gaben ihre Stimme ab.
2: Wir würden uns echt wünschen, wenn die Wahlbeteiligung, die jetzt momentan bei 5,1% gelegen hat, ansteigt und wir noch mehr Kinder und Jugendliche animieren können, aufzustehen, ihre Stimme abzugeben und diese Chance zu nutzen, diesen Raum zu nutzen, auch wirklich aktiv für ihre Meinung, für ihre Interessen einzustehen und zu uns zu kommen. Ansonsten sind wir prinzipiell sehr zufrieden, weil wir ein Wahlergebnis erzielt haben mit 283 Stimmen, was auf jeden Fall schon höher ist als bei der Bundestagswahl im letzten Jahr, aber es ist noch Luft nach oben auf jeden Fall.
1: Die U18-Wahl soll junge Menschen dazu ermutigen, sich mit Politik auseinanderzusetzen und ihre eigene Meinung zu bilden. Gleichzeitig macht sie die politischen Interessen der jungen Generation sichtbar und leistet einen Beitrag zur politischen Bildung.

0: So wurden die Besucher am 5. September am Mausoleum begrüßt. Das Anhaltische Theater Dessau startete hier mit einem Eröffnungskonzert in die neue Spielzeit und hatte ein vielfältiges Programm mitgebracht.
1: Naja, wie immer gibt es ein bisschen Vorausblick auf die Spielzeit. Schönerweise nicht nur die Oper dieses Jahr oder das Musiktheater, sondern auch Schauspiel und Ballett sind dabei. Und es ist, ich würde sagen, ziemlich abwechslungsreich. Es hat sich ergeben, dass wir tatsächlich ganz, ganz viele Stücke haben, wo junge Frauen im Mittelpunkt stehen, ne? Also sowohl in der Oper oder auch eine alte Dame, das ist das Produkt zu dem Schauspiel. Und das ergibt einen ziemlich guten roten Faden durch die Spielzeit, glaube ich.
0: Die bald beendete 231. Spielzeit ist sehr gut gelaufen am Theater. So ist man wieder vor der Corona-Pandemie angekommen, was die Zuschauerzahlen angeht. Der Einblick in die 232. Spielzeit beim Eröffnungskonzert war sehr abwechslungsreich und unterhaltsam.

0: Eine ganz besondere Premiere in der neuen Spielzeit gibt es dann anlässlich des Kurt-Weill-Festes.
1: Das Musical Tom Sawyer oder die Oper für junge Leute von Kurt Weill, die ist vor einigen Jahren vollendet worden. Kurt Weill ist gestorben, bevor es zu Ende schreiben konnte. Und das hat die Premiere im Weill-Fest. Das ist natürlich was sehr Besonderes, ne?
0: Im September geht es bereits mit den ersten Premieren der neuen Spielzeit los. Einen Überblick über das umfangreiche Programm gibt es natürlich auf der Internetseite des Anhaltischen Theaters. Hier nochmal ein kleiner Vorgeschmack auf die 232. Spielzeit.

Während am Mausoleum gerade noch die neue Spielzeit des Anhaltischen Theaters mit einem Eröffnungskonzert eingeläutet wurde, gab es am 5. September nur einige Meter weiter im Rahmen des Bauhausfestes ebenfalls eine Menge zu bestaunen. Unter dem Titel Salto, Takt und Form wurde das diesjährige Fest dem Thema Zirkus gewidmet. Die in den 1920er Jahren sehr beliebte Kunstform begeisterte auch die Bauhäusler. Die historische Zirkusbegeisterung wurde nun adaptiert. Im und rund um das Bauhausgebäude gab es zeitgenössische Zirkusprojekte, Materialperformances, interaktive Spiele und Tanz. So konnten Besucher unter anderem in einem Workshop das Jonglieren lernen. Einer der wortwörtlichen Höhepunkte des Abends war dann die Tanz- und Architektur-Performance Extrem Hoch 4 mit Tänzern des sorbischen Nationalensembles. Erstmals wurden hierfür alle Balkone des Ateliergebäudes bespielt. Inspiriert vom Stäbetanz Oskar Schlemmers und dem sorbischen Brauch des Osterklapperns gab es hier eine denkwürdige Performance zu sehen. Einen weiteren besonderen Hingucker gab es dann neben dem Bauhausgebäude. Der Uppsala Zirkus aus Zeitz zeigte eine Zirkusstraßenperformance mit dem Titel Heiterkeit. Die Darbietung wurde als offenes Labor, inspiriert vom Bauhaus und seinen Fragen nach Freiheit, Gemeinschaft und gesellschaftlichem Wandel inszeniert. Das Publikum begleitete die Künstler durch diese immersive Performance und wurde auch selbst Teil des Geschehens. Bis spät in die Nacht gab es beim Bauhausfest dann noch viel zu sehen und zu erleben.

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2: Endlich war es soweit. Die lang ersehnte Veranstaltung Festtafel 100 fand nach einigen Jahren wieder statt. Am 3. September füllte sich der Marktplatz ab 18 Uhr mit Menschen aus der Region. Ob als Tischpaten oder interessierte Bürger, alle waren eingeladen, gemeinsam zu essen, Köstlichkeiten zu

0: genießen und miteinander ins Gespräch zu kommen.
1: Alle zusammen zeigen ja hier einen mega tollen, vollen Marktplatz und eine Vielseitigkeit, die wir hier in der Stadt haben, an Vereinen, an Kultur, an Sportvereinen, Heimatvereinen. Natürlich auch, wir haben hier die Institutionen sind da, die haben einen Tisch übernommen, die Stiftung Gauss natürlich, Kulturstiftung Dessau-Wörlitz, wir haben Unternehmen da, Merz, IDT. Es ist eine ganz, ganz bunte Mischung, bunte Vielfalt. Privatpersonen haben sich gemeldet, die den Tisch übernehmen wollten, weil sie das Format schon kannten von 2019, 2017. Und ich freue mich, dass da Stammpaten sozusagen dabei sind und eine ganz bunte Mischung und wir hier hoffentlich auch weiterhin einen ganz schönen bunten Abend haben.
0: Die Festtafel ist Teil des Jubiläumsprogramms 100 Jahre Bauhaus und läutete gleichzeitig das Festwochenende rund um das Bauhausfest ein. Das Ziel: insgesamt 100 Tische sollten auf dem Marktplatz gedeckt werden. Ganz erreicht wurde diese Zahl am Ende jedoch nicht.
1: Wir haben jetzt 66 Tische mit 66 Tischpaten und wir haben diese Tische als 100 gestellt, weil wir feiern ja 100 Jahre Bauhaus in Dessau. Und ich freue mich sehr, dass wir diese Lösung hier gefunden haben. Mit dieser 100 setzen wir auch ein Zeichen vom Rathausturm. Sieht man das bestimmt auch ganz gut. Und ich freue mich sehr, dass es so geklappt hat, dass wir hier so eine Stimmung jetzt haben. Jetzt geht auch die Musik gleich los. Perfekt.
0: Bei der Gestaltung ihrer Tische konnten die Tischpaten ihrer Kreativität freien Lauf lassen. Ob beim Essen, bei der Dekoration oder bei der Gestaltung des gesamten Tisches, jeder konnte seine ganz eigene Idee verwirklichen. Passend zu ihren Vereinen, Institutionen oder Initiativen entstanden dabei ganz unterschiedliche und individuell gestaltete Tafeln.
1: Die Tischpaten freuen sich auf die Gäste, auf die Besucher, um ins Gespräch zu kommen über die Stadt, über das Bauhausjubiläum, über dies und jenes. Und die Stimmung ist super und die Tischpaten freuen sich, die Gäste freuen sich. Ich habe nur gute Stimmung gehört.
0: Gemeinsam wurde gegessen, getrunken und gefeiert. Der gelungene Abend soll dabei keine einmalige Veranstaltung bleiben. Vielmehr besteht der Wunsch, das Format auch in den kommenden Jahren fortzuführen.
1: Wir hatten das damals schon überlegt, 2019, das immer weiterzuführen. Leider kamen Krisen dazwischen, aber nach diesem Erfolg hier, den man ja wahrscheinlich jetzt schon sagen kann, dass das so ist, setze ich alles daran, dass man das vielleicht nicht jedes Jahr, aber in Abständen wiederholen kann. Ich glaube, die Tischpaten würden da auch wieder mitmachen.
0: Für die musikalische Begleitung sorgte den Abend über die Big Band Dix Band. Nach diesem gelungenen Abend darf man also gespannt sein, wann die nächste Festtafel ihre Tische deckt. Der Staffelstein der Jugendbauhütte wurde an der Einsatzstelle am Dessauer Mausoleum feierlich weitergegeben. Seit mittlerweile 10 Jahren gibt es hier die Möglichkeit, im Rahmen eines freiwilligen sozialen Jahres handwerkliche Erfahrungen zu sammeln und gleichzeitig aktiv zum Erhalt des historischen Bauwerks beizutragen.
2: 9 Jahre sind vorüber, jeweils mit 3 Jugendlichen. Man muss das ja einordnen, es geht um ein freiwilliges soziales Jahr. Das heißt, es gibt immer einen Mix zwischen Arbeiten vor Ort, hier am Denkmal, hier im Tierpark, am Mausoleum und auch Seminaren, die durch die Jugendbauhütte in Quedlinburg, das ist hier die Organisation in Sachsen-Anhalt, das begleitet und organisiert.
0: Schritt für Schritt ging und geht es voran. In dem vergangenen Jahrzehnt ist bereits einiges geschafft worden. Seit 2017 engagiert sich die Jugendbauhütte für den Erhalt des Mausoleums. Und die Ergebnisse können sich sehen lassen.
2: Wenn wir sehen, was wir geschafft haben, beginnen, wer sich noch erinnern kann, hier mit dem Springbrunnen, der vor 9 Jahren nicht funktioniert hat, sondern über viele, viele Jahre einfach ein Loch in der Wiese war, den haben wir in dem ersten Jahr errichtet, neu gebaut, neu funktionsfähig gestaltet. Und angeschlossen an die Elektrik mit dem Pumpsystem etc., einschließlich der Wege, der eine oder andere, man sieht das immer wieder schön bei Ausstellungen, hat noch alte Fotos. Es gab hier diese DDR-Plattenwege, wo man nicht wirklich vorangekommen sind. Das haben wir im ersten Jahr errichtet. In den Folgejahren dann über die Treppe, über den Zugang hier zum Mausoleum wieder möglich zu machen. Wenn man mal zurückdenkt, hier war ein Maschendrahtzaun. Es war abgesperrt, man konnte nicht mal an die Tür greifen

0: abzuschließen und darauf dann eine neue Decke zu verlegen.
1: Darüber hinaus haben die drei Teilnehmer des vergangenen Jahrgangs einen eigenen Film über das Mausoleum produziert. Das dabei entstandene Material soll in Kürze fertiggestellt werden und anschließend in eine Dokumentation einfließen, die die Regisseurin Christine Nagel über das historische Bauwerk plant. Des Weiteren ist eine Jubiläumsfeier in Vorbereitung.
0: Die letzte Jugendtruppe hat sich zur Aufgabe gemacht, nächstes Jahr 27 ein ehemaligen Treffen zu organisieren, wo alle Teilnehmer der Jugendbeute der Einsatzstelle Mausoleum sich hier einfinden sollen. Das wären so insgesamt bei 10 Jahre sind das 30 Jugendliche. Dieser jene wird vielleicht schon mit Anhang kommen, wie auch immer, das bringt ja das Leben so mit sich. Ja, mal gucken, was dann da Feines rauskommt.
1: Damit bleibt der 9. Jahrgang auch weiterhin mit dem Mausoleum und der dort geleisteten Arbeit verbunden. Ihren Staffelstein haben die drei nun aber an die nächste Generation weitergegeben. Die neue Gruppe steht bereits in den Startlöchern. Sie freuen sich auf handwerkliche Arbeiten, neue Herausforderungen und praktische Erfahrungen im Denkmalschutz.
2: Ich spreche mal für alle Dessauer. Ich glaube, als Dessauer kennt man das Mausoleum. Immer wenn man früher zum Tierpark gegangen ist, hat man es gesehen und war, denke ich, auch immer ein bisschen fasziniert davon. Und als ich dann, während ich in der 10. Klasse war, davon gehört habe, dass man hier sich einsetzen kann, als FSJler dabei helfen kann, das Mausoleum ein bisschen schöner zu machen, hat mich das sehr inspiriert und ich wollte dabei sein und den Leuten hier unter die Arme greifen und unterstützen.
3: Eigentlich als Überbrückungsjahr, weil ich wusste noch nicht, wo ich hingehen soll. Nach Schule, für die Ausbildung, wusste ich noch nicht ganz genau, wo ich hingehen sollte. Dann habe ich das hier gesehen in Roßlau auf der Tafel und dann habe ich mich entschieden, hier mich zu bewerben.
4: Ich bin hier, weil ich von mehreren Ausbildungsplätzen abgelehnt wurde und das Mausoleum übers Internet gesehen habe und mir dachte, ja, es ist was Handwerkliches, ich wollte in die Richtung und dann habe ich mir gedacht, ja, bewerbe ich mich hier.
1: Für die drei neuen FSJler gibt es am Mausoleum bereits einiges zu tun und die nächsten Projekte sind schon geplant.
0: Mit der neuen Truppe, die jetzt angefangen hat mit dem heutigen Tag, werden wir dann die Raumtrennwände unten auf der Ostseite entstehen lassen. Und die Vorbereitungen treffen für die Deckenauflage. Und im Winter werden wir uns dann im Innenbereich des Mausoleums bewegen. Das heißt im Einzelnen, dass wir wieder Mosaike säubern und Fehlstellen im Mosaik wieder restaurieren.
1: Es bleibt also spannend, was sich am Dessauer Mausoleum im kommenden Jahr noch alles bewegen wird.
5: Stadtentwicklung ist ein Prozess, der sich über Jahre und Jahrzehnte erstreckt. In Dessau Nord, Dessau Nordwest und der Roßlauer Altstadt hat die Stadtsanierung seit den frühen 90er Jahren sichtbare Spuren hinterlassen. Mit dem Abschluss der Sanierungsverfahren im Januar 2025 ist dieses Kapitel der Stadtentwicklung abgeschlossen. Bei einem Pressegespräch der Stadt Dessau-Roßlau am 31. August wurde auf die Entwicklung und die wichtigsten Ergebnisse noch einmal zurückgeschaut.
6: Wir haben 2025, also offiziell, förmlich sagt man das bei uns immer, drei Sanierungsgebiete abgeschlossen. Das war einmal Dessau Nord, dann die Altstadt von Roßlau und Dessau Nordwest. Und wer mit Nordwest wenig anfangen kann, das ist das Gelände um das Bauhaus bis zur Kreuzung 7 Säulen, Meisterhäuser und auf der Westseite der Kropiusallee eben das ehemalige Diakonissenkrankenhaus und der Landesbetrieb Bau, wo früher die Frauenklinik drin war.
5: Drei Online-Broschüren, die bei dem Pressegespräch vorgestellt wurden, geben Einblick in mehr als 3 Jahrzehnte Stadtsanierung. Sie dokumentieren dieses besondere Kapitel der Stadtgeschichte, zeigen die Ausgangssituation zu Beginn der Sanierungsverfahren, erläutern die damals gesetzten Ziele und machen sichtbar, welche Veränderungen heute in den drei Gebieten erkennbar sind.
6: Also wenn man sich so persönlich auch auch da, wo man selber auch wohnt, daran erinnert, dann ist es immer schön zu reflektieren, ja, ich selber habe in 96 meinen ersten Wohnsitz in Dessau-Nord gehabt.

0: um dann zu sehen, wie gerade im Bereich Lidische Platz Katzenhaus gemacht worden sind oder was aus dem Schlachthof geworden ist. Vor allen Dingen, wie sich das Straßenbild geändert hat mit Großgrün, mit neuen Straßenbelägen und vor allen Dingen auch die Häuserfassaden modernisiert, frisch dahergekommen sind in den letzten Jahren. Das ist so eine tolle Sache, wenn man weiß, wie es früher in Dassau-Nord aussah, ist das einfach erfrischend.
1: Alle drei Gebiete haben gemeinsam, dass ihre Entwicklungen nicht von einzelnen Großprojekten bestimmt wurden. Vielmehr war es das Zusammenspiel zahlreicher Maßnahmen und die Unterstützung durch die Städtebauförderung von Bund und Land, die den nachhaltigen Wandel erst möglich gemacht haben.
0: Ja, ich denke mal, es ist wichtig zu zeigen, was ist eigentlich mit Hilfe von Bundes- und Landesfinanzmitteln und auch mit kommunalen finanziellen Engagement und ganz besonders wichtig ist mir zu erwähnen, auch mit privaten Engagement in den letzten 30 Jahren in diesen drei Sanierungsgebieten entstanden. Ich denke, es wird viele Bewohner von Dessau und von Roßlau geben, die sich noch an die Nachwendezeiten erinnern können, wie die Bausubstanz aussah, wie die technische Infrastruktur aussah, wie Grün- und Parkanlagen wahrgenommen wurden und was in den letzten 30 Jahren eigentlich passiert ist, nicht nur durch Geld, sondern auch durch aktives privates Zutun, ob das nun die Sanierung von Gebäuden waren oder die Versorgungsunternehmen, die Stadtwerke, die die Medieninfrastruktur erneuert haben, so dass wirklich auch gesunde Wohnverhältnisse entstanden sind und was vor allen Dingen auch im Bereich der sozialen und kulturellen Infrastruktur mit Freizeit, mit Spielplätzen geschaffen worden ist. Und die Broschüren sind für uns ein ganz, ganz wichtiges Instrument, um so ein Sprichwort auch zu bedienen, tu Gutes und rede darüber. Nicht nur, weil es in den Fördermittelbedingungen ein obligatorischer Bestandteil des Öffentlichkeitsarbeit zu leisten, sondern es ist enorm wichtig, auch zu zeigen, was ist denn tatsächlich in den letzten 30 Jahren hier passiert. Und da ist eine ganze Menge passiert. Und ich halte mal eine so eine Broschüre hier für Sie mit in den Bildschirm. Das ist Altstadt Roßlau. Und da sind ganz tolle Fotos mit dabei, die auch in einem Vorher-Nachher-Vergleich zeigen, wie sich die Altstadt von Roßlau auch entwickelt hat. Und das ist auch in den anderen Broschüren mit drin. Und ich denke, es ist für jeden schön zu sehen, wie hat sich denn das eigene Wohnumfeld eigentlich in den letzten 30 Jahren entwickelt? Es hat auch was mit Identität zu tun. Und diese Broschüren, die werden bei uns auf der Internetseite im Bereich der Rubrik Stadtentwicklung digital bereitgehalten. Kann sich also jeder auf dem Smartphone oder auf dem Tablet, was es so alles so gibt, auf die Couch gerne setzen und da drinnen mal schmökern. Weil das sind ist eine schöne Zeitreise durch die letzten 30 Jahre Geschichte.
1: Die Städtebauförderung wird es weiterhin geben. Zwei Fördergebiete in der Roßlauer Altstadt sollen im Rahmen der Neuaufstellung des integrierten Stadtentwicklungskonzepts überprüft werden. Mit den Maßnahmen möchte man an das bisherige Ziel anknüpfen, Dessau-Roßlau als lebenswerte, attraktive und zukunftsfähige Stadt weiterzuentwickeln.
2: Für die jungen Leichtathleten wurde es am Samstag, dem 12. September, spannend. Beim Fünf-Länder-Vergleich der U14 konnten die Nachwuchstalente ihr Können unter Beweis stellen. Im Paul-Greifzu-Stadion in Dessau traten die Mannschaften aus Brandenburg, Mecklenburg-Vorpommern, Sachsen, Thüringen und auch Sachsen-Anhalt gegeneinander an.
3: Das Team besteht aus 49 Personen, davon etwa 25, soweit ich noch informiert bin, junge Herren und der Rest 24 junge Damen.
2: Von größeren Sportschulen, aber auch aus kleineren Vereinen kamen die Nachwuchstalente zusammen. Ab 10 Uhr ging es für die jungen Athleten in den Wettkampf. In dem kurzweiligen Format sammelten sie mit ihren Platzierungen Punkte für ihr jeweiliges Bundesland. Bei Sonnenschein gingen knapp 250 Sportler in mehr als 10 Disziplinen an den Start und kämpften um möglichst viele Punkte für ihr Team.
3: Also unter anderem 75 Meter, 60 Hürde, also so der Standard, 800, 3x800, hoch, weit, Kugel, Diskus, Speer. Also wir haben das gesamte Portfolio inklusive 2000 Meter Bahn gehen, um eine große Masse auch von Athleten anzusprechen.

0: Die Regeln des Wettkampfs waren dabei klar festgelegt. In jeder Disziplin dürfen bis zu 3 Athleten pro Landesverband antreten. 2 von ihnen kommen in die Wertung. In jeder Altersklasse können außerdem 2 Staffeln eingesetzt werden. Eine davon wird gewertet. Jeder Athlet darf maximal in 3 Disziplinen, Staffeln eingeschlossen, an den Start gehen. Die U12 ist nicht startberechtigt. Ausgerichtet wurde der Wettkampf vom 1. LAC Dessau. In diesem Jahr ging der 5-Länder-Vergleich bereits in seine 4. Auflage. Gerade für die Leichtathletik in Ostdeutschland hat der Wettbewerb eine besondere Bedeutung.
1: Das ist der wichtigste Wettkampf, wenn nicht sogar schon traditionell. Wir hatten ja angefangen im Mitteldeutschen Verbund in den Mitte der 2000er Jahren. Und jetzt haben wir das, wie gesagt, ausgeweitet auf fast alle ostdeutschen Bundesländer. Jetzt fehlt nur noch Berlin. Und insofern ist es extrem wichtig, dass die jungen Athleten sich jetzt erstmalig messen können. Und die wachsen jetzt auch gemeinsam in die U16, U18 gemeinsam hoch. Und das ist das erste Kickoff für uns als LVSA, also als Leichtathletikverband, zu schauen, was ist denn da.
0: Die Athleten aus Sachsen-Anhalt konnten mit starken Leistungen überzeugen. Die beste weibliche Leistung des Landesverbandes zeigte Lorelei Bergt vom TSV Rot-Weiß Zerbst. Über 800 Meter sicherte sie sich mit ihrer Leistung ganze 10 Punkte. Bei den Jungen überzeugte Vince Riesela von Union 1861 Schönebeck. Im Speerwurf erzielte er mit 46,75 Metern eine persönliche Bestweite und holte damit ebenfalls 10 Punkte für das Team von Sachsen-Anhalt. Am Ende durfte sich Sachsen-Anhalt über den 2. Platz freuen. In allen Wertungsklassen sicherte sich das Team die Silbermedaille. Den Gesamtsieg holte Thüringen mit gerade mal einem Punkt Vorsprung.

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1: Am 6. September wurde in Sachsen-Anhalt ein neuer Landtag gewählt. Die AfD ging dabei als stärkste Kraft hervor und erzielte ein Rekordergebnis. Das Wahlergebnis sorgt bundesweit auch eine Woche nach der Wahl für viel Diskussionsstoff. Auch in Dessau-Roßlau wird über den Ausgang der Wahl gesprochen. Am Donnerstag, dem 10. September, wurden die Ergebnisse der Landtagswahl für die Wahlkreise 26 und 27 offiziell bekannt gegeben. Dazu lud Kreiswahlleiterin Jennifer Hankel in den Ratssaal des Dessauer Rathauses ein. Dort wurden die Ergebnisse bestätigt. Bei den Erststimmen konnten sich Burkhard Ratzmann und Nadine Koppehel, beide von der AfD, durchsetzen. Sie gewannen die Direktmandate in ihren Wahlkreisen und werden damit künftig die Interessen der Bürger im Landtag vertreten. Doch nicht nur Erwachsene waren zur Wahl aufgerufen. Auch Kinder und Jugendliche konnten bei der U18-Wahl ihre Stimme abgeben.
2: Insgesamt an 5 Standorten haben 4 Organisatoren, 4 Kinder- und Jugendeinrichtungen, das Werkstattcafé, der Evangelische Jugendpfarramt und wir als Pfadfinder Wahllokale organisiert. An 5 Orten konnten die Jugendlichen ihre Chance nutzen und konnten ihre Stimme abgeben. Wir hatten von der Stadt Dessau Wahlurnen und Trennwände sowie bei einer Erwachsenenwahl auch zur Verfügung. Die Kinder erhielten einen Stimmzettel. Der einzige Unterschied war, dass man eine Stimme zur Verfügung hatte und die Partei wählen konnte. Und dann hat man sich entweder die Zeit genommen, hat noch bei der Voto-App zum Beispiel sich informiert über die einzelnen Wahlprogramme. Man hat von uns neutrale Broschüren vom Kinder- und Jugendring zur Verfügung gestellt bekommen, konnte sich da auch noch mal informieren. Oder, das hatten wir auch, dass Kinder und Jugendliche schon stimmstark waren und sofort in das Wahllokal gestürmt sind und ihre Stimme abgeben konnten. Und die Wahlbedingungen dazu sind genauso wie bei der Erwachsenenwahl auch. Man wählt geheim, man wählt einzeln, man tritt hinter die Wahlkabine auch alleine. Das wurde im Rahmen von so einer Wahlordnung alles auch nochmal erklärt. Oder man konnte es bei uns persönlich auch nochmal erfragen.
1: Am 24. August begann die U18-Wahlwoche. Die Ergebnisse wurden dann am 31. August im Werkstatt

0: Stadtcafé bekannt gegeben. Dabei lag die Linke mit 31,3% vorn. Dahinter folgten die AfD mit 19,1% und Bündnis 90, die Grünen, mit 13,2%. Darauf folgten CDU, FDP und SPD. Die U18-Wahl ist eine symbolische Wahl für alle Personen unter 18 in Deutschland. In Sachsen-Anhalt wird sie vom Kinder- und Jugendring Sachsen-Anhalt koordiniert und freiwillig von verschiedenen Organisationen durchgeführt. Von 5.496 Kindern und Jugendlichen in Dessau-Roßlau nutzten 283 junge Menschen ihre Chance und gaben ihre Stimme ab.
1: Wir würden uns echt wünschen, wenn die Wahlbeteiligung, die jetzt momentan bei 5,1% gelegen hat, ansteigt und wir noch mehr Kinder und Jugendliche animieren können, aufzustehen, ihre Stimme abzugeben und diese Chance zu nutzen, diesen Raum zu nutzen, auch wirklich aktiv für ihre Meinung, für ihre Interessen einzustehen und zu uns zu kommen. Ansonsten sind wir prinzipiell sehr zufrieden, weil wir ein Wahlergebnis erzielt haben mit 283 Stimmen, was auf jeden Fall schon höher ist als bei der Bundestagswahl im letzten Jahr, aber es ist noch Luft nach oben auf jeden Fall.
0: Die U18-Wahl soll junge Menschen dazu ermutigen, sich mit Politik auseinanderzusetzen und ihre eigene Meinung zu bilden. Gleichzeitig macht sie die politischen Interessen der jungen Generation sichtbar und leistet einen Beitrag zur politischen Bildung.

0: So wurden die Besucher am 5. September am Mausoleum begrüßt. Das Anhaltische Theater Dessau startete hier mit einem Eröffnungskonzert in die neue Spielzeit und hatte ein vielfältiges Programm mitgebracht.
1: Naja, wie immer gibt es ein bisschen Vorausblick auf die Spielzeit. Schönerweise nicht nur die Oper dieses Jahr oder das Musiktheater, sondern auch Schauspiel und Ballett sind dabei. Und es ist, ich würde sagen, ziemlich abwechslungsreich. Es hat sich ergeben, dass wir tatsächlich ganz, ganz viele Stücke haben, wo junge Frauen im Mittelpunkt stehen. Ne? Also sowohl in der Oper oder auch eine alte Dame. Das ist das Produktion im Schauspiel. Und das ergibt einen ziemlich guten roten Faden durch die Spielzeit, glaube ich.
0: Die bald beendete 231. Spielzeit ist sehr gut gelaufen am Theater. So ist man wieder vor der Corona-Pandemie angekommen, was die Zuschauerzahlen angeht. Der Einblick in die 232. Spielzeit beim Eröffnungskonzert war sehr abwechslungsreich und unterhaltsam.

0: Eine ganz besondere Premiere in der neuen Spielzeit gibt es dann anlässlich des Kurt-Weil-Festes.
1: Das Musical Tom Sawyer oder die Oper für junge Leute von Kurt Weil, die ist vor einigen Jahren vollendet worden. Kurt Weil ist gestorben, bevor es zu Ende schreiben konnte. Und das hat die Premiere im Weilfest. Das ist natürlich was sehr Besonderes, ne?
0: Im September geht es bereits mit den ersten Premieren der neuen Spielzeit los. Einen Überblick über das umfangreiche Programm gibt es natürlich auf der Internetseite des Anhaltischen Theaters. Hier nochmal ein kleiner Vorgeschmack auf die 232. Spielzeit.

Während am Mausoleum gerade noch die neue Spielzeit des Anhaltischen Theaters mit einem Eröffnungskonzert eingeläutet wurde, gab es am 5. September nur einige Meter weiter im Rahmen des Bauhausfestes ebenfalls eine Menge zu bestaunen. Unter dem Titel Salto, Takt und Form wurde das diesjährige Fest dem Thema Zirkus gewidmet. Die in den 1920er Jahren sehr beliebte Kunstform begeisterte auch die Bauhäusler. Die historische Zirkusbegeisterung wurde nun adaptiert. Im und rund um das Bauhausgebäude gab es zeitgenössische Zirkusprojekte, Materialperformances, interaktive Spiele und Tanz. So konnten Besucher unter anderem in einem Workshop das Jonglieren lernen. Einer der wortwörtlichen Höhepunkte des Abends war dann die Tanz- und Architekturperformance Extrem Hoch 4 mit Tänzern des sorbischen Nationalensembles. Erstmals wurden hierfür alle Balkone des Ateliergebäudes bespielt. Inspiriert vom Stäbetanz Oskar Schlemmers und dem sorbischen Brauch des Osterklapperns gab es hier eine denkwürdige Performance zu sehen. Einen weiteren besonderen Hingucker gab es dann neben dem Bauhausgebäude. Der Uppsala Zirkus aus Zeitz zeigte eine Zirkusstraßenperformance mit dem Titel Heiterkeit. Die Darbietung wurde als offenes Labor, inspiriert vom Bauhaus und seinen Fragen nach Freiheit, Gemeinschaft und gesellschaftlichem Wandel inszeniert. Das Publikum begleitete die Künstler durch diese immersive Performance und wurde auch selbst Teil des Geschehens. Bis spät in die Nacht gab es beim Bauhausfest dann noch viel zu sehen und zu erleben.

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0: Am 27. September lädt Anhalt Sport wieder zum Walking Tag ein. Vom Paul-Greifzu-Stadion aus werden zwei wunderbare Strecken durch den Tiergarten angeboten. Die Teilnahme ist wie immer kostenlos.
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2: Endlich war es soweit. Die lang ersehnte Veranstaltung Festtafel 100 fand nach einigen Jahren wieder statt. Am 3. September füllte sich der Marktplatz ab 18 Uhr mit Menschen aus der Region. Ob als Tischpaten oder interessierte Bürger, alle waren eingeladen, gemeinsam zu essen, Köstlichkeiten zu genießen und miteinander ins Gespräch zu kommen.
3: Alle zusammen zeigen hier einen mega tollen, vollen Marktplatz und eine Vielseitigkeit, die wir hier in der Stadt haben, an Vereinen, an Kultur, an Sportvereinen, Heimatvereinen. Natürlich auch, wir haben hier die Institutionen sind da, die haben einen Tisch übernommen, die Stiftung Bauhaus natürlich, Kulturstiftung Dessau-Wörlitz, wir haben Unternehmen da, Merz, IDT. Es ist eine ganz, ganz bunte Mischung, bunte Vielfalt. Privatpersonen haben sich gemeldet, die einen Tisch übernehmen wollten, weil sie das Format schon kannten von 2019, 2017. Und ich freue mich, dass da Stammpaten sozusagen dabei sind und eine ganz bunte Mischung und wir hier hoffentlich auch weiterhin einen ganz schönen bunten Abend haben.
2: Die Festtafel ist Teil des Jubiläumsprogramms 100 Jahre Bauhaus und läutete gleichzeitig das Festwochenende rund um das Bauhausfest ein. Das Ziel: insgesamt 100 Tische sollten auf dem Marktplatz gedeckt werden. Ganz erreicht wurde diese Zahl am Ende jedoch nicht.
3: Wir haben jetzt 66 Tische mit 66 Tischpaten und wir haben diese Tische als 100 gestellt, weil wir feiern ja 100 Jahre Bauhaus in Dessau. Und ich freue mich sehr, dass wir diese Lösung hier gefunden haben. Mit dieser 100 setzen wir auch ein Zeichen vom Rathausturm. Sieht man das bestimmt auch ganz gut. Und ich freue mich sehr, dass es so geklappt hat, dass wir hier so eine Stimmung jetzt haben. Jetzt geht doch die Musik gleich los. Perfekt.
2: Bei der Gestaltung ihrer Tische konnten die Tischpaten ihrer Kreativität freien Lauf lassen. Ob beim Essen, bei der Dekoration oder bei der Gestaltung des gesamten Tisches, jeder konnte seine ganz eigene Idee verwirklichen. Passend zu ihren Vereinen, Institutionen oder Initiativen entstanden dabei ganz unterschiedliche und individuell gestaltete Tafeln.
3: Die Tischpaten freuen sich auf die Gäste, auf die Besucher, um ins Gespräch zu kommen über die Stadt, über das Bauhausjubiläum, über dies und jenes. Und die Stimmung ist super und die Tischpaten freuen sich, die Gäste freuen sich. Ich habe nur gute Stimmung gehört.
2: Gemeinsam wurde gegessen, getrunken und gefeiert. Der gelungene Abend soll dabei keine einmalige Veranstaltung bleiben. Vielmehr besteht der Wunsch, das Format auch in den kommenden Jahren fortzuführen.
3: Wir hatten das damals schon überlegt, 2019, das immer weiterzuführen. Leider kamen Krisen dazwischen. Aber nach diesem Erfolg hier, den man ja wahrscheinlich jetzt schon sagen kann, dass das so ist, setze ich alles daran, dass man das vielleicht nicht jedes Jahr, aber in Abständen wiederholen kann. Ich glaube, die Tischpaten würden da auch wieder mitmachen.
2: Für die musikalische Begleitung sorgte den Abend über die Big Band Dicks Band. Nach diesem gelungenen Abend darf man also gespannt sein, wann die nächste Festtafel ihre Tische deckt. Der Staffelstein der Jugendbauhütte wurde an der Einsatzstelle am Dessauer Mausoleum feierlich weitergegeben. Seit mittlerweile 10 Jahren gibt es hier die Möglichkeit, im Rahmen eines freiwilligen sozialen Jahres handwerkliche Erfahrungen zu sammeln und gleichzeitig aktiv zum Erhalt des historischen Bauwerks beizutragen.
4: 9 Jahre sind vorüber, jeweils mit 3 Jugendlichen. Man muss das ja einordnen, es geht um ein freiwilliges soziales Jahr. Das heißt, es gibt immer einen Mix zwischen Arbeiten vor Ort, hier am Denkmal, hier im Tierpark, am Mausoleum und auch Seminaren, die durch die Jugendbauhütte in Quedlinburg, das ist hier die Organisation in Sachsen-Anhalt, das begleitet und organisiert.
2: Schritt für Schritt ging und geht es voran. In dem vergangenen Jahrzehnt ist bereits einiges geschafft worden. Seit 2017 engagiert sich die Jugendbauhütte für den Erhalt des Mausoleums. Und die Ergebnisse können sich sehen lassen.
4: Wenn wir sehen, was wir geschafft haben, beginnen, wer sich noch erinnern kann, hier mit dem Springbrunnen, der vor 9 Jahren nicht funktioniert hat, sondern über viele, viele Jahre einfach ein Loch in der Wiese war. Den haben wir in dem ersten Jahr errichtet, neu gebaut, neu funktionsfähig gestaltet und angeschlossen an die Elektrik mit dem Pumpsystem etc., einschließlich der Wege, der eine oder andere, man sieht das immer wieder schön bei Ausstellungen, hat noch alte Fotos. Es gab hier diese DDR-Plattenwege, wo man nicht wirklich vorangekommen sind. Das haben wir im ersten Jahr errichtet. In den Folgejahren dann über die Treppe, über den Zugang hier zum Mausoleum wieder möglich zu machen. Wenn man mal zurückdenkt, hier war ein Maschendrahtzaun. Es war abgesperrt, man konnte nicht mal an die Tür greifen. Und bildlich, symbolisch, Sie sehen es im Hintergrund, haben wir jetzt auch eine neue Tür im Mausoleum. Man kommt dran, wir machen das Denkmal wieder erlebbar, wieder fühlbar.
2: Für die FSJler Merit Gerlach, Leontine Tietz und Arne Christoph ging ihr Einsatzjahr zu Ende. An einigen Stellen haben sie dabei auch ganz persönliche Spuren hinterlassen. Ihre Arbeit bleibt damit über ihre Zeit hinaus am Mausoleum sichtbar.
5: Wir haben in dem letzten Jahr mit der vergangenen Truppe 25, 26 hinten auf der Ostseite sehr viel Erdreich bewegt, Freilegungen vorgenommen, um wieder neue Raumwände zu setzen und darauf dann eine neue Decke zu verlegen.
2: Darüber hinaus haben die drei Teilnehmer des vergangenen Jahrgangs einen eigenen Film über das Mausoleum produziert. Das dabei entstandene Material soll in Kürze fertiggestellt werden und anschließend in eine Dokumentation einfließen, die die Regisseurin Christine Nagel über das historische Bauwerk plant. Des Weiteren ist eine Jubiläumsfeier in Vorbereitung.
5: Die letzte Jugendtruppe hat sich zur Aufgabe gemacht, nächstes Jahr 27 ein ehemaligen Treffen zu organisieren, wo alle Teilnehmer der Jugendbehütte, der Einsatzstelle Mausoleum sich hier einfinden sollen. Das wären so insgesamt bei 10 Jahren sind das 30 Jugendliche. Dieser jene wird vielleicht schon mit Anhang kommen, wie auch immer, das bringt ja das Leben so mit sich. Ja, mal gucken, was dann da Feines rauskommt.
2: Damit bleibt der 9. Jahrgang auch weiterhin mit dem Mausoleum und der dort geleisteten Arbeit verbunden. Ihren Staffelstein haben die drei nun aber an die nächste Generation weitergegeben. Die neue Gruppe steht bereits in den Startlöchern. Sie freuen sich auf handwerkliche Arbeiten, neue Herausforderungen und praktische Erfahrungen im Denkmalschutz.
6: Ich spreche mal für alle Dessauer. Ich glaube, als Dessauer kennt man das Mausoleum. Immer wenn man früher zum Tierpark gegangen ist, hat man es gesehen und war, denke ich, auch immer ein bisschen fasziniert davon. Und als ich dann, während ich in der 10. Klasse war, davon gehört habe, dass man hier sich einsetzen kann, als FSJler dabei helfen kann, das Mausoleum ein bisschen schöner zu machen, hat mich das sehr inspiriert und ich wollte dabei sein und den Leuten hier unter die Arme greifen und unterstützen.
7: Eigentlich als Überbrückungsjahr, weil ich wusste noch nicht, wo ich hingehen soll. Nach Schule, für die Ausbildung, wusste ich noch nicht ganz genau, wo ich hingehen sollte. Dann habe ich das hier gesehen in Roßlau auf der Tafel und dann habe ich mich entschieden, hier mich zu bewerben.
8: Ich bin hier, weil ich von mehreren Ausbildungsplätzen abgelehnt wurde und das Mausoleum übers Internet gesehen habe und mir dachte, ja, ist was Handwerkliches, ich wollte in die Richtung und dann habe ich mir gedacht, ja, bewerbe ich mich hier.
2: Für die drei neuen FSJler gibt es am Mausoleum bereits einiges zu tun. Und die nächsten Projekte sind schon geplant.
5: Mit der neuen Truppe, die jetzt angefangen hat mit dem heutigen Tag, werden wir dann die Raumtrennwände unten auf der Ostseite entstehen lassen und die Vorbereitungen treffen für die Deckenauflage. Und im Winter werden wir uns dann im Innenbereich des Mausoleums bewegen. Das heißt im Einzelnen, dass wir wieder Mosaike säubern und Fehlstellen im Mosaik wieder restaurieren.
2: Es bleibt also spannend, was sich am Dessauer Mausoleum im kommenden Jahr noch alles bewegen wird.
9: Stadtentwicklung ist ein Prozess, der sich über Jahre und Jahrzehnte erstreckt. In Dessau-Nord, Dessau-Nordwest und der Roßlauer Altstadt hat die Stadtsanierung seit den frühen 90er Jahren sichtbare Spuren hinterlassen. Mit dem Abschluss der Sanierungsverfahren im Januar 2025 ist dieses Kapitel der Stadtentwicklung abgeschlossen. Bei einem Pressegespräch der Stadt Dessau-Roßlau am 31. August wurde auf die Entwicklung und die wichtigsten Ergebnisse noch einmal zurückgeschaut.
10: Wir haben 2025, also offiziell, förmlich sagt man das bei uns immer, drei Sanierungsgebiete abgeschlossen. Das war einmal Dessau-Nord, dann die Altstadt von Roßlau und Dessau-Nordwest. Und wer mit Nordwest wenig anfangen kann, das ist das Gelände um das Bauhaus bis zur Kreuzung Sieben Säulen, Meisterhäuser und auf der Westseite der Kropiusallee eben das ehemalige Diakonissenkrankenhaus und der Landesbetrieb Bau, wo früher die Frauenklinik drin war.
9: Drei Online-Broschüren, die bei dem Pressegespräch vorgestellt wurden, geben Einblick in mehr als drei Jahrzehnte Stadtsanierung. Sie dokumentieren dieses besondere Kapitel der Stadtgeschichte, zeigen die Ausgangssituation zu Beginn der Sanierungsverfahren, erläutern die damals gesetzten Ziele und machen sichtbar, welche Veränderungen heute in den drei Gebieten erkennbar sind.
10: Also wenn man sich so persönlich auch da, wo man selber auch wohnt, daran erinnert, dann ist es immer schön zu reflektieren, ja, ich selber habe in 96 meinen ersten Wohnsitz in Dessau-Nord gehabt, um dann zu sehen, wie gerade im Bereich Lidische Platz Katzenhaus gemacht worden sind oder was aus dem Schlachthof geworden ist. Vor allen Dingen, wie sich das Straßenbild geändert hat mit Großgrün, mit neuen Straßenbelägen und vor allen Dingen auch die Häuserfassaden modernisiert, frisch dahergekommen sind in den letzten Jahren. Das ist so eine tolle Sache, wenn man weiß, wie es früher in Dessau-Nord aussah, ist das einfach erfrischend.
9: Alle drei Gebiete haben gemeinsam, dass ihre Entwicklung nicht von einzelnen Großprojekten bestimmt wurden. Vielmehr war es das Zusammenspiel zahlreicher Maßnahmen und die Unterstützung durch die Städtebauförderung von Bund und Land, die den nachhaltigen Wandel erst möglich gemacht haben.
10: Ja, ich denke mal, es ist wichtig zu zeigen, was ist eigentlich mit Hilfe von Bundes- und Landesfinanzmitteln und auch mit kommunalen finanziellen Engagement und ganz besonders wichtig ist mir zu erwähnen, auch mit privaten Engagement in den letzten 30 Jahren in diesen drei Sanierungsgebieten entstanden. Ich denke, es wird viele Bewohner von Dessau und von Roßlau geben, die sich noch an die Nachwendezeiten erinnern können, wie die Bausubstanz aussah, wie die technische Infrastruktur aussah, wie Grün- und Parkanlagen wahrgenommen wurden und was in den letzten 30 Jahren eigentlich passiert ist, nicht nur durch Geld, sondern auch durch aktives privates Zutun, ob das nun die Sanierung von Gebäuden waren oder die Versorgungsunternehmen, die Stadtwerke, die die Medieninfrastruktur erneuert haben, so dass wirklich auch gesunde Wohnverhältnisse entstanden sind und was vor allen Dingen auch im Bereich der sozialen und kulturellen Infrastruktur mit Freizeit, mit Spielplätzen geschaffen worden ist. Und die Broschüren sind für uns ein ganz, ganz wichtiges Instrument, um so ein Sprichwort auch zu bedienen, tu Gutes und rede darüber. Nicht nur, weil es in den Fördermittelbedingungen ein obligatorischer Bestandteil des Öffentlichkeitsarbeits so heißt, sondern es ist enorm wichtig, auch zu zeigen, was ist denn tatsächlich in den letzten 30 Jahren hier passiert. Und da ist eine ganze Menge passiert. Und ich halte mal eine so eine Broschüre hier für Sie mit in den Bildschirm. Das ist Altstadt Roßlau. Und da sind ganz tolle Fotos mit dabei, die auch in einem Vorher-Nachher-Vergleich zeigen, wie sich die Altstadt von Roßlau auch entwickelt hat. Und das ist auch in den anderen Broschüren mit drin. Und ich denke, es ist für jeden schön zu sehen, wie hat sich denn das eigene Wohnumfeld eigentlich in den letzten 30 Jahren entwickelt? Es hat auch was mit Identität zu tun. Und diese Broschüren, die werden bei uns auf der Internetseite im Bereich der Rubrik Stadtentwicklung digital bereitgehalten. Kann sich also jeder auf dem Smartphone oder auf dem Tablet, was es so alles so gibt, auf die Couch gerne setzen und da drinnen mal schmökern, weil das sind schöne ist eine schöne Zeitreise durch die letzten 30 Jahre Geschichte.
9: Die Städtebauförderung wird es weiterhin geben. Zwei Fördergebiete in der Roßlauer Altstadt sollen im Rahmen der Neuaufstellung des integrierten Stadtentwicklungskonzepts überprüft werden. Mit den Maßnahmen möchte man an das bisherige Ziel anknüpfen, Dessau-Roßlau als lebenswerte, attraktive und zukunftsfähige Stadt weiterzuentwickeln.
2: Für die jungen Leichtathleten wurde es am Samstag, dem 12. September, spannend. Beim Fünf-Länder-Vergleich der U14 konnten die Nachwuchstalente ihr Können unter Beweis stellen. Im Paul-Greifzu-Stadion in Dessau traten die Mannschaften aus Brandenburg, Mecklenburg-Vorpommern, Sachsen, Thüringen und auch Sachsen-Anhalt gegeneinander an.
11: Das Team besteht aus 49 Personen, davon etwa 25, soweit ich noch informiert bin, junge Herren und der Rest 24 junge Damen.
2: Von größeren Sportschulen, aber auch aus kleineren Vereinen kamen die Nachwuchstalente zusammen. Ab 10 Uhr ging es für die jungen Athleten in den Wettkampf. In dem kurzweiligen Format sammelten sie mit ihren Platzierungen Punkte für ihr jeweiliges Bundesland. Bei Sonnenschein gingen knapp 250 Sportler in mehr als 10 Disziplinen an den Start und kämpften um möglichst viele Punkte für ihr Team.
11: Also unter anderem 75 Meter, 60 Hürde, also so der Standard, 800, 3x800, hoch, weit, Kugeldiskus, Speer. Also wir haben das gesamte Portfolio inklusive 2000 Meter Bahn gehen, um eine große Masse auch von Athleten anzusprechen.
2: Die Regeln des Wettkampfs waren dabei klar festgelegt. In jeder Disziplin dürfen bis zu 3 Athleten pro Landesverband antreten. 2 von ihnen kommen in die Wertung. In jeder Altersklasse können außerdem 2 Staffeln eingesetzt werden. Eine davon wird gewertet. Jeder Athlet darf maximal in 3 Disziplinen, Staffeln eingeschlossen, an den Start gehen. Die U12 ist nicht startberechtigt. Ausgerichtet wurde der Wettkampf vom 1. LAC Dessau. In diesem Jahr ging der Fünf-Länder-Vergleich bereits in seine 4. Auflage. Gerade für die Leichtathletik in Ostdeutschland hat der Wettbewerb eine besondere Bedeutung.
11: Das ist der wichtigste Wettkampf, wenn nicht sogar schon traditionell. Wir hatten ja angefangen im Mitteldeutschen Verbund in den Mitte der 2000er Jahren. Und jetzt haben wir das, wie gesagt, ausgeweitet auf fast alle ostdeutschen Bundesländer. Jetzt fehlt nur noch Berlin. Und insofern ist es extrem wichtig, dass die jungen Athleten sich jetzt erstmalig messen können. Und die wachsen jetzt auch gemeinsam in die U16, U18 gemeinsam hoch. Und das ist das erste Kickoff für uns als LVSA, also als Leichtathletikverband, zu schauen, was ist denn da.
2: Die Athleten aus Sachsen-Anhalt konnten mit starken Leistungen überzeugen. Die beste weibliche Leistung des Landesverbandes zeigte Lorelei Bergt vom TSV Rot-Weiß Zerbst. Über 800 Meter sicherte sie sich mit ihrer Leistung ganze 10 Punkte. Bei den Jungen überzeugte Vince Rieseler von Union 1861 Schönebeck. Im Speerwurf erzielte er mit 46,75 Metern eine persönliche Bestweite und holte damit ebenfalls 10 Punkte für das Team von Sachsen-Anhalt. Am Ende durfte sich Sachsen-Anhalt über den 2. Platz freuen. In allen Wertungsklassen sicherte sich das Team die Silbermedaille. Den Gesamtsieg holte Thüringen mit gerade mal einem Punkt Vorsprung.

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1: Am 6. September wurde in Sachsen-Anhalt ein neuer Landtag gewählt. Die AfD ging dabei als stärkste Kraft hervor und erzielte ein Rekordergebnis. Das Wahlergebnis sorgt bundesweit auch eine Woche nach der Wahl für viel Diskussionsstoff. Auch in Dessau-Roßlau wird über den Ausgang der Wahl gesprochen. Am Donnerstag, dem 10. September, wurden die Ergebnisse der Landtagswahl für die Wahlkreise 26 und 27 offiziell bekannt gegeben. Dazu lud Kreiswahlleiterin Jennifer Hankel in den Ratssaal des Dessauer Rathauses ein. Dort wurden die Ergebnisse bestätigt. Bei den Erststimmen konnten sich Burkhard Ratzmann und Nadine Koppehel beide von der AfD durchsetzen. Sie gewannen die Direktmandate in ihren Wahlkreisen und werden damit künftig die Interessen der Bürger im Landtag vertreten. Doch nicht nur Erwachsene waren zur Wahl aufgerufen. Auch Kinder und Jugendliche konnten bei der U18-Wahl ihre Stimme abgeben.
2: Insgesamt an 5 Standorten haben 4 Organisatoren, 4 Kinder- und Jugendeinrichtungen, das Werkstattcafé, der Evangelische Jugendpfarramt und wir als Pfadfinder Wahllokale organisiert. An 5 Orten konnten die Jugendlichen ihre Chance nutzen und konnten ihre Stimme abgeben. Wir hatten von der Stadt Dessau Wahlurnen und Trennwände sowie bei einer Erwachsenenwahl auch zur Verfügung. Die Kinder erhielten einen Stimmzettel. Der einzige Unterschied war, dass man eine Stimme zur Verfügung hatte und die Partei wählen konnte. Und dann hat man sich entweder die Zeit genommen, hat noch bei der Voto-App zum Beispiel sich informiert über die einzelnen Wahlprogramme. Man hat von uns neutrale Broschüren vom Kinder- und Jugendring zur Verfügung gestellt bekommen, konnte sich da auch nochmal informieren. Oder, das hatten wir auch, dass Kinder und Jugendliche schon stimmstark waren und sofort in das Wahllokal gestürmt sind und ihre Stimme abgeben konnten. Und die Wahlbedingungen dazu sind genauso wie bei der Erwachsenenwahl auch. Man wählt geheim, man wählt einzeln, man tritt hinter die Wahlkabine auch alleine. Das wurde im Rahmen von so einer Wahlordnung alles auch nochmal erklärt. Oder man konnte es bei uns persönlich auch nochmal erfragen.
1: Am 24. August begann die U18-Wahlwoche. Die Ergebnisse wurden dann am 31. August im Werkstatt

0: Café bekannt gegeben. Dabei lag die Linke mit 31,3% vorn. Dahinter folgten die AfD mit 19,1% und Bündnis 90, die Grünen, mit 13,2%. Darauf folgten CDU, FDP und SPD. Die U18-Wahl ist eine symbolische Wahl für alle Personen unter 18 in Deutschland. In Sachsen-Anhalt wird sie vom Kinder- und Jugendring Sachsen-Anhalt koordiniert und freiwillig von verschiedenen Organisationen durchgeführt. Von 5.496 Kindern und Jugendlichen in Dessau-Roßlau nutzten 283 junge Menschen ihre Chance und gaben ihre Stimme ab.
1: Wir würden uns echt wünschen, wenn die Wahlbeteiligung, die jetzt momentan bei 5,1% gelegen hat, ansteigt und wir noch mehr Kinder und Jugendliche animieren können, aufzustehen, ihre Stimme abzugeben und diese Chance zu nutzen, diesen Raum zu nutzen, auch wirklich aktiv für ihre Meinung, für ihre Interessen einzustehen und zu uns zu kommen. Ansonsten sind wir prinzipiell sehr zufrieden, weil wir ein Wahlergebnis erzielt haben mit 283 Stimmen, was auf jeden Fall schon höher ist als bei der Bundestagswahl im letzten Jahr, aber es ist noch Luft nach oben auf jeden Fall.
0: Die U18-Wahl soll junge Menschen dazu ermutigen, sich mit Politik auseinanderzusetzen und ihre eigene Meinung zu bilden. Gleichzeitig macht sie die politischen Interessen der jungen Generation sichtbar und leistet einen Beitrag zur politischen Bildung.

0: So wurden die Besucher am 5. September am Mausoleum begrüßt. Das Anhaltische Theater Dessau startete hier mit einem Eröffnungskonzert in die neue Spielzeit und hatte ein vielfältiges Programm mitgebracht.
1: Naja, wie immer gibt es ein bisschen Vorausblick auf die Spielzeit. Schönerweise nicht nur die Oper dieses Jahr oder das Musiktheater, sondern auch Schauspiel und Ballett sind dabei. Und es ist, ich würde sagen, ziemlich abwechslungsreich. Es hat sich ergeben, dass wir tatsächlich ganz, ganz viele Stücke haben, wo junge Frauen im Mittelpunkt stehen. Ne? Also sowohl in der Oper oder auch eine alte Dame, das ist das Produkt zu dem Schauspiel. Und das ergibt einen ziemlich guten roten Faden durch die Spielzeit, glaube ich.
0: Die bald beendete 231. Spielzeit ist sehr gut gelaufen am Theater. So ist man wieder vor der Corona-Pandemie angekommen, was die Zuschauerzahlen angeht. Der Einblick in die 232. Spielzeit beim Eröffnungskonzert war sehr abwechslungsreich und unterhaltsam.

0: Eine ganz besondere Premiere in der neuen Spielzeit gibt es dann anlässlich des Kurt-Weil-Festes.
1: Das Musical Tom Sawyer oder die Oper für junge Leute von Kurt Weil, die ist vor einigen Jahren vollendet worden. Kurt Weil ist gestorben, bevor es zu Ende schreiben konnte. Und das hat die Premiere im Weilfest. Das ist natürlich was sehr Besonderes, ne?
0: Im September geht es bereits mit den ersten Premieren der neuen Spielzeit los. Einen Überblick über das umfangreiche Programm gibt es natürlich auf der Internetseite des Anhaltischen Theaters. Hier nochmal ein kleiner Vorgeschmack auf die 232. Spielzeit.

Während am Mausoleum gerade noch die neue Spielzeit des Anhaltischen Theaters mit einem Eröffnungskonzert eingeläutet wurde, gab es am 5. September nur einige Meter weiter im Rahmen des Bauhausfestes ebenfalls eine Menge zu bestaunen. Unter dem Titel Salto, Takt und Form wurde das diesjährige Fest dem Thema Zirkus gewidmet. Die in den 1920er Jahren sehr beliebte Kunstform begeisterte auch die Bauhäusler. Die historische Zirkusbegeisterung wurde nun adaptiert. Im und rund um das Bauhausgebäude gab es zeitgenössische Zirkusprojekte, Materialperformances, interaktive Spiele und Tanz. So konnten Besucher unter anderem in einem Workshop das Jonglieren lernen. Einer der wortwörtlichen Höhepunkte des Abends war dann die Tanz- und Architekturperformance Extrem Hoch 4 mit Tänzern des sorbischen Nationalensembles. Erstmals wurden hierfür alle Balkone des Ateliergebäudes bespielt. Inspiriert vom Stäbetanz Oskar Schlemmers und dem sorbischen Brauch des Osterklapperns gab es hier eine denkwürdige Performance zu sehen. Einen weiteren besonderen Hingucker gab es dann neben dem Bauhausgebäude. Der Uppsala Zirkus aus Zeitz zeigte eine Zirkusstraßenperformance mit dem Titel Heiterkeit. Die Darbietung wurde als offenes Labor, inspiriert vom Bauhaus und seinen Fragen nach Freiheit, Gemeinschaft und gesellschaftlichem Wandel inszeniert. Das Publikum begleitete die Künstler durch diese immersive Performance und wurde auch selbst Teil des Geschehens. Bis spät in die Nacht gab es beim Bauhausfest dann noch viel zu sehen und zu erleben.

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0: Am 27. September lädt Anhaltsport wieder zum Walking-Tag ein. Vom Paul-Greifzu-Stadion aus werden zwei wunderbare Strecken durch den Tiergarten angeboten. Die Teilnahme ist wie immer kostenlos.
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2: Endlich war es soweit. Die lang ersehnte Veranstaltung Festtafel 100 fand nach einigen Jahren wieder statt. Am 3. September füllte sich der Marktplatz ab 18 Uhr mit Menschen aus der Region. Ob als Tischpaten oder interessierte Bürger, alle waren eingeladen, gemeinsam zu essen, Köstlichkeiten zu genießen und miteinander ins Gespräch zu kommen.
3: Alle zusammen zeigen ja hier einen mega tollen, vollen Marktplatz und eine Vielseitigkeit, die wir hier in der Stadt haben, an Vereinen, an Kultur, an Sportvereinen, Heimatvereinen. Natürlich auch, wir haben hier die Institutionen sind da, die haben einen Tisch übernommen, die Stiftung Gauss natürlich, Kulturstiftung Dessau-Wörlitz. Wir haben Unternehmen da, Merz, IDT. Es ist eine ganz, ganz bunte Mischung, bunte Vielfalt. Privatpersonen haben sich gemeldet, die einen Tisch übernehmen wollten, weil sie das Format schon kannten von 2019, 2017. Und ich freue mich, dass da Stammpaten sozusagen dabei sind und eine ganz bunte Mischung und wir hier hoffentlich auch weiterhin einen ganz schönen bunten Abend haben.
2: Die Festtafel ist Teil des Jubiläumsprogramms 100 Jahre Bauhaus und läutete gleichzeitig das Festwochenende rund um das Bauhausfest ein. Das Ziel: insgesamt 100 Tische sollten auf dem Marktplatz gedeckt werden. Ganz erreicht wurde diese Zahl am Ende jedoch nicht.
3: Wir haben jetzt 66 Tische mit 66 Tischpaten und wir haben diese Tische als 100 gestellt, weil wir feiern ja 100 Jahre Bauhaus in Dessau. Und ich freue mich sehr, dass wir diese Lösung hier gefunden haben. Mit dieser 100 setzen wir auch ein Zeichen vom Rathausturm. Sieht man das bestimmt auch ganz gut. Und ich freue mich sehr, dass es so geklappt hat, dass wir hier so eine Stimmung jetzt haben. Jetzt geht doch die Musik gleich los. Perfekt.
2: Bei der Gestaltung ihrer Tische konnten die Tischpaten ihrer Kreativität freien Lauf lassen. Ob beim Essen, bei der Dekoration oder bei der Gestaltung des gesamten Tisches, jeder konnte seine ganz eigene Idee verwirklichen. Passend zu ihren Vereinen, Institutionen oder Initiativen entstanden dabei ganz unterschiedliche und individuell gestaltete Tafeln.
3: Die Tischpaten freuen sich auf die Gäste, auf die Besucher, um ins Gespräch zu kommen über die Stadt, über das Bauhausjubiläum, über dies und jenes. Und die Stimmung ist super und die Tischpaten freuen sich, die Gäste freuen sich. Ich habe nur gute Stimmung gehört.
2: Gemeinsam wurde gegessen, getrunken und gefeiert. Der gelungene Abend soll dabei keine einmalige Veranstaltung bleiben. Vielmehr besteht der Wunsch, das Format auch in den kommenden Jahren fortzuführen.
3: Wir hatten das damals schon überlegt, 2019, das immer weiterzuführen. Leider kamen Krisen dazwischen. Aber nach diesem Erfolg hier, den man ja wahrscheinlich jetzt schon sagen kann, dass das so ist, setzt sich alles daran, dass man das vielleicht nicht jedes Jahr, aber in Abständen wiederholen kann. Ich glaube, die Tischpaten würden da auch wieder mitmachen.
2: Für die musikalische Begleitung sorgte den Abend über die Big Band Dix Band. Nach diesem gelungenen Abend darf man also gespannt sein, wann die nächste Festtafel ihre Tische deckt. Der Staffelstein der Jugendbauhütte wurde an der Einsatzstelle am Dessauer Mausoleum feierlich weitergegeben. Seit mittlerweile 10 Jahren gibt es hier die Möglichkeit, im Rahmen eines freiwilligen sozialen Jahres handwerkliche Erfahrungen zu sammeln und gleichzeitig aktiv zum Erhalt des historischen Bauwerks beizutragen.
4: 9 Jahre sind vorüber, jeweils mit 3 Jugendlichen. Man muss das ja einordnen, es geht um ein freiwilliges soziales Jahr. Das heißt, es gibt immer einen Mix zwischen Arbeiten vor Ort, hier am Denkmal, hier im Tierpark, am Mausoleum und auch Seminaren, die durch die Jugendbauhütte in Quedlinburg, das ist hier die Organisation in Sachsen-Anhalt, das begleitet und organisiert.
2: Schritt für Schritt ging und geht es voran. In dem vergangenen Jahrzehnt ist bereits einiges geschafft worden. Seit 2017 engagiert sich die Jugendbauhütte für den Erhalt des Mausoleums. Und die Ergebnisse können sich sehen lassen.
4: Wenn wir sehen, was wir geschafft haben, beginnend, wer sich noch erinnern kann, hier mit dem Springbrunnen, der vor 9 Jahren nicht funktioniert hat, sondern über viele, viele Jahre einfach ein Loch in der Wiese war, den haben wir in dem ersten Jahr errichtet, neu gebaut, neu funktionsfähig gestaltet und angeschlossen an die Elektrik mit dem Pumpsystem etc., einschließlich der Wege, der eine oder andere, man sieht das immer wieder schön bei Ausstellungen, hat noch alte Fotos. Es gab hier diese DDR-Plattenwege, wo man nicht wirklich vorangekommen sind. Das haben wir im ersten Jahr errichtet. In den Folgejahren dann über die Treppe, über den Zugang hier zum Mausoleum wieder möglich zu machen. Wenn man mal zurückdenkt, hier war ein Maschendrahtzaun. Es war abgesperrt, man konnte nicht mal an die Tür greifen. Und bildlich, symbolisch, Sie sehen es im Hintergrund, haben wir jetzt auch eine neue Tür im Mausoleum. Man kommt dran, wir machen das Denkmal wieder erlebbar, wieder fühlbar.
2: Für die FSJler Merit Gerlach, Leontine Tietz und Arne Christoph ging ihr Einsatzjahr zu Ende. An einigen Stellen haben sie dabei auch ganz persönliche Spuren hinterlassen. Ihre Arbeit bleibt damit über ihre Zeit hinaus am Mausoleum sichtbar.
5: Wir haben in dem letzten Jahr mit der vergangenen Truppe 25, 26 hinten auf der Ostseite sehr viel Erdreich bewegt, Freilegungen vorgenommen, um wieder neue Raumwände zu setzen.

0: alle Teilnehmer der Jugendbeute, der Einsatzstelle Mausoleum hier sich hier einfinden sollen. Das wären so insgesamt bei 10 Jahren sind das 30 Jugendliche. Dieser jene wird vielleicht schon mit Anhang kommen, wie auch immer, das bringt ja das Leben so mit sich. Ja, mal gucken, was dann da Feines rauskommt.
1: Damit bleibt der 9. Jahrgang auch weiterhin mit dem Mausoleum und der dort geleisteten Arbeit verbunden. Ihren Staffelstein haben die drei nun aber an die nächste Generation weitergegeben. Die neue Gruppe steht bereits in den Startlöchern. Sie freuen sich auf handwerkliche Arbeiten, neue Herausforderungen und praktische Erfahrungen im Denkmalschutz.
2: Ich spreche mal für alle Dessauer. Ich glaube, als Dessauer kennt man das Mausoleum. Immer wenn man früher zum Tierpark gegangen ist, hat man es gesehen und war, denke ich, auch immer ein bisschen fasziniert davon. Und als ich dann, während ich in der 10. Klasse war, davon gehört habe, dass man hier sich einsetzen kann, als FSJler dabei helfen kann, das Mausoleum ein bisschen schöner zu machen, hat mich das sehr inspiriert und ich wollte dabei sein und den Leuten hier unter die Arme greifen und unterstützen.
3: Eigentlich als Überbrückungsjahr, weil ich wusste noch nicht, wo ich hingehen soll. Nach Schule, für die Ausbildung, wusste ich noch nicht ganz genau, wo ich hingehen sollte. Dann habe ich das hier gesehen in Roßlau auf der Tafel und dann habe ich mich entschieden, hier mich zu bewerben.
4: Ich bin hier, weil ich von mehreren Ausbildungsplätzen abgelehnt wurde und das Mausoleum übers Internet gesehen habe und mir dachte, ja, es ist was Handwerkliches, ich wollte in die Richtung und dann habe ich mir gedacht, ja, bewerbe ich mich hier.
1: Für die drei neuen FSJler gibt es am Mausoleum bereits einiges zu tun. Und die nächsten Projekte sind schon geplant.
0: Mit der neuen Truppe, die jetzt angefangen hat mit dem heutigen Tag, werden wir dann die Raumtrennwände unten auf der Ostseite entstehen lassen und die Vorbereitungen treffen für die Deckenauflage. Und im Winter werden wir uns dann im Innenbereich des Mausoleums bewegen. Das heißt im Einzelnen, dass wir wieder Mosaike säubern und Fehlstellen im Mosaik wieder restaurieren.
1: Es bleibt also spannend, was sich am Dessauer Mausoleum im kommenden Jahr noch alles bewegen wird.
5: Stadtentwicklung ist ein Prozess, der sich über Jahre und Jahrzehnte erstreckt. In Dessau Nord, Dessau Nordwest und der Roßlauer Altstadt hat die Stadtsanierung seit den frühen 90er Jahren sichtbare Spuren hinterlassen. Mit dem Abschluss der Sanierungsverfahren im Januar 2025 ist dieses Kapitel der Stadtentwicklung abgeschlossen. Bei einem Pressegespräch der Stadt Dessau-Roßlau am 31. August wurde auf die Entwicklung und die wichtigsten Ergebnisse noch einmal zurückgeschaut.
6: Wir haben in 2025, also offiziell, förmlich sagt man das bei uns immer, drei Sanierungsgebiete abgeschlossen. Das war einmal Dessau Nord, dann die Altstadt von Roßlau und Dessau Nordwest. Und wer mit Nordwest wenig anfangen kann, das ist das Gelände um das Bauhaus bis zur Kreuzung 7 Säulen, Meisterhäuser und auf der Westseite der Gropiusallee eben das ehemalige Diakonissenkrankenhaus und der Landesbetrieb Bau, wo früher die Frauenklinik drin war.
5: Drei Online-Broschüren, die bei dem Pressegespräch vorgestellt wurden, geben Einblick in mehr als 3 Jahrzehnte Stadtsanierung. Sie dokumentieren dieses besondere Kapitel der Stadtgeschichte, zeigen die Ausgangssituation zu Beginn der Sanierungsverfahren, erläutern die damals gesetzten Ziele und machen sichtbar, welche Veränderungen heute in den drei Gebieten erkennbar sind.
6: Also wenn man sich so persönlich auch da, wo man selber auch wohnt, daran erinnert, dann ist es immer schön zu reflektieren, ja, ich selber habe in 96 meinen ersten Wohnsitz in Dessau Nord gehabt, um dann zu sehen, wie gerade im Bereich Liedische Platz Katzenhaus gemacht worden sind oder was aus dem Schlachthof geworden ist. Vor allen Dingen, wie sich das Straßenbild geändert hat mit Großgrün, mit neuen Straßenbelägen und vor allen Dingen auch die Häuserfassaden modernisiert, frisch dahergekommen sind in den letzten Jahren. Das ist so eine tolle Sache, wenn man weiß, wie es früher in Dessau Nord aussah, ist das einfach erfrischend.
5: Alle drei Gebiete haben gemeinsam, dass ihre Entwicklung nicht von einzelnen Großprojekten bestimmt wurden. Vielmehr war es das Zusammenspiel zahlreicher Maßnahmen und die Unterstützung durch die Städte.

0: Bauförderung von Bund und Land, die den nachhaltigen Wandel erst möglich gemacht haben.
1: Ja, ich denke mal, es ist wichtig zu zeigen, was ist eigentlich mit Hilfe von Bundes- und Landesfinanzmitteln und auch mit kommunalen finanziellen Engagement und ganz besonders wichtig ist mir zu erwähnen, auch mit privaten Engagement in den letzten 30 Jahren in diesen drei Sanierungsgebieten entstanden. Ich denke, es wird viele Bewohner von Dessau und von Roßlau geben, die sich noch an die Nachwendezeiten erinnern können, wie die Bausubstanz aussah, wie die technische Infrastruktur aussah, wie Grün- und Parkanlagen wahrgenommen wurden und was in den letzten 30 Jahren eigentlich passiert ist, nicht nur durch Geld, sondern auch durch aktives privates Zutun, ob das nun die Sanierung von Gebäuden waren oder die Versorgungsunternehmen, die Stadtwerke, die die Medieninfrastruktur erneuert haben, so dass wirklich auch gesunde Wohnverhältnisse entstanden sind und was vor allen Dingen auch im Bereich der sozialen und kulturellen Infrastruktur mit Freizeit, mit Spielplätzen geschaffen worden ist. Und die Broschüren sind für uns ein ganz, ganz wichtiges Instrument, um so ein Sprichwort auch zu bedienen, tu Gutes und rede darüber. Nicht nur, weil es in den Fördermittelbedingungen ein obligatorischer Bestandteil des Öffentlichkeitsarbeit zu heißen, sondern es ist enorm wichtig, auch zu zeigen, was ist denn tatsächlich in den letzten 30 Jahren hier passiert. Und da ist eine ganze Menge passiert. Und ich halte mal eine so eine Broschüre hier für Sie mit in den Bildschirm. Das ist Altstadt Roßlau. Und da sind ganz tolle Fotos mit dabei, die auch in einem Vorher-Nachher-Vergleich zeigen, wie sich die Altstadt von Roßlau auch entwickelt hat. Und das ist auch in den anderen Broschüren mit drin. Und ich denke, es ist für jeden schön zu sehen, wie hat sich denn das eigene Wohnumfeld eigentlich in den letzten 30 Jahren entwickelt? Es hat auch was mit Identität zu tun. Und diese Broschüren, die werden bei uns auf der Internetseite im Bereich der Rubrik Stadtentwicklung digital bereitgehalten. Kann sich also jeder auf dem Smartphone oder auf dem Tablet, was es so alles so gibt, auf die Couch gerne setzen und da drinnen mal schmökern. Weil das sind ist eine schöne Zeitreise durch die letzten 30 Jahre Geschichte.
0: Die Städtebauförderung wird es weiterhin geben. Zwei Fördergebiete in der Roßlauer Altstadt sollen im Rahmen der Neuaufstellung des integrierten Stadtentwicklungskonzepts überprüft werden. Mit den Maßnahmen möchte man an das bisherige Ziel anknüpfen, Dessau-Roßlau als lebenswerte, attraktive und zukunftsfähige Stadt weiterzuentwickeln.
2: Für die jungen Leichtathleten wurde es am Samstag, dem 12. September, spannend. Beim Fünf-Länder-Vergleich der U14 konnten die Nachwuchstalente ihr Können unter Beweis stellen. Im Paul-Greifzu-Stadion in Dessau traten die Mannschaften aus Brandenburg, Mecklenburg-Vorpommern, Sachsen, Thüringen und auch Sachsen-Anhalt gegeneinander an.
3: Das Team besteht aus 49 Personen, davon etwa 25, soweit ich noch informiert bin, junge Herren und der Rest 24 junge Damen.
2: Von größeren Sportschulen, aber auch aus kleineren Vereinen kamen die Nachwuchstalente zusammen. Ab 10 Uhr ging es für die jungen Athleten in den Wettkampf. In dem kurzweiligen Format sammelten sie mit ihren Platzierungen Punkte für ihr jeweiliges Bundesland. Bei Sonnenschein gingen knapp 250 Sportler in mehr als 10 Disziplinen an den Start und kämpften um möglichst viele Punkte für ihr Team.
3: Also unter anderem 75 Meter, 60 Hürde, also so der Standard, 800, 3x800, hoch, weit, Kugel, Diskus, Speer. Also wir haben das gesamte Portfolio inklusive 2000 Meter Bahngehen, um eine große Masse auch von Athleten anzusprechen.
2: Die Regeln des Wettkampfs waren dabei klar festgelegt. In jeder Disziplin dürfen bis zu 3 Athleten pro Landesverband antreten. 2 von ihnen kommen in die Wertung. In jeder Altersklasse können außerdem 2 Staffeln eingesetzt werden. Eine davon wird gewertet. Jeder Athlet darf maximal in 3 Disziplinen, Staffeln eingeschlossen, an den Start gehen. Die U12 ist nicht startberechtigt. Ausgerichtet wurde der Wettkampf vom 1. LAC Dessau. In diesem Jahr ging der Fünf-Länder-Vergleich bereits in seine 4. Auflage. Gerade für die Leichtathletik in Ostdeutschland hat der Wettbewerb eine

0: besondere Bedeutung.
1: Das ist der wichtigste Wettkampf, wenn nicht sogar schon traditionell. Wir hatten ja angefangen im Mitteldeutschen Verbund in den Mitte der 2000er Jahren. Und jetzt haben wir das, wie gesagt, ausgeweitet auf fast alle ostdeutschen Bundesländer. Jetzt fehlt nur noch Berlin. Und insofern ist es extrem wichtig, dass die jungen Athleten sich jetzt erstmalig messen können. Und die wachsen jetzt auch gemeinsam in die U16, U18 gemeinsam hoch. Und das ist das erste Kickoff für uns als LVSA, also als Leichtathletikverband, zu schauen, was ist denn da.
0: Die Athleten aus Sachsen-Anhalt konnten mit starken Leistungen überzeugen. Die beste weibliche Leistung des Landesverbandes zeigte Lorelei Bergt vom TSV Rot-Weiß Zerbst. Über 800 Meter sicherte sie sich mit ihrer Leistung ganze 10 Punkte. Bei den Jungen überzeugte Vince Riesela von Union 1861 Schönebeck. Im Speerwurf erzielte er mit 46,75 Metern eine persönliche Bestweite und holte damit ebenfalls 10 Punkte für das Team von Sachsen-Anhalt. Am Ende durfte sich Sachsen-Anhalt über den zweiten Platz freuen. In allen Wertungsklassen sicherte sich das Team die Silbermedaille. Den Gesamtsieg holte Thüringen mit gerade mal einem Punkt Vorsprung.

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1: Am 6. September wurde in Sachsen-Anhalt ein neuer Landtag gewählt. Die AfD ging dabei als stärkste Kraft hervor und erzielte ein Rekordergebnis. Das Wahlergebnis sorgt bundesweit auch eine Woche nach der Wahl für viel Diskussionsstoff. Auch in Dessau-Roßlau wird über den Ausgang der Wahl gesprochen. Am Donnerstag, dem 10. September, wurden die Ergebnisse der Landtagswahl für die Wahlkreise 26 und 27 offiziell bekannt gegeben. Dazu lud Kreiswahlleiterin Jennifer Hankel in den Ratssaal des Dessauer Rathauses ein. Dort wurden die Ergebnisse bestätigt. Bei den Erststimmen konnten sich Burkhard Ratzmann und Nadine Koppehel, beide von der AfD, durchsetzen. Sie gewannen die Direktmandate in ihren Wahlkreisen und werden damit künftig die Interessen der Bürger im Landtag vertreten. Doch nicht nur Erwachsene waren zur Wahl aufgerufen. Auch Kinder und Jugendliche konnten bei der U18-Wahl ihre Stimme abgeben.
2: Insgesamt an 5 Standorten haben 4 Organisatoren, 4 Kinder- und Jugendeinrichtungen, das Werkstattcafé, der Evangelische Jugendpfarramt und wir als Pfadfinder Wahllokale organisiert. An 5 Orten konnten die Jugendlichen ihre Chance nutzen und konnten ihre Stimme abgeben. Wir hatten von der Stadt Dessau Wahlurnen und Trennwände sowie bei einer Erwachsenenwahl auch zur Verfügung. Die Kinder erhielten einen Stimmzettel. Der einzige Unterschied war, dass man eine Stimme zur Verfügung hatte und die Partei wählen konnte. Und dann hat man sich entweder die Zeit genommen, hat noch bei der Voto-App zum Beispiel sich informiert über die einzelnen Wahlprogramme. Man hat von uns neutrale Broschüren vom Kinder- und Jugendring zur Verfügung gestellt bekommen, konnte sich da auch nochmal informieren. Oder, das hatten wir auch, dass Kinder und Jugendliche schon stimmstark waren und sofort in das Wahllokal gestürmt sind und ihre Stimme abgeben konnten. Und die Wahlbedingungen dazu sind genauso wie bei der Erwachsenenwahl auch. Man wählt geheim, man wählt einzeln, man tritt hinter die Wahlkabine auch alleine. Das wurde im Rahmen von so einer Wahlordnung alles auch nochmal erklärt oder man konnte es bei uns persönlich auch nochmal erfragen.
1: Am 24. August begann die U18-Wahlwoche. Die Ergebnisse wurden dann am 31. August im Werkstattcafé bekannt gegeben. Dabei lag die Linke mit 31,3% vorn. Dahinter folgten die AfD mit 19,1% und Bündnis 90, die Grünen, mit 13,2%. Darauf folgten CDU, FDP und SPD. Die U18-Wahl ist eine symbolische Wahl für alle Personen unter 18 in Deutschland. In Sachsen-Anhalt wird sie vom Kinder- und Jugendring Sachsen-Anhalt koordiniert und freiwillig von verschiedenen Organisationen durchgeführt. Von 5.496 Kindern und Jugendlichen in Dessau-Roßlau nutzten 283 junge Menschen ihre Chance und gaben ihre

0: Stimme ab.
1: Wir würden uns echt wünschen, wenn die Wahlbeteiligung, die jetzt momentan bei 5,1% gelegen hat, ansteigt und wir noch mehr Kinder und Jugendliche animieren können, aufzustehen, ihre Stimme abzugeben und diese Chance zu nutzen, diesen Raum zu nutzen, auch wirklich aktiv für ihre Meinung, für ihre Interessen einzustehen und zu uns zu kommen. Ansonsten sind wir prinzipiell sehr zufrieden, weil wir ein Wahlergebnis erzielt haben mit 283 Stimmen, was auf jeden Fall schon höher ist als bei der Bundestagswahl im letzten Jahr, aber es ist noch Luft nach oben auf jeden Fall.
0: Die U18-Wahl soll junge Menschen dazu ermutigen, sich mit Politik auseinanderzusetzen und ihre eigene Meinung zu bilden. Gleichzeitig macht sie die politischen Interessen der jungen Generation sichtbar und leistet einen Beitrag zur politischen Bildung.

0: So wurden die Besucher am 5. September am Mausoleum begrüßt. Das Anhaltische Theater Dessau startete hier mit einem Eröffnungskonzert in die neue Spielzeit und hatte ein vielfältiges Programm mitgebracht.
1: Naja, wie immer gibt es ein bisschen Vorausblick auf die Spielzeit. Schönerweise nicht nur die Oper dieses Jahr oder das Musiktheater, sondern auch Schauspiel und Ballett sind dabei. Und es ist, ich würde sagen, ziemlich abwechslungsreich. Es hat sich ergeben, dass wir tatsächlich ganz, ganz viele Stücke haben, wo junge Frauen im Mittelpunkt stehen. Ne? Also sowohl in der Oper oder auch eine alte Dame, das ist das Produkt zu dem Schauspiel. Und das ergibt einen ziemlich guten roten Faden durch die Spielzeit, glaube ich.
0: Die bald beendete 231. Spielzeit ist sehr gut gelaufen am Theater. So ist man wieder vor der Corona-Pandemie angekommen, was die Zuschauerzahlen angeht. Der Einblick in die 232. Spielzeit beim Eröffnungskonzert war sehr abwechslungsreich und unterhaltsam.

0: Eine ganz besondere Premiere in der neuen Spielzeit gibt es dann anlässlich des Kurt-Weil-Festes.
1: Das Musical Tom Sawyer oder die Oper für junge Leute von Kurt Weil, die ist vor einigen Jahren vollendet worden. Kurt Weil ist gestorben, bevor er es zu Ende schreiben konnte. Und das hat die Premiere im Weilfest. Das ist natürlich was sehr Besonderes, ne?
0: Im September geht es bereits mit den ersten Premieren der neuen Spielzeit los. Einen Überblick über das umfangreiche Programm gibt es natürlich auf der Internetseite des Anhaltischen Theaters. Hier nochmal ein kleiner Vorgeschmack auf die 232. Spielzeit.

Während am Mausoleum gerade noch die neue Spielzeit des Anhaltischen Theaters mit einem Eröffnungskonzert eingeläutet wurde, gab es am 5. September nur einige Meter weiter im Rahmen des Bauhausfestes ebenfalls eine Menge zu bestaunen. Unter dem Titel Salto, Takt und Form wurde das diesjährige Fest dem Thema Zirkus gewidmet. Die in den 1920er Jahren sehr beliebte Kunst

Kunstform begeisterte auch die Bauhäusler. Die historische Zirkusbegeisterung wurde nun adaptiert. Im und rund um das Bauhausgebäude gab es zeitgenössische Zirkusprojekte, Materialperformances, interaktive Spiele und Tanz. So konnten Besucher unter anderem in einem Workshop das Jonglieren lernen. Einer der wortwörtlichen Höhepunkte des Abends war dann die Tanz- und Architekturperformance Extrem Hoch 4 mit Tänzern des sorbischen Nationalensembles. Erstmals wurden hierfür alle Balkone des Ateliergebäudes bespielt. Inspiriert vom Stäbetanz Oskar Schlemmers und dem sorbischen Brauch des Osterklapperns gab es hier eine denkwürdige Performance zu sehen. Einen weiteren besonderen Hingucker gab es dann neben dem Bauhausgebäude. Der Uppsala-Zirkus aus Zeitz zeigte eine Zirkusstraßenperformance mit dem Titel Heiterkeit. Die Darbietung wurde als offenes Labor, inspiriert vom Bauhaus und seinen Fragen nach Freiheit, Gemeinschaft und gesellschaftlichem Wandel inszeniert. Das Publikum begleitete die Künstler durch diese immersive Performance und wurde auch selbst Teil des Geschehens. Bis spät in die Nacht gab es beim Bauhausfest dann noch viel zu sehen und zu erleben.

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2: Endlich war es soweit. Die lang ersehnte Veranstaltung Festtafel 100 fand nach einigen Jahren wieder statt. Am 3. September füllte sich der Marktplatz ab 18 Uhr mit Menschen aus der Region. Ob als Tischpaten oder interessierte Bürger, alle waren eingeladen, gemeinsam zu essen, Köstlichkeiten zu genießen und miteinander ins Gespräch zu kommen.
3: Alle zusammen zeigen ja hier einen mega tollen, vollen Marktplatz und eine Vielseitigkeit, die wir hier in der Stadt haben, an Vereinen, an Kultur, an Sportvereinen, Heimatvereinen. Natürlich auch, wir haben hier, die Institutionen sind da, die haben einen Tisch übernommen, die Stiftung Gauss natürlich, Kulturstiftung Dessau-Wörlitz, wir haben Unternehmen da, Merz, IDT. Es ist eine ganz, ganz bunte Mischung, bunte Vielfalt. Privatpersonen haben sich gemeldet, die den Tisch übernehmen wollten, weil sie das Format schon kannten von 2019, 2017. Und ich freue mich, dass da Stammpaten sozusagen dabei sind und eine ganz bunte Mischung und wir hier hoffentlich auch weiterhin einen ganz schönen bunten Abend haben.
2: Die Festtafel ist Teil des Jubiläumsprogramms 100 Jahre Bauhaus und läutete gleichzeitig das Festwochenende rund um das Bauhausfest ein. Das Ziel: insgesamt 100 Tische sollten auf dem Marktplatz gedeckt werden. Ganz erreicht wurde diese Zahl am Ende jedoch nicht.
3: Wir haben jetzt 66 Tische mit 66 Tischpaten und wir haben diese Tische als 100 gestellt, weil wir feiern ja 100 Jahre Bauhaus in Dessau. Und ich freue mich sehr, dass wir diese Lösung hier gefunden haben. Mit dieser 100 setzen wir auch ein Zeichen vom Rathausturm. Sieht man das bestimmt auch ganz gut. Und ich freue mich sehr, dass es so geklappt hat, dass wir hier so eine Stimmung jetzt haben. Jetzt geht doch die Musik gleich los. Perfekt.
2: Bei der Gestaltung ihrer Tische konnten die Tischpaten ihrer Kreativität freien Lauf lassen. Ob beim Essen, bei der Dekoration oder bei der Gestaltung des gesamten Tisches, jeder konnte seine ganz eigene Idee verwirklichen. Passend zu ihren Vereinen, Institutionen oder Initiativen entstanden dabei ganz unterschiedliche und individuell gestaltete Tafeln.
3: Die Tischpaten freuen sich auf die Gäste, auf die Besucher, um ins Gespräch zu kommen über die Stadt, über das Bauhausjubiläum, über dies und jenes. Und die Stimmung ist super und die Tischpaten freuen sich, die Gäste freuen sich. Ich habe nur gute Stimmung gehört.
2: Gemeinsam wurde gegessen, getrunken und gefeiert. Der gelungene Abend soll dabei keine einmalige Veranstaltung bleiben. Vielmehr besteht der Wunsch, das Format auch in den kommenden Jahren fortzuführen.
3: Wir hatten das damals schon überlegt, 2019, das immer weiterzuführen. Leider kamen Krisen dazwischen. Aber nach diesem Erfolg hier, den man ja wahrscheinlich jetzt schon sagen kann, dass das so ist, setze ich alles daran, dass man das vielleicht nicht jedes Jahr, aber in Abständen wiederholen kann. Ich glaube, die Tischpaten würden da auch wieder mitmachen.
2: Für die musikalische Begleitung sorgte den Abend über die Big Band Dix Band. Nach diesem gelungenen Abend darf man also gespannt sein, wann die nächste Festtafel ihre Tische deckt. Der Staffelstein der Jugendbauhütte wurde an der Einsatzstelle am Dessauer Mausoleum feierlich weitergegeben. Seit mittlerweile 10 Jahren gibt es hier die Möglichkeit, im Rahmen eines freiwilligen sozialen Jahres handwerkliche Erfahrungen zu sammeln und gleichzeitig aktiv zum Erhalt des historischen Bauwerks beizutragen.
4: 9 Jahre sind vorüber, jeweils mit 3 Jugendlichen. Man muss das ja einordnen, es geht um ein freiwilliges soziales Jahr. Das heißt, es gibt immer einen Mix zwischen Arbeiten vor Ort, hier am Denkmal, hier im Tierpark, am Mausoleum und auch Seminaren, die durch die Jugendbauhütte in Quedlinburg, das ist hier die Organisation in Sachsen-Anhalt, das begleitet und organisiert.
2: Schritt für Schritt ging und geht es voran. In dem vergangenen Jahrzehnt ist bereits einiges geschafft worden. Seit 2017 engagiert sich die Jugendbauhütte für den Erhalt des Mausoleums. Und die Ergebnisse können sich sehen lassen.
4: Wenn wir sehen, was wir geschafft haben, beginnen, wer sich noch erinnern kann, hier mit dem Springbrunnen, der vor 9 Jahren nicht funktioniert hat, sondern über viele, viele Jahre einfach ein Loch in der Wiese war. Den haben wir in dem ersten Jahr errichtet, neu gebaut, neu funktionsfähig gestaltet und angeschlossen an die Elektrik mit dem Pumpsystem etc., einschließlich der Wege, der eine oder andere, man sieht das immer wieder schön bei Ausstellungen, hat noch alte Fotos. Es gab hier diese DDR-Plattenwege, wo man nicht wirklich vorangekommen sind. Das haben wir im ersten Jahr errichtet. In den Folgejahren dann über die Treppe, über den Zugang hier zum Mausoleum wieder möglich zu machen. Wenn man mal zurückdenkt, hier war ein Maschendrahtzaun. Es war abgesperrt, man konnte nicht mal an die Tür greifen. Und bildlich, symbolisch, Sie sehen es im Hintergrund, haben wir jetzt auch eine neue Tür im Mausoleum. Man kommt dran, wir machen das Denkmal wieder erlebbar, wieder fühlbar.
2: Für die FSJler Merit Gerlach, Leontine Tietz und Arne Christoph ging ihr Einsatzjahr zu Ende. An einigen Stellen haben sie dabei auch ganz persönliche Spuren hinterlassen. Ihre Arbeit bleibt damit über ihre Zeit hinaus am Mausoleum sichtbar.
5: Wir haben in dem letzten Jahr mit der vergangenen Truppe 25, 26 hinten auf der Ostseite sehr viel Erdreich bewegt, Freilegungen vorgenommen, um wieder neue Raumwände zu setzen und darauf dann eine neue Decke zu verlegen.
2: Darüber hinaus haben die drei Teilnehmer des vergangenen Jahrgangs einen eigenen Film über das Mausoleum produziert. Das dabei entstandene Material soll in Kürze fertiggestellt werden und anschließend in eine Dokumentation einfließen, die die Regisseurin Christine Nagel über das historische Bauwerk plant. Des Weiteren ist eine Jubiläumsfeier in Vorbereitung.
5: Die letzte Jugendtruppe hat sich zur Aufgabe gemacht, nächstes Jahr 27 ein ehemaligen Treffen zu organisieren, wo alle Teilnehmer der Jugendbehütte, der Einsatzstelle Mausoleum sich hier einfinden sollen. Das wären so insgesamt bei 10 Jahren sind das 30 Jugendliche. Dieser jene wird vielleicht schon mit Anhang kommen, wie auch immer, das bringt ja das Leben so mit sich. Ja, mal gucken, was dann da Feines rauskommt.
2: Damit bleibt der 9. Jahrgang auch weiterhin mit dem Mausoleum und der dort geleisteten Arbeit verbunden. Ihren Staffelstein haben die drei nun aber an die nächste Generation weitergegeben. Die neue Gruppe steht bereits in den Startlöchern. Sie freuen sich auf handwerkliche Arbeiten, neue Herausforderungen und praktische Erfahrungen im Denkmalschutz.
6: Ich spreche mal für alle Dessauer. Ich glaube, als Dessauer kennt man das Mausoleum. Immer wenn man früher zum Tierpark gegangen ist, hat man es gesehen und war, denke ich, auch immer ein bisschen fasziniert davon. Und als ich dann, während ich in der 10. Klasse war, davon gehört habe, dass man hier sich einsetzen kann, als FSJler dabei helfen kann, das Mausoleum ein bisschen schöner zu machen, hat mich das sehr inspiriert und ich wollte dabei sein und den Leuten hier unter die Arme greifen und unterstützen.
7: Eigentlich als Überbrückungsjahr, weil ich wusste noch nicht, wo ich hingehen soll. Nach Schule, für die Ausbildung, wusste ich noch nicht ganz genau, wo ich hingehen sollte. Dann habe ich das hier gesehen in Roßlau auf der Tafel und dann habe ich mich entschieden, hier mich zu bewerben.
8: Ich bin hier, weil ich von mehreren Ausbildungsplätzen abgelehnt wurde und das Mausoleum übers Internet gesehen habe und mir dachte, ja, es ist was Handwerkliches, ich wollte in die Richtung und dann habe ich mir gedacht, ja, bewerbe ich mich hier.
2: Für die drei neuen FSJler gibt es am Mausoleum bereits einiges zu tun. Und die nächsten Projekte sind schon geplant.
5: Mit der neuen Truppe, die jetzt angefangen hat mit dem heutigen Tag, werden wir dann die Raumtrennwände unten auf der Ostseite entstehen lassen und die Vorbereitungen treffen für die Deckenauflage. Und im Winter werden wir uns dann im Innenbereich des Mausoleums bewegen. Das heißt im Einzelnen, dass wir wieder Mosaike säubern und Fehlstellen im Mosaik wieder restaurieren.
2: Es bleibt also spannend, was sich am Dessauer Mausoleum im kommenden Jahr noch alles bewegen wird.
9: Stadtentwicklung ist ein Prozess, der sich über Jahre und Jahrzehnte erstreckt. In Dessau-Nord, Dessau-Nordwest und der Roßlauer Altstadt hat die Stadtsanierung seit den frühen 90er Jahren sichtbare Spuren hinterlassen. Mit dem Abschluss der Sanierungsverfahren im Januar 2025 ist dieses Kapitel der Stadtentwicklung abgeschlossen. Bei einem Pressegespräch der Stadt Dessau-Roßlau am 31. August wurde auf die Entwicklung und die wichtigsten Ergebnisse noch einmal zurückgeschaut.
10: Wir haben 2025, also offiziell, förmlich sagt man das bei uns immer, drei Sanierungsgebiete abgeschlossen. Das war einmal Dessau-Nord, dann die Altstadt von Roßlau und Dessau-Nordwest. Und wer mit Nordwest wenig anfangen kann, das ist das Gelände um das Bauhaus bis zur Kreuzung Sieben Säulen, Meisterhäuser und auf der Westseite der Gropiusallee eben das ehemalige Diakonissenkrankenhaus und der Landesbetrieb Bau, wo früher die Frauenklinik drin war.
9: Drei Online-Broschüren, die bei dem Pressegespräch vorgestellt wurden, geben Einblick in mehr als drei Jahrzehnte Stadtsanierung. Sie dokumentieren dieses besondere Kapitel der Stadtgeschichte, zeigen die Ausgangssituation zu Beginn der Sanierungsverfahren, erläutern die damals gesetzten Ziele und machen sichtbar, welche Veränderungen heute in den drei Gebieten erkennbar sind.
10: Also wenn man sich so persönlich auch da, wo man selber auch wohnt, daran erinnert, dann ist es immer schön zu reflektieren, ja, ich selber habe in 96 meinen ersten Wohnsitz in Dessau-Nord gehabt, um dann zu sehen, wie gerade im Bereich Lidische Platz Katzenhaus gemacht worden sind oder was aus dem Schlachthof geworden ist. Vor allen Dingen, wie sich das Straßenbild geändert hat mit Großgrün, mit neuen Straßenbelägen und vor allen Dingen auch die Häuserfassaden modernisiert, frisch dahergekommen sind in den letzten Jahren. Das ist so eine tolle Sache, wenn man weiß, wie es früher in Dessau-Nord aussah, ist das einfach erfrischend.
9: Alle drei Gebiete haben gemeinsam, dass ihre Entwicklung nicht von einzelnen Großprojekten bestimmt wurden. Vielmehr war es das Zusammenspiel zahlreicher Maßnahmen und die Unterstützung durch die Städtebau.

0: auf Förderung von Bund und Land, die den nachhaltigen Wandel erst möglich gemacht haben.
1: Ja, ich denke mal, es ist wichtig zu zeigen, was ist eigentlich mit Hilfe von Bundes- und Landesfinanzmitteln und auch mit kommunalen finanziellen Engagement und ganz besonders wichtig ist mir zu erwähnen, auch mit privaten Engagement in den letzten 30 Jahren in diesen drei Sanierungsgebieten entstanden. Ich denke, es wird viele Bewohner von Dessau und von Roßlau geben, die sich noch an die Nachwendezeiten erinnern können, wie die Bausubstanz aussah, wie die technische Infrastruktur aussah, wie Grün- und Parkanlagen wahrgenommen wurden und was in den letzten 30 Jahren eigentlich passiert ist, nicht nur durch Geld, sondern auch durch aktives privates Zutun, ob das nun die Sanierung von Gebäuden waren oder die Versorgungsunternehmen, die Stadtwerke, die Medieninfrastruktur erneuert haben, so dass wirklich auch gesunde Wohnverhältnisse entstanden sind und was vor allen Dingen auch im Bereich der sozialen und kulturellen Infrastruktur mit Freizeit, mit Spielplätzen geschaffen worden ist. Und die Broschüren sind für uns ein ganz, ganz wichtiges Instrument, um so ein Sprichwort auch zu bedienen, tu Gutes und rede darüber. Nicht nur, weil es in den Fördermittelbedingungen ein obligatorischer Bestandteil des Öffentlichkeitsarbeit zu heißen, sondern es ist enorm wichtig, auch zu zeigen, was ist denn tatsächlich in den letzten 30 Jahren hier passiert. Und da ist eine ganze Menge passiert. Und ich halte mal eine so eine Broschüre hier für Sie mit in den Bildschirm. Das ist Altstadt Roßlau. Und da sind ganz tolle Fotos mit dabei, die auch in einem Vorher-Nachher-Vergleich zeigen, wie sich die Altstadt von Roßlau auch entwickelt hat. Und das ist auch in den anderen Broschüren mit drin. Und ich denke, es ist für jeden schön zu sehen, wie hat sich denn das eigene Wohnumfeld eigentlich in den letzten 30 Jahren entwickelt? Es hat auch was mit Identität zu tun. Und diese Broschüren, die werden bei uns auf der Internetseite im Bereich der Rubrik Stadtentwicklung digital bereitgehalten. Kann sich also jeder auf dem Smartphone oder auf dem Tablet, was es so alles so gibt, auf die Couch gerne setzen und da drinnen mal schmökern. Weil das sind ist eine schöne Zeitreise durch die letzten 30 Jahre Geschichte.
0: Die Städtebauförderung wird es weiterhin geben. Zwei Fördergebiete in der Roßlauer Altstadt sollen im Rahmen der Neuaufstellung des integrierten Stadtentwicklungskonzepts überprüft werden. Mit den Maßnahmen möchte man an das bisherige Ziel anknüpfen, Dessau-Roßlau als lebenswerte, attraktive und zukunftsfähige Stadt weiterzuentwickeln.
2: Für die jungen Leichtathleten wurde es am Samstag, dem 12. September, spannend. Beim Fünf-Länder-Vergleich der U14 konnten die Nachwuchstalente ihr Können unter Beweis stellen. Im Paul-Greifze-Stadion in Dessau traten die Mannschaften aus Brandenburg, Mecklenburg-Vorpommern, Sachsen, Thüringen und auch Sachsen-Anhalt gegeneinander an.
3: Das Team besteht aus 49 Personen, davon etwa 25, soweit ich noch informiert bin, junge Herren und der Rest 24 junge Damen.
2: Von größeren Sportschulen, aber auch aus kleineren Vereinen kamen die Nachwuchstalente zusammen. Ab 10 Uhr ging es für die jungen Athleten in den Wettkampf. In dem kurzweiligen Format sammelten sie mit ihren Platzierungen Punkte für ihr jeweiliges Bundesland. Bei Sonnenschein gingen knapp 250 Sportler in mehr als 10 Disziplinen an den Start und kämpften um möglichst viele Punkte für ihr Team.
3: Also unter anderem 75 Meter, 60 Hürde, also so der Standard, 800, 3x800, hoch, weit, Kugel, Diskus, Speer. Also wir haben das gesamte Portfolio inklusive 2000 Meter Bahngehen, um eine große Masse auch von Athleten anzusprechen.
2: Die Regeln des Wettkampfs waren dabei klar festgelegt. In jeder Disziplin dürfen bis zu 3 Athleten pro Landesverband antreten. 2 von ihnen kommen in die Wertung. In jeder Altersklasse können außerdem 2 Staffeln eingesetzt werden. Eine davon wird gewertet. Jeder Athlet darf maximal in 3 Disziplinen, Staffeln eingeschlossen, an den Start gehen. Die U12 ist nicht startberechtigt. Ausgerichtet wurde der Wettkampf vom 1. LAC Dessau. In diesem Jahr ging der Fünf-Länder-Vergleich bereits in seine 4. Auflage. Gerade für die Leichtathletik in Ostdeutschland hat der Wettbewerb eine

0: besondere Bedeutung.
1: Das ist der wichtigste Wettkampf, wenn nicht sogar schon traditionell. Wir hatten ja angefangen im Mitteldeutschen Verbund in den Mitte der 2000er Jahren. Und jetzt haben wir das, wie gesagt, ausgeweitet auf fast alle ostdeutschen Bundesländer. Jetzt fehlt nur noch Berlin. Und insofern ist es extrem wichtig, dass die jungen Athleten sich jetzt erstmalig messen können. Und die wachsen jetzt auch gemeinsam in die U16, U18 gemeinsam hoch. Und das ist das erste Kickoff für uns als LVSA, also als Leichtathletikverband, zu schauen, was ist denn da.
0: Die Athleten aus Sachsen-Anhalt konnten mit starken Leistungen überzeugen. Die beste weibliche Leistung des Landesverbandes zeigte Lorelei Bergt vom TSV Rot-Weiß Zerbst. Über 800 Meter sicherte sie sich mit ihrer Leistung ganze 10 Punkte. Bei den Jungen überzeugte Vince Riesela von Union 1861 Schönebeck. Im Speerwurf erzielte er mit 46,75 Metern eine persönliche Bestweite und holte damit ebenfalls 10 Punkte für das Team von Sachsen-Anhalt. Am Ende durfte sich Sachsen-Anhalt über den zweiten Platz freuen. In allen Wertungsklassen sicherte sich das Team die Silbermedaille. Den Gesamtsieg holte Thüringen mit gerade mal einem Punkt Vorsprung.

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1: Am 6. September wurde in Sachsen-Anhalt ein neuer Landtag gewählt. Die AfD ging dabei als stärkste Kraft hervor und erzielte ein Rekordergebnis. Das Wahlergebnis sorgt bundesweit auch eine Woche nach der Wahl für viel Diskussionsstoff. Auch in Dessau-Roßlau wird über den Ausgang der Wahl gesprochen. Am Donnerstag, dem 10. September, wurden die Ergebnisse der Landtagswahl für die Wahlkreise 26 und 27 offiziell bekannt gegeben. Dazu lud Kreiswahlleiterin Jennifer Hankel in den Ratssaal des Dessauer Rathauses ein. Dort wurden die Ergebnisse bestätigt. Bei den Erststimmen konnten sich Burkhard Ratzmann und Nadine Koppehel beide von der AfD durchsetzen. Sie gewannen die Direktmandate in ihren Wahlkreisen und werden damit künftig die Interessen der Bürger im Landtag vertreten. Doch nicht nur Erwachsene waren zur Wahl aufgerufen. Auch Kinder und Jugendliche konnten bei der U18-Wahl ihre Stimme abgeben.
2: Insgesamt an 5 Standorten haben 4 Organisatoren, 4 Kinder- und Jugendeinrichtungen, das Werkstattcafé, der Evangelische Jugendpfarramt und wir als Pfadfinder Wahllokale organisiert. An 5 Orten konnten die Jugendlichen ihre Chance nutzen und konnten ihre Stimme abgeben. Wir hatten von der Stadt Dessau Wahlurnen und Trennwände sowie bei einer Erwachsenenwahl auch zur Verfügung. Die Kinder erhielten einen Stimmzettel. Der einzige Unterschied war, dass man eine Stimme zur Verfügung hatte und die Partei wählen konnte. Und dann hat man sich entweder die Zeit genommen, hat noch bei der Voto-App zum Beispiel sich informiert über die einzelnen Wahlprogramme. Man hat von uns neutrale Broschüren vom Kinder- und Jugendring zur Verfügung gestellt bekommen, konnte sich da auch nochmal informieren. Oder, das hatten wir auch, dass Kinder und Jugendliche schon stimmstark waren und sofort in das Wahllokal gestürmt sind und ihre Stimme abgeben konnten. Und die Wahlbedingungen dazu sind genauso wie bei der Erwachsenenwahl auch. Man wählt geheim, man wählt einzeln, man tritt hinter die Wahlkabine auch alleine. Das wurde im Rahmen von so einer Wahlordnung alles auch nochmal erklärt. Oder man konnte es bei uns persönlich auch nochmal erfragen.
1: Am 24. August begann die U18-Wahlwoche. Die Ergebnisse wurden dann am 31. August im Werkstattcafé bekannt gegeben. Dabei lag die Linke mit 31,3% vorn. Dahinter folgten die AfD mit 19,1% und Bündnis 90, die Grünen, mit 13,2%. Darauf folgten CDU, FDP und SPD. Die U18-Wahl ist eine symbolische Wahl für alle Personen unter 18 in Deutschland. In Sachsen-Anhalt wird sie vom Kinder- und Jugendring Sachsen-Anhalt koordiniert und freiwillig von verschiedenen Organisationen durchgeführt. Von 5.496 Kindern und Jugendlichen in Dessau-Roßlau nutzten 283 junge Menschen ihre Chance und gaben ihre Stimme ab.
2: Wir würden uns echt wünschen, wenn die Wahlbeteiligung, die jetzt momentan bei 5,1% gelegen hat, ansteigt und wir noch mehr Kinder und Jugendliche animieren können, aufzustehen, ihre Stimme abzugeben und diese Chance zu nutzen, diesen Raum zu nutzen, auch wirklich aktiv für ihre Meinung, für ihre Interessen einzustehen und zu uns zu kommen. Ansonsten sind wir prinzipiell sehr zufrieden, weil wir ein Wahlergebnis erzielt haben mit 283 Stimmen, was auf jeden Fall schon höher ist als bei der Bundestagswahl im letzten Jahr, aber es ist noch Luft nach oben auf jeden Fall.
1: Die U18-Wahl soll junge Menschen dazu ermutigen, sich mit Politik auseinanderzusetzen und ihre eigene Meinung zu bilden. Gleichzeitig macht sie die politischen Interessen der jungen Generation sichtbar und leistet einen Beitrag zur politischen Bildung.

0: So wurden die Besucher am 5. September am Mausoleum begrüßt. Das Anhaltische Theater Dessau startete hier mit einem Eröffnungskonzert in die neue Spielzeit und hatte ein vielfältiges Programm mitgebracht.
1: Naja, wie immer gibt es ein bisschen Vorausblick auf die Spielzeit. Schönerweise nicht nur die Oper dieses Jahr oder das Musiktheater, sondern auch Schauspiel und Ballett sind dabei. Und es ist, ich würde sagen, ziemlich abwechslungsreich. Es hat sich ergeben, dass wir tatsächlich ganz, ganz viele Stücke haben, wo junge Frauen im Mittelpunkt stehen, ne? Also sowohl in der Oper oder auch eine alte Dame, das ist das Produktion im Schauspiel. Und das ergibt einen ziemlich guten roten Faden durch die Spielzeit, glaube ich.
0: Die bald beendete 231. Spielzeit ist sehr gut gelaufen am Theater. So ist man wieder vor der Corona-Pandemie angekommen, was die Zuschauerzahlen angeht. Der Einblick in die 232. Spielzeit beim Eröffnungskonzert war sehr abwechslungsreich und unterhaltsam.

0: Eine ganz besondere Premiere in der neuen Spielzeit gibt es dann anlässlich des Kurt-Weil-Festes.
1: Das Musical Tom Sawyer oder die Oper für junge Leute von Kurt Weil, die ist vor einigen Jahren vollendet worden. Kurt Weil ist gestorben, bevor es zu Ende schreiben konnte. Und das hat die Premiere im Weilfest. Das ist natürlich was sehr Besonderes, ne?
0: Im September geht es bereits mit den ersten Premieren der neuen Spielzeit los. Einen Überblick über das umfangreiche Programm gibt es natürlich auf der Internetseite des Anhaltischen Theaters. Hier nochmal ein kleiner Vorgeschmack auf die 232. Spielzeit.

Während am Mausoleum gerade noch die neue Spielzeit des Anhaltischen Theaters mit einem Eröffnungskonzert eingeläutet wurde, gab es am 5. September nur einige Meter weiter im Rahmen des Bauhausfestes ebenfalls eine Menge zu bestaunen. Unter dem Titel Salto, Takt und Form wurde das diesjährige Fest dem Thema Zirkus gewidmet. Die in den 1920er Jahren sehr beliebte Kunstform begeisterte auch die Bauhäusler. Die historische Zirkusbegeisterung wurde nun adaptiert. Im und rund um das Bauhausgebäude gab es zeitgenössische Zirkusprojekte, Materialperformances, interaktive Spiele und Tanz. So konnten Besucher unter anderem in einem Workshop das Jonglieren lernen. Einer der wortwörtlichen Höhepunkte des Abends war dann die Tanz- und Architekturperformance Extrem Hoch 4 mit Tänzern des sorbischen Nationalensembles. Erstmals wurden hierfür alle Balkone des Ateliergebäudes bespielt. Inspiriert vom Stäbetanz Oskar Schlemmers und dem sorbischen Brauch des Osterklapperns gab es hier eine denkwürdige Performance zu sehen. Einen weiteren besonderen Hingucker gab es dann neben dem Bauhausgebäude. Der Uppsala Zirkus aus Zeitz zeigte eine Zirkusstraßenperformance mit dem Titel Heiterkeit. Die Darbietung wurde als offenes Labor, inspiriert vom Bauhaus und seinen Fragen nach Freiheit, Gemeinschaft und gesellschaftlichem Wandel inszeniert. Das Publikum begleitete die Künstler durch diese immersive Performance und wurde auch selbst Teil des Geschehens. Bis spät in die Nacht gab es beim Bauhausfest dann noch viel zu sehen und zu erleben.

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2: Endlich war es soweit. Die lang ersehnte Veranstaltung Festtafel 100 fand nach einigen Jahren wieder statt. Am 3. September füllte sich der Marktplatz ab 18 Uhr mit Menschen aus der Region. Ob als Tischpaten oder interessierte Bürger, alle waren eingeladen, gemeinsam zu essen, Köstlichkeiten zu genießen und miteinander ins Gespräch zu kommen.
3: Alle zusammen zeigen ja hier einen mega tollen, vollen Marktplatz und eine Vielseitigkeit, die wir hier in der Stadt haben, an Vereinen, an Kultur, an Sportvereinen, Heimatvereinen. Natürlich auch, wir haben hier, die Institutionen sind da, die haben einen Tisch übernommen, die Stiftung Gauss natürlich, Kulturstiftung Dessau-Wörlitz, wir haben Unternehmen da, Merz, IDT. Also es ist eine ganz, ganz bunte Mischung, bunte Vielfalt. Privatpersonen haben sich gemeldet, die den Tisch übernehmen wollten, weil sie das Format schon kannten von 2019, 2017. Und ich freue mich, dass da Stammpaten sozusagen dabei sind und eine ganz bunte Mischung und wir hier hoffentlich auch weiterhin einen ganz schönen bunten Abend haben.
2: Die Festtafel ist Teil des Jubiläumsprogramms 100 Jahre Bauhaus und läutete gleichzeitig das Festwochenende rund um das Bauhausfest ein. Das Ziel: insgesamt 100 Tische sollten auf dem Marktplatz gedeckt werden. Ganz erreicht wurde diese Zahl am Ende jedoch nicht.
3: Wir haben jetzt 66 Tische mit 66 Tischpaten und wir haben diese Tische als 100 gestellt, weil wir feiern ja 100 Jahre Bauhaus in Dessau. Und ich freue mich sehr, dass wir diese Lösung hier gefunden haben. Mit dieser 100 setzen wir auch ein Zeichen vom Rathausturm. Sieht man das bestimmt auch ganz gut. Und ich freue mich sehr, dass es so geklappt hat, dass wir hier so eine Stimmung jetzt haben. Jetzt geht doch

0: die Musik gleich los. Perfekt.
1: Bei der Gestaltung ihrer Tische konnten die Tischpaten ihrer Kreativität freien Lauf lassen. Ob beim Essen, bei der Dekoration oder bei der Gestaltung des gesamten Tisches, jeder konnte seine ganz eigene Idee verwirklichen. Passend zu ihren Vereinen, Institutionen oder Initiativen entstanden dabei ganz unterschiedliche und individuell gestaltete Tafeln.
0: Die Tischpaten freuen sich auf die Gäste, auf die Besucher, um ins Gespräch zu kommen über die Stadt, über das Bauhausjubiläum, über dies und jenes. Und die Stimmung ist super und die Tischpaten freuen sich, die Gäste freuen sich. Ich habe nur gute Stimmung gehört.
1: Gemeinsam wurde gegessen, getrunken und gefeiert. Der gelungene Abend soll dabei keine einmalige Veranstaltung bleiben. Vielmehr besteht der Wunsch, das Format auch in den kommenden Jahren fortzuführen.
0: Wir hatten das damals schon überlegt, 2019, das immer weiterzuführen. Leider kamen Krisen dazwischen. Aber nach diesem Erfolg hier, den man ja wahrscheinlich jetzt schon sagen kann, dass das so ist, setze ich alles daran, dass man das vielleicht nicht jedes Jahr, aber in Abständen wiederholen kann. Ich glaube, die Tischpaten würden da auch wieder mitmachen.
1: Für die musikalische Begleitung sorgte den Abend über die Big Band Dix Band. Nach diesem gelungenen Abend darf man also gespannt sein, wann die nächste Festtafel ihre Tische deckt. Der Staffelstein der Jugendbauhütte wurde an der Einsatzstelle am Dessauer Mausoleum feierlich weitergegeben. Seit mittlerweile 10 Jahren gibt es hier die Möglichkeit, im Rahmen eines freiwilligen sozialen Jahres handwerkliche Erfahrungen zu sammeln und gleichzeitig aktiv zum Erhalt des historischen Bauwerks beizutragen.
2: 9 Jahre sind vorüber, jeweils mit 3 Jugendlichen. Man muss das ja einordnen, es geht um ein freiwilliges soziales Jahr. Das heißt, es gibt immer einen Mix zwischen Arbeiten vor Ort, hier am Denkmal, hier im Tierpark, am Mausoleum und auch Seminaren, die durch die Jugendbauhütte in Quedlinburg, das ist hier die Organisation in Sachsen-Anhalt, das begleitet und organisiert.
1: Schritt für Schritt ging und geht es voran. In dem vergangenen Jahrzehnt ist bereits einiges geschafft worden. Seit 2017 engagiert sich die Jugendbauhütte für den Erhalt des Mausoleums. Und die Ergebnisse können sich sehen lassen.
2: Wenn wir sehen, was wir geschafft haben, beginnen, wer sich noch erinnern kann, hier mit dem Springbrunnen, der vor 9 Jahren nicht funktioniert hat, sondern über viele, viele Jahre einfach ein Loch in der Wiese war, den haben wir in dem ersten Jahr errichtet, neu gebaut, neu funktionsfähig gestaltet. Und angeschlossen an die Elektrik mit dem Pumpsystem etc., einschließlich der Wege, der eine oder andere, man sieht das immer wieder schön bei Ausstellungen, hat noch alte Fotos. Es gab hier diese DDR-Plattenwege, wo man nicht wirklich vorangekommen sind. Das haben wir im ersten Jahr errichtet. In den Folgejahren dann über die Treppe, über den Zugang hier zum Mausoleum wieder möglich zu machen. Wenn man mal zurückdenkt, hier war ein Maschendrahtzaun. Es war abgesperrt, man konnte nicht mal an die Tür greifen und bildlich, symbolisch, Sie sehen es im Hintergrund, haben wir jetzt auch eine neue Tür im Mausoleum. Man kommt dran, wir machen das Denkmal wieder erlebbar, wieder fühlbar.
1: Für die FSJler Merit Gerlach, Leontine Tietz und Arne Christoph ging ihr Einsatzjahr zu Ende. An einigen Stellen haben sie dabei auch ganz persönliche Spuren hinterlassen. Ihre Arbeit bleibt damit über ihre Zeit hinaus am Mausoleum sichtbar.
3: Wir haben im letzten Jahr mit der vergangenen Truppe 25, 26 hinten auf der Ostseite sehr viel Erdreich bewegt, Freilegungen vorgenommen, um wieder eine neue Raumwände zu setzen und darauf dann eine neue Decke zu verlegen.
1: Darüber hinaus haben die 3 Teilnehmer des vergangenen Jahrgangs einen eigenen Film über das Mausoleum produziert. Das dabei entstandene Material soll in Kürze fertiggestellt werden und anschließend in eine Dokumentation einfließen, die die Regisseurin Christine Nagel über das historische Bauwerk plant. Des Weiteren ist eine Jubiläumsfeier in Vorbereitung.
3: Die letzte Jugendtruppe hat sich zur Aufgabe gemacht, nächstes Jahr 27 ein ehemaligen Treffen zu organisieren, wo

0: Deshalb kennt man das Mausoleum. Immer wenn man früher zum Tierpark gegangen ist, hat man es gesehen und war, denke ich, auch immer ein bisschen fasziniert davon. Und als ich dann, während ich in der 10. Klasse war, davon gehört habe, dass man hier sich einsetzen kann, als FSJler dabei helfen kann, das Mausoleum ein bisschen schöner zu machen, hat mich das sehr inspiriert und ich wollte dabei sein und den Leuten hier unter die Arme greifen und unterstützen.
1: Eigentlich als Überbrückungsjahr, weil ich wusste noch nicht, wo ich hingehen soll. Nach Schule, für die Ausbildung, wusste ich noch nicht ganz genau, wo ich hingehen sollte. Dann habe ich das hier gesehen in Roßlau auf der Tafel und dann habe ich mich entschieden, hier mich zu bewerben.
2: Ich bin hier, weil ich von mehreren Ausbildungsplätzen abgelehnt wurde und das Mausoleum übers Internet gesehen habe und mir dachte, ja, es ist was Handwerkliches, ich wollte in die Richtung und dann habe ich mir gedacht, ja, bewerbe ich mich hier.
3: Für die drei neuen FSJler gibt es am Mausoleum bereits einiges zu tun. Und die nächsten Projekte sind schon geplant.
4: Mit der neuen Truppe, die jetzt angefangen hat mit dem heutigen Tag, werden wir dann die Raumtrennwände unten auf der Ostseite entstehen lassen und die Vorbereitungen treffen für die Deckenauflage. Und im Winter werden wir uns dann im Innenbereich des Mausoleums bewegen. Das heißt im Einzelnen, dass wir wieder Mosaike säubern und Fehlstellen im Mosaik wieder restaurieren.
3: Es bleibt also spannend, was sich am Dessauer Mausoleum im kommenden Jahr noch alles bewegen wird.
5: Stadtentwicklung ist ein Prozess, der sich über Jahre und Jahrzehnte erstreckt. In Dessau Nord, Dessau Nordwest und der Roßlauer Altstadt hat die Stadtsanierung seit den frühen 90er Jahren sichtbare Spuren hinterlassen. Mit dem Abschluss der Sanierungsverfahren im Januar 2025 ist dieses Kapitel der Stadtentwicklung abgeschlossen. Bei einem Pressegespräch der Stadt Dessau-Roßlau am 31. August wurde auf die Entwicklung und die wichtigsten Ergebnisse noch einmal zurückgeschaut.
6: Wir haben 2025, also offiziell, förmlich sagt man das bei uns immer, drei Sanierungsgebiete abgeschlossen. Das war einmal Dessau Nord, dann die Altstadt von Roßlau und Dessau Nordwest. Und wer mit Nordwest wenig anfangen kann, das ist das Gelände um das Bauhaus bis zur Kreuzung Sieben Säulen, Meisterhäuser und auf der Westseite der Kropiusallee eben das ehemalige Diakonissenkrankenhaus und der Landesbetrieb Bau, wo früher die Frauenklinik drin war.
5: Drei Online-Broschüren, die bei dem Pressegespräch vorgestellt wurden, geben Einblick in mehr als drei Jahrzehnte Stadtsanierung. Sie dokumentieren dieses besondere Kapitel der Stadtgeschichte, zeigen die Ausgangssituation zu Beginn der Sanierungsverfahren, erläutern die damals gesetzten Ziele und machen sichtbar, welche Veränderungen heute in den drei Gebieten erkennbar sind.
6: Also wenn man sich so persönlich auch da, wo man selber auch wohnt, daran erinnert, dann ist es immer schön zu reflektieren, ja, ich selber habe in 96 meinen ersten Wohnsitz in Dessau-Nord gehabt, um dann zu sehen, wie gerade im Bereich Lidische Platz Katzenhaus gemacht worden sind oder was aus dem Schlachthof geworden ist. Vor allen Dingen, wie sich das Straßenbild geändert hat mit Großgrün, mit neuen Straßenbelägen und vor allen Dingen auch die Häuserfassaden modernisiert, frisch dahergekommen sind in den letzten Jahren. Das ist so eine tolle Sache, wenn man weiß, wie es früher in Dessau-Nord aussah, ist das einfach erfrischend.
5: Alle drei Gebiete haben gemeinsam, dass ihre Entwicklung nicht von einzelnen Großprojekten bestimmt wurden. Vielmehr war es das Zusammenspiel zahlreicher Maßnahmen und die Unterstützung durch die Städtebauförderung von Bund und Land, die den nachhaltigen Wandel erst möglich gemacht haben.
6: Ja, ich denke mal, es ist wichtig zu zeigen, was ist eigentlich mit Hilfe von Bundes- und Landesfinanzmitteln und auch mit kommunalen finanziellen Engagement und ganz besonders wichtig ist mir zu erwähnen, auch mit privaten Engagement in den letzten 30 Jahren in diesen drei Sanierungsgebieten entstanden. Ich denke, es wird viele Bewohner von Dessau und von Roßlau geben, die sich noch an die Nachwendezeiten erinnern können, wie die Bausubstanz aussah, wie die technische Infrastruktur aussah, wie Grün- und Parkanlagen wahrgenommen wurden und was in den letzten 30 Jahren eigentlich passiert.

0: ist, nicht nur durch Geld, sondern auch durch aktives, privates Zutun, ob das nun die Sanierung von Gebäuden waren oder die Versorgungsunternehmen, die Stadtwerke, die Medieninfrastruktur erneuert haben, so dass wirklich auch gesunde Wohnverhältnisse entstanden sind und was vor allen Dingen auch im Bereich der sozialen und kulturellen Infrastruktur mit Freizeit, mit Spielplätzen geschaffen worden ist. Und die Broschüren sind für uns ein ganz, ganz wichtiges Instrument, um so ein Sprichwort auch zu bedienen: Tu Gutes und rede darüber. Nicht nur, weil es in den sagen wir, Fördermittelbedingungen ein obligatorischer Bestandteil des Öffentlichkeitsarbeit zu heißen, sondern es ist enorm wichtig, auch zu zeigen, was ist denn tatsächlich in den letzten 30 Jahren hier passiert. Und da ist eine ganze Menge passiert. Und ich halte mal eine so eine Broschüre hier für Sie mit in den Bildschirm. Das ist Altstadt Roßlau. Und da sind ganz tolle Fotos mit dabei, die auch in einem Vorher-Nachher-Vergleich zeigen, wie sich die Altstadt von Roßlau auch entwickelt hat. Und das ist auch in den anderen Broschüren mit drin. Und ich denke, es ist für jeden schön zu sehen, wie hat sich denn das eigene Wohnumfeld eigentlich in den letzten 30 Jahren entwickelt? Es hat auch was mit Identität zu tun. Und diese Broschüren, die werden bei uns auf der Internetseite im Bereich der Rubrik Stadtentwicklung digital bereitgehalten. Kann sich also jeder auf dem Smartphone oder auf dem Tablet, was es so alles so gibt, auf die Couch gerne setzen und da drinnen mal schmökern. Weil das sind schöne, ist eine schöne Zeitreise durch die letzten 30 Jahre Geschichte.
1: Die Städtebauförderung wird es weiterhin geben. Zwei Fördergebiete in der Roßlauer Altstadt sollen im Rahmen der Neuaufstellung des integrierten Stadtentwicklungskonzepts überprüft werden. Mit den Maßnahmen möchte man an das bisherige Ziel anknüpfen, dessau Roßlau als lebenswerte, attraktive und zukunftsfähige Stadt weiterzuentwickeln.
2: Für die jungen Leichtathleten wurde es am Samstag, dem 12. September, spannend. Beim Fünf-Länder-Vergleich der U14 konnten die Nachwuchstalente ihr Können unter Beweis stellen. Im Paul-Greifzu-Stadion in Dessau traten die Mannschaften aus Brandenburg, Mecklenburg-Vorpommern, Sachsen, Thüringen und auch Sachsen-Anhalt gegeneinander an.
3: Das Team besteht aus 49 Personen, davon etwa 25, soweit ich noch informiert bin, junge Herren und der Rest 24 junge Damen.
2: Von größeren Sportschulen, aber auch aus kleineren Vereinen kamen die Nachwuchstalente zusammen. Ab 10 Uhr ging es für die jungen Athleten in den Wettkampf. In dem kurzweiligen Format sammelten sie mit ihren Platzierungen Punkte für ihr jeweiliges Bundesland. Bei Sonnenschein gingen knapp 250 Sportler in mehr als 10 Disziplinen an den Start und kämpften um möglichst viele Punkte für ihr Team.
3: Also unter anderem 75 Meter, 60 Hürde, also so der Standard, 800, 3x800, hoch, weit, Kugel, Diskus, Speer. Also wir haben das gesamte Portfolio inklusive 2000 Meter Bahngehen, um eine große Masse auch von Athleten anzusprechen.
2: Die Regeln des Wettkampfs waren dabei klar festgelegt. In jeder Disziplin dürfen bis zu 3 Athleten pro Landesverband antreten. 2 von ihnen kommen in die Wertung. In jeder Altersklasse können außerdem 2 Staffeln eingesetzt werden. Eine davon wird gewertet. Jeder Athlet darf maximal in 3 Disziplinen, Staffeln eingeschlossen, an den Start gehen. Die U12 ist nicht startberechtigt. Ausgerichtet wurde der Wettkampf vom 1. LAC Dessau. In diesem Jahr ging der Fünf-Länder-Vergleich bereits in seine 4. Auflage. Gerade für die Leichtathletik in Ostdeutschland hat der Wettbewerb eine besondere Bedeutung.
3: Das ist der wichtigste Wettkampf, wenn nicht sogar schon traditionell. Wir hatten ja angefangen im Mitteldeutschen Verbund in den Mitte der 2000er Jahren. Und jetzt haben wir das, wie gesagt, ausgeweitet auf fast alle ostdeutschen Bundesländer. Jetzt fehlt nur noch Berlin. Und insofern ist es extrem wichtig, dass die jungen Athleten sich jetzt erstmalig messen können. Und die wachsen jetzt auch gemeinsam in die U16, U18 gemeinsam hoch. Und das ist das erste Kickoff für uns als LVSA, also als Leichtathletikverband, zu schauen, was ist denn da.
2: Die Athleten aus Sachsen-Anhalt konnten mit starken Leistungen überzeugen. Die beste weibliche Leistung des Landesverbandes zeigte Lorelei Bergt vom TSV Rot-Weiß Zerbst. Über 800 Meter sicherte sie sich mit ihrer Leistung ganze 10 Punkte. Bei den Jungen überzeugte Vince Rieseler

von Union 1861 Schönebeck. Im Speerwurf erzielte er mit 46,75 Metern eine persönliche Bestweite und holte damit ebenfalls 10 Punkte für das Team von Sachsen-Anhalt. Am Ende durfte sich Sachsen-Anhalt über den zweiten Platz freuen. In allen Wertungsklassen sicherte sich das Team die Silbermedaille. Den Gesamtsieg holte Thüringen mit gerade mal einem Punkt Vorsprung.

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1: Am 6. September wurde in Sachsen-Anhalt ein neuer Landtag gewählt. Die AfD ging dabei als stärkste Kraft hervor und erzielte ein Rekordergebnis. Das Wahlergebnis sorgt bundesweit auch eine Woche nach der Wahl für viel Diskussionsstoff. Auch in Dessau-Roßlau wird über den Ausgang der Wahl gesprochen. Am Donnerstag, dem 10. September, wurden die Ergebnisse der Landtagswahl für die Wahlkreise 26 und 27 offiziell bekannt gegeben. Dazu lud Kreiswahlleiterin Jennifer Hankel in den Ratssaal des Dessauer Rathauses ein. Dort wurden die Ergebnisse bestätigt. Bei den Erststimmen konnten sich Burkhard Ratzmann und Nadine Koppehel beide von der AfD durchsetzen. Sie gewannen die Direktmandate in ihren Wahlkreisen und werden damit künftig die Interessen der Bürger im Landtag vertreten. Doch nicht nur Erwachsene waren zur Wahl aufgerufen. Auch Kinder und Jugendliche konnten bei der U18-Wahl ihre Stimme abgeben.
2: Insgesamt an 5 Standorten haben 4 Organisatoren, 4 Kinder- und Jugendeinrichtungen, das Werkstattcafé, der Evangelische Jugendpfarramt und wir als Pfadfinder Wahllokale organisiert. An 5 Orten konnten die Jugendlichen ihre Chance nutzen und konnten ihre Stimme abgeben. Wir hatten von der Stadt Dessau Wahlurnen und Trennwände sowie bei einer Erwachsenenwahl auch zur Verfügung. Die Kinder erhielten einen Stimmzettel. Der einzige Unterschied war, dass man eine Stimme zur Verfügung hatte und die Partei wählen konnte. Und dann hat man sich entweder die Zeit genommen, hat noch bei der Voto-App zum Beispiel sich informiert über die einzelnen Wahlprogramme. Man hat von uns neutrale Broschüren vom Kinder- und Jugendring zur Verfügung gestellt bekommen, konnte sich da auch nochmal informieren. Oder, das hatten wir auch, dass Kinder und Jugendliche schon stimmstark waren und sofort in das Wahllokal gestürmt sind und ihre Stimme abgeben konnten. Und die Wahlbedingungen dazu sind genauso wie bei der Erwachsenenwahl auch. Man wählt geheim, man wählt einzeln, man tritt hinter die Wahlkabine auch alleine. Das wurde im Rahmen von so einer Wahlordnung alles auch nochmal erklärt. Oder man konnte es bei uns persönlich auch nochmal erfragen.
1: Am 24. August begann die U18-Wahlwoche. Die Ergebnisse wurden dann am 31. August im Werkstattcafé bekannt gegeben. Dabei lag die Linke mit 31,3% vorn. Dahinter folgten die AfD mit 19,1% und Bündnis 90, die Grünen, mit 13,2%. Darauf folgten CDU, FDP und SPD. Die U18-Wahl ist eine symbolische Wahl für alle Personen unter 18 in Deutschland. In Sachsen-Anhalt wird sie vom Kinder- und Jugendring Sachsen-Anhalt koordiniert und freiwillig von verschiedenen Organisationen durchgeführt. Von 5.496 Kindern und Jugendlichen in Dessau-Roßlau nutzten 283 junge Menschen ihre Chance und gaben ihre Stimme ab.
2: Wir würden uns echt wünschen, wenn die Wahlbeteiligung, die jetzt momentan bei 5,1% gelegen hat, ansteigt und wir noch mehr Kinder und Jugendliche animieren können, aufzustehen, ihre Stimme abzugeben und diese Chance zu nutzen, diesen Raum zu nutzen, auch wirklich aktiv für ihre Meinung, für ihre Interessen einzustehen und zu uns zu kommen. Ansonsten sind wir prinzipiell sehr zufrieden, weil wir ein Wahlergebnis erzielt haben mit 283 Stimmen, was auf jeden Fall schon höher ist als bei der Bundestagswahl im letzten Jahr, aber es ist noch Luft nach oben auf jeden Fall.
1: Die U18-Wahl soll junge Menschen dazu ermutigen, sich mit Politik auseinanderzusetzen und ihre eigene Meinung zu bilden. Gleichzeitig macht sie die politischen Interessen

0: So wurden die Besucher am 5. September am Mausoleum begrüßt. Das Anhaltische Theater Dessau startete hier mit einem Eröffnungskonzert in die neue Spielzeit und hatte ein vielfältiges Programm mitgebracht.
1: Naja, wie immer gibt es ein bisschen Vorausblick auf die Spielzeit. Schönerweise nicht nur die Oper dieses Jahr oder das Musiktheater, sondern auch Schauspiel und Ballett sind dabei. Und es ist, ich würde sagen, ziemlich abwechslungsreich. Es hat sich ergeben, dass wir tatsächlich ganz, ganz viele Stücke haben, wo junge Frauen im Mittelpunkt stehen, ne? Also sowohl in der Oper oder auch eine alte Dame, das ist das Produktion im Schauspiel. Und das ergibt einen ziemlich guten roten Faden durch die Spielzeit, glaube ich.
0: Die bald beendete 231. Spielzeit ist sehr gut gelaufen am Theater. So ist man wieder vor der Corona-Pandemie angekommen, was die Zuschauerzahlen angeht. Der Einblick in die 232. Spielzeit beim Eröffnungskonzert war sehr abwechslungsreich und unterhaltsam.

0: Eine ganz besondere Premiere in der neuen Spielzeit gibt es dann anlässlich des Kurt-Weil-Festes.
1: Das Musical Tom Sawyer oder die Oper für junge Leute von Kurt Weil, die ist vor einigen Jahren vollendet worden. Kurt Weil ist gestorben, bevor es zu Ende schreiben konnte. Und das hat die Premiere im Weilfest. Das ist natürlich was sehr Besonderes, ne?
0: Im September geht es bereits mit den ersten Premieren der neuen Spielzeit los. Einen Überblick über das umfangreiche Programm gibt es natürlich auf der Internetseite des Anhaltischen Theaters. Hier nochmal ein kleiner Vorgeschmack auf die 232. Spielzeit.

Während am Mausoleum gerade noch die neue Spielzeit des Anhaltischen Theaters mit einem Eröffnungskonzert eingeläutet wurde, gab es am 5. September nur einige Meter weiter im Rahmen des Bauhausfestes ebenfalls eine Menge zu bestaunen. Unter dem Titel Salto, Takt und Form wurde das diesjährige Fest dem Thema Zirkus gewidmet. Die in den 1920er Jahren sehr beliebte Kunstform begeisterte auch die Bauhäusler. Die historische Zirkusbegeisterung wurde nun adaptiert. Im und rund um das Bauhausgebäude gab es zeitgenössische Zirkusprojekte, Materialperformances, interaktive Spiele und Tanz. So konnten Besucher unter anderem in einem Workshop das Jonglieren lernen. Einer der wortwörtlichen Höhepunkte des Abends war dann die Tanz- und Architekturperformance Extrem Hoch 4 mit Tänzern des sorbischen Nationalensembles. Erstmals wurden hierfür alle Balkone des Ateliergebäudes bespielt. Inspiriert vom Stäbetanz Oskar Schlemmers und dem sorbischen Brauch des Osterklapperns gab es hier eine denkwürdige Performance zu sehen. Einen weiteren besonderen Hingucker gab es dann neben dem Bauhausgebäude. Der Uppsala-Zirkus aus Zeitz zeigte eine Zirkusstraßenperformance mit dem Titel Heiterkeit. Die Darbietung wurde als offenes Labor, inspiriert vom Bauhaus und seinen Fragen nach Freiheit, Gemeinschaft und gesellschaftlichem Wandel inszeniert. Das Publikum begleitete die Künstler durch diese immersive Performance und wurde auch selbst Teil des Geschehens. Bis spät in die Nacht gab es beim Bauhausfest dann noch viel zu sehen und zu erleben.

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0: Am 27. September lädt Anhalt Sport wieder zum Walking-Tag ein. Vom Paul-Greifzu-Stadion aus werden zwei wunderbare Strecken durch den Tiergarten angeboten. Die Teilnahme ist wie immer kostenlos.
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2: Endlich war es soweit. Die lang ersehnte Veranstaltung Festtafel 100 fand nach einigen Jahren wieder statt. Am 3. September füllte sich der Marktplatz ab 18 Uhr mit Menschen aus der Region. Ob als Tischpaten oder interessierte Bürger, alle waren eingeladen, gemeinsam zu essen, Köstlichkeiten zu genießen und miteinander ins Gespräch zu kommen.
3: Alle zusammen zeigen ja hier einen mega tollen, vollen Marktplatz und eine Vielseitigkeit, die wir hier in der Stadt haben, an Vereinen, an Kultur, an Sportvereinen, Heimatvereinen. Natürlich auch, wir haben hier die Institutionen sind da, die haben einen Tisch übernommen, die Stiftung Bauhaus natürlich, Kulturstiftung Dessau-Wörlitz. Wir haben Unternehmen da, Merz, IDT. Es ist eine ganz, ganz bunte Mischung, bunte Vielfalt. Privatpersonen haben sich gemeldet, die einen Tisch übernehmen wollten, weil sie das Format schon kannten von 2019, 2017. Und ich freue mich, dass da Stammpaten sozusagen dabei sind und eine ganz bunte Mischung und wir hier hoffentlich auch weiterhin einen ganz schönen bunten Abend haben.
2: Die Festtafel ist Teil des Jubiläumsprogramms 100 Jahre Bauhaus und läutete gleichzeitig das Festwochenende rund um das Bauhausfest ein. Das Ziel: insgesamt 100 Tische sollten auf dem Marktplatz gedeckt werden. Ganz erreicht wurde diese Zahl am Ende jedoch nicht.
3: Wir haben jetzt 66 Tische mit 66 Tischpaten und wir haben diese Tische als 100 gestellt, weil wir feiern ja 100 Jahre Bauhaus in Dessau. Und ich freue mich sehr, dass wir diese Lösung hier gefunden haben. Mit dieser 100 setzen wir auch ein Zeichen vom Rathausturm. Sieht man das bestimmt auch ganz gut. Und ich freue mich sehr, dass es so geklappt hat, dass wir hier so eine Stimmung jetzt haben. Jetzt geht auch die Musik gleich los. Perfekt.
2: Bei der Gestaltung ihrer Tische konnten die Tischpaten ihrer Kreativität freien Lauf lassen. Ob beim Essen, bei der Dekoration oder bei der Gestaltung des gesamten Tisches, jeder konnte seine ganz eigene Idee verwirklichen. Passend zu ihren Vereinen, Institutionen oder Initiativen entstanden dabei ganz unterschiedliche und individuell gestaltete Tafeln.
3: Die Tischpaten freuen sich auf die Gäste, auf die Besucher, um ins Gespräch zu kommen über die Stadt, über das Bauhausjubiläum, über dies und jenes. Und die Stimmung ist super und die Tischpaten freuen sich, die Gäste freuen sich. Ich habe nur gute Stimmung gehört.
2: Gemeinsam wurde gegessen, getrunken und gefeiert.

0: Der gelungene Abend soll dabei keine einmalige Veranstaltung bleiben. Vielmehr besteht der Wunsch, das Format auch in den kommenden Jahren fortzuführen.
1: Wir hatten das damals schon überlegt, 2019, das immer weiterzuführen. Leider kamen Krisen dazwischen. Aber nach diesem Erfolg hier, den man ja wahrscheinlich jetzt schon sagen kann, dass das so ist, setze ich alles daran, dass man das vielleicht nicht jedes Jahr, aber in Abständen wiederholen kann. Ich glaube, die Tischpaten würden da auch wieder mitmachen.
0: Für die musikalische Begleitung sorgte den Abend über die Big Band Dix Band. Nach diesem gelungenen Abend darf man also gespannt sein, wann die nächste Festtafel ihre Tische deckt. Der Staffelstein der Jugendbauhütte wurde an der Einsatzstelle am Dessauer Mausoleum feierlich weitergegeben. Seit mittlerweile 10 Jahren gibt es hier die Möglichkeit, im Rahmen eines freiwilligen sozialen Jahres handwerkliche Erfahrungen zu sammeln und gleichzeitig aktiv zum Erhalt des historischen Bauwerks beizutragen.
2: 9 Jahre sind vorüber, jeweils mit 3 Jugendlichen. Man muss das ja einordnen, es geht um ein freiwilliges soziales Jahr. Das heißt, es gibt immer einen Mix zwischen Arbeiten vor Ort, hier am Denkmal, hier im Tierpark, am Mausoleum und auch Seminaren, die durch die Jugendbauhütte in Quedlinburg, das ist hier die Organisation in Sachsen-Anhalt, das begleitet und organisiert.
0: Schritt für Schritt ging und geht es voran. In dem vergangenen Jahrzehnt ist bereits einiges geschafft worden. Seit 2017 engagiert sich die Jugendbauhütte für den Erhalt des Mausoleums. Und die Ergebnisse können sich sehen lassen.
2: Wenn wir sehen, was wir geschafft haben, beginnend, wer sich noch erinnern kann, hier mit dem Springbrunnen, der vor 9 Jahren nicht funktioniert hat, sondern über viele, viele Jahre einfach ein Loch in der Wiese war, den haben wir in dem ersten Jahr errichtet, neu gebaut, neu funktionsfähig gestaltet. Und angeschlossen an die Elektrik mit dem Pumpsystem etc., einschließlich der Wege, der eine oder andere, man sieht das immer wieder schön bei Ausstellungen, hat noch alte Fotos. Es gab hier diese DDR-Plattenwege, wo man nicht wirklich vorangekommen sind. Das haben wir im ersten Jahr errichtet. In den Folgejahren dann über die Treppe, über den Zugang hier zum Mausoleum wieder möglich zu machen. Wenn man mal zurückdenkt, hier war ein Maschendrahtzaun. Es war abgesperrt, man konnte nicht mal an die Tür greifen und bildlich, symbolisch, Sie sehen es im Hintergrund, haben wir jetzt auch eine neue Tür im Mausoleum. Man kommt dran, wir machen das Denkmal wieder erlebbar, wieder fühlbar.
0: Für die FSJler Merit Gerlach, Leontine Tietz und Arne Christoph ging ihr Einsatzjahr zu Ende. An einigen Stellen haben sie dabei auch ganz persönliche Spuren hinterlassen. Ihre Arbeit bleibt damit über ihre Zeit hinaus am Mausoleum sichtbar.
3: Wir haben in dem letzten Jahr mit der vergangenen Truppe 25, 26 hinten auf der Ostseite sehr viel Erdreich bewegt, Freilegungen vorgenommen, um wieder neue Raumwände zu setzen und darauf dann eine neue Decke zu verlegen.
0: Darüber hinaus haben die 3 Teilnehmer des vergangenen Jahrgangs einen eigenen Film über das Mausoleum produziert. Das dabei entstandene Material soll in Kürze fertiggestellt werden und anschließend in eine Dokumentation einfließen, die die Regisseurin Christine Nagel über das historische Bauwerk plant. Des Weiteren ist eine Jubiläumsfeier in Vorbereitung.
3: Die letzte Jugendtruppe hat sich zur Aufgabe gemacht, nächstes Jahr 27 ein ehemaligen Treffen zu organisieren, wo alle Teilnehmer der Jugendbauhütte, der Einsatzstelle Mausoleum sich hier einfinden sollen. Das wären so insgesamt bei 10 Jahren sind das 30 Jugendliche. Dieser jene wird vielleicht schon mit Anhang kommen, wie auch immer, das bringt ja das Leben so mit sich. Ja, mal gucken, was dann da Feines rauskommt.
0: Damit bleibt der 9. Jahrgang auch weiterhin mit dem Mausoleum und der dort geleisteten Arbeit verbunden. Ihren Staffelstein haben die 3 nun aber an die nächste Generation weitergegeben. Die neue Gruppe steht bereits in den Startlöchern. Sie freuen sich auf handwerkliche Arbeiten, neue Herausforderungen und praktische Erfahrungen im Denkmalschutz.
4: Ich spreche mal für alle Dessauer, ich glaube, als

0: Deshalb kennt man das Mausoleum. Immer wenn man früher zum Tierpark gegangen ist, hat man es gesehen und war, denke ich, auch immer ein bisschen fasziniert davon. Und als ich dann, während ich in der 10. Klasse war, davon gehört habe, dass man hier sich einsetzen kann, als FSJler dabei helfen kann, das Mausoleum ein bisschen schöner zu machen, hat mich das sehr inspiriert und ich wollte dabei sein und den Leuten hier unter die Arme greifen und unterstützen.
1: Eigentlich als Überbrückungsjahr, weil ich wusste noch nicht, wo ich hingehen soll. Nach Schule, für die Ausbildung, wusste ich noch nicht ganz genau, wo ich hingehen sollte. Dann habe ich das hier gesehen in Roßlau auf der Tafel und dann habe ich mich entschieden, hier mich zu bewerben.
2: Ich bin hier, weil ich von mehreren Ausbildungsplätzen abgelehnt wurde und das Mausoleum übers Internet gesehen habe und mir dachte, ja, es ist was Handwerkliches, ich wollte in die Richtung und dann habe ich mir gedacht, ja, bewerbe ich mich hier.
3: Für die drei neuen FSJler gibt es am Mausoleum bereits einiges zu tun. Und die nächsten Projekte sind schon geplant.
4: Mit der neuen Truppe, die jetzt angefangen hat mit dem heutigen Tag, werden wir dann die Raumtrennwände unten auf der Ostseite entstehen lassen und die Vorbereitungen treffen für die Deckenauflage. Und im Winter werden wir uns dann im Innenbereich des Mausoleums bewegen. Das heißt im Einzelnen, dass wir wieder Mosaike säubern und Fehlstellen im Mosaik wieder restaurieren.
3: Es bleibt also spannend, was sich am Dessauer Mausoleum im kommenden Jahr noch alles bewegen wird.
5: Stadtentwicklung ist ein Prozess, der sich über Jahre und Jahrzehnte erstreckt. In Dessau Nord, Dessau Nordwest und der Roßlauer Altstadt hat die Stadtsanierung seit den frühen 90er Jahren sichtbare Spuren hinterlassen. Mit dem Abschluss der Sanierungsverfahren im Januar 2025 ist dieses Kapitel der Stadtentwicklung abgeschlossen. Bei einem Pressegespräch der Stadt Dessau-Roßlau am 31. August wurde auf die Entwicklung und die wichtigsten Ergebnisse noch einmal zurückgeschaut.
6: Wir haben in 2025, also offiziell, förmlich sagt man das bei uns immer, drei Sanierungsgebiete abgeschlossen. Das war einmal Dessau Nord, dann die Altstadt von Roßlau und Dessau Nordwest. Und wer mit Nordwest wenig anfangen kann, das ist das Gelände um das Bauhaus bis zur Kreuzung Sieben Säulen, Meisterhäuser und auf der Westseite der Kropiusallee eben das ehemalige Diakonissenkrankenhaus und der Landesbetrieb Bau, wo früher die Frauenklinik drin war.
5: Drei Online-Broschüren, die bei dem Pressegespräch vorgestellt wurden, geben Einblick in mehr als drei Jahrzehnte Stadtsanierung. Sie dokumentieren dieses besondere Kapitel der Stadtgeschichte, zeigen die Ausgangssituation zu Beginn der Sanierungsverfahren, erläutern die damals gesetzten Ziele und machen sichtbar, welche Veränderungen heute in den drei Gebieten erkennbar sind.
6: Also wenn man sich so persönlich auch da, wo man selber auch wohnt, daran erinnert, dann ist es immer schön zu reflektieren, ja, ich selber habe in 96 meinen ersten Wohnsitz in Dessau Nord gehabt, um dann zu sehen, wie gerade im Bereich Lidische Platz Katzenhaus gemacht worden sind oder was aus dem Schlachthof geworden ist. Vor allen Dingen, wie sich das Straßenbild geändert hat mit Großgrün, mit neuen Straßenbelägen und vor allen Dingen auch die Häuserfassaden modernisiert, frisch dahergekommen sind in den letzten Jahren. Das ist so eine tolle Sache, wenn man weiß, wie es früher in Dessau Nord aussah, ist das einfach erfrischend.
5: Alle drei Gebiete haben gemeinsam, dass ihre Entwicklung nicht von einzelnen Großprojekten bestimmt wurden. Vielmehr war es das Zusammenspiel zahlreicher Maßnahmen und die Unterstützung durch die Städtebauförderung von Bund und Land, die den nachhaltigen Wandel erst möglich gemacht haben.
6: Ja, ich denke mal, es ist wichtig zu zeigen, was ist eigentlich mit Hilfe von Bundes- und Landesfinanzmitteln und auch mit kommunalem finanziellen Engagement und ganz besonders wichtig ist mir zu erwähnen, auch mit privatem Engagement in den letzten 30 Jahren in diesen drei Sanierungsgebieten entstanden. Ich denke, es wird viele Bewohner von Dessau und von Roßlau geben, die sich noch an die Nachwendezeiten erinnern können, wie die Bausubstanz aussah, wie die technische Infrastruktur aussah, wie Grün- und Parkanlagen wahrgenommen wurden und was in den letzten 30 Jahren eigentlich passiert.

0: Das nicht nur durch Geld, sondern auch durch aktives privates Zutun, ob das nun die Sanierung von Gebäuden waren oder die Versorgungsunternehmen, die Stadtwerke, die Medieninfrastruktur erneuert haben, so dass wirklich auch gesunde Wohnverhältnisse entstanden sind und was vor allen Dingen auch im Bereich der sozialen und kulturellen Infrastruktur mit Freizeit, mit Spielplätzen geschaffen worden ist. Und die Broschüren sind für uns ein ganz, ganz wichtiges Instrument, um so ein Sprichwort auch zu bedienen: Tu Gutes und rede darüber. Nicht nur, weil es in den sagen wir, Fördermittelbedingungen ein obligatorischer Bestandteil des Öffentlichkeitsarbeit heißt, sondern es ist enorm wichtig, auch zu zeigen, was ist denn tatsächlich in den letzten 30 Jahren hier passiert. Und da ist eine ganze Menge passiert. Und ich halte mal eine so eine Broschüre hier für Sie mit in den Bildschirm. Das ist Altstadt Roßlau. Und da sind ganz tolle Fotos mit dabei, die auch in einem Vorher-Nachher-Vergleich zeigen, wie sich die Altstadt von Roßlau auch entwickelt hat. Und das ist auch in den anderen Broschüren mit drin. Und ich denke, es ist für jeden schön zu sehen, wie hat sich denn das eigene Wohnumfeld eigentlich in den letzten 30 Jahren entwickelt? Es hat auch was mit Identität zu tun. Und diese Broschüren, die werden bei uns auf der Internetseite im Bereich der Rubrik Stadtentwicklung digital bereitgehalten. Kann sich also jeder auf dem Smartphone oder auf dem Tablet, was es so alles so gibt, auf die Couch gerne setzen und da drinnen mal schmökern. Weil das sind schöne, ist eine schöne Zeitreise durch die letzten 30 Jahre Geschichte.
1: Die Städtebauförderung wird es weiterhin geben. Zwei Fördergebiete in der Roßlauer Altstadt sollen im Rahmen der Neuaufstellung des integrierten Stadtentwicklungskonzepts überprüft werden. Mit den Maßnahmen möchte man an das bisherige Ziel anknüpfen, dessau Roßlau als lebenswerte, attraktive und zukunftsfähige Stadt weiterzuentwickeln.
2: Für die jungen Leichtathleten wurde es am Samstag, dem 12. September, spannend. Beim Fünf-Länder-Vergleich der U14 konnten die Nachwuchstalente ihr Können unter Beweis stellen. Im Paul-Greifzu-Stadion in Dessau traten die Mannschaften aus Brandenburg, Mecklenburg-Vorpommern, Sachsen, Thüringen und auch Sachsen-Anhalt gegeneinander an.
3: Das Team besteht aus 49 Personen, davon etwa 25, soweit ich noch informiert bin, junge Herren und der Rest 24 junge Damen.
2: Von größeren Sportschulen, aber auch aus kleineren Vereinen kamen die Nachwuchstalente zusammen. Ab 10 Uhr ging es für die jungen Athleten in den Wettkampf. In dem kurzweiligen Format sammelten sie mit ihren Platzierungen Punkte für ihr jeweiliges Bundesland. Bei Sonnenschein gingen knapp 250 Sportler in mehr als 10 Disziplinen an den Start und kämpften um möglichst viele Punkte für ihr Team.
3: Also unter anderem 75 Meter, 60 Hürde, also so der Standard, 800, 3x800, hoch, weit, Kugel, Diskus, Speer. Also wir haben das gesamte Portfolio inklusive 2000 Meter Bahn gehen, um eine große Masse auch von Athleten anzusprechen.
2: Die Regeln des Wettkampfs waren dabei klar festgelegt. In jeder Disziplin dürfen bis zu 3 Athleten pro Landesverband antreten. 2 von ihnen kommen in die Wertung. In jeder Altersklasse können außerdem 2 Staffeln eingesetzt werden. Eine davon wird gewertet. Jeder Athlet darf maximal in 3 Disziplinen, Staffeln eingeschlossen, an den Start gehen. Die U12 ist nicht startberechtigt. Ausgerichtet wurde der Wettkampf vom 1. LAC Dessau. In diesem Jahr ging der Fünf-Länder-Vergleich bereits in seine 4. Auflage. Gerade für die Leichtathletik in Ostdeutschland hat der Wettbewerb eine besondere Bedeutung.
3: Das ist der wichtigste Wettkampf, wenn nicht sogar schon traditionell. Wir hatten ja angefangen im Mitteldeutschen Verbund in den Mitte der 2000er Jahre. Und jetzt haben wir das, wie gesagt, ausgeweitet auf fast alle ostdeutschen Bundesländer. Jetzt fehlt nur noch Berlin. Und insofern ist es extrem wichtig, dass die jungen Athleten sich jetzt erstmalig messen können. Und die wachsen jetzt auch gemeinsam in die U16, U18 gemeinsam hoch. Und das ist das erste Kickoff für uns als LVSA, also als Leichtathletikverband, zu schauen, was ist denn da.
2: Die Athleten aus Sachsen-Anhalt konnten mit starken Leistungen überzeugen. Die beste weibliche Leistung des Landesverbandes zeigte Lorelei Bergt vom TSV Rot-Weiß Zerbst. Über 800 Meter sicherte sie sich mit ihrer Leistung ganze 10 Punkte. Bei den Jungen überzeugte Vince Rieseler

von Union 1861 Schönebeck. Im Speerwurf erzielte er mit 46,75 Metern eine persönliche Bestweite und holte damit ebenfalls 10 Punkte für das Team von Sachsen-Anhalt. Am Ende durfte sich Sachsen-Anhalt über den zweiten Platz freuen. In allen Wertungsklassen sicherte sich das Team die Silbermedaille. Den Gesamtsieg holte Thüringen mit gerade mal einem Punkt Vorsprung.

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1: Am 6. September wurde in Sachsen-Anhalt ein neuer Landtag gewählt. Die AfD ging dabei als stärkste Kraft hervor und erzielte ein Rekordergebnis. Das Wahlergebnis sorgt bundesweit auch eine Woche nach der Wahl für viel Diskussionsstoff. Auch in Dessau-Roßlau wird über den Ausgang der Wahl gesprochen. Am Donnerstag, dem 10. September, wurden die Ergebnisse der Landtagswahl für die Wahlkreise 26 und 27 offiziell bekannt gegeben. Dazu lud Kreiswahlleiterin Jennifer Hankel in den Ratssaal des Dessauer Rathauses ein. Dort wurden die Ergebnisse bestätigt. Bei den Erststimmen konnten sich Burkhard Ratzmann und Nadine Koppehel, beide von der AfD, durchsetzen. Sie gewannen die Direktmandate in ihren Wahlkreisen und werden damit künftig die Interessen der Bürger im Landtag vertreten. Doch nicht nur Erwachsene waren zur Wahl aufgerufen. Auch Kinder und Jugendliche konnten bei der U18-Wahl ihre Stimme abgeben.
2: Insgesamt an 5 Standorten haben 4 Organisatoren, 4 Kinder- und Jugendeinrichtungen, das Werkstattcafé, der Evangelische Jugendpfarramt und wir als Pfadfinder Wahllokale organisiert. An 5 Orten konnten die Jugendlichen ihre Chance nutzen und konnten ihre Stimme abgeben. Wir hatten von der Stadt Dessau Wahlurnen und Trennwände sowie bei einer Erwachsenenwahl auch zur Verfügung. Die Kinder erhielten einen Stimmzettel. Der einzige Unterschied war, dass man eine Stimme zur Verfügung hatte und die Partei wählen konnte. Und dann hat man sich entweder die Zeit genommen, hat noch bei der Voto-App zum Beispiel sich informiert über die einzelnen Wahlprogramme. Man hat von uns neutrale Broschüren vom Kinder- und Jugendring zur Verfügung gestellt bekommen, konnte sich da auch nochmal informieren. Oder, das hatten wir auch, dass Kinder und Jugendliche schon stimmstark waren und sofort in das Wahllokal gestürmt sind und ihre Stimme abgeben konnten. Und die Wahlbedingungen dazu sind genauso wie bei der Erwachsenenwahl auch. Man wählt geheim, man wählt einzeln, man tritt hinter die Wahlkabine auch alleine. Das wurde im Rahmen von so einer Wahlordnung alles auch nochmal erklärt. Oder man konnte es bei uns persönlich auch nochmal erfragen.
1: Am 24. August begann die U18-Wahlwoche. Die Ergebnisse wurden dann am 31. August im Werkstattcafé bekannt gegeben. Dabei lag die Linke mit 31,3% vorn. Dahinter folgten die AfD mit 19,1% und Bündnis 90, die Grünen, mit 13,2%. Darauf folgten CDU, FDP und SPD. Die U18-Wahl ist eine symbolische Wahl für alle Personen unter 18 in Deutschland. In Sachsen-Anhalt wird sie vom Kinder- und Jugendring Sachsen-Anhalt koordiniert und freiwillig von verschiedenen Organisationen durchgeführt. Von 5.496 Kindern und Jugendlichen in Dessau-Roßlau nutzten 283 junge Menschen ihre Chance und gaben ihre Stimme ab.
2: Wir würden uns echt wünschen, wenn die Wahlbeteiligung, die jetzt momentan bei 5,1% gelegen hat, ansteigt und wir noch mehr Kinder und Jugendliche animieren können, aufzustehen, ihre Stimme abzugeben und diese Chance zu nutzen, diesen Raum zu nutzen, auch wirklich aktiv für ihre Meinung, für ihre Interessen einzustehen und zu uns zu kommen. Ansonsten sind wir prinzipiell sehr zufrieden, weil wir ein Wahlergebnis erzielt haben mit 283 Stimmen, was auf jeden Fall schon höher ist als bei der Bundestagswahl im letzten Jahr, aber es ist noch Luft nach oben auf jeden Fall.
1: Die U18-Wahl soll junge Menschen dazu ermutigen, sich mit Politik auseinanderzusetzen und ihre eigene Meinung zu bilden. Gleichzeitig macht sie die politischen Interessen

0: So wurden die Besucher am 5. September am Mausoleum begrüßt. Das Anhaltische Theater Dessau startete hier mit einem Eröffnungskonzert in die neue Spielzeit und hatte ein vielfältiges Programm mitgebracht.
1: Naja, wie immer gibt es ein bisschen Vorausblick auf die Spielzeit. Schönerweise nicht nur die Oper dieses Jahr oder das Musiktheater, sondern auch Schauspiel und Ballett sind dabei. Und es ist, ich würde sagen, ziemlich abwechslungsreich. Es hat sich ergeben, dass wir tatsächlich ganz, ganz viele Stücke haben, wo junge Frauen im Mittelpunkt stehen, ne? Also sowohl in der Oper oder auch eine alte Dame, das ist das Produktion im Schauspiel. Und das ergibt einen ziemlich guten roten Faden durch die Spielzeit, glaube ich.
0: Die bald beendete 231. Spielzeit ist sehr gut gelaufen am Theater. So ist man wieder vor der Corona-Pandemie angekommen, was die Zuschauerzahlen angeht. Der Einblick in die 232. Spielzeit beim Eröffnungskonzert war sehr abwechslungsreich und unterhaltsam.

0: Eine ganz besondere Premiere in der neuen Spielzeit gibt es dann anlässlich des Kurt-Weil-Festes.
1: Das Musical Tom Sawyer oder die Oper für junge Leute von Kurt Weil, die ist vor einigen Jahren vollendet worden. Kurt Weil ist gestorben, bevor es zu Ende schreiben konnte. Und das hat die Premiere im Weilfest. Das ist natürlich was sehr Besonderes. Ne?
0: Im September geht es bereits mit den ersten Premieren der neuen Spielzeit los. Einen Überblick über das umfangreiche Programm gibt es natürlich auf der Internetseite des Anhaltischen Theaters. Hier nochmal ein kleiner Vorgeschmack auf die 232. Spielzeit.

Während am Mausoleum gerade noch die neue Spielzeit des Anhaltischen Theaters mit einem Eröffnungskonzert eingeläutet wurde, gab es am 5. September nur einige Meter weiter im Rahmen des Bauhausfestes ebenfalls eine Menge zu bestaunen. Unter dem Titel Salto, Takt und Form wurde das diesjährige Fest dem Thema Zirkus gewidmet. Die in den 1920er Jahren sehr beliebte Kunstform begeisterte auch die Bauhäusler. Die historische Zirkusbegeisterung wurde nun adaptiert. Im und rund um das Bauhausgebäude gab es zeitgenössische Zirkusprojekte, Materialperformances, interaktive Spiele und Tanz. So konnten Besucher unter anderem in einem Workshop das Jonglieren lernen. Einer der wortwörtlichen Höhepunkte des Abends war dann die Tanz- und Architekturperformance Extrem Hoch 4 mit Tänzern des sorbischen Nationalensembles. Erstmals wurden hierfür alle Balkone des Ateliergebäudes bespielt. Inspiriert vom Stäbetanz Oskar Schlemmers und dem sorbischen Brauch des Osterklapperns gab es hier eine denkwürdige Performance zu sehen. Einen weiteren besonderen Hingucker gab es dann neben dem Bauhausgebäude. Der Uppsala Zirkus aus Zeitz zeigte eine Zirkusstraßenperformance mit dem Titel Heiterkeit. Die Darbietung wurde als offenes Labor, inspiriert vom Bauhaus und seinen Fragen nach Freiheit, Gemeinschaft und gesellschaftlichem Wandel inszeniert. Das Publikum begleitete die Künstler durch diese immersive Performance und wurde auch selbst Teil des Geschehens. Bis spät in die Nacht gab es beim Bauhausfest dann noch viel zu sehen und zu erleben.

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2: Endlich war es soweit. Die lang ersehnte Veranstaltung Festtafel 100 fand nach einigen Jahren wieder statt. Am 3. September füllte sich der Marktplatz ab 18 Uhr mit Menschen aus der Region. Ob als Tischpaten oder interessierte Bürger, alle waren eingeladen, gemeinsam zu essen, Köstlichkeiten zu genießen und miteinander ins Gespräch zu kommen.
3: Alle zusammen zeigen ja hier einen mega tollen, vollen Marktplatz und eine Vielseitigkeit, die wir hier in der Stadt haben, an Vereinen, an Kultur, an Sportvereinen, Heimatvereinen. Natürlich auch, wir haben hier die Institutionen sind da, die haben einen Tisch übernommen, die Stiftung Gauss natürlich, Kulturstiftung Dessau-Wörlitz, wir haben Unternehmen da, Merz, IDT. Es ist eine ganz, ganz bunte Mischung, bunte Vielfalt. Privatpersonen haben sich gemeldet, die einen Tisch übernehmen wollten, weil sie das Format schon kannten von 2019, 2017. Und ich freue mich, dass da Stammpaten sozusagen dabei sind und eine ganz bunte Mischung und wir hier hoffentlich auch weiterhin einen ganz schönen bunten Abend haben.
2: Die Festtafel ist Teil des Jubiläumsprogramms 100 Jahre Bauhaus und läutete gleichzeitig das Festwochenende rund um das Bauhausfest ein. Das Ziel: insgesamt 100 Tische sollten auf dem Marktplatz gedeckt werden. Ganz erreicht wurde diese Zahl am Ende jedoch nicht.
3: Wir haben jetzt 66 Tische mit 66 Tischpaten und wir haben diese Tische als 100 gestellt, weil wir feiern ja 100 Jahre Bauhaus in Dessau. Und ich freue mich sehr, dass wir diese Lösung hier gefunden haben. Mit dieser 100 setzen wir auch ein Zeichen vom Rathausturm. Sieht man das bestimmt auch ganz gut. Und ich freue mich sehr, dass es so geklappt hat, dass wir hier so eine Stimmung jetzt haben. Jetzt geht auch die Musik gleich los. Perfekt.
2: Bei der Gestaltung ihrer Tische konnten die Tischpaten ihrer Kreativität freien Lauf lassen. Ob beim Essen, bei der Dekoration oder bei der Gestaltung des gesamten Tisches, jeder konnte seine ganz eigene Idee verwirklichen. Passend zu ihren Vereinen, Institutionen oder Initiativen entstanden dabei ganz unterschiedliche und individuell gestaltete Tafeln.
3: Die Tischpaten freuen sich auf die Gäste, auf die Besucher, um ins Gespräch zu kommen über die Stadt, über das Bauhausjubiläum, über dies und jenes. Und die Stimmung ist super und die Tischpaten freuen sich, die Gäste freuen sich. Ich habe nur gute Stimmung gehört.
2: Gemeinsam wurde gegessen, getrunken und gefeiert.

0: Der gelungene Abend soll dabei keine einmalige Veranstaltung bleiben. Vielmehr besteht der Wunsch, das Format auch in den kommenden Jahren fortzuführen.
1: Wir hatten das damals schon überlegt, 2019, das immer weiterzuführen. Leider kamen Krisen dazwischen. Aber nach diesem Erfolg hier, den man ja wahrscheinlich jetzt schon sagen kann, dass das so ist, setze ich alles daran, dass man das vielleicht nicht jedes Jahr, aber in Abständen wiederholen kann. Ich glaube, die Tischpaten würden da auch wieder mitmachen.
0: Für die musikalische Begleitung sorgte den Abend über die Big Band Dix Band. Nach diesem gelungenen Abend darf man also gespannt sein, wann die nächste Festtafel ihre Tische deckt. Der Staffelstein der Jugendbauhütte wurde an der Einsatzstelle am Dessauer Mausoleum feierlich weitergegeben. Seit mittlerweile 10 Jahren gibt es hier die Möglichkeit, im Rahmen eines freiwilligen sozialen Jahres handwerkliche Erfahrungen zu sammeln und gleichzeitig aktiv zum Erhalt des historischen Bauwerks beizutragen.
2: 9 Jahre sind vorüber, jeweils mit 3 Jugendlichen. Man muss das ja einordnen, es geht um ein freiwilliges soziales Jahr. Das heißt, es gibt immer einen Mix zwischen Arbeiten vor Ort, hier am Denkmal, hier im Tierpark, am Mausoleum und auch Seminaren, die durch die Jugendbauhütte in Quedlinburg, das ist hier die Organisation in Sachsen-Anhalt, das begleitet und organisiert.
0: Schritt für Schritt ging und geht es voran. In dem vergangenen Jahrzehnt ist bereits einiges geschafft worden. Seit 2017 engagiert sich die Jugendbauhütte für den Erhalt des Mausoleums. Und die Ergebnisse können sich sehen lassen.
2: Wenn wir sehen, was wir geschafft haben, beginnen, wer sich noch erinnern kann, hier mit dem Springbrunnen, der vor 9 Jahren nicht funktioniert hat, sondern über viele, viele Jahre einfach ein Loch in der Wiese war. Den haben wir in dem ersten Jahr errichtet, neu gebaut, neu funktionsfähig gestaltet. Und angeschlossen an die Elektrik mit dem Pumpsystem etc., einschließlich der Wege, der eine oder andere, man sieht das immer wieder schön bei Ausstellungen, hat noch alte Fotos. Es gab hier diese DDR-Plattenwege, wo man nicht wirklich vorangekommen sind. Das haben wir im ersten Jahr errichtet. In den Folgejahren dann über die Treppe, über den Zugang hier zum Mausoleum wieder möglich zu machen. Wenn man mal zurückdenkt, hier war ein Maschendrahtzaun. Es war abgesperrt, man konnte nicht mal an die Tür greifen. Und bildlich, symbolisch, Sie sehen es im Hintergrund, haben wir jetzt auch eine neue Tür im Mausoleum. Man kommt ran, wir machen das Denkmal wieder erlebbar, wieder fühlbar.
0: Für die FSJler Merit Gerlach, Leontine Tietz und Arne Christoph ging ihr Einsatzjahr zu Ende. An einigen Stellen haben sie dabei auch ganz persönliche Spuren hinterlassen. Ihre Arbeit bleibt damit über ihre Zeit hinaus am Mausoleum sichtbar.
3: Wir haben in dem letzten Jahr mit der vergangenen Truppe 25, 26 hinten auf der Ostseite sehr viel Erdreich bewegt, Freilegungen vorgenommen, um wieder neue Raumwände zu setzen und darauf dann eine neue Decke zu verlegen.
0: Darüber hinaus haben die 3 Teilnehmer des vergangenen Jahrgangs einen eigenen Film über das Mausoleum produziert. Das dabei entstandene Material soll in Kürze fertiggestellt werden und anschließend in eine Dokumentation einfließen, die die Regisseurin Christine Nagel über das historische Bauwerk plant. Des Weiteren ist eine Jubiläumsfeier in Vorbereitung.
3: Die letzte Jugendtruppe hat sich zur Aufgabe gemacht, nächstes Jahr 27 ein ehemaligen Treffen zu organisieren, wo alle Teilnehmer der Jugendbauhütte, der Einsatzstelle Mausoleum sich hier einfinden sollen. Das wären so insgesamt bei 10 Jahren sind das 30 Jugendliche. Dieser jene wird vielleicht schon mit Anhang kommen, wie auch immer, das bringt ja das Leben so mit sich. Ja, mal gucken, was dann da Feines rauskommt.
0: Damit bleibt der 9. Jahrgang auch weiterhin mit dem Mausoleum und der dort geleisteten Arbeit verbunden. Ihren Staffelstein haben die 3 nun aber an die nächste Generation weitergegeben. Die neue Gruppe steht bereits in den Startlöchern. Sie freuen sich auf handwerkliche Arbeiten, neue Herausforderungen und praktische Erfahrungen im Denkmalschutz.
4: Ich spreche mal für alle Dessauer. Ich glaube, als

0: habe und mir dachte, ja, es ist was Handwerkliches, ich wollte in die Richtung und dann habe ich mir gedacht, ja, bewerbe ich mich hier.
1: Für die drei neuen FSJler gibt es am Mausoleum bereits einiges zu tun. Und die nächsten Projekte sind schon geplant.
2: Mit der neuen Truppe, die jetzt angefangen hat mit dem heutigen Tag, werden wir dann die Raumtrennwände unten auf der Ostseite entstehen lassen und die Vorbereitungen treffen für die Deckenauflage. Und im Winter werden wir uns dann im Innenbereich des Mausoleums bewegen. Das heißt im Einzelnen, dass wir wieder Mosaike säubern und Fehlstellen im Mosaik wieder restaurieren.
1: Es bleibt also spannend, was sich am Dessauer Mausoleum im kommenden Jahr noch alles bewegen wird.
3: Stadtentwicklung ist ein Prozess, der sich über Jahre und Jahrzehnte erstreckt. In Dessau Nord, Dessau Nordwest und der Roßlauer Altstadt hat die Stadtsanierung seit den frühen 90er Jahren sichtbare Spuren hinterlassen. Mit dem Abschluss der Sanierungsverfahren im Januar 2025 ist dieses Kapitel der Stadtentwicklung abgeschlossen. Bei einem Pressegespräch der Stadt Dessau-Roßlau am 31. August wurde auf die Entwicklung und die wichtigsten Ergebnisse noch einmal zurückgeschaut.
4: Wir haben in 2025, also offiziell, förmlich sagt man das bei uns immer, drei Sanierungsgebiete abgeschlossen. Das war einmal Dessau Nord, dann die Altstadt von Roßlau und Dessau Nordwest. Und wer mit Nordwest wenig anfangen kann, das ist das Gelände um das Bauhaus bis zur Kreuzung Sieben Säulen, Meisterhäuser und auf der Westseite der Gropiusallee eben das ehemalige Diakonissenkrankenhaus und der Landesbetrieb Bau, wo früher die Frauenklinik drin war.
3: Drei Online-Broschüren, die bei dem Pressegespräch vorgestellt wurden, geben Einblick in mehr als 3 Jahrzehnte Stadtsanierung. Sie dokumentieren dieses besondere Kapitel der Stadtgeschichte, zeigen die Ausgangssituation zu Beginn der Sanierungsverfahren, erläutern die damals gesetzten Ziele und machen sichtbar, welche Veränderungen heute in den drei Gebieten erkennbar sind.
4: Also wenn man sich so persönlich auch da, wo man selber auch wohnt, daran erinnert, dann ist es immer schön zu reflektieren. Ja, ich selber habe in 96 meinen ersten Wohnsitz in Dessau Nord gehabt, um dann zu sehen, wie gerade im Bereich Lidische Platz Katzenhaus gemacht worden sind oder was aus dem Schlachthof geworden ist. Vor allen Dingen, wie sich das Straßenbild geändert hat mit Großgrün, mit neuen Straßenbelägen und vor allen Dingen auch die Häuserfassaden. Modernisiert, frisch dahergekommen sind in den letzten Jahren. Das ist so eine tolle Sache, wenn man weiß, wie es früher in Dessau Nord aussah, ist das einfach erfrischend.
3: Alle drei Gebiete haben gemeinsam, dass ihre Entwicklungen nicht von einzelnen Großprojekten bestimmt wurden. Vielmehr war es das Zusammenspiel zahlreicher Maßnahmen und die Unterstützung durch die Städtebauförderung von Bund und Land, die den nachhaltigen Wandel erst möglich gemacht haben.
4: Ja, ich denke mal, es ist wichtig zu zeigen, was ist eigentlich mit Hilfe von Bundes- und Landesfinanzmitteln und auch mit kommunalen finanziellen Engagement und ganz besonders wichtig ist es mir zu erwähnen, auch mit privaten Engagement in den letzten 30 Jahren in diesen drei Sanierungsgebieten entstanden. Ich denke, es wird viele Bewohner von Dessau und von Roßlau geben, die sich noch an die Nachwendezeiten erinnern können, wie die Bausubstanz aussah, wie die technische Infrastruktur aussah, wie Grün- und Parkanlagen wahrgenommen wurden und was in den letzten 30 Jahren eigentlich passiert ist, nicht nur durch Geld, sondern auch durch aktives privates Zutun, ob das nun die Sanierung von Gebäuden waren oder die Versorgungsunternehmen, die Stadtwerke, die Medieninfrastruktur erneuert haben, so dass wirklich auch gesunde Wohnverhältnisse entstanden sind und was vor allen Dingen auch im Bereich der sozialen und kulturellen Infrastruktur mit Freizeit, mit Spielplätzen geschaffen worden ist. Und die Broschüren sind für uns ein ganz, ganz wichtiges Instrument, um so ein Sprichwort auch zu bedienen, tu Gutes und rede darüber. Nicht nur, weil es in den Fördermittelbedingungen

0: obligatorischer Bestandteil des Öffentlichkeitsarbeit zu leisten, sondern es ist enorm wichtig, auch zu zeigen, was ist denn tatsächlich in den letzten 30 Jahren hier passiert. Und da ist eine ganze Menge passiert. Und ich halte mal eine so eine Broschüre hier für Sie mit in den Bildschirm. Das ist Altstadt Roßlau. Und da sind ganz tolle Fotos mit dabei, die auch in einem Vorher-Nachher-Vergleich zeigen, wie sich die Altstadt von Roßlau auch entwickelt hat. Und das ist auch in den anderen Broschüren mit drin. Und ich denke, es ist für jeden schön zu sehen, wie hat sich denn das eigene Wohnumfeld eigentlich in den letzten 30 Jahren entwickelt. Es hat auch was mit Identität zu tun. Und diese Broschüren, die werden bei uns auf der Internetseite im Bereich der Rubrik Stadtentwicklung digital bereitgehalten. Kann sich also jeder auf dem Smartphone oder auf dem Tablet, was es so alles so gibt, auf die Couch gerne setzen und da drinnen mal schmökern. Weil das sind schöne, ist eine schöne Zeitreise durch die letzten 30 Jahre Geschichte.
1: Die Städtebauförderung wird es weiterhin geben. Zwei Fördergebiete in der Roßlauer Altstadt sollen im Rahmen der Neuaufstellung des integrierten Stadtentwicklungskonzepts überprüft werden. Mit den Maßnahmen möchte man an das bisherige Ziel anknüpfen, Dessau-Roßlau als lebenswerte, attraktive und zukunftsfähige Stadt weiterzuentwickeln.
2: Für die jungen Leichtathleten wurde es am Samstag, dem 12. September, spannend. Beim Fünf-Länder-Vergleich der U14 konnten die Nachwuchstalente ihr Können unter Beweis stellen. Im Paul-Greifzu-Stadion in Dessau traten die Mannschaften aus Brandenburg, Mecklenburg-Vorpommern, Sachsen, Thüringen und auch Sachsen-Anhalt gegeneinander an.
3: Das Team besteht aus 49 Personen, davon etwa 25, soweit ich noch informiert bin, junge Herren und der Rest 24 junge Damen.
2: Von größeren Sportschulen, aber auch aus kleineren Vereinen kamen die Nachwuchstalente zusammen. Ab 10 Uhr ging es für die jungen Athleten in den Wettkampf. In dem kurzweiligen Format sammelten sie mit ihren Platzierungen Punkte für ihr jeweiliges Bundesland. Bei Sonnenschein gingen knapp 250 Sportler in mehr als 10 Disziplinen an den Start und kämpften um möglichst viele Punkte für ihr Team.
3: Also unter anderem 75 Meter, 60 Hürde, also so der Standard, 800, 3x800, Hoch, Weit, Kugel, Diskus, Speer. Also wir haben das gesamte Portfolio inklusive 2000 Meter Bahngehen, um eine große Masse auch von Athleten anzusprechen.
2: Die Regeln des Wettkampfs waren dabei klar festgelegt. In jeder Disziplin dürfen bis zu 3 Athleten pro Landesverband antreten. 2 von ihnen kommen in die Wertung. In jeder Altersklasse können außerdem 2 Staffeln eingesetzt werden. Eine davon wird gewertet. Jeder Athlet darf maximal in 3 Disziplinen, Staffeln eingeschlossen, an den Start gehen. Die U12 ist nicht startberechtigt. Ausgerichtet wurde der Wettkampf vom 1. LAC Dessau. In diesem Jahr ging der Fünf-Länder-Vergleich bereits in seine 4. Auflage. Gerade für die Leichtathletik in Ostdeutschland hat der Wettbewerb eine besondere Bedeutung.
3: Das ist der wichtigste Wettkampf, wenn nicht sogar schon traditionell. Wir hatten ja angefangen im Mitteldeutschen Verbund in den Mitte der 2000er Jahren. Und jetzt haben wir das, wie gesagt, ausgeweitet auf fast alle ostdeutschen Bundesländer. Jetzt fehlt nur noch Berlin. Und insofern ist es extrem wichtig, dass die jungen Athleten sich jetzt erstmalig messen können. Und die wachsen jetzt auch gemeinsam in die U16, U18 gemeinsam hoch. Und das ist das erste Kickoff für uns als LVSA, also als Leichtathletikverband, zu schauen, was ist denn da.
2: Die Athleten aus Sachsen-Anhalt konnten mit starken Leistungen überzeugen. Die beste weibliche Leistung des Landesverbandes zeigte Lorelei Bergt vom TSV Rot-Weiß Zerbst. Über 800 Meter sicherte sie sich mit ihrer Leistung ganze 10 Punkte. Bei den Jungen überzeugte Vince Riesela von Union 1861 Schönebeck. Im Speerwurf erzielte er mit 46,75 Metern eine persönliche Bestweite und holte damit ebenfalls 10 Punkte für das Team von Sachsen-Anhalt. Am Ende durfte sich Sachsen-Anhalt über den 2. Platz freuen. In allen Wertungsklassen sicherte sich das Team die Silbermedaille. Den Gesamtsieg holte Thüringen mit gerade mal einem Punkt Vorsprung.

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1: Am 6. September wurde in Sachsen-Anhalt ein neuer Landtag gewählt. Die AfD ging dabei als stärkste Kraft hervor und erzielte ein Rekordergebnis. Das Wahlergebnis sorgt bundesweit auch eine Woche nach der Wahl für viel Diskussionsstoff. Auch in Dessau-Roßlau wird über den Ausgang der Wahl gesprochen. Am Donnerstag, dem 10. September, wurden die Ergebnisse der Landtagswahl für die Wahlkreise 26 und 27 offiziell bekannt gegeben. Dazu lud Kreiswahlleiterin Jennifer Hankel in den Ratssaal des Dessauer Rathauses ein. Dort wurden die Ergebnisse bestätigt. Bei den Erststimmen konnten sich Burkhard Ratzmann und Nadine Koppehel beide von der AfD durchsetzen. Sie gewannen die Direktmandate in ihren Wahlkreisen und werden damit künftig die Interessen der Bürger im Landtag vertreten. Doch nicht nur Erwachsene waren zur Wahl aufgerufen. Auch Kinder und Jugendliche konnten bei der U18-Wahl ihre Stimme abgeben.
2: Insgesamt an 5 Standorten haben 4 Organisatoren, 4 Kinder- und Jugendeinrichtungen, das Werkstattcafé, der Evangelische Jugendpfarramt und wir als Pfadfinder Wahllokale organisiert. An 5 Orten konnten die Jugendlichen ihre Chance nutzen und konnten ihre Stimme abgeben. Wir hatten von der Stadt Dessau Wahlurnen und Trennwände sowie bei einer Erwachsenenwahl auch zur Verfügung. Die Kinder erhielten einen Stimmzettel. Der einzige Unterschied war, dass man eine Stimme zur Verfügung hatte und die Partei wählen konnte. Und dann hat man sich entweder die Zeit genommen, hat noch bei der Voto-App zum Beispiel sich informiert über die einzelnen Wahlprogramme. Man hat von uns neutrale Broschüren vom Kinder- und Jugendring zur Verfügung gestellt bekommen, konnte sich da auch nochmal informieren. Oder, das hatten wir auch, dass Kinder und Jugendliche schon stimmstark waren und sofort in das Wahllokal gestürmt sind und ihre Stimme abgeben konnten. Und die Wahlbedingungen dazu sind genauso wie bei der Erwachsenenwahl auch. Man wählt geheim, man wählt einzeln, man tritt hinter die Wahlkabine auch alleine. Das wurde im Rahmen von so einer Wahlordnung alles auch nochmal erklärt. Oder man konnte es bei uns persönlich auch nochmal erfragen.
1: Am 24. August begann die U18-Wahlwoche. Die Ergebnisse wurden dann am 31. August im Werkstattcafé bekannt gegeben. Dabei lag die Linke mit 31,3% vorn. Dahinter folgten die AfD mit 19,1% und Bündnis 90, die Grünen, mit 13,2%. Darauf folgten CDU, FDP und SPD. Die U18-Wahl ist eine symbolische Wahl für alle Personen unter 18 in Deutschland. In Sachsen-Anhalt wird sie vom Kinder- und Jugendring Sachsen-Anhalt koordiniert und freiwillig von verschiedenen Organisationen durchgeführt. Von 5.496 Kindern und Jugendlichen in Dessau-Roßlau nutzten 283 junge Menschen ihre Chance und gaben ihre Stimme ab.
2: Wir würden uns echt wünschen, wenn die Wahlbeteiligung, die jetzt momentan bei 5,1% gelegen hat, ansteigt und wir noch mehr Kinder und Jugendliche animieren können, aufzustehen, ihre Stimme abzugeben und diese Chance zu nutzen, diesen Raum zu nutzen, auch wirklich aktiv für ihre Meinung, für ihre Interessen einzustehen und zu uns zu kommen. Ansonsten sind wir prinzipiell sehr zufrieden, weil wir ein Wahlergebnis erzielt haben mit 283 Stimmen, was auf jeden Fall schon höher ist als bei der Bundestagswahl im letzten Jahr, aber es ist noch Luft nach oben auf jeden Fall.
1: Die U18-Wahl soll junge Menschen dazu ermutigen, sich mit Politik auseinanderzusetzen und ihre eigene Meinung zu bilden. Gleichzeitig macht sie die politischen Interessen der jungen Generation sichtbar und leistet einen Beitrag zur politischen Bildung.

0: So wurden die Besucher am 5. September am Mausoleum begrüßt. Das Anhaltische Theater Dessau startete hier mit einem Eröffnungskonzert in die neue Spielzeit und hatte ein vielfältiges Programm mitgebracht.
1: Naja, wie immer gibt es ein bisschen Vorausblick auf die Spielzeit. Schönerweise nicht nur die Oper dieses Jahr oder das Musiktheater, sondern auch Schauspiel und Ballett sind dabei. Und es ist, ich würde sagen, ziemlich abwechslungsreich. Es hat sich ergeben, dass wir tatsächlich ganz, ganz viele Stücke haben, wo junge Frauen im Mittelpunkt stehen. Ne? Also sowohl in der Oper oder auch eine alte Dame. Das ist das Produktion im Schauspiel. Und das ergibt einen ziemlich guten roten Faden durch die Spielzeit, glaube ich.
0: Die bald beendete 231. Spielzeit ist sehr gut gelaufen am Theater. So ist man wieder vor der Corona-Pandemie angekommen, was die Zuschauerzahlen angeht. Der Einblick in die 232. Spielzeit beim Eröffnungskonzert war sehr abwechslungsreich und unterhaltsam.

0: Eine ganz besondere Premiere in der neuen Spielzeit gibt es dann anlässlich des Kurt-Weil-Festes.
1: Das Musical Tom Sawyer oder die Oper für junge Leute von Kurt Weill, die ist vor einigen Jahren vollendet worden. Kurt Weill ist gestorben, bevor es zu Ende schreiben konnte. Und das hat die Premiere im Weilfest. Das ist natürlich was sehr Besonderes, ne?
0: Im September geht es bereits mit den ersten Premieren der neuen Spielzeit los. Einen Überblick über das umfangreiche Programm gibt es natürlich auf der Internetseite des Anhaltischen Theaters. Hier nochmal ein kleiner Vorgeschmack auf die 232. Spielzeit.

Während am Mausoleum gerade noch die neue Spielzeit des Anhaltischen Theaters mit einem Eröffnungskonzert eingeläutet wurde, gab es am 5. September nur einige Meter weiter im Rahmen des Bauhausfestes ebenfalls eine Menge zu bestaunen. Unter dem Titel Salto, Takt und Form wurde das diesjährige Fest dem Thema Zirkus gewidmet. Die in den 1920er Jahren sehr beliebte Kunstform begeisterte auch die Bauhäusler. Die historische Zirkusbegeisterung wurde nun adaptiert. Im und rund um das Bauhausgebäude gab es zeitgenössische Zirkusprojekte, Materialperformances, interaktive Spiele und Tanz. So konnten Besucher unter anderem in einem Workshop das Jonglieren lernen. Einer der wortwörtlichen Höhepunkte des Abends war dann die Tanz- und Architekturperformance Extrem Hoch 4 mit Tänzern des sorbischen Nationalensembles. Erstmals wurden hierfür alle Balkone des Ateliergebäudes bespielt. Inspiriert vom Stäbetanz Oskar Schlemmers und dem sorbischen Brauch des Osterklapperns gab es hier eine denkwürdige Performance zu sehen. Einen weiteren besonderen Hingucker gab es dann neben dem Bauhausgebäude. Der Uppsala Zirkus aus Zeitz zeigte eine Zirkusstraßenperformance mit dem Titel Heiterkeit. Die Darbietung wurde als offenes Labor, inspiriert vom Bauhaus und seinen Fragen nach Freiheit, Gemeinschaft und gesellschaftlichem Wandel inszeniert. Das Publikum begleitete die Künstler durch diese immersive Performance und wurde auch selbst Teil des Geschehens. Bis spät in die Nacht gab es beim Bauhausfest dann noch viel zu sehen und zu erleben.

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2: Endlich war es soweit. Die lang ersehnte Veranstaltung Festtafel 100 fand nach einigen Jahren wieder statt. Am 3. September füllte sich der Marktplatz ab 18 Uhr mit Menschen aus der Region. Ob als Tischpaten oder interessierte Bürger, alle waren eingeladen, gemeinsam zu essen, Köstlichkeiten zu genießen und miteinander ins Gespräch zu kommen.
3: Alle zusammen zeigen ja hier einen mega tollen, vollen Marktplatz und eine Vielseitigkeit, die wir hier in der Stadt haben, an Vereinen, an Kultur, an Sportvereinen, Heimatvereinen. Natürlich auch, wir haben hier die Institutionen sind da, die haben einen Tisch übernommen, die Stiftung Gauss natürlich, Kulturstiftung Dessau-Wörlitz. Wir haben Unternehmen da, Merz, IDT. Es ist eine ganz, ganz bunte Mischung, bunte Vielfalt. Privatpersonen haben sich gemeldet, die den Tisch übernehmen wollten, weil sie das Format schon kannten von 2019, 2017. Und ich freue mich, dass da Stammpaten sozusagen dabei sind und eine ganz bunte Mischung und wir hier hoffentlich auch weiterhin einen ganz schönen bunten Abend haben.
2: Die Festtafel ist Teil des Jubiläumsprogramms 100 Jahre Bauhaus und läutete gleichzeitig das Festwochenende rund um das Bauhausfest ein. Das Ziel: insgesamt 100 Tische sollten auf dem Marktplatz gedeckt werden. Ganz erreicht wurde diese Zahl am Ende jedoch nicht.
3: Wir haben jetzt 66 Tische mit 66 Tischpaten und wir haben diese Tische als 100 gestellt, weil wir feiern ja 100 Jahre Bauhaus in Dessau. Und ich freue mich sehr, dass wir diese Lösung hier gefunden haben. Mit dieser 100 setzen wir auch ein Zeichen vom Rathausturm. Sieht man das bestimmt auch ganz gut. Und ich freue mich sehr, dass es so geklappt hat, dass wir hier so eine Stimmung jetzt haben. Jetzt geht doch die Musik gleich los. Perfekt.
2: Bei der Gestaltung ihrer Tische konnten die Tischpaten ihrer Kreativität freien Lauf lassen. Ob beim Essen, bei der Dekoration oder bei der Gestaltung des gesamten Tisches, jeder konnte seine ganz eigene Idee verwirklichen. Passend zu ihren Vereinen, Institutionen oder Initiativen entstanden dabei ganz unterschiedliche und individuell gestaltete Tafeln.
3: Die Tischpaten freuen sich auf die Gäste, auf die Besucher, um ins Gespräch zu kommen über die Stadt, über das Bauhausjubiläum, über dies und jenes. Und die Stimmung ist super und die Tischpaten freuen sich, die Gäste freuen sich. Ich habe nur gute Stimmung gehört.
2: Gemeinsam wurde gegessen, getrunken und gefeiert. Der gelungene Abend soll dabei keine einmalige Veranstaltung bleiben. Vielmehr besteht der Wunsch, das Format auch in den kommenden Jahren fortzuführen.
3: Wir hatten das damals schon überlegt, 2019, das immer weiterzuführen. Leider kamen Krisen dazwischen. Aber nach diesem Erfolg hier, den man ja wahrscheinlich jetzt schon sagen kann, dass das so ist, setze ich alles daran, dass man das vielleicht nicht jedes Jahr, aber in Abständen wiederholen kann. Ich glaube, die Tischpaten würden da auch wieder mitmachen.
2: Für die musikalische Begleitung sorgte den Abend über die Big Band Dix Band. Nach diesem gelungenen Abend darf man also gespannt sein, wann die nächste Festtafel ihre Tische deckt. Der Staffelstein der Jugendbauhütte wurde an der Einsatzstelle am Dessauer Mausoleum feierlich weitergegeben. Seit mittlerweile 10 Jahren gibt es hier die Möglichkeit, im Rahmen eines freiwilligen sozialen Jahres handwerkliche Erfahrungen zu sammeln und gleichzeitig aktiv zum Erhalt des historischen Bauwerks beizutragen.
4: 9 Jahre sind vorüber, jeweils mit 3 Jugendlichen. Man muss das ja einordnen, es geht um ein freiwilliges soziales Jahr. Das heißt, es gibt immer einen Mix zwischen Arbeiten vor Ort, hier am Denkmal, hier im Tierpark, am Mausoleum und auch Seminaren, die durch die Jugendbauhütte in Quedlinburg, das ist hier die Organisation in Sachsen-Anhalt, das begleitet und organisiert.
2: Schritt für Schritt ging und geht es voran. In dem vergangenen Jahrzehnt ist bereits einiges geschafft worden. Seit 2017 engagiert sich die Jugendbauhütte für den Erhalt des Mausoleums. Und die Ergebnisse können sich sehen lassen.
4: Wenn wir sehen, was wir geschafft haben, beginnend, wer sich noch erinnern kann, hier mit dem Springbrunnen, der vor 9 Jahren nicht funktioniert hat, sondern über viele, viele Jahre einfach ein Loch in der Wiese war, den haben wir in dem ersten Jahr errichtet, neu gebaut, neu funktionsfähig gestaltet und angeschlossen an die Elektrik mit dem Pumpsystem etc., einschließlich der Wege, der eine oder andere, man sieht das immer wieder schön bei Ausstellungen, hat noch alte Fotos. Es gab hier diese DDR-Plattenwege, wo man nicht wirklich vorangekommen sind. Das haben wir im ersten Jahr errichtet. In den Folgejahren dann über die Treppe, über den Zugang hier zum Mausoleum wieder möglich zu machen. Wenn man mal zurückdenkt, hier war ein Maschendrahtzaun. Es war abgesperrt, man konnte nicht mal an die Tür greifen. Und bildlich, symbolisch, Sie sehen es im Hintergrund, haben wir jetzt auch eine neue Tür im Mausoleum. Man kommt dran, wir machen das Denkmal wieder erlebbar, wieder fühlbar.
2: Für die FSJler Merit Gerlach, Leontine Tietz und Arne Christoph ging ihr Einsatzjahr zu Ende. An einigen Stellen haben sie dabei auch ganz persönliche Spuren hinterlassen. Ihre Arbeit bleibt damit über ihre Zeit hinaus am Mausoleum sichtbar.
5: Wir haben in dem letzten Jahr mit der vergangenen Truppe 25, 26 hinten auf der Ostseite sehr viel Erdreich bewegt, Freilegungen vorgenommen, um wieder neue Raumwände zu setzen und darauf dann eine neue Decke zu verlegen.
2: Darüber hinaus haben die drei Teilnehmer des vergangenen Jahrgangs einen eigenen Film über das Mausoleum produziert. Das dabei entstandene Material soll in Kürze fertiggestellt werden und anschließend in eine Dokumentation einfließen, die die Regisseurin Christine Nagel über das historische Bauwerk plant. Des Weiteren ist eine Jubiläumsfeier in Vorbereitung.
5: Die letzte Jugendtruppe hat sich zur Aufgabe gemacht, nächstes Jahr 27 ein ehemaligen Treffen zu organisieren, wo alle Teilnehmer der Jugendbauhütte, der Einsatzstelle Mausoleum sich hier einfinden sollen. Das wären so insgesamt bei 10 Jahren sind das 30 Jugendliche. Dieser jene wird vielleicht schon mit Anhang kommen, wie auch immer, das bringt ja das Leben so mit sich. Ja, mal gucken, was dann da Feines rauskommt.
2: Damit bleibt der 9. Jahrgang auch weiterhin mit dem Mausoleum und der dort geleisteten Arbeit verbunden. Ihren Staffelstein haben die drei nun aber an die nächste Generation weitergegeben. Die neue Gruppe steht bereits in den Startlöchern. Sie freuen sich auf handwerkliche Arbeiten, neue Herausforderungen und praktische Erfahrungen im Denkmalschutz.
6: Ich spreche mal für alle Dessauer. Ich glaube, als Dessauer kennt man das Mausoleum. Immer wenn man früher zum Tierpark gegangen ist, hat man es gesehen und war, denke ich, auch immer ein bisschen fasziniert davon. Und als ich dann, während ich in der 10. Klasse war, davon gehört habe, dass man hier sich einsetzen kann, als FSJler dabei helfen kann, das Mausoleum ein bisschen schöner zu machen, hat mich das sehr inspiriert und ich wollte dabei sein und den Leuten hier unter die Arme greifen und unterstützen.
7: Eigentlich als Überbrückungsjahr, weil ich wusste noch nicht, wo ich hingehen soll. Nach Schule, für die Ausbildung, wusste ich noch nicht ganz genau, wo ich hingehen sollte. Dann habe ich das hier gesehen in Roßlau auf der Tafel und dann habe ich mich entschieden, hier mich zu bewerben.
8: Ich bin hier, weil ich von mehreren Ausbildungsplätzen abgelehnt wurde und das Mausoleum übers Internet gesehen habe.

0: habe und mir dachte, ja, es ist was Handwerkliches, ich wollte in die Richtung und dann habe ich mir gedacht, ja, bewerbe ich mich hier.
1: Für die drei neuen FSJler gibt es am Mausoleum bereits einiges zu tun. Und die nächsten Projekte sind schon geplant.
2: Mit der neuen Truppe, die jetzt angefangen hat mit dem heutigen Tag, werden wir dann die Raumtrennwände unten auf der Ostseite entstehen lassen und die Vorbereitungen treffen für die Deckenauflage. Und im Winter werden wir uns dann im Innenbereich des Mausoleums bewegen. Das heißt im Einzelnen, dass wir wieder Mosaike säubern und Fehlstellen im Mosaik wieder restaurieren.
1: Es bleibt also spannend, was sich am Dessauer Mausoleum im kommenden Jahr noch alles bewegen wird.
3: Stadtentwicklung ist ein Prozess, der sich über Jahre und Jahrzehnte erstreckt. In Dessau Nord, Dessau Nordwest und der Roßlauer Altstadt hat die Stadtsanierung seit den frühen 90er Jahren sichtbare Spuren hinterlassen. Mit dem Abschluss der Sanierungsverfahren im Januar 2025 ist dieses Kapitel der Stadtentwicklung abgeschlossen. Bei einem Pressegespräch der Stadt Dessau-Roßlau am 31. August wurde auf die Entwicklung und die wichtigsten Ergebnisse noch einmal zurückgeschaut.
4: Wir haben 2025, also offiziell, förmlich sagt man das bei uns immer, drei Sanierungsgebiete abgeschlossen. Das war einmal Dessau Nord, dann die Altstadt von Roßlau und Dessau Nordwest. Und wer mit Nordwest wenig anfangen kann, das ist das Gelände um das Bauhaus bis zur Kreuzung Sieben Säulen, Meisterhäuser und auf der Westseite der Gropiusallee eben das ehemalige Diakonissenkrankenhaus und der Landesbetrieb Bau, wo früher die Frauenklinik drin war.
3: Drei Online-Broschüren, die bei dem Pressegespräch vorgestellt wurden, geben Einblick in mehr als 3 Jahrzehnte Stadtsanierung. Sie dokumentieren dieses besondere Kapitel der Stadtgeschichte, zeigen die Ausgangssituation zu Beginn der Sanierungsverfahren, erläutern die damals gesetzten Ziele und machen sichtbar, welche Veränderungen heute in den drei Gebieten erkennbar sind.
4: Also wenn man sich so persönlich auch da, wo man selber auch wohnt, daran erinnert, dann ist es immer schön zu reflektieren, ja, ich selber habe in 96 meinen ersten Wohnsitz in Dessau Nord gehabt, um dann zu sehen, wie gerade im Bereich Lidische Platz Katzenhaus gemacht worden sind oder was aus dem Schlachthof geworden ist. Vor allen Dingen, wie sich das Straßenbild geändert hat mit Großgrün, mit neuen Straßenbelägen und vor allen Dingen auch die Häuserfassaden modernisiert, frisch dahergekommen sind in den letzten Jahren. Das ist so eine tolle Sache, wenn man weiß, wie es früher in Dessau Nord aussah, ist das einfach erfrischend.
3: Alle drei Gebiete haben gemeinsam, dass ihre Entwicklungen nicht von einzelnen Großprojekten bestimmt wurden. Vielmehr war es das Zusammenspiel zahlreicher Maßnahmen und die Unterstützung durch die Städtebauförderung von Bund und Land, die den nachhaltigen Wandel erst möglich gemacht haben.
4: Ja, ich denke mal, es ist wichtig zu zeigen, was ist eigentlich mit Hilfe von Bundes- und Landesfinanzmitteln und auch mit kommunalen finanziellen Engagement und ganz besonders wichtig ist mir zu erwähnen, auch mit privaten Engagement in den letzten 30 Jahren in diesen drei Sanierungsgebieten entstanden. Ich denke, es wird viele Bewohner von Dessau und von Roßlau geben, die sich noch an die Nachwendezeiten erinnern können, wie die Bausubstanz aussah, wie die technische Infrastruktur aussah, wie Grün- und Parkanlagen wahrgenommen wurden und was in den letzten 30 Jahren eigentlich passiert ist, nicht nur durch Geld, sondern auch durch aktives privates Zutun, ob das nun die Sanierung von Gebäuden waren oder die Versorgungsunternehmen, die Stadtwerke, die Medieninfrastruktur erneuert haben, so dass wirklich auch gesunde Wohnverhältnisse entstanden sind und was vor allen Dingen auch im Bereich der sozialen und kulturellen Infrastruktur mit Freizeit, mit Spielplätzen geschaffen worden ist. Und die Broschüren sind für uns ein ganz, ganz wichtiges Instrument, um so ein Sprichwort auch zu bedienen, tu Gutes und rede darüber. Nicht nur, weil es in den sagen wir, Fördermittelbedingungen ein obligatorischer Bestandteil des Öffentlichkeitsarbeit zu leisten, sondern es ist enorm wichtig, auch zu zeigen, was ist denn tatsächlich in den letzten 30 Jahren hier passiert. Und da ist eine ganze Menge passiert. Und ich halte mal eine so eine Broschüre hier für Sie mit in den Bildschirm. Das ist Altstadt Roßlau. Und da sind ganz tolle Fotos mit dabei, die auch in einem Vorher-Nachher-Vergleich zeigen, wie sich die Altstadt von Roßlau auch entwickelt hat. Und das ist auch in den anderen Broschüren mit drin. Und ich denke, es ist für jeden schön zu sehen, wie hat sich denn das eigene Wohnumfeld eigentlich in den letzten 30 Jahren entwickelt? Es hat auch was mit Identität zu tun. Und diese Broschüren, die werden bei uns auf der Internetseite im Bereich der Rubrik Stadtentwicklung digital bereitgehalten. Kann sich also jeder auf dem Smartphone oder auf dem Tablet, was es so alles so gibt, auf die Couch gerne setzen und da drinnen mal schmökern. Weil das sind ist eine schöne Zeitreise durch die letzten 30 Jahre Geschichte.
3: Die Städtebauförderung wird es weiterhin geben. Zwei Fördergebiete in der Roßlauer Altstadt sollen im Rahmen der Neuaufstellung des integrierten Stadtentwicklungskonzepts überprüft werden. Mit den Maßnahmen möchte man an das bisherige Ziel anknüpfen, Dessau-Roßlau als lebenswerte, attraktive und zukunftsfähige Stadt weiterzuentwickeln.
1: Für die jungen Leichtathleten wurde es am Samstag, dem 12. September, spannend. Beim Fünf-Länder-Vergleich der U14 konnten die Nachwuchstalente ihr Können unter Beweis stellen. Im Paul-Greifzu-Stadion in Dessau traten die Mannschaften aus Brandenburg, Mecklenburg-Vorpommern, Sachsen, Thüringen und auch Sachsen-Anhalt gegeneinander an.
5: Das Team besteht aus 49 Personen, davon etwa 25, soweit ich noch informiert bin, junge Herren und der Rest 24 junge Damen.
1: Von größeren Sportschulen, aber auch aus kleineren Vereinen kamen die Nachwuchstalente zusammen. Ab 10 Uhr ging es für die jungen Athleten in den Wettkampf. In dem kurzweiligen Format sammelten sie mit ihren Platzierungen Punkte für ihr jeweiliges Bundesland. Bei Sonnenschein gingen knapp 250 Sportler in mehr als 10 Disziplinen an den Start und kämpften um möglichst viele Punkte für ihr Team.
5: Also unter anderem 75 Meter, 60 Hürde, also so der Standard, 800, 3x800, hoch, weit, Kugeldiskus, Speer. Also wir haben das gesamte Portfolio inklusive 2000 Meter Bahn gehen, um eine große Masse auch von Athleten anzusprechen.
1: Die Regeln des Wettkampfs waren dabei klar festgelegt. In jeder Disziplin dürfen bis zu 3 Athleten pro Landesverband antreten. 2 von ihnen kommen in die Wertung. In jeder Altersklasse können außerdem 2 Staffeln eingesetzt werden. Eine davon wird gewertet. Jeder Athlet darf maximal in 3 Disziplinen, Staffeln eingeschlossen, an den Start gehen. Die U12 ist nicht startberechtigt. Ausgerichtet wurde der Wettkampf vom 1. LAC Dessau. In diesem Jahr ging der Fünf-Länder-Vergleich bereits in seine 4. Auflage. Gerade für die Leichtathletik in Ostdeutschland hat der Wettbewerb eine besondere Bedeutung.
5: Das ist der wichtigste Wettkampf, wenn nicht sogar schon traditionell. Wir hatten ja angefangen im Mitteldeutschen Verbund in den Mitte der 2000er Jahren. Und jetzt haben wir das, wie gesagt, ausgeweitet auf fast alle ostdeutschen Bundesländer. Jetzt fehlt nur noch Berlin. Und insofern ist es extrem wichtig, dass die jungen Athleten sich jetzt erstmalig messen können. Und die wachsen jetzt auch gemeinsam in die U16, U18 gemeinsam hoch. Und das ist das erste Kickoff für uns als LVSA, also als Leichtathletikverband, zu schauen, was ist denn da.
1: Die Athleten aus Sachsen-Anhalt konnten mit starken Leistungen überzeugen. Die beste weibliche Leistung des Landesverbandes zeigte Lorelei Bergt vom TSV Rot-Weiß Zerbst. Über 800 Meter sicherte sie sich mit ihrer Leistung ganze 10 Punkte. Bei den Jungen überzeugte Vince Rieseler von Union 1861 Schönebeck. Im Speerwurf erzielte er mit 46,75 Metern eine persönliche Bestweite und holte damit ebenfalls 10 Punkte für das Team von Sachsen-Anhalt. Am Ende durfte sich Sachsen-Anhalt über den 2. Platz freuen. In allen Wertungsklassen sicherte sich das Team die Silbermedaille. Den Gesamtsieg holte Thüringen mit gerade mal einem Punkt Vorsprung.

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1: Am 6. September wurde in Sachsen-Anhalt ein neuer Landtag gewählt. Die AfD ging dabei als stärkste Kraft hervor und erzielte ein Rekordergebnis. Das Wahlergebnis sorgt bundesweit auch eine Woche nach der Wahl für viel Diskussionsstoff. Auch in Dessau-Roßlau wird über den Ausgang der Wahl gesprochen. Am Donnerstag, dem 10. September, wurden die Ergebnisse der Landtagswahl für die Wahlkreise 26 und 27 offiziell bekannt gegeben. Dazu lud Kreiswahlleiterin Jennifer Hankel in den Ratssaal des Dessauer Rathauses ein. Dort wurden die Ergebnisse bestätigt. Bei den Erststimmen konnten sich Burkhard Ratzmann und Nadine Koppehel, beide von der AfD, durchsetzen. Sie gewannen die Direktmandate in ihren Wahlkreisen und werden damit künftig die Interessen der Bürger im Landtag vertreten. Doch nicht nur Erwachsene waren zur Wahl aufgerufen. Auch Kinder und Jugendliche konnten bei der U18-Wahl ihre Stimme abgeben.
2: Insgesamt an 5 Standorten haben 4 Organisatoren, 4 Kinder- und Jugendeinrichtungen, das Werkstattcafé, der Evangelische Jugendpfarramt und wir als Pfadfinder Wahllokale organisiert. An 5 Orten konnten die Jugendlichen ihre Chance nutzen und konnten ihre Stimme abgeben. Wir hatten von der Stadt Dessau Wahlurnen und Trennwände, so wie bei einer Erwachsenenwahl, auch zur Verfügung. Die Kinder erhielten einen Stimmzettel. Der einzige Unterschied war, dass man eine Stimme zur Verfügung hatte und die Partei wählen konnte. Und dann hat man sich entweder die Zeit genommen, hat noch bei der Voto-App zum Beispiel sich informiert über die einzelnen Wahlprogramme. Man hat von uns neutrale Broschüren vom Kinder- und Jugendring zur Verfügung gestellt bekommen, konnte sich da auch nochmal informieren. Oder, das hatten wir auch, dass Kinder und Jugendliche schon stimmstark waren und sofort in das Wahllokal gestürmt sind und ihre Stimme abgeben konnten. Und die Wahlbedingungen dazu sind genauso wie bei der Erwachsenenwahl auch. Man wählt geheim, man wählt einzeln, man tritt hinter die Wahlkabine auch alleine. Das wurde im Rahmen von so einer Wahlordnung alles auch nochmal erklärt. Oder man konnte es bei uns persönlich auch nochmal erfragen.
1: Am 24. August begann die U18-Wahlwoche. Die Ergebnisse wurden dann am 31. August im Werkstattcafé bekannt gegeben. Dabei lag die Linke mit 31,3% vorn. Dahinter folgten die AfD mit 19,1% und Bündnis 90, die Grünen, mit 13,2%. Darauf folgten CDU, FDP und SPD. Die U18-Wahl ist eine symbolische Wahl für alle Personen unter 18 in Deutschland. In Sachsen-Anhalt wird sie vom Kinder- und Jugendring Sachsen-Anhalt koordiniert und freiwillig von verschiedenen Organisationen durchgeführt. Von 5.496 Kindern und Jugendlichen in Dessau-Roßlau nutzten 283 junge Menschen ihre Chance und gaben ihre Stimme ab.
2: Wir würden uns echt wünschen, wenn die Wahlbeteiligung, die jetzt momentan bei 5,1% gelegen hat, ansteigt und wir noch mehr Kinder und Jugendliche animieren können, aufzustehen, ihre Stimme abzugeben und diese Chance zu nutzen, diesen Raum zu nutzen, auch wirklich aktiv für ihre Meinung, für ihre Interessen einzustehen und zu uns zu kommen. Ansonsten sind wir prinzipiell sehr zufrieden, weil wir ein Wahlergebnis erzielt haben mit 283 Stimmen, was auf jeden Fall schon höher ist als bei der Bundestagswahl im letzten Jahr, aber es ist noch Luft nach oben auf jeden Fall.
1: Die U18-Wahl soll junge Menschen dazu ermutigen, sich mit Politik auseinanderzusetzen und ihre eigene Meinung zu bilden. Gleichzeitig macht sie die politischen Interessen der jungen Generation sichtbar und leistet einen Beitrag zur politischen Bildung.

So wurden die Besucher am 5. September am Mausoleum begrüßt. Das Anhaltische Theater Dessau startete hier mit einem Eröffnungskonzert in die neue Spielzeit und hatte ein vielfältiges

0: Programm mitgebracht.
1: Naja, wie immer gibt es ein bisschen Vorausblick auf die Spielzeit. Schönerweise nicht nur die Oper dieses Jahr oder das Musiktheater, sondern auch Schauspiel und Ballett sind dabei. Und es ist, ich würde sagen, ziemlich abwechslungsreich. Es hat sich ergeben, dass wir tatsächlich ganz, ganz viele Stücke haben, wo junge Frauen im Mittelpunkt stehen. Ne? Also sowohl in der Oper oder auch eine alte Dame, das ist das Produkt zu dem Schauspiel. Und das ergibt einen ziemlich guten roten Faden durch die Spielzeit, glaube ich.
0: Die bald beendete 231. Spielzeit ist sehr gut gelaufen am Theater. So ist man wieder vor der Corona-Pandemie angekommen, was die Zuschauerzahlen angeht. Der Einblick in die 232. Spielzeit beim Eröffnungskonzert war sehr abwechslungsreich und unterhaltsam.

0: Eine ganz besondere Premiere in der neuen Spielzeit gibt es dann anlässlich des Kurt-Weil-Festes.
1: Das Musical Tom Sawyer oder die Oper für junge Leute von Kurt Weil, die ist vor einigen Jahren vollendet worden. Kurt Weil ist gestorben, bevor es zu Ende schreiben konnte. Und das hat die Premiere im Weilfest. Das ist natürlich was sehr Besonderes. Ne?
0: Im September geht es bereits mit den ersten Premieren der neuen Spielzeit los. Einen Überblick über das umfangreiche Programm gibt es natürlich auf der Internetseite des Anhaltischen Theaters. Hier nochmal ein kleiner Vorgeschmack auf die 232. Spielzeit.

Während am Mausoleum gerade noch die neue Spielzeit des Anhaltischen Theaters mit einem Eröffnungskonzert eingeläutet wurde, gab es am 5. September nur einige Meter weiter im Rahmen des Bauhausfestes ebenfalls eine Menge zu bestaunen. Unter dem Titel Salto, Takt und Form wurde das diesjährige Fest dem Thema Zirkus gewidmet. Die in den 1920er Jahren sehr beliebte Kunstform begeisterte auch die Bauhäusler. Die historische Zirkusbegeisterung wurde nun adaptiert. Im und rund um das Bauhausgebäude gab es zeitgenössische Zirkusprojekte, Materialperformances, interaktive Spiele und Tanz. So konnten Besucher unter anderem in einem Workshop das Jonglieren lernen. Einer der wortwörtlichen Höhepunkte des Abends war dann die Tanz- und Architekturperformance Extrem Hoch 4 mit Tänzern des sorbischen Nationalensembles. Erstmals wurden hierfür alle Balkone des Ateliergebäudes bespielt. Inspiriert vom Stäbetanz Oskar Schlemmers und dem sorbischen Brauch des Osterklapperns gab es hier eine denkwürdige Performance zu sehen. Einen weiteren besonderen Hingucker gab es dann neben dem Bauhausgebäude. Der Uppsala-Zirkus aus Zeitz zeigte eine Zirkusstraßenperformance mit dem Titel Heiterkeit. Die Darbietung wurde als offenes Labor, inspiriert vom Bauhaus und seinen Fragen nach Freiheit, Gemeinschaft und gesellschaftlichem Wandel inszeniert. Das Publikum begleitete die Künstler durch diese immersive Performance und wurde auch selbst Teil des Geschehens. Bis spät in die Nacht gab es beim Bauhausfest dann noch viel zu sehen und zu erleben.

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0: Am 27. September lädt Anhalt Sport wieder zum Walking-Tag ein. Vom Paul-Greifzu-Stadion aus werden zwei wunderbare Strecken durch den Tiergarten angeboten. Die Teilnahme ist wie immer kostenlos.
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2: Endlich war es soweit. Die lang ersehnte Veranstaltung Festtafel 100 fand nach einigen Jahren wieder statt. Am 3. September füllte sich der Marktplatz ab 18 Uhr mit Menschen aus der Region. Ob als Tischpaten oder interessierte Bürger, alle waren eingeladen, gemeinsam zu essen, Köstlichkeiten zu genießen und miteinander ins Gespräch zu kommen.
3: Alle zusammen zeigen ja hier einen mega tollen, vollen Marktplatz und eine Vielseitigkeit, die wir hier in der Stadt haben, an Vereinen, an Kultur, an Sportvereinen, Heimatvereinen. Natürlich auch, wir haben hier die Institutionen sind da, die haben einen Tisch übernommen, die Stiftung Bauhaus natürlich, Kulturstiftung Dessau-Wörlitz, wir haben Unternehmen da, Merz, IDT. Es ist eine ganz, ganz bunte Mischung, bunte Vielfalt. Privatpersonen haben sich gemeldet, die den Tisch übernehmen wollten, weil sie das Format schon kannten von 2019, 2017. Und ich freue mich, dass da Stammpaten sozusagen dabei sind und eine ganz bunte Mischung und wir hier hoffentlich auch weiterhin einen ganz schönen bunten Abend haben.
2: Die Festtafel ist Teil des Jubiläumsprogramms 100 Jahre Bauhaus und läutete gleichzeitig das Festwochenende rund um das Bauhausfest ein. Das Ziel: insgesamt 100 Tische sollten auf dem Marktplatz gedeckt werden. Ganz erreicht wurde diese Zahl am Ende jedoch nicht.
3: Wir haben jetzt 66 Tische mit 66 Tischpaten und wir haben diese Tische als 100 gestellt, weil wir feiern ja 100 Jahre Bauhaus in Dessau. Und ich freue mich sehr, dass wir diese Lösung hier gefunden haben. Mit dieser 100 setzen wir auch ein Zeichen vom Rathausturm. Sieht man das bestimmt auch ganz gut. Und ich freue mich sehr, dass es so geklappt hat, dass wir hier so eine Stimmung jetzt haben. Jetzt geht doch die Musik gleich los. Perfekt.
2: Bei der Gestaltung ihrer Tische konnten die Tischpaten ihrer Kreativität freien Lauf lassen. Ob beim Essen, bei der Dekoration oder bei der Gestaltung des gesamten Tisches, jeder konnte seine ganz eigene Idee verwirklichen. Passend zu ihren Vereinen, Institutionen oder Initiativen entstanden dabei ganz unterschiedliche und individuell gestaltete Tafeln.
3: Die Tischpaten freuen sich auf die Gäste, auf die Besucher, um ins Gespräch zu kommen über die Stadt, über das Bauhausjubiläum, über dies und jenes. Und die Stimmung ist super und die Tischpaten freuen sich, die Gäste freuen sich. Ich habe nur gute Stimmung gehört.
2: Gemeinsam wurde gegessen, getrunken und gefeiert. Der gelungene Abend soll dabei keine einmalige Veranstaltung bleiben. Vielmehr besteht der Wunsch, das Format auch in den kommenden Jahren fortzuführen.
3: Wir hatten das damals schon überlegt, 2019, das immer weiterzuführen. Leider kamen Krisen dazwischen. Aber nach diesem Erfolg hier, den man ja wahrscheinlich jetzt schon sagen kann, dass das so ist, setze ich alles daran, dass man das vielleicht nicht jedes Jahr, aber in Abständen wiederholen kann. Ich glaube, die Tischpaten würden da auch wieder mitmachen.
2: Für die musikalische Begleitung sorgte den Abend über die Big Band Dix Band. Nach diesem gelungenen Abend darf man also gespannt sein,

0: an die nächste Festtafel ihre Tische deckt. Der Staffelstein der Jugendbauhütte wurde an der Einsatzstelle am Dessauer Mausoleum feierlich weitergegeben. Seit mittlerweile 10 Jahren gibt es hier die Möglichkeit, im Rahmen eines freiwilligen sozialen Jahres handwerkliche Erfahrungen zu sammeln und gleichzeitig aktiv zum Erhalt des historischen Bauwerks beizutragen.
1: 9 Jahre sind vorüber, jeweils mit 3 Jugendlichen. Man muss das ja einordnen, es geht um ein freiwilliges soziales Jahr. Das heißt, es gibt immer einen Mix zwischen Arbeiten vor Ort, hier am Denkmal, hier im Tierpark, am Mausoleum und auch Seminaren, die durch die Jugendbauhütte in Quedlinburg, das ist hier die Organisation in Sachsen-Anhalt, das begleitet und organisiert.
0: Schritt für Schritt ging und geht es voran. In dem vergangenen Jahrzehnt ist bereits einiges geschafft worden. Seit 2017 engagiert sich die Jugendbauhütte für den Erhalt des Mausoleums. Und die Ergebnisse können sich sehen lassen.
1: Wenn wir sehen, was wir geschafft haben, beginnend, wer sich noch erinnern kann, hier mit dem Springbrunnen, der vor 9 Jahren nicht funktioniert hat, sondern über viele, viele Jahre einfach ein Loch in der Wiese war, den haben wir in dem ersten Jahr errichtet, neu gebaut, neu funktionsfähig gestaltet. Und angeschlossen an die Elektrik mit dem Pumpsystem etc., einschließlich der Wege, der eine oder andere, man sieht das immer wieder schön bei Ausstellungen, hat noch alte Fotos. Es gab hier diese DDR-Plattenwege, wo man nicht wirklich vorangekommen sind. Das haben wir im ersten Jahr errichtet. In den Folgejahren dann über die Treppe, über den Zugang hier zum Mausoleum wieder möglich zu machen. Wenn man mal zurückdenkt, hier war ein Maschendrahtzaun. Es war abgesperrt, man konnte nicht mal an die Tür greifen. Und bildlich, symbolisch, Sie sehen es im Hintergrund, haben wir jetzt auch eine neue Tür im Mausoleum. Man kommt dran, wir machen das Denkmal wieder erlebbar, wieder fühlbar.
0: Für die FSJler Merit Gerlach, Leontine Tietz und Arne Christoph ging ihr Einsatzjahr zu Ende. An einigen Stellen haben sie dabei auch ganz persönliche Spuren hinterlassen. Ihre Arbeit bleibt damit über ihre Zeit hinaus am Mausoleum sichtbar.
2: Wir haben in dem letzten Jahr mit der vergangenen Truppe 25, 26 hinten auf der Ostseite sehr viel Erdreich bewegt, Freilegungen vorgenommen, um wieder neue Raumwände zu setzen und darauf dann eine neue Decke zu verlegen.
0: Darüber hinaus haben die 3 Teilnehmer des vergangenen Jahrgangs einen eigenen Film über das Mausoleum produziert. Das dabei entstandene Material soll in Kürze fertiggestellt werden und anschließend in eine Dokumentation einfließen, die die Regisseurin Christine Nagel über das historische Bauwerk plant. Des Weiteren ist eine Jubiläumsfeier in Vorbereitung.
2: Die letzte Jugendtruppe hat sich zur Aufgabe gemacht, nächstes Jahr 27 ein ehemaligen Treffen zu organisieren, wo alle Teilnehmer der Jugendbauhütte, der Einsatzstelle Mausoleum sich hier einfinden sollen. Das wären so insgesamt bei 10 Jahren sind das 30 Jugendliche. Dieser jene wird vielleicht schon mit Anhang kommen, wie auch immer, das bringt ja das Leben so mit sich. Ja, mal gucken, was dann da Feines rauskommt.
0: Damit bleibt der 9. Jahrgang auch weiterhin mit dem Mausoleum und der dort geleisteten Arbeit verbunden. Ihren Staffelstein haben die 3 nun aber an die nächste Generation weitergegeben. Die neue Gruppe steht bereits in den Startlöchern. Sie freuen sich auf handwerkliche Arbeiten, neue Herausforderungen und praktische Erfahrungen im Denkmalschutz.
3: Ich spreche mal für alle Dessauer. Ich glaube, als Dessauer kennt man das Mausoleum. Immer wenn man früher zum Tierpark gegangen ist, hat man es gesehen und war, denke ich, auch immer ein bisschen fasziniert davon. Und als ich dann, während ich in der 10. Klasse war, davon gehört habe, dass man hier sich einsetzen kann, als FSJler dabei helfen kann, das Mausoleum ein bisschen schöner zu machen, hat mich das sehr inspiriert und ich wollte dabei sein und den Leuten hier unter die Arme greifen und unterstützen.
4: Eigentlich als Überbrückungsjahr, weil ich wusste noch nicht, wo ich hingehen soll. Nach Schule, für die Ausbildung, wusste ich noch nicht ganz genau, wo ich hingehen sollte. Dann habe ich das hier gesehen in Roßlau auf der Tafel und dann habe ich mich entschieden, hier mich zu bewerben.
5: Ich bin hier, weil ich von mehreren Ausbildungsplätzen abgelehnt wurde und das Mausoleum übers Internet gesehen habe.

0: Es bleibt also spannend, was sich am Dessauer Mausoleum im kommenden Jahr noch alles bewegen wird.
1: Stadtentwicklung ist ein Prozess, der sich über Jahre und Jahrzehnte erstreckt. In Dessau Nord, Dessau Nordwest und der Roßlauer Altstadt hat die Stadtsanierung seit den frühen 90er Jahren sichtbare Spuren hinterlassen. Mit dem Abschluss der Sanierungsverfahren im Januar 2025 ist dieses Kapitel der Stadtentwicklung abgeschlossen. Bei einem Pressegespräch der Stadt Dessau-Roßlau am 31. August wurde auf die Entwicklung und die wichtigsten Ergebnisse noch einmal zurückgeschaut.
2: Wir haben 2025, also offiziell, förmlich sagt man das bei uns immer, drei Sanierungsgebiete abgeschlossen. Das war einmal Dessau Nord, dann die Altstadt von Roßlau und Dessau Nordwest. Und wer mit Nordwest wenig anfangen kann, das ist das Gelände um das Bauhaus bis zur Kreuzung Sieben Säulen, Meisterhäuser und auf der Westseite der Gropiusallee eben das ehemalige Diakonissenkrankenhaus und der Landesbetrieb Bau, wo früher die Frauenklinik drin war.
1: Drei Online-Broschüren, die bei dem Pressegespräch vorgestellt wurden, geben Einblick in mehr als drei Jahrzehnte Stadtsanierung. Sie dokumentieren dieses besondere Kapitel der Stadtgeschichte, zeigen die Ausgangssituation zu Beginn der Sanierungsverfahren, erläutern die damals gesetzten Ziele und machen sichtbar, welche Veränderungen heute in den drei Gebieten erkennbar sind.
2: Also wenn man sich so persönlich auch da, wo man selber auch wohnt, daran erinnert, dann ist es immer schön zu reflektieren, ja, ich selber habe in 96 meinen ersten Wohnsitz in Dessau-Nord gehabt, um dann zu sehen, wie gerade im Bereich Lidische Platz Katzenhaus gemacht worden sind oder was aus dem Schlachthof geworden ist. Vor allen Dingen, wie sich das Straßenbild geändert hat mit Großgrün, mit neuen Straßenbelägen und vor allen Dingen auch die Häuserfassaden modernisiert, frisch dahergekommen sind in den letzten Jahren. Das ist so eine tolle Sache, wenn man weiß, wie es früher in Dessau-Nord aussah, ist das einfach erfrischend.
1: Alle drei Gebiete haben gemeinsam, dass ihre Entwicklungen nicht von einzelnen Großprojekten bestimmt wurden. Vielmehr war es das Zusammenspiel zahlreicher Maßnahmen und die Unterstützung durch die Städtebauförderung von Bund und Land, die den nachhaltigen Wandel erst möglich gemacht haben.
2: Ja, ich denke mal, es ist wichtig zu zeigen, was ist eigentlich mit Hilfe von Bundes- und Landesfinanzmitteln und auch mit kommunalen finanziellen Engagement und ganz besonders wichtig ist mir zu erwähnen, auch mit privaten Engagement in den letzten 30 Jahren in diesen drei Sanierungsgebieten entstanden. Ich denke, es wird viele Bewohner von Dessau und von Roßlau geben, die sich noch an die Nachwendezeiten erinnern können, wie die Bausubstanz aussah, wie die technische Infrastruktur aussah, wie Grün- und Parkanlagen wahrgenommen wurden und was in den letzten 30 Jahren eigentlich passiert ist, nicht nur durch Geld, sondern auch durch aktives privates Zutun, ob das nun die Sanierung von Gebäuden waren oder die Versorgungsunternehmen, die Stadtwerke, die Medieninfrastruktur erneuert haben, so dass wirklich auch gesunde Wohnverhältnisse entstanden sind und was vor allen Dingen auch im Bereich der sozialen und kulturellen Infrastruktur mit Freizeit, mit Spielplätzen geschaffen worden ist. Und die Broschüren sind für uns ein ganz, ganz wichtiges Instrument, um so ein Sprichwort auch zu bedienen, tu Gutes und rede darüber. Nicht nur, weil es in den Fördermittelbedingungen ein obligatorischer Bestandteil des Öffentlichkeitsarbeits heißt, sondern es ist enorm wichtig, auch zu zeigen, was ist denn tatsächlich in den letzten 30 Jahren hier passiert. Und da ist eine ganze Menge passiert. Und ich halte mal eine so eine Broschüre hier für Sie mit in den Bildschirm. Das ist Altstadt Roßlau. Und da sind ganz tolle Fotos mit dabei, die auch in einem Vorher-Nachher-Vergleich zeigen, wie sich die Altstadt von Roßlau auch entwickelt hat. Und das ist auch in den anderen Broschüren mit drin. Und ich denke, es ist für jeden schön zu sehen, wie hat sich denn das eigene Wohnumfeld eigentlich in den letzten 30 Jahren entwickelt? Es hat auch was mit Identität zu tun. Und diese Broschüren, die werden bei uns auf der Internetseite im Bereich der Rubrik Stadtentwicklung digital

0: bereit gehalten, kann sich also jeder auf dem Smartphone oder auf dem Tablet, was es so alles so gibt, auf die Couch gerne setzen und da drinnen mal schmökern, weil das sind schöne, ist eine schöne Zeitreise durch die letzten 30 Jahre Geschichte.
1: Die Städtebauförderung wird es weiterhin geben. Zwei Fördergebiete in der Roßlauer Altstadt sollen im Rahmen der Neuaufstellung des integrierten Stadtentwicklungskonzepts überprüft werden. Mit den Maßnahmen möchte man an das bisherige Ziel anknüpfen, dessau Roßlau als lebenswerte, attraktive und zukunftsfähige Stadt weiterzuentwickeln.
2: Für die jungen Leichtathleten wurde es am Samstag, dem 12. September, spannend. Beim Fünf-Länder-Vergleich der U14 konnten die Nachwuchstalente ihr Können unter Beweis stellen. Im Paul-Greifzu-Stadion in Dessau traten die Mannschaften aus Brandenburg, Mecklenburg-Vorpommern, Sachsen, Thüringen und auch Sachsen-Anhalt gegeneinander an.
3: Das Team besteht aus 49 Personen, davon etwa 25, soweit ich noch informiert bin, junge Herren und der Rest 24 junge Damen.
2: Von größeren Sportschulen, aber auch aus kleineren Vereinen kamen die Nachwuchstalente zusammen. Ab 10 Uhr ging es für die jungen Athleten in den Wettkampf. In dem kurzweiligen Format sammelten sie mit ihren Platzierungen Punkte für ihr jeweiliges Bundesland. Bei Sonnenschein gingen knapp 250 Sportler in mehr als 10 Disziplinen an den Start und kämpften um möglichst viele Punkte für ihr Team.
3: Also unter anderem 75 Meter, 60 Hürde, also so der Standard, 800, 3x800, hoch, weit, Kugel, Diskus, Speer. Also wir haben das gesamte Portfolio inklusive 2000 Meter Bahngehen, um eine große Masse auch von Athleten anzusprechen.
2: Die Regeln des Wettkampfs waren dabei klar festgelegt. In jeder Disziplin dürfen bis zu 3 Athleten pro Landesverband antreten. 2 von ihnen kommen in die Wertung. In jeder Altersklasse können außerdem 2 Staffeln eingesetzt werden. Eine davon wird gewertet. Jeder Athlet darf maximal in 3 Disziplinen, Staffeln eingeschlossen, an den Start gehen. Die U12 ist nicht startberechtigt. Ausgerichtet wurde der Wettkampf vom 1. LAC Dessau. In diesem Jahr ging der Fünf-Länder-Vergleich bereits in seine 4. Auflage. Gerade für die Leichtathletik in Ostdeutschland hat der Wettbewerb eine besondere Bedeutung.
3: Das ist der wichtigste Wettkampf, wenn nicht sogar schon traditionell. Wir hatten ja angefangen im Mitteldeutschen Verbund in den Mitte der 2000er Jahren. Und jetzt haben wir das, wie gesagt, ausgeweitet auf fast alle ostdeutschen Bundesländer. Jetzt fehlt nur noch Berlin. Und insofern ist es extrem wichtig, dass die jungen Athleten sich jetzt erstmalig messen können. Und die wachsen jetzt auch gemeinsam in die U16, U18 gemeinsam hoch. Und das ist das erste Kickoff für uns als LVSA, also als Leichtathletikverband, zu schauen, was ist denn da.
2: Die Athleten aus Sachsen-Anhalt konnten mit starken Leistungen überzeugen. Die beste weibliche Leistung des Landesverbandes zeigte Lorelei Bergt vom TSV Rot-Weiß Zerbst. Über 800 Meter sicherte sie sich mit ihrer Leistung ganze 10 Punkte. Bei den Jungen überzeugte Vince Rieseler von Union 1861 Schönebeck. Im Speerwurf erzielte er mit 46,75 Metern eine persönliche Bestweite und holte damit ebenfalls 10 Punkte für das Team von Sachsen-Anhalt. Am Ende durfte sich Sachsen-Anhalt über den 2. Platz freuen. In allen Wertungsklassen sicherte sich das Team die Silbermedaille. Den Gesamtsieg holte Thüringen mit gerade mal einem Punkt Vorsprung.

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1: Am 6. September wurde in Sachsen-Anhalt ein neuer Landtag gewählt. Die AfD ging dabei als stärkste Kraft hervor und erzielte ein Rekordergebnis. Das Wahlergebnis sorgt bundesweit auch eine Woche nach der Wahl für viel Diskussionsstoff. Auch in Dessau-Roßlau wird über den Ausgang der Wahl gesprochen. Am Donnerstag, dem 10. September, wurden die Ergebnisse der Landtagswahl für die Wahlkreise 26 und 27 offiziell bekannt gegeben. Dazu lud Kreiswahlleiterin Jennifer Hankel in den Ratssaal des Dessauer Rathauses ein. Dort wurden die Ergebnisse bestätigt. Bei den Erststimmen konnten sich Burkhard Ratzmann und Nadine Koppehel, beide von der AfD, durchsetzen. Sie gewannen die Direktmandate in ihren Wahlkreisen und werden damit künftig die Interessen der Bürger im Landtag vertreten. Doch nicht nur Erwachsene waren zur Wahl aufgerufen. Auch Kinder und Jugendliche konnten bei der U18-Wahl ihre Stimme abgeben.
2: Insgesamt an 5 Standorten haben 4 Organisatoren, 4 Kinder- und Jugendeinrichtungen, das Werkstattcafé, der Evangelische Jugendpfarramt und wir als Pfadfinder Wahllokale organisiert. An 5 Orten konnten die Jugendlichen ihre Chance nutzen und konnten ihre Stimme abgeben. Wir hatten von der Stadt Dessau Wahlurnen und Trennwände sowie bei einer Erwachsenenwahl auch zur Verfügung. Die Kinder erhielten einen Stimmzettel. Der einzige Unterschied war, dass man eine Stimme zur Verfügung hatte und die Partei wählen konnte. Und dann hat man sich entweder die Zeit genommen, hat noch bei der Voto-App zum Beispiel sich informiert über die einzelnen Wahlprogramme. Man hat von uns neutrale Broschüren vom Kinder- und Jugendring zur Verfügung gestellt bekommen, konnte sich da auch nochmal informieren. Oder, das hatten wir auch, dass Kinder und Jugendliche schon stimmstark waren und sofort in das Wahllokal gestürmt sind und ihre Stimme abgeben konnten. Und die Wahlbedingungen dazu sind genauso wie bei der Erwachsenenwahl auch. Man wählt geheim, man wählt einzeln, man tritt hinter die Wahlkabine auch alleine. Das wurde im Rahmen von so einer Wahlordnung alles auch nochmal erklärt oder man konnte es bei uns persönlich auch nochmal erfragen.
1: Am 24. August begann die U18-Wahlwoche. Die Ergebnisse wurden dann am 31. August im Werkstattcafé bekannt gegeben. Dabei lag die Linke mit 31,3% vorn. Dahinter folgten die AfD mit 19,1% und Bündnis 90, die Grünen, mit 13,2%. Darauf folgten CDU, FDP und SPD. Die U18-Wahl ist eine symbolische Wahl für alle Personen unter 18 in Deutschland. In Sachsen-Anhalt wird sie vom Kinder- und Jugendring Sachsen-Anhalt koordiniert und freiwillig von verschiedenen Organisationen durchgeführt. Von 5.496 Kindern und Jugendlichen in Dessau-Roßlau nutzten 283 junge Menschen ihre Chance und gaben ihre Stimme ab.
2: Wir würden uns echt wünschen, wenn die Wahlbeteiligung, die jetzt momentan bei 5,1% gelegen hat, ansteigt und wir noch mehr Kinder und Jugendliche animieren können, aufzustehen, ihre Stimme abzugeben und diese Chance zu nutzen, diesen Raum zu nutzen, auch wirklich aktiv für ihre Meinung, für ihre Interessen einzustehen und zu uns zu kommen. Ansonsten sind wir prinzipiell sehr zufrieden, weil wir ein Wahlergebnis erzielt haben mit 283 Stimmen, was auf jeden Fall schon höher ist als bei der Bundestagswahl im letzten Jahr, aber es ist noch Luft nach oben auf jeden Fall.
1: Die U18-Wahl soll junge Menschen dazu ermutigen, sich mit Politik auseinanderzusetzen und ihre eigene Meinung zu bilden. Gleichzeitig macht sie die politischen Interessen der jungen Generation sichtbar und leistet einen Beitrag zur politischen Bildung.

0: So wurden die Besucher am 5. September am Mausoleum begrüßt. Das Anhaltische Theater Dessau startete hier mit einem Eröffnungskonzert in die neue Spielzeit und hatte ein vielfältiges Programm mitgebracht.
1: Naja, wie immer gibt es ein bisschen Vorausblick auf die Spielzeit. Schönerweise nicht nur die Oper dieses Jahr oder das Musiktheater, sondern auch Schauspiel und Ballett sind dabei. Und es ist, ich würde sagen, ziemlich abwechslungsreich. Es hat sich ergeben, dass wir tatsächlich ganz, ganz viele Stücke haben, wo junge Frauen im Mittelpunkt stehen, ne? Also sowohl in der Oper oder auch eine alte Dame, das ist das Produkt zu dem Schauspiel. Und das ergibt einen ziemlich guten roten Faden durch die Spielzeit, glaube ich.
0: Die bald beendete 231. Spielzeit ist sehr gut gelaufen am Theater. So ist man wieder vor der Corona-Pandemie angekommen, was die Zuschauerzahlen angeht. Der Einblick in die 232. Spielzeit beim Eröffnungskonzert

0: Eine ganz besondere Premiere in der neuen Spielzeit gibt es dann anlässlich des Kurt-Weil-Festes.
1: Das Musical Tom Sawyer oder die Oper für junge Leute von Kurt Weil, die ist vor einigen Jahren vollendet worden. Kurt Weil ist gestorben, bevor es zu Ende schreiben konnte. Und das hat die Premiere im Weilfest. Das ist natürlich was sehr Besonderes. Ne?
0: Im September geht es bereits mit den ersten Premieren der neuen Spielzeit los. Einen Überblick über das umfangreiche Programm gibt es natürlich auf der Internetseite des Anhaltischen Theaters. Hier nochmal ein kleiner Vorgeschmack auf die 232. Spielzeit.

Während am Mausoleum gerade noch die neue Spielzeit des Anhaltischen Theaters mit einem Eröffnungskonzert eingeläutet wurde, gab es am 5. September nur einige Meter weiter im Rahmen des Bauhausfestes ebenfalls eine Menge zu bestaunen. Unter dem Titel Salto, Takt und Form wurde das diesjährige Fest dem Thema Zirkus gewidmet. Die in den 1920er Jahren sehr beliebte Kunstform begeisterte auch die Bauhäusler. Die historische Zirkusbegeisterung wurde nun adaptiert. Im und rund um das Bauhausgebäude gab es zeitgenössische Zirkusprojekte, Materialperformances, interaktive Spiele und Tanz. So konnten Besucher unter anderem in einem Workshop das Jonglieren lernen. Einer der wortwörtlichen Höhepunkte des Abends war dann die Tanz- und Architekturperformance Extrem Hoch 4 mit Tänzern des sorbischen Nationalensembles. Erstmals wurden hierfür alle Balkone des Ateliergebäudes bespielt. Inspiriert vom Stäbetanz Oskar Schlemmers und dem sorbischen Brauch des Osterklapperns gab es hier eine denkwürdige Performance zu sehen. Einen weiteren besonderen Hingucker gab es dann neben dem Bauhausgebäude. Der Uppsala Zirkus aus Zeitz zeigte eine Zirkusstraßenperformance mit dem Titel Heiterkeit. Die Darbietung wurde als offenes Labor, inspiriert vom Bauhaus und seinen Fragen nach Freiheit, Gemeinschaft und gesellschaftlichem Wandel inszeniert. Das Publikum begleitete die Künstler durch diese immersive Performance und wurde auch selbst Teil des Geschehens. Bis spät in die Nacht gab es beim Bauhausfest dann noch viel zu sehen und zu erleben.

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0: Am 27. September lädt Anhalt Sport wieder zum Walking-Tag ein. Vom Paul-Greifzu-Stadion aus werden zwei wunderbare Strecken durch den Tiergarten angeboten. Die Teilnahme ist wie immer kostenlos.
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2: Endlich war es soweit. Die lang ersehnte Veranstaltung Festtafel 100 fand nach einigen Jahren wieder statt. Am 3. September füllte sich der Marktplatz ab 18 Uhr mit Menschen aus der Region. Ob als Tischpaten oder interessierte Bürger, alle waren eingeladen, gemeinsam zu essen, Köstlichkeiten zu genießen und miteinander ins Gespräch zu kommen.
3: Alle zusammen zeigen ja hier einen mega tollen, vollen Marktplatz und eine Vielseitigkeit, die wir hier in der Stadt haben, an Vereinen, an Kultur, an Sportvereinen, Heimatvereinen. Natürlich auch, wir haben hier die Institutionen sind da, die haben einen Tisch übernommen, die Stiftung Bauhaus natürlich, Kulturstiftung Dessau-Wörlitz, wir haben Unternehmen da, Merz, IDT. Es ist eine ganz, ganz bunte Mischung, bunte Vielfalt. Privatpersonen haben sich gemeldet, die den Tisch übernehmen wollten, weil sie das Format schon kannten von 2019, 2017. Und ich freue mich, dass da Stammpaten sozusagen dabei sind und eine ganz bunte Mischung und wir hier hoffentlich auch weiterhin einen ganz schönen bunten Abend haben.
2: Die Festtafel ist Teil des Jubiläumsprogramms 100 Jahre Bauhaus und läutete gleichzeitig das Festwochenende rund um das Bauhausfest ein. Das Ziel: insgesamt 100 Tische sollten auf dem Marktplatz gedeckt werden. Ganz erreicht wurde diese Zahl am Ende jedoch nicht.
3: Wir haben jetzt 66 Tische mit 66 Tischpaten und wir haben diese Tische als 100 gestellt, weil wir feiern ja 100 Jahre Bauhaus in Dessau. Und ich freue mich sehr, dass wir diese Lösung hier gefunden haben. Mit dieser 100 setzen wir auch ein Zeichen vom Rathausturm. Sieht man das bestimmt auch ganz gut. Und ich freue mich sehr, dass es so geklappt hat, dass wir hier so eine Stimmung jetzt haben. Jetzt geht doch die Musik gleich los. Perfekt.
2: Bei der Gestaltung ihrer Tische konnten die Tischpaten ihrer Kreativität freien Lauf lassen. Ob beim Essen, bei der Dekoration oder bei der Gestaltung des gesamten Tisches, jeder konnte seine ganz eigene Idee verwirklichen. Passend zu ihren Vereinen, Institutionen oder Initiativen entstanden dabei ganz unterschiedliche und individuell gestaltete Tafeln.
3: Die Tischpaten freuen sich auf die Gäste, auf die Besucher, um ins Gespräch zu kommen über die Stadt, über das Bauhausjubiläum, über dies und jenes. Und die Stimmung ist super und die Tischpaten freuen sich, die Gäste freuen sich. Ich habe nur gute Stimmung gehört.
2: Gemeinsam wurde gegessen, getrunken und gefeiert. Der gelungene Abend soll dabei keine einmalige Veranstaltung bleiben. Vielmehr besteht der Wunsch, das Format auch in den kommenden Jahren fortzuführen.
3: Wir hatten das damals schon überlegt, 2019, das immer weiterzuführen. Leider kamen Krisen dazwischen. Aber nach diesem Erfolg hier, den man ja wahrscheinlich jetzt schon sagen kann, dass das so ist, setze ich alles daran, dass man das vielleicht nicht jedes Jahr, aber in Abständen wiederholen kann. Ich glaube, die Tischpaten würden da auch wieder mitmachen.
2: Für die musikalische Begleitung sorgte den Abend über die Big Band Dick's Band. Nach diesem gelungenen Abend darf man also gespannt sein, wann die nächste Festtafel ihre Tische deckt. Der Staffelstein der Jugendbauhütte wurde an der Einsatzstelle am Dessauer Mausoleum feierlich weitergegeben. Seit mittlerweile 10 Jahren gibt es hier die Möglichkeit, im Rahmen eines freiwilligen sozialen Jahres handwerkliche Erfahrungen zu sammeln und gleichzeitig aktiv zum Erhalt des historischen Bauwerks beizutragen.
4: 9 Jahre sind vorüber, jeweils mit 3 Jugendlichen. Man muss das ja einordnen, es geht um ein freiwilliges soziales Jahr. Das heißt, es gibt immer einen Mix zwischen Arbeiten vor Ort, hier am Denkmal, hier im Tierpark, am Mausoleum und

0: auch Seminaren, die durch die Jugendbauhütte in Quedlinburg, das ist hier die Organisation in Sachsen-Anhalt, das begleitet und organisiert.
1: Schritt für Schritt ging und geht es voran. In dem vergangenen Jahrzehnt ist bereits einiges geschafft worden. Seit 2017 engagiert sich die Jugendbauhütte für den Erhalt des Mausoleums. Und die Ergebnisse können sich sehen lassen.
0: Wenn wir sehen, was wir geschafft haben, beginnen, wer sich noch erinnern kann, hier mit dem Springbrunnen, der vor 9 Jahren nicht funktioniert hat, sondern über viele, viele Jahre einfach ein Loch in der Wiese war. Den haben wir in dem ersten Jahr errichtet, neu gebaut, neu funktionsfähig gestaltet und angeschlossen an die Elektrik mit dem Pumpsystem etc. Einschließlich der Wege, der eine oder andere, man sieht das immer wieder schön bei Ausstellungen, hat noch alte Fotos. Es gab hier diese DDR-Plattenwege, wo man nicht wirklich vorangekommen sind. Das haben wir im ersten Jahr errichtet. In den Folgejahren dann über die Treppe, über den Zugang hier zum Mausoleum wieder möglich zu machen. Wenn man mal zurückdenkt, hier war ein Maschendrahtzaun. Es war abgesperrt, man konnte nicht mal an die Tür greifen. Und bildlich, symbolisch, Sie sehen es im Hintergrund, haben wir jetzt auch eine neue Tür im Mausoleum. Man kommt dran, wir machen das Denkmal wieder erlebbar, wieder fühlbar.
1: Für die FSJler Merit Gerlach, Leontine Tietz und Arne Christoph ging ihr Einsatzjahr zu Ende. An einigen Stellen haben sie dabei auch ganz persönliche Spuren hinterlassen. Ihre Arbeit bleibt damit über ihre Zeit hinaus am Mausoleum sichtbar.
2: Wir haben im letzten Jahr mit der vergangenen Truppe 25, 26 hinten auf der Ostseite sehr viel Erdreich bewegt, Freilegungen vorgenommen, um wieder neue Raumwände zu setzen und darauf dann eine neue Decke zu verlegen.
1: Darüber hinaus haben die drei Teilnehmer des vergangenen Jahrgangs einen eigenen Film über das Mausoleum produziert. Das dabei entstandene Material soll in Kürze fertiggestellt werden und anschließend in eine Dokumentation einfließen, die die Regisseurin Christine Nagel über das historische Bauwerk plant. Des Weiteren ist eine Jubiläumsfeier in Vorbereitung.
2: Die letzte Jugendtruppe hat sich zur Aufgabe gemacht, nächstes Jahr 27 ein ehemaligen Treffen zu organisieren, wo alle Teilnehmer der Jugendbauhütte, der Einsatzstelle Mausoleum sich hier einfinden sollen. Das wären so insgesamt bei 10 Jahren sind das 30 Jugendliche. Dieser jene wird vielleicht schon mit Anhang kommen, wie auch immer. Das bringt ja das Leben so mit sich. Ja, mal gucken, was dann da Feines rauskommt.
1: Damit bleibt der 9. Jahrgang auch weiterhin mit dem Mausoleum und der dort geleisteten Arbeit verbunden. Ihren Staffelstein haben die drei nun aber an die nächste Generation weitergegeben. Die neue Gruppe steht bereits in den Startlöchern. Sie freuen sich auf handwerkliche Arbeiten, neue Herausforderungen und praktische Erfahrungen im Denkmalschutz.
3: Ich spreche mal für alle Dessauer. Ich glaube, als Dessauer kennt man das Mausoleum. Immer wenn man früher zum Tierpark gegangen ist, hat man es gesehen und war, denke ich, auch immer ein bisschen fasziniert davon. Und als ich dann, während ich in der 10. Klasse war, davon gehört habe, dass man hier sich einsetzen kann, als FSJler dabei helfen kann, das Mausoleum ein bisschen schöner zu machen, hat mich das sehr inspiriert und ich wollte dabei sein und den Leuten hier unter die Arme greifen und unterstützen.
4: Eigentlich als Überbrückungsjahr, weil ich wusste noch nicht, wo ich hingehen soll. Nach Schule, für die Ausbildung, wusste ich noch nicht ganz genau, wo ich hingehen sollte. Dann habe ich das hier gesehen in Roßlau auf der Tafel und dann habe ich mich entschieden, hier mich zu bewerben.
5: Ich bin hier, weil ich von mehreren Ausbildungsplätzen abgelehnt wurde und das Mausoleum übers Internet gesehen habe und mir dachte, ja, ist was Handwerkliches, ich wollte in die Richtung und dann habe ich mir gedacht, ja, bewerbe ich mich hier.
1: Für die drei neuen FSJler gibt es am Mausoleum bereits einiges zu tun. Und die nächsten Projekte sind schon geplant.
2: Mit der neuen Truppe, die jetzt angefangen hat mit dem heutigen Tag, werden wir dann die Raumtrennwände unten auf der Ostseite entstehen lassen und die Vorbereitungen treffen für die Deckenauflage. Und im Winter werden wir uns dann im Innenbereich des Mausoleums bewegen. Das heißt im Einzelnen, dass wir wieder Mosaike säubern und Fehlstellen im Mosaik wieder restaurieren.

0: Es bleibt also spannend, was sich am Dessauer Mausoleum im kommenden Jahr noch alles bewegen wird.
1: Stadtentwicklung ist ein Prozess, der sich über Jahre und Jahrzehnte erstreckt. In Dessau-Nord, Dessau-Nordwest und der Roßlauer Altstadt hat die Stadtsanierung seit den frühen 90er Jahren sichtbare Spuren hinterlassen. Mit dem Abschluss der Sanierungsverfahren im Januar 2025 ist dieses Kapitel der Stadtentwicklung abgeschlossen. Bei einem Pressegespräch der Stadt Dessau-Roßlau am 31. August wurde auf die Entwicklung und die wichtigsten Ergebnisse noch einmal zurückgeschaut.
2: Wir haben 2025, also offiziell, förmlich sagt man das bei uns immer, drei Sanierungsgebiete abgeschlossen. Das war einmal Dessau-Nord, dann die Altstadt von Roßlau und Dessau-Nordwest. Und wer mit Nordwest wenig anfangen kann, das ist das Gelände um das Bauhaus bis zur Kreuzung Sieben Säulen, Meisterhäuser und auf der Westseite der Gropiusallee eben das ehemalige Diakonissenkrankenhaus und der Landesbetrieb Bau, wo früher die Frauenklinik drin war.
1: Drei Online-Broschüren, die bei dem Pressegespräch vorgestellt wurden, geben Einblick in mehr als drei Jahrzehnte Stadtsanierung. Sie dokumentieren dieses besondere Kapitel der Stadtgeschichte, zeigen die Ausgangssituation zu Beginn der Sanierungsverfahren, erläutern die damals gesetzten Ziele und machen sichtbar, welche Veränderungen heute in den drei Gebieten erkennbar sind.
2: Also wenn man sich so persönlich auch da, wo man selber auch wohnt, daran erinnert, dann ist es immer schön zu reflektieren, ja, ich selber habe in 96 meinen ersten Wohnsitz in Dessau-Nord gehabt, um dann zu sehen, wie gerade im Bereich Lidische Platz Katzenhaus gemacht worden sind oder was aus dem Schlachthof geworden ist. Vor allen Dingen, wie sich das Straßenbild geändert hat mit Großgrün, mit neuen Straßenbelägen und vor allen Dingen auch die Häuserfassaden modernisiert, frisch dahergekommen sind in den letzten Jahren. Das ist so eine tolle Sache, wenn man weiß, wie es früher in Dessau-Nord aussah, ist das einfach erfrischend.
1: Alle drei Gebiete haben gemeinsam, dass ihre Entwicklung nicht von einzelnen Großprojekten bestimmt wurden. Vielmehr war es das Zusammenspiel zahlreicher Maßnahmen und die Unterstützung durch die Städtebauförderung von Bund und Land, die den nachhaltigen Wandel erst möglich gemacht haben.
2: Ja, ich denke mal, es ist wichtig zu zeigen, was ist eigentlich mit Hilfe von Bundes- und Landesfinanzmitteln und auch mit kommunalen finanziellen Engagement und ganz besonders wichtig ist mir zu erwähnen, auch mit privaten Engagement in den letzten 30 Jahren in diesen drei Sanierungsgebieten entstanden. Ich denke, es wird viele Bewohner von Dessau und von Roßlau geben, die sich noch an die Nachwendezeiten erinnern können, wie die Bausubstanz aussah, wie die technische Infrastruktur aussah, wie Grün- und Parkanlagen wahrgenommen wurden und was in den letzten 30 Jahren eigentlich passiert ist, nicht nur durch Geld, sondern auch durch aktives privates Zutun, ob das nun die Sanierung von Gebäuden waren oder die Versorgungsunternehmen, die Stadtwerke, die die Medieninfrastruktur erneuert haben, so dass wirklich auch gesunde Wohnverhältnisse entstanden sind und was vor allen Dingen auch im Bereich der sozialen und kulturellen Infrastruktur mit Freizeit, mit Spielplätzen geschaffen worden ist. Und die Broschüren sind für uns ein ganz, ganz wichtiges Instrument, um so ein Sprichwort auch zu bedienen, tu Gutes und rede darüber. Nicht nur, weil es in den Fördermittelbedingungen ein obligatorischer Bestandteil des Öffentlichkeitsarbeit so heißt, sondern es ist enorm wichtig, auch zu zeigen, was ist denn tatsächlich in den letzten 30 Jahren hier passiert. Und da ist eine ganze Menge passiert. Und ich halte mal eine so eine Broschüre hier für Sie mit in den Bildschirm. Das ist Altstadt Roßlau. Und da sind ganz tolle Fotos mit dabei, die auch in einem Vorher-Nachher-Vergleich zeigen, wie sich die Altstadt von Roßlau auch entwickelt hat. Und das ist auch in den anderen Broschüren mit drin. Und ich denke, es ist für jeden schön zu sehen, wie hat sich denn das eigene Wohnumfeld eigentlich in den letzten 30 Jahren entwickelt? Es hat auch was mit Identität zu tun. Und diese Broschüren, die werden bei uns auf der Internetseite im Bereich der Rubrik Stadtentwicklung digital

0: breit gehalten, kann sich also jeder auf dem Smartphone oder auf dem Tablet, was es so alles so gibt, auf die Couch gerne setzen und da drinnen mal schmökern, weil das sind schöne, ist eine schöne Zeitreise durch die letzten 30 Jahre Geschichte.
1: Die Städtebauförderung wird es weiterhin geben. Zwei Fördergebiete in der Roßlauer Altstadt sollen im Rahmen der Neuaufstellung des integrierten Stadtentwicklungskonzepts überprüft werden. Mit den Maßnahmen möchte man an das bisherige Ziel anknüpfen, Dessau Roßlau als lebenswerte, attraktive und zukunftsfähige Stadt weiterzuentwickeln.
2: Für die jungen Leichtathleten wurde es am Samstag, dem 12. September, spannend. Beim Fünf-Länder-Vergleich der U14 konnten die Nachwuchstalente ihr Können unter Beweis stellen. Im Paul-Greifzu-Stadion in Dessau traten die Mannschaften aus Brandenburg, Mecklenburg-Vorpommern, Sachsen, Thüringen und auch Sachsen-Anhalt gegeneinander an.
3: Das Team besteht aus 49 Personen, davon etwa 25, soweit ich noch informiert bin, junge Herren und der Rest 24 junge Damen.
2: Von größeren Sportschulen, aber auch aus kleineren Vereinen kamen die Nachwuchstalente zusammen. Ab 10 Uhr ging es für die jungen Athleten in den Wettkampf. In dem kurzweiligen Format sammelten sie mit ihren Platzierungen Punkte für ihr jeweiliges Bundesland. Bei Sonnenschein gingen knapp 250 Sportler in mehr als 10 Disziplinen an den Start und kämpften um möglichst viele Punkte für ihr Team.
3: Also unter anderem 75 Meter, 60 Hürde, also so der Standard, 800, 3x800, hoch, weit, Kugel, Diskus, Speer. Also wir haben das gesamte Portfolio inklusive 2000 Meter Bahngehen, um eine große Masse auch von Athleten anzusprechen.
2: Die Regeln des Wettkampfs waren dabei klar festgelegt. In jeder Disziplin dürfen bis zu 3 Athleten pro Landesverband antreten. 2 von ihnen kommen in die Wertung. In jeder Altersklasse können außerdem 2 Staffeln eingesetzt werden. Eine davon wird gewertet. Jeder Athlet darf maximal in 3 Disziplinen, Staffeln eingeschlossen, an den Start gehen. Die U12 ist nicht startberechtigt. Ausgerichtet wurde der Wettkampf vom 1. LAC Dessau. In diesem Jahr ging der Fünf-Länder-Vergleich bereits in seine 4. Auflage. Gerade für die Leichtathletik in Ostdeutschland hat der Wettbewerb eine besondere Bedeutung.
3: Das ist der wichtigste Wettkampf, wenn nicht sogar schon traditionell. Wir hatten ja angefangen im Mitteldeutschen Verbund in den Mitte der 2000er Jahren. Und jetzt haben wir das, wie gesagt, ausgeweitet auf fast alle ostdeutschen Bundesländer. Jetzt fehlt nur noch Berlin. Und insofern ist es extrem wichtig, dass die jungen Athleten sich jetzt erstmalig messen können. Und die wachsen jetzt auch gemeinsam in die U16, U18 gemeinsam hoch. Und das ist das erste Kickoff für uns als LVSA, also als Leichtathletikverband, zu schauen, was ist denn da.
2: Die Athleten aus Sachsen-Anhalt konnten mit starken Leistungen überzeugen. Die beste weibliche Leistung des Landesverbandes zeigte Lorelei Bergt vom TSV Rot-Weiß Zerbst. Über 800 Meter sicherte sie sich mit ihrer Leistung ganze 10 Punkte. Bei den Jungen überzeugte Vince Riesela von Union 1861 Schönebeck. Im Speerwurf erzielte er mit 46,75 Metern eine persönliche Bestweite und holte damit ebenfalls 10 Punkte für das Team von Sachsen-Anhalt. Am Ende durfte sich Sachsen-Anhalt über den 2. Platz freuen. In allen Wertungsklassen sicherte sich das Team die Silbermedaille. Den Gesamtsieg holte Thüringen mit gerade mal einem Punkt Vorsprung.

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1: Am 6. September wurde in Sachsen-Anhalt ein neuer Landtag gewählt. Die AfD ging dabei als stärkste Kraft hervor und erzielte ein Rekordergebnis. Das Wahlergebnis sorgt bundesweit auch eine Woche nach der Wahl für viel Diskussionsstoff. Auch in Dessau-Roßlau wird über den Ausgang der Wahl gesprochen. Am Donnerstag, dem 10.

0: 17. September wurden die Ergebnisse der Landtagswahl für die Wahlkreise 26 und 27 offiziell bekannt gegeben. Dazu lud Kreiswahlleiterin Jennifer Hankel in den Ratssaal des Dessauer Rathauses ein. Dort wurden die Ergebnisse bestätigt. Bei den Erststimmen konnten sich Burkhard Ratzmann und Nadine Koppehel beide von der AfD durchsetzen. Sie gewannen die Direktmandate in ihren Wahlkreisen und werden damit künftig die Interessen der Bürger im Landtag vertreten. Doch nicht nur Erwachsene waren zur Wahl aufgerufen. Auch Kinder und Jugendliche konnten bei der U18-Wahl ihre Stimme abgeben.
1: Insgesamt an 5 Standorten haben 4 Organisatoren, 4 Kinder- und Jugendeinrichtungen, das Werkstattcafé, der Evangelische Jugendpfarramt und wir als Pfadfinder Wahllokale organisiert. An 5 Orten konnten die Jugendlichen ihre Chance nutzen und konnten ihre Stimme abgeben. Wir hatten von der Stadt Dessau Wahlurnen und Trennwände sowie bei einer Erwachsenenwahl auch zur Verfügung. Die Kinder erhielten einen Stimmzettel. Der einzige Unterschied war, dass man eine Stimme zur Verfügung hatte und die Partei wählen konnte. Und dann hat man sich entweder die Zeit genommen, hat noch bei der Voto-App zum Beispiel sich informiert über die einzelnen Wahlprogramme. Man hat von uns neutrale Broschüren vom Kinder- und Jugendring zur Verfügung gestellt bekommen, konnte sich da auch noch mal informieren. Oder, das hatten wir auch, dass Kinder und Jugendliche schon stimmstark waren und sofort in das Wahllokal gestürmt sind und ihre Stimme abgeben konnten. Und die Wahlbedingungen dazu sind genauso wie bei der Erwachsenenwahl auch. Man wählt geheim, man wählt einzeln, man tritt hinter die Wahlkabine auch alleine. Das wurde im Rahmen von so einer Wahlordnung alles auch nochmal erklärt. Oder man konnte es bei uns persönlich auch nochmal erfragen.
0: Am 24. August begann die U18-Wahlwoche. Die Ergebnisse wurden dann am 31. August im Werkstattcafé bekannt gegeben. Dabei lag die Linke mit 31,3% vorn. Dahinter folgten die AfD mit 19,1% und Bündnis 90, die Grünen, mit 13,2%. Darauf folgten CDU, FDP und SPD. Die U18-Wahl ist eine symbolische Wahl für alle Personen unter 18 in Deutschland. In Sachsen-Anhalt wird sie vom Kinder- und Jugendring Sachsen-Anhalt koordiniert und freiwillig von verschiedenen Organisationen durchgeführt. Von 5.496 Kindern und Jugendlichen in Dessau-Roßlau nutzten 283 junge Menschen ihre Chance und gaben ihre Stimme ab.
1: Wir würden uns echt wünschen, wenn die Wahlbeteiligung, die jetzt momentan bei 5,1% gelegen hat, ansteigt und wir noch mehr Kinder und Jugendliche animieren können, aufzustehen, ihre Stimme abzugeben und diese Chance zu nutzen, diesen Raum zu nutzen, auch wirklich aktiv für ihre Meinung, für ihre Interessen einzustehen und zu uns zu kommen. Ansonsten sind wir prinzipiell sehr zufrieden, weil wir ein Wahlergebnis erzielt haben mit 283 Stimmen, was auf jeden Fall schon höher ist als bei der Bundestagswahl im letzten Jahr, aber es ist noch Luft nach oben auf jeden Fall.
0: Die U18-Wahl soll junge Menschen dazu ermutigen, sich mit Politik auseinanderzusetzen und ihre eigene Meinung zu bilden. Gleichzeitig macht sie die politischen Interessen der jungen Generation sichtbar und leistet einen Beitrag zur politischen Bildung.

0: So wurden die Besucher am 5. September am Mausoleum begrüßt. Das Anhaltische Theater Dessau startete hier mit einem Eröffnungskonzert in die neue Spielzeit und hatte ein vielfältiges Programm mitgebracht.
1: Naja, wie immer gibt es ein bisschen Vorausblick auf die Spielzeit. Schönerweise nicht nur die Oper dieses Jahr oder das Musiktheater, sondern auch Schauspiel und Ballett sind dabei. Und es ist, ich würde sagen, ziemlich abwechslungsreich. Es hat sich ergeben, dass wir tatsächlich ganz, ganz viele Stücke haben, wo junge Frauen im Mittelpunkt stehen. Ne? Also sowohl in der Oper oder auch eine alte Dame, das ist das Produktion im Schauspiel. Und das ergibt einen ziemlich guten roten Faden durch die Spielzeit, glaube ich.
0: Die bald beendete 231. Spielzeit ist sehr gut gelaufen am Theater. So ist man wieder vor der Corona-Pandemie angekommen, was die Zuschauerzahlen angeht. Der Einblick in die 232. Spielzeit beim Eröffnungskonzert war sehr abwechslungsreich und unterhaltsam.

0: Eine ganz besondere Premiere in der neuen Spielzeit gibt es dann anlässlich des Kurt-Weil-Festes.
1: Das Musical Tom Sawyer oder die Oper für junge Leute von Kurt Weil, die ist vor einigen Jahren vollendet worden. Kurt Weil ist gestorben, bevor es zu Ende schreiben konnte. Und das hat die Premiere im Weilfest. Das ist natürlich was sehr Besonderes. Ne?
0: Im September geht es bereits mit den ersten Premieren der neuen Spielzeit los. Einen Überblick über das umfangreiche Programm gibt es natürlich auf der Internetseite des Anhaltischen Theaters. Hier nochmal ein kleiner Vorgeschmack auf die 232. Spielzeit.

Während am Mausoleum gerade noch die neue Spielzeit des Anhaltischen Theaters mit einem Eröffnungskonzert eingeläutet wurde, gab es am 5. September nur einige Meter weiter im Rahmen des Bauhausfestes ebenfalls eine Menge zu bestaunen. Unter dem Titel Salto, Takt und Form wurde das diesjährige Fest dem Thema Zirkus gewidmet. Die in den 1920er Jahren sehr beliebte Kunstform begeisterte auch die Bauhäusler. Die historische Zirkusbegeisterung wurde nun adaptiert. Im und rund um das Bauhausgebäude gab es zeitgenössische Zirkusprojekte, Materialperformances, interaktive Spiele und Tanz. So konnten Besucher unter anderem in einem Workshop das Jonglieren lernen. Einer der wortwörtlichen Höhepunkte des Abends war dann die Tanz- und Architekturperformance Extrem Hoch 4 mit Tänzern des sorbischen Nationalensembles. Erstmals wurden hierfür alle Balkone des Ateliergebäudes bespielt. Inspiriert vom Stäbetanz Oskar Schlemmers und dem sorbischen Brauch des Osterklapperns gab es hier eine denkwürdige Performance zu sehen. Einen weiteren besonderen Hingucker gab es dann neben dem Bauhausgebäude. Der Uppsala Zirkus aus Zeitz zeigte eine Zirkusstraßenperformance mit dem Titel Heiterkeit. Die Darbietung wurde als offenes Labor, inspiriert vom Bauhaus und seinen Fragen nach Freiheit, Gemeinschaft und gesellschaftlichem Wandel inszeniert. Das Publikum begleitete die Künstler durch diese immersive Performance und wurde auch selbst Teil des Geschehens. Bis spät in die Nacht gab es beim Bauhausfest dann noch viel zu sehen und zu erleben.

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2: Endlich war es soweit. Die lang ersehnte Veranstaltung Festtafel 100 fand nach einigen Jahren wieder statt. Am 3. September füllte sich der Marktplatz ab 18 Uhr mit Menschen aus der Region. Ob als Tischpaten oder interessierte Bürger, alle waren eingeladen, gemeinsam zu essen, Köstlichkeiten zu genießen und miteinander ins Gespräch zu kommen.
3: Alle zusammen zeigen ja hier einen mega tollen, vollen Marktplatz und eine Vielseitigkeit, die wir hier in der Stadt haben, an Vereinen, an Kultur, an Sportvereinen, Heimatvereinen. Natürlich auch, wir haben hier die Institutionen sind da, die haben einen Tisch übernommen, die Stiftung Gauss natürlich, Kulturstiftung Dessau-Wörlitz. Wir haben Unternehmen da, Merz, IDT. Es ist eine ganz, ganz bunte Mischung, bunte Vielfalt. Privatpersonen haben sich gemeldet, die den Tisch übernehmen wollten, weil sie das Format schon kannten von 2019, 2017. Und ich freue mich, dass da Stammpaten sozusagen dabei sind und eine ganz bunte Mischung und wir hier hoffentlich auch weiterhin einen ganz schönen bunten Abend haben.
2: Die Festtafel ist Teil des Jubiläumsprogramms 100 Jahre Bauhaus und läutete gleichzeitig das Festwochenende rund um das Bauhausfest ein. Das Ziel: insgesamt 100 Tische sollten auf dem Marktplatz gedeckt werden. Ganz erreicht wurde diese Zahl am Ende jedoch nicht.
3: Wir haben jetzt 66 Tische mit 66 Tischpaten und wir haben diese Tische als 100 gestellt, weil wir feiern ja 100 Jahre Bauhaus in Dessau. Und ich freue mich sehr, dass wir diese Lösung hier gefunden haben. Mit dieser 100 setzen wir auch ein Zeichen vom Rathausturm. Sieht man das bestimmt auch ganz gut. Und ich freue mich sehr, dass es so geklappt hat, dass wir hier so eine Stimmung jetzt haben. Jetzt geht doch die Musik gleich los. Perfekt.
2: Bei der Gestaltung ihrer Tische konnten die Tischpaten ihrer Kreativität freien Lauf lassen. Ob beim Essen, bei der Dekoration oder bei der Gestaltung des gesamten Tisches, jeder konnte seine ganz eigene Idee verwirklichen. Passend zu ihren Vereinen, Institutionen oder Initiativen entstanden dabei ganz unterschiedliche und individuell gestaltete Tafeln.
3: Die Tischpaten freuen sich auf die Gäste, auf die Besucher, um ins Gespräch zu kommen über die Stadt, über das Bauhausjubiläum, über dies und jenes. Und die Stimmung ist super und die Tischpaten freuen sich, die Gäste freuen sich. Ich habe nur gute Stimmung gehört.
2: Gemeinsam wurde gegessen, getrunken und gefeiert. Der gelungene Abend soll dabei keine einmalige Veranstaltung bleiben. Vielmehr besteht der Wunsch, das Format auch in den kommenden Jahren fortzuführen.
3: Wir hatten das damals schon überlegt, 2019, das immer weiterzuführen. Leider kamen Krisen dazwischen. Aber nach diesem Erfolg hier, den man ja wahrscheinlich jetzt schon sagen kann, dass das so ist, setzt sich alles daran, dass man das vielleicht nicht jedes Jahr, aber in Abständen wiederholen kann. Ich glaube, die Tischpaten würden da auch wieder mitmachen.
2: Für die musikalische Begleitung sorgte den Abend über die Big Band Dix Band. Nach diesem gelungenen Abend darf man also gespannt sein, wann die nächste Festtafel ihre Tische deckt. Der Staffelstein der Jugendbauhütte wurde an der Einsatzstelle am Dessauer Mausoleum feierlich weitergegeben. Seit mittlerweile 10 Jahren gibt es hier die Möglichkeit, im Rahmen eines freiwilligen sozialen Jahres handwerkliche Erfahrungen zu sammeln und gleichzeitig aktiv zum Erhalt des historischen Bauwerks beizutragen.
4: 9 Jahre sind vorüber, jeweils mit 3 Jugendlichen. Man muss das ja einordnen, es geht um ein freiwilliges soziales Jahr. Das heißt, es gibt immer einen Mix zwischen Arbeiten vor Ort, hier am Denkmal, hier im Tierpark, am Mausoleum und auch Seminaren, die durch die Jugendbauhütte in Quedlinburg, das ist hier die Organisation in Sachsen-Anhalt, das begleitet und organisiert.
2: Schritt für Schritt ging und geht es voran. In dem vergangenen Jahrzehnt ist bereits einiges geschafft worden. Seit 2017 engagiert sich die Jugendbauhütte für den Erhalt des Mausoleums. Und die Ergebnisse können sich sehen lassen.
4: Wenn wir sehen, was wir geschafft haben, beginnend, wer sich noch erinnern kann, hier mit dem Springbrunnen, der vor 9 Jahren nicht funktioniert hat, sondern über viele, viele Jahre einfach ein Loch in der Wiese war, den haben wir in dem ersten Jahr errichtet, neu gebaut, neu funktionsfähig gestaltet und angeschlossen an die Elektrik mit dem Pumpsystem etc., einschließlich der Wege, der eine oder andere, man sieht das immer wieder schön bei Ausstellungen, hat noch alte Fotos. Es gab hier diese DDR-Plattenwege, wo man nicht wirklich vorangekommen sind. Das haben wir im ersten Jahr errichtet. In den Folgejahren dann über die Treppe, über den Zugang hier zum Mausoleum wieder möglich zu machen. Wenn man mal zurückdenkt, hier war ein Maschendrahtzaun. Es war abgesperrt, man konnte nicht mal an die Tür greifen. Und bildlich, symbolisch, Sie sehen es im Hintergrund, haben wir jetzt auch eine neue Tür im Mausoleum. Man kommt dran, wir machen das Denkmal wieder erlebbar, wieder fühlbar.
2: Für die FSJler Merit Gerlach, Leontine Tietz und Arne Christoph ging ihr Einsatzjahr zu Ende. An einigen Stellen haben sie dabei auch ganz persönliche Spuren hinterlassen. Ihre Arbeit bleibt damit über ihre Zeit hinaus am Mausoleum sichtbar.
5: Wir haben in dem letzten Jahr mit der vergangenen Truppe 25, 26 hinten auf der Ostseite sehr viel Erdreich bewegt, Freilegungen vorgenommen, um wieder neue Raumwände zu setzen und darauf dann eine neue Decke zu verlegen.
2: Darüber hinaus haben die drei Teilnehmer des vergangenen Jahrgangs einen eigenen Film über das Mausoleum produziert. Das dabei entstandene Material soll in Kürze fertiggestellt werden und anschließend in eine Dokumentation einfließen, die die Regisseurin Christine Nagel über das historische Bauwerk plant. Des Weiteren ist eine Jubiläumsfeier in Vorbereitung.
5: Die letzte Jugendtruppe hat sich zur Aufgabe gemacht, nächstes Jahr 27 ein ehemaligen Treffen zu organisieren, wo alle Teilnehmer der Jugendbauhütte, der Einsatzstelle Mausoleum sich hier einfinden sollen. Das wären so insgesamt bei 10 Jahren sind das 30 Jugendliche. Dieser jene wird vielleicht schon mit Anhang kommen, wie auch immer, das bringt ja das Leben so mit sich. Ja, mal gucken, was dann da Feines rauskommt.
2: Damit bleibt der 9. Jahrgang auch weiterhin mit dem Mausoleum und der dort geleisteten Arbeit verbunden. Ihren Staffelstein haben die drei nun aber an die nächste Generation weitergegeben. Die neue Gruppe steht bereits in den Startlöchern. Sie freuen sich auf handwerkliche Arbeiten, neue Herausforderungen und praktische Erfahrungen im Denkmalschutz.
6: Ich spreche mal für alle Dessauer. Ich glaube, als Dessauer kennt man das Mausoleum. Immer wenn man früher zum Tierpark gegangen ist, hat man es gesehen und war, denke ich, auch immer ein bisschen fasziniert davon. Und als ich dann, während ich in der 10. Klasse war, davon gehört habe, dass man hier sich einsetzen kann, als FSJler dabei helfen kann, das Mausoleum ein bisschen schöner zu machen, hat mich das sehr inspiriert und ich wollte dabei sein und den Leuten hier unter die Arme greifen und unterstützen.
7: Eigentlich als Überbrückungsjahr, weil ich wusste noch nicht, wo ich hingehen soll. Nach Schule, für die Ausbildung, wusste ich noch nicht ganz genau, wo ich hingehen sollte. Dann habe ich das hier gesehen in Roßlau auf der Tafel und dann habe ich mich entschieden, hier mich zu bewerben.
8: Ich bin hier, weil ich von mehreren Ausbildungsplätzen abgelehnt wurde und das Mausoleum übers Internet gesehen habe und mir dachte, ja, ist was Handwerkliches, ich wollte in die Richtung und dann habe ich mir gedacht, ja, bewerbe ich mich hier.
2: Für die drei neuen FSJler gibt es am Mausoleum bereits einiges zu tun. Und die nächsten Projekte sind schon geplant.
5: Mit der neuen Truppe, die jetzt angefangen hat mit dem heutigen Tag, werden wir dann die Raumtrennwände unten auf der Ostseite entstehen lassen und die Vorbereitungen treffen für die Deckenauflage. Und im Winter werden wir uns dann im Innenbereich des Mausoleums bewegen. Das heißt im Einzelnen, dass wir wieder Mosaike säubern und Fehlstellen im Mosaik wieder restaurieren.

0: wichtigsten Ergebnisse noch einmal zurückgeschaut.
1: Wir haben 2025, also offiziell, förmlich sagt man das bei uns immer, drei Sanierungsgebiete abgeschlossen. Das war einmal Dessau Nord, dann die Altstadt von Roßlau und Dessau Nordwest. Und wer mit Nordwest wenig anfangen kann, das ist das Gelände um das Bauhaus bis zur Kreuzung Sieben Säulen, Meisterhäuser und auf der Westseite der Gropiusallee eben das ehemalige Diakonissenkrankenhaus und der Landesbetrieb Bau, wo früher die Frauenklinik drin war.
0: Drei Online-Broschüren, die bei dem Pressegespräch vorgestellt wurden, geben Einblick in mehr als drei Jahrzehnte Stadtsanierung. Sie dokumentieren dieses besondere Kapitel der Stadtgeschichte, zeigen die Ausgangssituation zu Beginn der Sanierungsverfahren, erläutern die damals gesetzten Ziele und machen sichtbar, welche Veränderungen heute in den drei Gebieten erkennbar sind.
1: Also wenn man sich so persönlich auch da, wo man selber auch wohnt, daran erinnert, dann ist es immer schön zu reflektieren, ja, ich selber habe in 96 meinen ersten Wohnsitz in Dessau Nord gehabt, um dann zu sehen, wie gerade im Bereich Lidische Platz Katzenhaus gemacht worden sind oder was aus dem Schlachthof geworden ist. Vor allen Dingen, wie sich das Straßenbild geändert hat mit Großgrün, mit neuen Straßenbelägen und vor allen Dingen auch die Häuserfassaden modernisiert, frisch dahergekommen sind in den letzten Jahren. Das ist so eine tolle Sache, wenn man weiß, wie es früher in Dessau Nord aussah, ist das einfach erfrischend.
0: Alle drei Gebiete haben gemeinsam, dass ihre Entwicklung nicht von einzelnen Großprojekten bestimmt wurden. Vielmehr war es das Zusammenspiel zahlreicher Maßnahmen und die Unterstützung durch die Städtebauförderung von Bund und Land, die den nachhaltigen Wandel erst möglich gemacht haben.
1: Ja, ich denke mal, es ist wichtig zu zeigen, was ist eigentlich mit Hilfe von Bundes- und Landesfinanzmitteln und auch mit kommunalen finanziellen Engagement und ganz besonders wichtig ist mir zu erwähnen, auch mit privaten Engagement in den letzten 30 Jahren in diesen drei Sanierungsgebieten entstanden. Ich denke, es wird viele Bewohner von Dessau und von Roßlau geben, die sich noch an die Nachwendezeiten erinnern können, wie die Bausubstanz aussah, wie die technische Infrastruktur aussah, wie Grün- und Parkanlagen wahrgenommen wurden und was in den letzten 30 Jahren eigentlich passiert ist, nicht nur durch Geld, sondern auch durch aktives privates Zutun, ob das nun die Sanierung von Gebäuden waren oder die Versorgungsunternehmen, die Stadtwerke, die die Medieninfrastruktur erneuert haben, so dass wirklich auch gesunde Wohnverhältnisse entstanden sind und was vor allen Dingen auch im Bereich der sozialen und kulturellen Infrastruktur mit Freizeit, mit Spielplätzen geschaffen worden ist. Und die Broschüren sind für uns ein ganz, ganz wichtiges Instrument, um so ein Sprichwort auch zu bedienen, tu Gutes und rede darüber. Nicht nur, weil es in den Fördermittelbedingungen ein obligatorischer Bestandteil des Öffentlichkeitsarbeit zu heißen, sondern es ist enorm wichtig, auch zu zeigen, was ist denn tatsächlich in den letzten 30 Jahren hier passiert. Und da ist eine ganze Menge passiert. Und ich halte mal eine so eine Broschüre hier für Sie mit in den Bildschirm. Das ist Altstadt Roßlau. Und da sind ganz tolle Fotos mit dabei, die auch in einem Vorher-Nachher-Vergleich zeigen, wie sich die Altstadt von Roßlau auch entwickelt hat. Und das ist auch in den anderen Broschüren mit drin. Und ich denke, es ist für jeden schön zu sehen, wie hat sich denn das eigene Wohnumfeld eigentlich in den letzten 30 Jahren entwickelt? Es hat auch was mit Identität zu tun. Und diese Broschüren, die werden bei uns auf der Internetseite im Bereich der Rubrik Stadtentwicklung digital bereitgehalten. Kann sich also jeder auf dem Smartphone oder auf dem Tablet, was es so alles so gibt, auf die Couch gerne setzen und da drinnen mal schmökern. Weil das sind ist eine schöne Zeitreise durch die letzten 30 Jahre Geschichte.
0: Die Städtebauförderung wird es weiterhin geben. Zwei Fördergebiete in der Roßlauer Altstadt sollen im Rahmen der Neuaufstellung des integrierten Stadtentwicklungskonzepts überprüft werden. Mit den Maßnahmen möchte man an das bisherige Ziel anknüpfen, Dessau-Roßlau als lebenswerte, attraktive und zukunftsfähige Stadt weiterzuentwickeln.

0: Für die jungen Leichtathleten wurde es am Samstag, dem 12. September, spannend. Beim Fünf-Länder-Vergleich der U14 konnten die Nachwuchstalente ihr Können unter Beweis stellen. Im Paul-Greifzu-Stadion in Dessau traten die Mannschaften aus Brandenburg, Mecklenburg-Vorpommern, Sachsen, Thüringen und auch Sachsen-Anhalt gegeneinander an.
1: Das Team besteht aus 49 Personen, davon etwa 25, soweit ich noch informiert bin, junge Herren und der Rest 24 junge Damen.
0: Von größeren Sportschulen, aber auch aus kleineren Vereinen kamen die Nachwuchstalente zusammen. Ab 10 Uhr ging es für die jungen Athleten in den Wettkampf. In dem kurzweiligen Format sammelten sie mit ihren Platzierungen Punkte für ihr jeweiliges Bundesland. Bei Sonnenschein gingen knapp 250 Sportler in mehr als 10 Disziplinen an den Start und kämpften um möglichst viele Punkte für ihr Team.
1: Also unter anderem 75 Meter, 60 Hürde, also so der Standard, 800, 3x800, hoch, weit, Kugel, Diskus, Speer. Also wir haben das gesamte Portfolio inklusive 2000 Meter Bahngehen, um eine große Masse auch von Athleten anzusprechen.
0: Die Regeln des Wettkampfs waren dabei klar festgelegt. In jeder Disziplin dürfen bis zu 3 Athleten pro Landesverband antreten. 2 von ihnen kommen in die Wertung. In jeder Altersklasse können außerdem 2 Staffeln eingesetzt werden. Eine davon wird gewertet. Jeder Athlet darf maximal in 3 Disziplinen, Staffeln eingeschlossen, an den Start gehen. Die U12 ist nicht startberechtigt. Ausgerichtet wurde der Wettkampf vom 1. LAC Dessau. In diesem Jahr ging der Fünf-Länder-Vergleich bereits in seine 4. Auflage. Gerade für die Leichtathletik in Ostdeutschland hat der Wettbewerb eine besondere Bedeutung.
1: Das ist der wichtigste Wettkampf, wenn nicht sogar schon traditionell. Wir hatten ja angefangen im Mitteldeutschen Verbund in den Mitte der 2000er Jahren. Und jetzt haben wir das, wie gesagt, ausgeweitet auf fast alle ostdeutschen Bundesländer. Jetzt fehlt nur noch Berlin. Und insofern ist es extrem wichtig, dass die jungen Athleten sich jetzt erstmalig messen können. Und die wachsen jetzt auch gemeinsam in die U16, U18 gemeinsam hoch. Und das ist das erste Kickoff für uns als LVSA, also als Leichtathletikverband, zu schauen, was ist denn da.
0: Die Athleten aus Sachsen-Anhalt konnten mit starken Leistungen überzeugen. Die beste weibliche Leistung des Landesverbandes zeigte Lorelei Bergt vom TSV Rot-Weiß Zerbst. Über 800 Meter sicherte sie sich mit ihrer Leistung ganze 10 Punkte. Bei den Jungen überzeugte Vince Riesela von Union 1861 Schönebeck. Im Speerwurf erzielte er mit 46,75 Metern eine persönliche Bestweite und holte damit ebenfalls 10 Punkte für das Team von Sachsen-Anhalt. Am Ende durfte sich Sachsen-Anhalt über den 2. Platz freuen. In allen Wertungsklassen sicherte sich das Team die Silbermedaille. Den Gesamtsieg holte Thüringen mit gerade mal einem Punkt Vorsprung.

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1: Am 6. September wurde in Sachsen-Anhalt ein neuer Landtag gewählt. Die AfD ging dabei als stärkste Kraft hervor und erzielte ein Rekordergebnis. Das Wahlergebnis sorgt bundesweit auch eine Woche nach der Wahl für viel Diskussionsstoff. Auch in Dessau-Roßlau wird über den Ausgang der Wahl gesprochen. Am Donnerstag, dem 10. September, wurden die Ergebnisse der Landtagswahl für die Wahlkreise 26 und 27 offiziell bekannt gegeben. Dazu lud Kreiswahlleiterin Jennifer Hankel in den Ratssaal des Dessauer Rathauses ein. Dort wurden die Ergebnisse bestätigt. Bei den Erststimmen konnten sich Burkhard Ratzmann und Nadine Koppehel, beide von der AfD, durchsetzen. Sie gewannen die Direktmandate in ihren Wahlkreisen und werden damit künftig die Interessen der Bürger im Landtag vertreten. Doch nicht nur Erwachsene waren zur Wahl aufgerufen. Auch Kinder und Jugendliche konnten bei der U18-Wahl ihre Stimme abgeben.
2: Insgesamt an 5 Standorten haben 4 Organisatoren, 4 Kinder- und Jugendeinrichtungen, das Werkstattcafé, der Evangelische Jugendpfarramt und wir als Pfadfinder Wahllokale organisiert. An 5 Orten konnten die Jugendlichen ihre Chance nutzen und konnten ihre Stimme abgeben. Wir hatten von der Stadt Dessau Wahlurnen und Trennwände sowie bei einer Erwachsenenwahl auch zur Verfügung. Die Kinder erhielten einen Stimmzettel. Der einzige Unterschied war, dass man eine Stimme zur Verfügung hatte und die Partei wählen konnte. Und dann hat man sich entweder die Zeit genommen, hat noch bei der Voto-App zum Beispiel sich informiert über die einzelnen Wahlprogramme. Man hat von uns neutrale Broschüren vom Kinder- und Jugendring zur Verfügung gestellt bekommen, konnte sich da auch nochmal informieren. Oder, das hatten wir auch, dass Kinder und Jugendliche schon stimmstark waren und sofort in das Wahllokal gestürmt sind und ihre Stimme abgeben konnten. Und die Wahlbedingungen dazu sind genauso wie bei der Erwachsenenwahl auch. Man wählt geheim, man wählt einzeln, man tritt hinter die Wahlkabine auch alleine. Das wurde im Rahmen von so einer Wahlordnung alles auch nochmal erklärt. Oder man konnte es bei uns persönlich auch nochmal erfragen.
1: Am 24. August begann die U18-Wahlwoche. Die Ergebnisse wurden dann am 31. August im Werkstattcafé bekannt gegeben. Dabei lag die Linke mit 31,3% vorn. Dahinter folgten die AfD mit 19,1% und Bündnis 90, die Grünen, mit 13,2%. Darauf folgten CDU, FDP und SPD. Die U18-Wahl ist eine symbolische Wahl für alle Personen unter 18 in Deutschland. In Sachsen-Anhalt wird sie vom Kinder- und Jugendring Sachsen-Anhalt koordiniert und freiwillig von verschiedenen Organisationen durchgeführt. Von 5.496 Kindern und Jugendlichen in Dessau-Roßlau nutzten 283 junge Menschen ihre Chance und gaben ihre Stimme ab.
2: Wir würden uns echt wünschen, wenn die Wahlbeteiligung, die jetzt momentan bei 5,1% gelegen hat, ansteigt und wir noch mehr Kinder und Jugendliche animieren können, aufzustehen, ihre Stimme abzugeben und diese Chance zu nutzen, diesen Raum zu nutzen, auch wirklich aktiv für ihre Meinung, für ihre Interessen einzustehen und zu uns zu kommen. Ansonsten sind wir prinzipiell sehr zufrieden, weil wir ein Wahlergebnis erzielt haben mit 283 Stimmen, was auf jeden Fall schon höher ist als bei der Bundestagswahl im letzten Jahr, aber es ist noch Luft nach oben auf jeden Fall.
1: Die U18-Wahl soll junge Menschen dazu ermutigen, sich mit Politik auseinanderzusetzen und ihre eigene Meinung zu bilden. Gleichzeitig macht sie die politischen Interessen der jungen Generation sichtbar und leistet einen Beitrag zur politischen Bildung.

0: So wurden die Besucher am 5. September am Mausoleum begrüßt. Das Anhaltische Theater Dessau startete hier mit einem Eröffnungskonzert in die neue Spielzeit und hatte ein vielfältiges Programm mitgebracht.
1: Naja, wie immer gibt es ein bisschen Vorausblick auf die Spielzeit. Schönerweise nicht nur die Oper dieses Jahr oder das Musiktheater, sondern auch Schauspiel und Ballett sind dabei. Und es ist, ich würde sagen, ziemlich abwechslungsreich. Es hat sich ergeben, dass wir tatsächlich ganz, ganz viele Stücke haben, wo junge Frauen im Mittelpunkt stehen. Ne? Also sowohl in der Oper oder auch eine alte Dame, das ist das Produkt zu dem Schauspiel. Und das ergibt einen ziemlich guten roten Faden durch die Spielzeit, glaube ich.
0: Die bald beendete 231. Spielzeit ist sehr gut gelaufen am Theater. So ist man wieder vor der Corona-Pandemie angekommen, was die Zuschauerzahlen angeht. Der Einblick in die 232. Spielzeit beim Eröffnungskonzert war sehr abwechslungsreich und unterhaltsam.

0: Eine ganz besondere Premiere in der neuen Spielzeit gibt es dann anlässlich des Kurt-Weil-Festes.
1: Das Musical Tom Sawyer oder die Oper für junge Leute von Kurt Weill, die ist vor einigen Jahren vollendet worden. Kurt Weill ist gestorben, bevor es zu Ende schreiben konnte. Und das hat die Premiere im Weilfest. Das ist natürlich was sehr Besonderes. Ne?
0: Im September geht es bereits mit den ersten Premieren der neuen Spielzeit los. Einen Überblick über das umfangreiche Programm gibt es natürlich auf der Internetseite des Anhaltischen Theaters. Hier nochmal ein kleiner Vorgeschmack auf die 232. Spielzeit.

Während am Mausoleum gerade noch die neue Spielzeit des Anhaltischen Theaters mit einem Eröffnungskonzert eingeläutet wurde, gab es am 5. September nur einige Meter weiter im Rahmen des Bauhausfestes ebenfalls eine Menge zu bestaunen. Unter dem Titel Salto, Takt und Form wurde das diesjährige Fest dem Thema Zirkus gewidmet. Die in den 1920er Jahren sehr beliebte Kunstform begeisterte auch die Bauhäusler. Die historische Zirkusbegeisterung wurde nun adaptiert. Im und rund um das Bauhausgebäude gab es zeitgenössische Zirkusprojekte, Materialperformances, interaktive Spiele und Tanz. So konnten Besucher unter anderem in einem Workshop das Jonglieren lernen. Einer der wortwörtlichen Höhepunkte des Abends war dann die Tanz- und Architekturperformance Extrem Hoch 4 mit Tänzern des sorbischen Nationalensembles. Erstmals wurden hierfür alle Balkone des Ateliergebäudes bespielt. Inspiriert vom Stäbetanz Oskar Schlemmers und dem sorbischen Brauch des Osterklapperns gab es hier eine denkwürdige Performance zu sehen. Einen weiteren besonderen Hingucker gab es dann neben dem Bauhausgebäude. Der Uppsala-Zirkus aus Zeitz zeigte eine Zirkusstraßenperformance mit dem Titel Heiterkeit. Die Darbietung wurde als offenes Labor, inspiriert vom Bauhaus und seinen Fragen nach Freiheit, Gemeinschaft und gesellschaftlichem Wandel inszeniert. Das Publikum begleitete die Künstler durch diese immersive Performance und wurde auch selbst Teil des Geschehens. Bis spät in die Nacht gab es beim Bauhausfest dann noch viel zu sehen und zu erleben.

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2: Endlich war es soweit. Die lang ersehnte Veranstaltung Festtafel 100 fand nach einigen Jahren wieder statt. Am 3. September füllte sich der Marktplatz ab 18 Uhr mit Menschen aus der Region. Ob als Tischpaten oder interessierte Bürger, alle waren eingeladen, gemeinsam zu essen, Köstlichkeiten zu genießen und miteinander ins Gespräch zu kommen.
3: Alle zusammen zeigen ja hier einen mega tollen, vollen Marktplatz und eine Vielseitigkeit, die wir hier in der Stadt haben, an Vereinen, an Kultur, an Sportvereinen, Heimatvereinen. Natürlich auch, wir haben hier, die Institutionen sind da, die haben einen Tisch übernommen, die Stiftung Baus natürlich, Kulturstiftung Dessau-Wörlitz, wir haben Unternehmen da, Merz, IDT. Es ist eine ganz, ganz bunte Mischung, bunte Vielfalt. Privatpersonen haben sich gemeldet, die den Tisch übernehmen wollten, weil sie das Format schon kannten von 2019, 2017. Und ich freue mich, dass da Stammpaten sozusagen dabei sind und eine ganz bunte Mischung und wir hier hoffentlich auch weiterhin einen ganz schönen bunten Abend haben.
2: Die Festtafel ist Teil des Jubiläumsprogramms 100 Jahre Bauhaus und läutete gleichzeitig das Festwochenende rund um das Bauhausfest ein. Das Ziel: insgesamt 100 Tische sollten auf dem Marktplatz gedeckt werden. Ganz erreicht wurde diese Zahl am Ende jedoch nicht.
3: Wir haben jetzt 66 Tische mit 66 Tischpaten und wir haben diese Tische als 100 gestellt, weil wir feiern ja 100 Jahre Bauhaus in Dessau. Und ich freue mich sehr, dass wir diese Lösung hier gefunden haben. Mit dieser 100 setzen wir auch ein Zeichen vom Rathausturm. Sieht man das bestimmt auch ganz gut. Und ich freue mich sehr, dass es so geklappt hat, dass wir hier so eine Stimmung jetzt haben. Jetzt geht doch die Musik gleich los. Perfekt.
2: Bei der Gestaltung ihrer Tische konnten die Tischpaten ihrer Kreativität freien Lauf lassen. Ob beim Essen, bei der Dekoration oder bei der Gestaltung des gesamten Tisches, jeder konnte seine ganz eigene Idee verwirklichen. Passend zu ihren Vereinen, Institutionen oder Initiativen entstanden dabei ganz unterschiedliche und individuell gestaltete Tafeln.
3: Die Tischpaten freuen sich auf die Gäste, auf die Besucher, um ins Gespräch zu kommen über die Stadt, über das Bauhausjubiläum, über dies und jenes. Und die Stimmung ist super und die Tischpaten freuen sich, die Gäste freuen sich. Ich habe nur gute Stimmung gehört.
2: Gemeinsam wurde gegessen, getrunken und gefeiert. Der gelungene Abend soll dabei keine einmalige Veranstaltung bleiben. Vielmehr besteht der Wunsch, das Format auch in den kommenden Jahren fortzuführen.
3: Wir hatten das damals schon überlegt, 2019, das immer weiterzuführen. Leider kamen Krisen dazwischen. Aber nach diesem Erfolg hier, den man ja wahrscheinlich jetzt schon sagen kann, dass das so ist, setze ich alles daran, dass man das vielleicht nicht jedes Jahr, aber in Abständen wiederholen kann. Ich glaube, die Tischpaten würden da auch wieder mitmachen.
2: Für die musikalische Begleitung sorgte den Abend über die Big Band Dix Band. Nach diesem gelungenen Abend darf man also gespannt sein, wann die nächste Festtafel ihre Tische deckt. Der Staffelstein der Jugendbauhütte wurde an der Einsatzstelle am Dessauer Mausoleum feierlich weitergegeben. Seit mittlerweile 10 Jahren gibt es hier die Möglichkeit, im Rahmen eines freiwilligen sozialen Jahres handwerkliche Erfahrungen zu sammeln und gleichzeitig aktiv zum Erhalt des historischen Bauwerks beizutragen.
4: 9 Jahre sind vorüber, jeweils mit 3 Jugendlichen. Man muss das ja einordnen, es geht um ein freiwilliges soziales Jahr. Das heißt, es gibt immer einen Mix zwischen Arbeiten vor Ort, hier am Denkmal, hier im Tierpark, am Mausoleum und auch Seminaren, die durch die Jugendbauhütte in Quedlinburg, das ist hier die Organisation in Sachsen-Anhalt, das begleitet und organisiert.
2: Schritt für Schritt ging und geht es voran. In dem vergangenen Jahrzehnt ist bereits einiges geschafft worden. Seit 2017 engagiert sich die Jugendbauhütte für den Erhalt des Mausoleums. Und die Ergebnisse können sich sehen lassen.
4: Wenn wir sehen, was wir geschafft haben, beginnend, wer sich noch erinnern kann, hier mit dem Springbrunnen, der vor 9 Jahren nicht funktioniert hat, sondern über viele, viele Jahre einfach ein Loch in der Wiese war, den haben wir in dem ersten Jahr errichtet, neu gebaut, neu funktionsfähig gestaltet und angeschlossen an die Elektrik mit dem Pumpsystem etc., einschließlich der Wege, der eine oder andere, man sieht das immer wieder schön bei Ausstellungen, hat noch alte Fotos. Es gab hier diese DDR-Plattenwege, wo man nicht wirklich vorangekommen sind. Das haben wir im ersten Jahr errichtet. In den Folgejahren dann über die Treppe, über den Zugang hier zum Mausoleum wieder möglich zu machen. Wenn man mal zurückdenkt, hier war ein Maschendrahtzaun. Es war abgesperrt, man konnte nicht mal an die Tür greifen. Und bildlich, symbolisch, Sie sehen es im Hintergrund, haben wir jetzt auch eine neue Tür im Mausoleum. Man kommt dran, wir machen das Denkmal wieder erlebbar, wieder fühlbar.
2: Für die FSJler Merit Gerlach, Leontine Tietz und Arne Christoph ging ihr Einsatzjahr zu Ende. An einigen Stellen haben sie dabei auch ganz persönliche Spuren hinterlassen. Ihre Arbeit bleibt damit über ihre Zeit hinaus am Mausoleum sichtbar.
5: Wir haben in dem letzten Jahr mit der vergangenen Truppe 25, 26 hinten auf der Ostseite sehr viel Erdreich bewegt, Freilegungen vorgenommen, um wieder neue Raumwände zu setzen und darauf dann eine neue Decke zu verlegen.
2: Darüber hinaus haben die drei Teilnehmer des vergangenen Jahrgangs einen eigenen Film über das Mausoleum produziert. Das dabei entstandene Material soll in Kürze fertiggestellt werden und anschließend in eine Dokumentation einfließen, die die Regisseurin Christine Nagel über das historische Bauwerk plant. Des Weiteren ist eine Jubiläumsfeier in Vorbereitung.
5: Die letzte Jugendtruppe hat sich zur Aufgabe gemacht, nächstes Jahr 27 ein ehemaligen Treffen zu organisieren, wo alle Teilnehmer der Jugendbauhütte, der Einsatzstelle Mausoleum sich hier einfinden sollen. Das wären so insgesamt bei 10 Jahre sind das 30 Jugendliche. Dieser jene wird vielleicht schon mit Anhang kommen, wie auch immer, das bringt ja das Leben so mit sich. Ja, mal gucken, was dann da Feines rauskommt.
2: Damit bleibt der 9. Jahrgang auch weiterhin mit dem Mausoleum und der dort geleisteten Arbeit verbunden. Ihren Staffelstein haben die drei nun aber an die nächste Generation weitergegeben. Die neue Gruppe steht bereits in den Startlöchern. Sie freuen sich auf handwerkliche Arbeiten, neue Herausforderungen und praktische Erfahrungen im Denkmalschutz.
6: Ich spreche mal für alle Dessauer. Ich glaube, als Dessauer kennt man das Mausoleum. Immer wenn man früher zum Tierpark gegangen ist, hat man es gesehen und war, denke ich, auch immer ein bisschen fasziniert davon. Und als ich dann, während ich in der 10. Klasse war, davon gehört habe, dass man hier sich einsetzen kann, als FSJler dabei helfen kann, das Mausoleum ein bisschen schöner zu machen, hat mich das sehr inspiriert und ich wollte dabei sein und den Leuten hier unter die Arme greifen und unterstützen.
7: Eigentlich als Überbrückungsjahr, weil ich wusste noch nicht, wo ich hingehen soll. Nach Schule, für die Ausbildung, wusste ich noch nicht ganz genau, wo ich hingehen sollte. Dann habe ich das hier gesehen in Roßlau auf der Tafel und dann habe ich mich entschieden, hier mich zu bewerben.
8: Ich bin hier, weil ich von mehreren Ausbildungsplätzen abgelehnt wurde und das Mausoleum übers Internet gesehen habe und mir dachte, ja, es ist was Handwerkliches, ich wollte in die Richtung und dann habe ich mir gedacht, ja, bewerbe ich mich hier.
2: Für die drei neuen FSJler gibt es am Mausoleum bereits einiges zu tun. Und die nächsten Projekte sind schon geplant.
5: Mit der neuen Truppe, die jetzt angefangen hat mit dem heutigen Tag, werden wir dann die Raumtrennwände unten auf der Ostseite entstehen lassen und die Vorbereitungen treffen für die Deckenauflage. Und im Winter werden wir uns dann im Innenbereich des Mausoleums bewegen. Das heißt im Einzelnen, dass wir wieder Mosaike säubern und Fehlstellen im Mosaik wieder restaurieren.
2: Es bleibt also spannend, was sich am Dessauer Mausoleum im kommenden Jahr noch alles bewegen wird.
9: Stadtentwicklung ist ein Prozess, der sich über Jahre und Jahrzehnte erstreckt. In Dessau-Nord, Dessau-Nordwest und der Roßlauer Altstadt hat die Stadtsanierung seit den frühen 90er Jahren sichtbare Spuren hinterlassen. Mit dem Abschluss der Sanierungsverfahren im Januar 2025 ist dieses Kapitel der Stadtentwicklung abgeschlossen. Bei einem Pressegespräch der Stadt Dessau-Roßlau am 31. August wurde auf die Entwicklung und die wichtigen

0: Ergebnisse noch einmal zurückgeschaut.
1: Wir haben in 2025, also offiziell, förmlich sagt man das bei uns immer, drei Sanierungsgebiete abgeschlossen. Das war einmal Dessau Nord, dann die Altstadt von Roßlau und Dessau Nordwest. Und wer mit Nordwest wenig anfangen kann, das ist das Gelände um das Bauhaus bis zur Kreuzung Sieben Säulen, Meisterhäuser und auf der Westseite der Gropiusallee eben das ehemalige Diakonissenkrankenhaus und der Landesbetrieb Bau, wo früher die Frauenklinik drin war.
0: Drei Online-Broschüren, die bei dem Pressegespräch vorgestellt wurden, geben Einblick in mehr als 3 Jahrzehnte Stadtsanierung. Sie dokumentieren dieses besondere Kapitel der Stadtgeschichte, zeigen die Ausgangssituation zu Beginn der Sanierungsverfahren, erläutern die damals gesetzten Ziele und machen sichtbar, welche Veränderungen heute in den drei Gebieten erkennbar sind.
1: Also wenn man sich so persönlich auch da, wo man selber auch wohnt, daran erinnert, dann ist es immer schön zu reflektieren. Ja, ich selber habe in 96 meinen ersten Wohnsitz in Dessau Nord gehabt, um dann zu sehen, wie gerade im Bereich Lidische Platz Katzenhaus gemacht worden sind oder was aus dem Schlachthof geworden ist. Vor allen Dingen, wie sich das Straßenbild geändert hat mit Großgrün, mit neuen Straßenbelägen und vor allen Dingen auch die Häuserfassaden modernisiert, frisch dahergekommen sind in den letzten Jahren. Das ist so eine tolle Sache, wenn man weiß, wie es früher in Dessau Nord aussah, ist das einfach erfrischend.
0: Alle drei Gebiete haben gemeinsam, dass ihre Entwicklungen nicht von einzelnen Großprojekten bestimmt wurden. Vielmehr war es das Zusammenspiel zahlreicher Maßnahmen und die Unterstützung durch die Städtebauförderung von Bund und Land, die den nachhaltigen Wandel erst möglich gemacht haben.
1: Ja, ich denke mal, es ist wichtig zu zeigen, was ist eigentlich mit Hilfe von Bundes- und Landesfinanzmitteln und auch mit kommunalen finanziellen Engagement und ganz besonders wichtig ist mir zu erwähnen, auch mit privaten Engagement in den letzten 30 Jahren in diesen drei Sanierungsgebieten entstanden. Ich denke, es wird viele Bewohner von Dessau und von Roßlau geben, die sich noch an die Nachwendezeiten erinnern können, wie die Bausubstanz aussah, wie die technische Infrastruktur aussah, wie Grün- und Parkanlagen wahrgenommen wurden und was in den letzten 30 Jahren eigentlich passiert ist, nicht nur durch Geld, sondern auch durch aktives privates Zutun, ob das nun die Sanierung von Gebäuden waren oder die Versorgungsunternehmen, die Stadtwerke, die Medieninfrastruktur erneuert haben, so dass wirklich auch gesunde Wohnverhältnisse entstanden sind und was vor allen Dingen auch im Bereich der sozialen und kulturellen Infrastruktur mit Freizeit, mit Spielplätzen geschaffen worden ist. Und die Broschüren sind für uns ein ganz, ganz wichtiges Instrument, um so ein Sprichwort auch zu bedienen, tue Gutes und rede darüber. Nicht nur, weil es in den sagen wir, Fördermittelbedingungen ein obligatorischer Bestandteil des Öffentlichkeitsarbeit zu leisten, sondern es ist enorm wichtig, auch zu zeigen, was ist denn tatsächlich in den letzten 30 Jahren hier passiert. Und da ist eine ganze Menge passiert. Und ich halte mal eine so eine Broschüre hier für Sie mit in den Bildschirm. Das ist Altstadt Roßlau. Und da sind ganz tolle Fotos mit dabei, die auch in einem Vorher-Nachher-Vergleich zeigen, wie sich die Altstadt von Roßlau auch entwickelt hat. Und das ist auch in den anderen Broschüren mit drin. Und ich denke, es ist für jeden schön zu sehen, wie hat sich denn das eigene Wohnumfeld eigentlich in den letzten 30 Jahren entwickelt? Es hat auch was mit Identität zu tun. Und diese Broschüren, die werden bei uns auf der Internetseite im Bereich der Rubrik Stadtentwicklung digital bereitgehalten. Kann sich also jeder auf dem Smartphone oder auf dem Tablet, was es so alles so gibt, auf die Couch gerne setzen und da drinnen mal schmökern. Weil das sind ist eine schöne Zeitreise durch die letzten 30 Jahre Geschichte.
0: Die Städtebauförderung wird es weiterhin geben. Zwei Fördergebiete in der Roßlauer Altstadt sollen im Rahmen der Neuaufstellung des integrierten Stadtentwicklungskonzepts überprüft werden. Mit den Maßnahmen möchte man an das bisherige Ziel anknüpfen, Dessau-Roßlau als lebenswerte, attraktive und zukunftsfähige Stadt weiterzuentwickeln.
2: Für die jungen Leichtathleten wurde es am Samstag, dem 12. September, spannend. Beim Fünf-Länder-Vergleich der U14 konnten die Nachwuchstalente ihr Können unter Beweis stellen. Im Paul-Greifze-Stadion in Dessau traten die Mannschaften aus Brandenburg, Mecklenburg-Vorpommern, Sachsen, Thüringen und auch Sachsen-Anhalt gegeneinander an.
3: Das Team besteht aus 49 Personen, davon etwa 25, soweit ich noch informiert bin, junge Herren und der Rest 24 junge Damen.
2: Von größeren Sportschulen, aber auch aus kleineren Vereinen kamen die Nachwuchstalente zusammen. Ab 10 Uhr ging es für die jungen Athleten in den Wettkampf. In dem kurzweiligen Format sammelten sie mit ihren Platzierungen Punkte für ihr jeweiliges Bundesland. Bei Sonnenschein gingen knapp 250 Sportler in mehr als 10 Disziplinen an den Start und kämpften um möglichst viele Punkte für ihr Team.
3: Also unter anderem 75 Meter, 60 Hürde, also so der Standard, 800, 3x800, hoch, weit, Kugel, Diskus, Speer. Also wir haben das gesamte Portfolio inklusive 2000 Meter Bahngehen, um eine große Masse auch von Athleten anzusprechen.
2: Die Regeln des Wettkampfs waren dabei klar festgelegt. In jeder Disziplin dürfen bis zu 3 Athleten pro Landesverband antreten. 2 von ihnen kommen in die Wertung. In jeder Altersklasse können außerdem 2 Staffeln eingesetzt werden. Eine davon wird gewertet. Jeder Athlet darf maximal in 3 Disziplinen, Staffeln eingeschlossen, an den Start gehen. Die U12 ist nicht startberechtigt. Ausgerichtet wurde der Wettkampf vom 1. LAC Dessau. In diesem Jahr ging der Fünf-Länder-Vergleich bereits in seine 4. Auflage. Gerade für die Leichtathletik in Ostdeutschland hat der Wettbewerb eine besondere Bedeutung.
3: Das ist der wichtigste Wettkampf, wenn nicht sogar schon traditionell. Wir hatten ja angefangen im Mitteldeutschen Verbund in den Mitte der 2000er Jahren. Und jetzt haben wir das, wie gesagt, ausgeweitet auf fast alle ostdeutschen Bundesländer. Jetzt fehlt nur noch Berlin. Und insofern ist es extrem wichtig, dass die jungen Athleten sich jetzt erstmalig messen können. Und die wachsen jetzt auch gemeinsam in die U16, U18 gemeinsam hoch. Und das ist das erste Kickoff für uns als LVSA, also als Leichtathletikverband, zu schauen, was ist denn da.
2: Die Athleten aus Sachsen-Anhalt konnten mit starken Leistungen überzeugen. Die beste weibliche Leistung des Landesverbandes zeigte Lorelei Bergt vom TSV Rot-Weiß Zerbst. Über 800 Meter sicherte sie sich mit ihrer Leistung ganze 10 Punkte. Bei den Jungen überzeugte Vince Rieseler von Union 1861 Schönebeck. Im Speerwurf erzielte er mit 46,75 Metern eine persönliche Bestweite und holte damit ebenfalls 10 Punkte für das Team von Sachsen-Anhalt. Am Ende durfte sich Sachsen-Anhalt über den 2. Platz freuen. In allen Wertungsklassen sicherte sich das Team die Silbermedaille. Den Gesamtsieg holte Thüringen mit gerade mal einem Punkt Vorsprung.

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1: Am 6. September wurde in Sachsen-Anhalt ein neuer Landtag gewählt. Die AfD ging dabei als stärkste Kraft hervor und erzielte ein Rekordergebnis. Das Wahlergebnis sorgt bundesweit auch eine Woche nach der Wahl für viel Diskussionsstoff. Auch in Dessau-Roßlau wird über den Ausgang der Wahl gesprochen. Am Donnerstag, dem 10. September, wurden die Ergebnisse der Landtagswahl für die Wahlkreise 26 und 27 offiziell bekannt gegeben. Dazu lud Kreiswahlleiterin Jennifer Hankel in den Ratssaal des Dessauer Rathauses ein. Dort wurden die Ergebnisse bestätigt. Bei den Erststimmen konnten sich Burkhard Ratzmann und Nadine Koppehel, beide von der AfD, durchsetzen. Sie gewannen die Direktmandate in ihren Wahlkreisen und werden damit künftig die Interessen der Bürger im Landtag vertreten. Doch nicht nur Erwachsene waren zur Wahl aufgerufen. Auch Kinder und Jugendliche konnten bei der U18-Wahl ihre Stimme abgeben.
2: Insgesamt an 5 Standorten haben 4

0: Organisatoren, vier Kinder- und Jugendeinrichtungen, das Werkstattcafé, der Evangelische Jugendpfarramt und wir als Pfadfinder Wahllokale organisiert. An fünf Orten konnten die Jugendlichen ihre Chance nutzen und konnten ihre Stimme abgeben. Wir hatten von der Stadt Dessau Wahlurnen und Trennwände sowie bei einer Erwachsenenwahl auch zur Verfügung. Die Kinder erhielten einen Stimmzettel. Der einzige Unterschied war, dass man eine Stimme zur Verfügung hatte und die Partei wählen konnte. Und dann hat man sich entweder die Zeit genommen, hat noch bei der Voto-App zum Beispiel sich informiert über die einzelnen Wahlprogramme. Man hat von uns neutrale Broschüren vom Kinder- und Jugendring zur Verfügung gestellt bekommen, konnte sich da auch noch mal informieren. Oder, das hatten wir auch, dass Kinder und Jugendliche schon stimmstark waren und sofort in das Wahllokal gestürmt sind und ihre Stimme abgeben konnten. Und die Wahlbedingungen dazu sind genauso wie bei der Erwachsenenwahl auch. Man wählt geheim, man wählt einzeln, man tritt hinter die Wahlkabine auch alleine. Das wurde im Rahmen von so einer Wahlordnung alles auch noch mal erklärt. Oder man konnte es bei uns persönlich auch noch mal erfragen.
1: Am 24. August begann die U18-Wahlwoche. Die Ergebnisse wurden dann am 31. August im Werkstattcafé bekannt gegeben. Dabei lag die Linke mit 31,3% vorn. Dahinter folgten die AfD mit 19,1% und Bündnis 90, die Grünen mit 13,2%. Darauf folgten CDU, FDP und SPD. Die U18-Wahl ist eine symbolische Wahl für alle Personen unter 18 in Deutschland. In Sachsen-Anhalt wird sie vom Kinder- und Jugendring Sachsen-Anhalt koordiniert und freiwillig von verschiedenen Organisationen durchgeführt. Von 5.496 Kindern und Jugendlichen in Dessau-Roßlau nutzten 283 junge Menschen ihre Chance und gaben ihre Stimme ab.
0: Wir würden uns echt wünschen, wenn die Wahlbeteiligung, die jetzt momentan bei 5,1% gelegen hat, ansteigt und wir noch mehr Kinder und Jugendliche animieren können, aufzustehen, ihre Stimme abzugeben und diese Chance zu nutzen, diesen Raum zu nutzen, auch wirklich aktiv für ihre Meinung, für ihre Interessen einzustehen und zu uns zu kommen. Ansonsten sind wir prinzipiell sehr zufrieden, weil wir ein Wahlergebnis erzielt haben mit 283 Stimmen, was auf jeden Fall schon höher ist als bei der Bundestagswahl im letzten Jahr, aber es ist noch Luft nach oben auf jeden Fall.
1: Die U18-Wahl soll junge Menschen dazu ermutigen, sich mit Politik auseinanderzusetzen und ihre eigene Meinung zu bilden. Gleichzeitig macht sie die politischen Interessen der jungen Generation sichtbar und leistet einen Beitrag zur politischen Bildung.

0: So wurden die Besucher am 5. September am Mausoleum begrüßt. Das Anhaltische Theater Dessau startete hier mit einem Eröffnungskonzert in die neue Spielzeit und hatte ein vielfältiges Programm mitgebracht.
1: Naja, wie immer gibt es ein bisschen Vorausblick auf die Spielzeit. Schönerweise nicht nur die Oper dieses Jahr oder das Musiktheater, sondern auch Schauspiel und Ballett sind dabei. Und es ist, ich würde sagen, ziemlich abwechslungsreich. Es hat sich ergeben, dass wir tatsächlich ganz, ganz viele Stücke haben, wo junge Frauen im Mittelpunkt stehen, ne? Also sowohl in der Oper oder auch eine alte Dame, das ist das Produktion im Schauspiel. Und das ergibt einen ziemlich guten roten Faden durch die Spielzeit, glaube ich.
0: Die bald beendete 231. Spielzeit ist sehr gut gelaufen am Theater. So ist man wieder vor der Corona-Pandemie angekommen, was die Zuschauerzahlen angeht. Der Einblick in die 232. Spielzeit beim Eröffnungskonzert war sehr abwechslungsreich und unterhaltsam.

0: Eine ganz besondere Premiere in der neuen Spielzeit gibt es dann anlässlich des Kurt-Weil-Festes.
1: Das Musical Tom Sawyer oder die Oper für junge Leute von Kurt Weil, die ist vor einigen Jahren vollendet worden. Kurt Weil ist gestorben, bevor es zu Ende schreiben konnte. Und das hat die Premiere im Weilfest. Das ist natürlich was sehr Besonderes. Ne?
0: Im September geht es bereits mit den ersten Premieren der neuen Spielzeit los. Einen Überblick über das umfangreiche Programm gibt es natürlich auf der Internetseite des Anhaltischen Theaters. Hier nochmal ein kleiner Vorgeschmack auf die 232. Spielzeit.

Während am Mausoleum gerade noch die neue Spielzeit des Anhaltischen Theaters mit einem Eröffnungskonzert eingeläutet wurde, gab es am 5. September nur einige Meter weiter im Rahmen des Bauhausfestes ebenfalls eine Menge zu bestaunen. Unter dem Titel Salto, Takt und Form wurde das diesjährige Fest dem Thema Zirkus gewidmet. Die in den 1920er Jahren sehr beliebte Kunstform begeisterte auch die Bauhäusler. Die historische Zirkusbegeisterung wurde nun adaptiert. Im und rund um das Bauhausgebäude gab es zeitgenössische Zirkusprojekte, Materialperformances, interaktive Spiele und Tanz. So konnten Besucher unter anderem in einem Workshop das Jonglieren lernen. Einer der wortwörtlichen Höhepunkte des Abends war dann die Tanz- und Architekturperformance Extrem Hoch 4 mit Tänzern des sorbischen Nationalensembles. Erstmals wurden hierfür alle Balkone des Ateliergebäudes bespielt. Inspiriert vom Stäbetanz Oskar Schlemmers und dem sorbischen Brauch des Osterklapperns gab es hier eine denkwürdige Performance zu sehen. Einen weiteren besonderen Hingucker gab es dann neben dem Bauhausgebäude. Der Uppsala Zirkus aus Zeitz zeigte eine Zirkusstraßenperformance mit dem Titel Heiterkeit. Die Darbietung wurde als offenes Labor, inspiriert vom Bauhaus und seinen Fragen nach Freiheit, Gemeinschaft und gesellschaftlichem Wandel inszeniert. Das Publikum begleitete die Künstler durch diese immersive Performance und wurde auch selbst Teil des Geschehens. Bis spät in die Nacht gab es beim Bauhausfest dann noch viel zu sehen und zu erleben.

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0: Am 27. September lädt Anhalt Sport wieder zum Walking-Tag ein. Vom Paul-Greifzu-Stadion aus werden zwei wunderbare Strecken durch den Tiergarten angeboten. Die Teilnahme ist wie immer kostenlos.
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1: Endlich war es soweit. Die lang ersehnte Veranstaltung Festtafel 100 fand nach einigen Jahren wieder statt. Am 3. September füllte sich der Marktplatz ab 18 Uhr mit Menschen aus der Region. Ob als Tischpaten oder interessierte Bürger, alle waren eingeladen, gemeinsam zu essen, Köstlichkeiten zu genießen und miteinander ins Gespräch zu kommen.
2: Alle zusammen zeigen ja hier einen mega tollen, vollen Marktplatz und eine Vielseitigkeit, die wir hier in der Stadt haben, an Vereinen, an Kultur, an Sportvereinen, Heimatvereinen. Natürlich auch, wir haben hier, die Institutionen sind da, die haben einen Tisch übernommen, die Stiftung Gauss natürlich, Kulturstiftung Dessau-Wörlitz, wir haben Unternehmen da, Merz, IDT. Es ist eine ganz, ganz bunte Mischung, bunte Vielfalt. Privatpersonen haben sich gemeldet, die den Tisch übernehmen wollten, weil sie das Format schon kannten von 2019, 2017. Und ich freue mich, dass da Stammpaten sozusagen dabei sind und eine ganz bunte Mischung und wir hier hoffentlich auch weiterhin einen ganz schönen bunten Abend haben.
1: Die Festtafel ist Teil des Jubiläumsprogramms 100 Jahre Bauhaus und läutete gleichzeitig das Festwochenende rund um das Bauhausfest ein. Das Ziel: insgesamt 100 Tische sollten auf dem Marktplatz gedeckt werden. Ganz erreicht wurde diese Zahl am Ende jedoch nicht.
2: Wir haben jetzt 66 Tische mit 66 Tischpaten und wir haben diese Tische als 100 gestellt, weil wir feiern ja 100 Jahre Bauhaus in Dessau. Und ich freue mich sehr, dass wir diese Lösung hier gefunden haben. Mit dieser 100 setzen wir auch ein Zeichen vom Rathausturm. Sieht man das bestimmt auch ganz gut. Und ich freue mich sehr, dass es so geklappt hat, dass wir hier so eine Stimmung jetzt haben. Jetzt geht auch die Musik gleich los. Perfekt.
1: Bei der Gestaltung ihrer Tische konnten die Tischpaten ihrer Kreativität freien Lauf lassen. Ob beim Essen, bei der Dekoration oder bei der Gestaltung des gesamten Tisches, jeder konnte seine ganz eigene Idee verwirklichen. Passend zu ihren Vereinen, Institutionen oder Initiativen entstanden dabei ganz unterschiedliche und individuell gestaltete Tafeln.
2: Die Tischpaten freuen sich auf die Gäste, auf die Besucher, um ins Gespräch zu kommen über die Stadt, über das Bauhausjubiläum, über dies und jenes. Und die Stimmung ist super und die Tischpaten freuen sich, die Gäste freuen sich. Ich habe nur gute Stimmung gehört.
1: Gemeinsam wurde gegessen, getrunken und gefeiert. Der gelungene Abend soll dabei keine einmalige Veranstaltung bleiben. Vielmehr besteht der Wunsch, das Format auch in den kommenden Jahren fortzuführen.
2: Wir hatten das damals schon überlegt, 2019, das immer weiterzuführen. Leider kamen Krisen dazwischen. Aber nach diesem Erfolg hier, den man ja wahrscheinlich jetzt schon sagen kann, dass das so ist, setze ich alles daran, dass man das vielleicht nicht jedes Jahr, aber in Abständen wiederholen kann. Ich glaube, die Tischpaten würden da auch wieder mitmachen.
1: Für die musikalische Begleitung sorgte den Abend über die Big Band Dix Band. Nach diesem gelungenen Abend darf man also gespannt sein, wann die nächste Festtafel ihre Tische deckt. Der Staffelstein der Jugendbauhütte wurde an der Einsatzstelle am Dessauer Mausoleum feierlich weitergegeben. Seit mittlerweile 10 Jahren gibt es hier die Möglichkeit, im Rahmen eines freiwilligen sozialen Jahres handwerkliche Erfahrungen zu sammeln und gleichzeitig aktiv zum Erhalt des historischen Bauwerks beizutragen.
3: 9 Jahre sind vorüber, jeweils mit 3 Jugendlichen. Man muss das ja einordnen, es geht um ein freiwilliges soziales Jahr. Das heißt, es gibt immer einen Mix zwischen Arbeiten vor Ort, hier am Denkmal, hier im Tierpark, am Mausoleum und auch Seminaren, die durch die Jugendbauhütte in Quedlinburg, das ist hier die Organisation in Sachsen-Anhalt, das begleitet und organisiert.
1: Schritt für Schritt ging und geht es voran. In dem vergangenen Jahrzehnt ist bereits einiges geschafft worden. Seit 2017 engagiert sich die Jugendbauhütte für den Erhalt des Mausoleums. Und die Ergebnisse können sich sehen lassen.
3: Wenn wir sehen, was wir geschafft haben, beginnen, wer sich noch erinnern kann, hier mit dem Springbrunnen, der vor 9 Jahren nicht funktioniert hat, sondern über viele, viele Jahre einfach ein Loch in der Wiese war, den haben wir in dem ersten Jahr errichtet, neu gebaut, neu funktionsfähig gestaltet und angeschlossen an die Elektrik mit dem

0: Betriebssystem etc., einschließlich der Wege. Der eine oder andere, man sieht das immer wieder schön bei Ausstellungen, hat noch alte Fotos. Es gab hier diese DDR-Plattenwege, wo man nicht wirklich vorangekommen sind. Das haben wir im ersten Jahr errichtet. In den Folgejahren dann über die Treppe, über den Zugang hier zum Mausoleum wieder möglich zu machen. Wenn man mal zurückdenkt, hier war ein Maschendrahtzaun. Es war abgesperrt, man konnte nicht mal an die Tür greifen. Und bildlich, symbolisch, Sie sehen es im Hintergrund, haben wir jetzt auch eine neue Tür im Mausoleum. Man kommt ran, wir machen das Denkmal wieder erlebbar, wieder fühlbar.
1: Für die FSJler Merit Gerlach, Leontine Tietz und Arne Christoph ging ihr Einsatzjahr zu Ende. An einigen Stellen haben sie dabei auch ganz persönliche Spuren hinterlassen. Ihre Arbeit bleibt damit über ihre Zeit hinaus am Mausoleum sichtbar.
2: Wir haben in dem letzten Jahr mit der vergangenen Truppe 25, 26 hinten auf der Ostseite sehr viel Erdreich bewegt, Freilegungen vorgenommen, um wieder neue Raumwände zu setzen und darauf dann eine neue Decke zu verlegen.
1: Darüber hinaus haben die drei Teilnehmer des vergangenen Jahrgangs einen eigenen Film über das Mausoleum produziert. Das dabei entstandene Material soll in Kürze fertiggestellt werden und anschließend in eine Dokumentation einfließen, die die Regisseurin Christine Nagel über das historische Bauwerk plant. Des Weiteren ist eine Jubiläumsfeier in Vorbereitung.
2: Die letzte Jugendtruppe hat sich zur Aufgabe gemacht, nächstes Jahr 27 ein ehemaligen Treffen zu organisieren, wo alle Teilnehmer der Jugendbehütte, der Einsatzstelle Mausoleum sich hier einfinden sollen. Das wären so insgesamt bei 10 Jahren sind das 30 Jugendliche. Dieser jene wird vielleicht schon mit Anhang kommen, wie auch immer, das bringt ja das Leben so mit sich. Ja, mal gucken, was dann da Feines rauskommt.
1: Damit bleibt der 9. Jahrgang auch weiterhin mit dem Mausoleum und der dort geleisteten Arbeit verbunden. Ihren Staffelstein haben die drei nun aber an die nächste Generation weitergegeben. Die neue Gruppe steht bereits in den Startlöchern. Sie freuen sich auf handwerkliche Arbeiten, neue Herausforderungen und praktische Erfahrungen im Denkmalschutz.
3: Ich spreche mal für alle Dessauer. Ich glaube, als Dessauer kennt man das Mausoleum. Immer wenn man früher zum Tierpark gegangen ist, hat man es gesehen und war, denke ich, auch immer ein bisschen fasziniert davon. Und als ich dann, während ich in der 10. Klasse war, davon gehört habe, dass man hier sich einsetzen kann, als FSJler dabei helfen kann, das Mausoleum ein bisschen schöner zu machen, hat mich das sehr inspiriert und ich wollte dabei sein und den Leuten hier unter die Arme greifen und unterstützen.
4: Eigentlich als Überbrückungsjahr, weil ich wusste noch nicht, wo ich hingehen soll. Nach Schule, für die Ausbildung, wusste ich noch nicht ganz genau, wo ich hingehen sollte. Dann habe ich das hier gesehen in Roßlau auf der Tafel und dann habe ich mich entschieden, hier mich zu bewerben.
5: Ich bin hier, weil ich von mehreren Ausbildungsplätzen abgelehnt wurde und das Mausoleum übers Internet gesehen habe und mir dachte, ja, es ist was Handwerkliches, ich wollte in die Richtung und dann habe ich mir gedacht, ja, bewerbe ich mich hier.
1: Für die drei neuen FSJler gibt es am Mausoleum bereits einiges zu tun. Und die nächsten Projekte sind schon geplant.
2: Mit der neuen Truppe, die jetzt angefangen hat mit dem heutigen Tag, werden wir dann die Raumtrennwände unten auf der Ostseite entstehen lassen und die Vorbereitungen treffen für die Deckenauflage. Und im Winter werden wir uns dann im Innenbereich des Mausoleums bewegen. Das heißt im Einzelnen, dass wir wieder Mosaike säubern und Fehlstellen im Mosaik wieder restaurieren.
1: Es bleibt also spannend, was sich am Dessauer Mausoleum im kommenden Jahr noch alles bewegen wird.
6: Stadtentwicklung ist ein Prozess, der sich über Jahre und Jahrzehnte erstreckt. In Dessau Nord, Dessau Nordwest und der Roßlauer Altstadt hat die Stadtsanierung seit den frühen 90er Jahren sichtbare Spuren hinterlassen. Mit dem Abschluss der Sanierungsverfahren im Januar 2025 ist dieses Kapitel der Stadtentwicklung abgeschlossen. Bei einem Pressegespräch der Stadt Dessau-Roßlau am 31. August wurde auf die Entwicklung und die wichtigen

0: zeigen die Ausgangssituation zu Beginn der Sanierungsverfahren, erläutern die damals gesetzten Ziele und machen sichtbar, welche Veränderungen heute in den drei Gebieten erkennbar sind.
1: Also wenn man sich so persönlich auch da, wo man selber auch wohnt, daran erinnert, dann ist es immer schön zu reflektieren, ja, ich selber habe in 96 meinen ersten Wohnsitz in Dessau-Nord gehabt, um dann zu sehen, wie gerade im Bereich Lidische Platz Katzenhaus gemacht worden sind oder was aus dem Schlachthof geworden ist. Vor allen Dingen, wie sich das Straßenbild geändert hat mit Großgrün, mit neuen Straßenbelägen und vor allen Dingen auch die Häuserfassaden modernisiert, frisch dahergekommen sind in den letzten Jahren. Das ist so eine tolle Sache, wenn man weiß, wie es früher in Dessau-Nord aussah, ist das einfach erfrischend.
0: Alle drei Gebiete haben gemeinsam, dass ihre Entwicklungen nicht von einzelnen Großprojekten bestimmt wurden. Vielmehr war es das Zusammenspiel zahlreicher Maßnahmen und die Unterstützung durch die Städtebauförderung von Bund und Land, die den nachhaltigen Wandel erst möglich gemacht haben.
1: Ja, ich denke mal, es ist wichtig zu zeigen, was ist eigentlich mit Hilfe von Bundes- und Landesfinanzmitteln und auch mit kommunalen finanziellen Engagement und ganz besonders wichtig ist mir zu erwähnen, auch mit privaten Engagement in den letzten 30 Jahren in diesen drei Sanierungsgebieten entstanden. Ich denke, es wird viele Bewohner von Dessau und von Roßlau geben, die sich noch an die Nachwendezeiten erinnern können, wie die Bausubstanz aussah, wie die technische Infrastruktur aussah, wie Grün- und Parkanlagen wahrgenommen wurden und was in den letzten 30 Jahren eigentlich passiert ist, nicht nur durch Geld, sondern auch durch aktives privates Zutun, ob das nun die Sanierung von Gebäuden waren oder die Versorgungsunternehmen, die Stadtwerke, die Medieninfrastruktur erneuert haben, so dass wirklich auch gesunde Wohnverhältnisse entstanden sind und was vor allen Dingen auch im Bereich der sozialen und kulturellen Infrastruktur mit Freizeit, mit Spielplätzen geschaffen worden ist. Und die Broschüren sind für uns ein ganz, ganz wichtiges Instrument, um so ein Sprichwort auch zu bedienen, tu Gutes und rede darüber. Nicht nur, weil es in den Fördermittelbedingungen ein obligatorischer Bestandteil des Öffentlichkeitsarbeits heißt, sondern es ist enorm wichtig, auch zu zeigen, was ist denn tatsächlich in den letzten 30 Jahren hier passiert. Und da ist eine ganze Menge passiert. Und ich halte mal eine so eine Broschüre hier für Sie mit in den Bildschirm. Das ist Altstadt Roßlau. Und da sind ganz tolle Fotos mit dabei, die auch in einem Vorher-Nachher-Vergleich zeigen, wie sich die Altstadt von Roßlau auch entwickelt hat. Und das ist auch in den anderen Broschüren mit drin. Und ich denke, es ist für jeden schön zu sehen, wie hat sich denn das eigene Wohnumfeld eigentlich in den letzten 30 Jahren entwickelt? Es hat auch was mit Identität zu tun. Und diese Broschüren, die werden bei uns auf der Internetseite im Bereich der Rubrik Stadtentwicklung digital bereitgehalten. Kann sich also jeder auf dem Smartphone oder auf dem Tablet, was es so alles so gibt, auf die Couch gerne setzen und da drinnen mal schmökern. Weil das sind ist eine schöne Zeitreise durch die letzten 30 Jahre Geschichte.
0: Die Städtebauförderung wird es weiterhin geben. Zwei Fördergebiete in der Roßlauer Altstadt sollen im Rahmen der Neuaufstellung des integrierten Stadtentwicklungskonzepts überprüft werden. Mit den Maßnahmen möchte man an das bisherige Ziel anknüpfen, Dessau-Roßlau als lebenswerte, attraktive und zukunftsfähige Stadt weiterzuentwickeln.
2: Für die jungen Leichtathleten wurde es am Samstag, dem 12. September, spannend. Beim Fünf-Länder-Vergleich der U14 konnten die Nachwuchstalente ihr Können unter Beweis stellen. Im Paul-Greifzu-Stadion in Dessau traten die Mannschaften aus Brandenburg, Mecklenburg-Vorpommern, Sachsen, Thüringen und auch Sachsen-Anhalt gegeneinander an.
3: Das Team besteht aus 49 Personen, davon etwa 25, soweit ich noch informiert bin, junge Herren und der Rest 24 junge Damen.
2: Von größeren Sportschulen, aber auch aus kleineren Vereinen kamen die Nachwuchstalente zusammen. Ab 10 Uhr ging es für die jungen Athleten in den Wettkampf. In dem kurzweiligen Format sammelten sie mit ihren Platzierungen Punkte für ihr jeweiliges Bundesland.

0: Bei Sonnenschein gingen knapp 250 Sportler in mehr als 10 Disziplinen an den Start und kämpften um möglichst viele Punkte für ihr Team.
1: Also unter anderem 75 Meter, 60 Hürde, also so der Standard, 800, 3x800, hoch, weit, Kugel, Diskus, Speer. Also wir haben das gesamte Portfolio inklusive 2000 Meter Bahngehen, um eine große Masse auch von Athleten anzusprechen.
0: Die Regeln des Wettkampfs waren dabei klar festgelegt. In jeder Disziplin dürfen bis zu 3 Athleten pro Landesverband antreten. 2 von ihnen kommen in die Wertung. In jeder Altersklasse können außerdem 2 Staffeln eingesetzt werden. Eine davon wird gewertet. Jeder Athlet darf maximal in 3 Disziplinen, Staffeln eingeschlossen, an den Start gehen. Die U12 ist nicht startberechtigt. Ausgerichtet wurde der Wettkampf vom 1. LAC Dessau. In diesem Jahr ging der 5-Länder-Vergleich bereits in seine 4. Auflage. Gerade für die Leichtathletik in Ostdeutschland hat der Wettbewerb eine besondere Bedeutung.
1: Das ist der wichtigste Wettkampf, wenn nicht sogar schon traditionell. Wir hatten ja angefangen im Mitteldeutschen Verbund in den Mitte der 2000er Jahren. Und jetzt haben wir das, wie gesagt, ausgeweitet auf fast alle ostdeutschen Bundesländer. Jetzt fehlt nur noch Berlin. Und insofern ist es extrem wichtig, dass die jungen Athleten sich jetzt erstmalig messen können. Und die wachsen jetzt auch gemeinsam in die U16, U18 gemeinsam hoch. Und das ist das erste Kickoff für uns als LVSA, also als Leichtathletikverband, zu schauen, was ist denn da.
0: Die Athleten aus Sachsen-Anhalt konnten mit starken Leistungen überzeugen. Die beste weibliche Leistung des Landesverbandes zeigte Lorelei Bergt vom TSV Rot-Weiß Zerbst. Über 800 Meter sicherte sie sich mit ihrer Leistung ganze 10 Punkte. Bei den Jungen überzeugte Vince Riesela von Union 1861 Schönebeck. Im Speerwurf erzielte er mit 46,75 Metern eine persönliche Bestweite und holte damit ebenfalls 10 Punkte für das Team von Sachsen-Anhalt. Am Ende durfte sich Sachsen-Anhalt über den 2. Platz freuen. In allen Wertungsklassen sicherte sich das Team die Silbermedaille. Den Gesamtsieg holte Thüringen mit gerade mal einem Punkt Vorsprung.

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1: Am 6. September wurde in Sachsen-Anhalt ein neuer Landtag gewählt. Die AfD ging dabei als stärkste Kraft hervor und erzielte ein Rekordergebnis. Das Wahlergebnis sorgt bundesweit auch eine Woche nach der Wahl für viel Diskussionsstoff. Auch in Dessau-Roßlau wird über den Ausgang der Wahl gesprochen. Am Donnerstag, dem 10. September, wurden die Ergebnisse der Landtagswahl für die Wahlkreise 26 und 27 offiziell bekannt gegeben. Dazu lud Kreiswahlleiterin Jennifer Hankel in den Ratssaal des Dessauer Rathauses ein. Dort wurden die Ergebnisse bestätigt. Bei den Erststimmen konnten sich Burkhard Ratzmann und Nadine Koppehel, beide von der AfD, durchsetzen. Sie gewannen die Direktmandate in ihren Wahlkreisen und werden damit künftig die Interessen der Bürger im Landtag vertreten. Doch nicht nur Erwachsene waren zur Wahl aufgerufen. Auch Kinder und Jugendliche konnten bei der U18-Wahl ihre Stimme abgeben.
2: Insgesamt an 5 Standorten haben 4 Organisatoren, 4 Kinder- und Jugendeinrichtungen, das Werkstattcafé, der Evangelische Jugendpfarramt und wir als Pfadfinder Wahllokale organisiert. An 5 Orten konnten die Jugendlichen ihre Chance nutzen und konnten ihre Stimme abgeben. Wir hatten von der Stadt Dessau Wahlurnen und Trennwände sowie bei einer Erwachsenenwahl auch zur Verfügung. Die Kinder erhielten einen Stimmzettel. Der einzige Unterschied war, dass man eine Stimme zur Verfügung hatte und die Partei wählen konnte. Und dann hat man sich entweder die Zeit genommen, hat noch bei der Voto-App zum Beispiel sich informiert über die einzelnen Wahlprogramme. Man hat von uns neutrale Broschüren vom Kinder- und Jugendring zur Verfügung gestellt bekommen, konnte sich da auch nochmal informieren. Oder, das hatten wir auch, dass Kinder und Jugendliche schon stimmstark waren und sofort in das Wahllokal gestürmt sind und ihre Stimme abgeben konnten. Und die Wahlbedingungen dazu sind genauso wie bei der Erwachsenenwahl auch. Man wählt geheim, man wählt einzeln, man tritt hinter die Wahlkabine auch alleine. Das wurde im Rahmen von so einer Wahlordnung alles auch nochmal erklärt oder man konnte es bei uns persönlich auch nochmal erfragen.
1: Am 24. August begann die U18-Wahlwoche. Die Ergebnisse wurden dann am 31. August im Werkstattcafé bekannt gegeben. Dabei lag die Linke mit 31,3% vorn. Dahinter folgten die AfD mit 19,1% und Bündnis 90, die Grünen, mit 13,2%. Darauf folgten CDU, FDP und SPD. Die U18-Wahl ist eine symbolische Wahl für alle Personen unter 18 in Deutschland. In Sachsen-Anhalt wird sie vom Kinder- und Jugendring Sachsen-Anhalt koordiniert und freiwillig von verschiedenen Organisationen durchgeführt. Von 5.496 Kindern und Jugendlichen in Dessau-Roßlau nutzten 283 junge Menschen ihre Chance und gaben ihre Stimme ab.
2: Wir würden uns echt wünschen, wenn die Wahlbeteiligung, die jetzt momentan bei 5,1% gelegen hat, ansteigt und wir noch mehr Kinder und Jugendliche animieren können, aufzustehen, ihre Stimme abzugeben und diese Chance zu nutzen, diesen Raum zu nutzen, auch wirklich aktiv für ihre Meinung, für ihre Interessen einzustehen und zu uns zu kommen. Ansonsten sind wir prinzipiell sehr zufrieden, weil wir ein Wahlergebnis erzielt haben mit 283 Stimmen, was auf jeden Fall schon höher ist als bei der Bundestagswahl im letzten Jahr, aber es ist noch Luft nach oben auf jeden Fall.
1: Die U18-Wahl soll junge Menschen dazu ermutigen, sich mit Politik auseinanderzusetzen und ihre eigene Meinung zu bilden. Gleichzeitig macht sie die politischen Interessen der jungen Generation sichtbar und leistet einen Beitrag zur politischen Bildung.

0: So wurden die Besucher am 5. September am Mausoleum begrüßt. Das Anhaltische Theater Dessau startete hier mit einem Eröffnungskonzert in die neue Spielzeit und hatte ein vielfältiges Programm mitgebracht.
1: Naja, wie immer gibt es ein bisschen Vorausblick auf die Spielzeit. Schönerweise nicht nur die Oper dieses Jahr oder das Musiktheater, sondern auch Schauspiel und Ballett sind dabei. Und es ist, ich würde sagen, ziemlich abwechslungsreich. Es hat sich ergeben, dass wir tatsächlich ganz, ganz viele Stücke haben, wo junge Frauen im Mittelpunkt stehen. Ne? Also sowohl in der Oper oder auch eine alte Dame. Das ist das Produktion im Schauspiel. Und das ergibt einen ziemlich guten roten Faden durch die Spielzeit, glaube ich.
0: Die bald beendete 231. Spielzeit ist sehr gut gelaufen am Theater. So ist man wieder vor der Corona-Pandemie angekommen, was die Zuschauerzahlen angeht. Der Einblick in die 232. Spielzeit beim Eröffnungskonzert war sehr abwechslungsreich und unterhaltsam.

0: Eine ganz besondere Premiere in der neuen Spielzeit gibt es dann anlässlich des Kurt-Weill-Festes.
1: Das Musical Tom Sawyer oder die Oper für junge Leute von Kurt Weill, die ist vor einigen Jahren vollendet worden. Kurt Weill ist gestorben, bevor es zu Ende schreiben konnte. Und das hat die Premiere im Weill-Fest. Das ist natürlich was sehr Besonderes, ne?
0: Im September geht es bereits mit den ersten Premieren der neuen Spielzeit los. Einen Überblick über das umfangreiche Programm

Während am Mausoleum gerade noch die neue Spielzeit des Anhaltischen Theaters mit einem Eröffnungskonzert eingeläutet wurde, gab es am 5. September nur einige Meter weiter im Rahmen des Bauhausfestes ebenfalls eine Menge zu bestaunen. Unter dem Titel Salto, Takt und Form wurde das diesjährige Fest dem Thema Zirkus gewidmet. Die in den 1920er Jahren sehr beliebte Kunstform begeisterte auch die Bauhäusler. Die historische Zirkusbegeisterung wurde nun adaptiert. Im und rund um das Bauhausgebäude gab es zeitgenössische Zirkusprojekte, Materialperformances, interaktive Spiele und Tanz. So konnten Besucher unter anderem in einem Workshop das Jonglieren lernen. Einer der wortwörtlichen Höhepunkte des Abends war dann die Tanz- und Architekturperformance Extrem Hoch 4 mit Tänzern des sorbischen Nationalensembles. Erstmals wurden hierfür alle Balkone des Ateliergebäudes bespielt. Inspiriert vom Stäbetanz Oskar Schlemmers und dem sorbischen Brauch des Osterklapperns gab es hier eine denkwürdige Performance zu sehen. Einen weiteren besonderen Hingucker gab es dann neben dem Bauhausgebäude. Der Uppsala Zirkus aus Zeitz zeigte eine Zirkusstraßenperformance mit dem Titel Heiterkeit. Die Darbietung wurde als offenes Labor, inspiriert vom Bauhaus und seinen Fragen nach Freiheit, Gemeinschaft und gesellschaftlichem Wandel inszeniert. Das Publikum begleitete die Künstler durch diese immersive Performance und wurde auch selbst Teil des Geschehens. Bis spät in die Nacht gab es beim Bauhausfest dann noch viel zu sehen und zu erleben.

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2: Endlich war es soweit. Die lang ersehnte Veranstaltung Festtafel 100 fand nach einigen Jahren wieder statt. Am 3. September füllte sich der Marktplatz ab 18 Uhr mit Menschen aus der Region. Ob als Tischpaten oder interessierte Bürger, alle waren eingeladen, gemeinsam zu essen, Köstlichkeiten zu genießen und miteinander ins Gespräch zu kommen.
3: Alle zusammen zeigen ja hier einen mega tollen, vollen Marktplatz und eine Vielseitigkeit, die wir hier in der Stadt haben, an Vereinen, an Kultur, an Sportvereinen, Heimatvereinen. Natürlich auch, wir haben hier, die Institutionen sind da, die haben einen Tisch übernommen, die Stiftung Bauhaus natürlich, Kulturstiftung Dessau-Wörlitz, wir haben Unternehmen da, Merz, IDT. Es ist eine ganz, ganz bunte Mischung, bunte Vielfalt. Privatpersonen haben sich gemeldet, die einen Tisch übernehmen wollten, weil sie das Format schon kannten von 2019, 2017. Und ich freue mich, dass da Stammpaten sozusagen dabei sind und eine ganz bunte Mischung und wir hier hoffentlich auch weiterhin einen ganz schönen bunten Abend haben.
2: Die Festtafel ist Teil des Jubiläumsprogramms 100 Jahre Bauhaus und läutete gleichzeitig das Festwochenende rund um das Bauhausfest ein. Das Ziel: insgesamt 100 Tische sollten auf dem Marktplatz gedeckt werden. Ganz erreicht wurde diese Zahl am Ende jedoch nicht.
3: Wir haben jetzt 66 Tische mit 66 Tischpaten und wir haben diese Tische als 100 gestellt, weil wir feiern ja 100 Jahre Bauhaus in Dessau. Und ich freue mich sehr, dass wir diese Lösung hier gefunden haben. Mit dieser 100 setzen wir auch ein Zeichen vom Rathausturm. Sieht man das bestimmt auch ganz gut. Und ich freue mich sehr, dass es so geklappt hat, dass wir hier so eine Stimmung jetzt haben. Jetzt geht doch die Musik gleich los. Perfekt.
2: Bei der Gestaltung ihrer Tische konnten die Tischpaten ihrer Kreativität freien Lauf lassen. Ob beim Essen, bei der Dekoration oder bei der Gestaltung des gesamten Tisches, jeder konnte seine ganz eigene Idee verwirklichen. Passend zu ihren Vereinen, Institutionen oder Initiativen entstanden dabei ganz unterschiedliche und individuell gestaltete Tafeln.
3: Die Tischpaten freuen sich auf die Gäste, auf die Besucher, um ins Gespräch zu kommen über die Stadt, über das Bauhausjubiläum, über dies und jenes. Und die Stimmung ist super und die Tischpaten freuen sich, die Gäste freuen sich. Ich habe nur gute Stimmung gehört.
2: Gemeinsam wurde gegessen, getrunken und gefeiert. Der gelungene Abend soll dabei keine einmalige Veranstaltung bleiben. Vielmehr besteht der Wunsch, das Format auch in den kommenden Jahren fortzuführen.
3: Wir hatten das damals schon überlegt, 2019, das immer weiterzuführen. Leider kamen Krisen dazwischen. Aber nach diesem Erfolg hier, den man ja wahrscheinlich jetzt schon sagen kann, dass das so ist, setze ich alles daran, dass man das vielleicht nicht jedes Jahr, aber in Abständen wiederholen kann. Ich glaube, die Tischpaten würden da auch wieder mitmachen.
2: Für die musikalische Begleitung sorgte den Abend über die Big Band Dix Band. Nach diesem gelungenen Abend darf man also gespannt sein, wann die nächste Festtafel ihre Tische deckt. Der Staffelstein der Jugendbauhütte wurde an der Einsatzstelle am Dessauer Mausoleum feierlich weitergegeben. Seit mittlerweile 10 Jahren gibt es hier die Möglichkeit, im Rahmen eines freiwilligen sozialen Jahres handwerkliche Erfahrungen zu sammeln und gleichzeitig aktiv zum Erhalt des historischen Bauwerks beizutragen.
4: 9 Jahre sind vorüber, jeweils mit 3 Jugendlichen. Man muss das ja einordnen, es geht um ein freiwilliges soziales Jahr. Das heißt, es gibt immer einen Mix zwischen Arbeiten vor Ort, hier am Denkmal, hier im Tierpark, am Mausoleum und auch Seminaren, die durch die Jugendbauhütte in Quedlinburg, das ist hier die Organisation in Sachsen-Anhalt, das begleitet und organisiert.
2: Schritt für Schritt ging und geht es voran. In dem vergangenen Jahrzehnt ist bereits einiges geschafft worden. Seit 2017 engagiert sich die Jugendbauhütte für den Erhalt des Mausoleums. Und die Ergebnisse können sich sehen lassen.
4: Wenn wir sehen, was wir geschafft haben, beginnen, wer sich noch erinnern kann, hier mit dem Springbrunnen, der vor 9 Jahren nicht funktioniert hat, sondern über viele, viele Jahre einfach ein Loch in der Wiese war. Den haben wir in dem ersten Jahr errichtet, neu gebaut, neu funktionsfähig gestaltet und angeschlossen an die Elektrik mit dem Pumpsystem etc. Einschließlich der Wege, der eine oder andere, man sieht das immer wieder schön bei Ausstellungen, hat noch alte Fotos. Es gab hier diese DDR-Plattenwege, wo man nicht wirklich vorangekommen sind. Das haben wir im ersten Jahr errichtet. In den Folgejahren dann über die Treppe, über den Zugang hier zum Mausoleum wieder möglich zu machen. Wenn man mal zurückdenkt, hier war ein Maschendrahtzaun. Es war abgesperrt, man konnte nicht mal an die Tür greifen. Und bildlich, symbolisch, Sie sehen es im Hintergrund, haben wir jetzt auch eine neue Tür im Mausoleum. Man kommt dran, wir machen das Denkmal wieder erlebbar, wieder fühlbar.
2: Für die FSJler Merit Gerlach, Leontine Tietz und Arne Christoph ging ihr Einsatzjahr zu Ende. An einigen Stellen haben sie dabei auch ganz persönliche Spuren hinterlassen. Ihre Arbeit bleibt damit über ihre Zeit hinaus am Mausoleum sichtbar.
5: Wir haben im letzten Jahr mit der vergangenen Truppe 25, 26 hinten auf der Ostseite sehr viel Erdreich bewegt, Freilegungen vorgenommen, um wieder neue Raumwände zu setzen und darauf dann eine neue Decke zu verlegen.
2: Darüber hinaus haben die drei Teilnehmer des vergangenen Jahrgangs einen eigenen Film über das Mausoleum produziert. Das dabei entstandene Material soll in Kürze fertiggestellt werden und anschließend in eine Dokumentation einfließen, die die Regisseurin Christine Nagel über das historische Bauwerk plant. Des Weiteren ist eine Jubiläumsfeier in Vorbereitung.
5: Die letzte Jugendtruppe hat sich zur Aufgabe gemacht, nächstes Jahr 27 ein ehemaligen Treffen zu organisieren, wo alle Teilnehmer der Jugendbehütte, der Einsatzstelle Mausoleum sich hier einfinden sollen. Das wären so insgesamt bei 10 Jahren sind das 30 Jugendliche. Dieser jene wird vielleicht schon mit Anhang kommen, wie auch immer, das bringt ja das Leben so mit sich. Ja, mal gucken, was dann da Feines rauskommt.
2: Damit bleibt der 9. Jahrgang auch weiterhin mit dem Mausoleum und der dort geleisteten Arbeit verbunden. Ihren Staffelstein haben die drei nun aber an die nächste Generation weitergegeben. Die neue Gruppe steht bereits in den Startlöchern. Sie freuen sich auf handwerkliche Arbeiten, neue Herausforderungen und praktische Erfahrungen im Denkmalschutz.
6: Ich spreche mal für alle Dessauer. Ich glaube, als Dessauer kennt man das Mausoleum. Immer wenn man früher zum Tierpark gegangen ist, hat man es gesehen und war, denke ich, auch immer ein bisschen fasziniert davon. Und als ich dann, während ich in der 10. Klasse war, davon gehört habe, dass man hier sich einsetzen kann, als FSJler dabei helfen kann, das Mausoleum ein bisschen schöner zu machen, hat mich das sehr inspiriert und ich wollte dabei sein und den Leuten hier unter die Arme greifen und unterstützen.
7: Eigentlich als Überbrückungsjahr, weil ich wusste noch nicht, wo ich hingehen soll. Nach Schule, für die Ausbildung, wusste ich noch nicht ganz genau, wo ich hingehen sollte. Dann habe ich das hier gesehen in Roßlau auf der Tafel und dann habe ich mich entschieden, hier mich zu bewerben.
8: Ich bin hier, weil ich von mehreren Ausbildungsplätzen abgelehnt wurde und das Mausoleum übers Internet gesehen habe und mir dachte, ja, es ist was Handwerkliches, ich wollte in die Richtung und dann habe ich mir gedacht, ja, bewerbe ich mich hier.
2: Für die drei neuen FSJler gibt es am Mausoleum bereits einiges zu tun. Und die nächsten Projekte sind schon geplant.
5: Mit der neuen Truppe, die jetzt angefangen hat mit dem heutigen Tag, werden wir dann die Raumtrennwände unten auf der Ostseite entstehen lassen und die Vorbereitungen treffen für die Deckenauflage. Und im Winter werden wir uns dann im Innenbereich des Mausoleums bewegen. Das heißt im Einzelnen, dass wir wieder Mosaike säubern und Fehlstellen im Mosaik wieder restaurieren.
2: Es bleibt also spannend, was sich am Dessauer Mausoleum im kommenden Jahr noch alles bewegen wird.
9: Stadtentwicklung ist ein Prozess, der sich über Jahre und Jahrzehnte erstreckt. In Dessau-Nord, Dessau-Nordwest und der Roßlauer Altstadt hat die Stadtsanierung seit den frühen 90er Jahren sichtbare Spuren hinterlassen. Mit dem Abschluss der Sanierungsverfahren im Januar 2025 ist dieses Kapitel der Stadtentwicklung abgeschlossen. Bei einem Pressegespräch der Stadt Dessau-Roßlau am 31. August wurde auf die Entwicklung und die wichtigsten Ergebnisse noch einmal zurückgeschaut.
10: Wir haben in 2025, also offiziell, förmlich sagt man das bei uns immer, drei Sanierungsgebiete abgeschlossen. Das war einmal Dessau-Nord, dann die Altstadt von Roßlau und Dessau-Nordwest. Und wer mit Nordwest wenig anfangen kann, das ist das Gelände um das Bauhaus bis zur Kreuzung Sieben Säulen, Meisterhäuser und auf der Westseite der Kropiusallee eben das ehemalige Diakonissenkrankenhaus und der Landesbetrieb Bau, wo früher die Frauenklinik drin war.
9: Drei Online-Broschüren, die bei dem Pressegespräch vorgestellt wurden, geben Einblick in mehr als drei Jahrzehnte Stadtsanierung. Sie dokumentieren dieses besondere Kapitel der Stadtgeschichte, zeigen die Ausgangssituation zu Beginn der Sanierungsverfahren, erläutern die damals gesetzten Ziele und machen sichtbar, welche Veränderungen heute in den drei Gebieten erkennbar sind.
10: Also wenn man sich so persönlich auch da, wo man selber auch wohnt, daran erinnert, dann ist es immer schön zu reflektieren, ja, ich selber habe in 96 meinen ersten Wohnsitz in Dessau-Nord gehabt, um dann zu sehen, wie gerade im Bereich Lidische Platz Katzenhaus gemacht worden sind oder was aus dem Schlachthof geworden ist. Vor allen Dingen, wie sich das Straßenbild geändert hat mit Großgrün, mit neuen Straßenbelägen und vor allen Dingen auch die Häuserfassaden modernisiert, frisch dahergekommen sind in den letzten Jahren. Das ist so eine tolle Sache, wenn man weiß, wie es früher in Dessau-Nord aussah, ist das einfach erfrischend.
9: Alle drei Gebiete haben gemeinsam, dass ihre Entwicklung nicht von einzelnen Großprojekten bestimmt wurden. Vielmehr war es das Zusammenspiel zahlreicher Maßnahmen und die Unterstützung durch die Städtebauförderung von Bund und Land, die den nachhaltigen Wandel erst möglich gemacht haben.
10: Ja, ich denke mal, es ist wichtig zu zeigen, was ist eigentlich mit Hilfe von Bundes- und Landesfinanzmitteln und auch mit kommunalen finanziellen Engagement und ganz besonders wichtig ist mir zu erwähnen, auch mit privaten Engagement in den letzten 30 Jahren in diesen drei Sanierungsgebieten entstanden. Ich denke, es wird viele Bewohner von Dessau und von Roßlau geben, die sich noch an die Nachwendezeiten erinnern können, wie die Bausubstanz aussah, wie die technische Infrastruktur aussah, wie Grün- und Parkanlagen wahrgenommen wurden und was in den letzten 30 Jahren eigentlich passiert ist, nicht nur durch Geld, sondern auch durch aktives privates Zutun, ob das nun die Sanierung von Gebäuden waren oder die Versorgungsunternehmen, die Stadtwerke, die Medieninfrastruktur erneuert haben, so dass wirklich auch gesunde Wohnverhältnisse entstanden sind und was vor allen Dingen auch im Bereich der sozialen und kulturellen Infrastruktur mit Freizeit, mit Spielplätzen geschaffen worden ist. Und die Broschüren sind für uns ein ganz, ganz wichtiges Instrument, um so ein Sprichwort auch zu bedienen, tue Gutes und rede darüber. Nicht nur, weil es in den Fördermittelbedingungen ein obligatorischer Bestandteil des Öffentlichkeitsarbeit zu heißen, sondern es ist enorm wichtig, auch zu zeigen, was ist denn tatsächlich in den letzten 30 Jahren hier passiert. Und da ist eine ganze Menge passiert. Und ich halte mal eine so eine Broschüre hier für Sie mit in den Bildschirm. Das ist Altstadt Roßlau. Und da sind ganz tolle Fotos mit dabei, die auch in einem Vorher-Nachher-Vergleich zeigen, wie sich die Altstadt von Roßlau auch entwickelt hat. Und das ist auch in den anderen Broschüren mit drin. Und ich denke, es ist für jeden schön zu sehen, wie hat sich denn das eigene Wohnumfeld eigentlich in den letzten 30 Jahren entwickelt? Es hat auch was mit Identität zu tun. Und diese Broschüren, die werden bei uns auf der Internetseite im Bereich der Rubrik Stadtentwicklung digital bereitgehalten. Kann sich also jeder auf dem Smartphone oder auf dem Tablet, was es so alles so gibt, auf die Couch gerne setzen und da drinnen mal schmökern. Weil das sind schöne ist eine schöne Zeitreise durch die letzten 30 Jahre Geschichte.
9: Die Städtebauförderung wird es weiterhin geben. Zwei Fördergebiete in der Roßlauer Altstadt sollen im Rahmen der Neuaufstellung des integrierten Stadtentwicklungskonzepts überprüft werden. Mit den Maßnahmen möchte man an das bisherige Ziel anknüpfen, Dessau-Roßlau als lebenswerte, attraktive und zukunftsfähige Stadt weiterzuentwickeln.
2: Für die jungen Leichtathleten wurde es am Samstag, dem 12. September, spannend. Beim Fünf-Länder-Vergleich der U14 konnten die Nachwuchstalente ihr Können unter Beweis stellen. Im Paul-Greifze-Stadion in Dessau traten die Mannschaften aus Brandenburg, Mecklenburg-Vorpommern, Sachsen, Thüringen und auch Sachsen-Anhalt gegeneinander an.
11: Das Team besteht aus 49 Personen, davon etwa 25, soweit ich noch informiert bin, junge Herren und der Rest 24 junge Damen.
2: Von größeren Sportschulen, aber auch aus kleineren Vereinen kamen die Nachwuchstalente zusammen. Ab 10 Uhr ging es für die jungen Athleten in den Wettkampf. In dem kurzweiligen Format sammelten sie mit ihren Platzierungen Punkte für ihr jeweiliges Bundesland.

0: Bei Sonnenschein gingen knapp 250 Sportler in mehr als 10 Disziplinen an den Start und kämpften um möglichst viele Punkte für ihr Team.
1: Also unter anderem 75 Meter, 60 Hürde, also so der Standard, 800, 3x800, hoch, weit, Kugel, Diskus, Speer. Also wir haben das gesamte Portfolio inklusive 2000 Meter Bahngehen, um eine große Masse auch von Athleten anzusprechen.
0: Die Regeln des Wettkampfs waren dabei klar festgelegt. In jeder Disziplin dürfen bis zu 3 Athleten pro Landesverband antreten. 2 von ihnen kommen in die Wertung. In jeder Altersklasse können außerdem 2 Staffeln eingesetzt werden. Eine davon wird gewertet. Jeder Athlet darf maximal in 3 Disziplinen, Staffeln eingeschlossen, an den Start gehen. Die U12 ist nicht startberechtigt. Ausgerichtet wurde der Wettkampf vom 1. LAC Dessau. In diesem Jahr ging der 5-Länder-Vergleich bereits in seine 4. Auflage. Gerade für die Leichtathletik in Ostdeutschland hat der Wettbewerb eine besondere Bedeutung.
1: Das ist der wichtigste Wettkampf, wenn nicht sogar schon traditionell. Wir hatten ja angefangen im Mitteldeutschen Verbund in den Mitte der 2000er Jahren. Und jetzt haben wir das, wie gesagt, ausgeweitet auf fast alle ostdeutschen Bundesländer. Jetzt fehlt nur noch Berlin. Und insofern ist es extrem wichtig, dass die jungen Athleten sich jetzt erstmalig messen können. Und die wachsen jetzt auch gemeinsam in die U16, U18 gemeinsam hoch. Und das ist das erste Kickoff für uns als LVSA, also als Leichtathletikverband, zu schauen, was ist denn da.
0: Die Athleten aus Sachsen-Anhalt konnten mit starken Leistungen überzeugen. Die beste weibliche Leistung des Landesverbandes zeigte Lorelei Bergt vom TSV Rot-Weiß Zerbst. Über 800 Meter sicherte sie sich mit ihrer Leistung ganze 10 Punkte. Bei den Jungen überzeugte Vince Riesela von Union 1861 Schönebeck. Im Speerwurf erzielte er mit 46,75 Metern eine persönliche Bestweite und holte damit ebenfalls 10 Punkte für das Team von Sachsen-Anhalt. Am Ende durfte sich Sachsen-Anhalt über den 2. Platz freuen. In allen Wertungsklassen sicherte sich das Team die Silbermedaille. Den Gesamtsieg holte Thüringen mit gerade mal einem Punkt Vorsprung.

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1: Am 6. September wurde in Sachsen-Anhalt ein neuer Landtag gewählt. Die AfD ging dabei als stärkste Kraft hervor und erzielte ein Rekordergebnis. Das Wahlergebnis sorgt bundesweit auch eine Woche nach der Wahl für viel Diskussionsstoff. Auch in Dessau-Roßlau wird über den Ausgang der Wahl gesprochen. Am Donnerstag, dem 10. September, wurden die Ergebnisse der Landtagswahl für die Wahlkreise 26 und 27 offiziell bekannt gegeben. Dazu lud Kreiswahlleiterin Jennifer Hankel in den Ratssaal des Dessauer Rathauses ein. Dort wurden die Ergebnisse bestätigt. Bei den Erststimmen konnten sich Burkhard Ratzmann und Nadine Koppehel, beide von der AfD, durchsetzen. Sie gewannen die Direktmandate in ihren Wahlkreisen und werden damit künftig die Interessen der Bürger im Landtag vertreten. Doch nicht nur Erwachsene waren zur Wahl aufgerufen. Auch Kinder und Jugendliche konnten bei der U18-Wahl ihre Stimme abgeben.
2: Insgesamt an 5 Standorten haben 4 Organisatoren, 4 Kinder- und Jugendeinrichtungen, das Werkstattcafé, der Evangelische Jugendpfarramt und wir als Pfadfinder Wahllokale organisiert. An 5 Orten konnten die Jugendlichen ihre Chance nutzen und konnten ihre Stimme abgeben. Wir hatten von der Stadt Dessau Wahlurnen und Trennwände, so wie bei einer Erwachsenenwahl, auch zur Verfügung. Die Kinder erhielten einen Stimmzettel. Der einzige Unterschied war, dass man eine Stimme zur Verfügung hatte und die Partei wählen konnte. Und dann hat man sich entweder die Zeit genommen, hat noch bei der Voto-App zum Beispiel sich informiert über die einzelnen Wahlprogramme. Man hat von uns neutrale Broschüren vom Kinder- und Jugendring zur Verfügung gestellt bekommen, konnte sich da auch nochmal informieren. Oder, das hatten wir auch, dass Kinder und Jugendliche schon stimmstark waren und sofort in das Wahllokal gestürmt sind und

0: ihre Stimme abgeben konnten. Und die Wahlbedingungen dazu sind genauso wie bei der Erwachsenenwahl auch. Man wählt geheim, man wählt einzeln, man tritt hinter die Wahlkabine auch alleine. Das wurde im Rahmen von so einer Wahlordnung alles auch nochmal erklärt. Oder man konnte es bei uns persönlich auch nochmal erfragen.
1: Am 24. August begann die U18-Wahlwoche. Die Ergebnisse wurden dann am 31. August im Werkstattcafé bekannt gegeben. Dabei lag die Linke mit 31,3% vorn. Dahinter folgten die AfD mit 19,1% und Bündnis 90, die Grünen, mit 13,2%. Darauf folgten CDU, FDP und SPD. Die U18-Wahl ist eine symbolische Wahl für alle Personen unter 18 in Deutschland. In Sachsen-Anhalt wird sie vom Kinder- und Jugendring Sachsen-Anhalt koordiniert und freiwillig von verschiedenen Organisationen durchgeführt. Von 5.496 Kindern und Jugendlichen in Dessau-Roßlau nutzten 283 junge Menschen ihre Chance und gaben ihre Stimme ab.
0: Wir würden uns echt wünschen, wenn die Wahlbeteiligung, die jetzt momentan bei 5,1% gelegen hat, ansteigt und wir noch mehr Kinder und Jugendliche animieren können, aufzustehen, ihre Stimme abzugeben und diese Chance zu nutzen, diesen Raum zu nutzen, auch wirklich aktiv für ihre Meinung, für ihre Interessen einzustehen und zu uns zu kommen. Ansonsten sind wir prinzipiell sehr zufrieden, weil wir ein Wahlergebnis erzielt haben mit 283 Stimmen, was auf jeden Fall schon höher ist als bei der Bundestagswahl im letzten Jahr, aber es ist noch Luft nach oben auf jeden Fall.
1: Die U18-Wahl soll junge Menschen dazu ermutigen, sich mit Politik auseinanderzusetzen und ihre eigene Meinung zu bilden. Gleichzeitig macht sie die politischen Interessen der jungen Generation sichtbar und leistet einen Beitrag zur politischen Bildung.

0: So wurden die Besucher am 5. September am Mausoleum begrüßt. Das Anhaltische Theater Dessau startete hier mit einem Eröffnungskonzert in die neue Spielzeit und hatte ein vielfältiges Programm mitgebracht.
1: Naja, wie immer gibt es ein bisschen Vorausblick auf die Spielzeit. Schönerweise nicht nur die Oper dieses Jahr oder das Musiktheater, sondern auch Schauspiel und Ballett sind dabei. Und es ist, ich würde sagen, ziemlich abwechslungsreich. Es hat sich ergeben, dass wir tatsächlich ganz, ganz viele Stücke haben, wo junge Frauen im Mittelpunkt stehen, ne? Also sowohl in der Oper oder auch eine alte Dame, das ist das Produkt zu dem Schauspiel. Und das ergibt einen ziemlich guten roten Faden durch die Spielzeit, glaube ich.
0: Die bald beendete 231. Spielzeit ist sehr gut gelaufen am Theater. So ist man wieder vor der Corona-Pandemie angekommen, was die Zuschauerzahlen angeht. Der Einblick in die 232. Spielzeit beim Eröffnungskonzert war sehr abwechslungsreich und unterhaltsam.

0: Eine ganz besondere Premiere in der neuen Spielzeit gibt es dann anlässlich des Kurt-Weil-Festes.
1: Das Musical Tom Sawyer oder die Oper für junge Leute von Kurt Weil, die ist vor einigen Jahren vollendet worden. Kurt Weil ist gestorben, bevor er es zu Ende schreiben konnte. Und das hat die Premiere im Weilfest. Das ist natürlich was sehr Besonderes, ne?
0: Im September geht es bereits mit den ersten Premieren der neuen Spielzeit los. Einen Überblick über das umfangreiche Programm gibt es natürlich auf der Internetseite des Anhaltischen Theaters. Hier nochmal ein kleiner Vorgeschmack auf die 232. Spielzeit.

Während am Mausoleum gerade noch die neue Spielzeit des Anhaltischen Theaters mit einem Eröffnungskonzert eingeläutet wurde, gab es am 5. September nur einige Meter weiter im Rahmen des Bauhausfestes ebenfalls eine Menge zu bestaunen. Unter dem Titel Salto, Takt und Form wurde das diesjährige Fest dem Thema Zirkus gewidmet. Die in den 1920er Jahren sehr beliebte Kunstform begeisterte auch die Bauhäusler. Die historische Zirkusbegeisterung wurde nun adaptiert. Im und rund um das Bauhausgebäude gab es zeitgenössische Zirkusprojekte, Materialperformances, interaktive Spiele und Tanz. So konnten Besucher unter anderem in einem Workshop das Jonglieren lernen. Einer der wortwörtlichen Höhepunkte des Abends war dann die Tanz- und Architekturperformance Extrem Hoch 4 mit Tänzern des sorbischen Nationalensembles. Erstmals wurden hierfür alle Balkone des Ateliergebäudes bespielt. Inspiriert vom Stäbetanz Oskar Schlemmers und dem sorbischen Brauch des Osterklapperns gab es hier eine denkwürdige Performance zu sehen. Einen weiteren besonderen Hingucker gab es dann neben dem Bauhausgebäude. Der Uppsala Zirkus aus Zeitz zeigte eine Zirkusstraßenperformance mit dem Titel Heiterkeit. Die Darbietung wurde als offenes Labor, inspiriert vom Bauhaus und seinen Fragen nach Freiheit, Gemeinschaft und gesellschaftlichem Wandel inszeniert. Das Publikum begleitete die Künstler durch diese immersive Performance und wurde auch selbst Teil des Geschehens. Bis spät in die Nacht gab es beim Bauhausfest dann noch viel zu sehen und zu erleben.

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2: Endlich war es soweit. Die lang ersehnte Veranstaltung Festtafel 100 fand nach einigen Jahren wieder statt. Am 3. September füllte sich der Marktplatz ab 18 Uhr mit Menschen aus der Region. Ob als Tischpaten oder interessierte Bürger, alle waren eingeladen, gemeinsam zu essen, Köstlichkeiten zu genießen und miteinander ins Gespräch zu kommen.
3: Alle zusammen zeigen ja hier einen mega tollen, vollen Marktplatz und eine Vielseitigkeit, die wir hier in der Stadt haben, an Vereinen, an Kultur, an Sportvereinen, Heimatvereinen. Natürlich auch, wir haben hier, die Institutionen sind da, die haben einen Tisch übernommen, die Stiftung Bauhaus.

0: Natürlich Kulturstiftung Dessau-Wörlitz. Wir haben Unternehmen da, Merz, IDT. Es ist eine ganz, ganz bunte Mischung, bunte Vielfalt. Privatpersonen haben sich gemeldet, die den Tisch übernehmen wollten, weil sie das Format schon kannten von 2019, 2017. Und ich freue mich, dass da Stammpaten sozusagen dabei sind und eine ganz bunte Mischung. Und wir hier hoffentlich auch weiterhin einen ganz schönen bunten Abend haben.
1: Die Festtafel ist Teil des Jubiläumsprogramms 100 Jahre Bauhaus und läutete gleichzeitig das Festwochenende rund um das Bauhausfest ein. Das Ziel, insgesamt 100 Tische sollten auf dem Marktplatz gedeckt werden. Ganz erreicht wurde diese Zahl am Ende jedoch nicht.
0: Wir haben jetzt 66 Tische mit 66 Tischpaten und wir haben diese Tische als 100 gestellt, weil wir feiern ja 100 Jahre Bauhaus in Dessau. Und ich freue mich sehr, dass wir diese Lösung hier gefunden haben. Mit dieser 100 setzen wir auch ein Zeichen vom Rathausturm. Sieht man das bestimmt auch ganz gut. Und ich freue mich sehr, dass es so geklappt hat, dass wir hier so eine Stimmung jetzt haben. Jetzt geht doch die Musik gleich los. Perfekt.
1: Bei der Gestaltung ihrer Tische konnten die Tischpaten ihrer Kreativität freien Lauf lassen. Ob beim Essen, bei der Dekoration oder bei der Gestaltung des gesamten Tisches, jeder konnte seine ganz eigene Idee verwirklichen. Passend zu ihren Vereinen, Institutionen oder Initiativen entstanden dabei ganz unterschiedliche und individuell gestaltete Tafeln.
0: Die Tischpaten freuen sich auf die Gäste, auf die Besucher, um ins Gespräch zu kommen über die Stadt, über das Bauhausjubiläum, über dies und jenes. Und die Stimmung ist super und die Tischpaten freuen sich, die Gäste freuen sich. Ich habe nur gute Stimmung gehört.
1: Gemeinsam wurde gegessen, getrunken und gefeiert. Der gelungene Abend soll dabei keine einmalige Veranstaltung bleiben. Vielmehr besteht der Wunsch, das Format auch in den kommenden Jahren fortzuführen.
0: Wir hatten das damals schon überlegt, 2019, das immer weiterzuführen. Leider kamen Krisen dazwischen. Aber nach diesem Erfolg hier, den man ja wahrscheinlich jetzt schon sagen kann, dass das so ist, setze ich alles daran, dass man das vielleicht nicht jedes Jahr, aber in Abständen wiederholen kann. Ich glaube, die Tischpaten würden da auch wieder mitmachen.
1: Für die musikalische Begleitung sorgte den Abend über die Big Band Dix Band. Nach diesem gelungenen Abend darf man also gespannt sein, wann die nächste Festtafel ihre Tische deckt. Der Staffelstein der Jugendbauhütte wurde an der Einsatzstelle am Dessauer Mausoleum feierlich weitergegeben. Seit mittlerweile 10 Jahren gibt es hier die Möglichkeit, im Rahmen eines freiwilligen sozialen Jahres handwerkliche Erfahrungen zu sammeln und gleichzeitig aktiv zum Erhalt des historischen Bauwerks beizutragen.
2: 9 Jahre sind vorüber, jeweils mit 3 Jugendlichen. Man muss das ja einordnen, es geht um ein freiwilliges soziales Jahr. Das heißt, es gibt immer einen Mix zwischen Arbeiten vor Ort, hier am Denkmal, hier im Tierpark, am Mausoleum und auch Seminaren, die durch die Jugendbauhütte in Quedlinburg, das ist hier die Organisation in Sachsen-Anhalt, das begleitet und organisiert.
1: Schritt für Schritt ging und geht es voran. In dem vergangenen Jahrzehnt ist bereits einiges geschafft worden. Seit 2017 engagiert sich die Jugendbauhütte für den Erhalt des Mausoleums. Und die Ergebnisse können sich sehen lassen.
2: Wenn wir sehen, was wir geschafft haben, beginnen, wer sich noch erinnern kann, hier mit dem Springbrunnen, der vor 9 Jahren nicht funktioniert hat, sondern über viele, viele Jahre einfach ein Loch in der Wiese war. Den haben wir in dem ersten Jahr errichtet, neu gebaut, neu funktionsfähig gestaltet. Und angeschlossen an die Elektrik mit dem Pumpsystem etc., einschließlich der Wege, der eine oder andere, man sieht das immer wieder schön bei Ausstellungen, hat noch alte Fotos. Es gab hier diese DDR-Plattenwege, wo man nicht wirklich vorangekommen sind. Das haben wir im ersten Jahr errichtet, in den Folgejahren dann über die Treppe, über den Zugang hier zum Mausoleum wieder möglich zu machen. Wenn man mal zurückdenkt, hier war ein Maschendrahtzaun. Es war abgesperrt, man konnte nicht mal an die Tür greifen und bildlich, symbolisch, Sie sehen es im Hintergrund, haben wir jetzt auch eine neue Tür im Mausoleum. Man kommt dran, wir machen das Denkmal wieder erlebbar, wieder fühlbar.
1: Für die FSJler Merit Gerlach, Leontine Tietz und Arne Christoph ging ihr Einsatzjahr zu Ende. An einigen Stellen haben sie dabei auch ganz persönlich

0: Ziemliche Spuren hinterlassen. Ihre Arbeit bleibt damit über ihre Zeit hinaus am Mausoleum sichtbar.
1: Wir haben in dem letzten Jahr mit der vergangenen Truppe 25, 26 hinten auf der Ostseite sehr viel Erdreich bewegt, Freilegungen vorgenommen, um wieder neue Raumwände zu setzen und darauf dann eine neue Decke zu verlegen.
0: Darüber hinaus haben die drei Teilnehmer des vergangenen Jahrgangs einen eigenen Film über das Mausoleum produziert. Das dabei entstandene Material soll in Kürze fertiggestellt werden und anschließend in eine Dokumentation einfließen, die die Regisseurin Christine Nagel über das historische Bauwerk plant. Des Weiteren ist eine Jubiläumsfeier in Vorbereitung.
1: Die letzte Jugendtruppe hat sich zur Aufgabe gemacht, nächstes Jahr 27 ein ehemaligen Treffen zu organisieren, wo alle Teilnehmer der Jugendbeute der Einsatzstelle Mausoleum sich hier einfinden sollen. Das wären so insgesamt bei 10 Jahren sind das 30 Jugendliche. Dieser jene wird vielleicht schon mit Anhang kommen, wie auch immer, das bringt ja das Leben so mit sich. Ja, mal gucken, was dann da Feines rauskommt.
0: Damit bleibt der 9. Jahrgang auch weiterhin mit dem Mausoleum und der dort geleisteten Arbeit verbunden. Ihren Staffelstein haben die drei nun aber an die nächste Generation weitergegeben. Die neue Gruppe steht bereits in den Startlöchern. Sie freuen sich auf handwerkliche Arbeiten, neue Herausforderungen und praktische Erfahrungen im Denkmalschutz.
2: Ich spreche mal für alle Dessauer. Ich glaube, als Dessauer kennt man das Mausoleum. Immer wenn man früher zum Tierpark gegangen ist, hat man es gesehen und war, denke ich, auch immer ein bisschen fasziniert davon. Und als ich dann, während ich in der 10. Klasse war, davon gehört habe, dass man hier sich einsetzen kann, als FSJler dabei helfen kann, das Mausoleum ein bisschen schöner zu machen, hat mich das sehr inspiriert und ich wollte dabei sein und den Leuten hier unter die Arme greifen und unterstützen.
3: Eigentlich als Überbrückungsjahr, weil ich wusste noch nicht, wo ich hingehen soll. Nach Schule, für die Ausbildung, wusste ich noch nicht ganz genau, wo ich hingehen sollte. Dann habe ich das hier gesehen in Roßlau auf der Tafel und dann habe ich mich entschieden, hier mich zu bewerben.
4: Ich bin hier, weil ich von mehreren Ausbildungsplätzen abgelehnt wurde und das Mausoleum übers Internet gesehen habe und mir dachte, ja, ist was Handwerkliches, ich wollte in die Richtung und dann habe ich mir gedacht, ja, bewerbe ich mich hier.
0: Für die drei neuen FSJler gibt es am Mausoleum bereits einiges zu tun. Und die nächsten Projekte sind schon geplant.
1: Mit der neuen Truppe, die jetzt angefangen hat mit dem heutigen Tag, werden wir dann die Raumtrennwände unten auf der Ostseite entstehen lassen und die Vorbereitungen treffen für die Deckenauflage. Und im Winter werden wir uns dann im Innenbereich des Mausoleums bewegen. Das heißt im Einzelnen, dass wir wieder Mosaike säubern und Fehlstellen im Mosaik wieder restaurieren.
0: Es bleibt also spannend, was sich am Dessauer Mausoleum im kommenden Jahr noch alles bewegen wird.
5: Stadtentwicklung ist ein Prozess, der sich über Jahre und Jahrzehnte erstreckt. In Dessau Nord, Dessau Nordwest und der Roßlauer Altstadt hat die Stadtsanierung seit den frühen 90er Jahren sichtbare Spuren hinterlassen. Mit dem Abschluss der Sanierungsverfahren im Januar 2025 ist dieses Kapitel der Stadtentwicklung abgeschlossen. Bei einem Pressegespräch der Stadt Dessau-Roßlau am 31. August wurde auf die Entwicklung und die wichtigsten Ergebnisse noch einmal zurückgeschaut.
6: Wir haben in 2025, also offiziell, förmlich sagt man das bei uns immer, drei Sanierungsgebiete abgeschlossen. Das war einmal Dessau Nord, dann die Altstadt von Roßlau und Dessau Nordwest. Und wer mit Nordwest wenig anfangen kann, das ist das Gelände um das Bauhaus bis zur Kreuzung 7 Säulen, Meisterhäuser und auf der Westseite der Gropiusallee eben das ehemalige Diakonissenkrankenhaus und der Landesbetrieb Bau, wo früher die Frauenklinik drin war.
5: Drei Online-Broschüren, die bei dem Pressegespräch vorgestellt wurden, geben Einblick in mehr als 3 Jahrzehnte Stadtsanierung. Sie dokumentieren dieses besondere Kapitel der Stadtgeschichte.

0: aussah, ist das einfach erfrischend.
1: Alle drei Gebiete haben gemeinsam, dass ihre Entwicklungen nicht von einzelnen Großprojekten bestimmt wurden. Vielmehr war es das Zusammenspiel zahlreicher Maßnahmen und die Unterstützung durch die Städtebauförderung von Bund und Land, die den nachhaltigen Wandel erst möglich gemacht haben.
0: Ja, ich denke mal, es ist wichtig zu zeigen, was ist eigentlich mit Hilfe von Bundes- und Landesfinanzmitteln und auch mit kommunalen finanziellen Engagement und ganz besonders wichtig ist mir zu erwähnen, auch mit privaten Engagement in den letzten 30 Jahren in diesen drei Sanierungsgebieten entstanden. Ich denke, es wird viele Bewohner von Dessau und von Roßlau geben, die sich noch an die Nachwendezeiten erinnern können, wie die Bausubstanz aussah, wie die technische Infrastruktur aussah, wie Grün- und Parkanlagen wahrgenommen wurden und was in den letzten 30 Jahren eigentlich passiert ist, nicht nur durch Geld, sondern auch durch aktives privates Zutun, ob das nun die Sanierung von Gebäuden waren oder die Versorgungsunternehmen, die Stadtwerke, die die Medieninfrastruktur erneuert haben, so dass wirklich auch gesunde Wohnverhältnisse entstanden sind und was vor allen Dingen auch im Bereich der sozialen und kulturellen Infrastruktur mit Freizeit, mit Spielplätzen geschaffen worden ist. Und die Broschüren sind für uns ein ganz, ganz wichtiges Instrument, um so ein Sprichwort auch zu bedienen, tu Gutes und rede darüber. Nicht nur, weil es in den Fördermittelbedingungen ein obligatorischer Bestandteil des Öffentlichkeitsarbeit zu heißen, sondern es ist enorm wichtig, auch zu zeigen, was ist denn tatsächlich in den letzten 30 Jahren hier passiert. Und da ist eine ganze Menge passiert. Und ich halte mal eine so eine Broschüre hier für Sie mit in den Bildschirm. Das ist Altstadt Roßlau. Und da sind ganz tolle Fotos mit dabei, die auch in einem Vorher-Nachher-Vergleich zeigen, wie sich die Altstadt von Roßlau auch entwickelt hat. Und das ist auch in den anderen Broschüren mit drin. Und ich denke, es ist für jeden schön zu sehen, wie hat sich denn das eigene Wohnumfeld eigentlich in den letzten 30 Jahren entwickelt? Es hat auch was mit Identität zu tun. Und diese Broschüren, die werden bei uns auf der Internetseite im Bereich der Rubrik Stadtentwicklung digital bereitgehalten. Kann sich also jeder auf dem Smartphone oder auf dem Tablet, was es so alles so gibt, auf die Couch gerne setzen und da drinnen mal schmökern. Weil das sind ist eine schöne Zeitreise durch die letzten 30 Jahre Geschichte.
1: Die Städtebauförderung wird es weiterhin geben. Zwei Fördergebiete in der Roßlauer Altstadt sollen im Rahmen der Neuaufstellung des integrierten Stadtentwicklungskonzepts überprüft werden. Mit den Maßnahmen möchte man an das bisherige Ziel anknüpfen, Dessau-Roßlau als lebenswerte, attraktive und zukunftsfähige Stadt weiterzuentwickeln.
2: Für die jungen Leichtathleten wurde es am Samstag, dem 12. September, spannend. Beim Fünf-Länder-Vergleich der U14 konnten die Nachwuchstalente ihr Können unter Beweis stellen. Im Paul-Greifzu-Stadion in Dessau traten die Mannschaften aus Brandenburg, Mecklenburg-Vorpommern, Sachsen, Thüringen und auch Sachsen-Anhalt gegeneinander an.
3: Das Team besteht aus 49 Personen, davon etwa 25, soweit ich noch informiert bin, junge Herren und der Rest 24 junge Damen.
2: Von größeren Sportschulen, aber auch aus kleineren Vereinen kamen die Nachwuchstalente zusammen. Ab 10 Uhr ging es für die jungen Athleten in den Wettkampf. In dem kurzweiligen Format sammelten sie mit ihren Platzierungen Punkte für ihr jeweiliges Bundesland. Bei Sonnenschein gingen knapp 250 Sportler in mehr als 10 Disziplinen an den Start und kämpften um möglichst viele Punkte für ihr Team.
3: Also unter anderem 75 Meter, 60 Hürde, also so der Standard, 800, 3x800, hoch, weit, Kugel, Diskus, Speer. Also wir haben das gesamte Portfolio inklusive 2000 Meter Bahngehen, um eine große Masse auch von Athleten anzusprechen.
2: Die Regeln des Wettkampfs waren dabei klar festgelegt. In jeder Disziplin dürfen bis zu 3 Athleten pro Landesverband antreten. 2 von ihnen kommen in die Wertung. In jeder Altersklasse können außerdem 2 Staffeln eingesetzt werden. Eine davon wird gewertet. Jeder Athlet darf maximal in 3 Disziplinen, Staffeln eingeschlossen, an den Start gehen. Die U12

0: ist nicht startberechtigt. Ausgerichtet wurde der Wettkampf vom 1. LAC Dessau. In diesem Jahr ging der Fünf-Länder-Vergleich bereits in seine vierte Auflage. Gerade für die Leichtathletik in Ostdeutschland hat der Wettbewerb eine besondere Bedeutung.
1: Das ist der wichtigste Wettkampf, wenn nicht sogar schon traditionell. Wir hatten ja angefangen im Mitteldeutschen Verbund in den Mitte der 2000er Jahren. Und jetzt haben wir das, wie gesagt, ausgeweitet auf fast alle ostdeutschen Bundesländer. Jetzt fehlt nur noch Berlin. Und insofern ist es extrem wichtig, dass die jungen Athleten sich jetzt erstmalig messen können. Und die wachsen jetzt auch gemeinsam in die U16, U18 gemeinsam hoch. Und das ist das erste Kickoff für uns als LVSA, also als Leichtathletikverband, zu schauen, was ist denn da.
0: Die Athleten aus Sachsen-Anhalt konnten mit starken Leistungen überzeugen. Die beste weibliche Leistung des Landesverbandes zeigte Lorelei Bergt vom TSV Rot-Weiß Zerbst. Über 800 Meter sicherte sie sich mit ihrer Leistung ganze 10 Punkte. Bei den Jungen überzeugte Vince Riesela von Union 1861 Schönebeck. Im Speerwurf erzielte er mit 46,75 Metern eine persönliche Bestweite und holte damit ebenfalls 10 Punkte für das Team von Sachsen-Anhalt. Am Ende durfte sich Sachsen-Anhalt über den zweiten Platz freuen. In allen Wertungsklassen sicherte sich das Team die Silbermedaille. Den Gesamtsieg holte Thüringen mit gerade mal einem Punkt Vorsprung.

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1: Am 6. September wurde in Sachsen-Anhalt ein neuer Landtag gewählt. Die AfD ging dabei als stärkste Kraft hervor und erzielte ein Rekordergebnis. Das Wahlergebnis sorgt bundesweit auch eine Woche nach der Wahl für viel Diskussionsstoff. Auch in Dessau-Roßlau wird über den Ausgang der Wahl gesprochen. Am Donnerstag, dem 10. September, wurden die Ergebnisse der Landtagswahl für die Wahlkreise 26 und 27 offiziell bekannt gegeben. Dazu lud Kreiswahlleiterin Jennifer Hankel in den Ratssaal des Dessauer Rathauses ein. Dort wurden die Ergebnisse bestätigt. Bei den Erststimmen konnten sich Burkhard Ratzmann und Nadine Koppehel, beide von der AfD, durchsetzen. Sie gewannen die Direktmandate in ihren Wahlkreisen und werden damit künftig die Interessen der Bürger im Landtag vertreten. Doch nicht nur Erwachsene waren zur Wahl aufgerufen. Auch Kinder und Jugendliche konnten bei der U18-Wahl ihre Stimme abgeben.
2: Insgesamt an 5 Standorten haben 4 Organisatoren, 4 Kinder- und Jugendeinrichtungen, das Werkstattcafé, der Evangelische Jugendpfarramt und wir als Pfadfinder Wahllokale organisiert. An 5 Orten konnten die Jugendlichen ihre Chance nutzen und konnten ihre Stimme abgeben. Wir hatten von der Stadt Dessau Wahlurnen und Trennwände sowie bei einer Erwachsenenwahl auch zur Verfügung. Die Kinder erhielten einen Stimmzettel. Der einzige Unterschied war, dass man eine Stimme zur Verfügung hatte und die Partei wählen konnte. Und dann hat man sich entweder die Zeit genommen, hat noch bei der Voto-App zum Beispiel sich informiert über die einzelnen Wahlprogramme. Man hat von uns neutrale Broschüren vom Kinder- und Jugendring zur Verfügung gestellt bekommen, konnte sich da auch nochmal informieren. Oder, das hatten wir auch, dass Kinder und Jugendliche schon stimmstark waren und sofort in das Wahllokal gestürmt sind und ihre Stimme abgeben konnten. Und die Wahlbedingungen dazu sind genauso wie bei der Erwachsenenwahl auch. Man wählt geheim, man wählt einzeln, man tritt hinter die Wahlkabine auch alleine. Das wurde im Rahmen von so einer Wahlordnung alles auch nochmal erklärt. Oder man konnte es bei uns persönlich auch nochmal erfragen.
1: Am 24. August begann die U18-Wahlwoche. Die Ergebnisse wurden dann am 31. August im Werkstattcafé bekannt gegeben. Dabei lag die Linke mit 31,3% vorn. Dahinter folgten die AfD mit 19,1% und Bündnis 90, die Grünen, mit 13,2%. Darauf folgten CDU, FDP und SPD. Die U18-Wahl ist eine symbolische Wahl für alle Personen unter 18 in Deutschland. In Sachsen-Anhalt wird sie vom Kinder- und

0: Jugendring Sachsen-Anhalt koordiniert und freiwillig von verschiedenen Organisationen durchgeführt. Von 5.496 Kindern und Jugendlichen in Dessau-Roßlau nutzten 283 junge Menschen ihre Chance und gaben ihre Stimme ab.
1: Wir würden uns echt wünschen, wenn die Wahlbeteiligung, die jetzt momentan bei 5,1% gelegen hat, ansteigt und wir noch mehr Kinder und Jugendliche animieren können, aufzustehen, ihre Stimme abzugeben und diese Chance zu nutzen, diesen Raum zu nutzen, auch wirklich aktiv für ihre Meinung, für ihre Interessen einzustehen und zu uns zu kommen. Ansonsten sind wir prinzipiell sehr zufrieden, weil wir ein Wahlergebnis erzielt haben mit 283 Stimmen, was auf jeden Fall schon höher ist als bei der Bundestagswahl im letzten Jahr, aber es ist noch Luft nach oben auf jeden Fall.
0: Die U18-Wahl soll junge Menschen dazu ermutigen, sich mit Politik auseinanderzusetzen und ihre eigene Meinung zu bilden. Gleichzeitig macht sie die politischen Interessen der jungen Generation sichtbar und leistet einen Beitrag zur politischen Bildung.

0: So wurden die Besucher am 5. September am Mausoleum begrüßt. Das Anhaltische Theater Dessau startete hier mit einem Eröffnungskonzert in die neue Spielzeit und hatte ein vielfältiges Programm mitgebracht.
1: Naja, wie immer gibt es ein bisschen Vorausblick auf die Spielzeit. Schönerweise nicht nur die Oper dieses Jahr oder das Musiktheater, sondern auch Schauspiel und Ballett sind dabei. Und es ist, ich würde sagen, ziemlich abwechslungsreich. Es hat sich ergeben, dass wir tatsächlich ganz, ganz viele Stücke haben, wo junge Frauen im Mittelpunkt stehen, ne? Also sowohl in der Oper oder auch eine alte Dame, das ist das Produkt zu dem Schauspiel. Und das ergibt einen ziemlich guten roten Faden durch die Spielzeit, glaube ich.
0: Die bald beendete 231. Spielzeit ist sehr gut gelaufen am Theater. So ist man wieder vor der Corona-Pandemie angekommen, was die Zuschauerzahlen angeht. Der Einblick in die 232. Spielzeit beim Eröffnungskonzert war sehr abwechslungsreich und unterhaltsam.

0: Eine ganz besondere Premiere in der neuen Spielzeit gibt es dann anlässlich des Kurt-Weil-Festes.
1: Das Musical Tom Sawyer oder die Oper für junge Leute von Kurt Weill, die ist vor einigen Jahren vollendet worden. Kurt Weill ist gestorben, bevor es zu Ende schreiben konnte. Und das hat die Premiere im Weilfest. Das ist natürlich was sehr Besonderes. Ne?
0: Im September geht es bereits mit den ersten Premieren der neuen Spielzeit los. Einen Überblick über das umfangreiche Programm gibt es natürlich auf der Internetseite des Anhaltischen Theaters. Hier nochmal ein kleiner Vorgeschmack auf die 232. Spielzeit.

Während am Mausoleum gerade noch die neue Spielzeit des Anhaltischen Theaters mit einem Eröffnungskonzert eingeläutet wurde, gab es am 5. September nur einige Meter weiter im Rahmen des Bauhausfestes ebenfalls eine Menge zu bestaunen. Unter dem Titel Salto, Takt und Form wurde das diesjährige Fest dem Thema Zirkus gewidmet. Die in den 1920er Jahren sehr beliebte Kunstform begeisterte auch die Bauhäusler. Die historische Zirkusbegeisterung wurde nun adaptiert. Im und rund um das Bauhausgebäude gab es zeitgenössische Zirkusprojekte, Materialperformances, interaktive Spiele und Tanz. So konnten Besucher unter anderem in einem Workshop das Jonglieren lernen. Einer der wortwörtlichen Höhepunkte des Abends war dann die Tanz- und Architekturperformance Extrem Hoch 4 mit Tänzern des sorbischen Nationalensembles. Erstmals wurden hierfür alle Balkone des Ateliergebäudes bespielt. Inspiriert vom Stäbetanz Oskar Schlemmers und dem sorbischen Brauch des Osterklapperns gab es hier eine denkwürdige Performance zu sehen. Einen weiteren besonderen Hingucker gab es dann neben dem Bauhausgebäude. Der Uppsala Zirkus aus Zeitz zeigte eine Zirkusstraßenperformance mit dem Titel Heiterkeit. Die Darbietung wurde als offenes Labor, inspiriert vom Bauhaus und seinen Fragen nach Freiheit, Gemeinschaft und gesellschaftlichem Wandel inszeniert. Das Publikum begleitete die Künstler durch diese immersive Performance und wurde auch selbst Teil des Geschehens. Bis spät in die Nacht gab es beim Bauhausfest dann noch viel zu sehen und zu erleben.

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0: Am 27. September lädt Anhalt Sport wieder zum Walking-Tag ein. Vom Paul-Greifzu-Stadion aus werden zwei wunderbare Strecken durch den Tiergarten angeboten. Die Teilnahme ist wie immer kostenlos.
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2: Endlich war es soweit. Die lang ersehnte Veranstaltung Festtafel 100 fand nach einigen Jahren wieder statt. Am 3. September füllte sich der Marktplatz ab 18 Uhr mit Menschen aus der Region. Ob als Tischpaten oder interessierte Bürger, alle waren eingeladen, gemeinsam zu essen, Köstlichkeiten zu genießen und miteinander ins Gespräch zu kommen.
3: Alle zusammen zeigen ja hier einen mega tollen, vollen Marktplatz und eine Vielseitigkeit, die wir hier in der Stadt haben, an Vereinen, an Kultur, an Sportvereinen, Heimatvereinen. Natürlich auch, wir haben hier, die Institutionen sind da, die haben einen Tisch übernommen, die Stiftung Gauss natürlich, Kulturstiftung Dessau-Wörlitz, wir haben Unternehmen da, Merz, IDT. Es ist eine ganz, ganz bunte Mischung, bunte Vielfalt. Privatpersonen haben sich gemeldet, die den Tisch übernehmen wollten, weil sie das Format schon kannten von 2019, 2017. Und ich freue mich, dass da Stammpaten sozusagen dabei sind und eine ganz bunte Mischung und wir hier hoffentlich auch weiterhin einen ganz schönen bunten Abend haben.
2: Die Festtafel ist Teil des Jubiläumsprogramms 100 Jahre Bauhaus und läutete gleichzeitig das Festwochenende rund um das Bauhausfest ein. Das Ziel: insgesamt 100 Tische sollten auf dem Marktplatz gedeckt werden. Ganz erreicht wurde diese Zahl am Ende jedoch nicht.
3: Wir haben jetzt 66 Tische mit 66 Tischpaten und wir haben diese Tische als 100 gestellt, weil wir feiern ja 100 Jahre Bauhaus in Dessau. Und ich freue mich sehr, dass wir diese Lösung hier gefunden haben. Mit dieser 100 setzen wir auch ein Zeichen vom Rathausturm. Sieht man das bestimmt auch ganz gut. Und ich freue mich sehr, dass es so geklappt hat, dass wir hier so eine Stimmung jetzt haben. Jetzt geht auch die Musik gleich los. Perfekt.
2: Bei der Gestaltung ihrer Tische konnten die Tischpaten ihrer Kreativität freien Lauf lassen. Ob beim Essen, bei der Dekoration oder bei der Gestaltung des gesamten Tisches, jeder konnte seine ganz eigene Idee verwirklichen. Passend zu ihren Vereinen, Institutionen oder Initiativen entstanden dabei ganz unterschiedliche und individuell gestaltete Tafeln.
3: Die Tischpaten freuen sich auf die Gäste, auf die Besucher, um ins Gespräch zu kommen über die Stadt, über das Bauhausjubiläum, über dies und jenes. Und die Stimmung ist super und die Tischpaten freuen sich, die Gäste freuen sich. Ich habe nur gute Stimmung gehört.
2: Gemeinsam wurde gegessen, getrunken und gefeiert. Der gelungene Abend soll dabei keine einmalige Veranstaltung bleiben. Vielmehr besteht der Wunsch, das Format auch in den kommenden Jahren fortzuführen.
3: Wir hatten das damals schon überlegt, 2019, das immer weiterzuführen. Leider kamen Krisen dazwischen. Aber nach diesem Erfolg hier, den man ja wahrscheinlich jetzt schon sagen kann, dass das so ist, setze ich alles daran, dass man das vielleicht nicht jedes Jahr, aber in Abständen wiederholen kann. Ich glaube, die Tischpaten würden da auch wieder mitmachen.
2: Für die musikalische Begleitung sorgte den Abend über die Big Band Dix Band. Nach diesem gelungenen Abend darf man also gespannt sein, wann die nächste Festtafel ihre Tische deckt. Der Staffelstein der Jugendbauhütte wurde an der Einsatzstelle am Dessauer Mausoleum feierlich weitergegeben. Seit mittlerweile 10 Jahren gibt es hier die Möglichkeit, im Rahmen eines freiwilligen sozialen Jahres handwerkliche Erfahrungen zu sammeln und gleichzeitig aktiv zum Erhalt des historischen Bauwerks beizutragen.
4: 9 Jahre sind vorüber, jeweils mit 3 Jugendlichen. Man muss das ja einordnen, es geht um ein freiwilliges soziales Jahr. Das heißt, es gibt immer einen Mix zwischen Arbeiten vor Ort, hier am Denkmal, hier im Tierpark, am Mausoleum und auch Seminaren, die durch die Jugendbauhütte in Quedlinburg, das ist hier die Organisation in Sachsen-Anhalt, das begleitet und organisiert.
2: Schritt für Schritt ging und geht es voran. In dem vergangenen Jahrzehnt ist bereits einiges geschafft worden. Seit 2017 engagiert sich die Jugendbauhütte für den Erhalt des Mausoleums. Und die Ergebnisse können sich sehen lassen.
4: Wenn wir sehen, was wir geschafft haben, beginnend, wer sich noch erinnern kann, hier mit dem Springbrunnen, der vor 9 Jahren nicht funktioniert hat, sondern über viele, viele Jahre einfach ein Loch in der Wiese war, den haben wir in dem ersten Jahr errichtet, neu gebaut, neu funktionsfähig gestaltet und angeschlossen an die Elektrik mit dem Pumpsystem etc., einschließlich der Wege, der eine oder andere, man sieht das immer wieder schön bei Ausstellungen, hat noch alte Fotos. Es gab hier diese DDR-Plattenwege, wo man nicht wirklich vorangekommen sind. Das haben wir im ersten Jahr errichtet. In den Folgejahren dann über die Treppe, über den Zugang hier zum Mausoleum wieder möglich zu machen. Wenn man mal zurückdenkt, hier war ein Maschendrahtzaun. Es war abgesperrt, man konnte nicht mal an die Tür greifen. Und bildlich, symbolisch, Sie sehen es im Hintergrund, haben wir jetzt auch eine neue Tür im Mausoleum. Man kommt dran, wir machen das Denkmal wieder erlebbar, wieder fühlbar.
2: Für die FSJler Merit Gerlach, Leontine Tietz und Arne Christoph ging ihr Einsatzjahr zu Ende. An einigen Stellen haben sie dabei auch ganz persönliche Spuren hinterlassen. Ihre Arbeit bleibt damit über ihre Zeit hinaus am Mausoleum sichtbar.
5: Wir haben in dem letzten Jahr mit der vergangenen Truppe 25, 26 hinten auf der Ostseite sehr viel Erdreich bewegt, Freilegungen vorgenommen, um wieder neue Raumwände zu setzen und darauf dann eine neue Decke zu verlegen.
2: Darüber hinaus haben die drei Teilnehmer des vergangenen Jahrgangs einen eigenen Film über das Mausoleum produziert. Das dabei entstandene Material soll in Kürze fertiggestellt werden und anschließend in eine Dokumentation einfließen, die die Regisseurin Christine Nagel über das historische Bauwerk plant. Des Weiteren ist eine Jubiläumsfeier in Vorbereitung.
5: Die letzte Jugendtruppe hat sich zur Aufgabe gemacht, nächstes Jahr 27 ein ehemaligen Treffen zu organisieren, wo alle Teilnehmer der Jugendbauhütte, der Einsatzstelle Mausoleum sich hier einfinden sollen. Das wären so insgesamt bei 10 Jahre sind das 30 Jugendliche. Dieser jene wird vielleicht schon mit Anhang kommen, wie auch immer, das bringt ja das Leben so mit sich. Ja, mal gucken, was dann da Feines rauskommt.
2: Damit bleibt der 9. Jahrgang auch weiterhin mit dem Mausoleum und der dort geleisteten Arbeit verbunden. Ihren Staffelstein haben die drei nun aber an die nächste Generation weitergegeben. Die neue Gruppe steht bereits in den Startlöchern. Sie freuen sich auf handwerkliche Arbeiten, neue Herausforderungen und praktische Erfahrungen im Denkmalschutz.
6: Ich spreche mal für alle Dessauer. Ich glaube, als Dessauer kennt man das Mausoleum. Immer wenn man früher zum Tierpark gegangen ist, hat man es gesehen und war, denke ich, auch immer ein bisschen fasziniert davon. Und als ich dann, während ich in der 10. Klasse war, davon gehört habe, dass man hier sich einsetzen kann, als FSJler dabei helfen kann, das Mausoleum ein bisschen schöner zu machen, hat mich das sehr inspiriert und ich wollte dabei sein und den Leuten hier unter die Arme greifen und unterstützen.
7: Eigentlich als Überbrückungsjahr, weil ich wusste noch nicht, wo ich hingehen soll. Nach Schule, für die Ausbildung, wusste ich noch nicht ganz genau, wo ich hingehen sollte. Dann habe ich das hier gesehen in Roßlau auf der Tafel und dann habe ich mich entschieden, hier mich zu bewerben.
8: Ich bin hier, weil ich von mehreren Ausbildungsplätzen abgelehnt wurde und das Mausoleum übers Internet gesehen habe und mir dachte, ja, es ist was Handwerkliches, ich wollte in die Richtung und dann habe ich mir gedacht, ja, bewerbe ich mich hier.
2: Für die drei neuen FSJler gibt es am Mausoleum bereits einiges zu tun. Und die nächsten Projekte sind schon geplant.
5: Mit der neuen Truppe, die jetzt angefangen hat mit dem heutigen Tag, werden wir dann die Raumtrennwände unten auf der Ostseite entstehen lassen und die Vorbereitungen treffen für die Deckenauflage. Und im Winter werden wir uns dann im Innenbereich des Mausoleums bewegen. Das heißt im Einzelnen, dass wir wieder Mosaike säubern und Fehlstellen im Mosaik wieder restaurieren.
2: Es bleibt also spannend, was sich am Dessauer Mausoleum im kommenden Jahr noch alles bewegen wird.
9: Stadtentwicklung ist ein Prozess, der sich über Jahre und Jahrzehnte erstreckt. In Dessau-Nord, Dessau-Nordwest und der Roßlauer Altstadt hat die Stadtsanierung seit den frühen 90er Jahren sichtbare Spuren hinterlassen. Mit dem Abschluss der Sanierungsverfahren im Januar 2025 ist dieses Kapitel der Stadtentwicklung abgeschlossen. Bei einem Pressegespräch der Stadt Dessau-Roßlau am 31. August wurde auf die Entwicklung und die wichtigsten Ergebnisse noch einmal zurückgeschaut.
10: Wir haben 2025, also offiziell, förmlich sagt man das bei uns immer, drei Sanierungsgebiete abgeschlossen. Das war einmal Dessau-Nord, dann die Altstadt von Roßlau und Dessau-Nordwest. Und wer mit Nordwest wenig anfangen kann, das ist das Gelände um das Bauhaus bis zur Kreuzung Sieben Säulen, Meisterhäuser und auf der Westseite der Gropiusallee eben das ehemalige Diakonissenkrankenhaus und der Landesbetrieb Bau, wo früher die Frauenklinik drin war.
9: Drei Online-Broschüren, die bei dem Pressegespräch vorgestellt wurden, geben Einblick in mehr als drei Jahrzehnte Stadtsanierung. Sie dokumentieren dieses besondere Kapitel der Stadtgeschichte, zeigen die Ausgangssituation zu Beginn der Sanierungsverfahren, erläutern die damals gesetzten Ziele und machen sichtbar, welche Veränderungen heute in den drei Gebieten erkennbar sind.
10: Also wenn man sich so persönlich auch da, wo man selber auch wohnt, daran erinnert, dann ist es immer schön zu reflektieren, ja, ich selber habe in 96 meinen ersten Wohnsitz in Dessau-Nord gehabt, um dann zu sehen, wie gerade im Bereich Lidische Platz Katzenhaus gemacht worden sind oder was aus dem Schlachthof geworden ist. Vor allen Dingen, wie sich das Straßenbild geändert hat mit Großgrün, mit neuen Straßenbelägen und vor allen Dingen auch die Häuserfassaden modernisiert, frisch dahergekommen sind in den letzten Jahren. Das ist so eine tolle Sache, wenn man weiß, wie es früher in Dessau-Nord

0: Bossa ist das einfach erfrischend.
1: Alle drei Gebiete haben gemeinsam, dass ihre Entwicklung nicht von einzelnen Großprojekten bestimmt wurden. Vielmehr war es das Zusammenspiel zahlreicher Maßnahmen und die Unterstützung durch die Städtebauförderung von Bund und Land, die den nachhaltigen Wandel erst möglich gemacht haben.
0: Ja, ich denke mal, es ist wichtig zu zeigen, was ist eigentlich mit Hilfe von Bundes- und Landesfinanzmitteln und auch mit kommunalen finanziellen Engagement und ganz besonders wichtig ist mir zu erwähnen, auch mit privaten Engagement in den letzten 30 Jahren in diesen drei Sanierungsgebieten entstanden. Ich denke, es wird viele Bewohner von Dessau und von Roßlau geben, die sich noch an die Nachwendezeiten erinnern können, wie die Bausubstanz aussah, wie die technische Infrastruktur aussah, wie Grün- und Parkanlagen wahrgenommen wurden und was in den letzten 30 Jahren eigentlich passiert ist, nicht nur durch Geld, sondern auch durch aktives privates Zutun, ob das nun die Sanierung von Gebäuden waren oder die Versorgungsunternehmen, die Stadtwerke, die Medieninfrastruktur erneuert haben, so dass wirklich auch gesunde Wohnverhältnisse entstanden sind und was vor allen Dingen auch im Bereich der sozialen und kulturellen Infrastruktur mit Freizeit, mit Spielplätzen geschaffen worden ist. Und die Broschüren sind für uns ein ganz, ganz wichtiges Instrument, um so ein Sprichwort auch zu bedienen, tu Gutes und rede darüber. Nicht nur, weil es in den Fördermittelbedingungen ein obligatorischer Bestandteil des Öffentlichkeitsarbeit zu heißen, sondern es ist enorm wichtig, auch zu zeigen, was ist denn tatsächlich in den letzten 30 Jahren hier passiert. Und da ist eine ganze Menge passiert. Und ich halte mal eine so eine Broschüre hier für Sie mit in den Bildschirm. Das ist Altstadt Roßlau. Und da sind ganz tolle Fotos mit dabei, die auch in einem Vorher-Nachher-Vergleich zeigen, wie sich die Altstadt von Roßlau auch entwickelt hat. Und das ist auch in den anderen Broschüren mit drin. Und ich denke, es ist für jeden schön zu sehen, wie hat sich denn das eigene Wohnumfeld eigentlich in den letzten 30 Jahren entwickelt? Es hat auch was mit Identität zu tun. Und diese Broschüren, die werden bei uns auf der Internetseite im Bereich der Rubrik Stadtentwicklung digital bereitgehalten. Kann sich also jeder auf dem Smartphone oder auf dem Tablet, was es so alles so gibt, auf die Couch gerne setzen und da drinnen mal schmökern. Weil das sind ist eine schöne Zeitreise durch die letzten 30 Jahre Geschichte.
1: Die Städtebauförderung wird es weiterhin geben. Zwei Fördergebiete in der Roßlauer Altstadt sollen im Rahmen der Neuaufstellung des integrierten Stadtentwicklungskonzepts überprüft werden. Mit den Maßnahmen möchte man an das bisherige Ziel anknüpfen, Dessau-Roßlau als lebenswerte, attraktive und zukunftsfähige Stadt weiterzuentwickeln.
2: Für die jungen Leichtathleten wurde es am Samstag, dem 12. September, spannend. Beim Fünf-Länder-Vergleich der U14 konnten die Nachwuchstalente ihr Können unter Beweis stellen. Im Paul-Greifzu-Stadion in Dessau traten die Mannschaften aus Brandenburg, Mecklenburg-Vorpommern, Sachsen, Thüringen und auch Sachsen-Anhalt gegeneinander an.
3: Das Team besteht aus 49 Personen, davon etwa 25, soweit ich noch informiert bin, junge Herren und der Rest 24 junge Damen.
2: Von größeren Sportschulen, aber auch aus kleineren Vereinen kamen die Nachwuchstalente zusammen. Ab 10 Uhr ging es für die jungen Athleten in den Wettkampf. In dem kurzweiligen Format sammelten sie mit ihren Platzierungen Punkte für ihr jeweiliges Bundesland. Bei Sonnenschein gingen knapp 250 Sportler in mehr als 10 Disziplinen an den Start und kämpften um möglichst viele Punkte für ihr Team.
3: Also unter anderem 75 Meter, 60 Hürde, also so der Standard, 800, 3x800, hoch, weit, Kugel, Diskus, Speer. Also wir haben das gesamte Portfolio inklusive 2000 Meter Bahngehen, um eine große Masse auch von Athleten anzusprechen.
2: Die Regeln des Wettkampfs waren dabei klar festgelegt. In jeder Disziplin dürfen bis zu 3 Athleten pro Landesverband antreten. 2 von ihnen kommen in die Wertung. In jeder Altersklasse können außerdem 2 Staffeln eingesetzt werden. Eine davon wird gewertet. Jeder Athlet darf maximal in 3 Disziplinen, Staffeln eingeschlossen, an den Start gehen. Die U12

0: ist nicht startberechtigt. Ausgerichtet wurde der Wettkampf vom 1. LAC Dessau. In diesem Jahr ging der Fünf-Länder-Vergleich bereits in seine 4. Auflage. Gerade für die Leichtathletik in Ostdeutschland hat der Wettbewerb eine besondere Bedeutung.
1: Das ist der wichtigste Wettkampf, wenn nicht sogar schon traditionell. Wir hatten ja angefangen im Mitteldeutschen Verbund in den Mitte der 2000er Jahren. Und jetzt haben wir das, wie gesagt, ausgeweitet auf fast alle ostdeutschen Bundesländer. Jetzt fehlt nur noch Berlin. Und insofern ist es extrem wichtig, dass die jungen Athleten sich jetzt erstmalig messen können. Und die wachsen jetzt auch gemeinsam in die U16, U18 gemeinsam hoch. Und das ist das erste Kickoff für uns als LVSA, also als Leichtathletikverband, zu schauen, was ist denn da.
0: Die Athleten aus Sachsen-Anhalt konnten mit starken Leistungen überzeugen. Die beste weibliche Leistung des Landesverbandes zeigte Lorelei Bergt vom TSV Rot-Weiß Zerbst. Über 800 Meter sicherte sie sich mit ihrer Leistung ganze 10 Punkte. Bei den Jungen überzeugte Vince Riesela von Union 1861 Schönebeck. Im Speerwurf erzielte er mit 46,75 Metern eine persönliche Bestweite und holte damit ebenfalls 10 Punkte für das Team von Sachsen-Anhalt. Am Ende durfte sich Sachsen-Anhalt über den 2. Platz freuen. In allen Wertungsklassen sicherte sich das Team die Silbermedaille. Den Gesamtsieg holte Thüringen mit gerade mal einem Punkt Vorsprung.

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1: Am 6. September wurde in Sachsen-Anhalt ein neuer Landtag gewählt. Die AfD ging dabei als stärkste Kraft hervor und erzielte ein Rekordergebnis. Das Wahlergebnis sorgt bundesweit auch eine Woche nach der Wahl für viel Diskussionsstoff. Auch in Dessau-Roßlau wird über den Ausgang der Wahl gesprochen. Am Donnerstag, dem 10. September, wurden die Ergebnisse der Landtagswahl für die Wahlkreise 26 und 27 offiziell bekannt gegeben. Dazu lud Kreiswahlleiterin Jennifer Hankel in den Ratssaal des Dessauer Rathauses ein. Dort wurden die Ergebnisse bestätigt. Bei den Erststimmen konnten sich Burkhard Ratzmann und Nadine Koppehel beide von der AfD durchsetzen. Sie gewannen die Direktmandate in ihren Wahlkreisen und werden damit künftig die Interessen der Bürger im Landtag vertreten. Doch nicht nur Erwachsene waren zur Wahl aufgerufen. Auch Kinder und Jugendliche konnten bei der U18-Wahl ihre Stimme abgeben.
2: Insgesamt an 5 Standorten haben 4 Organisatoren, 4 Kinder- und Jugendeinrichtungen, das Werkstattcafé, der Evangelische Jugendpfarramt und wir als Pfadfinder Wahllokale organisiert. An 5 Orten konnten die Jugendlichen ihre Chance nutzen und konnten ihre Stimme abgeben. Wir hatten von der Stadt Dessau Wahlurnen und Trennwände sowie bei einer Erwachsenenwahl auch zur Verfügung. Die Kinder erhielten einen Stimmzettel. Der einzige Unterschied war, dass man eine Stimme zur Verfügung hatte und die Partei wählen konnte. Und dann hat man sich entweder die Zeit genommen, hat noch bei der Voto-App zum Beispiel sich informiert über die einzelnen Wahlprogramme. Man hat von uns neutrale Broschüren vom Kinder- und Jugendring zur Verfügung gestellt bekommen, konnte sich da auch nochmal informieren. Oder, das hatten wir auch, dass Kinder und Jugendliche schon stimmstark waren und sofort in das Wahllokal gestürmt sind und ihre Stimme abgeben konnten. Und die Wahlbedingungen dazu sind genauso wie bei der Erwachsenenwahl auch. Man wählt geheim, man wählt einzeln, man tritt hinter die Wahlkabine auch alleine. Das wurde im Rahmen von so einer Wahlordnung alles auch nochmal erklärt. Oder man konnte es bei uns persönlich auch nochmal erfragen.
1: Am 24. August begann die U18-Wahlwoche. Die Ergebnisse wurden dann am 31. August im Werkstattcafé bekannt gegeben. Dabei lag die Linke mit 31,3% vorn. Dahinter folgten die AfD mit 19,1% und Bündnis 90, die Grünen, mit 13,2%. Darauf folgten CDU, FDP und SPD. Die U18-Wahl ist eine symbolische Wahl für alle Personen unter 18 in Deutschland. In Sachsen-Anhalt wird sie vom Kinder- und

0: Jugendring Sachsen-Anhalt koordiniert und freiwillig von verschiedenen Organisationen durchgeführt. Von 5.496 Kindern und Jugendlichen in Dessau-Roßlau nutzten 283 junge Menschen ihre Chance und gaben ihre Stimme ab.
1: Wir würden uns echt wünschen, wenn die Wahlbeteiligung, die jetzt momentan bei 5,1% gelegen hat, ansteigt und wir noch mehr Kinder und Jugendliche animieren können, aufzustehen, ihre Stimme abzugeben und diese Chance zu nutzen, diesen Raum zu nutzen, auch wirklich aktiv für ihre Meinung, für ihre Interessen einzustehen und zu uns zu kommen. Ansonsten sind wir prinzipiell sehr zufrieden, weil wir ein Wahlergebnis erzielt haben mit 283 Stimmen, was auf jeden Fall schon höher ist als bei der Bundestagswahl im letzten Jahr, aber es ist noch Luft nach oben auf jeden Fall.
0: Die U18-Wahl soll junge Menschen dazu ermutigen, sich mit Politik auseinanderzusetzen und ihre eigene Meinung zu bilden. Gleichzeitig macht sie die politischen Interessen der jungen Generation sichtbar und leistet einen Beitrag zur politischen Bildung.

0: So wurden die Besucher am 5. September am Mausoleum begrüßt. Das Anhaltische Theater Dessau startete hier mit einem Eröffnungskonzert in die neue Spielzeit und hatte ein vielfältiges Programm mitgebracht.
1: Naja, wie immer gibt es ein bisschen Vorausblick auf die Spielzeit. Schönerweise nicht nur die Oper dieses Jahr oder das Musiktheater, sondern auch Schauspiel und Ballett sind dabei. Und es ist, ich würde sagen, ziemlich abwechslungsreich. Es hat sich ergeben, dass wir tatsächlich ganz, ganz viele Stücke haben, wo junge Frauen im Mittelpunkt stehen. Ne? Also sowohl in der Oper oder auch eine alte Dame, das ist das Produkt zu dem Schauspiel. Und das ergibt einen ziemlich guten roten Faden durch die Spielzeit, glaube ich.
0: Die bald beendete 231. Spielzeit ist sehr gut gelaufen am Theater. So ist man wieder vor der Corona-Pandemie angekommen, was die Zuschauerzahlen angeht. Der Einblick in die 232. Spielzeit beim Eröffnungskonzert war sehr abwechslungsreich und unterhaltsam.

0: Eine ganz besondere Premiere in der neuen Spielzeit gibt es dann anlässlich des Kurt-Weill-Festes.
1: Das Musical Tom Sawyer oder die Oper für junge Leute von Kurt Weill, die ist vor einigen Jahren vollendet worden. Kurt Weill ist gestorben, bevor es zu Ende schreiben konnte. Und das hat die Premiere im Weill-Fest. Das ist natürlich was sehr Besonderes, ne?
0: Im September geht es bereits mit den ersten Premieren der neuen Spielzeit los. Einen Überblick über das umfangreiche Programm gibt es natürlich auf der Internetseite des Anhaltischen Theaters. Hier nochmal ein kleiner Vorgeschmack auf die 232. Spielzeit.

Während am Mausoleum gerade noch die neue Spielzeit des Anhaltischen Theaters mit einem Eröffnungskonzert eingeläutet wurde, gab es am 5. September nur einige Meter weiter im Rahmen des Bauhausfestes ebenfalls eine Menge zu bestaunen. Unter dem Titel Salto, Takt und Form wurde das diesjährige Fest dem Thema Zirkus gewidmet. Die in den 1920er Jahren sehr beliebte Kunstform begeisterte auch die Bauhäusler. Die historische Zirkusbegeisterung wurde nun adaptiert. Im und rund um das Bauhausgebäude gab es zeitgenössische Zirkusprojekte, Materialperformances, interaktive Spiele und Tanz. So konnten Besucher unter anderem in einem Workshop das Jonglieren lernen. Einer der wortwörtlichen Höhepunkte des Abends war dann die Tanz- und Architekturperformance Extrem Hoch 4 mit Tänzern des sorbischen Nationalensembles. Erstmals wurden hierfür alle Balkone des Ateliergebäudes bespielt. Inspiriert vom Stäbetanz Oskar Schlemmers und dem sorbischen Brauch des Osterklapperns gab es hier eine denkwürdige Performance zu sehen. Einen weiteren besonderen Hingucker gab es dann neben dem Bauhausgebäude. Der Uppsala Zirkus aus Zeitz zeigte eine Zirkusstraßenperformance mit dem Titel Heiterkeit. Die Darbietung wurde als offenes Labor, inspiriert vom Bauhaus und seinen Fragen nach Freiheit, Gemeinschaft und gesellschaftlichem Wandel inszeniert. Das Publikum begleitete die Künstler durch diese immersive Performance und wurde auch selbst Teil des Geschehens. Bis spät in die Nacht gab es beim Bauhausfest dann noch viel zu sehen und zu erleben.

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0: Am 27. September lädt Anhalt Sport wieder zum Walking-Tag ein. Vom Paul-Greifzu-Stadion aus werden zwei wunderbare Strecken durch den Tiergarten angeboten. Die Teilnahme ist wie immer kostenlos.
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2: Endlich war es soweit. Die lang ersehnte Veranstaltung Festtafel 100 fand nach einigen Jahren wieder statt. Am 3. September füllte sich der Marktplatz ab 18 Uhr mit Menschen aus der Region. Ob als Tischpaten oder interessierte Bürger, alle waren eingeladen, gemeinsam zu essen, Köstlichkeiten zu genießen und miteinander ins Gespräch zu kommen.
3: Alle zusammen zeigen ja hier einen mega tollen, vollen Marktplatz und eine Vielseitigkeit, die wir hier in der Stadt haben, an Vereinen, an Kultur, an Sportvereinen, Heimatvereinen. Natürlich auch, wir haben hier die Institutionen sind da, die haben einen Tisch übernommen, die Stiftung Bauhaus natürlich, Kulturstiftung Dessau-Wörlitz, wir haben Unternehmen da, Merz, IDT. Es ist eine ganz, ganz bunte Mischung, bunte Vielfalt. Privatpersonen haben sich gemeldet, die einen Tisch übernehmen wollten, weil sie das Format schon kannten von 2019, 2017. Und ich freue mich, dass da Stammpaten sozusagen dabei sind und eine ganz bunte Mischung und wir hier hoffentlich auch weiterhin einen ganz schönen bunten Abend haben.
2: Die Festtafel ist Teil des Jubiläumsprogramms 100 Jahre Bauhaus und läutete gleichzeitig das Festwochenende rund um das Bauhausfest ein. Das Ziel: insgesamt 100 Tische sollten auf dem Marktplatz gedeckt werden. Ganz erreicht wurde diese Zahl am Ende jedoch nicht.
3: Wir haben jetzt 66 Tische mit 66 Tischpaten und wir haben diese Tische als 100 gestellt, weil wir feiern ja 100 Jahre Bauhaus in Dessau. Und ich freue mich sehr, dass wir diese Lösung hier gefunden haben. Mit dieser 100 setzen wir auch ein Zeichen vom Rathausturm. Sieht man das bestimmt auch ganz gut. Und ich freue mich sehr, dass es so geklappt hat, dass wir hier so eine Stimmung jetzt haben. Jetzt geht doch die Musik gleich los. Perfekt.
2: Bei der Gestaltung ihrer Tische konnten die Tischpaten ihrer Kreativität freien Lauf lassen. Ob beim Essen, bei der Dekoration oder bei der Gestaltung des gesamten Tisches, jeder konnte seine ganz eigene Idee verwirklichen. Passend zu ihren Vereinen, Institutionen oder Initiativen entstanden dabei ganz unterschiedliche und individuell gestaltete Tafeln.
3: Die Tischpaten freuen sich auf die Gäste, auf die Besucher, um ins Gespräch zu kommen über die Stadt, über das Bauhausjubiläum, über dies und jenes. Und die Stimmung ist super und die Tischpaten freuen sich, die Gäste freuen sich. Ich habe nur gute Stimmung gehört.
2: Gemeinsam wurde gegessen, getrunken und gefeiert. Der gelungene Abend soll dabei keine einmalige Veranstaltung bleiben. Vielmehr besteht der Wunsch, das Format auch in den kommenden Jahren fortzuführen.
3: Wir hatten das damals schon überlegt, 2019, das immer weiterzuführen. Leider kamen Krisen dazwischen. Aber nach diesem Erfolg hier, den man ja wahrscheinlich jetzt schon sagen kann, dass das so ist, setze ich alles daran, dass man das vielleicht nicht jedes Jahr, aber in Abständen wiederholen kann. Ich glaube, die Tischpaten würden da auch wieder mitmachen.
2: Für die musikalische Begleitung sorgte den Abend über die Big Band Dix Band. Nach diesem gelungenen Abend darf man also gespannt sein, wann die nächste Festtafel ihre Tische deckt. Der Staffelstein der Jugendbauhütte wurde an der Einsatzstelle am Dessauer Mausoleum feierlich weitergegeben. Seit mittlerweile 10 Jahren gibt es hier die Möglichkeit, im Rahmen eines freiwilligen sozialen Jahres handwerkliche Erfahrungen zu sammeln und gleichzeitig aktiv zum Erhalt des historischen Bauwerks beizutragen.
4: 9 Jahre sind vorüber, jeweils mit 3 Jugendlichen. Man muss das ja einordnen, es geht um ein freiwilliges soziales Jahr. Das heißt, es gibt immer einen Mix zwischen Arbeiten vor Ort, hier am Denkmal, hier im Tierpark, am Mausoleum und auch Seminaren, die durch die Jugendbauhütte in Quedlinburg, das ist hier die Organisation in Sachsen-Anhalt, das begleitet und organisiert.
2: Schritt für Schritt ging und geht es voran. In dem vergangenen Jahrzehnt ist bereits einiges geschafft worden. Seit 2017 engagiert sich die Jugendbauhütte für den Erhalt des Mausoleums. Und die Ergebnisse können sich sehen lassen.
4: Wenn wir sehen, was wir geschafft haben, beginnen, wer sich noch erinnern kann, hier mit dem Springbrunnen, der vor 9 Jahren nicht funktioniert hat, sondern über viele, viele Jahre einfach ein Loch in der Wiese war, den haben wir in dem ersten Jahr errichtet, neu gebaut, neu funktionsfähig gestaltet und angeschlossen an die Elektrik mit dem Pumpsystem etc., einschließlich der Wege, der eine oder andere, man sieht das immer wieder schön bei Ausstellungen, hat noch alte Fotos. Es gab hier diese DDR-Plattenwege, wo man nicht wirklich vorangekommen sind. Das haben wir im ersten Jahr errichtet. In den Folgejahren dann über die Treppe, über den Zugang hier zum Mausoleum wieder möglich zu machen. Wenn man mal zurückdenkt, hier war ein Maschendrahtzaun. Es war abgesperrt, man konnte nicht mal an die Tür greifen. Und bildlich, symbolisch, Sie sehen es im Hintergrund, haben wir jetzt auch eine neue Tür im Mausoleum. Man kommt ran, wir machen das Denkmal wieder erlebbar, wieder fühlbar.
2: Für die FSJler Merit Gerlach, Leontine Tietz und Arne Christoph ging ihr Einsatzjahr zu Ende. An einigen Stellen haben sie dabei auch ganz persönliche Spuren hinterlassen. Ihre Arbeit bleibt damit über ihre Zeit hinaus am Mausoleum sichtbar.
5: Wir haben in dem letzten Jahr mit der vergangenen Truppe 25, 26 hinten auf der Ostseite sehr viel Erdreich bewegt, Freilegungen vorgenommen, um wieder neue Raumwände zu setzen und darauf dann eine neue Decke zu verlegen.
2: Darüber hinaus haben die drei Teilnehmer des vergangenen Jahrgangs einen eigenen Film über das Mausoleum produziert. Das dabei entstandene Material soll in Kürze fertiggestellt werden und anschließend in eine Dokumentation einfließen, die die Regisseurin Christine Nagel über das historische Bauwerk plant. Des Weiteren ist eine Jubiläumsfeier in Vorbereitung.
5: Die letzte Jugendtruppe hat sich zur Aufgabe gemacht, nächstes Jahr 27 ein ehemaligen Treffen zu organisieren, wo alle Teilnehmer der Jugendbehütte, der Einsatzstelle Mausoleum sich hier einfinden sollen. Das wären so insgesamt bei 10 Jahren sind das 30 Jugendliche. Dieser jene wird vielleicht schon mit Anhang kommen, wie auch immer, das bringt ja das Leben so mit sich. Ja, mal gucken, was dann da Feines rauskommt.
2: Damit bleibt der 9. Jahrgang auch weiterhin mit dem Mausoleum und der dort geleisteten Arbeit verbunden. Ihren Staffelstein haben die drei nun aber an die nächste Generation weitergegeben. Die neue Gruppe steht bereits in den Startlöchern. Sie freuen sich auf handwerkliche Arbeiten, neue Herausforderungen und praktische Erfahrungen im Denkmalschutz.
6: Ich spreche mal für alle Dessauer. Ich glaube, als Dessauer kennt man das Mausoleum. Immer wenn man früher zum Tierpark gegangen ist, hat man es gesehen und war, denke ich, auch immer ein bisschen fasziniert davon. Und als ich dann, während ich in der 10. Klasse war, davon gehört habe, dass man hier sich einsetzen kann, als FSJler dabei helfen kann, das Mausoleum ein bisschen schöner zu machen, hat mich das sehr inspiriert und ich wollte dabei sein und den Leuten hier unter die Arme greifen und unterstützen.
7: Eigentlich als Überbrückungsjahr, weil ich wusste noch nicht, wo ich hingehen soll. Nach Schule, für die Ausbildung, wusste ich noch nicht ganz genau, wo ich hingehen sollte. Dann habe ich das hier gesehen in Roßlau auf der Tafel und dann habe ich mich entschieden, hier mich zu bewerben.
8: Ich bin hier, weil ich von mehreren Ausbildungsplätzen abgelehnt wurde und das Mausoleum übers Internet gesehen habe und mir dachte, ja, es ist was Handwerkliches, ich wollte in die Richtung und dann habe ich mir gedacht, ja, bewerbe ich mich hier.
2: Für die drei neuen FSJler gibt es am Mausoleum bereits einiges zu tun. Und die nächsten Projekte sind schon geplant.
5: Mit der neuen Truppe, die jetzt angefangen hat mit dem heutigen Tag, werden wir dann die Raumtrennwände unten auf der Ostseite entstehen lassen und die Vorbereitungen treffen für die Deckenauflage. Und im Winter werden wir uns dann im Innenbereich des Mausoleums bewegen. Das heißt im Einzelnen, dass wir wieder Mosaike säubern und Fehlstellen im Mosaik wieder restaurieren.
2: Es bleibt also spannend, was sich am Dessauer Mausoleum im kommenden Jahr noch alles bewegen wird.
9: Stadtentwicklung ist ein Prozess, der sich über Jahre und Jahrzehnte erstreckt. In Dessau-Nord, Dessau-Nordwest und der Roßlauer Altstadt hat die Stadtsanierung seit den frühen 90er Jahren sichtbare Spuren hinterlassen. Mit dem Abschluss der Sanierungsverfahren im Januar 2025 ist dieses Kapitel der Stadtentwicklung abgeschlossen. Bei einem Pressegespräch der Stadt Dessau-Roßlau am 31. August wurde auf die Entwicklung und die wichtigsten Ergebnisse noch einmal zurückgeschaut.
10: Wir haben 2025, also offiziell, förmlich sagt man das bei uns immer, drei Sanierungsgebiete abgeschlossen. Das war einmal Dessau-Nord, dann die Altstadt von Roßlau und Dessau-Nordwest. Und wer mit Nordwest wenig anfangen kann, das ist das Gelände um das Bauhaus bis zur Kreuzung Sieben Säulen, Meisterhäuser und auf der Westseite der Kropiusallee eben das ehemalige Diakonissenkrankenhaus und der Landesbetrieb Bau, wo früher die Frauenklinik drin war.
9: Drei Online-Broschüren, die bei dem Pressegespräch vorgestellt wurden, geben Einblick in mehr als drei Jahrzehnte Stadtsanierung. Sie dokumentieren dieses besondere Kapitel der Stadtgeschichte, zeigen die Ausgangssituation zu Beginn der Sanierungsverfahren, erläutern die damals gesetzten Ziele und machen sichtbar, welche Veränderungen heute in den drei Gebieten erkennbar sind.
10: Also wenn man sich so persönlich auch da, wo man selber auch wohnt, daran erinnert, dann ist es immer schön zu reflektieren, ja, ich selber habe in 96 meinen ersten Wohnsitz in Dessau-Nord gehabt, um dann zu sehen, wie gerade im Bereich Lidische Platz Katzenhaus gemacht worden sind oder was aus dem Schlachthof geworden ist. Vor allen Dingen, wie sich das Straßenbild geändert hat mit Großgrün, mit neuen Straßenbelägen und vor allen Dingen auch die Häuserfassaden modernisiert, frisch dahergekommen sind in den letzten Jahren. Das ist so eine tolle Sache, wenn man weiß, wie es früher in Dessau-Nord

0: Entstanden. Ich denke, es wird viele Bewohner von Dessau und von Roßlau geben, die sich noch an die Nachwendezeiten erinnern können, wie die Bausubstanz aussah, wie die technische Infrastruktur aussah, wie Grün- und Parkanlagen wahrgenommen wurden und was in den letzten 30 Jahren eigentlich passiert ist, nicht nur durch Geld, sondern auch durch aktives privates Zutun, ob das nun die Sanierung von Gebäuden waren oder die Versorgungsunternehmen, die Stadtwerke, die Medieninfrastruktur erneuert haben, so dass wirklich auch gesunde Wohnverhältnisse entstanden sind und was vor allen Dingen auch im Bereich der sozialen und kulturellen Infrastruktur mit Freizeit, mit Spielplätzen geschaffen worden ist. Und die Broschüren sind für uns ein ganz, ganz wichtiges Instrument, um so ein Sprichwort auch zu bedienen: Tu Gutes und rede darüber. Nicht nur, weil es in den sagen wir, Fördermittelbedingungen ein obligatorischer Bestandteil des Öffentlichkeitsarbeit so heißt, sondern es ist enorm wichtig, auch zu zeigen, was ist denn tatsächlich in den letzten 30 Jahren hier passiert. Und da ist eine ganze Menge passiert. Und ich halte mal eine so eine Broschüre hier für Sie mit in den Bildschirm. Das ist Altstadt Roßlau. Und da sind ganz tolle Fotos mit dabei, die auch in einem Vorher-Nachher-Vergleich zeigen, wie sich die Altstadt von Roßlau auch entwickelt hat. Und das ist auch in den anderen Broschüren mit drin. Und ich denke, es ist für jeden schön zu sehen, wie hat sich denn das eigene Wohnumfeld eigentlich in den letzten 30 Jahren entwickelt? Es hat auch was mit Identität zu tun. Und diese Broschüren, die werden bei uns auf der Internetseite im Bereich der Rubrik Stadtentwicklung digital bereitgehalten. Kann sich also jeder auf dem Smartphone oder auf dem Tablet, was es so alles so gibt, auf die Couch gerne setzen und da drinnen mal schmökern, weil das sind schöne, ist eine schöne Zeitreise durch die letzten 30 Jahre Geschichte.
1: Die Städtebauförderung wird es weiterhin geben. Zwei Fördergebiete in der Roßlauer Altstadt sollen im Rahmen der Neuaufstellung des integrierten Stadtentwicklungskonzepts überprüft werden. Mit den Maßnahmen möchte man an das bisherige Ziel anknüpfen, Dessau-Roßlau als lebenswerte, attraktive und zukunftsfähige Stadt weiterzuentwickeln.
2: Für die jungen Leichtathleten wurde es am Samstag, dem 12. September, spannend. Beim Fünf-Länder-Vergleich der U14 konnten die Nachwuchstalente ihr Können unter Beweis stellen. Im Paul-Greifzu-Stadion in Dessau traten die Mannschaften aus Brandenburg, Mecklenburg-Vorpommern, Sachsen, Thüringen und auch Sachsen-Anhalt gegeneinander an.
3: Das Team besteht aus 49 Personen, davon etwa 25, soweit ich noch informiert bin, junge Herren und der Rest 24 junge Damen.
2: Von größeren Sportschulen, aber auch aus kleineren Vereinen kamen die Nachwuchstalente zusammen. Ab 10 Uhr ging es für die jungen Athleten in den Wettkampf. In dem kurzweiligen Format sammelten sie mit ihren Platzierungen Punkte für ihr jeweiliges Bundesland. Bei Sonnenschein gingen knapp 250 Sportler in mehr als 10 Disziplinen an den Start und kämpften um möglichst viele Punkte für ihr Team.
3: Also unter anderem 75 Meter, 60 Hürde, also so der Standard, 800, 3x800, hoch, weit, Kugel, Diskus, Speer. Also wir haben das gesamte Portfolio inklusive 2000 Meter Bahngehen, um eine große Masse auch von Athleten anzusprechen.
2: Die Regeln des Wettkampfs waren dabei klar festgelegt. In jeder Disziplin dürfen bis zu 3 Athleten pro Landesverband antreten. 2 von ihnen kommen in die Wertung. In jeder Altersklasse können außerdem 2 Staffeln eingesetzt werden. Eine davon wird gewertet. Jeder Athlet darf maximal in 3 Disziplinen, Staffeln eingeschlossen, an den Start gehen. Die U12 ist nicht startberechtigt. Ausgerichtet wurde der Wettkampf vom 1. LAC Dessau. In diesem Jahr ging der Fünf-Länder-Vergleich bereits in seine 4. Auflage. Gerade für die Leichtathletik in Ostdeutschland hat der Wettbewerb eine besondere Bedeutung.
3: Das ist der wichtigste Wettkampf, wenn nicht sogar schon traditionell. Wir hatten ja angefangen im Mitteldeutschen Verbund in den Mitte der 2000er Jahren. Und jetzt haben wir das, wie gesagt, ausgeweitet auf fast alle ostdeutschen Bundesländer. Jetzt fehlt nur noch Berlin. Und insofern ist es extrem wichtig, dass die jungen Athleten sich jetzt erstmalig messen können. Und die wachsen jetzt auch gemeinsam in die U16, U18 gemeinsam hoch. Und das ist das erste Kickoff für uns als LVSA, also als

0: des Leichtathletikverbands zu schauen, was ist denn da.
1: Die Athleten aus Sachsen-Anhalt konnten mit starken Leistungen überzeugen. Die beste weibliche Leistung des Landesverbandes zeigte Lorelei Bergt vom TSV Rot-Weiß Zerbst. Über 800 Meter sicherte sie sich mit ihrer Leistung ganze 10 Punkte. Bei den Jungen überzeugte Vince Riesela von Union 1861 Schönebeck. Im Speerwurf erzielte er mit 46,75 Metern eine persönliche Bestweite und holte damit ebenfalls 10 Punkte für das Team von Sachsen-Anhalt. Am Ende durfte sich Sachsen-Anhalt über den zweiten Platz freuen. In allen Wertungsklassen sicherte sich das Team die Silbermedaille. Den Gesamtsieg holte Thüringen mit gerade mal einem Punkt Vorsprung.

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1: Am 6. September wurde in Sachsen-Anhalt ein neuer Landtag gewählt. Die AfD ging dabei als stärkste Kraft hervor und erzielte ein Rekordergebnis. Das Wahlergebnis sorgt bundesweit auch eine Woche nach der Wahl für viel Diskussionsstoff. Auch in Dessau-Roßlau wird über den Ausgang der Wahl gesprochen. Am Donnerstag, dem 10. September, wurden die Ergebnisse der Landtagswahl für die Wahlkreise 26 und 27 offiziell bekannt gegeben. Dazu lud Kreiswahlleiterin Jennifer Hankel in den Ratssaal des Dessauer Rathauses ein. Dort wurden die Ergebnisse bestätigt. Bei den Erststimmen konnten sich Burkhard Ratzmann und Nadine Koppehel, beide von der AfD, durchsetzen. Sie gewannen die Direktmandate in ihren Wahlkreisen und werden damit künftig die Interessen der Bürger im Landtag vertreten. Doch nicht nur Erwachsene waren zur Wahl aufgerufen. Auch Kinder und Jugendliche konnten bei der U18-Wahl ihre Stimme abgeben.
2: Insgesamt an 5 Standorten haben 4 Organisatoren, 4 Kinder- und Jugendeinrichtungen, das Werkstattcafé, der Evangelische Jugendpfarramt und wir als Pfadfinder Wahllokale organisiert. An 5 Orten konnten die Jugendlichen ihre Chance nutzen und konnten ihre Stimme abgeben. Wir hatten von der Stadt Dessau Wahlurnen und Trennwände, so wie bei einer Erwachsenenwahl, auch zur Verfügung. Die Kinder erhielten einen Stimmzettel. Der einzige Unterschied war, dass man eine Stimme zur Verfügung hatte und die Partei wählen konnte. Und dann hat man sich entweder die Zeit genommen, hat noch bei der Voto-App zum Beispiel sich informiert über die einzelnen Wahlprogramme. Man hat von uns neutrale Broschüren vom Kinder- und Jugendring zur Verfügung gestellt bekommen, konnte sich da auch noch mal informieren. Oder, das hatten wir auch, dass Kinder und Jugendliche schon stimmstark waren und sofort in das Wahllokal gestürmt sind und ihre Stimme abgeben konnten. Und die Wahlbedingungen dazu sind genauso wie bei der Erwachsenenwahl auch. Man wählt geheim, man wählt einzeln, man tritt hinter die Wahlkabine auch alleine. Das wurde im Rahmen von so einer Wahlordnung alles auch nochmal erklärt. Oder man konnte es bei uns persönlich auch nochmal erfragen.
1: Am 24. August begann die U18-Wahlwoche. Die Ergebnisse wurden dann am 31. August im Werkstattcafé bekannt gegeben. Dabei lag die Linke mit 31,3% vorn. Dahinter folgten die AfD mit 19,1% und Bündnis 90, die Grünen, mit 13,2%. Darauf folgten CDU, FDP und SPD. Die U18-Wahl ist eine symbolische Wahl für alle Personen unter 18 in Deutschland. In Sachsen-Anhalt wird sie vom Kinder- und Jugendring Sachsen-Anhalt koordiniert und freiwillig von verschiedenen Organisationen durchgeführt. Von 5.496 Kindern und Jugendlichen in Dessau-Roßlau nutzten 283 junge Menschen ihre Chance und gaben ihre Stimme ab.
2: Wir würden uns echt wünschen, wenn die Wahlbeteiligung, die jetzt momentan bei 5,1% gelegen hat, ansteigt und wir noch mehr Kinder und Jugendliche animieren können, aufzustehen, ihre Stimme abzugeben und diese Chance zu nutzen, diesen Raum zu nutzen, auch wirklich aktiv für ihre Meinung, für ihre Interessen einzustehen und zu uns zu kommen. Ansonsten sind wir prinzipiell sehr zufrieden, weil wir ein Wahlergebnis erzielt haben mit 283 Stimmen, was auf jeden Fall schon höher ist als bei der Bundestagswahl im letzten Jahr, aber es ist noch Luft nach oben auf jeden Fall.
1: Die U18-Wahl soll junge Menschen dazu ermutigen, sich mit Politik auseinanderzusetzen und ihre eigene Meinung zu bilden. Gleichzeitig macht sie die politischen Interessen der jungen Generation sichtbar und leistet einen Beitrag zur politischen Bildung.

0: So wurden die Besucher am 5. September am Mausoleum begrüßt. Das Anhaltische Theater Dessau startete hier mit einem Eröffnungskonzert in die neue Spielzeit und hatte ein vielfältiges Programm mitgebracht.
1: Naja, wie immer gibt es ein bisschen Vorausblick auf die Spielzeit. Schönerweise nicht nur die Oper dieses Jahr oder das Musiktheater, sondern auch Schauspiel und Ballett sind dabei. Und es ist, ich würde sagen, ziemlich abwechslungsreich. Es hat sich ergeben, dass wir tatsächlich ganz, ganz viele Stücke haben, wo junge Frauen im Mittelpunkt stehen. Ne? Also sowohl in der Oper oder auch eine alte Dame, das ist das Produktion im Schauspiel. Und das ergibt einen ziemlich guten roten Faden durch die Spielzeit, glaube ich.
0: Die bald beendete 231. Spielzeit ist sehr gut gelaufen am Theater. So ist man wieder vor der Corona-Pandemie angekommen, was die Zuschauerzahlen angeht. Der Einblick in die 232. Spielzeit beim Eröffnungskonzert war sehr abwechslungsreich und unterhaltsam.

0: Eine ganz besondere Premiere in der neuen Spielzeit gibt es dann anlässlich des Kurt-Weil-Festes.
1: Das Musical Tom Sawyer oder die Oper für junge Leute von Kurt Weil, die ist vor einigen Jahren vollendet worden. Kurt Weil ist gestorben, bevor es zu Ende schreiben konnte. Und das hat die Premiere im Weilfest. Das ist natürlich was sehr Besonderes, ne?
0: Im September geht es bereits mit den ersten Premieren der neuen Spielzeit los. Einen Überblick über das umfangreiche Programm gibt es natürlich auf der Internetseite des Anhaltischen Theaters. Hier nochmal ein kleiner Vorgeschmack auf die 232. Spielzeit.

Während am Mausoleum gerade noch die neue Spielzeit des Anhaltischen Theaters mit einem Eröffnungskonzert eingeläutet wurde, gab es am 5. September nur einige Meter weiter im Rahmen des Bauhausfestes ebenfalls eine Menge zu bestaunen. Unter dem Titel Salto, Takt und Form wurde das diesjährige Fest dem Thema Zirkus gewidmet. Die in den 1920er Jahren sehr beliebte Kunstform begeisterte auch die Bauhäusler. Die historische Zirkusbegeisterung wurde nun adaptiert. Im und rund um das Bauhausgebäude gab es zeitgenössische Zirkusprojekte, Materialperformances, interaktive Spiele und Tanz. So konnten Besucher unter anderem in einem Workshop das Jonglieren lernen. Einer der wortwörtlich

Höhepunkte des Abends war dann die Tanz- und Architektur-Performance Extrem Hoch 4 mit Tänzern des sorbischen Nationalensembles. Erstmals wurden hierfür alle Balkone des Ateliergebäudes bespielt. Inspiriert vom Stäbetanz Oskar Schlemmers und dem sorbischen Brauch des Osterklapperns gab es hier eine denkwürdige Performance zu sehen. Einen weiteren besonderen Hingucker gab es dann neben dem Bauhausgebäude. Der Uppsala-Zirkus aus Zeitz zeigte eine Zirkusstraßen-Performance mit dem Titel Heiterkeit. Die Darbietung wurde als offenes Labor, inspiriert vom Bauhaus und seinen Fragen nach Freiheit, Gemeinschaft und gesellschaftlichem Wandel inszeniert. Das Publikum begleitete die Künstler durch diese immersive Performance und wurde auch selbst Teil des Geschehens. Bis spät in die Nacht gab es beim Bauhausfest dann noch viel zu sehen und zu erleben.

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2: Endlich war es soweit. Die lang ersehnte Veranstaltung Festtafel 100 fand nach einigen Jahren wieder statt. Am 3. September füllte sich der Marktplatz ab 18 Uhr mit Menschen aus der Region. Ob als Tischpaten oder interessierte Bürger, alle waren eingeladen, gemeinsam zu essen, Köstlichkeiten zu genießen und miteinander ins Gespräch zu kommen.
3: Alle zusammen zeigen ja hier einen mega tollen, vollen Marktplatz und eine Vielseitigkeit, die wir hier in der Stadt haben, an Vereinen, an Kultur, an Sportvereinen, Heimatvereinen. Natürlich auch, wir haben hier die Institutionen sind da, die haben einen Tisch übernommen, die Stiftung Gauss natürlich, Kulturstiftung Dessau-Wörlitz. Wir haben Unternehmen da, Merz, IDT. Es ist eine ganz, ganz bunte Mischung, bunte Vielfalt. Privatpersonen haben sich gemeldet, die den Tisch übernehmen wollten, weil sie das Format schon kannten von 2019, 2017. Und ich freue mich, dass da Stammpaten sozusagen dabei sind und eine ganz bunte Mischung und wir hier hoffentlich auch weiterhin einen ganz schönen bunten Abend haben.
2: Die Festtafel ist Teil des Jubiläumsprogramms 100 Jahre Bauhaus und läutete gleichzeitig das Festwochenende rund um das Bauhausfest ein. Das Ziel: insgesamt 100 Tische sollten auf dem Marktplatz gedeckt werden. Ganz erreicht wurde diese Zahl am Ende jedoch nicht.
3: Wir haben jetzt 66 Tische mit 66 Tischpaten und wir haben diese Tische als 100 gestellt, weil wir feiern ja 100 Jahre Bauhaus in Dessau. Und ich freue mich sehr, dass wir diese Lösung hier gefunden haben. Mit dieser 100 setzen wir auch ein Zeichen vom Rathausturm. Sieht man das bestimmt auch ganz gut. Und ich freue mich sehr, dass es so geklappt hat, dass wir hier so eine Stimmung jetzt haben. Jetzt geht doch die Musik gleich los. Perfekt.
2: Bei der Gestaltung ihrer Tische konnten die Tischpaten ihrer Kreativität freien Lauf lassen. Ob beim Essen, bei der Dekoration oder bei der Gestaltung des gesamten Tisches, jeder konnte seine ganz eigene Idee verwirklichen. Passend zu ihren Vereinen, Institutionen oder Initiativen entstanden dabei ganz unterschiedliche und individuelle

0: individuell gestaltete Tafeln.
1: Die Tischpaten freuen sich auf die Gäste, auf die Besucher, um ins Gespräch zu kommen über die Stadt, über das Bauhausjubiläum, über dies und jenes. Und die Stimmung ist super und die Tischpaten freuen sich, die Gäste freuen sich. Ich habe nur gute Stimmung gehört.
0: Gemeinsam wurde gegessen, getrunken und gefeiert. Der gelungene Abend soll dabei keine einmalige Veranstaltung bleiben. Vielmehr besteht der Wunsch, das Format auch in den kommenden Jahren fortzuführen.
1: Wir hatten das damals schon überlegt, 2019, das immer weiterzuführen. Leider kamen Krisen dazwischen. Aber nach diesem Erfolg hier, den man ja wahrscheinlich jetzt schon sagen kann, dass das so ist, setze ich alles daran, dass man das vielleicht nicht jedes Jahr, aber in Abständen wiederholen kann. Ich glaube, die Tischpaten würden da auch wieder mitmachen.
0: Für die musikalische Begleitung sorgte den Abend über die Big Band Dick's Band. Nach diesem gelungenen Abend darf man also gespannt sein, wann die nächste Festtafel ihre Tische deckt. Der Staffelstein der Jugendbauhütte wurde an der Einsatzstelle am Dessauer Mausoleum feierlich weitergegeben. Seit mittlerweile 10 Jahren gibt es hier die Möglichkeit, im Rahmen eines freiwilligen sozialen Jahres handwerkliche Erfahrungen zu sammeln und gleichzeitig aktiv zum Erhalt des historischen Bauwerks beizutragen.
2: 9 Jahre sind vorüber, jeweils mit 3 Jugendlichen. Man muss das ja einordnen, es geht um ein freiwilliges soziales Jahr. Das heißt, es gibt immer einen Mix zwischen Arbeiten vor Ort, hier am Denkmal, hier im Tierpark, am Mausoleum und auch Seminaren, die durch die Jugendbauhütte in Quedlinburg, das ist hier die Organisation in Sachsen-Anhalt, das begleitet und organisiert.
0: Schritt für Schritt ging und geht es voran. In dem vergangenen Jahrzehnt ist bereits einiges geschafft worden. Seit 2017 engagiert sich die Jugendbauhütte für den Erhalt des Mausoleums. Und die Ergebnisse können sich sehen lassen.
2: Wenn wir sehen, was wir geschafft haben, beginnen, wer sich noch erinnern kann, hier mit dem Springbrunnen, der vor 9 Jahren nicht funktioniert hat, sondern über viele, viele Jahre einfach ein Loch in der Wiese war. Den haben wir in dem ersten Jahr errichtet, neu gebaut, neu funktionsfähig gestaltet. Und angeschlossen an die Elektrik mit dem Pumpsystem etc., einschließlich der Wege, der eine oder andere, man sieht das immer wieder schön bei Ausstellungen, hat noch alte Fotos. Es gab hier diese DDR-Plattenwege, wo man nicht wirklich vorangekommen sind. Das haben wir im ersten Jahr errichtet. In den Folgejahren dann über die Treppe, über den Zugang hier zum Mausoleum wieder möglich zu machen. Wenn man mal zurückdenkt, hier war ein Maschendrahtzaun. Es war abgesperrt, man konnte nicht mal an die Tür greifen und bildlich, symbolisch, Sie sehen es im Hintergrund, haben wir jetzt auch eine neue Tür im Mausoleum. Man kommt dran, wir machen das Denkmal wieder erlebbar, wieder fühlbar.
0: Für die FSJler Merit Gerlach, Leontine Tietz und Arne Christoph ging ihr Einsatzjahr zu Ende. An einigen Stellen haben sie dabei auch ganz persönliche Spuren hinterlassen. Ihre Arbeit bleibt damit über ihre Zeit hinaus am Mausoleum sichtbar.
3: Wir haben in dem letzten Jahr mit der vergangenen Truppe 25, 26 hinten auf der Ostseite sehr viel Erdreich bewegt, Freilegungen vorgenommen, um wieder neue Raumwände zu setzen und darauf dann eine neue Decke zu verlegen.
0: Darüber hinaus haben die 3 Teilnehmer des vergangenen Jahrgangs einen eigenen Film über das Mausoleum produziert. Das dabei entstandene Material soll in Kürze fertiggestellt werden und anschließend in eine Dokumentation einfließen, die die Regisseurin Christine Nagel über das historische Bauwerk plant. Des Weiteren ist eine Jubiläumsfeier in Vorbereitung.
3: Die letzte Jugendtruppe hat sich zur Aufgabe gemacht, nächstes Jahr 27 ein ehemaligen Treffen zu organisieren, wo alle Teilnehmer der Jugendbauhütte, der Einsatzstelle Mausoleum sich hier einfinden sollen. Das wären so insgesamt bei 10 Jahren sind das 30 Jugendliche. Dieser jene wird vielleicht schon mit Anhang kommen, wie auch immer, das bringt ja das Leben so mit sich. Ja, mal gucken, was dann da Feines rauskommt.
0: Damit bleibt

0: Der neunte Jahrgang auch weiterhin mit dem Mausoleum und der dort geleisteten Arbeit verbunden. Ihren Staffelstein haben die drei nun aber an die nächste Generation weitergegeben. Die neue Gruppe steht bereits in den Startlöchern. Sie freuen sich auf handwerkliche Arbeiten, neue Herausforderungen und praktische Erfahrungen im Denkmalschutz.
1: Ich spreche mal für alle Dessauer. Ich glaube, als Dessauer kennt man das Mausoleum. Immer wenn man früher zum Tierpark gegangen ist, hat man es gesehen und war, denke ich, auch immer ein bisschen fasziniert davon. Und als ich dann, während ich in der 10. Klasse war, davon gehört habe, dass man hier sich einsetzen kann, als FSJler dabei helfen kann, das Mausoleum ein bisschen schöner zu machen, hat mich das sehr inspiriert und ich wollte dabei sein und den Leuten hier unter die Arme greifen und unterstützen.
2: Eigentlich als Überbrückungsjahr, weil ich wusste noch nicht, wo ich hingehen soll. Nach Schule, für die Ausbildung, wusste ich noch nicht ganz genau, wo ich hingehen sollte. Dann habe ich das hier gesehen in Roßlau auf der Tafel und dann habe ich mich entschieden, hier mich zu bewerben.
3: Ich bin hier, weil ich von mehreren Ausbildungsplätzen abgelehnt wurde und das Mausoleum übers Internet gesehen habe und mir dachte, ja, es ist was Handwerkliches, ich wollte in die Richtung und dann habe ich mir gedacht, ja, bewerbe ich mich hier.
0: Für die drei neuen FSJler gibt es am Mausoleum bereits einiges zu tun. Und die nächsten Projekte sind schon geplant.
4: Mit der neuen Truppe, die jetzt angefangen hat mit dem heutigen Tag, werden wir dann die Raumtrennwände unten auf der Ostseite entstehen lassen und die Vorbereitungen treffen für die Deckenauflage. Und im Winter werden wir uns dann im Innenbereich des Mausoleums bewegen. Das heißt im Einzelnen, dass wir wieder Mosaike säubern und Fehlstellen im Mosaik wieder restaurieren.
0: Es bleibt also spannend, was sich am Dessauer Mausoleum im kommenden Jahr noch alles bewegen wird.
5: Stadtentwicklung ist ein Prozess, der sich über Jahre und Jahrzehnte erstreckt. In Dessau Nord, Dessau Nordwest und der Roßlauer Altstadt hat die Stadtsanierung seit den frühen 90er Jahren sichtbare Spuren hinterlassen. Mit dem Abschluss der Sanierungsverfahren im Januar 2025 ist dieses Kapitel der Stadtentwicklung abgeschlossen. Bei einem Pressegespräch der Stadt Dessau-Roßlau am 31. August wurde auf die Entwicklung und die wichtigsten Ergebnisse noch einmal zurückgeschaut.
6: Wir haben in 2025, also offiziell, förmlich sagt man das bei uns immer, drei Sanierungsgebiete abgeschlossen. Das war einmal Dessau Nord, dann die Altstadt von Roßlau und Dessau Nordwest. Und wer mit Nordwest wenig anfangen kann, das ist das Gelände um das Bauhaus bis zur Kreuzung Sieben Säulen, Meisterhäuser und auf der Westseite der Kropiusallee eben das ehemalige Diakonissenkrankenhaus und der Landesbetrieb Bau, wo früher die Frauenklinik drin war.
5: Drei Online-Broschüren, die bei dem Pressegespräch vorgestellt wurden, geben Einblick in mehr als drei Jahrzehnte Stadtsanierung. Sie dokumentieren dieses besondere Kapitel der Stadtgeschichte, zeigen die Ausgangssituation zu Beginn der Sanierungsverfahren, erläutern die damals gesetzten Ziele und machen sichtbar, welche Veränderungen heute in den drei Gebieten erkennbar sind.
6: Also wenn man sich so persönlich auch da, wo man selber auch wohnt, daran erinnert, dann ist es immer schön zu reflektieren, ja, ich selber habe in 96 meinen ersten Wohnsitz in Dessau Nord gehabt, um dann zu sehen, wie gerade im Bereich Lidische Platz Katzenhaus gemacht worden sind oder was aus dem Schlachthof geworden ist. Vor allen Dingen, wie sich das Straßenbild geändert hat mit Großgrün, mit neuen Straßenbelägen und vor allen Dingen auch die Häuserfassaden modernisiert, frisch dahergekommen sind in den letzten Jahren. Das ist so eine tolle Sache, wenn man weiß, wie es früher in Dessau Nord aussah, ist das einfach erfrischend.
5: Alle drei Gebiete haben gemeinsam, dass ihre Entwicklung nicht von einzelnen Großprojekten bestimmt wurden. Vielmehr war es das Zusammenspiel zahlreicher Maßnahmen und die Unterstützung durch die Städtebauförderung von Bund und Land, die den nachhaltigen Wandel erst möglich gemacht haben.
6: Ja, ich denke mal, es ist wichtig zu zeigen, was ist eigentlich mit Hilfe von Bundes- und Landesfinanzmitteln und auch mit kommunalem finanziellen Engagement und ganz besonders wichtig ist mir zu erwähnen, auch mit privatem Engagement in den letzten 30 Jahren in diesen drei Sanierungsgebieten entstanden.

0: Dann, ich denke, es wird viele Bewohner von Dessau und von Roßlau geben, die sich noch an die Nachwendezeiten erinnern können, wie die Bausubstanz aussah, wie die technische Infrastruktur aussah, wie Grün- und Parkanlagen wahrgenommen wurden und was in den letzten 30 Jahren eigentlich passiert ist, nicht nur durch Geld, sondern auch durch aktives privates Zutun, ob das nun die Sanierung von Gebäuden waren oder die Versorgungsunternehmen, die Stadtwerke, die Medieninfrastruktur erneuert haben, so dass wirklich auch gesunde Wohnverhältnisse entstanden sind und was vor allen Dingen auch im Bereich der sozialen und kulturellen Infrastruktur mit Freizeit, mit Spielplätzen geschaffen worden ist. Und die Broschüren sind für uns ein ganz, ganz wichtiges Instrument, um so ein Sprichwort auch zu bedienen: Tu Gutes und rede darüber. Nicht nur, weil es in den sagen wir, Fördermittelbedingungen ein obligatorischer Bestandteil des Öffentlichkeitsarbeit zu heißen, sondern es ist enorm wichtig, auch zu zeigen, was ist denn tatsächlich in den letzten 30 Jahren hier passiert. Und da ist eine ganze Menge passiert. Und ich halte mal eine so eine Broschüre hier für Sie mit in den Bildschirm. Das ist Altstadt Roßlau. Und da sind ganz tolle Fotos mit dabei, die auch in einem Vorher-Nachher-Vergleich zeigen, wie sich die Altstadt von Roßlau auch entwickelt hat. Und das ist auch in den anderen Broschüren mit drin. Und ich denke, es ist für jeden schön zu sehen, wie hat sich denn das eigene Wohnumfeld eigentlich in den letzten 30 Jahren entwickelt. Es hat auch was mit Identität zu tun. Und diese Broschüren, die werden bei uns auf der Internetseite im Bereich der Rubrik Stadtentwicklung digital bereitgehalten. Kann sich also jeder auf dem Smartphone oder auf dem Tablet, was es so alles so gibt, auf die Couch gerne setzen und da drinnen mal schmökern, weil das sind schöne, ist eine schöne Zeitreise durch die letzten 30 Jahre Geschichte.
1: Die Städtebauförderung wird es weiterhin geben. Zwei Fördergebiete in der Roßlauer Altstadt sollen im Rahmen der Neuaufstellung des integrierten Stadtentwicklungskonzepts überprüft werden. Mit den Maßnahmen möchte man an das bisherige Ziel anknüpfen, Dessau-Roßlau als lebenswerte, attraktive und zukunftsfähige Stadt weiterzuentwickeln. Für die jungen Leichtathleten wurde es am Samstag, dem 12. September, spannend. Beim Fünf-Länder-Vergleich der U14 konnten die Nachwuchstalente ihr Können unter Beweis stellen. Im Paul-Greifzu-Stadion in Dessau traten die Mannschaften aus Brandenburg, Mecklenburg-Vorpommern, Sachsen, Thüringen und auch Sachsen-Anhalt gegeneinander an.
2: Das Team besteht aus 49 Personen, davon etwa 25, soweit ich noch informiert bin, junge Herren und der Rest 24 junge Damen.
1: Von größeren Sportschulen, aber auch aus kleineren Vereinen kamen die Nachwuchstalente zusammen. Ab 10 Uhr ging es für die jungen Athleten in den Wettkampf. In dem kurzweiligen Format sammelten sie mit ihren Platzierungen Punkte für ihr jeweiliges Bundesland. Bei Sonnenschein gingen knapp 250 Sportler in mehr als 10 Disziplinen an den Start und kämpften um möglichst viele Punkte für ihr Team.
2: Also unter anderem 75 Meter, 60 Hürde, also so der Standard, 800, 3x800, Hoch, Weit, Kugel, Diskus, Speer. Also wir haben das gesamte Portfolio inklusive 2000 Meter Bahngehen, um eine große Masse auch von Athleten anzusprechen.
1: Die Regeln des Wettkampfs waren dabei klar festgelegt. In jeder Disziplin dürfen bis zu 3 Athleten pro Landesverband antreten. 2 von ihnen kommen in die Wertung. In jeder Altersklasse können außerdem 2 Staffeln eingesetzt werden. Eine davon wird gewertet. Jeder Athlet darf maximal in 3 Disziplinen, Staffeln eingeschlossen, an den Start gehen. Die U12 ist nicht startberechtigt. Ausgerichtet wurde der Wettkampf vom 1. LAC Dessau. In diesem Jahr ging der Fünf-Länder-Vergleich bereits in seine 4. Auflage. Gerade für die Leichtathletik in Ostdeutschland hat der Wettbewerb eine besondere Bedeutung.
2: Das ist der wichtigste Wettkampf, wenn nicht sogar schon traditionell. Wir hatten ja angefangen im Mitteldeutschen Verbund in den Mitte der 2000er Jahren. Und jetzt haben wir das, wie gesagt, ausgeweitet auf fast alle ostdeutschen Bundesländer. Jetzt fehlt nur noch Berlin. Und insofern, das ist extrem wichtig, dass die jungen Athleten sich jetzt erstmalig messen können. Und die wachsen jetzt auch gemeinsam in die U16, U18 gemeinsam hoch. Und das ist das erste Kickoff für uns als LVSA, also als

0: Leichtathletikverband zu schauen, was ist denn da.
1: Die Athleten aus Sachsen-Anhalt konnten mit starken Leistungen überzeugen. Die beste weibliche Leistung des Landesverbandes zeigte Lorelei Bergt vom TSV Rot-Weiß Zerbst. Über 800 Meter sicherte sie sich mit ihrer Leistung ganze 10 Punkte. Bei den Jungen überzeugte Vince Riesela von Union 1861 Schönebeck. Im Speerwurf erzielte er mit 46,75 Metern eine persönliche Bestweite und holte damit ebenfalls 10 Punkte für das Team von Sachsen-Anhalt. Am Ende durfte sich Sachsen-Anhalt über den zweiten Platz freuen. In allen Wertungsklassen sicherte sich das Team die Silbermedaille. Den Gesamtsieg holte Thüringen mit gerade mal einem Punkt Vorsprung.

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1: Am 6. September wurde in Sachsen-Anhalt ein neuer Landtag gewählt. Die AfD ging dabei als stärkste Kraft hervor und erzielte ein Rekordergebnis. Das Wahlergebnis sorgt bundesweit auch eine Woche nach der Wahl für viel Diskussionsstoff. Auch in Dessau-Roßlau wird über den Ausgang der Wahl gesprochen. Am Donnerstag, dem 10. September, wurden die Ergebnisse der Landtagswahl für die Wahlkreise 26 und 27 offiziell bekannt gegeben. Dazu lud Kreiswahlleiterin Jennifer Hankel in den Ratssaal des Dessauer Rathauses ein. Dort wurden die Ergebnisse bestätigt. Bei den Erststimmen konnten sich Burkhard Ratzmann und Nadine Koppehel, beide von der AfD, durchsetzen. Sie gewannen die Direktmandate in ihren Wahlkreisen und werden damit künftig die Interessen der Bürger im Landtag vertreten. Doch nicht nur Erwachsene waren zur Wahl aufgerufen. Auch Kinder und Jugendliche konnten bei der U18-Wahl ihre Stimme abgeben.
2: Insgesamt an 5 Standorten haben 4 Organisatoren, 4 Kinder- und Jugendeinrichtungen, das Werkstattcafé, der Evangelische Jugendpfarramt und wir als Pfadfinder Wahllokale organisiert. An 5 Orten konnten die Jugendlichen ihre Chance nutzen und konnten ihre Stimme abgeben. Wir hatten von der Stadt Dessau Wahlurnen und Trennwände sowie bei einer Erwachsenenwahl auch zur Verfügung. Die Kinder erhielten einen Stimmzettel. Der einzige Unterschied war, dass man eine Stimme zur Verfügung hatte und die Partei wählen konnte. Und dann hat man sich entweder die Zeit genommen, hat noch bei der Voto-App zum Beispiel sich informiert über die einzelnen Wahlprogramme. Man hat von uns neutrale Broschüren vom Kinder- und Jugendring zur Verfügung gestellt bekommen, konnte sich da auch nochmal informieren. Oder, das hatten wir auch, dass Kinder und Jugendliche schon stimmstark waren und sofort in das Wahllokal gestürmt sind und ihre Stimme abgeben konnten. Und die Wahlbedingungen dazu sind genauso wie bei der Erwachsenenwahl auch. Man wählt geheim, man wählt einzeln, man tritt hinter die Wahlkabine auch alleine. Das wurde im Rahmen von so einer Wahlordnung alles auch nochmal erklärt. Oder man konnte es bei uns persönlich auch nochmal erfragen.
1: Am 24. August begann die U18-Wahlwoche. Die Ergebnisse wurden dann am 31. August im Werkstattcafé bekannt gegeben. Dabei lag die Linke mit 31,3% vorn. Dahinter folgten die AfD mit 19,1% und Bündnis 90, die Grünen, mit 13,2%. Darauf folgten CDU, FDP und SPD. Die U18-Wahl ist eine symbolische Wahl für alle Personen unter 18 in Deutschland. In Sachsen-Anhalt wird sie vom Kinder- und Jugendring Sachsen-Anhalt koordiniert und freiwillig von verschiedenen Organisationen durchgeführt. Von 5.496 Kindern und Jugendlichen in Dessau-Roßlau nutzten 283 junge Menschen ihre Chance und gaben ihre Stimme ab.
2: Wir würden uns echt wünschen, wenn die Wahlbeteiligung, die jetzt momentan bei 5,1% gelegen hat, ansteigt und wir noch mehr Kinder und Jugendliche animieren können, aufzustehen, ihre Stimme abzugeben und diese Chance zu nutzen, diesen Raum zu nutzen, auch wirklich aktiv für ihre Meinung, für ihre Interessen einzustehen und zu uns zu kommen. Ansonsten sind wir prinzipiell sehr zufrieden.

0: Weil wir ein Wahlergebnis erzielt haben mit 283 Stimmen, was auf jeden Fall schon höher ist als bei der Bundestagswahl im letzten Jahr. Aber es ist noch Luft nach oben, auf jeden Fall.
1: Die U18-Wahl soll junge Menschen dazu ermutigen, sich mit Politik auseinanderzusetzen und ihre eigene Meinung zu bilden. Gleichzeitig macht sie die politischen Interessen der jungen Generation sichtbar und leistet einen Beitrag zur politischen Bildung.

0: So wurden die Besucher am 5. September am Mausoleum begrüßt. Das Anhaltische Theater Dessau startete hier mit einem Eröffnungskonzert in die neue Spielzeit und hatte ein vielfältiges Programm mitgebracht.
1: Naja, wie immer gibt es ein bisschen Vorausblick auf die Spielzeit. Schönerweise nicht nur die Oper dieses Jahr oder das Musiktheater, sondern auch Schauspiel und Ballett sind dabei. Und es ist, ich würde sagen, ziemlich abwechslungsreich. Es hat sich ergeben, dass wir tatsächlich ganz, ganz viele Stücke haben, wo junge Frauen im Mittelpunkt stehen. Ne? Also sowohl in der Oper oder auch eine alte Dame, das ist das Produktion im Schauspiel. Und das ergibt einen ziemlich guten roten Faden durch die Spielzeit, glaube ich.
0: Die bald beendete 231. Spielzeit ist sehr gut gelaufen am Theater. So ist man wieder vor der Corona-Pandemie angekommen, was die Zuschauerzahlen angeht. Der Einblick in die 232. Spielzeit beim Eröffnungskonzert war sehr abwechslungsreich und unterhaltsam.

0: Eine ganz besondere Premiere in der neuen Spielzeit gibt es dann anlässlich des Kurt-Weil-Festes.
1: Das Musical Tom Sawyer oder die Oper für junge Leute von Kurt Weil, die ist vor einigen Jahren vollendet worden. Kurt Weil ist gestorben, bevor es zu Ende schreiben konnte. Und das hat die Premiere im Weilfest. Das ist natürlich was sehr Besonderes, ne?
0: Im September geht es bereits mit den ersten Premieren der neuen Spielzeit los. Einen Überblick über das umfangreiche Programm gibt es natürlich auf der Internetseite des Anhaltischen Theaters. Hier nochmal ein kleiner Vorgeschmack auf die 232. Spielzeit.

Während am Mausoleum gerade noch die neue Spielzeit des Anhaltischen Theaters mit einem Eröffnungskonzert eingeläutet wurde, gab es am 5. September nur einige Meter weiter im Rahmen des Bauhausfestes ebenfalls eine Menge zu bestaunen. Unter dem Titel Salto, Takt und Form wurde das diesjährige Fest dem Thema Zirkus gewidmet. Die in den 1920er Jahren sehr beliebte Kunstform begeisterte auch die Bauhäusler. Die historische Zirkusbegeisterung wurde nun adaptiert. Im und rund um das Bauhausgebäude gab es zeitgenössische Zirkusprojekte, Materialperformances, interaktive Spiele und Tanz. So konnten Besucher unter anderem in einem Workshop das Jonglieren lernen. Einer der wortwörtlich

Höhepunkte des Abends war dann die Tanz- und Architektur-Performance Extrem Hoch 4 mit Tänzern des sorbischen Nationalensembles. Erstmals wurden hierfür alle Balkone des Ateliergebäudes bespielt. Inspiriert vom Stäbetanz Oskar Schlemmers und dem sorbischen Brauch des Osterklapperns gab es hier eine denkwürdige Performance zu sehen. Einen weiteren besonderen Hingucker gab es dann neben dem Bauhausgebäude. Der Uppsala Zirkus aus Zeitz zeigte eine Zirkusstraßenperformance mit dem Titel Heiterkeit. Die Darbietung wurde als offenes Labor, inspiriert vom Bauhaus und seinen Fragen nach Freiheit, Gemeinschaft und gesellschaftlichem Wandel inszeniert. Das Publikum begleitete die Künstler durch diese immersive Performance und wurde auch selbst Teil des Geschehens. Bis spät in die Nacht gab es beim Bauhausfest dann noch viel zu sehen und zu erleben.

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2: Endlich war es soweit. Die lang ersehnte Veranstaltung Festtafel 100 fand nach einigen Jahren wieder statt. Am 3. September füllte sich der Marktplatz ab 18 Uhr mit Menschen aus der Region. Ob als Tischpaten oder interessierte Bürger, alle waren eingeladen, gemeinsam zu essen, Köstlichkeiten zu genießen und miteinander ins Gespräch zu kommen.
3: Alle zusammen zeigen ja hier einen mega tollen, vollen Marktplatz und eine Vielseitigkeit, die wir hier in der Stadt haben, an Vereinen, an Kultur, an Sportvereinen, Heimatvereinen. Natürlich auch, wir haben hier die Institutionen sind da, die haben einen Tisch übernommen, die Stiftung Gauss natürlich, Kulturstiftung Dessau-Wörlitz, wir haben Unternehmen da, Merz, IDT. Es ist eine ganz, ganz bunte Mischung, bunte Vielfalt. Privatpersonen haben sich gemeldet, die den Tisch übernehmen wollten, weil sie das Format schon kannten von 2019, 2017. Und ich freue mich, dass da Stammpaten sozusagen dabei sind und eine ganz bunte Mischung und wir hier hoffentlich auch weiterhin einen ganz schönen bunten Abend haben.
2: Die Festtafel ist Teil des Jubiläumsprogramms 100 Jahre Bauhaus und läutete gleichzeitig das Festwochenende rund um das Bauhausfest ein. Das Ziel: insgesamt 100 Tische sollten auf dem Marktplatz gedeckt werden. Ganz erreicht wurde diese Zahl am Ende jedoch nicht.
3: Wir haben jetzt 66 Tische mit 66 Tischpaten und wir haben diese Tische als 100 gestellt, weil wir feiern ja 100 Jahre Bauhaus in Dessau. Und ich freue mich sehr, dass wir diese Lösung hier gefunden haben. Mit dieser 100 setzen wir auch ein Zeichen vom Rathausturm. Sieht man das bestimmt auch ganz gut. Und ich freue mich sehr, dass es so geklappt hat, dass wir hier so eine Stimmung jetzt haben. Jetzt geht doch die Musik gleich los. Perfekt.
2: Bei der Gestaltung ihrer Tische konnten die Tischpaten ihrer Kreativität freien Lauf lassen. Ob beim Essen, bei der Dekoration oder bei der Gestaltung des gesamten Tisches, jeder konnte seine ganz eigene Idee verwirklichen. Passend zu ihren Vereinen, Institutionen oder Initiativen entstanden dabei ganz unterschiedliche und individuelle

0: individuell gestaltete Tafeln.
1: Die Tischpaten freuen sich auf die Gäste, auf die Besucher, um ins Gespräch zu kommen über die Stadt, über das Bauhausjubiläum, über dies und jenes. Und die Stimmung ist super und die Tischpaten freuen sich, die Gäste freuen sich. Ich habe nur gute Stimmung gehört.
0: Gemeinsam wurde gegessen, getrunken und gefeiert. Der gelungene Abend soll dabei keine einmalige Veranstaltung bleiben. Vielmehr besteht der Wunsch, das Format auch in den kommenden Jahren fortzuführen.
1: Wir hatten das damals schon überlegt, 2019, das immer weiterzuführen. Leider kamen Krisen dazwischen. Aber nach diesem Erfolg hier, den man ja wahrscheinlich jetzt schon sagen kann, dass das so ist, setze ich alles daran, dass man das vielleicht nicht jedes Jahr, aber in Abständen wiederholen kann. Ich glaube, die Tischpaten würden da auch wieder mitmachen.
0: Für die musikalische Begleitung sorgte den Abend über die Big Band Dix Band. Nach diesem gelungenen Abend darf man also gespannt sein, wann die nächste Festtafel ihre Tische deckt. Der Staffelstein der Jugendbauhütte wurde an der Einsatzstelle am Dessauer Mausoleum feierlich weitergegeben. Seit mittlerweile 10 Jahren gibt es hier die Möglichkeit, im Rahmen eines freiwilligen sozialen Jahres handwerkliche Erfahrungen zu sammeln und gleichzeitig aktiv zum Erhalt des historischen Bauwerks beizutragen.
2: 9 Jahre sind vorüber, jeweils mit 3 Jugendlichen. Man muss das ja einordnen, es geht um ein freiwilliges soziales Jahr. Das heißt, es gibt immer einen Mix zwischen Arbeiten vor Ort, hier am Denkmal, hier im Tierpark, am Mausoleum und auch Seminaren, die durch die Jugendbauhütte in Quedlinburg, das ist hier die Organisation in Sachsen-Anhalt, das begleitet und organisiert.
0: Schritt für Schritt ging und geht es voran. In dem vergangenen Jahrzehnt ist bereits einiges geschafft worden. Seit 2017 engagiert sich die Jugendbauhütte für den Erhalt des Mausoleums. Und die Ergebnisse können sich sehen lassen.
2: Wenn wir sehen, was wir geschafft haben, beginnen, wer sich noch erinnern kann, hier mit dem Springbrunnen, der vor 9 Jahren nicht funktioniert hat, sondern über viele, viele Jahre einfach ein Loch in der Wiese war, den haben wir in dem ersten Jahr errichtet, neu gebaut, neu funktionsfähig gestaltet. Und angeschlossen an die Elektrik mit dem Pumpsystem etc., einschließlich der Wege, der eine oder andere, man sieht das immer wieder schön bei Ausstellungen, hat noch alte Fotos. Es gab hier diese DDR-Plattenwege, wo man nicht wirklich vorangekommen sind. Das haben wir im ersten Jahr errichtet. In den Folgejahren dann über die Treppe, über den Zugang hier zum Mausoleum wieder möglich zu machen. Wenn man mal zurückdenkt, hier war ein Maschendrahtzaun. Es war abgesperrt, man konnte nicht mal an die Tür greifen. Und bildlich, symbolisch, Sie sehen es im Hintergrund, haben wir jetzt auch eine neue Tür im Mausoleum. Man kommt dran, wir machen das Denkmal wieder erlebbar, wieder fühlbar.
0: Für die FSJler Merit Gerlach, Leontine Tietz und Arne Christoph ging ihr Einsatzjahr zu Ende. An einigen Stellen haben sie dabei auch ganz persönliche Spuren hinterlassen. Ihre Arbeit bleibt damit über ihre Zeit hinaus am Mausoleum sichtbar.
3: Wir haben in dem letzten Jahr mit der vergangenen Truppe 25, 26 hinten auf der Ostseite sehr viel Erdreich bewegt, Freilegungen vorgenommen, um wieder neue Raumwände zu setzen und darauf dann eine neue Decke zu verlegen.
0: Darüber hinaus haben die 3 Teilnehmer des vergangenen Jahrgangs einen eigenen Film über das Mausoleum produziert. Das dabei entstandene Material soll in Kürze fertiggestellt werden und anschließend in eine Dokumentation einfließen, die die Regisseurin Christine Nagel über das historische Bauwerk plant. Des Weiteren ist eine Jubiläumsfeier in Vorbereitung.
3: Die letzte Jugendtruppe hat sich zur Aufgabe gemacht, nächstes Jahr 27 ein ehemaligen Treffen zu organisieren, wo alle Teilnehmer der Jugendbauhütte, der Einsatzstelle Mausoleum sich hier einfinden sollen. Das wären so insgesamt bei 10 Jahren sind das 30 Jugendliche. Dieser jene wird vielleicht schon mit Anhang kommen, wie auch immer, das bringt ja das Leben so mit sich. Ja, mal gucken, was dann da Feines rauskommt.
0: Damit bleibt der 9. Jahrgang auch weiterhin mit dem Mausoleum und der dort geleisteten Arbeit verbunden. Ihren Staffelstein haben die drei nun aber an die nächste Generation weitergegeben. Die neue Gruppe steht bereits in den Startlöchern. Sie freuen sich auf handwerkliche Arbeiten, neue Herausforderungen und praktische Erfahrungen im Denkmalschutz.
4: Ich spreche mal für alle Dessauer. Ich glaube, als Dessauer kennt man das Mausoleum. Immer wenn man früher zum Tierpark gegangen ist, hat man es gesehen und war, denke ich, auch immer ein bisschen fasziniert davon. Und als ich dann, während ich in der 10. Klasse war, davon gehört habe, dass man hier sich einsetzen kann, als FSJler dabei helfen kann, das Mausoleum ein bisschen schöner zu machen, hat mich das sehr inspiriert und ich wollte dabei sein und den Leuten hier unter die Arme greifen und unterstützen.
5: Eigentlich als Überbrückungsjahr, weil ich wusste noch nicht, wo ich hingehen soll. Nach Schule, für die Ausbildung, wusste ich noch nicht ganz genau, wo ich hingehen sollte. Dann habe ich das hier gesehen in Roßlau auf der Tafel und dann habe ich mich entschieden, hier mich zu bewerben.
6: Ich bin hier, weil ich von mehreren Ausbildungsplätzen abgelehnt wurde und das Mausoleum übers Internet gesehen habe und mir dachte, ja, ist was Handwerkliches, ich wollte in die Richtung und dann habe ich mir gedacht, ja, bewerbe ich mich hier.
0: Für die drei neuen FSJler gibt es am Mausoleum bereits einiges zu tun. Und die nächsten Projekte sind schon geplant.
3: Mit der neuen Truppe, die jetzt angefangen hat mit dem heutigen Tag, werden wir dann die Raumtrennwände unten auf der Ostseite entstehen lassen und die Vorbereitungen treffen für die Deckenauflage. Und im Winter werden wir uns dann im Innenbereich des Mausoleums bewegen. Das heißt im Einzelnen, dass wir wieder Mosaike säubern und Fehlstellen im Mosaik wieder restaurieren.
0: Es bleibt also spannend, was sich am Dessauer Mausoleum im kommenden Jahr noch alles bewegen wird.
7: Stadtentwicklung ist ein Prozess, der sich über Jahre und Jahrzehnte erstreckt. In Dessau Nord, Dessau Nordwest und der Roßlauer Altstadt hat die Stadtsanierung seit den frühen 90er Jahren sichtbare Spuren hinterlassen. Mit dem Abschluss der Sanierungsverfahren im Januar 2025 ist dieses Kapitel der Stadtentwicklung abgeschlossen. Bei einem Pressegespräch der Stadt Dessau-Roßlau am 31. August wurde auf die Entwicklung und die wichtigsten Ergebnisse noch einmal zurückgeschaut.
8: Wir haben 2025, also offiziell, förmlich sagt man das bei uns immer, drei Sanierungsgebiete abgeschlossen. Das war einmal Dessau Nord, dann die Altstadt von Roßlau und Dessau Nordwest. Und wer mit Nordwest wenig anfangen kann, das ist das Gelände um das Bauhaus bis zur Kreuzung Sieben Säulen, Meisterhäuser und auf der Westseite der Kropiusallee eben das ehemalige Diakonissenkrankenhaus und der Landesbetrieb Bau, wo früher die Frauenklinik drin war.
7: Drei Online-Broschüren, die bei dem Pressegespräch vorgestellt wurden, geben Einblick in mehr als drei Jahrzehnte Stadtsanierung. Sie dokumentieren dieses besondere Kapitel der Stadtgeschichte, zeigen die Ausgangssituation zu Beginn der Sanierungsverfahren, erläutern die damals gesetzten Ziele und machen sichtbar, welche Veränderungen heute in den drei Gebieten erkennbar sind.
8: Also wenn man sich so persönlich auch da, wo man selber auch wohnt, daran erinnert, dann ist es immer schön zu reflektieren, ja, ich selber habe in 96 meinen ersten Wohnsitz in Dessau-Nord gehabt, um dann zu sehen, wie gerade im Bereich Lidische Platz Katzenhaus gemacht worden sind oder was aus dem Schlachthof geworden ist. Vor allen Dingen, wie sich das Straßenbild geändert hat mit Großgrün, mit neuen Straßenbelägen und vor allen Dingen auch die Häuserfassaden modernisiert, frisch dahergekommen sind in den letzten Jahren. Das ist so eine tolle Sache, wenn man weiß, wie es früher in Dessau-Nord aussah, ist das einfach erfrischend.
7: Alle drei Gebiete haben gemeinsam, dass ihre Entwicklung nicht von einzelnen Großprojekten bestimmt wurden. Vielmehr war es das Zusammenspiel zahlreicher Maßnahmen und die Unterstützung durch die Städtebauförderung von Bund und Land, die den nachhaltigen Wandel erst möglich gemacht haben.
8: Ja, ich denke mal, es ist wichtig zu zeigen, was ist eigentlich mit Hilfe von Bundes- und Landesfinanzmitteln und auch mit kommunalen finanziellen Engagement und ganz besonders wichtig ist mir zu erwähnen, auch mit privaten Engagement in den letzten 30 Jahren in diesen drei Sanierungsgebieten entstanden.

0: mit Spielplätzen geschaffen worden ist. Und die Broschüren sind für uns ein ganz, ganz wichtiges Instrument, um so ein Sprichwort auch zu bedienen, tu Gutes und rede darüber. Nicht nur, weil es in den Fördermittelbedingungen ein obligatorischer Bestandteil des Öffentlichkeitsarbeit zu heißen, sondern es ist enorm wichtig, auch zu zeigen, was ist denn tatsächlich in den letzten 30 Jahren hier passiert. Und da ist eine ganze Menge passiert. Und ich halte mal eine so eine Broschüre hier für Sie mit in den Bildschirm. Das ist Altstadt Roßlau. Und da sind ganz tolle Fotos mit dabei, die auch in einem Vorher-Nachher-Vergleich zeigen, wie sich die Altstadt von Roßlau auch entwickelt hat. Und das ist auch in den anderen Broschüren mit drin. Und ich denke, es ist für jeden schön zu sehen, wie hat sich denn das eigene Wohnumfeld eigentlich in den letzten 30 Jahren entwickelt? Es hat auch was mit Identität zu tun. Und diese Broschüren, die werden bei uns auf der Internetseite im Bereich der Rubrik Stadtentwicklung digital bereitgehalten. Kann sich also jeder auf dem Smartphone oder auf dem Tablet, was es so alles so gibt, auf die Couch gerne setzen und da drinnen mal schmökern. Weil das sind ist eine schöne Zeitreise durch die letzten 30 Jahre Geschichte.
1: Die Städtebauförderung wird es weiterhin geben. Zwei Fördergebiete in der Roßlauer Altstadt sollen im Rahmen der Neuaufstellung des integrierten Stadtentwicklungskonzepts überprüft werden. Mit den Maßnahmen möchte man an das bisherige Ziel anknüpfen, dessau Roßlau als lebenswerte, attraktive und zukunftsfähige Stadt weiterzuentwickeln.
2: Für die jungen Leichtathleten wurde es am Samstag, dem 12. September, spannend. Beim Fünf-Länder-Vergleich der U14 konnten die Nachwuchstalente ihr Können unter Beweis stellen. Im Paul-Greifze-Stadion in Dessau traten die Mannschaften aus Brandenburg, Mecklenburg-Vorpommern, Sachsen, Thüringen und auch Sachsen-Anhalt gegeneinander an.
3: Das Team besteht aus 49 Personen, davon etwa 25, soweit ich noch informiert bin, junge Herren und der Rest 24 junge Damen.
2: Von größeren Sportschulen, aber auch aus kleineren Vereinen kamen die Nachwuchstalente zusammen. Ab 10 Uhr ging es für die jungen Athleten in den Wettkampf. In dem kurzweiligen Format sammelten sie mit ihren Platzierungen Punkte für ihr jeweiliges Bundesland. Bei Sonnenschein gingen knapp 250 Sportler in mehr als 10 Disziplinen an den Start und kämpften um möglichst viele Punkte für ihr Team.
3: Also unter anderem 75 Meter, 60 Hürde, also so der Standard, 800, 3x800, hoch, weit, Kugel, Diskus, Speer. Also wir haben das gesamte Portfolio inklusive 2000 Meter Bahngehen, um eine große Masse auch von Athleten anzusprechen.
2: Die Regeln des Wettkampfs waren dabei klar festgelegt. In jeder Disziplin dürfen bis zu 3 Athleten pro Landesverband antreten. 2 von ihnen kommen in die Wertung. In jeder Altersklasse können außerdem 2 Staffeln eingesetzt werden. Eine davon wird gewertet. Jeder Athlet darf maximal in 3 Disziplinen, Staffeln eingeschlossen, an den Start gehen. Die U12 ist nicht startberechtigt. Ausgerichtet wurde der Wettkampf vom 1. LAC Dessau. In diesem Jahr ging der Fünf-Länder-Vergleich bereits in seine 4. Auflage. Gerade für die Leichtathletik in Ostdeutschland hat der Wettbewerb eine besondere Bedeutung.
3: Das ist der wichtigste Wettkampf, wenn nicht sogar schon traditionell. Wir hatten ja angefangen im Mitteldeutschen Verbund in den Mitte der 2000er Jahren. Und jetzt haben wir das, wie gesagt, ausgeweitet auf fast alle ostdeutschen Bundesländer. Jetzt fehlt nur noch Berlin. Und insofern ist es extrem wichtig, dass die jungen Athleten sich jetzt erstmalig messen können. Und die wachsen jetzt auch gemeinsam in die U16, U18 gemeinsam hoch. Und das ist das erste Kickoff für uns als LVSA, also als Leichtathletikverband, zu schauen, was ist denn da.
2: Die Athleten aus Sachsen-Anhalt konnten mit starken Leistungen überzeugen. Die beste weibliche Leistung des Landesverbandes zeigte Lorelei Bergt vom TSV Rot-Weiß Zerbst. Über 800 Meter sicherte sie sich mit ihrer Leistung ganze 10 Punkte. Bei den Jungen überzeugte Vince Rieseler von Union 1861 Schönebeck. Im Speerwurf erzielte er mit 46,75 Metern eine persönliche Bestweite und holte damit ebenfalls 10 Punkte für das Team von Sachsen-Anhalt. Am Ende durfte sich Sachsen-Anhalt über den 2. Platz freuen. In allen Wertungsklassen sicherte sich das Team die Silbermedaille. Den Gesamtsieg holte Thüringen mit gerade mal

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1: Am 6. September wurde in Sachsen-Anhalt ein neuer Landtag gewählt. Die AfD ging dabei als stärkste Kraft hervor und erzielte ein Rekordergebnis. Das Wahlergebnis sorgt bundesweit auch eine Woche nach der Wahl für viel Diskussionsstoff. Auch in Dessau-Roßlau wird über den Ausgang der Wahl gesprochen. Am Donnerstag, dem 10. September, wurden die Ergebnisse der Landtagswahl für die Wahlkreise 26 und 27 offiziell bekannt gegeben. Dazu lud Kreiswahlleiterin Jennifer Hankel in den Ratssaal des Dessauer Rathauses ein. Dort wurden die Ergebnisse bestätigt. Bei den Erststimmen konnten sich Burkhard Ratzmann und Nadine Koppehel beide von der AfD durchsetzen. Sie gewannen die Direktmandate in ihren Wahlkreisen und werden damit künftig die Interessen der Bürger im Landtag vertreten. Doch nicht nur Erwachsene waren zur Wahl aufgerufen. Auch Kinder und Jugendliche konnten bei der U18-Wahl ihre Stimme abgeben.
2: Insgesamt an 5 Standorten haben 4 Organisatoren, 4 Kinder- und Jugendeinrichtungen, das Werkstattcafé, der Evangelische Jugendpfarramt und wir als Pfadfinder Wahllokale organisiert. An 5 Orten konnten die Jugendlichen ihre Chance nutzen und konnten ihre Stimme abgeben. Wir hatten von der Stadt Dessau Wahlurnen und Trennwände sowie bei einer Erwachsenenwahl auch zur Verfügung. Die Kinder erhielten einen Stimmzettel. Der einzige Unterschied war, dass man eine Stimme zur Verfügung hatte und die Partei wählen konnte. Und dann hat man sich entweder die Zeit genommen, hat noch bei der Voto-App zum Beispiel sich informiert über die einzelnen Wahlprogramme. Man hat von uns neutrale Broschüren vom Kinder- und Jugendring zur Verfügung gestellt bekommen, konnte sich da auch nochmal informieren. Oder, das hatten wir auch, dass Kinder und Jugendliche schon stimmstark waren und sofort in das Wahllokal gestürmt sind und ihre Stimme abgeben konnten. Und die Wahlbedingungen dazu sind genauso wie bei der Erwachsenenwahl auch. Man wählt geheim, man wählt einzeln, man tritt hinter die Wahlkabine auch alleine. Das wurde im Rahmen von so einer Wahlordnung alles auch nochmal erklärt oder man konnte es bei uns persönlich auch nochmal erfragen.
1: Am 24. August begann die U18-Wahlwoche. Die Ergebnisse wurden dann am 31. August im Werkstattcafé bekannt gegeben. Dabei lag die Linke mit 31,3% vorn. Dahinter folgten die AfD mit 19,1% und Bündnis 90, die Grünen, mit 13,2%. Darauf folgten CDU, FDP und SPD. Die U18-Wahl ist eine symbolische Wahl für alle Personen unter 18 in Deutschland. In Sachsen-Anhalt wird sie vom Kinder- und Jugendring Sachsen-Anhalt koordiniert und freiwillig von verschiedenen Organisationen durchgeführt. Von 5.496 Kindern und Jugendlichen in Dessau-Roßlau nutzten 283 junge Menschen ihre Chance und gaben ihre Stimme ab.
2: Wir würden uns echt wünschen, wenn die Wahlbeteiligung, die jetzt momentan bei 5,1% gelegen hat, ansteigt und wir noch mehr Kinder und Jugendliche animieren können, aufzustehen, ihre Stimme abzugeben und diese Chance zu nutzen, diesen Raum zu nutzen, auch wirklich aktiv für ihre Meinung, für ihre Interessen einzustehen und zu uns zu kommen. Ansonsten sind wir prinzipiell sehr zufrieden, weil wir ein Wahlergebnis erzielt haben mit 283 Stimmen, was auf jeden Fall schon höher ist als bei der Bundestagswahl im letzten Jahr, aber es ist noch Luft nach oben auf jeden Fall.
1: Die U18-Wahl soll junge Menschen dazu ermutigen, sich mit Politik auseinanderzusetzen und ihre eigene Meinung zu bilden. Gleichzeitig macht sie die politischen Interessen der jungen Generation sichtbar und leistet einen Beitrag zur politischen Bildung.

0: So wurden die Besucher am 5. September am Mausoleum begrüßt. Das Anhaltische Theater Dessau startete hier mit einem Eröffnungskonzert in die neue Spielzeit und hatte ein vielfältiges Programm mitgebracht.
1: Naja, wie immer gibt es ein bisschen Vorausblick auf die Spielzeit. Schönerweise nicht nur die Oper dieses Jahr oder das Musiktheater, sondern auch Schauspiel und Ballett sind dabei. Und es ist, ich würde sagen, ziemlich abwechslungsreich. Es hat sich ergeben, dass wir tatsächlich ganz, ganz viele Stücke haben, wo junge Frauen im Mittelpunkt stehen. Ne? Also sowohl in der Oper oder auch eine alte Dame. Das ist das Produktion im Schauspiel. Und das ergibt einen ziemlich guten roten Faden durch die Spielzeit, glaube ich.
0: Die bald beendete 231. Spielzeit ist sehr gut gelaufen am Theater. So ist man wieder vor der Corona-Pandemie angekommen, was die Zuschauerzahlen angeht. Der Einblick in die 232. Spielzeit beim Eröffnungskonzert war sehr abwechslungsreich und unterhaltsam.

0: Eine ganz besondere Premiere in der neuen Spielzeit gibt es dann anlässlich des Kurt-Weil-Festes.
1: Das Musical Tom Sawyer oder die Oper für junge Leute von Kurt Weil, die ist vor einigen Jahren vollendet worden. Kurt Weil ist gestorben, bevor es zu Ende schreiben konnte. Und das hat die Premiere im Weilfest. Das ist natürlich was sehr Besonderes. Ne?
0: Im September geht es bereits mit den ersten Premieren der neuen Spielzeit los. Einen Überblick über das umfangreiche Programm gibt es natürlich auf der Internetseite des Anhaltischen Theaters. Hier nochmal ein kleiner Vorgeschmack auf die 232. Spielzeit.

Während am Mausoleum gerade noch die neue Spielzeit des Anhaltischen Theaters mit einem Eröffnungskonzert eingeläutet wurde, gab es am 5. September nur einige Meter weiter im Rahmen des Bauhausfestes ebenfalls eine Menge zu bestaunen. Unter dem Titel Salto, Takt und Form wurde das diesjährige Fest dem Thema Zirkus gewidmet. Die in den 1920er Jahren sehr beliebte Kunstform begeisterte auch die Bauhäusler. Die historische Zirkusbegeisterung wurde nun adaptiert. Im und rund um das Bauhausgebäude gab es zeitgenössische Zirkusprojekte, Materialperformances, interaktive Spiele und Tanz. So konnten Besucher unter anderem in einem Workshop das Jonglieren lernen. Einer der wortwörtlichen Höhepunkte des Abends war dann die Tanz- und Architekturperformance Extrem Hoch 4 mit Tänzern des sorbischen Nationalensembles. Erstmals wurden hierfür alle Balkone des Ateliergebäudes bespielt. Inspiriert vom Stäbetanz Oskar Schlemmers und dem sorbischen Brauch des Osterklapperns gab es hier eine denkwürdige Performance zu sehen. Einen weiteren besonderen Hingucker gab es dann neben dem Bauhausgebäude. Der Uppsala-Zirkus aus Zeitz zeigte eine Zirkusstraßenperformance mit dem Titel Heiterkeit. Die Darbietung wurde als offenes Labor, inspiriert vom Bauhaus und seinen Fragen nach Freiheit, Gemeinschaft und gesellschaftlichem

Wandel inszeniert. Das Publikum begleitete die Künstler durch diese immersive Performance und wurde auch selbst Teil des Geschehens. Bis spät in die Nacht gab es beim Bauhausfest dann noch viel zu sehen und zu erleben.

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0: Am 27. September lädt Anhalt Sport wieder zum Walking-Tag ein. Vom Paul-Greifzu-Stadion aus werden zwei wunderbare Strecken durch den Tiergarten angeboten. Die Teilnahme ist wie immer kostenlos.
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2: Endlich war es soweit. Die lang ersehnte Veranstaltung Festtafel 100 fand nach einigen Jahren wieder statt. Am 3. September füllte sich der Marktplatz ab 18 Uhr mit Menschen aus der Region. Ob als Tischpaten oder interessierte Bürger, alle waren eingeladen, gemeinsam zu essen, Köstlichkeiten zu genießen und miteinander ins Gespräch zu kommen.
3: Alle zusammen zeigen ja hier einen mega tollen, vollen Marktplatz und eine Vielseitigkeit, die wir hier in der Stadt haben, an Vereinen, an Kultur, an Sportvereinen, Heimatvereinen. Natürlich auch, wir haben hier die Institutionen sind da, die haben einen Tisch übernommen, die Stiftung Gauss natürlich, Kulturstiftung Dessau-Wörlitz, wir haben Unternehmen da, Merz, IDT. Es ist eine ganz, ganz bunte Mischung, bunte Vielfalt. Privatpersonen haben sich gemeldet, die den Tisch übernehmen wollten, weil sie das Format schon kannten von 2019, 2017. Und ich freue mich, dass da Stammpaten sozusagen dabei sind und eine ganz bunte Mischung und wir hier hoffentlich auch weiterhin einen ganz schönen bunten Abend haben.
2: Die Festtafel ist Teil des Jubiläumsprogramms 100 Jahre Bauhaus und läutete gleichzeitig das Festwochenende rund um das Bauhausfest ein. Das Ziel: insgesamt 100 Tische sollten auf dem Marktplatz gedeckt werden. Ganz erreicht wurde diese Zahl am Ende jedoch nicht.
3: Wir haben jetzt 66 Tische mit 66 Tischpaten und wir haben diese Tische als 100 gestellt, weil wir feiern ja 100 Jahre Bauhaus in Dessau. Und ich freue mich sehr, dass wir diese Lösung hier gefunden haben. Mit dieser 100 setzen wir auch ein Zeichen vom Rathausturm. Sieht man das bestimmt auch ganz gut. Und ich freue mich sehr, dass es so geklappt hat, dass wir hier so eine Stimmung jetzt haben. Jetzt geht doch die Musik gleich los. Perfekt.
2: Bei der Gestaltung ihrer Tische konnten die Tischpaten ihrer Kreativität freien Lauf lassen. Ob beim Essen, bei der Dekoration oder bei der Gestaltung des gesamten Tisches, jeder konnte seine ganz eigene Idee verwirklichen. Passend zu ihren Vereinen, Institutionen oder Initiativen entstanden dabei ganz unterschiedliche und individuell gestaltete Tafeln.
3: Die Tischpaten freuen sich auf die Gäste, auf die Besucher, um ins Gespräch zu kommen über die Stadt, über das Bauhausjubiläum, über dies und jenes. Und die Stimmung ist super und die Tischpaten freuen sich, die Gäste freuen sich. Ich habe nur gute Stimmung gehört.
2: Gemeinsam wurde gegessen, getrunken und gefeiert. Der gelungene Abend soll dabei keine einmalige Veranstaltung bleiben. Vielmehr besteht der Wunsch, das Format auch in den kommenden Jahren fortzuführen.
3: Wir hatten das damals schon überlegt, 2019, das immer weiterzuführen. Leider kamen Krisen dazwischen. Aber nach diesem Erfolg hier, den man ja wahrscheinlich jetzt schon sagen kann, dass das so ist, setze ich alles daran, dass man das vielleicht nicht jedes Jahr

0: Jahr, aber in Abständen wiederholen kann. Ich glaube, die Tischpaten würden da auch wieder mitmachen.
1: Für die musikalische Begleitung sorgte den Abend über die Big Band Dix Band. Nach diesem gelungenen Abend darf man also gespannt sein, wann die nächste Festtafel ihre Tische deckt. Der Staffelstein der Jugendbauhütte wurde an der Einsatzstelle am Dessauer Mausoleum feierlich weitergegeben. Seit mittlerweile 10 Jahren gibt es hier die Möglichkeit, im Rahmen eines freiwilligen sozialen Jahres handwerkliche Erfahrungen zu sammeln und gleichzeitig aktiv zum Erhalt des historischen Bauwerks beizutragen.
2: 9 Jahre sind vorüber, jeweils mit 3 Jugendlichen. Man muss das ja einordnen, es geht um ein freiwilliges soziales Jahr. Das heißt, es gibt immer einen Mix zwischen Arbeiten vor Ort, hier am Denkmal, hier im Tierpark, am Mausoleum und auch Seminaren, die durch die Jugendbauhütte in Quedlinburg, das ist hier die Organisation in Sachsen-Anhalt, das begleitet und organisiert.
1: Schritt für Schritt ging und geht es voran. In dem vergangenen Jahrzehnt ist bereits einiges geschafft worden. Seit 2017 engagiert sich die Jugendbauhütte für den Erhalt des Mausoleums. Und die Ergebnisse können sich sehen lassen.
2: Wenn wir sehen, was wir geschafft haben, beginnen, wer sich noch erinnern kann, hier mit dem Springbrunnen, der vor 9 Jahren nicht funktioniert hat, sondern über viele, viele Jahre einfach ein Loch in der Wiese war, den haben wir in dem ersten Jahr errichtet, neu gebaut, neu funktionsfähig gestaltet und angeschlossen an die Elektrik mit dem Pumpsystem etc., einschließlich der Wege, der eine oder andere, man sieht das immer wieder schön bei Ausstellungen, hat noch alte Fotos. Es gab hier diese DDR-Plattenwege, wo man nicht wirklich vorangekommen sind. Das haben wir im ersten Jahr errichtet. In den Folgejahren dann über die Treppe, über den Zugang hier zum Mausoleum wieder möglich zu machen. Wenn man mal zurückdenkt, hier war ein Maschendrahtzaun. Es war abgesperrt, man konnte nicht mal an die Tür greifen. Und bildlich, symbolisch, Sie sehen es im Hintergrund, haben wir jetzt auch eine neue Tür im Mausoleum. Man kommt dran, wir machen das Denkmal wieder erlebbar, wieder fühlbar.
1: Für die FSJler Merit Gerlach, Leontine Tietz und Arne Christoph ging ihr Einsatzjahr zu Ende. An einigen Stellen haben sie dabei auch ganz persönliche Spuren hinterlassen. Ihre Arbeit bleibt damit über ihre Zeit hinaus am Mausoleum sichtbar.
3: Wir haben in dem letzten Jahr mit der vergangenen Truppe 25, 26 hinten auf der Ostseite sehr viel Erdreich bewegt, Freilegungen vorgenommen, um wieder neue Raumwände zu setzen und darauf dann eine neue Decke zu verlegen.
1: Darüber hinaus haben die 3 Teilnehmer des vergangenen Jahrgangs einen eigenen Film über das Mausoleum produziert. Das dabei entstandene Material soll in Kürze fertiggestellt werden und anschließend in eine Dokumentation einfließen, die die Regisseurin Christine Nagel über das historische Bauwerk plant. Des Weiteren ist eine Jubiläumsfeier in Vorbereitung.
3: Die letzte Jugendtruppe hat sich zur Aufgabe gemacht, nächstes Jahr 27 ein ehemaligen Treffen zu organisieren, wo alle Teilnehmer der Jugendbehütte, der Einsatzstelle Mausoleum sich hier einfinden sollen. Das wären so insgesamt bei 10 Jahren sind das 30 Jugendliche. Dieser jene wird vielleicht schon mit Anhang kommen, wie auch immer, das bringt ja das Leben so mit sich. Ja, mal gucken, was dann da Feines rauskommt.
1: Damit bleibt der 9. Jahrgang auch weiterhin mit dem Mausoleum und der dort geleisteten Arbeit verbunden. Ihren Staffelstein haben die 3 nun aber an die nächste Generation weitergegeben. Die neue Gruppe steht bereits in den Startlöchern. Sie freuen sich auf handwerkliche Arbeiten, neue Herausforderungen und praktische Erfahrungen im Denkmalschutz.
4: Ich spreche mal für alle Dessauer. Ich glaube, als Dessauer kennt man das Mausoleum. Immer wenn man früher zum Tierpark gegangen ist, hat man es gesehen und war, denke ich, auch immer ein bisschen fasziniert davon. Und als ich dann, während ich in der 10. Klasse war, davon gehört habe, dass man hier sich einsetzen kann, als FSJler dabei helfen kann, das Mausoleum ein bisschen schöner zu machen, hat mich das sehr inspiriert und ich wollte dabei sein und den Leuten hier unter die Arme greifen und unterstützen.
5: Eigentlich als Überbrückungsjahr, weil ich wusste noch nicht, wo ich hingehen soll. Nach Schule, für die Ausbildung, wusste ich noch nicht ganz genau, wo ich hingehen sollte. Dann habe ich das hier gesehen in Roßlau auf der Tafel. Und dann habe ich mich entschieden, hier mich zu bewerben.
6: Ich bin hier, weil ich von mehreren Ausbildungsplätzen abgelehnt wurde. Und das Mausoleum übers Internet gesehen habe und mir dachte, ja, es ist was Handwerkliches. Ich wollte in die Richtung. Und dann habe ich mir gedacht, ja, bewerbe ich mich hier.
1: Für die drei neuen FSJler gibt es am Mausoleum bereits einiges zu tun. Und die nächsten Projekte sind schon geplant.
3: Mit der neuen Truppe, die jetzt angefangen hat mit dem heutigen Tag, werden wir dann die Raumtrennwände unten auf der Ostseite entstehen lassen und die Vorbereitungen treffen für die Deckenauflage. Und im Winter werden wir uns dann im Innenbereich des Mausoleums bewegen. Das heißt im Einzelnen, dass wir wieder Mosaike säubern und Fehlstellen im Mosaik wieder restaurieren.
1: Es bleibt also spannend, was sich am Dessauer Mausoleum im kommenden Jahr noch alles bewegen wird.
7: Stadtentwicklung ist ein Prozess, der sich über Jahre und Jahrzehnte erstreckt. In Dessau Nord, Dessau Nordwest und der Roßlauer Altstadt hat die Stadtsanierung seit den frühen 90er Jahren sichtbare Spuren hinterlassen. Mit dem Abschluss der Sanierungsverfahren im Januar 2025 ist dieses Kapitel der Stadtentwicklung abgeschlossen. Bei einem Pressegespräch der Stadt Dessau-Roßlau am 31. August wurde auf die Entwicklung und die wichtigsten Ergebnisse noch einmal zurückgeschaut.
8: Wir haben 2025, also offiziell, förmlich sagt man das bei uns immer, drei Sanierungsgebiete abgeschlossen. Das war einmal Dessau-Nord. Dann die Altstadt von Roßlau und Dessau Nordwest. Und wer mit Nordwest wenig anfangen kann, das ist das Gelände um das Bauhaus bis zur Kreuzung Sieben Säulen, Meisterhäuser und auf der Westseite der Gropiusallee eben das ehemalige Diakonissenkrankenhaus und der Landesbetrieb Bau, wo früher die Frauenklinik drin war.
7: Drei Online-Broschüren, die bei dem Pressegespräch vorgestellt wurden, geben Einblick in mehr als drei Jahrzehnte Stadtsanierung. Sie dokumentieren dieses besondere Kapitel der Stadtgeschichte, zeigen die Ausgangssituation zu Beginn der Sanierungsverfahren, erläutern die damals gesetzten Ziele und machen sichtbar, welche Veränderungen heute in den drei Gebieten erkennbar sind.
8: Also wenn man sich so persönlich auch da, wo man selber auch wohnt, daran erinnert, dann ist es immer schön zu reflektieren, ja, ich selber habe in 96 meinen ersten Wohnsitz in Dessau-Nord gehabt, um dann zu sehen, wie gerade im Bereich Lidische Platz Katzenhaus gemacht worden sind oder was aus dem Schlachthof geworden ist. Vor allen Dingen, wie sich das Straßenbild geändert hat mit Großgrün, mit neuen Straßenbelägen und vor allen Dingen auch die Häuserfassaden modernisiert, frisch dahergekommen sind in den letzten Jahren. Das ist so eine tolle Sache, wenn man weiß, wie es früher in Dessau-Nord aussah, ist das einfach erfrischend.
7: Alle drei Gebiete haben gemeinsam, dass ihre Entwicklung nicht von einzelnen Großprojekten bestimmt wurden. Vielmehr war es das Zusammenspiel zahlreicher Maßnahmen und die Unterstützung durch die Städtebauförderung von Bund und Land, die den nachhaltigen Wandel erst möglich gemacht haben.
8: Ja, ich denke mal, es ist wichtig zu zeigen, was ist eigentlich mit Hilfe von Bundes- und Landesfinanzmitteln und auch mit kommunalen finanziellen Engagement und ganz besonders wichtig ist mir zu erwähnen, auch mit privaten Engagement in den letzten 30 Jahren in diesen drei Sanierungsgebieten entstanden. Ich denke, es wird viele Bewohner von Dessau und von Roßlau geben, die sich noch an die Nachwendezeiten erinnern können, wie die Bausubstanz aussah, wie die technische Infrastruktur aussah, wie Grün- und Parkanlagen wahrgenommen wurden und was in den letzten 30 Jahren eigentlich passiert ist, nicht nur durch Geld, sondern auch durch aktives privates Zutun, ob das nun die Sanierung von Gebäuden waren oder die Versorgungsunternehmen, die Stadtwerke, die die Medieninfrastruktur erneuert haben, so dass wirklich auch gesunde Wohnverhältnisse entstanden sind und was vor allen Dingen auch im Bereich der sozialen und kulturellen Infrastruktur, mit Freizeit, mit Spielplätzen geschaffen worden ist. Und die Broschüren sind für uns ein ganz, ganz wichtiges Instrument, um so ein Sprichwort auch zu bedienen, tu Gutes und rede darüber. Nicht nur, weil es in den Fördermittelbedingungen ein obligatorischer Bestandteil des Öffentlichkeitsarbeit zu heißt, sondern es ist enorm wichtig, auch zu zeigen, was ist denn tatsächlich in den letzten 30 Jahren hier passiert. Und da ist eine ganze Menge passiert. Und ich halte mal eine so eine Broschüre hier für Sie mit in den Bildschirm. Das ist Altstadt Roßlau. Und da sind ganz tolle Fotos mit dabei, die auch in einem Vorher-Nachher-Vergleich zeigen, wie sich die Altstadt von Roßlau auch entwickelt hat. Und das ist auch in den anderen Broschüren mit drin. Und ich denke, es ist für jeden schön zu sehen, wie hat sich denn das eigene Wohnumfeld eigentlich in den letzten 30 Jahren entwickelt? Es hat auch was mit Identität zu tun. Und diese Broschüren, die werden bei uns auf der Internetseite im Bereich der Rubrik Stadtentwicklung digital bereitgehalten. Kann sich also jeder auf dem Smartphone oder auf dem Tablet, was es so alles so gibt, auf die Couch gerne setzen und da drinnen mal schmökern. Weil das sind ist eine schöne Zeitreise durch die letzten 30 Jahre Geschichte.
7: Die Städtebauförderung wird es weiterhin geben. Zwei Fördergebiete in der Roßlauer Altstadt sollen im Rahmen der Neuaufstellung des integrierten Stadtentwicklungskonzepts überprüft werden. Mit den Maßnahmen möchte man an das bisherige Ziel anknüpfen, Dessau-Roßlau als lebenswerte, attraktive und zukunftsfähige Stadt weiterzuentwickeln.
1: Für die jungen Leichtathleten wurde es am Samstag, dem 12. September, spannend. Beim Fünf-Länder-Vergleich der U14 konnten die Nachwuchstalente ihr Können unter Beweis stellen. Im Paul-Greifzu-Stadion in Dessau traten die Mannschaften aus Brandenburg, Mecklenburg-Vorpommern, Sachsen, Thüringen und auch Sachsen-Anhalt gegeneinander an.
9: Das Team besteht aus 49 Personen, davon etwa 25, soweit ich noch informiert bin, junge Herren und der Rest 24 junge Damen.
1: Von größeren Sportschulen, aber auch aus kleineren Vereinen kamen die Nachwuchstalente zusammen. Ab 10 Uhr ging es für die jungen Athleten in den Wettkampf. In dem kurzweiligen Format sammelten sie mit ihren Platzierungen Punkte für ihr jeweiliges Bundesland. Bei Sonnenschein gingen knapp 250 Sportler in mehr als 10 Disziplinen an den Start und kämpften um möglichst viele Punkte für ihr Team.
9: Also unter anderem 75 Meter, 60 Hürde, also so der Standard, 800, 3x800, hoch, weit, Kugeldiskus, Speer. Also wir haben das gesamte Portfolio inklusive 2000 Meter Bahn gehen, um eine große Masse auch von Athleten anzusprechen.
1: Die Regeln des Wettkampfs waren dabei klar festgelegt. In jeder Disziplin dürfen bis zu 3 Athleten pro Landesverband antreten. 2 von ihnen kommen in die Wertung. In jeder Altersklasse können außerdem 2 Staffeln eingesetzt werden. Eine davon wird gewertet. Jeder Athlet darf maximal in 3 Disziplinen, Staffeln eingeschlossen, an den Start gehen. Die U12 ist nicht startberechtigt. Ausgerichtet wurde der Wettkampf vom 1. LAC Dessau. In diesem Jahr ging der Fünf-Länder-Vergleich bereits in seine 4. Auflage. Gerade für die Leichtathletik in Ostdeutschland hat der Wettbewerb eine besondere Bedeutung.
9: Das ist der wichtigste Wettkampf, wenn nicht sogar schon traditionell. Wir hatten ja angefangen im Mitteldeutschen Verbund in den Mitte der 2000er Jahren. Und jetzt haben wir das, wie gesagt, ausgeweitet auf fast alle ostdeutschen Bundesländer. Jetzt fehlt nur noch Berlin. Und insofern ist es extrem wichtig, dass die jungen Athleten sich jetzt erstmalig messen können. Und die wachsen jetzt auch gemeinsam in die U16, U18 gemeinsam hoch. Und das ist das erste Kickoff für uns als LVSA, also als Leichtathletikverband, zu schauen, was ist denn da.
1: Die Athleten aus Sachsen-Anhalt konnten mit starken Leistungen überzeugen. Die beste weibliche Leistung des Landesverbandes zeigte Lorelei Bergt vom TSV Rot-Weiß Zerbst. Über 800 Meter sicherte sie sich mit ihrer Leistung ganze 10 Punkte. Bei den Jungen überzeugte Vince Rieseler von Union 1861 Schönebeck. Im Speerwurf erzielte er mit 46,75 Metern eine persönliche Bestweite und holte damit ebenfalls 10 Punkte für das Team von Sachsen-Anhalt. Am Ende durfte sich Sachsen-Anhalt über den 2. Platz freuen. In allen Wertungsklassen sicherte sich das Team die Silbermedaille. Den Gesamtsieg holte Thüringen mit gerade mal einem Punkt Vorsprung.

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1: Am 6. September wurde in Sachsen-Anhalt ein neuer Landtag gewählt. Die AfD ging dabei als stärkste Kraft hervor und erzielte ein Rekordergebnis. Das Wahlergebnis sorgt bundesweit auch eine Woche nach der Wahl für viel Diskussionsstoff. Auch in Dessau-Roßlau wird über den Ausgang der Wahl gesprochen. Am Donnerstag, dem 10. September, wurden die Ergebnisse der Landtagswahl für die Wahlkreise 26 und 27 offiziell bekannt gegeben. Dazu lud Kreiswahlleiterin Jennifer Hankel in den Ratssaal des Dessauer Rathauses ein. Dort wurden die Ergebnisse bestätigt. Bei den Erststimmen konnten sich Burkhard Ratzmann und Nadine Koppehel beide von der AfD durchsetzen. Sie gewannen die Direktmandate in ihren Wahlkreisen und werden damit künftig die Interessen der Bürger im Landtag vertreten. Doch nicht nur Erwachsene waren zur Wahl aufgerufen. Auch Kinder und Jugendliche konnten bei der U18-Wahl ihre Stimme abgeben.
2: Insgesamt an 5 Standorten haben 4 Organisatoren, 4 Kinder- und Jugendeinrichtungen, das Werkstattcafé, der Evangelische Jugendpfarramt und wir als Pfadfinder Wahllokale organisiert. An 5 Orten konnten die Jugendlichen ihre Chance nutzen und konnten ihre Stimme abgeben. Wir hatten von der Stadt Dessau Wahlurnen und Trennwände sowie bei einer Erwachsenenwahl auch zur Verfügung. Die Kinder erhielten einen Stimmzettel. Der einzige Unterschied war, dass man eine Stimme zur Verfügung hatte und die Partei wählen konnte. Und dann hat man sich entweder die Zeit genommen, hat noch bei der Voto-App zum Beispiel sich informiert über die einzelnen Wahlprogramme. Man hat von uns neutrale Broschüren vom Kinder- und Jugendring zur Verfügung gestellt bekommen, konnte sich da auch nochmal informieren. Oder, das hatten wir auch, dass Kinder und Jugendliche schon stimmstark waren und sofort in das Wahllokal gestürmt sind und ihre Stimme abgeben konnten. Und die Wahlbedingungen dazu sind genauso wie bei der Erwachsenenwahl auch. Man wählt geheim, man wählt einzeln, man tritt hinter die Wahlkabine auch alleine. Das wurde im Rahmen von so einer Wahlordnung alles auch nochmal erklärt. Oder man konnte es bei uns persönlich auch nochmal erfragen.
1: Am 24. August begann die U18-Wahlwoche. Die Ergebnisse wurden dann am 31. August im Werkstattcafé bekannt gegeben. Dabei lag die Linke mit 31,3% vorn. Dahinter folgten die AfD mit 19,1% und Bündnis 90, die Grünen, mit 13,2%. Darauf folgten CDU, FDP und SPD. Die U18-Wahl ist eine symbolische Wahl für alle Personen unter 18 in Deutschland. In Sachsen-Anhalt wird sie vom Kinder- und Jugendring Sachsen-Anhalt koordiniert und freiwillig von verschiedenen Organisationen durchgeführt. Von 5.496 Kindern und Jugendlichen in Dessau-Roßlau nutzten 283 junge Menschen ihre Chance und gaben ihre Stimme ab.
2: Wir würden uns echt wünschen, wenn die Wahlbeteiligung, die jetzt momentan bei 5,1% gelegen hat, ansteigt und wir noch mehr Kinder und Jugendliche animieren können, aufzustehen, ihre Stimme abzugeben und diese Chance zu nutzen, diesen Raum zu nutzen, auch wirklich aktiv für ihre Meinung, für ihre Interessen einzustehen und zu uns zu kommen. Ansonsten sind wir prinzipiell sehr zufrieden, weil wir ein Wahlergebnis erzielt haben mit 283 Stimmen, was auf jeden Fall schon höher ist als bei der Bundestagswahl im letzten Jahr, aber es ist noch Luft nach oben auf jeden Fall.
1: Die U18-Wahl soll junge Menschen dazu ermutigen, sich mit Politik auseinanderzusetzen und ihre eigene Meinung zu bilden. Gleichzeitig macht sie die politischen Interessen der jungen Generation sichtbar und leistet einen Beitrag zur politischen Bildung.

0: So wurden die Besucher am 5. September am Mausoleum begrüßt. Das Anhaltische Theater Dessau startete hier mit einem Eröffnungskonzert in die neue Spielzeit und hatte ein vielfältiges Programm mitgebracht.
1: Naja, wie immer gibt es ein bisschen Vorausblick auf die Spielzeit. Schönerweise nicht nur die Oper dieses Jahr oder das Musiktheater, sondern auch Schauspiel und Ballett sind dabei. Und es ist, ich würde sagen, ziemlich abwechslungsreich. Es hat sich ergeben, dass wir tatsächlich ganz, ganz viele Stücke haben, wo junge Frauen im Mittelpunkt stehen, ne? Also sowohl in der Oper oder auch eine alte Dame, das ist das Produkt zu dem Schauspiel. Und das ergibt einen ziemlich guten roten Faden durch die Spielzeit, glaube ich.
0: Die bald beendete 231. Spielzeit ist sehr gut gelaufen am Theater. So ist man wieder vor der Corona-Pandemie angekommen, was die Zuschauerzahlen angeht. Der Einblick in die 232. Spielzeit beim Eröffnungskonzert war sehr abwechslungsreich und unterhaltsam.

0: Eine ganz besondere Premiere in der neuen Spielzeit gibt es dann anlässlich des Kurt-Weil-Festes.
1: Das Musical Tom Sawyer oder die Oper für junge Leute von Kurt Weil, die ist vor einigen Jahren vollendet worden. Kurt Weil ist gestorben, bevor es zu Ende schreiben konnte. Und das hat die Premiere im Weilfest. Das ist natürlich was sehr Besonderes, ne?
0: Im September geht es bereits mit den ersten Premieren der neuen Spielzeit los. Einen Überblick über das umfangreiche Programm gibt es natürlich auf der Internetseite des Anhaltischen Theaters. Hier nochmal ein kleiner Vorgeschmack auf die 232. Spielzeit.

Während am Mausoleum gerade noch die neue Spielzeit des Anhaltischen Theaters mit einem Eröffnungskonzert eingeläutet wurde, gab es am 5. September nur einige Meter weiter im Rahmen des Bauhausfestes ebenfalls eine Menge zu bestaunen. Unter dem Titel Salto, Takt und Form wurde das diesjährige Fest dem Thema Zirkus gewidmet. Die in den 1920er Jahren sehr beliebte Kunstform begeisterte auch die Bauhäusler. Die historische Zirkusbegeisterung wurde nun adaptiert. Im und rund um das Bauhausgebäude gab es zeitgenössische Zirkusprojekte, Materialperformances, interaktive Spiele und Tanz. So konnten Besucher unter anderem in einem Workshop das Jonglieren lernen. Einer der wortwörtlichen Höhepunkte des Abends war dann die Tanz- und Architekturperformance Extrem Hoch 4 mit Tänzern des sorbischen Nationalensembles. Erstmals wurden hierfür alle Balkone des Ateliergebäudes bespielt. Inspiriert vom Stäbetanz Oskar Schlemmers und dem sorbischen Brauch des Osterklapperns gab es hier eine denkwürdige Performance zu sehen. Einen weiteren besonderen Hingucker gab es dann neben dem Bauhausgebäude. Der Uppsala Zirkus aus Zeitz zeigte eine Zirkusstraßenperformance mit dem Titel Heiterkeit. Die Darbietung wurde als offenes Labor, inspiriert vom Bauhaus und seinen Fragen nach Freiheit, Gemeinschaft und gesellschaftlichem Wandel inszeniert. Das Publikum begleitete die Künstler durch diese immersive Performance und wurde auch selbst Teil des Geschehens. Bis spät in die Nacht gab es beim Bauhausfest dann noch viel zu sehen und zu erleben.

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2: Endlich war es soweit. Die lang ersehnte Veranstaltung Festtafel 100 fand nach einigen Jahren wieder statt. Am 3. September füllte sich der Marktplatz ab 18 Uhr mit Menschen aus der Region. Ob als Tischpaten oder interessierte Bürger, alle waren eingeladen, gemeinsam zu essen, Köstlichkeiten zu genießen und miteinander ins Gespräch zu kommen.
3: Alle zusammen zeigen ja hier einen mega tollen, vollen Marktplatz und eine Vielseitigkeit, die wir hier in der Stadt haben, an Vereinen, an Kultur, an Sportvereinen, Heimatvereinen. Natürlich auch, wir haben hier die Institutionen sind da, die haben einen Tisch übernommen, die Stiftung Bauhaus natürlich, Kulturstiftung Dessau-Wörlitz, wir haben Unternehmen da, Merz, IDT. Es ist eine ganz, ganz bunte Mischung, bunte Vielfalt. Privatpersonen haben sich gemeldet, die den Tisch übernehmen wollten, weil sie das Format schon kannten von 2019, 2017. Und ich freue mich, dass da Stammpaten sozusagen dabei sind und eine ganz bunte Mischung und wir hier hoffentlich auch weiterhin einen ganz schönen bunten Abend haben.
2: Die Festtafel ist Teil des Jubiläumsprogramms 100 Jahre Bauhaus und läutete gleichzeitig das Festwochenende rund um das Bauhausfest ein. Das Ziel: insgesamt 100 Tische sollten auf dem Marktplatz gedeckt werden. Ganz erreicht wurde diese Zahl am Ende jedoch nicht.
3: Wir haben jetzt 66 Tische mit 66 Tischpaten und wir haben diese Tische als 100 gestellt, weil wir feiern ja 100 Jahre Bauhaus in Dessau. Und ich freue mich sehr, dass wir diese Lösung hier gefunden haben. Mit dieser 100 setzen wir auch ein Zeichen vom Rathausturm. Sieht man das bestimmt auch ganz gut. Und ich freue mich sehr, dass es so geklappt hat, dass wir hier so eine Stimmung jetzt haben. Jetzt geht doch die Musik gleich los. Perfekt.
2: Bei der Gestaltung ihrer Tische konnten die Tischpaten ihrer Kreativität freien Lauf lassen. Ob beim Essen, bei der Dekoration oder bei der Gestaltung des gesamten Tisches, jeder konnte seine ganz eigene Idee verwirklichen. Passend zu ihren Vereinen, Institutionen oder Initiativen entstanden dabei ganz unterschiedliche und individuell gestaltete Tafeln.
3: Die Tischpaten freuen sich auf die Gäste, auf die Besucher, um ins Gespräch zu kommen über die Stadt, über das Bauhausjubiläum, über dies und jenes. Und die Stimmung ist super und die Tischpaten freuen sich, die Gäste freuen sich. Ich habe nur gute Stimmung gehört.
2: Gemeinsam wurde gegessen, getrunken und gefeiert. Der gelungene Abend soll dabei keine einmalige Veranstaltung bleiben. Vielmehr besteht der Wunsch, das Format auch in den kommenden Jahren fortzuführen.
3: Wir hatten das damals schon überlegt, 2019, das immer weiterzuführen. Leider kamen Krisen dazwischen. Aber nach diesem Erfolg hier, den man ja wahrscheinlich jetzt schon sagen kann, dass das so ist, setze ich alles daran, dass man das vielleicht nicht jedes Jahr

0: aber in Abständen wiederholen kann. Ich glaube, die Tischpaten würden da auch wieder mitmachen.
1: Für die musikalische Begleitung sorgte den Abend über die Big Band Dix Band. Nach diesem gelungenen Abend darf man also gespannt sein, wann die nächste Festtafel ihre Tische deckt. Der Staffelstein der Jugendbauhütte wurde an der Einsatzstelle am Dessauer Mausoleum feierlich weitergegeben. Seit mittlerweile 10 Jahren gibt es hier die Möglichkeit, im Rahmen eines freiwilligen sozialen Jahres handwerkliche Erfahrungen zu sammeln und gleichzeitig aktiv zum Erhalt des historischen Bauwerks beizutragen.
2: 9 Jahre sind vorüber, jeweils mit 3 Jugendlichen. Man muss das ja einordnen, es geht um ein freiwilliges soziales Jahr. Das heißt, es gibt immer einen Mix zwischen Arbeiten vor Ort, hier am Denkmal, hier im Tierpark, am Mausoleum und auch Seminaren, die durch die Jugendbauhütte in Quedlinburg, das ist hier die Organisation in Sachsen-Anhalt, das begleitet und organisiert.
1: Schritt für Schritt ging und geht es voran. In dem vergangenen Jahrzehnt ist bereits einiges geschafft worden. Seit 2017 engagiert sich die Jugendbauhütte für den Erhalt des Mausoleums. Und die Ergebnisse können sich sehen lassen.
2: Wenn wir sehen, was wir geschafft haben, beginnend, wer sich noch erinnern kann, hier mit dem Springbrunnen, der vor 9 Jahren nicht funktioniert hat, sondern über viele, viele Jahre einfach ein Loch in der Wiese war, den haben wir in dem ersten Jahr errichtet, neu gebaut, neu funktionsfähig gestaltet. Und angeschlossen an die Elektrik mit dem Pumpsystem etc., einschließlich der Wege, der eine oder andere, man sieht das immer wieder schön bei Ausstellungen, hat noch alte Fotos. Es gab hier diese DDR-Plattenwege, wo man nicht wirklich vorangekommen sind. Das haben wir im ersten Jahr errichtet. In den Folgejahren dann über die Treppe, über den Zugang hier zum Mausoleum wieder möglich zu machen. Wenn man mal zurückdenkt, hier war ein Maschendrahtzaun. Es war abgesperrt, man konnte nicht mal an die Tür greifen. Und bildlich, symbolisch, Sie sehen es im Hintergrund, haben wir jetzt auch eine neue Tür im Mausoleum. Man kommt ran, wir machen das Denkmal wieder erlebbar, wieder fühlbar.
1: Für die FSJler Merit Gerlach, Leontine Tietz und Arne Christoph ging ihr Einsatzjahr zu Ende. An einigen Stellen haben sie dabei auch ganz persönliche Spuren hinterlassen. Ihre Arbeit bleibt damit über ihre Zeit hinaus am Mausoleum sichtbar.
3: Wir haben in dem letzten Jahr mit der vergangenen Truppe 25, 26 hinten auf der Ostseite sehr viel Erdreich bewegt, Freilegungen vorgenommen, um wieder neue Raumwände zu setzen und darauf dann eine neue Decke zu verlegen.
1: Darüber hinaus haben die 3 Teilnehmer des vergangenen Jahrgangs einen eigenen Film über das Mausoleum produziert. Das dabei entstandene Material soll in Kürze fertiggestellt werden und anschließend in eine Dokumentation einfließen, die die Regisseurin Christine Nagel über das historische Bauwerk plant. Des Weiteren ist eine Jubiläumsfeier in Vorbereitung.
3: Die letzte Jugendtruppe hat sich zur Aufgabe gemacht, nächstes Jahr 27 ein ehemaligen Treffen zu organisieren, wo alle Teilnehmer der Jugendbauhütte, der Einsatzstelle Mausoleum sich hier einfinden sollen. Das wären so insgesamt bei 10 Jahren sind das 30 Jugendliche. Dieser jene wird vielleicht schon mit Anhang kommen, wie auch immer, das bringt ja das Leben so mit sich. Ja, mal gucken, was dann da Feines rauskommt.
1: Damit bleibt der 9. Jahrgang auch weiterhin mit dem Mausoleum und der dort geleisteten Arbeit verbunden. Ihren Staffelstein haben die 3 nun aber an die nächste Generation weitergegeben. Die neue Gruppe steht bereits in den Startlöchern. Sie freuen sich auf handwerkliche Arbeiten, neue Herausforderungen und praktische Erfahrungen im Denkmalschutz.
4: Ich spreche mal für alle Dessauer. Ich glaube, als Dessauer kennt man das Mausoleum. Immer wenn man früher zum Tierpark gegangen ist, hat man es gesehen und war, denke ich, auch immer ein bisschen fasziniert davon. Und als ich dann, während ich in der 10. Klasse war, davon gehört habe, dass man hier sich einsetzen kann, als FSJler dabei helfen kann, das Mausoleum ein bisschen schöner zu machen, hat mich das sehr inspiriert und ich wollte dabei sein und den Leuten hier unter die Arme greifen und unterstützen.
5: Eigentlich als Überbrückungsjahr, weil ich wusste noch nicht, wo ich hingehen soll, nach Schule, für die Ausbildung.

0: Ausbildung wusste ich noch nicht ganz genau, wo ich hingehen sollte. Dann habe ich das hier gesehen in Roßlau auf der Tafel und dann habe ich mich entschieden, hier mich zu bewerben.
1: Ich bin hier, weil ich von mehreren Ausbildungsplätzen abgelehnt wurde und ja, das Mausoleum übers Internet gesehen habe und mir dachte, ja, es ist was Handwerkliches, ich wollte in die Richtung und dann habe ich mir gedacht, ja, bewerbe ich mich hier.
2: Für die drei neuen FSJler gibt es am Mausoleum bereits einiges zu tun. Und die nächsten Projekte sind schon geplant.
3: Mit der neuen Truppe, die jetzt angefangen hat mit dem heutigen Tag, werden wir dann die Raumtrennwände unten auf der Ostseite entstehen lassen und die Vorbereitungen treffen für die Deckenauflage. Und im Winter werden wir uns dann im Innenbereich des Mausoleums bewegen. Das heißt im Einzelnen, dass wir wieder Mosaike säubern und Fehlstellen im Mosaik wieder restaurieren.
2: Es bleibt also spannend, was sich am Dessauer Mausoleum im kommenden Jahr noch alles bewegen wird.
4: Stadtentwicklung ist ein Prozess, der sich über Jahre und Jahrzehnte erstreckt. In Dessau Nord, Dessau Nordwest und der Roßlauer Altstadt hat die Stadtsanierung seit den frühen 90er Jahren sichtbare Spuren hinterlassen. Mit dem Abschluss der Sanierungsverfahren im Januar 2025 ist dieses Kapitel der Stadtentwicklung abgeschlossen. Bei einem Pressegespräch der Stadt Dessau-Roßlau am 31. August wurde auf die Entwicklung und die wichtigsten Ergebnisse noch einmal zurückgeschaut.
5: Wir haben 2025, also offiziell, förmlich sagt man das bei uns immer, drei Sanierungsgebiete abgeschlossen. Das war einmal Dessau Nord, dann die Altstadt von Roßlau und Dessau Nordwest. Und wer mit Nordwest wenig anfangen kann, das ist das Gelände um das Bauhaus bis zur Kreuzung Sieben Säulen, Meisterhäuser und auf der Westseite der Gropiusallee eben das ehemalige Diakonissenkrankenhaus und der Landesbetrieb Bau, wo früher die Frauenklinik drin war.
4: Drei Online-Broschüren, die bei dem Pressegespräch vorgestellt wurden, geben Einblick in mehr als 3 Jahrzehnte Stadtsanierung. Sie dokumentieren dieses besondere Kapitel der Stadtgeschichte, zeigen die Ausgangssituation zu Beginn der Sanierungsverfahren, erläutern die damals gesetzten Ziele und machen sichtbar, welche Veränderungen heute in den drei Gebieten erkennbar sind.
5: Also wenn man sich so persönlich auch da, wo man selber auch wohnt, daran erinnert, dann ist es immer schön zu reflektieren. Ja, ich selber habe in 96 meinen ersten Wohnsitz in Dessau Nord gehabt, um dann zu sehen, wie gerade im Bereich Lidische Platz Katzenhaus gemacht worden sind oder was aus dem Schlachthof geworden ist. Vor allen Dingen, wie sich das Straßenbild geändert hat mit Großgrün, mit neuen Straßenbelägen und vor allen Dingen auch die Häuserfassaden modernisiert, frisch dahergekommen sind in den letzten Jahren. Das ist so eine tolle Sache, wenn man weiß, wie es früher in Dessau Nord aussah, ist das einfach erfrischend.
4: Alle drei Gebiete haben gemeinsam, dass ihre Entwicklungen nicht von einzelnen Großprojekten bestimmt wurden. Vielmehr war es das Zusammenspiel zahlreicher Maßnahmen und die Unterstützung durch die Städtebauförderung von Bund und Land, die den nachhaltigen Wandel erst möglich gemacht haben.
5: Ja, ich denke mal, es ist wichtig zu zeigen, was ist eigentlich mit Hilfe von Bundes- und Landesfinanzmitteln und auch mit kommunalen finanziellen Engagement und ganz besonders wichtig ist mir zu erwähnen, auch mit privaten Engagement in den letzten 30 Jahren in diesen drei Sanierungsgebieten entstanden. Ich denke, es wird viele Bewohner von Dessau und von Roßlau geben, die sich noch an die Nachwendezeiten erinnern können, wie die Bausubstanz aussah, wie die technische Infrastruktur aussah, wie Grün- und Parkanlagen wahrgenommen wurden und was in den letzten 30 Jahren eigentlich passiert ist, nicht nur durch Geld, sondern auch durch aktives privates Zutun, ob das nun die Sanierung von Gebäuden waren oder die Versorgungsunternehmen, die Stadtwerke, die Medieninfrastruktur erneuert haben, so dass wirklich auch gesunde Wohnverhältnisse entstanden sind und was vor allen Dingen auch im Bereich der sozialen und kulturellen Infrastruktur mit Freizeit, mit

0: drin. Und ich denke, es ist für jeden schön zu sehen, wie hat sich denn das eigene Wohnumfeld eigentlich in den letzten 30 Jahren entwickelt. Es hat auch was mit Identität zu tun. Und diese Broschüren, die werden bei uns auf der Internetseite im Bereich der Rubrik Stadtentwicklung digital bereitgehalten. Kann sich also jeder auf dem Smartphone oder auf dem Tablet, was es so alles so gibt, auf die Couch gerne setzen und da drinnen mal schmökern, weil das sind schöne, ist eine schöne Zeitreise durch die letzten 30 Jahre Geschichte.
1: Die Städtebauförderung wird es weiterhin geben. Zwei Fördergebiete in der Roßlauer Altstadt sollen im Rahmen der Neuaufstellung des integrierten Stadtentwicklungskonzepts überprüft werden. Mit den Maßnahmen möchte man an das bisherige Ziel anknüpfen, dessau Roßlau als lebenswerte, attraktive und zukunftsfähige Stadt weiterzuentwickeln.
2: Für die jungen Leichtathleten wurde es am Samstag, dem 12. September, spannend. Beim Fünf-Länder-Vergleich der U14 konnten die Nachwuchstalente ihr Können unter Beweis stellen. Im Paul-Greifzu-Stadion in Dessau traten die Mannschaften aus Brandenburg, Mecklenburg-Vorpommern, Sachsen, Thüringen und auch Sachsen-Anhalt gegeneinander an.
3: Das Team besteht aus 49 Personen, davon etwa 25, soweit ich noch informiert bin, junge Herren und der Rest 24 junge Damen.
2: Von größeren Sportschulen, aber auch aus kleineren Vereinen kamen die Nachwuchstalente zusammen. Ab 10 Uhr ging es für die jungen Athleten in den Wettkampf. In dem kurzweiligen Format sammelten sie mit ihren Platzierungen Punkte für ihr jeweiliges Bundesland. Bei Sonnenschein gingen knapp 250 Sportler in mehr als 10 Disziplinen an den Start und kämpften um möglichst viele Punkte für ihr Team.
3: Also unter anderem 75 Meter, 60 Hürde, also so der Standard, 800, 3x800, hoch, weit, Kugel, Diskus, Speer. Also wir haben das gesamte Portfolio inklusive 2000 Meter Bahngehen, um eine große Masse auch von Athleten anzusprechen.
2: Die Regeln des Wettkampfs waren dabei klar festgelegt. In jeder Disziplin dürfen bis zu 3 Athleten pro Landesverband antreten. 2 von ihnen kommen in die Wertung. In jeder Altersklasse können außerdem 2 Staffeln eingesetzt werden. Eine davon wird gewertet. Jeder Athlet darf maximal in 3 Disziplinen, Staffeln eingeschlossen, an den Start gehen. Die U12 ist nicht startberechtigt. Ausgerichtet wurde der Wettkampf vom 1. LAC Dessau. In diesem Jahr ging der Fünf-Länder-Vergleich bereits in seine 4. Auflage. Gerade für die Leichtathletik in Ostdeutschland hat der Wettbewerb eine besondere Bedeutung.
3: Das ist der wichtigste Wettkampf, wenn nicht sogar schon traditionell. Wir hatten ja angefangen im Mitteldeutschen Verbund in den Mitte der 2000er Jahren. Und jetzt haben wir das, wie gesagt, ausgeweitet auf fast alle ostdeutschen Bundesländer. Jetzt fehlt nur noch Berlin. Und insofern ist es extrem wichtig, dass die jungen Athleten sich jetzt erstmalig messen können. Und die wachsen jetzt auch gemeinsam in die U16, U18 gemeinsam hoch. Und das ist das erste Kickoff für uns als LVSA, also als Leichtathletikverband, zu schauen, was ist denn da.
2: Die Athleten aus Sachsen-Anhalt konnten mit starken Leistungen überzeugen. Die beste weibliche Leistung des Landesverbandes zeigte Lorelei Bergt vom TSV Rot-Weiß Zerbst. Über 800 Meter sicherte sie sich mit ihrer Leistung ganze 10 Punkte. Bei den Jungen überzeugte Vince Riesela von Union 1861 Schönebeck. Im Speerwurf erzielte er mit 46,75 Metern eine persönliche Bestweite und holte damit ebenfalls 10 Punkte für das Team von Sachsen-Anhalt. Am Ende durfte sich Sachsen-Anhalt über den 2. Platz freuen. In allen Wertungsklassen sicherte sich das Team die Silbermedaille. Den Gesamtsieg holte Thüringen mit gerade mal einem Punkt Vorsprung.

0: Landtag gewählt. Die AfD ging dabei als stärkste Kraft hervor und erzielte ein Rekordergebnis. Das Wahlergebnis sorgt bundesweit auch eine Woche nach der Wahl für viel Diskussionsstoff. Auch in Dessau-Roßlau wird über den Ausgang der Wahl gesprochen. Am Donnerstag, dem 10. September, wurden die Ergebnisse der Landtagswahl für die Wahlkreise 26 und 27 offiziell bekannt gegeben. Dazu lud Kreiswahlleiterin Jennifer Hankel in den Ratssaal des Dessauer Rathauses ein. Dort wurden die Ergebnisse bestätigt. Bei den Erststimmen konnten sich Burkhard Ratzmann und Nadine Koppehel, beide von der AfD, durchsetzen. Sie gewannen die Direktmandate in ihren Wahlkreisen und werden damit künftig die Interessen der Bürger im Landtag vertreten. Doch nicht nur Erwachsene waren zur Wahl aufgerufen. Auch Kinder und Jugendliche konnten bei der U18-Wahl ihre Stimme abgeben.
1: Insgesamt an 5 Standorten haben 4 Organisatoren, 4 Kinder- und Jugendeinrichtungen, das Werkstattcafé, der Evangelische Jugendpfarramt und wir als Pfadfinder Wahllokale organisiert. An 5 Orten konnten die Jugendlichen ihre Chance nutzen und konnten ihre Stimme abgeben. Wir hatten von der Stadt Dessau Wahlurnen und Trennwände, so wie bei einer Erwachsenenwahl, auch zur Verfügung. Die Kinder erhielten einen Stimmzettel. Der einzige Unterschied war, dass man eine Stimme zur Verfügung hatte und die Partei wählen konnte. Und dann hat man sich entweder die Zeit genommen, hat noch bei der Voto-App zum Beispiel sich informiert über die einzelnen Wahlprogramme. Man hat von uns neutrale Broschüren vom Kinder- und Jugendring zur Verfügung gestellt bekommen, konnte sich da auch noch mal informieren. Oder, das hatten wir auch, dass Kinder und Jugendliche schon stimmstark waren und sofort in das Wahllokal gestürmt sind und ihre Stimme abgeben konnten. Und die Wahlbedingungen dazu sind genauso wie bei der Erwachsenenwahl auch. Man wählt geheim, man wählt einzeln, man tritt hinter die Wahlkabine auch alleine. Das wurde im Rahmen von so einer Wahlordnung alles auch nochmal erklärt. Oder man konnte es bei uns persönlich auch nochmal erfragen.
0: Am 24. August begann die U18-Wahlwoche. Die Ergebnisse wurden dann am 31. August im Werkstattcafé bekannt gegeben. Dabei lag die Linke mit 31,3% vorn. Dahinter folgten die AfD mit 19,1% und Bündnis 90, die Grünen, mit 13,2%. Darauf folgten CDU, FDP und SPD. Die U18-Wahl ist eine symbolische Wahl für alle Personen unter 18 in Deutschland. In Sachsen-Anhalt wird sie vom Kinder- und Jugendring Sachsen-Anhalt koordiniert und freiwillig von verschiedenen Organisationen durchgeführt. Von 5.496 Kindern und Jugendlichen in Dessau-Roßlau nutzten 283 junge Menschen ihre Chance und gaben ihre Stimme ab.
1: Wir würden uns echt wünschen, wenn die Wahlbeteiligung, die jetzt momentan bei 5,1% gelegen hat, ansteigt und wir noch mehr Kinder und Jugendliche animieren können, aufzustehen, ihre Stimme abzugeben und diese Chance zu nutzen, diesen Raum zu nutzen, auch wirklich aktiv für ihre Meinung, für ihre Interessen einzustehen und zu uns zu kommen. Ansonsten sind wir prinzipiell sehr zufrieden, weil wir ein Wahlergebnis erzielt haben mit 283 Stimmen, was auf jeden Fall schon höher ist als bei der Bundestagswahl im letzten Jahr, aber es ist noch Luft nach oben auf jeden Fall.
0: Die U18-Wahl soll junge Menschen dazu ermutigen, sich mit Politik auseinanderzusetzen und ihre eigene Meinung zu bilden. Gleichzeitig macht sie die politischen Interessen der jungen Generation sichtbar und leistet einen Beitrag zur politischen Bildung.

0: So wurden die Besucher am 5. September am Mausoleum begrüßt. Das Anhaltische Theater Dessau startete hier mit einem Eröffnungskonzert in die neue Spielzeit und hatte ein vielfältiges Programm mitgebracht.
1: Naja, wie immer gibt es ein bisschen Vorausblick auf die Spielzeit. Schönerweise nicht nur die Oper dieses Jahr oder das Musiktheater, sondern auch Schauspiel und Ballett sind dabei. Und es ist, ich würde sagen, ziemlich abwechslungsreich. Es hat sich ergeben, dass wir tatsächlich ganz, ganz viele Stücke haben, wo junge Frauen im Mittelpunkt stehen, ne? Also sowohl in der Oper oder auch eine alte Dame, das ist das Produkt zu dem Schauspiel. Und das ergibt einen ziemlich guten roten Faden.

0: schlechte Spielzeit, glaube ich.
1: Die bald beendete 231. Spielzeit ist sehr gut gelaufen am Theater. So ist man wieder vor der Corona-Pandemie angekommen, was die Zuschauerzahlen angeht. Der Einblick in die 232. Spielzeit beim Eröffnungskonzert war sehr abwechslungsreich und unterhaltsam.

0: Eine ganz besondere Premiere in der neuen Spielzeit gibt es dann anlässlich des Kurt Weil-Festes.
1: Das Musical Tom Sawyer oder die Oper für junge Leute von Kurt Weil, die ist vor einigen Jahren vollendet worden. Kurt Weil ist gestorben, bevor es zu Ende schreiben konnte. Und das hat die Premiere im Weil-Fest. Das ist natürlich was sehr Besonderes, ne?
0: Im September geht es bereits mit den ersten Premieren der neuen Spielzeit los. Einen Überblick über das umfangreiche Programm gibt es natürlich auf der Internetseite des Anhaltischen Theaters. Hier nochmal ein kleiner Vorgeschmack auf die 232. Spielzeit.

Während am Mausoleum gerade noch die neue Spielzeit des Anhaltischen Theaters mit einem Eröffnungskonzert eingeläutet wurde, gab es am 5. September nur einige Meter weiter im Rahmen des Bauhausfestes ebenfalls eine Menge zu bestaunen. Unter dem Titel Salto, Takt und Form wurde das diesjährige Fest dem Thema Zirkus gewidmet. Die in den 1920er Jahren sehr beliebte Kunstform begeisterte auch die Bauhäusler. Die historische Zirkusbegeisterung wurde nun adaptiert. Im und rund um das Bauhausgebäude gab es zeitgenössische Zirkusprojekte, Materialperformances, interaktive Spiele und Tanz. So konnten Besucher unter anderem in einem Workshop das Jonglieren lernen. Einer der wortwörtlichen Höhepunkte des Abends war dann die Tanz- und Architekturperformance Extrem Hoch 4 mit Tänzern des sorbischen Nationalensembles. Erstmals wurden hierfür alle Balkone des Ateliergebäudes bespielt. Inspiriert vom Stäbetanz Oskar Schlemmers und dem sorbischen Brauch des Osterklapperns gab es hier eine denkwürdige Performance zu sehen. Einen weiteren besonderen Hingucker gab es dann neben dem Bauhausgebäude. Der Uppsala Zirkus aus Zeitz zeigte eine Zirkusstraßenperformance mit dem Titel Heiterkeit. Die Darbietung wurde als offenes Labor, inspiriert vom Bauhaus und seinen Fragen nach Freiheit, Gemeinschaft und gesellschaftlichem Wandel inszeniert. Das Publikum begleitete die Künstler durch diese immersive Performance und wurde auch selbst Teil des Geschehens. Bis spät in die Nacht gab es beim Bauhausfest dann noch viel zu sehen und zu erleben.

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2: Endlich war es soweit. Die lang ersehnte Veranstaltung Festtafel 100 fand nach einigen Jahren wieder statt. Am 3. September füllte sich der Marktplatz ab 18 Uhr mit Menschen aus der Region. Ob als Tischpaten oder interessierte Bürger, alle waren eingeladen, gemeinsam zu essen, Köstlichkeiten zu genießen und miteinander ins Gespräch zu kommen.
3: Alle zusammen zeigen ja hier einen mega tollen, vollen Marktplatz und eine Vielseitigkeit, die wir hier in der Stadt haben, an Vereinen, an Kultur, an Sportvereinen, Heimatvereinen. Natürlich auch, wir haben hier die Institutionen sind da, die haben einen Tisch übernommen, die Stiftung Gauss natürlich, Kulturstiftung Dessau-Wörlitz. Wir haben Unternehmen da, Merz, IDT. Es ist eine ganz, ganz bunte Mischung, bunte Vielfalt. Privatpersonen haben sich gemeldet, die den Tisch übernehmen wollten, weil sie das Format schon kannten von 2019, 2017. Und ich freue mich, dass da Stammpaten sozusagen dabei sind und eine ganz bunte Mischung und wir hier hoffentlich auch weiterhin einen ganz schönen bunten Abend haben.
2: Die Festtafel ist Teil des Jubiläumsprogramms 100 Jahre Bauhaus und läutete gleichzeitig das Festwochenende rund um das Bauhausfest ein. Das Ziel: insgesamt 100 Tische sollten auf dem Marktplatz gedeckt werden. Ganz erreicht wurde diese Zahl am Ende jedoch nicht.
3: Wir haben jetzt 66 Tische mit 66 Tischpaten und wir haben diese Tische als 100 gestellt, weil wir feiern ja 100 Jahre Bauhaus in Dessau. Und ich freue mich sehr, dass wir diese Lösung hier gefunden haben. Mit dieser 100 setzen wir auch ein Zeichen vom Rathausturm. Sieht man das bestimmt auch ganz gut. Und ich freue mich sehr, dass es so geklappt hat, dass wir hier so eine Stimmung jetzt haben. Jetzt geht doch die Musik gleich los. Perfekt.
2: Bei der Gestaltung ihrer Tische konnten die Tischpaten ihrer Kreativität freien Lauf lassen. Ob beim Essen, bei der Dekoration oder bei der Gestaltung des gesamten Tisches, jeder konnte seine ganz eigene Idee verwirklichen. Passend zu ihren Vereinen, Institutionen oder Initiativen entstanden dabei ganz unterschiedliche und individuell gestaltete Tafeln.
3: Die Tischpaten freuen sich auf die Gäste, auf die Besucher, um ins Gespräch zu kommen über die Stadt, über das Bauhausjubiläum, über dies und jenes. Und die Stimmung ist super und die Tischpaten freuen sich, die Gäste freuen sich. Ich habe nur gute Stimmung gehört.
2: Gemeinsam wurde gegessen, getrunken und gefeiert. Der gelungene Abend soll dabei keine einmalige Veranstaltung bleiben. Vielmehr besteht der Wunsch, das Format auch in den kommenden Jahren fortzuführen.
3: Wir hatten das damals schon überlegt, 2019, das immer weiterzuführen. Leider kamen Krisen dazwischen. Aber nach diesem Erfolg hier, den man ja wahrscheinlich jetzt schon sagen kann, dass das so ist, setzt sich alles daran, dass man das vielleicht nicht jedes Jahr, aber in Abständen wiederholen kann. Ich glaube, die Tischpaten würden da auch wieder mitmachen.
2: Für die musikalische Begleitung sorgte den Abend über die Big Band Dix Band. Nach diesem gelungenen Abend darf man also gespannt sein, wann die nächste Festtafel ihre Tische deckt. Der Staffelstein der Jugendbauhütte wurde an der Einsatzstelle am Dessauer Mausoleum feierlich weitergegeben. Seit mittlerweile 10 Jahren gibt es hier die Möglichkeit, im Rahmen eines freiwilligen sozialen Jahres handwerkliche Erfahrungen zu sammeln und gleichzeitig aktiv

0: Erhalt des historischen Bauwerks beizutragen.
1: 9 Jahre sind vorüber, jeweils mit 3 Jugendlichen. Man muss das ja einordnen, es geht um ein freiwilliges soziales Jahr. Das heißt, es gibt immer einen Mix zwischen Arbeiten vor Ort, hier am Denkmal, hier im Tierpark, am Mausoleum und auch Seminaren, die durch die Jugendbauhütte in Quedlinburg, das ist hier die Organisation in Sachsen-Anhalt, das begleitet und organisiert.
0: Schritt für Schritt ging und geht es voran. In dem vergangenen Jahrzehnt ist bereits einiges geschafft worden. Seit 2017 engagiert sich die Jugendbauhütte für den Erhalt des Mausoleums. Und die Ergebnisse können sich sehen lassen.
1: Wenn wir sehen, was wir geschafft haben, beginnen, wer sich noch erinnern kann, hier mit dem Springbrunnen, der vor 9 Jahren nicht funktioniert hat, sondern über viele, viele Jahre einfach ein Loch in der Wiese war. Den haben wir in dem ersten Jahr errichtet, neu gebaut, neu funktionsfähig gestaltet. Und angeschlossen an die Elektrik mit dem Pumpsystem etc., einschließlich der Wege, der eine oder andere, man sieht das immer wieder schön bei Ausstellungen, hat noch alte Fotos. Es gab hier diese DDR-Plattenwege, wo man nicht wirklich vorangekommen sind. Das haben wir im ersten Jahr errichtet. In den Folgejahren dann über die Treppe, über den Zugang hier zum Mausoleum wieder möglich zu machen. Wenn man mal zurückdenkt, hier war ein Maschendrahtzaun. Es war abgesperrt, man konnte nicht mal an die Tür greifen und bildlich, symbolisch, Sie sehen es im Hintergrund, haben wir jetzt auch eine neue Tür im Mausoleum. Man kommt dran, wir machen das Denkmal wieder erlebbar, wieder fühlbar.
0: Für die FSJler Merit Gerlach, Leontine Tietz und Arne Christoph ging ihr Einsatzjahr zu Ende. An einigen Stellen haben sie dabei auch ganz persönliche Spuren hinterlassen. Ihre Arbeit bleibt damit über ihre Zeit hinaus am Mausoleum sichtbar.
2: Wir haben in dem letzten Jahr mit der vergangenen Truppe 25, 26 hinten auf der Ostseite sehr viel Erdreich bewegt, Freilegungen vorgenommen, um wieder neue Raumwände zu setzen und darauf dann eine neue Decke zu verlegen.
0: Darüber hinaus haben die 3 Teilnehmer des vergangenen Jahrgangs einen eigenen Film über das Mausoleum produziert. Das dabei entstandene Material soll in Kürze fertiggestellt werden und anschließend in eine Dokumentation einfließen, die die Regisseurin Christine Nagel über das historische Bauwerk plant. Des Weiteren ist eine Jubiläumsfeier in Vorbereitung.
2: Die letzte Jugendtruppe hat sich zur Aufgabe gemacht, nächstes Jahr 27 ein ehemaligen Treffen zu organisieren, wo alle Teilnehmer der Jugendbehörde, der Einsatzstelle Mausoleum sich hier einfinden sollen. Das wären so insgesamt bei 10 Jahren sind das 30 Jugendliche. Dieser jene wird vielleicht schon mit Anhang kommen, wie auch immer, das bringt ja das Leben so mit sich. Ja, mal gucken, was dann da Feines rauskommt.
0: Damit bleibt der 9. Jahrgang auch weiterhin mit dem Mausoleum und der dort geleisteten Arbeit verbunden. Ihren Staffelstein haben die 3 nun aber an die nächste Generation weitergegeben. Die neue Gruppe steht bereits in den Startlöchern. Sie freuen sich auf handwerkliche Arbeiten, neue Herausforderungen und praktische Erfahrungen im Denkmalschutz.
3: Ich spreche mal für alle Dessauer. Ich glaube, als Dessauer kennt man das Mausoleum. Immer wenn man früher zum Tierpark gegangen ist, hat man es gesehen und war, denke ich, auch immer ein bisschen fasziniert davon. Und als ich dann, während ich in der 10. Klasse war, davon gehört habe, dass man hier sich einsetzen kann, als FSJler dabei helfen kann, das Mausoleum ein bisschen schöner zu machen, hat mich das sehr inspiriert und ich wollte dabei sein und den Leuten hier unter die Arme greifen und unterstützen.
4: Eigentlich als Überbrückungsjahr, weil ich wusste noch nicht, wo ich hingehen soll. Nach Schule, für die Ausbildung, wusste ich noch nicht ganz genau, wo ich hingehen sollte. Dann habe ich das hier gesehen in Roßlau auf der Tafel und dann habe ich mich entschieden, hier mich zu bewerben.
5: Ich bin hier, weil ich von mehreren Ausbildungsplätzen abgelehnt wurde und das Mausoleum übers Internet gesehen habe und mir dachte, ja, es ist was Handwerkliches, ich wollte in die Richtung und dann habe ich mir gedacht, ja, bewerbe ich mich hier.
0: Für die 3 neuen FSJler gibt es am Mausoleum bereits einiges zu tun. Und die nächsten Projekte sind schon geplant.
2: Mit der neuen Truppe, die jetzt angefangen hat mit dem heutigen Tag, werden wir dann die Raumtrennwände unten auf der Ostseite entstehen lassen. Und die Vorbereitungen

0: treffen für die Deckenauflage. Und im Winter werden wir uns dann im Innenbereich des Mausoleums bewegen. Das heißt im Einzelnen, dass wir wieder Mosaike säubern und Fehlstellen im Mosaik wieder restaurieren.
1: Es bleibt also spannend, was sich am Dessauer Mausoleum im kommenden Jahr noch alles bewegen wird.
2: Stadtentwicklung ist ein Prozess, der sich über Jahre und Jahrzehnte erstreckt. In Dessau-Nord, Dessau-Nordwest und der Roßlauer Altstadt hat die Stadtsanierung seit den frühen 90er Jahren sichtbare Spuren hinterlassen. Mit dem Abschluss der Sanierungsverfahren im Januar 2025 ist dieses Kapitel der Stadtentwicklung abgeschlossen. Bei einem Pressegespräch der Stadt Dessau-Roßlau am 31. August wurde auf die Entwicklung und die wichtigsten Ergebnisse noch einmal zurückgeschaut.
3: Wir haben 2025, also offiziell, förmlich sagt man das bei uns immer, drei Sanierungsgebiete abgeschlossen. Das war einmal Dessau-Nord, dann die Altstadt von Roßlau und Dessau-Nordwest. Und wer mit Nordwest wenig anfangen kann, das ist das Gelände um das Bauhaus bis zur Kreuzung Sieben Säulen, Meisterhäuser und auf der Westseite der Gropiusallee eben das ehemalige Diakonissenkrankenhaus und der Landesbetrieb Bau, wo früher die Frauenklinik drin war.
2: Drei Online-Broschüren, die bei dem Pressegespräch vorgestellt wurden, geben Einblick in mehr als 3 Jahrzehnte Stadtsanierung. Sie dokumentieren dieses besondere Kapitel der Stadtgeschichte, zeigen die Ausgangssituation zu Beginn der Sanierungsverfahren, erläutern die damals gesetzten Ziele und machen sichtbar, welche Veränderungen heute in den 3 Gebieten erkennbar sind.
3: Also wenn man sich so persönlich auch da, wo man selber auch wohnt, daran erinnert, dann ist es immer schön zu reflektieren. Ja, ich selber habe in 96 meinen ersten Wohnsitz in Dessau-Nord gehabt, um dann zu sehen, wie gerade im Bereich Lidische Platz Katzenhaus gemacht worden sind oder was aus dem Schlachthof geworden ist. Vor allen Dingen, wie sich das Straßenbild geändert hat mit Großgrün, mit neuen Straßenbelägen und vor allen Dingen auch die Häuserfassaden. Modernisiert, frisch dahergekommen sind in den letzten Jahren. Das ist so eine tolle Sache, wenn man weiß, wie es früher in Dessau-Nord aussah, ist das einfach erfrischend.
2: Alle 3 Gebiete haben gemeinsam, dass ihre Entwicklungen nicht von einzelnen Großprojekten bestimmt wurden. Vielmehr war es das Zusammenspiel zahlreicher Maßnahmen und die Unterstützung durch die Städtebauförderung von Bund und Land, die den nachhaltigen Wandel erst möglich gemacht haben.
3: Ja, ich denke mal, es ist wichtig zu zeigen, was ist eigentlich mit Hilfe von Bundes- und Landesfinanzmitteln und auch mit kommunalen finanziellen Engagement und ganz besonders wichtig ist mir zu erwähnen, auch mit privaten Engagement in den letzten 30 Jahren in diesen 3 Sanierungsgebieten entstanden. Ich denke, es wird viele Bewohner von Dessau und von Roßlau geben, die sich noch an die Nachwendezeiten erinnern können, wie die Bausubstanz aussah, wie die technische Infrastruktur aussah, wie Grün- und Parkanlagen wahrgenommen wurden und was in den letzten 30 Jahren eigentlich passiert ist, nicht nur durch Geld, sondern auch durch aktives privates Zutun, ob das nun die Sanierung von Gebäuden waren oder die Versorgungsunternehmen, die Stadtwerke, die Medieninfrastruktur erneuert haben, so dass wirklich auch gesunde Wohnverhältnisse entstanden sind und was vor allen Dingen auch im Bereich der sozialen und kulturellen Infrastruktur mit Freizeit, mit Spielplätzen geschaffen worden ist. Und die Broschüren sind für uns ein ganz, ganz wichtiges Instrument, um so ein Sprichwort auch zu bedienen, tue Gutes und rede darüber. Nicht nur, weil es in den sagen wir, Fördermittelbedingungen ein obligatorischer Bestandteil des Öffentlichkeitsarbeit so heißt, sondern es ist enorm wichtig, auch zu zeigen, was ist denn tatsächlich in den letzten 30 Jahren hier passiert. Und da ist eine ganze Menge passiert. Und ich halte mal eine so eine Broschüre hier für Sie mit in Bildschirm. Das ist Altstadt Roßlau. Und da sind ganz tolle Fotos mit dabei, die auch in einem Vorher-Nachher-Vergleich zeigen, wie sich die Altstadt von Roßlau auch entwickelt hat. Und das ist auch in den anderen Broschüren mit drin.

0: Und ich denke, es ist für jeden schön zu sehen, wie hat sich denn das eigene Wohnumfeld eigentlich in den letzten 30 Jahren entwickelt. Es hat auch was mit Identität zu tun. Und diese Broschüren, die werden bei uns auf der Internetseite im Bereich der Rubrik Stadtentwicklung digital bereitgehalten. Kann sich also jeder auf dem Smartphone oder auf dem Tablet, was es so alles so gibt, auf die Couch gerne setzen und da drinnen mal schmökern, weil das sind schöne, ist eine schöne Zeitreise durch die letzten 30 Jahre Geschichte.
1: Die Städtebauförderung wird es weiterhin geben. Zwei Fördergebiete in der Roßlauer Altstadt sollen im Rahmen der Neuaufstellung des integrierten Stadtentwicklungskonzepts überprüft werden. Mit den Maßnahmen möchte man an das bisherige Ziel anknüpfen, Dessau-Roßlau als lebenswerte, attraktive und zukunftsfähige Stadt weiterzuentwickeln.
2: Für die jungen Leichtathleten wurde es am Samstag, dem 12. September, spannend. Beim Fünf-Länder-Vergleich der U14 konnten die Nachwuchstalente ihr Können unter Beweis stellen. Im Paul-Greifzu-Stadion in Dessau traten die Mannschaften aus Brandenburg, Mecklenburg-Vorpommern, Sachsen, Thüringen und auch Sachsen-Anhalt gegeneinander an.
3: Das Team besteht aus 49 Personen, davon etwa 25, soweit ich noch informiert bin, junge Herren und der Rest 24 junge Damen.
2: Von größeren Sportschulen, aber auch aus kleineren Vereinen kamen die Nachwuchstalente zusammen. Ab 10 Uhr ging es für die jungen Athleten in den Wettkampf. In dem kurzweiligen Format sammelten sie mit ihren Platzierungen Punkte für ihr jeweiliges Bundesland. Bei Sonnenschein gingen knapp 250 Sportler in mehr als 10 Disziplinen an den Start und kämpften um möglichst viele Punkte für ihr Team.
3: Also unter anderem 75 Meter, 60 Hürde, also so der Standard, 800, 3x800, hoch, weit, Kugel, Diskus, Speer. Also wir haben das gesamte Portfolio inklusive 2000 Meter Bahngehen, um eine große Masse auch von Athleten anzusprechen.
2: Die Regeln des Wettkampfs waren dabei klar festgelegt. In jeder Disziplin dürfen bis zu 3 Athleten pro Landesverband antreten. 2 von ihnen kommen in die Wertung. In jeder Altersklasse können außerdem 2 Staffeln eingesetzt werden. Eine davon wird gewertet. Jeder Athlet darf maximal in 3 Disziplinen, Staffeln eingeschlossen, an den Start gehen. Die U12 ist nicht startberechtigt. Ausgerichtet wurde der Wettkampf vom 1. LAC Dessau. In diesem Jahr ging der Fünf-Länder-Vergleich bereits in seine 4. Auflage. Gerade für die Leichtathletik in Ostdeutschland hat der Wettbewerb eine besondere Bedeutung.
3: Das ist der wichtigste Wettkampf, wenn nicht sogar schon traditionell. Wir hatten ja angefangen im Mitteldeutschen Verbund in den Mitte der 2000er Jahren. Und jetzt haben wir das, wie gesagt, ausgeweitet auf fast alle ostdeutschen Bundesländer. Jetzt fehlt nur noch Berlin. Und insofern ist es extrem wichtig, dass die jungen Athleten sich jetzt erstmalig messen können. Und die wachsen jetzt auch gemeinsam in die U16, U18 gemeinsam hoch. Und das ist das erste Kickoff für uns als LVSA, also als Leichtathletikverband, zu schauen, was ist denn da.
2: Die Athleten aus Sachsen-Anhalt konnten mit starken Leistungen überzeugen. Die beste weibliche Leistung des Landesverbandes zeigte Lorelei Bergt vom TSV Rot-Weiß Zerbst. Über 800 Meter sicherte sie sich mit ihrer Leistung ganze 10 Punkte. Bei den Jungen überzeugte Vince Rieseler von Union 1861 Schönebeck. Im Speerwurf erzielte er mit 46,75 Metern eine persönliche Bestweite und holte damit ebenfalls 10 Punkte für das Team von Sachsen-Anhalt. Am Ende durfte sich Sachsen-Anhalt über den 2. Platz freuen. In allen Wertungsklassen sicherte sich das Team die Silbermedaille. Den Gesamtsieg holte Thüringen mit gerade mal einem Punkt Vorsprung.

0: Landtag gewählt. Die AfD ging dabei als stärkste Kraft hervor und erzielte ein Rekordergebnis. Das Wahlergebnis sorgt bundesweit auch eine Woche nach der Wahl für viel Diskussionsstoff. Auch in Dessau-Roßlau wird über den Ausgang der Wahl gesprochen. Am Donnerstag, dem 10. September, wurden die Ergebnisse der Landtagswahl für die Wahlkreise 26 und 27 offiziell bekannt gegeben. Dazu lud Kreiswahlleiterin Jennifer Hankel in den Ratssaal des Dessauer Rathauses ein. Dort wurden die Ergebnisse bestätigt. Bei den Erststimmen konnten sich Burkhard Ratzmann und Nadine Koppehel, beide von der AfD, durchsetzen. Sie gewannen die Direktmandate in ihren Wahlkreisen und werden damit künftig die Interessen der Bürger im Landtag vertreten. Doch nicht nur Erwachsene waren zur Wahl aufgerufen. Auch Kinder und Jugendliche konnten bei der U18-Wahl ihre Stimme abgeben.
1: Insgesamt an 5 Standorten haben 4 Organisatoren, 4 Kinder- und Jugendeinrichtungen, das Werkstattcafé, der Evangelische Jugendpfarramt und wir als Pfadfinder Wahllokale organisiert. An 5 Orten konnten die Jugendlichen ihre Chance nutzen und konnten ihre Stimme abgeben. Wir hatten von der Stadt Dessau Wahlurnen und Trennwände sowie bei einer Erwachsenenwahl auch zur Verfügung. Die Kinder erhielten einen Stimmzettel. Der einzige Unterschied war, dass man eine Stimme zur Verfügung hatte und die Partei wählen konnte. Und dann hat man sich entweder die Zeit genommen, hat noch bei der Voto-App zum Beispiel sich informiert über die einzelnen Wahlprogramme. Man hat von uns neutrale Broschüren vom Kinder- und Jugendring zur Verfügung gestellt bekommen, konnte sich da auch nochmal informieren. Oder, das hatten wir auch, dass Kinder und Jugendliche schon stimmstark waren und sofort in das Wahllokal gestürmt sind und ihre Stimme abgeben konnten. Und die Wahlbedingungen dazu sind genauso wie bei der Erwachsenenwahl auch. Man wählt geheim, man wählt einzeln, man tritt hinter die Wahlkabine auch alleine. Das wurde im Rahmen von so einer Wahlordnung alles auch nochmal erklärt. Oder man konnte es bei uns persönlich auch nochmal erfragen.
0: Am 24. August begann die U18-Wahlwoche. Die Ergebnisse wurden dann am 31. August im Werkstattcafé bekannt gegeben. Dabei lag die Linke mit 31,3% vorn. Dahinter folgten die AfD mit 19,1% und Bündnis 90, die Grünen, mit 13,2%. Darauf folgten CDU, FDP und SPD. Die U18-Wahl ist eine symbolische Wahl für alle Personen unter 18 in Deutschland. In Sachsen-Anhalt wird sie vom Kinder- und Jugendring Sachsen-Anhalt koordiniert und freiwillig von verschiedenen Organisationen durchgeführt. Von 5.496 Kindern und Jugendlichen in Dessau-Roßlau nutzten 283 junge Menschen ihre Chance und gaben ihre Stimme ab.
1: Wir würden uns echt wünschen, wenn die Wahlbeteiligung, die jetzt momentan bei 5,1% gelegen hat, ansteigt und wir noch mehr Kinder und Jugendliche animieren können, aufzustehen, ihre Stimme abzugeben und diese Chance zu nutzen, diesen Raum zu nutzen, auch wirklich aktiv für ihre Meinung, für ihre Interessen einzustehen und zu uns zu kommen. Ansonsten sind wir prinzipiell sehr zufrieden, weil wir ein Wahlergebnis erzielt haben mit 283 Stimmen, was auf jeden Fall schon höher ist als bei der Bundestagswahl im letzten Jahr, aber es ist noch Luft nach oben auf jeden Fall.
0: Die U18-Wahl soll junge Menschen dazu ermutigen, sich mit Politik auseinanderzusetzen und ihre eigene Meinung zu bilden. Gleichzeitig macht sie die politischen Interessen der jungen Generation sichtbar und leistet einen Beitrag zur politischen Bildung.

0: So wurden die Besucher am 5. September am Mausoleum begrüßt. Das Anhaltische Theater Dessau startete hier mit einem Eröffnungskonzert in die neue Spielzeit und hatte ein vielfältiges Programm mitgebracht.
1: Naja, wie immer gibt es ein bisschen Vorausblick auf die Spielzeit. Schönerweise nicht nur die Oper dieses Jahr oder das Musiktheater, sondern auch Schauspiel und Ballett sind dabei. Und es ist, ich würde sagen, ziemlich abwechslungsreich. Es hat sich ergeben, dass wir tatsächlich ganz, ganz viele Stücke haben, wo junge Frauen im Mittelpunkt stehen. Ne? Also sowohl in der Oper oder auch eine alte Dame, das ist das Produkt zu dem Schauspiel. Und das ergibt einen ziemlich guten roten Faden durch.

0: Die Spielzeit, glaube ich.
1: Die bald beendete 231. Spielzeit ist sehr gut gelaufen am Theater. So ist man wieder vor der Corona-Pandemie angekommen, was die Zuschauerzahlen angeht. Der Einblick in die 232. Spielzeit beim Eröffnungskonzert war sehr abwechslungsreich und unterhaltsam.

0: Eine ganz besondere Premiere in der neuen Spielzeit gibt es dann anlässlich des Kurt-Weil-Festes.
1: Das Musical Tom Sawyer oder die Oper für junge Leute von Kurt Weil, die ist vor einigen Jahren vollendet worden. Kurt Weil ist gestorben, bevor es zu Ende schreiben konnte. Und das hat die Premiere im Weilfest. Das ist natürlich was sehr Besonderes, ne?
0: Im September geht es bereits mit den ersten Premieren der neuen Spielzeit los. Einen Überblick über das umfangreiche Programm gibt es natürlich auf der Internetseite des Anhaltischen Theaters. Hier nochmal ein kleiner Vorgeschmack auf die 232. Spielzeit.

Während am Mausoleum gerade noch die neue Spielzeit des Anhaltischen Theaters mit einem Eröffnungskonzert eingeläutet wurde, gab es am 5. September nur einige Meter weiter im Rahmen des Bauhausfestes ebenfalls eine Menge zu bestaunen. Unter dem Titel Salto, Takt und Form wurde das diesjährige Fest dem Thema Zirkus gewidmet. Die in den 1920er Jahren sehr beliebte Kunstform begeisterte auch die Bauhäusler. Die historische Zirkusbegeisterung wurde nun adaptiert. Im und rund um das Bauhausgebäude gab es zeitgenössische Zirkusprojekte, Materialperformances, interaktive Spiele und Tanz. So konnten Besucher unter anderem in einem Workshop das Jonglieren lernen. Einer der wortwörtlichen Höhepunkte des Abends war dann die Tanz- und Architekturperformance Extrem Hoch 4 mit Tänzern des sorbischen Nationalensembles. Erstmals wurden hierfür alle Balkone des Ateliergebäudes bespielt. Inspiriert vom Stäbetanz Oskar Schlemmers und dem sorbischen Brauch des Osterklapperns gab es hier eine denkwürdige Performance zu sehen. Einen weiteren besonderen Hingucker gab es dann neben dem Bauhausgebäude. Der Uppsala Zirkus aus Zeitz zeigte eine Zirkusstraßenperformance mit dem Titel Heiterkeit. Die Darbietung wurde als offenes Labor, inspiriert vom Bauhaus und seinen Fragen nach Freiheit, Gemeinschaft und gesellschaftlichem Wandel inszeniert. Das Publikum begleitete die Künstler durch diese immersive Performance und wurde auch selbst Teil des Geschehens. Bis spät in die Nacht gab es beim Bauhausfest dann noch viel zu sehen und zu erleben.

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0: Am 27. September lädt Anhaltsport wieder zum Walking-Tag ein. Vom Paul-Greifzu-Stadion aus werden zwei wunderbare Strecken durch den Tiergarten angeboten. Die Teilnahme ist wie immer kostenlos.
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2: Endlich war es soweit. Die lang ersehnte Veranstaltung Festtafel 100 fand nach einigen Jahren wieder statt. Am 3. September füllte sich der Marktplatz ab 18 Uhr mit Menschen aus der Region. Ob als Tischpaten oder interessierte Bürger, alle waren eingeladen, gemeinsam zu essen, Köstlichkeiten zu genießen und miteinander ins Gespräch zu kommen.
3: Alle zusammen zeigen ja hier einen mega tollen, vollen Marktplatz und eine Vielseitigkeit, die wir hier in der Stadt haben, an Vereinen, an Kultur, an Sportvereinen, Heimatvereinen. Natürlich auch, wir haben hier die Institutionen sind da, die haben einen Tisch übernommen, die Stiftung Bauhaus natürlich, Kulturstiftung Dessau-Wörlitz. Wir haben Unternehmen da, Merz, IDT. Es ist eine ganz, ganz bunte Mischung, bunte Vielfalt. Privatpersonen haben sich gemeldet, die den Tisch übernehmen wollten, weil sie das Format schon kannten von 2019, 2017. Und ich freue mich, dass da Stammpaten sozusagen dabei sind und eine ganz bunte Mischung und wir hier hoffentlich auch weiterhin einen ganz schönen bunten Abend haben.
2: Die Festtafel ist Teil des Jubiläumsprogramms 100 Jahre Bauhaus und läutete gleichzeitig das Festwochenende rund um das Bauhausfest ein. Das Ziel: insgesamt 100 Tische sollten auf dem Marktplatz gedeckt werden. Ganz erreicht wurde diese Zahl am Ende jedoch nicht.
3: Wir haben jetzt 66 Tische mit 66 Tischpaten und wir haben diese Tische als 100 gestellt, weil wir feiern ja 100 Jahre Bauhaus in Dessau. Und ich freue mich sehr, dass wir diese Lösung hier gefunden haben. Mit dieser 100 setzen wir auch ein Zeichen vom Rathausturm. Sieht man das bestimmt auch ganz gut. Und ich freue mich sehr, dass es so geklappt hat, dass wir hier so eine Stimmung jetzt haben. Jetzt geht auch die Musik gleich los. Perfekt.
2: Bei der Gestaltung ihrer Tische konnten die Tischpaten ihrer Kreativität freien Lauf lassen. Ob beim Essen, bei der Dekoration oder bei der Gestaltung des gesamten Tisches, jeder konnte seine ganz eigene Idee verwirklichen. Passend zu ihren Vereinen, Institutionen oder Initiativen entstanden dabei ganz unterschiedliche und individuell gestaltete Tafeln.
3: Die Tischpaten freuen sich auf die Gäste, auf die Besucher, um ins Gespräch zu kommen über die Stadt, über das Bauhausjubiläum, über dies und jenes. Und die Stimmung ist super und die Tischpaten freuen sich, die Gäste freuen sich. Ich habe nur gute Stimmung gehört.
2: Gemeinsam wurde gegessen, getrunken und gefeiert. Der gelungene Abend soll dabei keine einmalige Veranstaltung bleiben. Vielmehr besteht der Wunsch, das Format auch in den kommenden Jahren fortzuführen.
3: Wir hatten das damals schon überlegt, 2019, das immer weiterzuführen. Leider kamen Krisen dazwischen. Aber nach diesem Erfolg hier, den man ja wahrscheinlich jetzt schon sagen kann, dass das so ist, setze ich alles daran, dass man das vielleicht nicht jedes Jahr, aber in Abständen wiederholen kann. Ich glaube, die Tischpaten würden da auch wieder mitmachen.
2: Für die musikalische Begleitung sorgte den Abend über die Big Band Dix Band. Nach diesem gelungenen Abend darf man also gespannt sein, wann die nächste Festtafel ihre Tische deckt. Der Staffelstein der Jugendbauhütte wurde an der Einsatzstelle am Dessauer Mausoleum feierlich weitergegeben. Seit mittlerweile 10 Jahren gibt es hier die Möglichkeit, im Rahmen eines freiwilligen sozialen Jahres handwerkliche Erfahrungen zu sammeln und gleichzeitig aktiv zum Erhalt des historischen Bauwerks beizutragen.
4: 9 Jahre sind vorüber, jeweils mit 3 Jugendlichen. Man muss das ja einordnen, es geht um ein freiwilliges soziales Jahr. Das heißt, es gibt immer einen Mix zwischen Arbeiten vor Ort, hier am Denkmal, hier im Tierpark, am Mausoleum und auch Seminaren, die durch die Jugendbauhütte in Quedlinburg, das ist hier die Organisation in Sachsen-Anhalt, das begleitet und organisiert.
2: Schritt für Schritt ging und geht es voran. In dem vergangenen Jahrzehnt ist bereits einiges geschafft worden. Seit 2017 engagiert sich die Jugendbauhütte für den Erhalt des Mausoleums. Und die Ergebnisse können sich sehen lassen.
4: Wenn wir sehen, was wir geschafft haben, beginnen, wer sich noch erinnern kann, hier mit dem Springbrunnen, der vor 9 Jahren nicht funktioniert hat, sondern über viele, viele Jahre einfach ein Loch in der Wiese war. Den haben wir in dem ersten Jahr errichtet, neu gebaut, neu funktionsfähig gestaltet und angeschlossen an die Elektrik mit dem Pumpsystem etc., einschließlich der Wege, der eine oder andere, man sieht das immer wieder schön bei Ausstellungen, hat noch alte Fotos. Es gab hier diese DDR-Plattenwege, wo man nicht wirklich vorangekommen sind. Das haben wir im ersten Jahr errichtet. In den Folgejahren dann über die Treppe, über den Zugang hier zum Mausoleum wieder möglich zu machen. Wenn man mal zurückdenkt, hier war ein Maschendrahtzaun. Es war abgesperrt, man konnte nicht mal an die Tür greifen. Und bildlich, symbolisch, Sie sehen es im Hintergrund, haben wir jetzt auch eine neue Tür im Mausoleum. Man kommt dran, wir machen das Denkmal wieder erlebbar, wieder fühlbar.
2: Für die FSJler Merit Gerlach, Leontine Tietz und Arne Christoph ging ihr Einsatzjahr zu Ende. An einigen Stellen haben sie dabei auch ganz persönliche Spuren hinterlassen. Ihre Arbeit bleibt damit über ihre Zeit hinaus am Mausoleum sichtbar.
5: Wir haben in dem letzten Jahr mit der vergangenen Truppe 25, 26 hinten auf der Ostseite sehr viel Erdreich bewegt, Freilegungen vorgenommen, um wieder neue Raumwände zu setzen und darauf dann eine neue Decke zu verlegen.
2: Darüber hinaus haben die drei Teilnehmer des vergangenen Jahrgangs einen eigenen Film über das Mausoleum produziert. Das dabei entstandene Material soll in Kürze fertiggestellt werden und anschließend in eine Dokumentation einfließen, die die Regisseurin Christine Nagel über das historische Bauwerk plant. Des Weiteren ist eine Jubiläumsfeier in Vorbereitung.
5: Die letzte Jugendtruppe hat sich zur Aufgabe gemacht, nächstes Jahr 27 ein ehemaligen Treffen zu organisieren, wo alle Teilnehmer der Jugendbauhütte, der Einsatzstelle Mausoleum sich hier einfinden sollen. Das wären so insgesamt bei 10 Jahren sind das 30 Jugendliche. Dieser jene wird vielleicht schon mit Anhang kommen, wie auch immer, das bringt ja das Leben so mit sich. Ja, mal gucken, was dann da Feines rauskommt.
2: Damit bleibt der 9. Jahrgang auch weiterhin mit dem Mausoleum und der dort geleisteten Arbeit verbunden. Ihren Staffelstein haben die drei nun aber an die nächste Generation weitergegeben. Die neue Gruppe steht bereits in den Startlöchern. Sie freuen sich auf handwerkliche Arbeiten, neue Herausforderungen und praktische Erfahrungen im Denkmalschutz.
6: Ich spreche mal für alle Dessauer. Ich glaube, als Dessauer kennt man das Mausoleum. Immer wenn man früher zum Tierpark gegangen ist, hat man es gesehen und war, denke ich, auch immer ein bisschen fasziniert davon. Und als ich dann, während ich in der 10. Klasse war, davon gehört habe, dass man hier sich einsetzen kann, als FSJler dabei helfen kann, das Mausoleum ein bisschen schöner zu machen, hat mich das sehr inspiriert und ich wollte dabei sein und den Leuten hier unter die Arme greifen und unterstützen.
7: Eigentlich als Überbrückungsjahr, weil ich wusste noch nicht, wo ich hingehen soll. Nach Schule, für die Ausbildung, wusste ich noch nicht ganz genau, wo ich hingehen sollte. Dann habe ich das hier gesehen in Roßlau auf der Tafel und dann habe ich mich entschieden, hier mich zu bewerben.
8: Ich bin hier, weil ich von mehreren Ausbildungsplätzen abgelehnt wurde und das Mausoleum übers Internet gesehen habe und mir dachte, ja, ist was Handwerkliches, ich wollte in die Richtung und dann habe ich mir gedacht, ja, bewerbe ich mich hier.
2: Für die drei neuen FSJler gibt es am Mausoleum bereits einiges zu tun. Und die nächsten Projekte sind schon geplant.
5: Mit der neuen Truppe, die jetzt angefangen hat mit dem heutigen Tag, werden wir dann die Raumtrennwände unten auf der Ostseite entstehen lassen und die Vorbereitungen treffen.

0: treffen für die Deckenauflage. Und im Winter werden wir uns dann im Innenbereich des Mausoleums bewegen. Das heißt im Einzelnen, dass wir wieder Mosaike säubern und Fehlstellen im Mosaik wieder restaurieren.
1: Es bleibt also spannend, was sich am Dessauer Mausoleum im kommenden Jahr noch alles bewegen wird.
2: Stadtentwicklung ist ein Prozess, der sich über Jahre und Jahrzehnte erstreckt. In Dessau-Nord, Dessau-Nordwest und der Roßlauer Altstadt hat die Stadtsanierung seit den frühen 90er Jahren sichtbare Spuren hinterlassen. Mit dem Abschluss der Sanierungsverfahren im Januar 2025 ist dieses Kapitel der Stadtentwicklung abgeschlossen. Bei einem Pressegespräch der Stadt Dessau-Roßlau am 31. August wurde auf die Entwicklung und die wichtigsten Ergebnisse noch einmal zurückgeschaut.
3: Wir haben 2025, also offiziell, förmlich sagt man das bei uns immer, drei Sanierungsgebiete abgeschlossen. Das war einmal Dessau-Nord, dann die Altstadt von Roßlau und Dessau-Nordwest. Und wer mit Nordwest wenig anfangen kann, das ist das Gelände um das Bauhaus bis zur Kreuzung Sieben Säulen, Meisterhäuser und auf der Westseite der Gropiusallee eben das ehemalige Diakonissenkrankenhaus und der Landesbetrieb Bau, wo früher die Frauenklinik drin war.
2: Drei Online-Broschüren, die bei dem Pressegespräch vorgestellt wurden, geben Einblick in mehr als 3 Jahrzehnte Stadtsanierung. Sie dokumentieren dieses besondere Kapitel der Stadtgeschichte, zeigen die Ausgangssituation zu Beginn der Sanierungsverfahren, erläutern die damals gesetzten Ziele und machen sichtbar, welche Veränderungen heute in den 3 Gebieten erkennbar sind.
3: Also wenn man sich so persönlich auch da, wo man selber auch wohnt, daran erinnert, dann ist es immer schön zu reflektieren. Ja, ich selber habe in 96 meinen ersten Wohnsitz in Dessau-Nord gehabt, um dann zu sehen, wie gerade im Bereich Lidische Platz Katzenhaus gemacht worden sind oder was aus dem Schlachthof geworden ist. Vor allen Dingen, wie sich das Straßenbild geändert hat mit Großgrün, mit neuen Straßenbelägen und vor allen Dingen auch die Häuserfassaden modernisiert, frisch dahergekommen sind in den letzten Jahren. Das ist so eine tolle Sache, wenn man weiß, wie es früher in Dessau-Nord aussah, ist das einfach erfrischend.
2: Alle 3 Gebiete haben gemeinsam, dass ihre Entwicklungen nicht von einzelnen Großprojekten bestimmt wurden. Vielmehr war es das Zusammenspiel zahlreicher Maßnahmen und die Unterstützung durch die Städtebauförderung von Bund und Land, die den nachhaltigen Wandel erst möglich gemacht haben.
3: Ja, ich denke mal, es ist wichtig zu zeigen, was ist eigentlich mit Hilfe von Bundes- und Landesfinanzmitteln und auch mit kommunalen finanziellen Engagement und ganz besonders wichtig ist mir zu erwähnen, auch mit privatem Engagement in den letzten 30 Jahren in diesen 3 Sanierungsgebieten entstanden. Ich denke, es wird viele Bewohner von Dessau und von Roßlau geben, die sich noch an die Nachwendezeiten erinnern können, wie die Bausubstanz aussah, wie die technische Infrastruktur aussah, wie Grün- und Parkanlagen wahrgenommen wurden und was in den letzten 30 Jahren eigentlich passiert ist, nicht nur durch Geld, sondern auch durch aktives privates Zutun, ob das nun die Sanierung von Gebäuden waren oder die Versorgungsunternehmen, die Stadtwerke, die Medieninfrastruktur erneuert haben, so dass wirklich auch gesunde Wohnverhältnisse entstanden sind und was vor allen Dingen auch im Bereich der sozialen und kulturellen Infrastruktur mit Freizeit, mit Spielplätzen geschaffen worden ist. Und die Broschüren sind für uns ein ganz, ganz wichtiges Instrument, um so ein Sprichwort auch zu bedienen, tu Gutes und rede darüber. Nicht nur, weil es in den sagen wir, Fördermittelbedingungen ein obligatorischer Bestandteil des Öffentlichkeitsarbeit zu heißen, sondern es ist enorm wichtig, auch zu zeigen, was ist denn tatsächlich in den letzten 30 Jahren hier passiert. Und da ist eine ganze Menge passiert. Und ich halte mal eine so eine Broschüre hier für Sie mit in den Bildschirm. Das ist Altstadt Roßlau. Und da sind ganz tolle Fotos mit dabei, die auch in einem Vorher-Nachher-Vergleich zeigen, wie sich die Altstadt von Roßlau auch entwickelt hat. Und das ist auch in den anderen Broschüren mit drin.

0: entwickeln.
1: Für die jungen Leichtathleten wurde es am Samstag, dem 12. September, spannend. Beim Fünf-Länder-Vergleich der U14 konnten die Nachwuchstalente ihr Können unter Beweis stellen. Im Paul-Greifzu-Stadion in Dessau traten die Mannschaften aus Brandenburg, Mecklenburg-Vorpommern, Sachsen, Thüringen und auch Sachsen-Anhalt gegeneinander an.
2: Das Team besteht aus 49 Personen, davon etwa 25, soweit ich noch informiert bin, junge Herren und der Rest 24 junge Damen.
1: Von größeren Sportschulen, aber auch aus kleineren Vereinen kamen die Nachwuchstalente zusammen. Ab 10 Uhr ging es für die jungen Athleten in den Wettkampf. In dem kurzweiligen Format sammelten sie mit ihren Platzierungen Punkte für ihr jeweiliges Bundesland. Bei Sonnenschein gingen knapp 250 Sportler in mehr als 10 Disziplinen an den Start und kämpften um möglichst viele Punkte für ihr Team.
2: Also unter anderem 75 Meter, 60 Hürde, also so der Standard, 800, 3x800, hoch, weit, Kugel, Diskus, Speer. Also wir haben das gesamte Portfolio inklusive 2000 Meter Bahngehen, um eine große Masse auch von Athleten anzusprechen.
1: Die Regeln des Wettkampfs waren dabei klar festgelegt. In jeder Disziplin dürfen bis zu 3 Athleten pro Landesverband antreten. 2 von ihnen kommen in die Wertung. In jeder Altersklasse können außerdem 2 Staffeln eingesetzt werden. Eine davon wird gewertet. Jeder Athlet darf maximal in 3 Disziplinen, Staffeln eingeschlossen, an den Start gehen. Die U12 ist nicht startberechtigt. Ausgerichtet wurde der Wettkampf vom 1. LAC Dessau. In diesem Jahr ging der Fünf-Länder-Vergleich bereits in seine 4. Auflage. Gerade für die Leichtathletik in Ostdeutschland hat der Wettbewerb eine besondere Bedeutung.
2: Das ist der wichtigste Wettkampf, wenn nicht sogar schon traditionell. Wir hatten ja angefangen im Mitteldeutschen Verbund in den Mitte der 2000er Jahren. Und jetzt haben wir das, wie gesagt, ausgeweitet auf fast alle ostdeutschen Bundesländer. Jetzt fehlt nur noch Berlin. Und insofern ist es extrem wichtig, dass die jungen Athleten sich jetzt erstmalig messen können. Und die wachsen jetzt auch gemeinsam in die U16, U18 gemeinsam hoch. Und das ist das erste Kickoff für uns als LVSA, also als Leichtathletikverband, zu schauen, was ist denn da.
1: Die Athleten aus Sachsen-Anhalt konnten mit starken Leistungen überzeugen. Die beste weibliche Leistung des Landesverbandes zeigte Lorelei Bergt vom TSV Rot-Weiß Zerbst. Über 800 Meter sicherte sie sich mit ihrer Leistung ganze 10 Punkte. Bei den Jungen überzeugte Vince Riesela von Union 1861 Schönebeck. Im Speerwurf erzielte er mit 46,75 Metern eine persönliche Bestweite und holte damit ebenfalls 10 Punkte für das Team von Sachsen-Anhalt. Am Ende durfte sich Sachsen-Anhalt über den 2. Platz freuen. In allen Wertungsklassen sicherte sich das Team die Silbermedaille. Den Gesamtsieg holte Thüringen mit gerade mal einem Punkt Vorsprung.

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1: Am 6. September wurde in Sachsen-Anhalt ein neuer Landtag gewählt. Die AfD ging dabei als stärkste Kraft hervor und erzielte ein Rekordergebnis. Das Wahlergebnis sorgt bundesweit auch eine Woche nach der Wahl für viel Diskussionsstoff. Auch in Dessau-Roßlau wird über den Ausgang der Wahl gesprochen. Am Donnerstag, dem 10. September, wurden die Ergebnisse der Landtagswahl für die Wahlkreise 26 und 27 offiziell bekannt gegeben. Dazu lud Kreiswahlleiterin Jennifer Hankel in den Ratssaal des Dessauer Rathauses ein. Dort wurden die Ergebnisse bestätigt. Bei den Erststimmen konnten sich Burkhard Ratzmann und Nadine Koppehel, beide von der AfD, durchsetzen. Sie gewannen die Direktmandate in ihren Wahlkreisen und werden damit künftig die Interessen der Bürger im Landtag vertreten. Doch nicht nur Erwachsene waren zur Wahl aufgerufen. Auch Kinder und Jugendliche

0: bei der U18-Wahl ihre Stimme abgeben.
1: Insgesamt an 5 Standorten haben 4 Organisatoren, 4 Kinder- und Jugendeinrichtungen, das Werkstattcafé, der evangelische Jugendpfarramt und wir als Pfadfinder Wahllokale organisiert. An 5 Orten konnten die Jugendlichen ihre Chance nutzen und konnten ihre Stimme abgeben. Wir hatten von der Stadt Dessau Wahlurnen und Trennwände sowie bei einer Erwachsenenwahl auch zur Verfügung. Die Kinder erhielten einen Stimmzettel. Der einzige Unterschied war, dass man eine Stimme zur Verfügung hatte und die Partei wählen konnte. Und dann hat man sich entweder die Zeit genommen, hat noch bei der Voto-App zum Beispiel sich informiert über die einzelnen Wahlprogramme. Man hat von uns neutrale Broschüren vom Kinder- und Jugendring zur Verfügung gestellt bekommen, konnte sich da auch nochmal informieren. Oder, das hatten wir auch, dass Kinder und Jugendliche schon stimmstark waren und sofort in das Wahllokal gestürmt sind und ihre Stimme abgeben konnten. Und die Wahlbedingungen dazu sind genauso wie bei der Erwachsenenwahl auch. Man wählt geheim, man wählt einzeln, man tritt hinter die Wahlkabine auch alleine. Das wurde im Rahmen von so einer Wahlordnung alles auch nochmal erklärt. Oder man konnte es bei uns persönlich auch nochmal erfragen.
0: Am 24. August begann die U18-Wahlwoche. Die Ergebnisse wurden dann am 31. August im Werkstattcafé bekannt gegeben. Dabei lag die Linke mit 31,3% vorn. Dahinter folgten die AfD mit 19,1% und Bündnis 90, die Grünen, mit 13,2%. Darauf folgten CDU, FDP und SPD. Die U18-Wahl ist eine symbolische Wahl für alle Personen unter 18 in Deutschland. In Sachsen-Anhalt wird sie vom Kinder- und Jugendring Sachsen-Anhalt koordiniert und freiwillig von verschiedenen Organisationen durchgeführt. Von 5.496 Kindern und Jugendlichen in Dessau-Roßlau nutzten 283 junge Menschen ihre Chance und gaben ihre Stimme ab.
1: Wir würden uns echt wünschen, wenn die Wahlbeteiligung, die jetzt momentan bei 5,1% gelegen hat, ansteigt und wir noch mehr Kinder und Jugendliche animieren können, aufzustehen, ihre Stimme abzugeben und diese Chance zu nutzen, diesen Raum zu nutzen, auch wirklich aktiv für ihre Meinung, für ihre Interessen einzustehen und zu uns zu kommen. Ansonsten sind wir prinzipiell sehr zufrieden, weil wir ein Wahlergebnis erzielt haben mit 283 Stimmen, was auf jeden Fall schon höher ist als bei der Bundestagswahl im letzten Jahr, aber es ist noch Luft nach oben auf jeden Fall.
0: Die U18-Wahl soll junge Menschen dazu ermutigen, sich mit Politik auseinanderzusetzen und ihre eigene Meinung zu bilden. Gleichzeitig macht sie die politischen Interessen der jungen Generation sichtbar und leistet einen Beitrag zur politischen Bildung.

0: So wurden die Besucher am 5. September am Mausoleum begrüßt. Das Anhaltische Theater Dessau startete hier mit einem Eröffnungskonzert in die neue Spielzeit und hatte ein vielfältiges Programm mitgebracht.
1: Naja, wie immer gibt es ein bisschen Vorausblick auf die Spielzeit. Schönerweise nicht nur die Oper dieses Jahr oder das Musiktheater, sondern auch Schauspiel und Ballett sind dabei. Und es ist, ich würde sagen, ziemlich abwechslungsreich. Es hat sich ergeben, dass wir tatsächlich ganz, ganz viele Stücke haben, wo junge Frauen im Mittelpunkt stehen. Ne? Also sowohl in der Oper oder auch eine alte Dame. Das ist das Produktion im Schauspiel. Und das ergibt einen ziemlich guten roten Faden durch die Spielzeit, glaube ich.
0: Die bald beendete 231. Spielzeit ist sehr gut gelaufen am Theater. So ist man wieder vor der Corona-Pandemie angekommen, was die Zuschauerzahlen angeht. Der Einblick in die 232. Spielzeit beim Eröffnungskonzert war sehr abwechslungsreich und unterhaltsam.

0: Eine ganz besondere Premiere in der neuen Spielzeit gibt es dann anlässlich des Kurt-Weil-Festes.
1: Das Musical Tom Sawyer oder die Oper für junge Leute von Kurt Weil, die ist vor einigen Jahren vollendet worden. Kurt Weil ist gestorben, bevor es zu Ende schreiben konnte. Und das hat die Premiere im Weilfest. Das ist natürlich was sehr Besonderes. Ne?
0: Im September geht es bereits mit den ersten Premieren der neuen Spielzeit los. Einen Überblick über das umfangreiche Programm gibt es natürlich auf der Internetseite des Anhaltischen Theaters. Hier nochmal ein kleiner Vorgeschmack auf die 232. Spielzeit.

Während am Mausoleum gerade noch die neue Spielzeit des Anhaltischen Theaters mit einem Eröffnungskonzert eingeläutet wurde, gab es am 5. September nur einige Meter weiter im Rahmen des Bauhausfestes ebenfalls eine Menge zu bestaunen. Unter dem Titel Salto, Takt und Form wurde das diesjährige Fest dem Thema Zirkus gewidmet. Die in den 1920er Jahren sehr beliebte Kunstform begeisterte auch die Bauhäusler. Die historische Zirkusbegeisterung wurde nun adaptiert. Im und rund um das Bauhausgebäude gab es zeitgenössische Zirkusprojekte, Materialperformances, interaktive Spiele und Tanz. So konnten Besucher unter anderem in einem Workshop das Jonglieren lernen. Einer der wortwörtlichen Höhepunkte des Abends war dann die Tanz- und Architekturperformance Extrem Hoch 4 mit Tänzern des sorbischen Nationalensembles. Erstmals wurden hierfür alle Balkone des Ateliergebäudes bespielt. Inspiriert vom Stäbetanz Oskar Schlemmers und dem sorbischen Brauch des Osterklapperns gab es hier eine denkwürdige Performance zu sehen. Einen weiteren besonderen Hingucker gab es dann neben dem Bauhausgebäude. Der Uppsala Zirkus aus Zeitz zeigte eine Zirkusstraßenperformance mit dem Titel Heiterkeit. Die Darbietung wurde als offenes Labor, inspiriert vom Bauhaus und seinen Fragen nach Freiheit, Gemeinschaft und gesellschaftlichem Wandel inszeniert. Das Publikum begleitete die Künstler durch diese immersive Performance und wurde auch selbst Teil des Geschehens. Bis spät in die Nacht gab es beim Bauhausfest dann noch viel zu sehen und zu erleben.

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0: Am 27. September lädt Anhalt Sport wieder zum Walking Tag ein. Vom Paul-Greifzu-Stadion aus werden zwei wunderbare Strecken durch den Tiergarten angeboten. Die Teilnahme ist wie immer kostenlos.
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1: Endlich war es soweit. Die lang ersehnte Veranstaltung Festtafel 100 fand nach einigen Jahren wieder statt. Am 3. September füllte sich der Marktplatz ab 18 Uhr mit Menschen aus der Region. Ob als Tischpaten oder interessierte Bürger, alle waren eingeladen, gemeinsam zu essen, Köstlichkeiten zu genießen und miteinander ins Gespräch zu kommen.
2: Alle zusammen zeigen hier einen mega tollen, vollen Marktplatz und eine Vielseitigkeit, die wir hier in der Stadt haben, an Vereinen, an Kultur, an Sportvereinen, Heimatvereinen. Natürlich auch, wir haben hier die Institutionen sind da, die haben einen Tisch übernommen, die Stiftung Bauhaus natürlich, Kulturstiftung Dessau-Wörlitz, wir haben Unternehmen da, Merz, IDT. Es ist eine ganz, ganz bunte Mischung, bunte Vielfalt. Privatpersonen haben sich gemeldet, die den Tisch übernehmen wollten, weil sie das Format schon kannten von 2019, 2017. Und ich freue mich, dass da Stammpaten sozusagen dabei sind und eine ganz bunte Mischung und wir hier hoffentlich auch weiterhin einen ganz schönen bunten Abend haben.
1: Die Festtafel ist Teil des Jubiläumsprogramms 100 Jahre Bauhaus und läutete gleichzeitig das Festwochenende rund um das Bauhausfest ein. Das Ziel: insgesamt 100 Tische sollten auf dem Marktplatz gedeckt werden. Ganz erreicht wurde diese Zahl am Ende jedoch nicht.
2: Wir haben jetzt 66 Tische mit 66 Tischpaten und wir haben diese Tische als 100 gestellt, weil wir feiern ja 100 Jahre Bauhaus in Dessau. Und ich freue mich sehr, dass wir diese Lösung hier gefunden haben. Mit dieser 100 setzen wir auch ein Zeichen vom Rathausturm. Sieht man das bestimmt auch ganz gut. Und ich freue mich sehr, dass es so geklappt hat, dass wir hier so eine Stimmung jetzt haben. Jetzt geht auch die Musik gleich los. Perfekt.
1: Bei der Gestaltung ihrer Tische konnten die Tischpaten ihrer Kreativität freien Lauf lassen. Ob beim Essen, bei der Dekoration oder bei der Gestaltung des gesamten Tisches, jeder konnte seine ganz eigene Idee verwirklichen. Passend zu ihren Vereinen, Institutionen oder Initiativen entstanden dabei ganz unterschiedliche und individuell gestaltete Tafeln.
2: Die Tischpaten freuen sich auf die Gäste, auf die Besucher, um ins Gespräch zu kommen über die Stadt, über das Bauhausjubiläum, über dies und jenes. Und die Stimmung ist super und die Tischpaten freuen sich, die Gäste freuen sich. Ich habe nur gute Stimmung gehört.
1: Gemeinsam wurde gegessen, getrunken und gefeiert. Der gelungene Abend soll dabei keine einmalige Veranstaltung bleiben. Vielmehr besteht der Wunsch, das Format auch in den kommenden Jahren fortzuführen.
2: Wir hatten das damals schon überlegt, 2019, das immer weiterzuführen. Leider kamen Krisen dazwischen. Aber nach diesem Erfolg hier, den man ja wahrscheinlich jetzt schon sagen kann, dass das so ist, setze ich alles daran, dass man das vielleicht nicht jedes Jahr, aber in Abständen wiederholen kann. Ich glaube, die Tischpaten würden da auch wieder mitmachen.
1: Für die musikalische Begleitung sorgte den Abend über die Big Band Dix Band. Nach diesem gelungenen Abend darf man also gespannt sein, wann die nächste Festtafel ihre Tische deckt. Der Staffelstein der Jugendbauhütte wurde an der Einsatzstelle am Dessauer Mausoleum feierlich weitergegeben. Seit mittlerweile 10 Jahren gibt es hier die Möglichkeit, im Rahmen eines freiwilligen sozialen Jahres handwerkliche Erfahrungen zu sammeln und gleichzeitig aktiv zum Erhalt des historischen Bauwerks beizutragen.
3: 9 Jahre sind vorüber, jeweils mit 3 Jugendlichen. Man muss das ja einordnen, es geht um ein freiwilliges soziales Jahr. Das heißt, es gibt immer einen Mix zwischen Arbeiten vor Ort, hier am Denkmal, hier im Tierpark, am Mausoleum und auch Seminaren, die durch die Jugendbauhütte in Quedlinburg, das ist hier die Organisation in Sachsen-Anhalt, das begleitet und organisiert.
1: Schritt für Schritt ging und geht es voran. In dem vergangenen Jahrzehnt ist bereits einiges geschafft worden. Seit 2017 engagiert sich die Jugendbauhütte für den Erhalt des Mausoleums. Und die Ergebnisse können sich sehen lassen.
3: Wenn wir sehen, was wir geschafft haben, beginnen, wer sich noch erinnern kann, hier mit dem Springbrunnen, der vor 9 Jahren nicht funktioniert hat, sondern über viele, viele Jahre einfach ein Loch in der Wiese war, den haben wir in dem ersten Jahr errichtet, neu gebaut, neu funktionsfähig gestaltet und angeschlossen an die Elektrik mit dem Pumpsystem etc., einschließlich der Wege, der eine oder andere, man sieht das immer wieder schön bei Ausstellungen, hat noch alte Fotos. Es gab hier diese DDR-Plattenwege, wo man nicht wirklich vorangekommen sind. Das haben wir im ersten Jahr errichtet. In den Folgejahren dann über die Treppe, über den Zugang hier zum Mausoleum wieder möglich zu machen. Wenn man mal zurückdenkt, hier war ein Maschendrahtzaun. Es war abgesperrt, man konnte nicht mal an die Tür greifen. Und bildlich, symbolisch, Sie sehen es im Hintergrund, haben wir jetzt auch eine neue Tür im Mausoleum. Man kommt dran, wir machen das Denkmal wieder erlebbar, wieder fühlbar.
1: Für die FSJler Merit Gerlach, Leontine Tietz und Arne Christoph ging ihr Einsatzjahr zu Ende. An einigen Stellen haben sie dabei auch ganz persönliche Spuren hinterlassen. Ihre Arbeit bleibt damit über ihre Zeit hinaus am Mausoleum sichtbar.
4: Wir haben in dem letzten Jahr mit der vergangenen Truppe 25, 26 hinten auf der Ostseite sehr viel Erdreich bewegt, Freilegungen vorgenommen, um wieder neue Raumwände zu setzen und darauf dann eine neue Decke zu verlegen.
1: Darüber hinaus haben die drei Teilnehmer des vergangenen Jahrgangs einen eigenen Film über das Mausoleum produziert. Das dabei entstandene Material soll in Kürze fertiggestellt werden und anschließend in eine Dokumentation einfließen, die die Regisseurin Christine Nagel über das historische Bauwerk plant. Des Weiteren ist eine Jubiläumsfeier in Vorbereitung.
4: Die letzte Jugendtruppe hat sich zur Aufgabe gemacht, nächstes Jahr 27 ein ehemaligen Treffen zu organisieren, wo alle Teilnehmer der Jugendbehütte, der Einsatzstelle Mausoleum sich hier einfinden sollen. Das wären so insgesamt bei 10 Jahren sind das 30 Jugendliche. Dieser jene wird vielleicht schon mit Anhang kommen, wie auch immer, das bringt ja das Leben so mit sich. Ja, mal gucken, was dann da Feines rauskommt.
1: Damit bleibt der 9. Jahrgang auch weiterhin mit dem Mausoleum und der dort geleisteten Arbeit verbunden. Ihren Staffelstein haben die drei nun aber an die nächste Generation weitergegeben. Die neue Gruppe steht bereits in den Startlöchern. Sie freuen sich auf handwerkliche Arbeiten, neue Herausforderungen und praktische Erfahrungen im Denkmalschutz.
5: Ich spreche mal für alle Dessauer. Ich glaube, als Dessauer kennt man das Mausoleum. Immer wenn man früher zum Tierpark gegangen ist, hat man es gesehen und war, denke ich, auch immer ein bisschen fasziniert davon. Und als ich dann, während ich in der 10. Klasse war, davon gehört habe, dass man hier sich einsetzen kann, als FSJler dabei helfen kann, das Mausoleum ein bisschen schöner zu machen, hat mich das sehr inspiriert und ich wollte dabei sein und den Leuten hier unter die Arme greifen und unterstützen.
6: Eigentlich als Überbrückungsjahr, weil ich wusste noch nicht, wo ich hingehen soll. Nach Schule, für die Ausbildung, wusste ich noch nicht ganz genau, wo ich hingehen sollte. Dann habe ich das hier gesehen in Roßlau auf der Tafel und dann habe ich mich entschieden, hier mich zu bewerben.
7: Ich bin hier, weil ich von mehreren Ausbildungsplätzen abgelehnt wurde und das Mausoleum übers Internet gesehen habe und mir dachte, ja, es ist was Handwerkliches, ich wollte in die Richtung und dann habe ich mir gedacht, ja, bewerbe ich mich hier.
1: Für die drei neuen FSJler gibt es am Mausoleum bereits einiges zu tun. Und die nächsten Projekte sind schon geplant.
4: Mit der neuen Truppe, die jetzt angefangen hat mit dem heutigen Tag, werden wir dann die Raumtrennwände unten auf der Ostseite entstehen lassen und die Vorbereitungen treffen für die Deckenauflage. Und im Winter werden wir uns dann im Innenbereich des Mausoleums bewegen. Das heißt im Einzelnen, dass wir wieder Mosaike säubern und Fehlstellen im Mosaik wieder restaurieren.
1: Es bleibt also spannend, was sich am Dessauer Mausoleum im kommenden Jahr noch alles bewegen wird.
8: Stadtentwicklung ist ein Prozess, der sich über Jahre und Jahrzehnte erstreckt. In Dessau Nord, Dessau Nordwest und der Roßlauer Altstadt hat die Stadtsanierung seit den frühen 90er Jahren sichtbare Spuren hinterlassen. Mit dem Abschluss der Sanierungsverfahren im Januar 2025 ist dieses Kapitel der Stadtentwicklung abgeschlossen. Bei einem Pressegespräch der Stadt Dessau-Roßlau am 31. August wurde auf die Entwicklung und die wichtigsten Ergebnisse noch einmal zurückgeschaut.
9: Wir haben 2025, also offiziell, förmlich sagt man das bei uns immer, drei Sanierungsgebiete abgeschlossen. Das war einmal Dessau-Nord, dann die Altstadt von Roßlau und Dessau-Nordwest. Und wer mit Nordwest wenig anfangen kann, das ist das Gelände um das Bauhaus bis zur Kreuzung Sieben Säulen, Meisterhäuser und auf der Westseite der Gropiusallee eben das ehemalige Diakonissenkrankenhaus und der Landesbetrieb Bau, wo früher die Frauenklinik drin war.
8: Drei Online-Broschüren, die bei dem Pressegespräch vorgestellt wurden, geben Einblick in mehr als drei Jahrzehnte Stadtsanierung. Sie dokumentieren dieses besondere Kapitel der Stadtgeschichte, zeigen die Ausgangssituation zu Beginn der Sanierungsverfahren, erläutern die damals gesetzten Ziele und machen sichtbar, welche Veränderungen heute in den drei Gebieten erkennbar sind.
9: Also wenn man sich so persönlich auch da, wo man selber auch wohnt, an erinnert, dann ist es immer schön zu reflektieren, ja, ich selber habe in 96 meinen ersten Wohnsitz in Dessau-Nord gehabt, um dann zu sehen, wie gerade im Bereich Lidische Platz Katzenhaus gemacht worden sind oder was aus dem Schlachthof geworden ist. Vor allen Dingen, wie sich das Straßenbild geändert hat mit Großgrün, mit neuen Straßenbelägen und vor allen Dingen auch die Häuserfassaden modernisiert, frisch dahergekommen sind in den letzten Jahren. Das ist so eine tolle Sache, wenn man weiß, wie es früher in Dessau-Nord aussah, ist das einfach erfrischend.
8: Alle drei Gebiete haben gemeinsam, dass ihre Entwicklung nicht von einzelnen Großprojekten bestimmt wurden. Vielmehr war es das Zusammenspiel zahlreicher Maßnahmen und die Unterstützung durch die Städtebauförderung von Bund und Land, die den nachhaltigen Wandel erst möglich gemacht haben.
9: Ja, ich denke mal, es ist wichtig zu zeigen, was ist eigentlich mit Hilfe von Bundes- und Landesfinanzmitteln und auch mit kommunalen finanziellen Engagement und ganz besonders wichtig ist mir zu erwähnen, auch mit privaten Engagement in den letzten 30 Jahren in diesen drei Sanierungsgebieten entstanden. Ich denke, es wird viele Bewohner von Dessau und von Roßlau geben, die sich noch an die Nachwendezeiten erinnern können, wie die Bausubstanz aussah, wie die technische Infrastruktur aussah, wie Grün- und Parkanlagen wahrgenommen wurden und was in den letzten 30 Jahren eigentlich passiert ist, nicht nur durch Geld, sondern auch durch aktives privates Zutun, ob das nun die Sanierung von Gebäuden waren oder die Versorgungsunternehmen, die Stadtwerke, die die Medieninfrastruktur erneuert haben, so dass wirklich auch gesunde Wohnverhältnisse entstanden sind und was vor allen Dingen auch im Bereich der sozialen und kulturellen Infrastruktur mit Freizeit, mit Spielplätzen geschaffen worden ist. Und die Broschüren sind für uns ein ganz, ganz wichtiges Instrument, um so ein Sprichwort auch zu bedienen, tu Gutes und rede darüber. Nicht nur, weil es in den Fördermittelbedingungen ein obligatorischer Bestandteil des Öffentlichkeitsarbeit zu heißen, sondern es ist enorm wichtig, auch zu zeigen, was ist denn tatsächlich in den letzten 30 Jahren hier passiert. Und da ist eine ganze Menge passiert. Und ich halte mal eine so eine Broschüre hier für Sie mit in den Bildschirm. Das ist Altstadt Roßlau. Und da sind ganz tolle Fotos mit dabei, die auch in einem Vorher-Nachher-Vergleich zeigen, wie sich die Altstadt von Roßlau auch entwickelt hat. Und das ist auch in den anderen Broschüren mit drin. Und ich denke, es ist für jeden schön zu sehen, wie hat sich denn das eigene Wohnumfeld eigentlich in den letzten 30 Jahren entwickelt? Es hat auch was mit Identität zu tun. Und diese Broschüren, die werden bei uns auf der Internetseite im Bereich der Rubrik Stadtentwicklung digital bereitgehalten. Kann sich also jeder auf dem Smartphone oder auf dem Tablet, was es so alles so gibt, auf die Couch gerne setzen und da drinnen mal schmökern. Weil das sind ist eine schöne Zeitreise durch die letzten 30 Jahre Geschichte.
8: Die Städtebauförderung wird es weiterhin geben. Zwei Fördergebiete in der Roßlauer Altstadt sollen im Rahmen der Neuaufstellung des integrierten Stadtentwicklungskonzepts überprüft werden. Mit den Maßnahmen möchte man an das bisherige Ziel anknüpfen, Dessau-Roßlau als lebenswerte, attraktive und zukunftsfähige Stadt weiterzuentwickeln.
1: Für die jungen Leichtathleten wurde es am Samstag, dem 12. September, spannend. Beim Fünf-Länder-Vergleich der U14 konnten die Nachwuchstalente ihr Können unter Beweis stellen. Im Paul-Greifzu-Stadion in Dessau traten die Mannschaften aus Brandenburg, Mecklenburg-Vorpommern, Sachsen, Thüringen und auch Sachsen-Anhalt gegeneinander an.
10: Das Team besteht aus 49 Personen, davon etwa 25, soweit ich noch informiert bin, junge Herren und der Rest 24 junge Damen.
1: Von größeren Sportschulen, aber auch aus kleineren Vereinen kamen die Nachwuchstalente zusammen. Ab 10 Uhr ging es für die jungen Athleten in den Wettkampf. In dem kurzweiligen Format sammelten sie mit ihren Platzierungen Punkte für ihr jeweiliges Bundesland. Bei Sonnenschein gingen knapp 250 Sportler in mehr als 10 Disziplinen an den Start und kämpften um möglichst viele Punkte für ihr Team.
10: Also unter anderem 75 Meter, 60 Hürde, also so der Standard, 800, 3x800, hoch, weit, Kugel, Diskus, Speer. Also wir haben das gesamte Portfolio inklusive 2000 Meter Bahngehen, um eine große Masse auch von Athleten anzusprechen.
1: Die Regeln des Wettkampfs waren dabei klar festgelegt. In jeder Disziplin dürfen bis zu 3 Athleten pro Landesverband antreten. 2 von ihnen kommen in die Wertung. In jeder Altersklasse können außerdem 2 Staffeln eingesetzt werden. Eine davon wird gewertet. Jeder Athlet darf maximal in 3 Disziplinen, Staffeln eingeschlossen, an den Start gehen. Die U12 ist nicht startberechtigt. Ausgerichtet wurde der Wettkampf vom 1. LAC Dessau. In diesem Jahr ging der Fünf-Länder-Vergleich bereits in seine 4. Auflage. Gerade für die Leichtathletik in Ostdeutschland hat der Wettbewerb eine besondere Bedeutung.
10: Das ist der wichtigste Wettkampf, wenn nicht sogar schon traditionell. Wir hatten ja angefangen im Mitteldeutschen Verbund in den Mitte der 2000er Jahren. Und jetzt haben wir das, wie gesagt, ausgeweitet auf fast alle ostdeutschen Bundesländer. Jetzt fehlt nur noch Berlin. Und insofern ist es extrem wichtig, dass die jungen Athleten sich jetzt erstmalig messen können. Und die wachsen jetzt auch gemeinsam in die U16, U18 gemeinsam hoch. Und das ist das erste Kickoff für uns als LVSA, also als Leichtathletikverband, zu schauen, was ist denn da.
1: Die Athleten aus Sachsen-Anhalt konnten mit starken Leistungen überzeugen. Die beste weibliche Leistung des Landesverbandes zeigte Lorelei Bergt vom TSV Rot-Weiß Zerbst. Über 800 Meter sicherte sie sich mit ihrer Leistung ganze 10 Punkte. Bei den Jungen überzeugte Vince Rieseler von Union 1861 Schönebeck. Im Speerwurf erzielte er mit 46,75 Metern eine persönliche Bestweite und holte damit ebenfalls 10 Punkte für das Team von Sachsen-Anhalt. Am Ende durfte sich Sachsen-Anhalt über den 2. Platz freuen. In allen Wertungsklassen sicherte sich das Team die Silbermedaille. Den Gesamtsieg holte Thüringen mit gerade mal einem Punkt Vorsprung.

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1: Am 6. September wurde in Sachsen-Anhalt ein neuer Landtag gewählt. Die AfD ging dabei als stärkste Kraft hervor und erzielte ein Rekordergebnis. Das Wahlergebnis sorgt bundesweit auch eine Woche nach der Wahl für viel Diskussionsstoff. Auch in Dessau-Roßlau wird über den Ausgang der Wahl gesprochen. Am Donnerstag, dem 10. September, wurden die Ergebnisse der Landtagswahl für die Wahlkreise 26 und 27 offiziell bekannt gegeben. Dazu lud Kreiswahlleiterin Jennifer Hankel in den Ratssaal des Dessauer Rathauses ein. Dort wurden die Ergebnisse bestätigt. Bei den Erststimmen konnten sich Burkhard Ratzmann und Nadine Koppehel beide von der AfD durchsetzen. Sie gewannen die Direktmandate in ihren Wahlkreisen und werden damit künftig die Interessen der Bürger im Landtag vertreten. Doch nicht nur Erwachsene waren zur Wahl aufgerufen. Auch Kinder und Jugendliche konnten bei der U18-Wahl ihre Stimme abgeben.
2: Insgesamt an 5 Standorten haben 4 Organisatoren, 4 Kinder- und Jugendeinrichtungen, das Werkstattcafé, der Evangelische Jugendpfarramt und wir als Pfadfinder Wahllokale organisiert. An 5 Orten konnten die Jugendlichen ihre Chance nutzen und konnten ihre Stimme abgeben. Wir hatten von der Stadt Dessau Wahlurnen und Trennwände sowie bei einer Erwachsenenwahl auch zur Verfügung. Die Kinder erhielten einen Stimmzettel. Der einzige Unterschied war, dass man eine Stimme zur Verfügung hatte und die Partei wählen konnte. Und dann hat man sich entweder die Zeit genommen, hat noch bei der Voto-App zum Beispiel sich informiert über die einzelnen Wahlprogramme. Man hat von uns neutrale Broschüren vom Kinder- und Jugendring zur Verfügung gestellt bekommen, konnte sich da auch nochmal informieren. Oder, das hatten wir auch, dass Kinder und Jugendliche schon stimmstark waren und sofort in das Wahllokal gestürmt sind und ihre Stimme abgeben konnten. Und die Wahlbedingungen dazu sind genauso wie bei der Erwachsenenwahl auch. Man wählt geheim, man wählt einzeln, man tritt hinter die Wahlkabine auch alleine. Das wurde im Rahmen von so einer Wahlordnung alles auch nochmal erklärt. Oder man konnte es bei uns persönlich auch nochmal erfragen.
1: Am 24. August begann die U18-Wahlwoche. Die Ergebnisse wurden dann am 31. August im Werkstattcafé bekannt gegeben. Dabei lag die Linke mit 31,3% vorn. Dahinter folgten die AfD mit 19,1% und Bündnis 90, die Grünen, mit 13,2%. Darauf folgten CDU, FDP und SPD. Die U18-Wahl ist eine symbolische Wahl für alle Personen unter 18 in Deutschland. In Sachsen-Anhalt wird sie vom Kinder- und Jugendring Sachsen-Anhalt koordiniert und freiwillig von verschiedenen Organisationen durchgeführt. Von 5.496 Kindern und Jugendlichen in Dessau-Roßlau nutzten 283 junge Menschen ihre Chance und gaben ihre Stimme ab.
2: Wir würden uns echt wünschen, wenn die Wahlbeteiligung, die jetzt momentan bei 5,1% gelegen hat, ansteigt und wir noch mehr Kinder und Jugendliche animieren können, aufzustehen, ihre Stimme abzugeben und diese Chance zu nutzen, diesen Raum zu nutzen, auch wirklich aktiv für ihre Meinung, für ihre Interessen einzustehen und zu uns zu kommen. Ansonsten sind wir prinzipiell sehr zufrieden, weil wir ein Wahlergebnis erzielt haben mit 283 Stimmen, was auf jeden Fall schon höher ist als bei der Bundestagswahl im letzten Jahr, aber es ist noch Luft nach oben auf jeden Fall.
1: Die U18-Wahl soll junge Menschen dazu ermutigen, sich mit Politik auseinanderzusetzen und ihre eigene Meinung zu bilden. Gleichzeitig macht sie die politischen Interessen der jungen Generation sichtbar und leistet einen Beitrag zur politischen Bildung.

0: So wurden die Besucher am 5. September am Mausoleum begrüßt. Das Anhaltische Theater Dessau startete hier mit einem Eröffnungskonzert in die neue Spielzeit und hatte ein vielfältiges Programm mitgebracht.
1: Naja, wie immer gibt es ein bisschen Vorausblick auf die Spielzeit. Schönerweise nicht nur die Oper dieses Jahr oder das Musiktheater, sondern auch Schauspiel und Ballett sind dabei. Und es ist, ich würde sagen, ziemlich abwechslungsreich. Es hat sich ergeben, dass wir tatsächlich ganz, ganz viele Stücke haben, wo junge Frauen im Mittelpunkt stehen. Ne? Also sowohl in der Oper oder auch eine alte Dame. Das ist das Produkt zu dem Schauspiel. Und das ergibt einen ziemlich guten roten Faden durch die Spielzeit, glaube ich.
0: Die bald beendete 231. Spielzeit ist sehr gut gelaufen am Theater. So ist man wieder vor der Corona-Pandemie angekommen, was die Zuschauerzahlen angeht. Der Einblick in die 232. Spielzeit beim Eröffnungskonzert war sehr abwechslungsreich und unterhaltsam.

0: Eine ganz besondere Premiere in der neuen Spielzeit gibt es dann anlässlich des Kurt-Weil-Festes.
1: Das Musical Tom Sawyer oder die Oper für junge Leute von Kurt Weill, die ist vor einigen Jahren vollendet worden. Kurt Weill ist gestorben, bevor es zu Ende schreiben konnte. Und das hat die Premiere im Weilfest. Das ist natürlich was sehr Besonderes. Ne?
0: Im September geht es bereits mit den ersten Premieren der neuen Spielzeit los. Einen Überblick über das umfangreiche Programm gibt es natürlich auf der Internetseite des Anhaltischen Theaters. Hier nochmal ein kleiner Vorgeschmack auf die 232. Spielzeit.

Während am Mausoleum gerade noch die neue Spielzeit des Anhaltischen Theaters mit einem Eröffnungskonzert eingeläutet wurde, gab es am 5. September nur einige Meter weiter im Rahmen des Bauhausfestes ebenfalls eine Menge zu bestaunen. Unter dem Titel Salto, Takt und Form wurde das diesjährige Fest dem Thema Zirkus gewidmet. Die in den 1920er Jahren sehr beliebte Kunstform begeisterte auch die Bauhäusler. Die historische Zirkusbegeisterung wurde nun adaptiert. Im und rund um das Bauhausgebäude gab es zeitgenössische Zirkusprojekte, Materialperformances, interaktive Spiele und Tanz. So konnten Besucher unter anderem in einem Workshop das Jonglieren lernen. Einer der wortwörtlichen Höhepunkte des Abends war dann die Tanz- und Architekturperformance Extrem Hoch 4 mit Tänzern des sorbischen Nationalensembles. Erstmals wurden hierfür alle Balkone des Ateliergebäudes bespielt. Inspiriert vom Stäbetanz Oskar Schlemmers und dem sorbischen Brauch des Osterklapperns gab es hier eine denkwürdige Performance zu sehen. Einen weiteren besonderen Hingucker gab es dann neben dem Bauhausgebäude. Der Uppsala Zirkus aus Zeitz zeigte eine Zirkusstraßenperformance mit dem Titel Heiterkeit. Die Darbietung wurde als offenes Labor, inspiriert vom Bauhaus und seinen Fragen nach Freiheit, Gemeinschaft und gesellschaftlichem Wandel inszeniert. Das Publikum begleitete die Künstler durch diese immersive Performance und wurde auch selbst Teil des Geschehens. Bis spät in die Nacht gab es beim Bauhausfest dann noch viel zu sehen und zu erleben.

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2: Endlich war es soweit. Die lang ersehnte Veranstaltung Festtafel 100 fand nach einigen Jahren wieder statt. Am 3. September füllte sich der Marktplatz ab 18 Uhr mit Menschen aus der Region. Ob als Tischpaten oder interessierte Bürger, alle waren eingeladen, gemeinsam zu essen, Köstlichkeiten zu genießen und miteinander ins Gespräch zu kommen.
3: Alle zusammen zeigen ja hier einen mega tollen, vollen Marktplatz und eine Vielseitigkeit, die wir hier in der Stadt haben, an Vereinen, an Kultur, an Sportvereinen, Heimatvereinen. Natürlich auch, wir haben hier die Institutionen sind da, die haben einen Tisch übernommen, die Stiftung Gauss natürlich, Kulturstiftung Dessau-Wörlitz. Wir haben Unternehmen da, Merz, IDT. Es ist eine ganz, ganz bunte Mischung, bunte Vielfalt. Privatpersonen haben sich gemeldet, die den Tisch übernehmen wollten, weil sie das Format schon kannten von 2019, 2017. Und ich freue mich, dass da Stammpaten sozusagen dabei sind und eine ganz bunte Mischung und wir hier hoffentlich auch weiterhin einen ganz schönen bunten Abend haben.
2: Die Festtafel ist Teil des Jubiläumsprogramms 100 Jahre Bauhaus und läutete gleichzeitig das Festwochenende rund um das Bauhausfest ein. Das Ziel: insgesamt 100 Tische sollten auf dem Marktplatz gedeckt werden. Ganz erreicht wurde diese Zahl am Ende jedoch nicht.
3: Wir haben jetzt 66 Tische mit 66 Tischpaten und wir haben diese Tische als 100 gestellt, weil wir feiern ja 100 Jahre Bauhaus in Dessau. Und ich freue mich sehr, dass wir diese Lösung hier gefunden haben. Mit dieser 100 setzen wir auch ein Zeichen vom Rathausturm. Sieht man das bestimmt auch ganz gut. Und ich freue mich sehr, dass es so geklappt hat, dass wir hier so eine Stimmung jetzt haben. Jetzt geht doch die Musik gleich los. Perfekt.
2: Bei der Gestaltung ihrer Tische konnten die Tischpaten ihrer Kreativität freien Lauf lassen. Ob beim Essen, bei der Dekoration oder bei der Gestaltung des gesamten Tisches, jeder konnte seine ganz eigene Idee verwirklichen. Passend zu ihren Vereinen, Institutionen oder Initiativen entstanden dabei ganz unterschiedliche und individuell gestaltete Tafeln.
3: Die Tischpaten freuen sich auf die Gäste, auf die Besucher, um ins Gespräch zu kommen über die Stadt, über das Bauhausjubiläum, über dies und jenes. Und die Stimmung ist super und die Tischpaten freuen sich, die Gäste freuen sich. Ich habe nur gute Stimmung gehört.
2: Gemeinsam wurde gegessen, getrunken und gefeiert. Der gelungene Abend soll dabei keine einmalige Veranstaltung bleiben. Vielmehr besteht der Wunsch, das Format auch in den kommenden Jahren fortzuführen.
3: Wir hatten das damals schon überlegt, 2019, das immer weiterzuführen. Leider kamen Krisen dazwischen. Aber nach diesem Erfolg hier, den man ja wahrscheinlich jetzt schon sagen kann, dass das so ist, setze ich alles daran, dass man das vielleicht nicht jedes Jahr, aber in Abständen wiederholen kann. Ich glaube, die Tischpaten würden da auch wieder mitmachen.
2: Für die musikalische Begleitung sorgte den Abend über die Big Band Dix Band. Nach diesem gelungenen Abend darf man also gespannt sein, wann die nächste Festtafel ihre Tische deckt. Der Staffelstein der Jugendbauhütte wurde an der Einsatzstelle am Dessauer Mausoleum feierlich weitergegeben. Seit mittlerweile 10 Jahren gibt es hier die Möglichkeit, im Rahmen eines freiwilligen sozialen Jahres handwerkliche Erfahrungen zu sammeln und gleichzeitig aktiv zum Erhalt des historischen Bauwerks beizutragen.
4: 9 Jahre sind vorüber, jeweils mit 3 Jugendlichen. Man muss das ja einordnen, es geht um ein freiwilliges soziales Jahr. Das heißt, es gibt immer einen Mix zwischen Arbeiten vor Ort, hier am Denkmal, hier im Tierpark, am Mausoleum und auch Seminaren, die durch die Jugendbauhütte in Quedlinburg, das ist hier die Organisation in Sachsen-Anhalt, das begleitet und organisiert.
2: Schritt für Schritt ging und geht es voran. In dem vergangenen Jahrzehnt ist bereits einiges geschafft worden. Seit 2017 engagiert sich die Jugendbauhütte für den Erhalt des Mausoleums. Und die Ergebnisse können sich sehen lassen.
4: Wenn wir sehen, was wir geschafft haben, beginnen, wer sich noch erinnern kann, hier mit dem Springbrunnen, der vor 9 Jahren nicht funktioniert hat, sondern über viele, viele Jahre einfach ein Loch in der Wiese war, den haben wir in dem ersten Jahr errichtet, neu gebaut, neu funktionsfähig gestaltet und angeschlossen an die Elektrik mit dem Pumpsystem etc., einschließlich der Wege, der eine oder andere, man sieht das immer wieder schön bei Ausstellungen, hat noch alte Fotos. Es gab hier diese DDR-Plattenwege, wo man nicht wirklich vorangekommen sind. Das haben wir im ersten Jahr errichtet. In den Folgejahren dann über die Treppe, über den Zugang hier zum Mausoleum wieder möglich zu machen. Wenn man mal zurückdenkt, hier war ein Maschendrahtzaun. Es war abgesperrt, man konnte nicht mal an die Tür greifen. Und bildlich, symbolisch, Sie sehen es im Hintergrund, haben wir jetzt auch eine neue Tür im Mausoleum. Man kommt ran, wir machen das Denkmal wieder erlebbar, wieder fühlbar.
2: Für die FSJler Merit Gerlach, Leontine Tietz und Arne Christoph ging ihr Einsatzjahr zu Ende. An einigen Stellen haben sie dabei auch ganz persönliche Spuren hinterlassen. Ihre Arbeit bleibt damit über ihre Zeit hinaus am Mausoleum sichtbar.
5: Wir haben in dem letzten Jahr mit der vergangenen Truppe 25, 26 hinten auf der Ostseite sehr viel Erdreich bewegt, Freilegungen vorgenommen, um wieder neue Raumwände zu setzen und darauf dann eine neue Decke zu verlegen.
2: Darüber hinaus haben die drei Teilnehmer des vergangenen Jahrgangs einen eigenen Film über das Mausoleum produziert. Das dabei entstandene Material soll in Kürze fertiggestellt werden und anschließend in eine Dokumentation einfließen, die die Regisseurin Christine Nagel über das historische Bauwerk plant. Des Weiteren ist eine Jubiläumsfeier in Vorbereitung.
5: Die letzte Jugendtruppe hat sich zur Aufgabe gemacht, nächstes Jahr 27 ein ehemaligen Treffen zu organisieren, wo alle Teilnehmer der Jugendbehütte, der Einsatzstelle Mausoleum sich hier einfinden sollen. Das wären so insgesamt bei 10 Jahren sind das 30 Jugendliche. Dieser jene wird vielleicht schon mit Anhang kommen, wie auch immer, das bringt ja das Leben so mit sich. Ja, mal gucken, was dann da Feines rauskommt.
2: Damit bleibt der 9. Jahrgang auch weiterhin mit dem Mausoleum und der dort geleisteten Arbeit verbunden. Ihren Staffelstein haben die drei nun aber an die nächste Generation weitergegeben. Die neue Gruppe steht bereits in den Startlöchern. Sie freuen sich auf handwerkliche Arbeiten, neue Herausforderungen und praktische Erfahrungen im Denkmalschutz.
6: Ich spreche mal für alle Dessauer. Ich glaube, als Dessauer kennt man das Mausoleum. Immer wenn man früher zum Tierpark gegangen ist, hat man es gesehen und war, denke ich, auch immer ein bisschen fasziniert davon. Und als ich dann, während ich in der 10. Klasse war, davon gehört habe, dass man hier sich einsetzen kann, als FSJler dabei helfen kann, das Mausoleum ein bisschen schöner zu machen, hat mich das sehr inspiriert und ich wollte dabei sein und den Leuten hier unter die Arme greifen und unterstützen.
7: Eigentlich als Überbrückungsjahr, weil ich wusste noch nicht, wo ich hingehen soll. Nach Schule, für die Ausbildung, wusste ich noch nicht ganz genau, wo ich hingehen sollte. Dann habe ich das hier gesehen in Roßlau auf der Tafel und dann habe ich mich entschieden, hier mich zu bewerben.
8: Ich bin hier, weil ich von mehreren Ausbildungsplätzen abgelehnt wurde und das Mausoleum übers Internet gesehen habe und mir dachte, ja, ist was Handwerkliches, ich wollte in die Richtung und dann habe ich mir gedacht, ja, bewerbe ich mich hier.
2: Für die drei neuen FSJler gibt es am Mausoleum bereits einiges zu tun. Und die nächsten Projekte sind schon geplant.
5: Mit der neuen Truppe, die jetzt angefangen hat mit dem heutigen Tag, werden wir dann die Raumtrennwände unten auf der Ostseite entstehen lassen und die Vorbereitungen treffen für die Deckenauflage. Und im Winter werden wir uns dann im Innenbereich des Mausoleums bewegen. Das heißt im Einzelnen, dass wir wieder Mosaike säubern und Fehlstellen im Mosaik wieder restaurieren.
2: Es bleibt also spannend, was sich am Dessauer Mausoleum im kommenden Jahr noch alles bewegen wird.
9: Stadtentwicklung ist ein Prozess, der sich über Jahre und Jahrzehnte erstreckt. In Dessau-Nord, Dessau-Nordwest und der Roßlauer Altstadt hat die Stadtsanierung seit den frühen 90er Jahren sichtbare Spuren hinterlassen. Mit dem Abschluss der Sanierungsverfahren im Januar 2025 ist dieses Kapitel der Stadtentwicklung abgeschlossen. Bei einem Pressegespräch der Stadt Dessau-Roßlau am 31. August wurde auf die Entwicklung und die wichtigsten Ergebnisse noch einmal zurückgeschaut.
10: Wir haben 2025, also offiziell, förmlich sagt man das bei uns immer, drei Sanierungsgebiete abgeschlossen. Das war einmal Dessau-Nord, dann die Altstadt von Roßlau und Dessau-Nordwest. Und wer mit Nordwest wenig anfangen kann, das ist das Gelände um das Bauhaus bis zur Kreuzung Sieben Säulen, Meisterhäuser und auf der Westseite der Gropiusallee eben das ehemalige Diakonissenkrankenhaus und der Landesbetrieb Bau, wo früher die Frauenklinik drin war.
9: Drei Online-Broschüren, die bei dem Pressegespräch vorgestellt wurden, geben Einblick in mehr als drei Jahrzehnte Stadtsanierung. Sie dokumentieren dieses besondere Kapitel der Stadtgeschichte, zeigen die Ausgangssituation zu Beginn der Sanierungsverfahren, erläutern die damals gesetzten Ziele und machen sichtbar, welche Veränderungen heute in den drei Gebieten erkennbar sind.
10: Also wenn man sich so persönlich auch da, wo man selber auch wohnt, daran erinnert, dann ist es immer schön zu reflektieren, ja, ich selber habe in 96 meinen ersten Wohnsitz in Dessau-Nord gehabt, um dann zu sehen, wie gerade im Bereich Lidische Platz Katzenhaus gemacht worden sind oder was aus dem Schlachthof geworden ist. Vor allen Dingen, wie sich das Straßenbild geändert hat mit Großgrün, mit neuen Straßenbelägen und vor allen Dingen auch die Häuserfassaden modernisiert, frisch dahergekommen sind in den letzten Jahren. Das ist so eine tolle Sache, wenn man weiß, wie es früher in Dessau-Nord aussah, ist das einfach erfrischend.
9: Alle drei Gebiete haben gemeinsam, dass ihre Entwicklung nicht von einzelnen Großprojekten bestimmt wurden. Vielmehr war es das Zusammenspiel zahlreicher Maßnahmen und die Unterstützung durch die Städtebauförderung von Bund und Land, die den nachhaltigen Wandel erst möglich gemacht haben.
10: Ja, ich denke mal, es ist wichtig zu zeigen, was ist eigentlich mit Hilfe von Bundes- und Landesfinanzmitteln und auch mit kommunalen finanziellen Engagement und ganz besonders wichtig ist mir zu erwähnen, auch mit privaten Engagement in den letzten 30 Jahren in diesen drei Sanierungsgebieten entstanden. Ich denke, es wird viele Bewohner von Dessau und von Roßlau geben, die sich noch an die Nachwendezeiten erinnern können, wie die Bausubstanz aussah, wie die technische Infrastruktur aussah, wie Grün- und Parkanlagen wahrgenommen wurden und was in den letzten 30 Jahren eigentlich passiert ist, nicht nur durch Geld, sondern auch durch aktives privates Zutun, ob das nun die Sanierung von Gebäuden waren oder die Versorgungsunternehmen, die Stadtwerke, die Medieninfrastruktur erneuert haben, so dass wirklich auch gesunde Wohnverhältnisse entstanden sind und was vor allen Dingen auch im Bereich der sozialen und kulturellen Infrastruktur mit Freizeit, mit Spielplätzen geschaffen worden ist. Und die Broschüren sind für uns ein ganz, ganz wichtiges Instrument, um so ein Sprichwort auch zu bedienen, tu Gutes und rede darüber. Nicht nur, weil es in den Fördermittelbedingungen ein obligatorischer Bestandteil des Öffentlichkeitsarbeit zu heißen, sondern es ist enorm wichtig, auch zu zeigen, was ist denn tatsächlich in den letzten 30 Jahren hier passiert. Und da ist eine ganze Menge passiert. Und ich halte mal eine so eine Broschüre hier für Sie mit in den Bildschirm. Das ist Altstadt Roßlau. Und da sind ganz tolle Fotos mit dabei, die auch in einem Vorher-Nachher-Vergleich zeigen, wie sich die Altstadt von Roßlau auch entwickelt hat. Und das ist auch in den anderen Broschüren mit drin. Und ich denke, es ist für jeden schön zu sehen, wie hat sich denn das eigene Wohnumfeld eigentlich in den letzten 30 Jahren entwickelt? Es hat auch was mit Identität zu tun. Und diese Broschüren, die werden bei uns auf der Internetseite im Bereich der Rubrik Stadtentwicklung digital bereitgehalten. Kann sich also jeder auf dem Smartphone oder auf dem Tablet, was es so alles so gibt, auf die Couch gerne setzen und da drinnen mal schmökern. Weil das sind schöne ist eine schöne Zeitreise durch die letzten 30 Jahre Geschichte.
9: Die Städtebauförderung wird es weiterhin geben. Zwei Fördergebiete in der Roßlauer Altstadt sollen im Rahmen der Neuaufstellung des integrierten Stadtentwicklungskonzepts überprüft werden. Mit den Maßnahmen möchte man an das bisherige Ziel anknüpfen, Dessau Roßlau als lebenswerte, attraktive und zukunftsfähige Stadt weiterzuentwickeln.

0: aber auch aus kleineren Vereinen kamen die Nachwuchstalente zusammen. Ab 10 Uhr ging es für die jungen Athleten in den Wettkampf. In dem kurzweiligen Format sammelten sie mit ihren Platzierungen Punkte für ihr jeweiliges Bundesland. Bei Sonnenschein gingen knapp 250 Sportler in mehr als 10 Disziplinen an den Start und kämpften um möglichst viele Punkte für ihr Team.
1: Also unter anderem 75 Meter, 60 Hürde, also so der Standard, 800, 3x800, hoch, weit, Kugel, Diskus, Speer. Also wir haben das gesamte Portfolio inklusive 2000 Meter Bahngehen, um eine große Masse auch von Athleten anzusprechen.
0: Die Regeln des Wettkampfs waren dabei klar festgelegt. In jeder Disziplin dürfen bis zu 3 Athleten pro Landesverband antreten. 2 von ihnen kommen in die Wertung. In jeder Altersklasse können außerdem 2 Staffeln eingesetzt werden. Eine davon wird gewertet. Jeder Athlet darf maximal in 3 Disziplinen, Staffeln eingeschlossen, an den Start gehen. Die U12 ist nicht startberechtigt. Ausgerichtet wurde der Wettkampf vom 1. LAC Dessau. In diesem Jahr ging der 5-Länder-Vergleich bereits in seine 4. Auflage. Gerade für die Leichtathletik in Ostdeutschland hat der Wettbewerb eine besondere Bedeutung.
1: Das ist der wichtigste Wettkampf, wenn nicht sogar schon traditionell. Wir hatten ja angefangen im Mitteldeutschen Verbund in den Mitte der 2000er Jahren. Und jetzt haben wir das, wie gesagt, ausgeweitet auf fast alle ostdeutschen Bundesländer. Jetzt fehlt nur noch Berlin. Und insofern ist es extrem wichtig, dass die jungen Athleten sich jetzt erstmalig messen können. Und die wachsen jetzt auch gemeinsam in die U16, U18 gemeinsam hoch. Und das ist das erste Kickoff für uns als LVSA, also als Leichtathletikverband, zu schauen, was ist denn da.
0: Die Athleten aus Sachsen-Anhalt konnten mit starken Leistungen überzeugen. Die beste weibliche Leistung des Landesverbandes zeigte Lorelei Bergt vom TSV Rot-Weiß Zerbst. Über 800 Meter sicherte sie sich mit ihrer Leistung ganze 10 Punkte. Bei den Jungen überzeugte Vince Riesela von Union 1861 Schönebeck. Im Speerwurf erzielte er mit 46,75 Metern eine persönliche Bestweite und holte damit ebenfalls 10 Punkte für das Team von Sachsen-Anhalt. Am Ende durfte sich Sachsen-Anhalt über den 2. Platz freuen. In allen Wertungsklassen sicherte sich das Team die Silbermedaille. Den Gesamtsieg holte Thüringen mit gerade mal einem Punkt Vorsprung.

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1: Am 6. September wurde in Sachsen-Anhalt ein neuer Landtag gewählt. Die AfD ging dabei als stärkste Kraft hervor und erzielte ein Rekordergebnis. Das Wahlergebnis sorgt bundesweit auch eine Woche nach der Wahl für viel Diskussionsstoff. Auch in Dessau-Roßlau wird über den Ausgang der Wahl gesprochen. Am Donnerstag, dem 10. September, wurden die Ergebnisse der Landtagswahl für die Wahlkreise 26 und 27 offiziell bekannt gegeben. Dazu lud Kreiswahlleiterin Jennifer Hankel in den Ratssaal des Dessauer Rathauses ein. Dort wurden die Ergebnisse bestätigt. Bei den Erststimmen konnten sich Burkhard Ratzmann und Nadine Koppehel beide von der AfD durchsetzen. Sie gewannen die Direktmandate in ihren Wahlkreisen und werden damit künftig die Interessen der Bürger im Landtag vertreten. Doch nicht nur Erwachsene waren zur Wahl aufgerufen. Auch Kinder und Jugendliche konnten bei der U18-Wahl ihre Stimme abgeben.
2: Insgesamt an 5 Standorten haben 4 Organisatoren, 4 Kinder- und Jugendeinrichtungen, das Werkstattcafé, der Evangelische Jugendpfarramt und wir als Pfadfinder Wahllokale organisiert. An 5 Orten konnten die Jugendlichen ihre Chance nutzen und konnten ihre Stimme abgeben. Wir hatten von der Stadt Dessau Wahlurnen und Trennwände sowie bei einer Erwachsenenwahl auch zur Verfügung. Die Kinder erhielten einen Stimmzettel. Der einzige Unterschied war, dass man eine Stimme zur Verfügung hatte und die Partei wählen konnte. Und dann hat man sich entweder die Zeit genommen, hat noch bei der Voto-App zum Beispiel sich informiert.

0: über die einzelnen Wahlprogramme. Man hat von uns neutrale Broschüren vom Kinder- und Jugendring zur Verfügung gestellt bekommen, konnte sich da auch noch mal informieren. Oder, das hatten wir auch, dass Kinder und Jugendliche schon stimmstark waren und sofort in das Wahllokal gestürmt sind und ihre Stimme abgeben konnten. Und die Wahlbedingungen dazu sind genauso wie bei der Erwachsenenwahl auch. Man wählt geheim, man wählt einzeln, man tritt hinter die Wahlkabine auch alleine. Das wurde im Rahmen von so einer Wahlordnung alles auch noch mal erklärt. Oder man konnte es bei uns persönlich auch noch mal erfragen.
1: Am 24. August begann die U18-Wahlwoche. Die Ergebnisse wurden dann am 31. August im Werkstattcafé bekannt gegeben. Dabei lag die Linke mit 31,3% vorn. Dahinter folgten die AfD mit 19,1% und Bündnis 90, die Grünen, mit 13,2%. Darauf folgten CDU, FDP und SPD. Die U18-Wahl ist eine symbolische Wahl für alle Personen unter 18 in Deutschland. In Sachsen-Anhalt wird sie vom Kinder- und Jugendring Sachsen-Anhalt koordiniert und freiwillig von verschiedenen Organisationen durchgeführt. Von 5.496 Kindern und Jugendlichen in Dessau-Roßlau nutzten 283 junge Menschen ihre Chance und gaben ihre Stimme ab.
0: Wir würden uns echt wünschen, wenn die Wahlbeteiligung, die jetzt momentan bei 5,1% gelegen hat, ansteigt und wir noch mehr Kinder und Jugendliche animieren können, aufzustehen, ihre Stimme abzugeben und diese Chance zu nutzen, diesen Raum zu nutzen, auch wirklich aktiv für ihre Meinung, für ihre Interessen einzustehen und zu uns zu kommen. Ansonsten sind wir prinzipiell sehr zufrieden, weil wir ein Wahlergebnis erzielt haben mit 283 Stimmen, was auf jeden Fall schon höher ist als bei der Bundestagswahl im letzten Jahr, aber es ist noch Luft nach oben auf jeden Fall.
1: Die U18-Wahl soll junge Menschen dazu ermutigen, sich mit Politik auseinanderzusetzen und ihre eigene Meinung zu bilden. Gleichzeitig macht sie die politischen Interessen der jungen Generation sichtbar und leistet einen Beitrag zur politischen Bildung.

0: So wurden die Besucher am 5. September am Mausoleum begrüßt. Das Anhaltische Theater Dessau startete hier mit einem Eröffnungskonzert in die neue Spielzeit und hatte ein vielfältiges Programm mitgebracht.
1: Naja, wie immer gibt es ein bisschen Vorausblick auf die Spielzeit. Schönerweise nicht nur die Oper dieses Jahr oder das Musiktheater, sondern auch Schauspiel und Ballett sind dabei. Und es ist, ich würde sagen, ziemlich abwechslungsreich. Es hat sich ergeben, dass wir tatsächlich ganz, ganz viele Stücke haben, wo junge Frauen im Mittelpunkt stehen, ne? Also sowohl in der Oper oder auch eine alte Dame, das ist das Produktion im Schauspiel. Und das ergibt einen ziemlich guten roten Faden durch die Spielzeit, glaube ich.
0: Die bald beendete 231. Spielzeit ist sehr gut gelaufen am Theater. So ist man wieder vor der Corona-Pandemie angekommen, was die Zuschauerzahlen angeht. Der Einblick in die 232. Spielzeit beim Eröffnungskonzert war sehr abwechslungsreich und unterhaltsam.

0: Eine ganz besondere Premiere in der neuen Spielzeit gibt es dann anlässlich des Kurt-Weil-Festes.
1: Das Musical Tom Sawyer oder die Oper für junge Leute von Kurt Weil, die ist vor einigen Jahren vollendet worden. Kurt Weil ist gestorben, bevor es zu Ende schreiben konnte. Und das hat die Premiere im Weilfest. Das ist natürlich was sehr Besonderes, ne?
0: Im September geht es bereits mit den ersten Premieren der neuen Spielzeit los. Einen Überblick über das umfangreiche Programm gibt es natürlich auf der Internetseite des Anhaltischen Theaters. Hier nochmal ein kleiner Vorgeschmack auf die 232. Spielzeit.

Während am Mausoleum gerade noch die neue Spielzeit des Anhaltischen Theaters mit einem Eröffnungskonzert eingeläutet wurde, gab es am 5. September nur einige Meter weiter im Rahmen des Bauhausfestes ebenfalls eine Menge zu bestaunen. Unter dem Titel Salto, Takt und Form wurde das diesjährige Fest dem Thema Zirkus gewidmet. Die in den 1920er Jahren sehr beliebte Kunstform begeisterte auch die Bauhäusler. Die historische Zirkusbegeisterung wurde nun adaptiert. Im und rund um das Bauhausgebäude gab es zeitgenössische Zirkusprojekte, Materialperformances, interaktive Spiele und Tanz. So konnten Besucher unter anderem in einem Workshop das Jonglieren lernen. Einer der wortwörtlichen Höhepunkte des Abends war dann die Tanz- und Architekturperformance Extrem Hoch 4 mit Tänzern des sorbischen Nationalensembles. Erstmals wurden hierfür alle Balkone des Ateliergebäudes bespielt. Inspiriert vom Stäbetanz Oskar Schlemmers und dem sorbischen Brauch des Osterklapperns gab es hier eine denkwürdige Performance zu sehen. Einen weiteren besonderen Hingucker gab es dann neben dem Bauhausgebäude. Der Uppsala Zirkus aus Zeitz zeigte eine Zirkusstraßenperformance mit dem Titel Heiterkeit. Die Darbietung wurde als offenes Labor, inspiriert vom Bauhaus und seinen Fragen nach Freiheit, Gemeinschaft und gesellschaftlichem Wandel inszeniert. Das Publikum begleitete die Künstler durch diese immersive Performance und wurde auch selbst Teil des Geschehens. Bis spät in die Nacht gab es beim Bauhausfest dann noch viel zu sehen und zu erleben.

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2: Endlich war es soweit. Die lang ersehnte Veranstaltung Festtafel 100 fand nach einigen Jahren wieder statt. Am 3. September füllte sich der Marktplatz ab 18 Uhr mit Menschen aus der Region. Ob als Tischpaten oder interessierte Bürger, alle waren eingeladen, gemeinsam zu essen, Köstlichkeiten zu genießen und miteinander ins Gespräch zu kommen.
3: Alle zusammen zeigen ja hier

0: mega tollen, vollen Marktplatz und eine Vielseitigkeit, die wir hier in der Stadt haben, an Vereinen, an Kultur, an Sport. Verein, Heimatverein, natürlich auch, wir haben hier die Institutionen sind da, die haben einen Tisch übernommen, die Stiftung Bauhaus natürlich, Kulturstiftung Dessau-Wörlitz, wir haben Unternehmen da, Merz, IDT, also es ist eine ganz, ganz bunte Mischung, bunte Vielfalt. Privatpersonen haben sich gemeldet, die einen Tisch übernehmen wollten, weil sie das Format schon kannten von 2019, 2017 und ich freue mich, dass da Stammpaten sozusagen dabei sind und eine ganz bunte Mischung und wir hier hoffentlich auch weiterhin einen ganz schönen bunten Abend haben.
1: Die Festtafel ist Teil des Jubiläumsprogramms 100 Jahre Bauhaus und läutete gleichzeitig das Festwochenende rund um das Bauhausfest ein. Das Ziel: insgesamt 100 Tische sollten auf dem Marktplatz gedeckt werden. Ganz erreicht wurde diese Zahl am Ende jedoch nicht.
0: Wir haben jetzt 66 Tische mit 66 Tischpaten und wir haben diese Tische als 100 gestellt, weil wir feiern ja 100 Jahre Bauhaus in Dessau. Und ich freue mich sehr, dass wir diese Lösung hier gefunden haben. Mit dieser 100 setzen wir auch ein Zeichen vom Rathausturm. Sieht man das bestimmt auch ganz gut. Und ich freue mich sehr, dass es so geklappt hat, dass wir hier so eine Stimmung jetzt haben. Jetzt geht doch die Musik gleich los. Perfekt.
1: Bei der Gestaltung ihrer Tische konnten die Tischpaten ihrer Kreativität freien Lauf lassen. Ob beim Essen, bei der Dekoration oder bei der Gestaltung des gesamten Tisches, jeder konnte seine ganz eigene Idee verwirklichen. Passend zu ihren Vereinen, Institutionen oder Initiativen entstanden dabei ganz unterschiedliche und individuell gestaltete Tafeln.
0: Die Tischpaten freuen sich auf die Gäste, auf die Besucher, um ins Gespräch zu kommen über die Stadt, über das Bauhausjubiläum, über dies und jenes. Und die Stimmung ist super und die Tischpaten freuen sich, die Gäste freuen sich. Ich habe nur gute Stimmung gehört.
1: Gemeinsam wurde gegessen, getrunken und gefeiert. Der gelungene Abend soll dabei keine einmalige Veranstaltung bleiben. Vielmehr besteht der Wunsch, das Format auch in den kommenden Jahren fortzuführen.
0: Wir hatten das damals schon überlegt, 2019, das immer weiterzuführen. Leider kamen Krisen dazwischen. Aber nach diesem Erfolg hier, den man ja wahrscheinlich jetzt schon sagen kann, dass das so ist, setze ich alles daran, dass man das vielleicht nicht jedes Jahr, aber in Abständen wiederholen kann. Ich glaube, die Tischpaten würden da auch wieder mitmachen.
1: Für die musikalische Begleitung sorgte den Abend über die Big Band Dix Band. Nach diesem gelungenen Abend darf man also gespannt sein, wann die nächste Festtafel ihre Tische deckt. Der Staffelstein der Jugendbauhütte wurde an der Einsatzstelle am Dessauer Mausoleum feierlich weitergegeben. Seit mittlerweile 10 Jahren gibt es hier die Möglichkeit, im Rahmen eines freiwilligen sozialen Jahres handwerkliche Erfahrungen zu sammeln und gleichzeitig aktiv zum Erhalt des historischen Bauwerks beizutragen.
2: 9 Jahre sind vorüber, jeweils mit 3 Jugendlichen. Man muss das ja einordnen, es geht um ein freiwilliges soziales Jahr. Das heißt, es gibt immer einen Mix zwischen Arbeiten vor Ort, hier am Denkmal, hier im Tierpark, am Mausoleum und auch Seminaren, die durch die Jugendbauhütte in Quedlinburg, das ist hier die Organisation in Sachsen-Anhalt, das begleitet und organisiert.
1: Schritt für Schritt ging und geht es voran. In dem vergangenen Jahrzehnt ist bereits einiges geschafft worden. Seit 2017 engagiert sich die Jugendbauhütte für den Erhalt des Mausoleums. Und die Ergebnisse können sich sehen lassen.
2: Wenn wir sehen, was wir geschafft haben, beginnen, wer sich noch erinnern kann, hier mit dem Springbrunnen, der vor 9 Jahren nicht funktioniert hat, sondern über viele, viele Jahre einfach ein Loch in der Wiese war, den haben wir in dem ersten Jahr errichtet, neu gebaut, neu funktionsfähig gestaltet. Und angeschlossen an die Elektrik mit dem Pumpsystem etc., einschließlich der Wege, der eine oder andere, man sieht das immer wieder schön bei Ausstellungen, hat noch alte Fotos. Es gab hier diese, ja, DDR-Plattenwege, wo man nicht wirklich vorangekommen sind. Das haben wir im ersten Jahr errichtet. In den Folgejahren dann über die Treppe, über den Zugang hier zum Mausoleum wieder möglich zu machen. Wenn man mal zurückdenkt, hier war ein Maschendrahtzaun. Es war abgesperrt, man konnte nicht mal an die Tür greifen Und bildlich, symbolisch, Sie sehen es im Hintergrund, haben wir jetzt auch eine neue Tür im Mausoleum. Man kommt dran, wir machen das Denkmal wieder erlebbar, wieder fühlbar.
1: Für die FSJler Merit Gerlach, Leontine Tietz und Arne Christoph ging ihr Einsatzjahr zu Ende. An einigen Stellen haben sie dabei auch ganz persönliche Spuren hinterlassen. Ihre Arbeit bleibt damit über ihre Zeit hinaus am Mausoleum sichtbar.
3: Wir haben in dem letzten Jahr mit der vergangenen Truppe 25, 26 hinten auf der Ostseite sehr viel Erdreich bewegt, Freilegungen vorgenommen, um wieder eine neue Raumwände zu setzen und darauf dann eine neue Decke zu verlegen.
1: Darüber hinaus haben die drei Teilnehmer des vergangenen Jahrgangs einen eigenen Film über das Mausoleum produziert. Das dabei entstandene Material soll in Kürze fertiggestellt werden und anschließend in eine Dokumentation einfließen, die die Regisseurin Christine Nagel über das historische Bauwerk plant. Des Weiteren ist eine Jubiläumsfeier in Vorbereitung.
3: Die letzte Jugendtruppe hat sich zur Aufgabe gemacht, nächstes Jahr 27 ein ehemaligen Treffen zu organisieren, wo alle Teilnehmer der Jugendbeute der Einsatzstelle Mausoleum sich hier einfinden sollen. Das wären so insgesamt bei 10 Jahren sind das 30 Jugendliche. Dieser jene wird vielleicht schon mit Anhang kommen, wie auch immer. Das bringt ja das Leben so mit sich. Ja, mal gucken, was dann da Feines rauskommt.
1: Damit bleibt der 9. Jahrgang auch weiterhin mit dem Mausoleum und der dort geleisteten Arbeit verbunden. Ihren Staffelstein haben die drei nun aber an die nächste Generation weitergegeben. Die neue Gruppe steht bereits in den Startlöchern. Sie freuen sich auf handwerkliche Arbeiten, neue Herausforderungen und praktische Erfahrungen im Denkmalschutz.
4: Ich spreche mal für alle Dessauer. Ich glaube, als Dessauer kennt man das Mausoleum. Immer wenn man früher zum Tierpark gegangen ist, hat man es gesehen und war, denke ich, auch immer ein bisschen fasziniert davon. Und als ich dann, während ich in der 10. Klasse war, davon gehört habe, dass man hier sich einsetzen kann, als FSJler dabei helfen kann, das Mausoleum ein bisschen schöner zu machen, hat mich das sehr inspiriert und ich wollte dabei sein und den Leuten hier unter die Arme greifen und unterstützen.
5: Eigentlich als Überbrückungsjahr, weil ich wusste noch nicht, wo ich hingehen soll. Nach Schule, für die Ausbildung, wusste ich noch nicht ganz genau, wo ich hingehen sollte. Dann habe ich das hier gesehen in Roßlau auf der Tafel und dann habe ich mich entschieden, hier mich zu bewerben.
6: Ich bin hier, weil ich von mehreren Ausbildungsplätzen abgelehnt wurde und das Mausoleum übers Internet gesehen habe und mir dachte, ja, ist was Handwerkliches, ich wollte in die Richtung und dann habe ich mir gedacht, ja, bewerbe ich mich hier.
1: Für die drei neuen FSJler gibt es am Mausoleum bereits einiges zu tun. Und die nächsten Projekte sind schon geplant.
3: Mit der neuen Truppe, die jetzt angefangen hat mit dem heutigen Tag, werden wir dann die Raumtrennwände unten auf der Ostseite entstehen lassen und die Vorbereitungen treffen für die Deckenauflage. Und im Winter werden wir uns dann im Innenbereich des Mausoleums bewegen. Das heißt im Einzelnen, dass wir wieder Mosaike säubern und Fehlstellen im Mosaik wieder restaurieren.
1: Es bleibt also spannend, was sich am Dessauer Mausoleum im kommenden Jahr noch alles bewegen wird.
7: Stadtentwicklung ist ein Prozess, der sich über Jahre und Jahrzehnte erstreckt. In Dessau Nord, Dessau Nordwest und der Roßlauer Altstadt hat die Stadtsanierung seit den frühen 90er Jahren sichtbare Spuren hinterlassen. Mit dem Abschluss der Sanierungsverfahren im Januar 2025 ist dieses Kapitel der Stadtentwicklung abgeschlossen. Bei einem Pressegespräch der Stadt Dessau-Roßlau am 31. August wurde auf die Entwicklung und die wichtigsten Ergebnisse noch einmal zurückgeschaut.
8: Wir haben in 2025, also offiziell, förmlich sagt man das bei uns immer, drei Sanierungsgebiete abgeschlossen. Das war einmal Dessau Nord, dann die Altstadt von Roßlau und Dessau Nordwest. Und wer mit Nordwest wenig anfangen kann, das ist das Gelände um das Bauhaus bis zur Kreuzung Sieben Säulen, Meisterhäuser und auf der Westseite der Gropiusallee eben das ehemalige Diakonissenkrankenhaus und der Landesbetrieb Bau, wo früher die Frauenklinik drin war.
7: Drei Online-Broschüren, die bei dem Pressegespräch vorgestellt wurden, geben Einblick in mehr als drei Jahrzehnte Stadtsanierung. Sie dokumentieren dieses besondere Kapitel der Stadtgeschichte, zeigen die Ausgangssituation zu Beginn der Sanierungsverfahren, erläutern die damals gesetzten Ziele und machen sichtbar, welche Veränderungen heute in den drei Gebieten erkennbar sind.
8: Also wenn man sich so persönlich auch da, wo man selber auch wohnt, daran erinnert, dann ist es immer schön zu reflektieren, ja, ich selber habe in 96 meinen ersten Wohnsitz in Dessau Nord gehabt, um dann zu sehen, wie gerade im Bereich Lidische Platz Katzenhaus gemacht worden sind oder was aus dem Schlachthof geworden ist. Vor allen Dingen, wie sich das Straßenbild geändert hat mit Großgrün, mit neuen Straßenbelägen und vor allen Dingen auch die Häuserfassaden modernisiert, frisch dahergekommen sind in den letzten Jahren. Das ist so eine tolle Sache, wenn man weiß, wie es früher in Dessau Nord aussah, ist das einfach erfrischend.
7: Alle drei Gebiete haben gemeinsam, dass ihre Entwicklung nicht von einzelnen Großprojekten bestimmt wurden. Vielmehr war es das Zusammenspiel zahlreicher Maßnahmen und die Unterstützung durch die Städtebauförderung von Bund und Land, die den nachhaltigen Wandel erst möglich gemacht haben.
8: Ja, ich denke mal, es ist wichtig zu zeigen, was ist eigentlich mit Hilfe von Bundes- und Landesfinanzmitteln und auch mit kommunalen finanziellen Engagement und ganz besonders wichtig ist mir zu erwähnen, auch mit privaten Engagement in den letzten 30 Jahren in diesen drei Sanierungsgebieten entstanden. Ich denke, es wird viele Bewohner von Dessau und von Roßlau geben, die sich noch an die Nachwendezeiten erinnern können, wie die Bausubstanz aussah, wie die technische Infrastruktur aussah, wie Grün- und Parkanlagen wahrgenommen wurden und was in den letzten 30 Jahren eigentlich passiert ist, nicht nur durch Geld, sondern auch durch aktives privates Zutun, ob das nun die Sanierung von Gebäuden waren oder die Versorgungsunternehmen, die Stadtwerke, die die Medieninfrastruktur erneuert haben, so dass wirklich auch gesunde Wohnverhältnisse entstanden sind und was vor allen Dingen auch im Bereich der sozialen und kulturellen Infrastruktur mit Freizeit, mit Spielplätzen geschaffen worden ist. Und die Broschüren sind für uns ein ganz, ganz wichtiges Instrument, um so ein Sprichwort auch zu bedienen, tu Gutes und rede darüber. Nicht nur, weil es in den Fördermittelbedingungen ein obligatorischer Bestandteil des Öffentlichkeitsarbeit zu leisten, sondern es ist enorm wichtig, auch zu zeigen, was ist denn tatsächlich in den letzten 30 Jahren hier passiert. Und da ist eine ganze Menge passiert. Und ich halte mal eine so eine Broschüre hier für Sie mit in den Bildschirm. Das ist Altstadt Roßlau. Und da sind ganz tolle Fotos mit dabei, die auch in einem Vorher-Nachher-Vergleich zeigen, wie sich die Altstadt von Roßlau auch entwickelt hat. Und das ist auch in den anderen Broschüren mit drin. Und ich denke, es ist für jeden schön zu sehen, wie hat sich denn das eigene Wohnumfeld eigentlich in den letzten 30 Jahren entwickelt? Es hat auch was mit Identität zu tun. Und diese Broschüren, die werden bei uns auf der Internetseite im Bereich der Rubrik Stadtentwicklung digital bereitgehalten. Kann sich also jeder auf dem Smartphone oder auf dem Tablet, was es so alles so gibt, auf die Couch gerne setzen und da drinnen mal schmökern. Weil das sind ist eine schöne Zeitreise durch die letzten 30 Jahre Geschichte.
7: Die Städtebauförderung wird es weiterhin geben. Zwei Fördergebiete in der Roßlauer Altstadt sollen im Rahmen der Neuaufstellung des integrierten Stadtentwicklungskonzepts überprüft werden. Mit den Maßnahmen möchte man an das bisherige Ziel anknüpfen, Dessau-Roßlau als lebenswerte, attraktive und zukunftsfähige Stadt weiterzuentwickeln.
1: Für die jungen Leichtathleten wurde es am Samstag, dem 12. September, spannend. Beim Fünf-Länder-Vergleich der U14 konnten die Nachwuchstalente ihr Können unter Beweis stellen. Im Paul-Greifzu-Stadion in Dessau traten die Mannschaften aus Brandenburg, Mecklenburg-Vorpommern, Sachsen, Thüringen und auch Sachsen-Anhalt gegeneinander an.
9: Das Team besteht aus 49 Personen, davon etwa 25, soweit ich noch informiert bin, junge Herren und der Rest 24 junge Damen.
1: Von größeren Sportschulen

0: aber auch aus kleineren Vereinen kamen die Nachwuchstalente zusammen. Ab 10 Uhr ging es für die jungen Athleten in den Wettkampf. In dem kurzweiligen Format sammelten sie mit ihren Platzierungen Punkte für ihr jeweiliges Bundesland. Bei Sonnenschein gingen knapp 250 Sportler in mehr als 10 Disziplinen an den Start und kämpften um möglichst viele Punkte für ihr Team.
1: Also unter anderem 75 Meter, 60 Hürde, also so der Standard, 800, 3x800, hoch, weit, Kugel, Diskus, Speer. Also wir haben das gesamte Portfolio inklusive 2000 Meter Bahngehen, um eine große Masse auch von Athleten anzusprechen.
0: Die Regeln des Wettkampfs waren dabei klar festgelegt. In jeder Disziplin dürfen bis zu 3 Athleten pro Landesverband antreten. 2 von ihnen kommen in die Wertung. In jeder Altersklasse können außerdem 2 Staffeln eingesetzt werden. Eine davon wird gewertet. Jeder Athlet darf maximal in 3 Disziplinen, Staffeln eingeschlossen, an den Start gehen. Die U12 ist nicht startberechtigt. Ausgerichtet wurde der Wettkampf vom 1. LAC Dessau. In diesem Jahr ging der 5-Länder-Vergleich bereits in seine 4. Auflage. Gerade für die Leichtathletik in Ostdeutschland hat der Wettbewerb eine besondere Bedeutung.
1: Das ist der wichtigste Wettkampf, wenn nicht sogar schon traditionell. Wir hatten ja angefangen im Mitteldeutschen Verbund in den Mitte der 2000er Jahren. Und jetzt haben wir das, wie gesagt, ausgeweitet auf fast alle ostdeutschen Bundesländer. Jetzt fehlt nur noch Berlin. Und insofern ist es extrem wichtig, dass die jungen Athleten sich jetzt erstmalig messen können. Und die wachsen jetzt auch gemeinsam in die U16, U18 gemeinsam hoch. Und das ist das erste Kickoff für uns als LVSA, also als Leichtathletikverband, zu schauen, was ist denn da.
0: Die Athleten aus Sachsen-Anhalt konnten mit starken Leistungen überzeugen. Die beste weibliche Leistung des Landesverbandes zeigte Lorelei Bergt vom TSV Rot-Weiß Zerbst. Über 800 Meter sicherte sie sich mit ihrer Leistung ganze 10 Punkte. Bei den Jungen überzeugte Vince Riesela von Union 1861 Schönebeck. Im Speerwurf erzielte er mit 46,75 Metern eine persönliche Bestweite und holte damit ebenfalls 10 Punkte für das Team von Sachsen-Anhalt. Am Ende durfte sich Sachsen-Anhalt über den 2. Platz freuen. In allen Wertungsklassen sicherte sich das Team die Silbermedaille. Den Gesamtsieg holte Thüringen mit gerade mal einem Punkt Vorsprung.

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1: Am 6. September wurde in Sachsen-Anhalt ein neuer Landtag gewählt. Die AfD ging dabei als stärkste Kraft hervor und erzielte ein Rekordergebnis. Das Wahlergebnis sorgt bundesweit auch eine Woche nach der Wahl für viel Diskussionsstoff. Auch in Dessau-Roßlau wird über den Ausgang der Wahl gesprochen. Am Donnerstag, dem 10. September, wurden die Ergebnisse der Landtagswahl für die Wahlkreise 26 und 27 offiziell bekannt gegeben. Dazu lud Kreiswahlleiterin Jennifer Hankel in den Ratssaal des Dessauer Rathauses ein. Dort wurden die Ergebnisse bestätigt. Bei den Erststimmen konnten sich Burkhard Ratzmann und Nadine Koppehel beide von der AfD durchsetzen. Sie gewannen die Direktmandate in ihren Wahlkreisen und werden damit künftig die Interessen der Bürger im Landtag vertreten. Doch nicht nur Erwachsene waren zur Wahl aufgerufen. Auch Kinder und Jugendliche konnten bei der U18-Wahl ihre Stimme abgeben.
2: Insgesamt an 5 Standorten haben 4 Organisatoren, 4 Kinder- und Jugendeinrichtungen, das Werkstattcafé, der Evangelische Jugendpfarramt und wir als Pfadfinder Wahllokale organisiert. An 5 Orten konnten die Jugendlichen ihre Chance nutzen und konnten ihre Stimme abgeben. Wir hatten von der Stadt Dessau Wahlurnen und Trennwände sowie bei einer Erwachsenenwahl auch zur Verfügung. Die Kinder erhielten einen Stimmzettel. Der einzige Unterschied war, dass man eine Stimme zur Verfügung hatte und die Partei wählen konnte. Und dann hat man sich entweder die Zeit genommen, hat noch bei der Voto-App zum Beispiel sich informiert.